0: Elba, die italienische Insel im Mittelmeer, ist klein, hat aber viel zu bieten. Malerische Dörfer, eine erstaunlich grüne Natur, die manchmal an die Toskana erinnert, azurblaue Meeresbuchten und eindrucksvolle Berge. Herzlich willkommen auf Elba. Mit solch einem Freiluftkörbchen fahre ich jetzt nach ganz, ganz oben, denn von dort soll man eine fantastische Aussicht über die ganze Insel haben. Und los geht's auf Elbas höchsten Berg, den Monte Capanne. Elba ist die größte Insel des toskanischen Archipels. Wir erkunden den Hauptort Portoferraio, den Westen rund um den höchsten Berg, den Süden mit seinen Stränden und den vom Bergbau geprägten Osten. Die Urlaubsinsel ist ein Paradies für Wassersportler und Strandliebhaber. Das klare Wasser ist ideal zum Schnorcheln und Tauchen. Hier lebte auch Apnoe-Tauchlegende Jacques Mayol. Corsaro hat damals mit ihm für den Weltrekord trainiert.
1: Kopf runter und Beine hoch.
0: So. Der berühmteste Inselbewohner bleibt er.
2: Come tutte le altre nazioni europee.
0: In den Bergdörfern treffen wir so einige Menschen mit besonderen Fähigkeiten.

und genießen typisch italienisches Leben. Wir suchen nach Mineralien in ehemaligen Bergwerken, ein Abenteuer für die ganze Familie.

0: Das geht hier so hoch hinaus. Wahnsinn! Ich bin in den Wolken. Ja. Das ist echt unheimlich. Ich bin gerade auf dem Weg auf den höchsten Berg der Insel. Und von dort soll man eine fantastische Aussicht über die ganze Insel haben. Wenn kein Nebel ist.
1: Sechs Wanderwege führen auf den Monte Capanne hinauf. Bei dem Wetter sieht man zwar nichts mehr, aber für den steilen Aufstieg ist der Nebel angenehmer, als wenn die Sonne vom Himmel brennt.
0: Ist schon sportlich hier.
1: Auf Elba gibt es viele gut ausgebaute Wanderwege mit verschiedenen Schwierigkeitsgraden.
0: Boah, aber trotz des Nebels beeindruckende Aussicht.
1: Der Monte Perone ist übrigens der zweithöchste Berg auf Elba. Und so sieht es hier bei klarer Sicht aus. Links das Bergdorf Marciana und unten der Hafenort Marciana Marina.

Man sieht sogar die kleinen Inseln des toskanischen Archipels. Die bekannteste ist Monte Cristo. Zu den ehemaligen Gefängnisinseln Capraia und Pianosa kann man von Elba aus Tagesausflüge machen.

Aber wir wollen natürlich erstmal den Hauptort der Insel sehen, Porto Ferraio. Die meisten Urlauber kommen hier mit der Autofähre an. In der Hauptreisezeit Juli und August fahren sie fast stündlich. Trotzdem sollte man rechtzeitig reservieren. Beliebt ist auch die Anreise mit Segelbooten oder Yachten. Die brauchen gerne mal Platz für zwei. Porto Ferraio wird in der Saison von Touristen überschwemmt. Dennoch erlebt man auch den Alltag der Insulaner mit. Gerade ist Schulschluss und die jungen Leute strömen nach Hause.

0: Mich zieht es erst einmal an den höchsten Punkt der Altstadt. Das Forte Falcone ist eine Befestigungsanlage, gut geschützt und nicht leicht zu erobern. Schon gar nicht zu Fuß.
1: Und ich kann Ihnen eins sagen, bei diesen Temperaturen ist so ein Fächer echt Gold wert. Und deswegen kommt der direkt in den Rucksack. Und den können Sie wie immer am Ende der Sendung gewinnen.
0: Elba liegt gerade mal 10 Kilometer vor dem toskanischen Festland. Dadurch konnten die Herrscher damals die Seeschiffe von hier aus kontrollieren. Wegen dieser strategisch guten Lage und wegen seines Reichtums an Mineralien wurde die Insel oft bekämpft. Zur Befestigungsanlage gehören auch das Forte Stella und der Torre della Linguella, der Turm auf der Landzunge. Wegen seiner achteckigen Form wird er auch Torre del Martello, also Hammerturm, genannt. Er diente früher als Wachturm. Von hier wurde der Einlass der Schiffe gesteuert. Wer die Zölle bezahlt hatte, durfte in den Hafen einfahren. Oben auf dem Forte Falcone geht's zur Meerseite richtig steil hinunter. Da hatten Piraten und Eroberer kaum eine Chance anzugreifen. Von hier sieht man auch den kleinen Kiesstrand Le Viste. Die weißen Kies- und Sandstrände La Padulella und Le Ghiaie sind besonders schön. Ich denke, die besuchte Napoleon sicher auch. '1814 kam er nach Elba. Er fühlte sich wohl auf der grünen Insel, blieb aber nur knapp 10 Monate.
1: Das gelbe Gebäude ist ja die Stadtresidenz, in der Napoleon sich dann niedergelassen hat. Und ich finde, es gibt schlimmere Orte, um ins Exil zu gehen.
0: Die Elbaner haben es ihm gegönnt und verehren Napoleon noch heute. In der kurzen Zeit auf der Insel vergrößerte er seine Stadtresidenz und baute neue Straßen. Er führte die Müllabfuhr ein und brachte die Wirtschaft nach vorne. Napoleon schenkte seinen Lieblingsorten damals 3 goldene Bienen. Die sind noch heute auf der Nationalflagge Elbas zu sehen.

0: Ich besuche Napoleon in seiner Stadtresidenz.
1: Buongiorno. Napoleon, gut sehen Sie aus.
2: Molto bene, cittadina Simona.
3: Sehr gut, Bürgerin Simone. Sie befinden sich in meiner Villa, der Residenz der Mühlen. Ich habe dieses Anwesen vor vielen Jahren, 1814, gekauft. Möchten Sie sich setzen? Bitte.
1: Der ist so ernst. Grazie.
3: In diesem Raum habe ich viele Menschen empfangen. Politiker, Albaner, sogar mein Hofstaat kommt hierher, um zu diskutieren und um Abende mit dem Kaiser zu verbringen.
1: Waren das gute Gespräche?
3: Sehr gute. Ja, wir haben abends sogar Karten gespielt. Mit meinem Hofstaat, Bertrand Rouault und allen anderen. Ich will nie verlieren. Und tatsächlich sind Sie jeden Abend als Verlierer aus meinem Haus gegangen. Und ich war immer der lächelnde Gewinner.

0: die Bibliothek.
1: Questa è la mia stanza preferita.
2: Ja, das ist mein Lieblingszimmer. Hier meditiere ich abends sehr oft. Ich lese Bücher, sehr viele Bücher. Ich habe eine Menge Bücher aus Frankreich mitgebracht.
0: Alle? Sind Sie denn mit der Literatur zufrieden, so wie es heute über Sie geschrieben wird?
2: Über mich wurden mehr als 170.000 Bücher veröffentlicht. Viele haben mich als einen Tyrannen oder Diktator bezeichnet. Andere haben mich als einen großen Strategen und schlauen Kopf gesehen. Ich stimme Letzteren zu. Auf Elba gab es vor meiner Ankunft keine Toiletten. Ich habe sie bauen lassen.
0: Oh. Aber schönes Örtchen.
3: Sogar mit Aussicht.
1: Prego.
2: Bitte.
0: Das ist ja wie zu Hause.
1: Mia sorella Paolina.
2: Meine Schwester Paulina nutzte diesen Raum als Empfangshalle, als Ballsaal. Sie ist eigensinnig und extrovertiert. Sie liebt Feste sehr und organisiert auch viele.
3: Napoleons Frau Maria Luisa hingegen kommt nie zu Besuch. Sie vergnügt sich lieber mit ihrem Liebhaber in Frankreich. Und Napoleon, auch kein Unschuldslamm, empfängt die polnische Gräfin Waleska auf Elba. Seine Liebe gilt jedoch diesem Fleckchen auf Elba. Als Kriegsherr sieht er in der schönen Aussicht eher einen strategisch wichtigen Kontrollpunkt.
0: Oh, was für eine Aussicht.
2: Ja, oder? Sehr schön. Der Kanal von Piombino. Dort kommen alle Schiffe durch und ich kann sie beobachten. Und das ist die Bucht von Portoferraio.
3: Napoleon wird zum Kartenspiel erwartet und meine Audienz ist zu Ende.
0: Na, jetzt hätte ich ihn fast vergessen. Der kommt natürlich für Sie in den Rucksack.
3: Ach, so eine Villa direkt am Meer, wer hätte das nicht gerne? Und Portoferraio ist eine wirklich tolle Stadt. Wir fahren in den Süden, nach Lacona und dann zurück in den kleinen Ort Bagnaia.
4: Niente più ti lega questi luoghi, neanche questi fiori azzurri.
3: Unser nächstes Ziel ist so etwas wie das albanische Mekka für Camper.
4: Pieno di musica e di uomini che ti sono piaciuti. It's wonderful, it's wonderful, it's wonderful. Good luck, my baby, it's wonderful, it's wonderful, it's wonderful.
3: Dieser Campingplatz ist bei den deutschen Urlaubern besonders beliebt. Wer nicht mit dem eigenen Zelt oder Camper reist, kann hier auch ein Chalet mieten. Das ist modern, aber schlicht eingerichtet und natürlich viel teurer als Campen. Das ist klar. Und dann gibt es noch Bungalows. Etwas in die Jahre gekommen, aber mit Blick auf die Bucht von Lacona.
0: Ich schau mal, dass Deutsche sind. Schönen guten Morgen.
5: Guten Morgen.
0: Störe ich?
5: Nee, wir sind gerade ein bisschen beim Saubermachen.
0: Wie kommt es, dass Sie hier auf dem Campingplatz sind? Kennen Sie den?
5: Ich komme ja schon seit 2006 ungefähr hin.
0: Wow, warum?
5: Also eigentlich, da muss ich meinen Mann dazu rufen. Der kommt schon etwas länger hier hin.
0: Ja. Sind Sie angezogen?
6: Guten Morgen, Thomas.
0: Seit 2006 kommen Sie schon.
5: Genau.
0: Ja.
5: Und wir fühlen uns ja einfach so wohl. Der Wohnwagen, der bleibt auch hier stehen. Wir nehmen den gar nicht mit nach Hause.
0: Mhm. Woher kommen Sie?
5: Aus Essen.
0: Ah, aus dem Ruhrpott.
5: Ja.
0: Und auch ein Ruhrpott-Mädchen. Ja, sehr gut. Aber warum ausgerechnet dieser Campingplatz? Ich meine, hier gibt es ja viele in der Gegend.
5: Der Platz gefällt uns einfach, weil hier die Pinien geben im Grunde genommen die Form dieser Stellplätze vor. Mhm. wenn man jetzt die Stellplätze so nimmt, wie sie vielleicht anderswo sind, so diese geraden Gänge und so diese einzelnen Fächer, kann man auch machen, finde ich aber nicht so schön. Hier ist alles so individuell. Die Terrassen, man hat den Blick aufs Meer, man ist schnell am Wasser und wir haben immer das Gefühl, wenn wir hier hinkommen, wir kennen alle und wir sind ja wie zu Hause.
0: Steht der Wagen dann die ganze Zeit hier oder was ist mit dem?
7: Der steht sonst auf einer Abstellfläche, die wir praktisch hier das Jahr über mieten. Und das ist halt wesentlich günstiger, als wenn ich den Wohnwagen halt zu Hause irgendwo unterstellen müsste.
0: Was mich ja sofort fasziniert hat, ist, dass man hier Schattenplätze hat.
7: Hier gibt's
0: Ruf da Deutschland an.
7: Nein, unsere Eier sind Eier sind fertig. Im Hochsommer oder wenn man jetzt so im Juni, Juli hier hinfährt, dann hat man doch schon mal weit über die 30 Grad. Und wenn sie dann irgendwo auf einer blanken Wiese stehen, dann ist das nicht so ganz so schön.
0: Mhm. Ich danke Ihnen.
5: Gerne.
0: Super.
5: Viel Spaß hier noch.
0: Danke, wer wir haben. Ihnen ja. auch.
7: Tschüss.
0: Hallo, darf ich stören? Das ist ja schön. Guten Morgen. Das ist ja schön mit den Hunden.
8: Die freuen sich, wenn die geknuddelt werden und solange er nicht einbricht und nicht zu viel wacke.
0: Wie viele sind das denn? 1, 2, 3. Hallo, hallo. Ja, Omo, ja, das ist jetzt auch gemein. Ne? Ja, du kommst nicht dran. Moment.
9: Hallo. Das könnte jetzt ein bisschen mehr werden.
0: Aber das ist doch nicht schön.
8: Ja, hallo. Amira. Ja, alles
0: gut. So. Woher kommen Sie?
9: Also wir kommen aus dem Landkreis St. Wendel, nördliches Saarland, südliche Grenze im Prinzip zum Hunsrück hin. Mhm.
0: Wie ist das hier mit den Hunden auf dem Campingplatz?
8: Traumhaft, das ist hervorragend.
9: Also es gibt auf anderen Inseln oder Ländern gibt es häufig Limits am Campingplatz. Sie dürfen nur einen Hund mitbringen pro Person und so weiter und so fort. Hier war das Gespräch nicht mehr aufgekommen. Was ganz angenehm.
10: Ja, ich muss mal sagen, das Fell war extrem entspannt.
9: Ja. Mhm. Für Hundebesitzer.
8: Auch tagsüber darf man die Hunde mit an den Strand nehmen. Und morgens früh und abends ist halt auch so leer, dass man die Hunde auch wirklich mal rennen lassen kann, was für Windhunde natürlich wichtig ist.
3: Der Sandstrand von Lacona ist der zweitgrößte der Insel Elba.

Kinder können hier gut spielen, weil das Wasser lange flach bleibt. Man kann alles an Wassersport machen, was einem einfällt. Und jungen Familien bietet der angrenzende Pinienwald Schatten.

0: Mein nächstes Ziel liegt in der Bucht von Porto Ferraio. Banyaya ist wegen seiner Lage besonders gut geeignet, um segeln zu lernen. Hier gründete ein deutsches Paar vor fast 50 Jahren ein Segelzentrum.
1: Und, habt ihr euch den Wind angeguckt da draußen?
2: Ja.
1: Was für einen Wind haben wir?
0: Zara, die Tochter der Gründer, hat inzwischen viele Aufgaben übernommen. Am liebsten sind ihr die Segelkurse für Kinder. Gerade fragt sie kurz ab, was bei den Kids im Theorieunterricht hängen geblieben ist.
1: Und dann ist nichts.
0: Es gibt Wochenkurse für jedes Alter, vom Anfänger bis zum Fortgeschrittenen, in Italienisch oder Deutsch. Man kann sogar den Führerschein nach deutschem Recht machen. Für die praktischen Übungen geht es raus aufs Meer.
1: Ich gebe den Schubspin in die Mitte. Abfallen, Schot auf, Emil. Schnelle Reise, Emil. Abfallen, Reise. Und rüber mit dir. Okay. Voilà.
0: Zaras ältere Tochter Isabel kämpft gerade mit der Boje.
1: Ja. Meine eigenen Kinder nehme ich immer mit. Und ich bin total stolz darauf, dass sie auch das Wasser lieben, so wie wir. Und vor allen Dingen die Segelei. Meine große Tochter, die macht wirklich in den Sommerferien die ganze Zeit immer mit auf dem Wasser. Und ja, die Kleine kommt auch schon dazu und hilft so ein bisschen mit als Assistentin. Aber sie kann auch schon Opti segeln.
0: Manche Kids sind so begeistert, dass sie immer wieder kommen. Emil ist sogar schon zum vierten Mal dabei. Jetzt bin ich dran. Ich kann zwar Wellen reiten, aber segeln ist was anderes.
3: Hi, hallo. Simone, grüß dich.
1: Hallo. Bist du bereit zum Kartsegeln?
3: Ja, also vom Kopf her ja. Der Rest des Körpers muss da irgendwie noch drauf.
1: Der muss da noch drauf. Ja, schön. Katamaran ist Speedsegeln. Wir möchten richtig auf dem Wasser zischen. Wir möchten Trapez segeln. Ich möchte hier das Ganze ein bisschen schmackhaft machen, was Katamaransegeln überhaupt ist. Mhm. Dafür brauchst du als erstes mal einen Trapezanzug.
3: Schuhe voilà. Zieh aus, ne?
1: Ja,
3: die
1: genau.
3: Hose wahrscheinlich auch aus.
1: Hose auch aus. Alles, okay. Was nicht nass werden soll, ausziehen.
3: Es wird nass.
1: Es wird nass.
0: Okay. Ich habe keine Ahnung, was mich erwartet. Und da ich noch nie gesegelt bin, bekomme ich erst einmal eine Sicherheitseinweisung.
1: Wir sitzen auf der Loop-Seite. Ne? Mhm. Ich sitze hier, du sitzt da vorne als Vorschulterin.
3: Okay. Ja.
1: Genau, ich werde dann das Ruder haben. Ja. Mhm. Die Großschot wird dann eingehakt. Das machen wir aber alles erst im Wasser. Ne? Und ich werde dann auch die Schot bedienen.
0: Ah, ich bin ganz schön aufgeregt und muss mich erst einmal auf dem Katamaran sortieren. Beim Rauskreuzen aus der Bucht kann ich noch den Wechsel üben. Und dann, nach ein paar Mal hin und her, traue ich mich sogar raus. Ins Trapez.

0: Zara und ihre Familie haben mich zum Essen eingeladen. Ihr Mann Ricardo und ihre jüngere Schwester Esther haben aufgetischt. Es gibt Weißweine, die hier auf Elbe angebaut werden, Anzonica und Vermentino. Und typisch italienische Vorspeisen. Darunter auch eine Tarte mit grünem Spargel von Elba. Die liebt Zoe besonders.
1: Du hast gerade gesagt, die Segelschule war schon immer hier. Wie lange ist die schon hier?
2: Die Segelschule ist schon sehr lange hier. Unser Vater ist Ende der 70er, hat er 5 Holzbötchen übernommen, 5 Holzkarawellen. Und dann haben unsere Eltern das so langsam peu à peu immer mehr aufgebaut. Ja.
1: Das heißt, ihr seid jetzt wie viele Generationen hier schon?
2: Wir sind an der dritten Generation. Ja.
1: Könnt ihr euch noch ein anderes Leben vorstellen?
2: Nee, also wir haben entschlossen, hier zu bleiben und genießen das voll. Für die Kinder hier aufzuwachsen ist einfach traumhaft.
1: Warum findest du das als Mutter schön für die Kinder?
2: Weil die so viel mit der Natur zu tun haben. Mhm. Wir gehen im Sommer sind wir natürlich auf dem Wasser. Wir gehen klettern, tauchen. Sie kann mit 4 schon schwimmen, tauchen. Jetzt war sie dieses Jahr das erste Mal auf dem Opti segeln. Also wir haben so viel mit Natur zu tun und die haben auch so eine Freiheit.
3: Mir geht es jetzt halt so, dass ich mal was anderes ausprobieren möchte, das schon. Aber ich vermisse Elba so sehr, wenn ich weg bin. Das ist unbeschreiblich.
1: Aber also, was vermisst du genau?
3: Dieses idyllische Leben, das ist was Besonderes, das findet man nicht überall.
1: Danke, dass ich heute Abend bei euch sein darf.
2: Ja, bitte.
1: Danke für die Einladung.
4: Salute.
1: Bitte, bitte. Salute.
2: Salute. Tintin. Wow, das klingt ja so.
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0: Heute machen wir eine Erkundungstour in den Westen der Insel Elba. In das Bergdorf Matschana und den Hafenort Matschana Marina. Elba ist zwar eine kleine Insel, doch es geht in Kurven ständig auf und ab. Und selbst in den Bergen ist alles grün. Kurz vor dem Bergdorf Matschana ist eine berühmte Quelle.
1: Napoleone il Grande, Napoleon der Große. Und dann so eine kleine Quelle. Aber er musste ja auch irgendwie drankommen. Aber jetzt bin ich gespannt, wie es schmeckt. Wasser halt. Aber es soll ja auch heilende Wirkung haben.
0: Napoleon hat damals verfügt, dass die Quelle immer für alle frei zugänglich bleiben soll. Sehr sympathisch.

0: Mir wurde gesagt, Matschana sei das schönste Bergdorf auf Elba. Eine Festung oberhalb des Ortes bietet eine tolle Aussicht auf Matschana Marina, das Nachbardorf Poggio und den Monte Capanne. Die Festung stammt aus dem 12. Jahrhundert und bot den Bewohnern Schutz vor Piratenüberfällen. Gleich darunter liegt das Casa del Parco. In dem Besuchszentrum kann man viel über die Geologie der Insel und ihre verschiedenen Gesteinsvorkommen lernen. Die Flora und Fauna und den Lebensraum der Wale und Delfine.
1: Wir möchten einerseits Informationen geben, aber wir organisieren auch Wanderungen. Wir machen historische Dorfbesichtigungen, bei denen erklärt wird, warum der Nationalpark diese Orte und andere wichtige Dinge, wie die Landschaft, die Botanik und die Natur, schützt. Und dann bieten wir in diesem Raum Laborkurse für Kinder an, über das Meer, die Tiere, den Umweltschutz, der besonders wichtig ist. Dell'ambiente, che è molto importante.

0: ist ja witzig. So mitten in den Gassen.
1: Amore steht drin. Na, Amore gehört natürlich auch nach Italien. Oh,
0: süß.
2: Gerade in den Bergdörfern gibt es viel Handgemachtes. Im Winter, wenn die Touristen alle weg sind, dann haben die Elbaner Zeit für selbstgehäkeltes, Schmuck aus Mineralien oder Souvenirs aus Holz.
0: Die Insel sieht ja tatsächlich aus wie ein Wal.
2: Eine ungewöhnliche Form haben auch diese Seifen und auch ungewöhnliche Zutaten.
0: Das ist, oh, ich liebe ja Seifen.
3: Also. Das freut mich. Das ist alles handgemacht, also von Hand, von uns gemacht. Meine Mutter kümmert sich um Seife, Naturseife, seit 10 Jahren schon. Aber unser Geschäft ist erst seit April letztes Jahr. Es sind alles Kräuter, Pflanzen und Blumen, die wir sammeln auf unserem Land. Es geht um Wildmyrte, Johanniskrautfeige, selbst Kaktusfeige. Mhm. Das ist alles italienische Produkte, auf jeden Fall.
0: Die hätte ich gern, die nehme ich.
3: Aber sicher, gerne.
2: Ich habe mich für die wilde Myrte entschieden. Sie riecht so frisch nach Meer.
0: Super, danke.
3: Ich danke Ihnen fürs Vorbeikommen.
0: Gerne.
2: Myrte soll übrigens auch appetitanregend wirken. Und das passt zu meiner nächsten Verabredung.
0: Theresa? Ah, Theresa, ich habe gehört, du bist die Expertin für Süßspeisen auf der Insel.
4: Ja.
5: Möchtest du meinen Castagnaccio, meinen Kastanienkuchen probieren? Das ist eine albanische Spezialität aus Marciana. Kastanienbäume gibt es nur in Marciana.
2: Für den Kuchen rührt Theresa das Kastanienmehl mit Wasser glatt. Es ist von Natur aus leicht süß, glutenfrei und sehr nahrhaft.
5: Jetzt machen wir ein bisschen Öl dazu. Das Olivenöl sollte extra vergine sein. Andere Ölsorten eignen sich nicht, um den Castagnaccio zu machen. Und wenn man einen Schneebesen benutzt, dann nimmt das dem Kastanienkuchen die Weichheit, weil der Schneebesen aus Metall ist. Wenn er mit dem Mehl in Kontakt kommt, wird es hart. Also niemals metallische Gegenstände oder Utensilien aus Metall benutzen.
4: Questi prodotti appunto frullini, sa immersione, no, no, non si usa. Ecco, e poi versiamo.
5: Dann geben wir es in die Formen,
2: die auch mit reichlich Olivenöl eingestrichen wurden. In den Teig hat Theresa schon jeweils die Hälfte der Zutaten hineingerührt. Rosinen, Apfelsinenschalen, Walnusskerne und
5: Pinienkerne.
2: Die zweite Hälfte verteilt sie obendrauf.
5: Der Rosmarin muss immer schön frisch sein. Wenn er groß und hart ist, dann wird der Kuchen bitter.
2: Und nochmal reichlich Olivenöl. Die Kuchen und Süßspeisen bietet Theresa in ihrer Bar an. Vor kurzem hat sie ein Buch mit ihren süßen Rezepten veröffentlicht. Schon nach 20 Minuten ist der Kastanienkuchen fertig. Und von dem, für meinen Geschmack, vielen Olivenöl, ist erstaunlicherweise nichts mehr zu sehen. Und es schmeckt lecker.
4: Molti clienti mi chiedevano sempre la ricetta.
5: Viele Gäste fragten nach meinen Rezepten und ich musste sie ihnen stundenlang auf Zettel schreiben. Also fing ich an, die Rezepte aufzuschreiben und so entstand nach und nach mein Kochbuch.
0: Das Buch heißt ja Le mie donne, also die Frauen meines Lebens. Was sind das für Frauen?
5: Diese Frauen gaben mir Ideen. Sie pflückten eine Blume für mich und ich machte sie in meinen Kuchen. Sie sammelten Früchte, mit denen ich neue Rezepte erfinden konnte. Verstehst du?
4: Per inventarmi delle cose nuove, capito? Tutti il castagnaccio che te mangi.
5: Den Castagnaccio, den du gerade isst, konnte ich nur dank meiner Freundin machen, die alles getan hat, um das richtige Kastanienmehl zu besorgen. Jeder trägt mit einem kleinen Stück von sich selbst bei. Der Castagnaccio ist ein Teil des Lebens dieser Freundin. Warum sollte ich sie nicht in meinem Buch erwähnen?
1: Was ist so dein Lieblingsrezept in dem Buch?
5: Erdbeere mit Pfeffer. Das ist ein faszinierendes Dessert. Stark und entschieden, so wie ich es bin. Da wir uns nicht umarmen können, machen wir das so. Und das von ganzem Herzen.
2: Wir verlassen Marciana mit seinen vielen grünen Kastanienbäumen und fahren wenige Kilometer Richtung Nordwest. Naturführerin Caterina hat mir Macciarello als Treffpunkt für unsere Wanderung genannt. Sie will mir ihre Lieblingsstellen auf dem Sentiero dei Profumi, dem Weg der Düfte, zeigen.
5: Oh, guarda, vieni. Schau mal, Rosmarin. Er steht in Blüte. Riech mal, wie gut er duftet. Ein intensiver Duft.
1: Aber lecker.
6: Lecker, sehr lecker.
5: Was für eine Aussicht. Schön, oder?
2: Der Sentiero dei Profumi ist ein Rundweg mit tollen Aussichten zwischen dem Hafenort Marciana Marina und dem Bergdorf Marciana. Caterina kennt sich richtig gut aus. Schließlich arbeitet sie schon seit 18 Jahren als Naturführerin.
5: Siehst du? Da ist die Brücke, wo wir hin müssen.
1: Da, die Brücke.
2: Der Nationalpark des Toskanischen Archipels erstreckt sich übrigens über Elba hinaus auf die Inseln des Archipels und einige Gebiete im Tyrrhenischen Meer. Es ist das größte Meeresschutzgebiet Europas. Nach so viel grüner Natur zieht es mich ans Meer. Nach Marciana Marina. Der Felsvorsprung am kleinen Kiesstrand ist ein beliebter Punkt zum Fotografieren. Marciana Marina ist ein typischer Hafenort mit vielen Bars, Restaurants und Geschäften. Hier kann man ohne Ende shoppen. Caterina hat mir ein Geschäft empfohlen, das mit dem Weg der Düfte zu tun hat.
1: Das ist ja schon, als ob man hier unter Wasser ist. Türkisblaues Wasser. Buongiorno!
2: Acqua del Elba, wörtlich übersetzt das Wasser von Elba, riecht nach den Kräutern, denen man auf dem Sentiero dei Profumi begegnet. Rosmarin, Salbei, Jasmin, Myrte und Moos. Und auch nach Zitrusdüften und nach Meer- und Meeresalgen.
1: Oh ja, frisch. Frisch, ja. Oh, das ist Sommer, das ist Urlaub. Ja, aber die kleinste Größe.
2: Es gibt verschiedene Parfumlinien für Frauen und für Männer. Ich entscheide mich für eine neutrale Variante, den Raumduft Isola del Elba. Und der kommt für Sie in den Rucksack. Inzwischen ist es draußen dunkel geworden. Auf Elba schließen manche Geschäfte in der Hochsaison erst um 23:30 nachts.
1: Oh, das riecht hier lecker. Hier gibt's Pizza. Oh, sieht gut aus.
2: Ab 20 Uhr gehen alle essen. Das Cena, wie das Abendessen auf Italienisch heißt, ist hier übrigens sowas wie eine heilige Angelegenheit, bei der man besser nicht stören sollte.

0: Im Osten starten wir vom Pareti-Strand eine Bootstour um die südliche Küste, besichtigen ehemalige Bergwerke in der Kalamita und den Ort Capoliveri. Vor Elbas Küsten gibt es sehr viele Tauchschulen. Mich interessiert aber nur die eine. Am Strand von Pareti. Dort treffe ich auch Alessandra. Sie kennt hier im Osten jeden und will mir als erstes Corsado vorstellen. Er hat diese Tauchschule seit 50 Jahren und spezialisierte sich gleich in den Anfängen auf das Apnoe-Tauchen.
1: Alfredo, bist du da?
2: Ciao.
1: Ciao. Alfredo ist der Name, aber Alfredo hat einen besonderen Spitznamen.
2: Mein Name ist
1: Spitzname.
2: Alfredo.
1: Ja.
2: Spitzname ist Corsado.
1: Was heißt das?
2: Seeräuber.
0: Corsado war der Vertraute von Tauchlegende Jacques Mayol, dessen Leben als Vorlage für den Kultfilm Im Rausch der Tiefe diente. Mit Corsados Hilfe errang Mayol den Weltrekord und tauchte als erster ohne Atemgerät bis 100 Meter tief.
3: Das war ja nicht nur eine Zusammenarbeit, sondern eine Freundschaft mit Jacques Mayol. Wie kam das zustande?
2: Ist zu mir gekommen. Mhm. Ich war schon im Boot und getaucht. Mhm. Und dann hat er mir gefragt, wenn ich mit ihr zusammen taugen will. Ich habe gesagt, ja. Mhm. Dann haben wir angefangen. Das war 1973.
3: Sind das die Bilder?
2: Ja.
3: Ja?
2: Komm, okay. Ich zeige dir.
3: Darf ich gucken? Wow.
2: Und hier ist Mayol.
3: Ja.
2: Da bin ich.
3: Und ist Jacques Mayol direkt.
0: Corsado tauchte damals als erster mit Sauerstoffflasche hinunter. Er war dort, falls Mayol nicht mehr genug Luft zum Auftauchen hatte. Eine wichtige Aufgabe. Corsado hat auch einige Apnoe-Tauchgeräte von damals aufbewahrt.
2: Diese war die erste, diese die zweite und diese die dritte. Diese war gut.
3: Bremse? Habe ich das richtig verstanden? Bremse?
2: Das ist eine Bremse, schau mal.
3: Aber wofür eine Bremse?
2: Zum Kompensieren, Ausgleich.
3: Ach so, okay.
2: Schau mal da.
3: Ja, da.
0: Für den Druckausgleich muss man kurz anhalten, da sonst das Trommelfell platzen könnte. Mayol brachte sich immer erst innerlich zur Ruhe, damit er weniger Luft brauchte. Apnoe-Tauchen ist vor allem eine Kopfsache. Corsado bereitete sich eher technisch vor. Ein letztes Mal Lungen füllen und ab in die Tiefe. So schaffte er 1976 den Weltrekord. Und jetzt darf ich da raus ins Meer. Der Pareti-Strand ist übrigens einer der wenigen Strände, an denen die Hotels direkt am Wasser stehen, erzählt mir Alessandra. Corsado ist bereits draußen auf dem Schiff und erwartet uns.

0: Alessandra begleitet mich. Sie spricht sehr gut Deutsch und kann übersetzen, falls ich wichtige Anweisungen nicht richtig verstehe. Mir ist jetzt doch ganz schön mulmig zumute. Sicher?
1: Ja.
0: Einfach nur gerade oder wo müssen wir hin?
1: Da.
0: Dann würde ich sagen, so
1: ein bisschen
0: rum.
1: Links und nicht so viel.
0: Ach, okay.
1: Nicht so viel. Und jetzt ein bisschen nach rechts. Los, los, rechts, rechts.
0: Ich dachte ein bisschen.
1: Ja, bitte.
0: Weiter?
1: Ja, weiter. Okay. Gut. Ein bisschen schneller.
0: Fährst du noch jeden Tag aufs Meer?
1: Ja.
0: Ja?
1: Auch zweimal am Tag im Sommer.
0: Okay.
1: Heute das auch zweimal.
0: Hier lebte der berühmte Apnoe-Taucher, bis er 2001 starb.
1: Da ist die Major seines Haus auf dem Berg.
0: Heute bietet sein Sohn hier Apnoe-Tauchkurse an. Gino wird mich im Wasser begleiten. Was ist das Wichtigste beim Apnoe-Tauchen?
1: Kopf runter und Beine hoch. So. Ja. Und Ausgleich. Dein Kopf musst du schon unter Wasser sein. Jetzt.
0: Ah, das klingt so einfach. Ich bin viel zu aufgeregt für mentale Konzentration. Jacke?
1: Ja. Okay.
0: Gino macht es mir vor. Er ist Profi und hat einen langen Atem. Aber ich

0: Oh, das war toll, aber ich bin auch ganz schön platt. Wir nähern uns der Kalamita. Die südöstliche Halbinsel heißt so wegen ihres Berges in der Mitte. In den ehemaligen Bergwerken wurde hauptsächlich Eisenerz abgebaut. Manch ein Schiff kam hier früher vom Kurs ab, weil der Kompass durchdrehte. Denn Magnetit hat nicht nur einen hohen Eisengehalt, es ist auch extrem magnetisch. Die Steine wurden unter Tage abgebaut und bis zu dieser Zerlegungsanlage befördert. Die trennte das Eisenerz aus dem Restgestein. Wir haben besonderes Glück, denn die wilden Ziegen sieht man auf Elba nur ganz selten.
1: Herzlich willkommen in Ginevro Bergwerk.
0: Und wir treffen Alessandra wieder.
1: Zusammen Untertagwandern. Wir sind jetzt in die einzige Untertagmine der Insel mit drei verschiedenen Untertagenstollen. 6 Meter über dem Meeresspiegel und dann 24 und 54 Meter unter.

0: Die Sprengungen waren gefährlich und die Arbeit anstrengend, weil sie mit Bohrmaschinen über Kopf arbeiten mussten. Durch den Abbau entstanden höhlenartige Räume. Nur dieser hat Tageslicht, weil die Decke eingebrochen ist. Im Ginevro-Bergwerk wurde bis 1981 Eisenerz abgebaut. Dann lohnte sich die Manneskraft nicht mehr. Eisenerz aus anderen Ländern war einfach billiger. Zum Bergwerk gehört auch ein Museum, das früher mal die Werkstatt war. Aha, typische Mineralien der Insel Elba. Pyrit, Quarzoprasio und Magnetit. An diesem zentralen Punkt bekamen die Arbeiter jeden Tag ihre Ausrüstung und hier wurden auch ihre Verletzungen feinsäuberlich notiert. Glücklicherweise kam in all der Zeit nur ein Mann ums Leben. Und an diesem Ort haben die meisten Bergarbeiter gelebt, in Capoliveri. 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Capoliveri ist einer der ältesten Orte und heute ziemlich angesagt. Im Sommer tummeln sich hier viele Touristen. Und dann freut sich die Veganerin in mir. Bei Cibo Cibo gibt es selbstgebackenes, Gerichte mit Vollkorn und Bio und viel Gemüse aus der Region. Schade, kein Platz frei. Also muss ich weiterziehen und zwar schnell. Denn jetzt wird es ungemütlich. Pizza Speziali, Impasto Integrale, con Verdure, da hört es dann auch schon bei mir auf. Impasto al Carbone, was ist das denn? Holzkohleteig, sagt meine Übersetzungs-App. Jetzt bin ich gespannt. Wow, die sieht mal gut aus. Die ist echt dunkel, die ist echt schwarz, der Rand. Aber sieht gut aus, oder? Und sie ist natürlich vegan, mit Tomaten, Grillgemüse und Rucola. Oh, haben sie extra für mich gemacht.
1: Lecker. Ja, Pizza und Pasta gehen in Italien immer. Hi.
2: Hallo.
1: Simone bin ich. Ich habe gehört, ihr sprecht Deutsch. Jetzt ist das ja mit dem Wetter so eine Sache, ne? Regen auf Elba ist ja jetzt nicht so toll, oder?
2: Nee, vor allem waren wir erst am Lago Maggiore auf dem Campingplatz und da waren dann 2 Grad und Regen angesagt. Da haben wir gedacht,
3: 6.
2: 6 Grad? Naja, kalt auf jeden Fall.
1: Die 4 Grad sind wichtig.
2: Und dann haben wir gesagt, okay, dann fahren wir einfach noch weiter nach Elba, fahren wir noch mal durch. Hat

0: Eine Empfehlung von Alessandra, die in Capoliveri wohnt.
1: Ah, da ist das Atelier.
0: Der Staub der Kalamita steckt in den Bildern von Michelangelo. Seine Mutter nannte ihn tatsächlich Michelangelo. Da er beschäftigt ist, inspiziere ich erst einmal in Ruhe sein Atelier. Michelangelo malt einen Teil seiner Bilder mit den Mineralien aus den ehemaligen Bergwerken rund um Capoliveri. Er sammelt Steine in den unterschiedlichsten Farben, zermörsert und siebt sie.
1: Das ist eine Tür. Das ist das Badezimmer. Das ist aber Blanco, das ist weiß. Super.
0: Jetzt zeigt mir Michelangelo, wie aus den Mineralien seine Farben entstehen. Mit Eiweiß wird das Pulver gebunden und mit hellem Essig werden die Farben lebendiger. Ich kann gar nicht glauben, dass das so einfach geht und alles natürliche Farben sind. Er arbeitet aber teilweise auch mit dem Pulver aus den Steinen.

0: Michelangelo, wie entstehen die Bilder?
1: Non si usa la testa, si usa la pancia.
2: Man malt nicht mit dem Kopf, sondern mit dem Bauch. Zum Beispiel habe ich hier ein paar Farben benutzt. Die Farbe gefällt mir. Die gefällt mir nicht. Die gefällt mir auch nicht. Also warte ich ab und male später mit anderen Farben drüber, verstehst du? Ich mache das ganz instinktiv.
0: Wann hast du angefangen zu malen?
2: Ich begann, als ich in der ersten Klasse war. Die Lehrerin sagte, Michelangelo, geh an die Tafel und zeichne ein kleines Boot mitten im Meer. Ich ging zu der Tafel, nahm ein weißes Stück Kreide und malte das Boot. Dann nahm ich die blaue Kreide und malte die ganze Tafel blau. Die Lehrerin lachte und das verletzte mich sehr. Später traf ich einen der berühmtesten Kunstkritiker Italiens. Er sagte, im Grunde genommen warst du damals mit 6 Jahren bereits ein abstrakter Künstler. Es war doch eine abstrakte Skizze, oder? Das war eine Genugtuung für mich.
3: Inzwischen hat Michelangelo sogar in den Uffizien, in London und anderen europäischen Städten und in New York ausgestellt und viele Preise gewonnen.
0: Michelangelo, grazie!
1: Prego, ciao, un momento, un momento.
0: Ich soll warten, ich bin gespannt.
1: Questo quadro è per te.
2: Dieses Bild ist für dich. So erinnerst du dich an mich, wenn du zu Hause bist.
0: Grazie.
1: Prego.
0: Ein Original. Grazie.
1: Ciao. Ciao.
0: Ciao.
1: Arrivederci.
0: Wunderschön, oder? Das passt zwar nicht in den Rucksack, aber das kriegen wir schon irgendwie hin. Das bekommen natürlich Sie.
3: Ach, herrlich. Das Gewitter hat sich verzogen. In Capoliveri scheint wieder die Sonne, als wäre nichts gewesen. Alessandra ist inzwischen fertig mit ihrer Arbeit und will mir noch einen ihrer Lieblingsplätze zeigen.
4: Hallo.
0: Hi, ciao.
4: Ciao, wie geht's?
0: Gut. Das ist die Bar?
4: Ja.
0: Ach, süß. Magst du die?
4: Klein.
0: Ja, super. Schön klein.
3: In Capoliveri haben sich übrigens viele Deutsche niedergelassen. Manche auch dauerhaft. Kann ich sehr gut verstehen.

0: Danke für den schönen Tag.
1: Salute.
0: Salute. Salute. Lecker. Ist das ein typischer Aperitif hier?
1: Ja, sicher. Das ist Vermentino. Vermentino und Hansonica sind zwei verschiedene Traubensorte, typisch der Insel Elba.
0: Okay.
1: Hier muss man Weißwein trinken. Wir haben auch eine roten Traubensorten, das ist Sangiovese und Aleatico. Okay. Aleatico ist unser Süßwein.
0: Okay, aber der schmeckt sehr gut. Ich meine, das ist ja super schön. Sonnenuntergang, wir sitzen hier gemütlich. Macht ihr das jeden Tag?
1: Nein, leider. Nur mit deutschen Gästen.
2: Für mich ein bisschen unverständlich, aber Alessandra freut sich tatsächlich schon auf den Herbst und Winter. Denn dann hat sie endlich ganz viel Zeit zum Wandern und für ihre Familie.

Heute treffen wir in Rio Nel Elba den Bienenflüsterer, suchen in Rio Marina nach Mineralien, entdecken in Cavo einen besonderen Sand und in Banyaya ein architektonisches Highlight. Die Strecke von Magazzini nach Rio Nel Elba ist manchmal sehr eng und hier sind viele Radfahrer unterwegs. Aber allein für diesen Blick auf Porto Ferraio lohnt es sich.

Das Bergdorf entstand einst um eine Quelle herum. Und klar, dort, wo es immer Wasser gibt, siedelten sich die Menschen an. Aus dem Dorf fließt es hinab ins Valle dei Mulini, durch ein Tal, in dem früher 22 Wassermühlen in Betrieb waren. Auch heute noch ist das Quellwasser für jeden zugänglich. Gleich daneben liegt das Lavatorio Pubblico. In dem öffentlichen Waschhaus haben die Frauen einst die schmutzige Kleidung der Bergmänner gewaschen. Denn auch in Rio nell'Elba wurden Mineralien abgebaut.

0: kalt.
1: Heute ist es ein Ort der Erinnerung, der die Geschichte der Menschen von damals erzählt. Er wird gerne von Touristen besucht, dient aber auch als Location für Hochzeitszeremonien.
0: Alessandra?
2: Simone?
0: Du zeigst mir deine Lieblingsplätze.
2: Ja, ja? Sicher. Wirklich gern.
1: Rionel Elba ist eins der ursprünglicheren Bergdörfer. Perfekt für Naturliebhaber und Ruhesuchende. Die Glocken kündigen ein besonderes Ereignis an. Heute wird Hochzeit gefeiert. Nach einer halben Stunde Fußmarsch bergauf erreichen wir eine ehemalige Einsiedelei. Hierhin haben sich früher Gläubige zurückgezogen.
2: Das Kirchlein Santa Caterina. Die heilige Caterina ist hier auf der Insel Elba sehr wichtig, insbesondere für die Einwohner von Rio Marina und Rionel Elba. Ja, in Santa Caterina haben viele Künstler gearbeitet. Jedes Jahr eine verschiedene Ausstellung. Und hier ist Santa Caterina, die heilige Caterina. Santa Caterina hat Papst hier wieder in Italien gebracht. Vom Avignone nach Italien im Mittelalter.
1: Die Einsiedelei ist heute ein Ort der Kunst, der Kultur und der Wissenschaft. Ein deutscher Künstler setzte sich für den Erhalt der verlassenen Gebäude ein. Daneben eröffnete 1997 ein botanischer Garten.
2: Botanischer Garten, ja, oh mein Gott. Schön
3: gelegt. Buongiorno. Buongiorno. Buongiorno.
1: Alles, was auf der Insel Elba wächst, kann man sich hier ansehen. Gelben Safran zum Beispiel oder verschiedene Kräuter.
2: Hier ist il Giardino Grigio, der grauen Garten, wo die Pflanzen alles grau sind, zum Beispiel Salbei. Und er wird diesen Jahr alles renoviert.
0: Oh, ich finde aber, er sieht gut aus.
1: Roberto Ballini sorgt dafür, dass alte Pflanzen wiederentdeckt und bewahrt werden. Er nutzt seine botanischen Kenntnisse aber auch, um mit den Heilpflanzen Bienen zu kurieren. Seit 50 Jahren erforscht er schon ihr Leben.
0: Was macht denn überhaupt die Bienen krank?
4: Es gibt verschiedene Krankheitsbilder. Es gibt Pilze, Bakterien und Viren. Die Krankheit, die bei den Bienen am meisten Probleme macht, wird von einer Milbe verursacht. Die Milbe hat sich in ganz Europa und auf allen Kontinenten ausgebreitet.
1: Diese Milbe wird nach ihrem wissenschaftlichen Namen Varroa destructor, auch Zerstörermilbe, genannt. Sie wurde in den 70er Jahren durch Importe von asiatischen Bienen eingeführt. In Deutschland sollen schon alle Völker von der Milbe befallen sein. Das ist schockierend. Das Bienensterben, so glaubt Roberto, wird auch durch die starken Frequenzen, zum Beispiel von Mobilfunkanlagen, verstärkt. Die stören die empfindsamen Insekten. Roberto hat herausgefunden, dass sich die Bienen bei bestimmten Frequenzen weniger bewegen oder sogar verharren.
0: Der Bienenflüsterer.
1: Wahnsinn. Roberto ruft, die Bienen erstarren. Diese Empfindsamkeit auf Frequenzen schwächt sie aber und macht sie anfälliger für Krankheiten und eben die Milbe. Arme Bienchen. Wir fahren weiter nach Rio Marina.

0: Schon nach 10 Minuten erreichen wir den Hafenort. Es gab früher Zeiten, da konnten die Einwohner nicht an den Küsten wohnen. Wegen der Piratenüberfälle bauten sie ihre Häuser lieber in den Bergen. Deshalb ist Rio Marina vergleichsweise jung. Der Bergbau hat Elba einst reich gemacht. Doch 1981 wurde die letzte Mine geschlossen. Der Abbau lohnte sich auch hier nicht mehr. Im Museum in Rio Marina sind die Mineralien der Insel ausgestellt.
1: Das sieht aus wie Koralle.
2: Aber es ist Kalkstein. Im Kalkstein haben wir viele verschiedene Mineralien gefunden, zum Beispiel Ilvaite. Der Name kommt aus Ilva, lateinischer Name der Insel. Oder wir können auch in Kalkstein Quarzoprasio finden. Quarzoprasio ist grün und ist wirklich typisch von Rio Marina.
0: Ist der Eisengehalt hoch, ist der Kristall sehr grün. Je weniger Eisengehalt, desto klarer wird er. Das sieht aus wie Holz, ist aber Hedenbergit. Was für verschiedene Mineralien es gibt, allein hier in Rio Marina. Erstaunlich.
2: Wie viele Jahre sind die alt? Nicht einfach zu sagen. Eisenerzen haben 7 Millionen Jahre. Aber sind die jüngsten Steine der Insel. Die anderen Steine haben auch 500 Millionen Jahre.
0: Auf zum Steinbruch. Was wir wohl finden?

0: in Palle Giove, da große Baustelle. Und hier kann man Hämatit, Magnetit und Pyrit finden. Mit Hammer können wir etwas suchen und sammeln.
1: Eisen und Schwefel machen das Wasser gelb.
0: Nehmen wir auch?
2: Ja, natürlich.
3: Ma non in piedi miei, diglielo. Perché mi servono per lavorare.
0: Grazie. Du musst langsam wandern und an Bohnen immer schauen. Hier zum Beispiel ist Pyrit.
1: Ah, mit dem
0: Silber oder Gold, aber es ist nur eine Mischung mit Schwefel und Eisen. Hämatit, schwarz und gläsend. Und in der Mitte, wie Silber oder Gold, ist Pyrit.
4: Stein herum, der Stein.
0: Mit Wasser wird der Hämatit dann rot.
1: Und Pezzettino so. Boah, das ist schwer.
0: Ja, Bergmänner haben mit Druckluft und Sprengstoffen gearbeitet.
1: Ja, und ich als Frau muss es einfach nur mit. Na gut, die Bergmänner haben auch richtige Terrassen in die Landschaft gesprengt.
2: Und weil der große Stein nicht in den Rucksack passt, habe ich eine Auswahl für Sie. Fast alle Steine sind von der Insel Elba.
1: Beim Abbau der Mineralien blieben als Abfall zerkleinerte Steine übrig. Die kippte man einfach an die Küste. Kein Wunder also, dass die Strände alle verschieden sind. Hier am Topinetti-Strand gibt es zum Beispiel schwarzen Glitzersand. Und am Nachbarstrand ist er hell und dunkel.

0: Cavo ist dem toskanischen Festland am nächsten. Von hier aus sind es gerade mal 10 Kilometer bis Piombino. Der beliebte Badeort hat einen Kiesstrand. Doch wenn man hier schwimmen geht, glitzert, funkelt und blinkt der Sand im Wasser. Den Zanzone erreicht man zu Fuß, manch anderen Traumstrand, aber nur per Boot oder aus der Luft. Mein Tag endet heute in Banyaya. Das Residenze Sant'Anna schmiegt sich in die grüne Landschaft unterhalb des Torre Volterraio. Dafür hat die Hotel- und Apartmentanlage einen Architekturpreis erhalten. Die Gebäude wurden wie Weinfelder in Terrassen angelegt. Elba ist wirklich eine sehr grüne Insel. Es gibt nur wenige Bausünden. In der Altstadt von Porteferraio schon gar nicht. Aber wo viel grün ist, da gibt es auch immer Insekten.
1: Und ich habe noch einen ganz besonderen Tipp für Sie, damit Sie Ihren Wein und die Knabbereien auf der Terrasse in völliger Ruhe genießen können. Und zwar eine Mückenspirale. Tun Sie einfach rein. Dann zünden Sie die an. Denn diese Spirale, die ist getränkt in Zitronella, hat dann auch so einen richtig schönen zitronigen Duft. Das glimmt auch nur. Das hängen Sie dann einfach. Dann hauen die Mücken nämlich zum Nachbarn ab. Und Sie haben Ihre Ruhe. Und dann können Sie den Sonnenuntergang so richtig schön genießen. Salut.

0: Heute sind wir in Montebacile, in San Piero und im Hafenort Marina di Campo. Ich bin mit 4 Damen verabredet. Sie tragen so klangvolle Namen wie Ambra, Giulia, Rosina und Titina. Was für ein Feigenbaum. Ob ich sie von hier oben sehe? Na, ich fühle mich wie im Paradies. Ach guck, da sind sie ja, die Hübschen. Sie erwarten mich schon. Und das ist Luca, ihr Besitzer.
1: Okay. Mal wieder zu. Genau. Ach, sind die süß.
2: Hallo, Titina. Hallo. Simone bin ich. Hallo.
1: Sollen wir dich schick machen fürs Fernsehen?
2: Okay.
1: Einfach so? Mögen die das? Mhm. Ja?
2: Luca, wie kam die Idee, Eselwandern auf Elba anzubieten?
3: Mein Bruder hat mir einen Esel zur Hochzeit geschenkt. Später haben wir noch weitere Esel dazugenommen. Den ersten geschenkten Esel gibt es leider nicht mehr. Dafür haben wir noch diese Damen.
0: Und so entstand die Idee, Eselwandern für Familien anzubieten. Lukas Kinder Aurora und Zeno lieben es, die Esel zu striegeln. Das dürfen die Gäste auch, reiten allerdings nicht. Denn Lukas Tiere sollen nicht so schwer tragen wie die Esel früher.

0: Luca hat in seinem Garten ein Eselmuseum eingerichtet. Solche Geräte haben die Bauern damals auf Elba benutzt. In dieser Umgebung hier gab es mal viele Weizenfelder und Weinterrassen. Die Esel waren das einzige Transportmittel und mussten richtig hart arbeiten. Wir wollen eine kleine Runde drehen.
1: Wenn Sie nicht wollen, wollen Sie nicht. La. La.
0: Luca lockt mit Früchten des Affenbrotbaumes.
1: Yeah, ja, jetzt. Läuft. Oh nein. Ja. Yeah. Sie hat den Huf drauf gemacht.
2: Okay. Hi. La, la. Andiamo, bimbi. Poi appoggia il cancello.
1: Der erste Stopp.
0: Die Sturheit der Esel gehört mit zum Konzept der Familienwanderung. Die Gäste müssen sich dem Tempo der Esel anpassen und entschleunigen. Gezwungenermaßen. Lukas Esel sind für die gestressten Stadtmenschen ein bisschen wie Therapeuten.
1: Da wieder hoch. Was riecht hier so?
2: Nipitella.
1: Nipitella?
0: Es ist die kleinblättrige Bergminze.
1: Nipitella. Lecker. Minze, Melisse. So.
2: Calaminta nepeta.
0: Diese Pflanzen sehen wir unterwegs auch. Wilde Rosen, das Ölbaumgewächs Filirea, Veilchen und wilden Spargel.
1: Und wieder halt. Oh, was ist das für ein Baum?
3: Das ist eine Korkeiche. Eine Eichensorte, die man früher benutzte, um Korken herzustellen. Dieser wurde noch nie benutzt. Man sieht, ihre Rinde ist noch unbeschädigt. Früher hat man die Rinde abgeschält und daraus Korken, Schwimmer oder andere Dinge, die man damals brauchte, hergestellt.
0: Die Korkeiche ist 50 Jahre alt. Auf der Wanderung sieht man noch ältere Exemplare und einen schönen Eichenwald. Doch wir kehren um, denn ich will noch Lukas Nachbarn besuchen. Hier erwarten mich seltsame Wesen. Sie wurden aus alten und kaputten Gegenständen zum Leben erweckt. Von Luca. Sein Onkel Daniele hilft ihm, denn Luca arbeitet tagsüber als Maurer. Von der Kunst alleine kann er nicht leben. Dabei erschafft er diese fantasievollen Wesen aus Schrott schon seit 25 Jahren.
1: Luca? Simone? Buongiorno.
4: Buongiorno, buongiorno a te. Si saluta.
1: Was für ein Freilichtatelier. Wunderschön, wunderschön. Wobei habe ich gerade gestört?
4: No.
3: Gar nicht, ich arbeite gerade an einem Seepferdchen.
1: Ein Seepferdchen?
4: Ippocampo, non è pronto.
3: Das Seepferdchen ist noch nicht fertig. Ich muss es noch entrosten und säubern. Danach lackiere ich es weiß.
1: Woher holst du dir diese ganzen
3: Inspirationen? Die Idee entsteht aus dem Stück selbst. Das sind Bremsbacken, also die Bremsen eines Autos. Als ich sie zusammenlegte, sah ich ein Seepferdchen. Das heißt, ich finde ein Teil, schaue es mir an und Tintenfisch. Also mache ich daraus einen Tintenfisch.
4: Questi sono cavatappi.
1: Mhm. Korkenzieher. Mhm.
4: Queste sono pedivelle di bicicletta.
1: Ah, die vom Fahrrad, ja. Ja,
4: Pedale.
1: Ja.
3: Und das ist die Schaltung. Das sind Gabeln und das hier Haarspangen.
1: Ah, ja.
3: Ich benutze die nicht, aber du.
0: Anfangs ist er über die Insel gefahren, um Schrott zu finden. Inzwischen kommen die Menschen zu ihm und bringen ausrangierte Metallteile in seine Baraka Magica, seine magische Hütte. In Ausstellungen, wie hier im Museo del Mare in Capo Liveri, können die Elbaner dann ihre durchaus persönlichen Utensilien wieder treffen. Meine neue Freundin aus Kugellagern.
1: Die ist auch witzig. Die Eulenaugen, so viele schöne Sachen. Aber ich finde die Schildkröte ganz niedlich. Ich glaube, die kaufe ich jetzt für den Rucksack. Die ist perfekt. Auch aus Löffeln gearbeitet. Oh, und ist sogar ein Magnet für den Kühlschrank. Die packe ich jetzt ein.
0: Von Monte Bacile sind es 15 Minuten Autofahrt bergauf und man ist in San Piero. Das Dorf steht auf einem Fels aus Granit. Wegen der nahen Steinbrüche ist hier vieles aus Granit. Luca hat auch diese Felsen mitgestaltet. Die kennen wir schon, die drei Bienen der Elberflagge. Auf einem Weg durchs Dorf kann man per App die Steinarbeiten von früher entdecken. Zum Beispiel das Granitportal des ältesten Palastes. Und dieses Haus wurde um den Fels herum gebaut. Dieser Eingang ist von 1786. Inmitten der pisanischen Festung befindet sich die romanische Kirche San Nicolo. Granitsäulen aus San Piero wurden auch im Pantheon in Rom verbaut. Ungewöhnlich, die Kirche hat zwei Kirchenschiffe und zwei Altare. Die Wandmalereien stammen vermutlich aus dem 13. oder 14. Jahrhundert. Von San Piero hat man einen fantastischen Blick auf die Bucht von Marina di Campo. Der Strand ist übrigens der längste auf der Insel Elba. Anderthalb Kilometer Sandstrand. Das Fischerstädtchen ist der älteste und größte Ferienort der Insel. Die schöne Altstadt liegt direkt am Hafen. Hier fahren die Fischerboote noch täglich raus. Ihre Besitzer haben sich zusammengeschlossen und vermarkten einen Teil ihres Fangs direkt vor Ort in einem einfachen Restaurant. Nur wenige Gerichte, ein paar Vorspeisen, aber alles ganz frisch. Der Fisch kommt direkt vom Boot auf den Teller. Hier arbeiten die Frauen und Töchter der Fischer. Zweimal in der Woche gibt es die traditionelle Cacciucco, eine typische elbanische Fischsuppe. Anders als wir es kennen, sind in dieser Suppe ganze Fische drin. Das sollte man wissen.

0: Buongiorno.
1: Buongiorno.
0: Buongiorno.
1: Das ist wunderschön hier alles.
2: Das sind alles meine handgefertigten Kreationen. Sie sind dem Meer gewidmet und enthalten Recyceltes. Bunte Plastikteile werden wiederverwertet und geben dem Schmuck Farbe.
1: Was ist das denn für ein Plastik?
2: Ich zeige dir, was das für Plastikteile sind.
1: Okay, jetzt bin ich gespannt.
0: Okay.
2: Das sind all die Plastikstücke, die wir im Winter am Strand sammeln. So reinigen wir die Strände der Insel nach den Stürmen. Es handelt sich um Leinen, Stücke von Flaschen und Teile von Fischernetzen. Sie werden zerkleinert und nach Farben sortiert. Dieses Stück zum Beispiel hat seine Farben von den Plastikteilen, die ich klein gemacht und zu einem Stein gegossen habe. Diese kleinen Plastikpartikel sind wie die Farben des Meeres.
1: Ja, das ist, als ob so Wellen irgendwie so ein bisschen drin sind. Schön, die nehme ich. Die würde ich gerne nehmen. Ja?
2: Freut mich sehr, dass es dir gefällt.
1: Die kommt mit in den Rucksack.
3: Und das ist auch noch drin. Ein Elberfächer, ein Raumduft, ein Napoleon, eine Seife, eine Mineraliensammlung, eine Schildkröte, ein Originalbild von Michelangelo und die Kette. Schreiben Sie uns. Unsere letzte Tour führt uns von Marina di Campo aus einmal um die Westküste herum bis nach Sant'Andrea. Das ist eine wunderschöne Strecke, die sich auf jeden Fall lohnt.

0: Auch ich habe einen Spaziergang auf dem Felsenweg gemacht. Und jetzt heißt es Abschied nehmen.
1: Ich bin ja total überrascht, wie viel mehr Elba zu bieten hat als nur Strand und Meer. Diese traumhaften Landschaften, dann dieses breite Sportangebot und dann natürlich diese kleinen malerischen Orte. Also mich hat Elba begeistert.

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7: Auf in die Niederlande.
8: Herzlich willkommen aus Maastricht.
7: Der Stadt am Fluss.
9: Ja, es gibt, glaube ich, viel zu entdecken.
7: Auf der Maas gibt es die erste regionale Köstlichkeit.
10: Ja.
9: Ah, das sieht ja toll aus.
8: Es ist wirklich so saftig.
7: Was ist das Backgeheimnis hinter dem Limburger Fly?
8: Der Schere.
7: Genau, und viel Süßes.
9: Oh, guck das an. Eieiei. Das ist wirklich krass.
7: Außerdem Maastricht und seine Steine.
8: Ach, ist das schön.
11: Das ist ja unsere Wassermühle.
8: Wo ist der Mergelstein? Ist der helle?
11: Der kommt hier aus unserem Untergrund.
8: Ja.
7: Grotten, Höhlen und Steinworkshops.
9: Oh mein Gott, Björn, guck mal. Nicht so also schwer.
8: Nicht, aber nicht, dass du gleich einen Arm Gerät weniger hast.
9: Liebe Grüße aus Maastricht.
7: Kein Pausensnack ohne die berühmten Poffertjes.
8: Jetzt haben wir ja meine, haben wir schon fertig. Was ist denn mit den beiden?
10: Ah, ja.
9: Der Poffertjes-Moment
11: so
9: in Maastricht.
11: Man das. Die alte Tradition.
8: Ja.
9: Oh, ja, so. Toll.
7: Außerdem Traditionsküche modern interpretiert.
8: Boah. Das ist richtig Power.
7: Kaninchen süß-sauer als Fine-Dining-Dish.
8: Vielen Dank nochmal, dass wir in diese Geheimnisse so ein bisschen eintauchen durften.
9: Wie schön. Bedankt.
8: Bedankt.
7: Grenzenlos köstlich, dieses Mal aus Maastricht. Die kleine Universitätsstadt an der Maas. Sie steht für Historie, Kulturevents und kulinarischen Genuss. Im Zentrum prägen mittelalterliche Bauten das Stadtbild. In der kopfsteingepflasterten Altstadt bieten überall Cafés regionale Köstlichkeiten an. Maastricht zählt zu den beliebtesten Städten der Niederlande. Warum? Das wollen Reiseexpertin Tamina Kallert und Spitzenkoch Björn Freitag jetzt herausfinden. Am südwestlichen Zipfel der Niederlande, direkt an der belgischen Grenze und knapp eine halbe Autostunde von Aachen entfernt, liegt Maastricht. Eine der ältesten Städte der Niederlande. Start des Städtetrips ist das Bonnefantenmuseum, direkt am Ufer der Maas.
8: So, guck mal, was für eine schöne Stadt. Und die Maas hier direkt.
9: Maas, da das ganze Altstädtchen kann man toll von oben sehen. Ja. Wir haben einen super Überblick.
8: Herzlich willkommen aus Maastricht. Wir stehen hier gerade oben auf der Plattform, auf dem Rooftop vom Bonnefantenmuseum. Ja, und ist eine schöne alte Stadt hier.
9: Ja, ist eine der ältesten Städte der Niederlande. Eine gute Größe, 120.000 Einwohner, Studentenstadt.
8: Ja.
9: Die Altstadt steht komplett unter Denkmalschutz und trotzdem ist es jung und lebendig. Also es gibt, glaube ich, viel zu entdecken.
8: Und im Frühjahr trifft sich die ganze Kunstszene aus der ganzen Welt hier. Und kulinarisch wird es natürlich auch. Wir haben viele süße Sachen. Poffertjes, wir haben den Fly.
9: Wir werden satt. Und das Ganze ist wirklich nicht weit von Deutschland. Eine Stunde von Köln, nah
8: ich
9: an Belgien.
8: Ich war noch nie hier. Ja.
9: Mensch, dann wird es ja höchste Zeit.
8: Auf jeden Fall. Und wir starten jetzt die Reise direkt auf der Maas und entdecken die Stadt vom Wasser aus.
9: Kommen Sie mit, wir freuen uns.
7: Das Bonnefantenmuseum ist das wichtigste moderne Wahrzeichen der Stadt. Entworfen wurde es vom italienischen Stardesigner Aldo Rossi. Hier wird ein einzigartiger Mix aus alter Meistermalerei, zeitgenössischer Kunst und wechselnden Sonderausstellungen präsentiert. Und das alles in einem beeindruckenden architektonischen Ambiente. Gleich am Wasser wartet Peter Corsius auf Tamina und Björn. Peter ist waschechter Maastrichter und möchte Touristen die Besonderheiten seiner Heimatstadt näher bringen. Deshalb arbeitet der 64-Jährige seit vielen Jahren als Stadtführer. Treffpunkt ist der kleine Yachthafen Marina Maastricht.
8: Die Marina.
9: Richtig, richtig schön
8: Hallo.
9: Am Wasser hier.
8: Guten Morgen. Guten Morgen.
9: Hallo,
11: Peter,
9: Tamina.
11: Hallo, Tamina.
8: Hallo, ich bin der Björn. Hallo, Peter.
11: Peter. Freut mich.
9: Ist man hier immer so flott unterwegs?
11: Na ja, ich musste meine Gäste empfangen.
9: Ach so. ja, schön. Hallo, hallo. Tamina, freut Kladus. Mich sehr.
10: Willkommen.
8: So, dürfen wir an Bord kommen?
10: Ja, natürlich.
8: Ja,
10: ja. Direkt. Hier, das ist die Tür.
8: Bitte.
9: Aufs Wasser.
8: Aufs Wasser.
10: Willkommen an Bord.
9: Ja, gerne.
12: Na ja, da sind wir ja, ihr beiden. Freut mich, dass ihr
8: ja.
12: da seid.
8: Ja, wir ja. freuen uns auch.
12: Ich bin Peter und eigentlich Historiker.
8: Ist ja immer noch mal was Schönes, die Stadt einfach vom Wasser zu sehen.
12: Zu sehen, ja,
9: ja. Total.
12: Wie wir das jetzt machen, das macht ja nicht jeder. Aber ja. ich denke, es ist mal eine ganz andere ja.
9: Perspektive
12: von der Stadt. Meine Lieben, ich hab gedacht, ihr kommt nach Maastricht.
8: Ja.
12: Und ja, wir haben bei uns immer, wie wir sagen,
9: Flöke.
12: Und das ist eigentlich Fly, sagen die Niederländer. Also unsere Obsttorten und Törtchen hier. Aprikose, Kirsch und Pflaume, ganz frisch.
9: Oh,
12: habe ich gedacht, vielleicht
9: aus.
12: Das nochmal.
8: Ich dachte immer, Fla ist Pudding.
12: Ja, aber es ist Fla.
8: Fla.
12: Aber Fly.
8: Fly.
9: Fly.
8: Ich glaube, ich nehme die Aprikose.
12: Okay.
9: Aprikose sieht auch sehr hübsch aus. Ja. So gedeckt. Ne?
12: Ah, oh, bitte sehr.
9: Oh, guck mal. Mm.
8: Guten Appetit.
9: Probieren?
12: Guten Appetit,
9: du
12: natürlich.
9: Du auch, ne?
12: Ja, ja.
9: Ah, das sieht ja toll aus.
8: Dieses Fleisch schmeckt super lecker. Das ist auch mit frischen Aprikosen gemacht. Die, und nur die Aprikosen sind süß. Der Teig ist gar nicht so süß. Und es ist wirklich so saftig. Ne?
9: Ja, das ist
8: aber
9: richtig.
8: Aber der Teig
9: toll.
8: Hat auch, das ist ein Hefeteig, eine ganz tolle Konsistenz. Richtig schön.
9: Sehr, sehr fein. Ganz toll.
7: In diesem Regierungsgebäude übrigens wurde 1992 der EU-Gründungsvertrag unterzeichnet.
9: Richtig so ins
12: Jetzt sind wir wirklich im Zentrum.
9: Ja,
12: und wir kommen hier gerade an der St. Savatius-Brücke.
8: Das ist aber eine Brücke, die kann man auch aufmachen.
12: Die hebt sich hier, ja. weil an dem östlichen Teil ist dann ein Schiffsverkehr
8: ja.
12: Durchfahrt. Und wir können, weil das hier ganz flach ist, können wir hier.
9: Und hier ist der feste alte historische Teil.
12: Das ist der feste Teil.
9: Wow.
7: Die Servatiusbrücke prägt das Stadtbild. Benannt ist sie nach dem vierten Bischof von Maastricht, dem heiligen Servatius. Am Anleger gleich dahinter endet die Bootstour. Ab jetzt geht es zu Fuß weiter.
12: So, meine Lieben, guck mal, das ist Maastricht.
8: Wie? Also, wir sind in der Mitte jetzt.
12: Tschüss. Wir sind in der Mitte. Tschüss.
9: Und wir wollen jetzt hier rüber.
12: Ja. Und jetzt gehen wir
8: okay.
12: hier hoch und dann gehen wir nach Maastricht, wie
8: dann
12: wir
8: kommt.
12: Es nennen.
9: Maastricht.
12: Bitte.
9: Maastricht?
12: Ja, ja, Maastricht.
9: Maastricht.
12: Nicht Maastricht oder Maastricht. Maastricht. Nee, Maastricht.
7: In der historischen Innenstadt hat Peter seinen ersten Stopp geplant. Am Marktplatz gibt es die angeblich leckersten Poffertjes der Stadt. Sie gelten als kulinarisches Wahrzeichen der Niederlande.
8: Ah, oh, ich liebe Poffertjes.
9: Ja, oder allein das Typisch. Wort schon, Poffertjes.
8: Ja. Oh. Oh.
12: Unter Abschied macht sie uns
8: Hallo, Achi.
9: Hallo. Hallo.
12: Guten Morgen, guten Morgen.
9: Oh, so ganz
8: guck mal,
9: delikat.
8: Mit viel Liebe, jedes einzelne schön gewendet, toll.
12: Werden die gewendet?
9: So eine Poffertjes, extra Pfanne ist das, ne?
8: Ich habe mir mal so eine Pfanne gekauft, die man so auf dem Herd stellt.
9: Ja.
8: Und als ich die Pfanne habe, habe ich die nicht einmal gemacht.
9: Ja. Weil es halt hier vielleicht noch netter ist.
8: Ja. Aber meinst du, ich kann das auch machen, ne?
12: Ja, ja? sicher.
8: Dann komme ich mal zu dir.
12: Ja. Hier rein.
8: Hi, grüß dich. Ah, ist schon bereit, oder?
12: Ja, das ist bereit, du kannst flippen.
9: Das ist so eine feine, guck mal.
12: Guck mal, wie er das macht.
9: Das sieht schön aus, guck mal.
8: Jetzt haben wir ja meine, haben wir schon fertig. Was ist denn mit den beiden?
12: Ah. Ja. Nein. Noch einmal, ne?
8: Woher kommt diese Form? Warum sind die so klein und rund?
12: Das ist eine gute Frage. Das ist eine ganz gute Frage.
8: Nein,
12: weißt du auch nicht. Ich jetzt auch nicht. Tut mir sehr leid.
9: Einfach wahrscheinlich.
8: Wenn man einmal hier mit Experten unterwegs ist.
12: Ja, ja.
8: Ja, schade.
12: Tut mir sehr leid.
8: Aber man isst die immer mit Puderzucker?
12: Meinst du schon?
8: Ah, da ist ein Experte. Was?
12: He knows the history, but in English.
8: Ja, tell me in English.
13: It was from 18th century, and they use it as a bread in the church.
8: Yeah, as a small bread
9: in the
8: church.
9: So wie die Oblaten in der Kirche.
7: Laut einer französischen Sage ist das so. Und immerhin ist die runde Form sehr ähnlich.
9: An Björn
12: Mach mal ein Bild. Ja.
9: Guck mal, das muss man festhalten.
8: So, also wir essen die ganz schlicht mit Puderzucker und Butter, ne?
9: Ja. Das Puristische ist auch
12: genau.
9: das Beste.
12: Genau.
7: Einfach mit Butter und Puderzucker. So essen die meisten Niederländer ihre Poffertjes. Wie schmeckt Tamina und Björn dieser warme Snack?
12: Da ist der Björn ja wieder.
9: Oh!
8: Also die Erdbeeren habe ich nicht drauf getan.
9: Das ist doch hübsch, das ist doch hübsch. Das
14: kannst du ja auch essen.
8: Ja, das ist ja nicht original.
14: So, nehmt euch.
9: Guck mal, die Butter. Ist das, ich liebe Butter.
14: Die macht man halt ein wenig so, ne?
9: Verteilt man so ein bisschen.
14: Ja, ja.
9: Ist gut? Oh, Björn, der Poffertiers-Moment in Maastricht. Das ist jetzt, oh, so macht man das.
14: Ich nehme mal jetzt dieses.
8: Weißt du was? Ich denke immer eine Dimension weiter. Ich würde die sogar auch mit salziger Butter essen.
14: Mhm.
9: Ja?
14: Ja.
8: Mhm.
9: Könnte auch ein Reizvoll sein, ne?
14: Mhm. Oh, aber
8: lecker. Ich finde toll, dass die nicht so super süß sind. Ne? Der Teig ist eher mild süß.
14: Mhm.
8: Puderzucker kommt natürlich ein bisschen drüber. Die Butter, dieses Fett ist natürlich die Geschmackstiefe einfach. Ne? Das ist, oh. Und dann natürlich, was wir alle lieben, dieses ganz Weiche, ne? dieses ganz fluffige so.
9: Ja.
8: Ah, komm, Tamina, nimm den letzten.
9: Ja, mach ich gerade, ich liebe die. Warm und wohlig und so. Das ist so ein Stückchen heile Welt, so ein Poffertchen. Ja. Ne? Oh.
8: Mm.
14: Die alte Tradition.
8: Ja,
9: oh. Ja, so. Toll.
14: Hops.
8: Wunderbar. Vielen Dank, Jungs. Danke. Ganz toll.
9: Vielen Dank. Super. Toll gemacht.
8: Boah.
9: Ein wunderbares.
15: Du hast gut gemacht.
8: Dankeschön. Ein guter Snack, wirklich. Ja. Toll.
9: Ganz fein.
7: Maastricht steht für seine denkmalgeschützte Altstadt mit ihren Geschäften, dem Kopfsteinpflaster und ihren imposanten Plätzen. Der größte und bekannteste ist der Friedhof, umgeben von geschichtsträchtigen Gebäuden.
14: Da sind wir jetzt an unserem größten Platz, nicht?
8: Ja.
14: Guckt euch das mal an.
9: Viel Riesig. Platz auf dem Platz.
14: Viel Platz auf dem Platz.
8: Ja.
14: Aber es ist eigentlich auch unser Festplatz. Wir nennen ihn auf Niederländisch Friedhof.
8: Mhm.
14: Wir sagen in Platt et Friedhof. Und dann wisst ihr schon, was es war. Das war der Friedhof von der Kirche. Es gibt auch noch zwei Kirchen. Es gibt die St. Servatius Basilika, die wird eigentlich genannt nach unserem Patronheiligen, der Servatius. Und dann daneben die Rote. Das ist die St. Johannskirche. Mhm. Und das Rote, das haben sie gefärbt, damit der Stein besser sich hält. Und das war im Mittelalter, haben die Franzosen das gemacht. Saint de Boeuf, Ochsenblut. Das ist natürlich kein Ochsenblut mehr heutzutage, aber es hält.
3: Apropos Kirche. Nur ein paar Schritte vom Friedhof entfernt befindet sich ein weiteres Maastricht-Highlight. Diese ehemalige gotische Dominikanerkirche aus dem 13. Jahrhundert beherbergt heute einen der schönsten und beeindruckendsten Buchläden der Welt, die Buchhandlung Dominikanen.
7: Mitten durch Maastricht fließt der kleine Fluss Jäcker, der noch heute hier eine historische Mühle antreibt.
14: Vorsicht, ne?
9: Oh.
8: Ach, ist ja schön.
14: Da ist ja unsere Wassermühle.
8: Ein Mühlrad hier.
14: Das Mühlenrad.
9: Mitten in der Stadt, das ist schon besonders.
8: Das ist schon toll hier.
14: Und guck mal hier die Hinterseite, nicht? Die Fassade ist super schön, aber hier zusammengeflickt mit diesen Blausteinen aus den Ardennen, unseren Mergelstein.
8: Wo ist der Mergelstein? Das ist der helle?
14: Das ist der gelbe.
8: Der gelbe.
14: Der kommt hier aus unserem Untergrund.
8: Ja.
14: Und weil der billig war, hat man ihn viel benutzt. Man hat ihn wie zum Beispiel da rechts. Da sieht es etwas ästhetischer aus. Aber eigentlich ästhetisch, dazu auch noch eine Sparmaßnahme.
7: In dieser Zementfabrik am Stadtrand von Maastricht wurde bis 2018 noch Mergelstein abgebaut. Der weiche Kalkstein lässt sich gut verarbeiten. Wie das geht? Annemie Bergers, früher Kindergärtnerin, gibt dazu kreative Workshops, die man einzeln, aber auch für Gruppen buchen kann. Das wollen Tamina und Björn jetzt auch probieren.
8: Hallo.
16: Hallo.
9: Hallo.
16: Hallo.
9: Ich bin Tamina.
16: Hallo.
8: Annemie. Hallo.
16: Annemie.
8: Das sieht nach Heimwerken aus hier.
16: Ja, das stimmt. Ja.
8: Ja?
9: Diesem tollen Stein.
16: Ja. Guck mal hier. Ja. Ihr weißt schon, was Mergel ist?
8: Haben wir gehört heute. Ja.
16: Das ist ein Kalkgestein. Und das ist ganz sacht und ist ganz einfach zu bearbeiten. In einer Stunde ungefähr hat man schon etwas Nettes.
8: Wow. Schön. Also, das können wir jetzt mit dir zusammen machen?
16: Ihr könnt was probieren. Dann habe ich schon eine Schablone von einem Schmetterling.
9: Okay.
8: Aha.
9: Perfekt. Björn, Mensch, da ist jetzt wieder Handarbeit gefragt.
16: Ja.
8: Und Kreativität. Ja,
9: ah, nee,
8: bei dir ist ja nicht kreativ, weil du hast ja eine Schablone. Annemie, ich habe mal eine Frage.
16: Ja.
8: Wenn ich jetzt was machen will, so eine Box, die innen hohl ist, also ich will was rausholen, aber nicht sägen, wie hole ich das raus?
16: Ja, das geht am besten mit so ein,
8: Echt? Damit?
9: Ja. Ui.
8: Echt nur so Schaben dann?
16: Ja. Und da merkt man, wie einfach das geht.
8: Ach, stimmt.
9: Oh, schön, das sieht so lecker aus irgendwie.
16: Ja.
9: Ja.
8: Ja, dann weiß ich schon, was ich mache.
16: Und man findet auch immer noch kleine Schalen da drin.
8: Ja, was für
16: Schalen? Oder Muscheln.
8: Muscheln?
16: Ja, ganz kleine. Oh. Das Mergel ist gemacht aus Lagen von Muscheln und Fossilien. Plankton-Resten.
8: Wie alt ist die Muschel denn dann?
16: So ungefähr 65 Millionen Jahre.
7: Der alte Mergelstein ist einfach zu bearbeiten, wenn man das richtige Werkzeug benutzt.
9: Oh mein Gott, Björn, guck mal.
16: Nicht zu schwierig, nicht zu kurz, nicht zu nah.
8: Aber nicht, dass du gleich einen Arm weniger hast.
9: Oh Gott. Ja, das wäre jetzt noch was. Oh mein Gott. Oh, das ging gut jetzt.
7: Unter Annemies Anleitung entsteht hier eigentlich immer ein kleines Kunstwerk.
9: Richtig präzise, schön.
8: Naja, schön.
9: Warum ist da nichts kaputt gegangen? Du hast richtig gut da reingearbeitet.
8: Es macht echt Spaß.
9: Gell? Es kommt da so das Gas. Toll.
8: Die Seitenwände sind mir noch zu rund. Ich will was Kubisches schaffen.
16: Ja.
8: Ich kann da gar nicht mit schreiben. B.
9: So Ritzen, ne?
8: F. Also ich bin fertig.
9: Mensch, Björn.
16: Okay.
9: Schön. Ja, und jetzt, was macht man jetzt damit?
16: Ja, jetzt imprägniere ich es.
8: Ja.
16: Das ist ein Primer. Ja. Und das säugt dann das Wasser auf. Und das wär's.
8: Krass.
9: Björn, was meinst du, was machen wir jetzt mit dem Schmetterling?
8: Keine Ahnung.
9: Noch ein Licht rein?
8: Nee, der ist schön. Ich würde da kein Loch reinmachen.
9: Nee.
8: Nee, mach den imprägnieren und fertig. Das ist schön.
16: Okay, das ist das war für dich.
8: Das ist mein Kunstwerk.
16: Das war toll. Ja.
8: Danke schön.
9: Vielen Dank.
16: Gern geschehen.
9: Danke.
16: Schön.
9: Und tschüss. Genau.
3: Wer mehr erfahren möchte über den Abbau von Mergel, dem empfehle ich eine spannende Höhlentour. Eine Grottenführung ist nicht nur für Kinder ein Abenteuer.
7: Nach ihrem kreativen Steinworkshop trennen sich die Wege. Tamina und Peter wollen ein besonderes Viertel erkunden. Und Björn hat ein Kochdate in der Innenstadt von Maastricht.
8: So, jetzt geht's ins Le Bon Vivant, Fine Dining Restaurant in Maastricht. Hier kocht der Björn und mal gucken, wie ähnlich mir der Björn ist.
7: Vor 12 Jahren hat Björn Dijkstra hier in Maastricht sein feines Restaurant in einem alten Kellergewölbe aufgemacht. Der Selfmade-Spitzenkoch liebt frische regionale Zutaten. Niederländische Klassiker modern interpretiert. Für Björn Dijkstra zählt, dass er mit seinen Gerichten etwas Persönliches verbindet.
8: Hallo, wer ist Björn?
17: That's Bram and I'm Björn.
8: Hi.
17: Hi, nice to meet you.
8: Nice to meet you. How are you? Hi. Oh, nice here. So you are downstairs with your restaurant.
17: Yes.
8: So today we will do something, those signature dish or?
17: Yes, I have a main course inspired of a traditional Maastricht dish, which is rabbit leg in a sweet and sour sauce.
8: Wait a moment. Also er hat jetzt für uns heute ein Kaninchenschenkel vorbereitet. Das ist so hier sein typisches Maastricht-Gericht. Aber das braucht 4 Stunden Kochzeit. Das heißt also, er hat es jetzt schon vorbereitet. Wir richten das an.
7: Zusammen kochen beide gleich das aktuellste Lebensgefühl von Björn Dijkstra.
17: So it inspired me in my holiday in January, when I was visiting my mom in Malaga.
8: Malaga, yeah.
17: So we have a deep sea prawn.
8: Ich sehe die hier schon. Das sind diese ganz tollen Tiefseegarnelen hier, ja. Also er macht einen sehr schönen Gang vorweg. Es inspiriert ihn natürlich durch seine letzte Reise, wo er seine Mutter in Malaga besucht hat. Und es gibt Bohnen dazu. Also Bohnen und Garnelen. Freue ich mich drauf.
7: Die wenigen Zutaten würfelt Björn Dijkstra ganz fein.
8: Also er hat jetzt Anchovies, also diese kleinen Sardellen. Dann haben wir ein bisschen gehackten Serrano-Schinken und rote Zwiebeln.
7: Dazu kommen 2 gepellte Tomaten.
8: So, there are the tomatoes.
17: Thank you.
8: Und
17: but a lot of people in fine dining don't like to do it at the table.
8: Yeah.
17: I get their clothes messy.
8: Yeah.
17: So, but we do want to give them the flavor of the hats, because that's okay. Where all the nice flavor is.
8: Yeah. Also er sagt, in den Köpfen steckt natürlich ganz viel Geschmack. Das traut sich aber jetzt keiner im Fine Dining Restaurant so einen Kopf auszulutschen. Von daher nimmt er dann den Kopf und frittiert den erstmal. Und dann wird er in Wermut gekocht hinterher, bin ich gespannt gleich. Und ich finde das ja mal ganz schön, so eine Urlaubserinnerung von ihm jetzt hier zu essen. Das hört ihn ab.
7: Die Köpfe und Schwänze der Garnelen werden in heißem Fett frittiert.
8: So, jetzt kommt der Wermut dran. Das ist im Prinzip so ein bisschen wie eine klassische Hummersoße eigentlich, wie eine Bisque. Ja? Also da kommt noch ein bisschen Sahne hinterher dran und dann haben wir so eine schöne cremige Krustentiersoße.
17: This is olive oil?
8: Yes.
17: From Spain.
8: Ich glaube, jetzt kommen die Bohnen dazu.
17: Yeah, so we're gonna make a little mash with the beans.
8: Also die kann man ja ganz normal in der Dose kaufen, sind vorgekocht, kann man relativ einfach verarbeiten. Wer macht jetzt die frischen Tomaten rein und this coriander here is
17: yes.
8: Typical for Spain, no?
17: Yeah, they use it quite a lot.
8: Yeah, okay.
7: Koriander sorgt für den frischen Kick. Alles gut verrühren, damit sich die Aromen gleichmäßig verteilen. Anschließend werden die Garnelen mit einem Bunsenbrenner erhitzt.
8: So, das fühlt sich doch schon mal sehr gut an. Es riecht auch sehr gut. Die Garnelen, die haben so einen tollen Eigenduft hier.
7: Währenddessen spazieren Tamina und Stadtführer Peter durch das Sphinxviertel in Maastricht, ein ehemaliges Industriegebiet der Stadt. Hier entsteht gerade ein neuer, hipper Ort.
12: So, dann gehen wir hier in der Passage rein, Tamina. Das ist die alte Fabrik.
7: Die Keramikfabrik hat die Arbeitsgeschichte Maastrichts geprägt.
12: Also das Burenbund hier, ne? Wo man dann sieht, ja, das Handbemalte, schön. Was es so lange gegeben hat, immer noch gibt, obwohl das es hier nicht mehr hergestellt wird. Aber wir kennen es. Das ist so typisch. Das ist, wenn
9: so
12: ich hier
9: bei Großmutter im Schrank.
12: Genau.
9: Was heißt denn auf Maastrichter Dialekt? Björn, wir trinken auf dich und freuen uns auf das Gericht, was wir gleich probieren dürfen.
12: Björn, wir trinken auf dich und verloren uns nach dem Essen von zometeen.
9: Ah, das klingt doch sehr charmant. Zum Wohl.
12: Zum Wohl, Gesundheit.
7: Im Bon Vivant wird angerichtet. Ein Löffel Bohnenmus auf den Teller. Darüber krosse Speckwürfelchen.
17: And then we have the prawns.
8: Yeah.
17: We're gonna put them over the stew. Caramel mayonnaise from the shells.
8: Das ist die Mayonnaise von den Schalen.
7: Und für den Crunch ein Cracker als Topping.
8: Also da wird gleich nur noch hier diese Garnelensoße dran gemacht.
7: Zum Schluss die Krustentiersoße. Fertig ist der Urlaubsteller.
8: Also er hat jetzt hier das Kaninchen schon mal aus dem Ofen geholt. Das Kaninchenrücken, da ist Lauch drumherum gewickelt. Bisschen Aprikose,
17: ja?
8: Und Pinienkerne sind drumherum gewickelt.
7: Kaninchen süß-sauer gilt in Maastricht als Klassiker. Björn Dijkstra hat dieses Gericht kreativ verfeinert. Die Kaninchenkeule reicht er als Pulled Rabbit. Statt Fritten oder Püree serviert er Polenta. Wird diese Version dem Maastrichter Peter auch schmecken?
8: So, ihr Lieben, ihr habt jetzt die Chance. Kaninchen oder Garnele? Was müsst ihr sagen?
12: Bitte.
8: Was möchtest du lieber?
9: Garnele.
8: Garnele.
9: Das ist ja, oh, wie schön.
8: Muss ich nur gucken, dass ich das richtig einsetze.
9: Mensch, jetzt haben zwei Björns zusammen gekocht.
17: Ja. Nice to meet you.
9: Nice to meet you. Hello. Das Auge ist mit.
17: So the

0: Moment für Historiker Peter. Wie schmeckt Ihnen das Kaninchen süß-sauer?
1: Das traditionelle Kaninchen, wie wir es kennen, aber doch anders zubereitet. Nicht? Das ist vom Feinsten. Ich kann das nur so sagen. Ja. Ne? Danke, Björn.
2: It's always very nice to get the compliments at the table. That's why we always try to be in the restaurant as well.
3: Björn liebt es auch, mit den Gästen in Kontakt zu kommen, ne? Und einfach zu sehen, wie sie es finden. Und deswegen bringen oft die Köche die Sachen auch raus.
4: Björn, natürlich Wahnsinn. Ne? Also vielen Dank nochmal, dass wir in diese Geheimnisse so ein bisschen eintauchen durften hier. Von der deiner feinen Küche einfach. Toll, Dankeschön.
3: Ja, Dankeschön. Ja.
1: Also,
4: komm, wir stoßen mal.
3: Wie schön. Bedankt.
5: Bedankt.
0: Zum Schluss hat Peter für Tamina und Björn noch eine süße Überraschung geplant. Beckers Tochter Carmen Hermanns wird die beiden in das Backgeheimnis des legendären Limburger Fleiß einweihen. Denn der ist in ihrer Backstube eine Spezialität.
5: Ich glaube, das ist eine ganz gute Bäckerei.
3: Ich glaube auch. Deswegen gehen wir da jetzt unbedingt mal rein.
6: Hallo.
7: Guten Tag.
6: Hallo, ich bin ja Björn. Hallo.
7: Carmen.
6: Und
7: gehen wir hier bei dem Bar.
3: Hallo, Tamina. Freut mich sehr.
4: Blei. Ist euer Geheimrezept hier oder ist das immer das gleiche Rezept überall?
7: Ist ein Familienrezept von meiner, der Vater auf meinen Vater.
4: Ja.
7: Und wir haben das nicht geändert. Schon das Rezept, wie das ist, haben wir das gelassen.
0: Und nach diesem alten Familienrezept dürfen Tamina und Björn den Fly heute mitbacken. Eine große Ehre, denn normalerweise ist die Backstube für Fremde tabu und die Zubereitung geheim.
4: Ja. Also das sind jetzt die, Sauerkirschen, ne?
7: Ja, das sind zwei Sorten Kirschen, kann ich nicht sagen welche, aber eine saure Kirschen und auch eine mehr volle.
4: Eine süße Kirsche. Süße.
0: Jetzt Deckel drauf.
7: Das ist eine andere Teige auf dem Blei.
4: Das ist nicht der gleiche Hefeteig?
7: Nein, das ist eine krokante Teig.
4: So, und jetzt, wie kriegt ihr die Form da rein? Das ist spannend. Ja, Schere.
0: So simpel. Damit hat der Spitzenkoch nicht gerechnet. Eimasse als Klebeuntergrund und dann?
3: Oh Gott, der Zucker, guck mal hier. Ach, herrje. Mit Schwung.
4: Ja, okay.
3: Ach so, drauf und wieder weg.
4: Ja.
3: Komm, willst du?
4: Ja.
3: Und jetzt, zack. Oh, guck das an. Das ist wirklich krass. Und jetzt abschütteln.
7: Ja.
3: So voll aus dem Vollen schöpft man hier. Oh mein Gott.
7: Björn kann mitbacken.
3: Das ist ein Balanceakt.
4: Okay.
7: Diese Fleisch verkaufen wir das meisten. Das ist eine mit einem geschlossenen Deckel.
3: Wie heißt der?
7: Das hier sagen wir eine Schloff.
3: Eine Schloff.
4: Schloff.
7: Schloff. Okay.
0: Der Fly kommt jetzt für rund 30 Minuten in den Ofen.
4: Ach. Jetzt dürfen wir schon wieder Fly essen.
3: Ja, aber diesmal selbst gebacken.
4: Ja, das ist natürlich noch mal was
7: anderes. Das ist jetzt. Die Fly ist gebacken.
3: Och, sieht der schön aus.
4: Guck mal, diese Zuckerschicht, wie Karamell jetzt hier oben drauf.
3: Das ist jetzt das Krokantige quasi. Okay, zack, rein. Oh Gott. Warte, hier, ich habe noch ein Serviettchen.
4: Guck mal, es hält zusammen.
3: So. Ja,
7: danke.
4: Diese Zuckerschicht schmeckt ein bisschen wie Creme Brûlée obendrauf.
3: Und ich finde auch den Hefeteig unten, diese Konsistenz ist gut. Ne?
4: Boah, und dann diese Saftigkeit.
3: Richtig fein.
4: Du verwöhnst uns hier sehr, Carmen.
3: Ja, wirklich.
4: Vielen Dank, dass wir mitbacken durften. Ist ja auch nicht selbstverständlich.
3: Nee, das war sehr nett. Das
7: Guten Abend, kannst du mitkommen backen.
0: Auf der berühmten Servatiusbrücke endet die Maastricht-Reise von Tamina und Björn.
4: So, Tamina, ist schon wieder zu Ende. Wir müssen uns aus Maastricht verabschieden.
3: Es ist schade, oder? Ja. Also Maastricht im Sommer, ich kannte es ja schon mal so ein bisschen im Winter, aber das ist jetzt wirklich auch noch mal absolut eine Reise wert.
4: Und kulinarisch haben wir wieder so viele Höhepunkte gehabt. Denk mal an das Kaninchen mit dem anderen Björn.
3: Die beiden Björns, das war ein Highlight natürlich.
4: Dann haben wir uns doch beide in unser Fly verliebt.
3: Ach. Ja. Toll, diese Kuchen, so saftig. Ja. Ne? Die Poffertjes auf dem Markt natürlich. Herrlich.
4: Ja.
3: Und was ich auch toll fand, mit dem Mergel, mit dem Stein von hier, Maastricht zum Mitnehmen, selber machen.
4: Ja.
3: Dann der Peter, der uns so wunderbar durch die Stadt geführt hat, der so viel weiß über diese spannende Geschichte. Ja. Man kann kurz, man könnte auch länger hier bleiben, finde ich.
4: Wir sagen jetzt Tschüss von der Servatiusbrücke hier aus Maastricht.
3: Torzins und bis zum nächsten Mal. Mhm.

0: Gewalt gegen Rettungskräfte ist immer wieder ein Riesenthema, auch bei uns in NRW. Und jetzt soll ein über 2 Jahre alter Karnevalswagen darauf aufmerksam machen. Der wurde heute aus dem Rheinland ins Ruhrgebiet geholt. Die Feuerwehr aus Herne hat ihn sich geliehen. Da soll er nämlich demnächst über die Kranger Kirmes fahren und für mehr Respekt gegenüber Einsatzkräften werben.
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0: Jawohl, schönen guten Abend zusammen. Ich freue mich sehr, dass Sie auch heute wieder bei uns sind. Rettungssanitäter, Feuerwehr, Polizei, die werden alle immer öfter angegriffen. Und darauf hat dieser Karnevalswagen hier schon vor über 2 Jahren in Düsseldorf aufmerksam gemacht. Gebaut hat ihn, wer natürlich, klar, der bekannte Wagenbauer Jack Tilly. Und nach dem Karneval in Düsseldorf hat die Feuerwehr Jüchen den Wagen übernommen. Und jetzt hat man sich in Herne gedacht, Mensch, das ist doch eine wunderbare Idee für die Kranger Kirmes. Aber dafür müssen die Figuren auch erstmal aus ihrem Versteck raus.
2: Die Einsatzkräfte haben ein wenig Staub und Spinnweben angesetzt. In diesem Unterstand bei Jüchen können sie friedlich leben. Draußen werden Einsatzkräfte immer häufiger angegriffen, obwohl sie helfen wollen. Peer Jäger ist Feuerwehrmann in Herne. Seine Löschgruppe will sich die alten Karnevalswagen ausleihen.
3: Ja, der Wagen ist quasi zeigt, was uns bewegt. Das Thema Gewalt gegen Einsatzkräfte ist leider immer noch sehr aktuell.
2: Zu Silvester gehen solche Bilder immer wieder durch die Nachrichten. Doch auch sonst müssen sich Rettungskräfte beschimpfen, beleidigen oder sogar bedrohen lassen. Heute gibt es andere Herausforderungen. Die echten Einsatzkräfte wollen ihre Pappkameraden heil ins Ruhrgebiet bringen.
3: Es sind ein paar Kilometer, es sind etwa 80 Kilometer über die Autobahn, über Landstraße noch ein bisschen mehr, aber wir haben eine schöne Begleitung auf dem Weg.
2: Begleitung heißt, der ungewöhnliche Transport besucht die ein oder andere Feuerwehr auf der Strecke. Das erste Ziel, die Hauptwache Neuss, ist gleich schon mal ohne Schaden erreicht.
4: Das ist halt die Maße, man sieht den hinten halt nicht. Ne? Da muss man ein bisschen aufpassen. Ich habe auch noch keine Erfahrung damit, wie stabil das Ganze ist. Und deswegen fahren wir ganz gemütlich, besser heile ankommen, als gar nicht ankommen.
2: Immerhin, Rettungskräfte wären ja mal genug da. Für die Feuerwehrleute aus Neuss ist das aber nicht nur ein Fototermin. Leiter Markus Brüggen will ein klares Zeichen für mehr Respekt gegenüber seinen Kollegen setzen.
5: Sie müssen auch an die Einsatzkräfte denken, die wir noch gewinnen wollen für unsere Arbeit. Wer hat denn Lust, einen solchen Job, eine solche Aufgabe zu machen, wenn er sich ständig, vielleicht auch ehrenamtlich, einer solchen Gefahr und Bedrohung und Beleidigung aussetzt?
2: Nächster Einsatz für Helau 112 ist auf der Rheinkirmes. Hier trifft der ehemalige Rosenmontagswagen auch seinen Erbauer. Jack Tilly verschrottet seine Kunstwerke üblicherweise direkt nach dem Karneval.
6: Normalerweise mache ich wirklich Arbeiten für den Sofortverzehr, Ex und Hopp. Das ist so meine Devise, Rosenmontag und danach ist Schluss. Aber die Wagen, die haben ja ihre Bedeutung und die haben auch ihren Sinn. Und je mehr Menschen diesen Wagen sehen, desto eher erfüllt sich der Sinn meiner Arbeit. Und deshalb freut mich das natürlich sehr, dass er jetzt Teil dieser, man muss sagen, dieser Kampagne ist.
2: Das Ziel ist dann der Umzug auf der Kranger Kirmes in 2 Wochen. Der Löschzug freut sich schon auf Spaß mit tieferem Sinn.
3: Ein Kirmeswagen ist, glaube ich, ein gutes Mittel, um mal zu kommunizieren und einen großen Teil der Bevölkerung auch zu erreichen.
2: Glücklicherweise hat heute auch das Wetter Respekt. Regen wäre hier eine unfaire Attacke.
0: Ja, aber da hat man es auch schon gesehen. Heute Temperaturen bis 30 Grad. Mitte der Woche wird es noch deutlich wärmer. Also wir suchen mal wieder nach einer Abkühlung. Und die finden wir in einem Ort, der weltweit bekannt ist. Zumindest in einer bestimmten Szene. Wir sind jetzt in Langenfeld, ziemlich genau zwischen Köln und Düsseldorf. Ein Ort mit rund 60.000 Einwohnern und der genießt weltweiten Ruhm in der Wasserski- bzw. Wakeboard-Szene. Da gibt es nämlich eine ganz besondere Wasserski-Anlage. Die ist dieses Jahr 50 Jahre alt geworden. Manuela Klein, na, wo ist sie? Die kommt jetzt gleich ins Bild. Man sieht aber schon die Sportler da, die sind teilweise deutlich jünger als 50, oder?
7: Absolut. Und hier bin ich auch, lieber Marc. Und das ist Leonie, mit Sicherheit jünger als 50 Jahre, ganz klar. Und die macht das richtig gut. Ich versuche sie mal zu fragen. Leonie, wie lange übst du das schon und machst du das schon?
8: Ich übe das seit 5 Jahren jetzt schon fast und übe es jede Woche auf jeden Fall.
7: Und was machst du Spaß dran?
8: Alles. Es ist direkt hooked. Es macht so Spaß. Es ist ein ganz Körperworkout. Sonne, gute Laune, gute, tolle Leute. Einfach alles.
7: Mega. Vielen Dank. Weitermachen. Es sieht total toll aus. Und das ist halt wirklich die einzige stehende Welle in einem See, weltweit tatsächlich. Und pro Sekunde laufen hier 72 Badewannen Wasser hoch durch 12 Pumpen aus diesem See. Und das ist die Chrissy, die gibt hier auch Unterricht. Kann das wirklich jeder lernen, Chrissy?
9: Das kann bei uns tatsächlich jeder lernen. Man muss nur 12 Jahre alt sein und schwimmen können. Und dann zeigen wir euch in unserem Surfkurs, wie man quasi Step-by-Step lernt, von der einen auf die andere Seite rüber zu surfen. Und die meisten schaffen das auch schon tatsächlich bei der ersten Stunde.
7: Mega. Also das ist halt wirklich eine wunderschöne Stimmung. Hier vorne geht jetzt so langsam die Sonne unter. Ja, es ist total chill. Und die Leute genießen das den ganzen Tag schon. Und deshalb zeigen wir euch jetzt mal ein paar schöne Impressionen vom Tag.
10: Einfach, dass man hier alles machen kann, von Wakeboard über Surfen, über einfach am Strand liegen. Die Kinder sind da hinten unterwegs. Man hat mal Ruhe als Erwachsener. Grandios!
11: Ja, mit der Familie so ein bisschen schönen Tag haben, ne? Wasserski fahren, hier so ein bisschen Akrobatik machen. Alles super, mega.
12: Das macht Spaß. Das ist auf dem Wasser was Neues, was Besonderes. Anstatt einfach rumzuschwimmen, kann man ja auch was im Wasser sportlich machen.

0: Also es gibt lecker Getränke und man kann sich hier richtig schön entspannen.
1: Es macht einfach mega Spaß, kann man richtig gut üben, auch für eine richtige Welle. Also es ist einfach, kann man nur empfehlen.
2: Ja, und da, wo eben die Kinder mit den Förmchen unterwegs waren, wird es jetzt langsam so ein bisschen entspannter und leerer. Dafür geht hier jetzt wirklich die Luzi ab. Und der Herr dieser Welle und dieses Sees, das ist Florian Süß. Flo, deine Familie, schon dein Großvater, hat das damals ausgebaggert. Wie ist das, das jetzt so zu sehen?
3: Ja, ich glaube, das ist unbeschreiblich für uns, dass es so ist mittlerweile. Und ja, wir haben damals, sind wir belächelt worden für diese Idee, ne? Hier auf so einem Baggerloch, oder mein Opa belächelt worden, auf so einem Baggerloch so eine Seilbahn zu installieren. Und dass heute die Leute mit uns lachen und nicht mehr über uns lachen, ist ganz fantastisch.
2: Mega, ich danke dir von ganzem Herzen. Ich gucke mir das jetzt hier noch so ein bisschen mit der Welle an, weil wirklich, was du eben gesagt hast, man kennt es wirklich in der Wakeboard-Szene auf der ganzen Welt. Also in Florida kennt man Langenfeld, ja. Das finde ich sensationell. 400.000 Leute kommen hier pro Jahr hin. Ich habe ja selber überlegt, ob ich es versuche, aber ich glaube, ich lasse heute surfen. Und jetzt genießen wir noch mal ein paar Sekunden diese wunderschönen Bilder.
4: Der Herr der Welle, das fand ich am besten. Präsentiert von unserer Königin der Sonne, Manuela Klein. Vielen Dank nach Langenfeld. So, und das jetzt, das klingt wirklich wie so ein Kinofilm. Ne? Häftlinge planen einen Aufstand in einem Gefängnis. Dann kommt das alles raus. Die Polizei rückt an mit einem Großaufgebot und verhindert natürlich die Revolte. Wir sind jetzt in unserem Wochenrückblick in 99 Sekunden. Und so ist das in Siegburg gelaufen. Da wurde das Gefängnis dann durchsucht und NRW-Justizminister Benjamin Limbach, der hat sogar seinen Urlaub abgebrochen. Die Sache ist nämlich durchaus heikel, denn im Raum Bonn hat es in diesem Jahr schon andere Vorfälle gegeben. In den Justizvollzugsanstalten Euskirchen und Rheinbach. Und dann jetzt eben noch obendrauf diese Geschichte in Siegburg.
5: Mehrere Gefangene hätten geplant, sich während einer Freistunde gewaltsam gegen das Personal aufzulehnen und den Aufstand anschließend auf die gesamte Anstalt auszuweiten.
6: Die Opposition fragt sich schon, warum wir jede Woche hören, dass in irgendwelchen Justizvollzugsanstalten in Nordrhein-Westfalen irgendwas passiert, was dort nicht passieren soll.
7: Dann schlugen die Flammen sehr schnell aus dem Getreide hoch. Die ganze Sache dehnte sich extrem schnell aus.
8: Die Bauern haben mit ihren Traktoren Schneisen in das Getreide geschlagen, sodass sich das Feuer nicht weiter ausbreiten konnte.
9: Das tut weh.
10: Und vor allem, wenn man Pendler ist wie ich, zur Arbeit jeden Tag fährt.
11: Es gibt nur zwei Gewinne, das ist der Konzern und der Vaterstaat.
12: Uns ist nur wichtig, jedes Risiko auszuschließen. Deswegen checken wir einmal intensiver durch. Es kann sich um eine Materialermüdung handeln. Das bedeutet aber nicht, dass was passiert.
13: Ja, ist erschreckend.
14: Der Rhein ist alles andere als nur ein Fluss. Er ist Legende und er ist Kulturgut. Und jetzt wird er zur Heizung.
15: Flusswärmepumpen können bedeutenden Beitrag technologisch stellen, Wärmewende in die Städte zu bringen.
16: Das ist eine unserer ältesten Treppen. Sie ist 1887 erbaut worden.
17: Es wurden die alten Stufen ausgebaut, dann wurde der Unterbau saniert.
18: Super schön, weil ich direkt da oben wohne. Und da ist das eine sehr große Erleichterung.
4: Wow, was für eine Treppe, ne? Muss ich jetzt nicht jeden Tag haben. Ist übrigens nur eine von mehr als 500 öffentlichen Treppen in Wuppertal. Die Stadt, die gilt tatsächlich als treppenreichste Stadt Deutschlands. So, und jetzt wieder Applaus, Applaus, Applaus für das Ehrenamt. Wir sind nämlich bei unserem Erwin, unserem Preis für besonderes ehrenamtliches Engagement. Der geht an Menschen in Nordrhein-Westfalen, die sich für andere stark machen. Und dafür sind wir jetzt im Kreis Paderborn, in Delbrück. Da organisiert Hilla Liegmeier nämlich jeden Donnerstag ihr Café für alle. So, und jetzt kann man natürlich sagen, ja okay, aber das gibt es ja nicht nur in Delbrück. Aber das Besondere hier, das liegt in Hilla Liegmeiers eigener Geschichte.
19: Hilla Liegmeier aus Delbrück.

0: Es ist Donnerstagmittag und das heißt Kuchenproduktionszeit bei Hilla in der Küche.
1: Ja.
2: Gut, einverstanden.
1: Einverstanden.
0: Diese leckeren Einzelstücke entstehen hier jede Woche für einen ganz besonderen Nachmittag. Und die 70-Jährige hält die Fäden fest in der Hand.
1: Ihr seid hier im Donnerstagscafé in Delbrück. Delbrück mit einem L, Kreis Paderborn. Und wir treffen uns hier einmal die Woche. Und da gibt es Kaffee und Kuchen und Wasser auf Spendenbasis.
0: Seit 4 Jahren organisiert Hilla das Donnerstagscafé mitten in der Innenstadt von Delbrück. Tatkräftig unterstützt von ihrem Mann und ihren Alltagshelferinnen. Denn Hilla selbst hat eine seltene Genkrankheit, die ihr viel Kraft nimmt. Aber die der Grund ist, warum es das Donnerstagscafé überhaupt gibt.
1: Die Krankheit ist unheilbar, also muss ich was dagegen tun. Und da bin ich auf die Idee gekommen, ich kann die nicht beherrschen. Das heißt, ich muss zu der Krankheit stehen oder aber mit ihr leben oder aber aufgeben.
0: Und aufgeben ist einfach keine Option für die ehemalige Taxifahrerin. Deshalb gibt es das Café für alle.
3: Das Tolle an dem Projekt ist, dass wirklich jeder hingehen kann. Wenn man hier donnerstags kommt, sieht man die verschiedensten Leute.
4: Hier mal ein bisschen Unterhaltung zu haben und mich mit meinen Freundinnen zu treffen, das ist schon toll.
5: Also ich finde es sehr schön, man kann neue Leute kennenlernen oder auch einfach Freunde treffen.
6: Und ohne das wäre die Stadtgesellschaft natürlich um einiges ärmer.
0: Kurz vor 14 Uhr heißt es, auf die Kuchen, fertig, los.
1: Aber schickt die alle zu mir, ich verteile sie oder irgendwas. Ich habe ja selber erlebt, wie das ist, wenn du alleine zu Hause sitzt und kannst nicht und würdest ja gerne dich mal vielleicht mal unterhalten oder sowas. Und für mich ist es unheimlich toll, wenn die Leute sagen, bis nächste Woche, Hilla, wir sehen uns wieder. Oder es war toll. Oder sie kommen und umarmen mich. Und es ist einfach toll.
3: Die Hilla ist sehr engagiert.
7: Immer freundlich.
5: Sie ist nett, hilfsbereit.
4: Sie ist immer gut gelaunt. Immer. Und das ist so toll daran.
8: Sie hat ein Ziel, sie hat ein Herz, sie hat Leidenschaft und bringt das dann auch dementsprechend nach vorn.
7: Eine starke Person. Auf alle Fälle. Und ein Vorbild für andere Behinderte.
0: Sie ist einfach eine beeindruckende, gute Launebringerin. Und ihr Ehrenamt ist auf so vielen Ebenen wertvoll. Das wird zu Recht gefeiert.

0: deshalb gibt es jetzt den Erwin des Monats für Hilla Liekmeier.
1: Danke, Erwin.
2: Und wir freuen uns alle mit, denn das war natürlich wie immer total verdient. Und für uns geht es jetzt rüber zu unserer Sommerreihe. Wir sind bei unseren Brückengeschichten und da kann man es schon erahnen. Ne? Diese Brücke, die hier über die A31 bei Schermbeck führt, die ist nicht für die Autos gedacht. Die rauschen ja drunter her. Obendrauf stehen Bäume und Sträucher. Das ist nämlich eine Wildtierbrücke. Die verbindet zwei Waldgebiete und die hilft Rehen, Wildschweinen und Co. sicher eben über diese Autobahn zu kommen. Wir durften ausnahmsweise auch mal mit drauf, aber dafür mussten wir wirklich früh aufstehen.
3: Ist also von hier aus gesehen sehr, sehr unscheinbar. Da wächst mal eine Birke, da wächst mal eine Kiefer, da wächst mal der Ginster. Soll so ein bisschen buschartigen Charakter haben. Man meint, man geht jetzt gerade ins Sauerland rein. In der Regel ist es eine Wanderverbindung. Für alle Wildarten.
4: 5 Uhr morgens in der Öftermark bei Schermbeck. Richtig früh ist es, selbst für Frühaufsteher. Aber wer Wild erleben will, der muss raus, wenn die Sonne aufgeht. Zusammen mit Revierförster Christoph Bemelmanns sind wir auf der Pirsch.
3: Ich würde eben dahin stehen, da kann man besser in die Achse da reingucken. Vielleicht haben wir Glück, dass noch mehr zieht. Ein paar Minuten warten.
4: An diesem Morgen stehen wir nicht im dichten Wald und warten aufs Wild, sondern mitten auf einer Brücke, die aussieht wie eine kleine Waldlichtung. Die Grünbrücke über der A31 bei Schermbeck. Sie soll den Verkehr unten, aber auch oben sicherer machen.
3: Es war manchmal so, dass das Wild auf der einen Seite der Autobahn des Zaunes stand, in die andere Richtung guckte, wenn dort Wild stand.
4: Damit die Tiere von einem Waldgebiet ins andere kommen können, ist genau an dieser Stelle eine der 10 Wildtierbrücken in Nordrhein-Westfalen gebaut worden. 40 Meter lang und 50 Meter breit. Hier können alle Tiere des Waldes problemlos die Autobahn überqueren. Wichtig für das Ökosystem.
3: Die Brücke ist eine Brücke, die die Natur zusammenführt. Waldflächen wieder verbindet, Lebensräume wieder verbindet, es möglich macht, dass ein Genaustausch von West nach Ost funktioniert. Und das haben wir ja wunderbar geschafft, in Jahrzehnten genau diese Linie zu durchschneiden. Mit Autobahn, mit Wasserlinien, mit Trassenführung, mit Bau von Industriegebieten. Haben wir alles abgeschnitten. Und ein Stück weit haben wir verstanden, dass wir das der Natur wieder zurückgeben müssen.
4: Noch ist kein Tier auf der Brücke zu sehen. Vielleicht sind wir an diesem Morgen einfach zu viele Menschen auf einem Fleck. Aber ein Blick auf den Boden reicht. Überall Spuren. Hier ist nachts ordentlich was los.
3: Da sieht man schon, ne, wer da war. Wildschweine. Hier kommen immer so die Wechsel an.
4: Wie viele Tiere hier täglich unterwegs sind, lässt sich schwer sagen. Aber es sind einige. Wildtierkameras haben schon so manche Begegnungen eingefangen. Manche Tiere sind dabei ganz schön dreist unterwegs.
3: Also es gibt Ausschnitte, die haben wir an den Kameras festgehalten, wo tatsächlich zwei unterschiedliche Wildarten sich getroffen haben. Sich auch angeguckt haben, ach, du bist auch hier. Und dann sind sie aber weitergezogen. Das ja, aber Regeln gibt es da keine.
4: Wir ziehen uns zurück, damit die Tiere in Ruhe ins nächste Waldgebiet ziehen können. Denn auf der Grünbrücke über die A31 hat halt das Wild Vorrang.
2: So soll es sein und wir gucken jetzt ganz kompakt auf das, was heute bei uns im Westen noch wichtig war. In Dortmund zum Beispiel hat es am Morgen in einer Einrichtung für Wohnungslose gebrannt. Dabei ist ein Mann gestorben. Eine weitere Person wurde verletzt und musste ins Krankenhaus. Um 7 Uhr heute Morgen wurde die Feuerwehr in die Innenstadt gerufen. Mehrere Trupps gingen gleichzeitig durch den Hauseingang und übertragbare Leitern durch die Fenster in das erste Obergeschoss hinein. Nach etwas weniger als 2 Stunden konnte das Feuer gelöscht werden. Die Polizei versucht jetzt, die Ursache herauszufinden. Sie geht nicht von Brandstiftung aus. Am Rheinufer in Köln-Deutz hat es eine brutale Schlägerei gegeben. Mindestens 5 Menschen wurden schwer verletzt. 2 Gruppen waren mit Messern und Eisenstangen aufeinander losgegangen. und haben so einen großen Polizei- und Rettungseinsatz ausgelöst. Augenzeugen sagen, es seien mindestens 10 Männer beteiligt gewesen. Ein Rettungshubschrauber setzte in der Nähe einen Notarzt ab. Ein Mann schwebte wegen einer Stichverletzung in Lebensgefahr und musste noch in der Nacht notoperiert werden. Inzwischen ist sein Zustand stabil. Die Gründe für die Schlägerei sind noch unklar. Die Polizei ermittelt hier weiter. Ja, viel los am Wochenende bei uns im Westen, zum Beispiel auch in Simmerath-Ruhrberg. Da läuft das größte Seefest der Eifel, Ruhrsee in Flammen. Gefeiert wird an Land und auch auf dem Wasser. Und heute Abend um 23 Uhr steigt der Höhepunkt, das traditionelle Feuerwerk. Wegen der akuten Waldbrandgefahr haben die Veranstalter die Sicherheitsmaßnahmen noch mal deutlich verstärkt.
1: Ja, natürlich. Waldbrandgefahr, Waldbrandstufe 3. Aber da gibt es ein paar Maßnahmen, die wir da ergriffen haben mit allen Sicherheitsbehörden, mit der Feuerwehr, Ordnungsamt und so weiter. Sind da gut abgestimmt. Das Feuerwerk wird ein bisschen verschoben, also vom Nationalpark, von dem Honigsberg, der hinter uns ist, ein bisschen weg, wird ein bisschen geneigt Richtung Seesache. Und dann ist das für uns überhaupt ja kein Problem.
2: Wer es heute nicht nach Simmerath schafft, der kann auch morgen noch kommen. Ab 11 Uhr läuft das Familienprogramm. Auf der Promenade und auf dem Wasser weiter. Unter anderem mit einem kostenlosen Aquapark für Kinder. So, und Sie kennen vielleicht auch diese Leute. Mit denen sind Sie abends unterwegs. Wunderschöne Kneipentour. Jeder gibt eine Runde, nur der eine nicht. Trinkt alles mit, gibt aber selber keinen. Das ist dann so ein Geizhals oder so ein Knieskopf. Ja? Die kennen wir irgendwie alle, die sind immer richtig knickerig. Und das ist ein ganz, ganz perfektes Beispiel für unseren Regiolekt.
5: Kniestig, knauserig und knickerig.
6: Kniepig.
7: Knauserig eher.
8: Ich glaube, die bekanntesten sind knickerig.
6: Knickerig.
9: Ja, knickerig passt.
8: Kniepig.
6: Ja, meine Eltern zum Beispiel, die sehen das wahrscheinlich jetzt auch. Die sind auch etwas kniepig. Ich habe das, glaube ich, auch ein bisschen geerbt.
8: Kniepen ist hochdeutsch kneifen.
6: Kniepig.
8: Kniestig.
10: Ich bin aus der Eifel bei Plankenheim. Da sagen wir kniestig.
8: Knauserig.
7: Wenn nicht geizig, dann knauserig.
8: Und schrappig. Schrappen ist ja, wenn ich etwas zusammenkratze. Ich höre das Kratzen auch, es ist vielleicht auch fies. Und der schrappige Mensch, also der Geizhals, der kratzt alles zusammen. Das ist die Habgier, die es ja mal gab als Todsünde. War, glaube ich, auch immer mit Geiz verbunden.
11: Geiz ist ganz schlimm. Mag ich gar nicht.
8: Schrapnell ist ja eigentlich irgend so ein Militärgeschoss. Und bei Schrapnelle ist dann noch eine Silbe dazugekommen. Und dann hat man es eigentlich umorientiert, weg aus dem Kriegsdienst und hin zum Geizigen. Dann ist das eine Schrapnelle.
10: Die schrappt halt. Hält alles beisammen.
8: So wie es auch einen Schrapp Hans gab.
12: So einer, der halt nicht gerne was hergibt.
8: Und am Niederrhein hatte man im Dialekt früher auch ein sehr schönes Wort oder ein sehr sprechendes Wort. Der Schrappdüvel, also der Schrappteufel. Also jemand, der so geizig ist, dass er schon teuflisch ist.
13: Kennen Sie auch den Knieskopf?
10: Eher nur vom Hören.
8: Für mich ist viel wohlklingender der Kniesbügel.
10: Nee, Kniesbügel habe ich noch nie gehört.
8: Der Bügel ist ja der Beutel im Dialekt. Und der Kniesbügel ist fast schon die freundliche Variante vom Kniessack.
10: Wir sagen Kniesbügel.
14: Eigentlich könnte man auch sagen, der hat einen Igel in der Tasche. Ja?
8: Die Redewendungen, einen Igel in der Tasche haben, scheint den Leuten sehr zu gefallen, weil sie so anschaulich ist. Also jemand, der einen Igel in der Tasche hat, der schafft es ja nicht, sein Portemonnaie herauszuholen und die Runde zu bezahlen. Wenn man eine Karte zeichnen würde für diese Bezeichnungen, hätte man nicht klare, abgegrenzte Areale, das Wort dort und das Wort dort, sondern überall kann man auf diese Wörter treffen.
2: Unser Regiolekt kümmert sich um die Kultur der Sprache und wir kümmern uns jetzt um den Kultursommer, den WDR-Kultursommer. Bis Mitte August stellen wir Ihnen noch Künstlerinnen und Künstler aus NRW vor, echte Newcomer. Und heute sind wir mit Emily Lempert unterwegs. Die kommt aus Bonn, hat an der Kunstakademie in Düsseldorf studiert, vor 2 Jahren ihren Abschluss gemacht und jetzt darf sie ihre Kunst in ihrer Heimat präsentieren, im Frauenmuseum Bonn. Und das ist natürlich, das kann man sich vorstellen, für Emily was ganz, ganz Besonderes.
9: Das Frauenmuseum ist ein wahnsinnig bedeutender Ort für Bonn und auch irgendwie für mich ist es irgendwie das, im Grunde das erste Museum seiner Art so gewesen und liegt auch auf eine wahnsinnig wichtige und politische Geschichte zurück. Und es freut mich natürlich, dass ich dann auch an dem Ort zeigen kann und das ist dann natürlich besonders schön, wenn es in der Heimatstadt ist, wo es auch immer wieder ja, so ein Zurückkommen ist.

0: bewege mich irgendwo zu einer Schnittstelle zwischen Textil, Skulptur und Installation. Die Stoffe, die ich benutze in meinen Arbeiten, sind alles Stoffe, die auf irgendeine Weise mit einem Textil in Verbindung gebracht werden können, was auf der untersten Schicht eigentlich zur Haut liegt, also direkten Hautkontakt hat. Und zum anderen sind es aber auch Stoffe, die ich damit assoziiere, dass sie genutzt werden, um weiblich gelesene oder queer gelesene Körper zu disziplinieren, zu zieren. Und das kann in Form von Unterwäschestoffen sein, einer Spitze oder einem ganz durchsichtigen Organza-Stoff. Die Arbeiten werden tatsächlich explizit getragen in einem performativen Prozess, den ich dem öffentlichen Auge entziehe, der aber trotzdem seine Spuren hinterlässt. Also man sieht es immer wieder an den Arbeiten, an kleinen Details, dass es Verschmutzungen gibt oder es gibt Risse und Dehnungen im Material. Und natürlich haben die Arbeiten auch nehmen eine ganz realistische Form an manchen Stellen. Und das ist ein Gedankenspielraum, den ich wahnsinnig gerne öffne. Was könnte denn damit passiert sein? Was für ein Körper könnte hier reingepasst haben? Also im Moment bewege ich mich zwischen Bonn und Berlin. Mein primäres Atelier befindet sich gerade in Berlin, in Moabit. Für mich ist am reizvollsten eigentlich die Abwechslung, weil es wahnsinnig viele unterschiedliche Elemente sind, die dann im Endeffekt zu der fertigen Arbeit führen. Und dann gibt es einmal den zeichnerischen Prozess, der mir auch viel Spaß macht. Und dann den Prozess des Nähens. Bezug zur Kunst, der hat sich für mich ganz selbstverständlich ergeben, weil ich das Privileg hatte, in einer Familie aufzuwachsen, in der Kunst auch schon immer eine Rolle gespielt hat. Sowohl meine Schwester als auch meine Mutter arbeiten beide auch als Künstlerin. Und das natürlich auch hier in Bonn. Das ist irgendwie vielleicht auch dann noch wieder ein ganz schöner Moment, jetzt hier im Frauenmuseum auszustellen, weil ich hier um die Ecke als Teenager im Artefakt in der jungen Kunstschule war. Ich glaube, ich war seit 10 Jahren nicht mehr da. Ist auch süß. Ich hatte hier irgendwie eine schöne Zeit und auch, es gab immer wahnsinnig coole Projekte, die man gemacht hat. Ich hätte auf jeden Fall nicht gedacht, dass ich so beruflich dann auch in die Kunstwelt einsteige. Ja.
1: Unverhofft kommt oft. Das ist der WDR-Kultursommer, läuft bei uns noch bis Mitte August. So, und wir gucken jetzt aufs Wetter und da suchen wir uns gleich eine sehr schmackhafte Abkühlung im Wald. Man kann es hier schon erahnen, die Aussichten.
2: Die Nacht ist meist klar mit nur ganz wenigen Wolken am Himmel. Die Tiefstwerte liegen zwischen 19 Grad am Rhein und 14 Grad im Sauerland. Am Sonntag scheint zunächst die Sonne, doch vom Niederrhein und Münsterland her breiten sich kompakte Wolken aus, die auch Regen mitbringen. Am Nachmittag ist es dann bewölkt, Sonnenschein gibt es nur noch selten und es kommt zu einzelnen Schauern und Gewittern. Die Höchstwerte liegen zwischen 19 und 25 Grad. Ein Tipp für zwischendurch, wenn es nicht regnet, im Sauerland rund um Winterberg kann man Heidelbeeren pflücken. Für den eigenen Hausgebrauch ist das erlaubt. Etwa in der Niedersfelder Hochheide, kostenlos und lecker. Die Woche startet wechselhaft, der Montag noch mit einigen dicken Wolken. Dienstag wird es dann warm und sonnig und auch der Mittwoch wird sommerlich.
1: So, wir freuen uns jetzt hier auf einen wirklich sehr, sehr sommerlichen Abend mit der WDR-Sommerparty, die Lokalzeit live ab 20.15 Uhr, direkt aus Duisburg vom Rheinufer. Anne Wilmes und Sven Kroll haben ein wirklich sehr sommerliches Programm mit ganz viel netter Unterhaltung und allem, was man sich so wünscht an so einem lauen Abend. Ich bedanke mich bei Ihnen, dass Sie dabei waren, wünsche Ihnen noch einen schönen Abend und ein schönes Wochenende. Bis dann.

0: Ich bin Sven, seit 2008 beim WDR und Moderator. Wenn man das erste Mal in ein Fernsehstudio geht, dann kriegt man schon eine gewisse Art von Respekt. Das schüchtert einen und das sehe ich bei meinen Gästen hier jeden Tag auch. Und dann ist es mein Job, dafür zu sorgen, dass die sich zugehörig fühlen, dass sie sich wohlfühlen. Da sehe ich mich lieber in erster Linie als Gastgeber als als Moderator. Hier und heute ist aufgrund der Sendelänge schon Marathon, aber es macht auch maximal Spaß. Es ist viel Improvisation, es ist frei und diese Sendung lebt. Ich liebe es, wenn wir Pannen haben, dann passiert was, dann ist ihr Leben. Und wir hatten nochmal einen Stromausfall im Studio und da waren fast alle Lampen aus. Der Backofen, der lief weiter. Und dann sind mein Konditormeister und ich dann zum Backofenlicht gegangen und haben eine Viertelstunde in das Licht rein moderiert. Das bricht dieses perfekte Fernsehbild, was man immer hat für so einen Moment. Es ist live, das ist menschlich, das darf sein. Und da muss man flexibel sein, man muss keine Angst vor solchen Situationen haben. Was soll passieren?
1: Wir fangen in 10 Minuten an und ich habe den ersten Künstler noch nicht gesehen.
2: Ich möchte echt sein und dass sie sehen, hey, du bist doch eine von uns.
1: Manuela! Manuela!
3: Auch sowas kann man halt einfach gut zusammen singen, man kann gut zusammen einfach eine gute Zeit haben.
1: Die Musik ist jünger geworden, frischer geworden, die Texte sind moderner.
4: Die Menschen lieben Schlager, weil es macht direkt gute Laune.
5: Na gucken wir mal, was Mönchengladbach hier heute macht. Ich bin gespannt. Heimspiel, let's go. Ausraste!

0: Das ist alles jetzt ein bisschen stressig, weil normal haben wir viel mehr Zeit für den Aufbau, aber da das halt alles in ein paar Stunden passieren musste, ist jetzt ein bisschen wuselig hier auf der Bühne. Hallo, mein Name ist Kim und herzlich willkommen in München-Gladbach. Ich arbeite bei den Olé-Partys und ich bin heute für alles hinter der Bühne zuständig und meine Hauptaufgabe ist es, die Künstler pünktlich auf die Bühne zu schieben und auch pünktlich wieder rauszuholen.
1: Ja, das ist gut.
0: Wir haben so einen Bühnenaufkleber. Und den kleben wir vor jeder Veranstaltung auf den Boden. Aber diese Aufkleber zu kleben, das ist wirklich ein ganz großer Aufwand. Man muss immer so einen Unteraufkleber drunter machen, weil der ist zu stark und reißt den Bühnenboden ab. Das hatten wir schon einmal. Schauen wir mal, was wird. Wir haben nur einen Versuch. Praktikant macht das richtig. Das ist unser Praktikant. Und er wird immer gemobbt, dass er Praktikant ist. Aber der kann das ab. Ja, also die Kim, die kann schon sehr sauer sein manchmal. Und ich sag mal so, als einzige Frau auf der Bühne neben den Künstlerinnen muss man sich das schon ein bisschen erarbeiten über die Jahre. Die ersten Jahre wird man viel belächelt und ach, von der Kleinen lasse ich mir doch nichts sagen, wenn ich das so mit 22, 23 angefangen habe. Aber mittlerweile wissen die dann, wir fragen Kim, wie wir es machen sollen und dann kommen sie auch zu mir und fragen mich und dann machen wir das auch alle so. Aber wir sind alle eine ganz große Familie, wir verstehen uns alle super und sie wissen aber auch, wenn es um irgendwelche Entscheidungen so geht, dann fragen sie mich alle auch. Also das sind Abzüge in der B-Note, aber das ist okay.

0: Nordrhein-Westfalen ist auf jeden Fall, ich würde sagen, das Hauptballermann Bundesland, was es gibt. Wenn ich jetzt hier Münster, München-Gladbach oder Dortmund-Schalke, die rasten aus, da gibt es keinen Morgen. Das ist jedes Mal das Gleiche, aber es ist auch immer wieder lustig.
1: Hey Leute, ich bin Francie und ich zeige euch heute mal ein bisschen meine Welt. Also, komm rein!

Ich liebe die Stimmung in NRW, weil ich sag auch immer, wenn ich hier irgendwo in NRW auf der Bühne stehe, ey Leute, Heimspiel, ich erzähle das auch auf der Bühne, ich erzähle dann auch voll gerne, ey, ich komme aus dem Kreis Heinsberg und das ist natürlich gerade, wenn jetzt ich in München-Gladbach auf der Bühne stehe, München-Gladbach-Olé, das ist ja quasi nebenan, also. Und da gucke ich dann schon so ins Publikum und sehe auch viele bekannte Gesichter von früher. Oder auch viele Leute aus dem Kreis Heinsberg besuchen mich im Bierkönig. Also jetzt, ich komme gerade wieder von einem Bierkönig-Auftritt und allein dort waren ein paar Klassen, alte Klassenkameraden von mir, die in der Menge standen und einfach total abfeiern und dann rufen, hey Francie, und ich begrüße sie dann auch auf der Bühne und sage, hey Patrick, schön, dass du da bist und so, geil. Und das ist so ein besonderer Vibe einfach. Ja, ich spiele so 170 Auftritte im Jahr und das heißt natürlich, dass man nonstop auf Tour ist. Also zu Hause sein ist dann wirklich ein seltener Fall und wir jetten wirklich von Auftritt zu Auftritt, von Mallorca nach Deutschland. Gefühlt sitzen wir, ich rede immer von wir, weil ich mache das Gott sei Dank alles mit meinem Mann zusammen und das ist so eigentlich das, was es mich das schaffen lässt, das auch auszuhalten, dass wir immer zusammen unterwegs sind, dass ich so meinen Menschen an meiner Seite habe und eigentlich mein Zuhause immer mit mir unterwegs habe. Ja, weil du bist nonstop on Tour. Du steigst montags in den Flieger, dann bist du im Bierkönig beim Auftritt. Abends gehen wir schnell was essen, gehen schlafen. Am nächsten Tag geht wieder der Flieger nach Deutschland. Mittwochs meistens wieder zurück nach Mallorca. Und dann stehen Freitag, Samstag 2, 3 und manchmal sogar 4 Auftritte an einem Tag an. Und dann kannst du maximal den Sonntag, wenn es gut läuft und der letzte Auftritt ist Samstag, zum Beispiel in München-Gladbach oder so, dann habe ich es Gott sei Dank nicht so weit bis nach, ganz nach Hause. Haben dann, wenn es gut läuft, den Sonntag hier zu Hause und fliegen dann Montag wieder nach Mallorca. Wir fliegen.

0: Ich bin Lisa, ich bin die Gründerin vom Frenzy Fanclub und wir sind hier heute bei Mönchengladbach Olé, um Frenzy zu unterstützen.
1: Yay! Frenzy ist für uns mit Party und Gefühl verbunden. Das ist diese besondere Kombi, die, glaube ich, nur sie so rüberbringen kann. Es ist ein Riesenabriss auf der Bühne, es ist eine Riesenparty, aber trotzdem gibt es immer wieder Momente und ja, unfassbare Gefühle, wenn sie auf der Bühne steht, die sie auch rüberbringt und die wir dann auch alle selber fühlen. Ich glaube, ich spreche für die meisten von uns, dass unser Umfeld das natürlich alles mitbekommt und zwischen, ihr seid doch völlig bescheuert und was ihr da auf die Beine stellt, ist der absolute Wahnsinn. Im positiven Sinne ist, glaube ich, alles dabei. Wir versuchen natürlich immer möglichst früh da zu sein, um irgendwie in die erste Reihe zu kommen. Jetzt haben wir gesehen, dass da noch ein paar Leute uns leider zuvorgekommen sind heute. Aber wir haben da einen schnellen Renner, der hoffentlich gleich uns irgendwie die erste Reihe sichern kann.
2: Ja, ich kann ja sonst nicht so viel beitragen hier zum Fanclub. Aber ich habe relativ schnelle Beine, die mich tragen. Also bin ich gleich wieder der Auserkorene, der bei 30 Grad und Sonne rennen darf. Nico, Nico,
3: Nico, Nico, Nico. So, wir gehen jetzt mal in die Kabine und dann zeige ich euch mal, wie die Künstler so hausen und wie es da aussieht. Die sind sehr einfach zu nehmen in den Sachen. Und da gibt's keinen, ich habe irgendwelche Star-Allüren und brauche jetzt eine schicke Garderobe oder ein Sofa oder so. Die freuen sich natürlich, wenn es da ist. Aber bei so Open Airs ist das nicht immer so einfach umzusetzen, logistisch. Also wir haben hier die Kabinen dann aufgeteilt, immer so, dass es abstandsmäßig passt, dass der eine kommt und der nächste gehen kann, dass sie immer sich eine Kabine für sich alleine haben. Und das sind unsere Kabinen. Die Künstler haben eigentlich relativ wenig Marotten oder irgendwelche Vorlieben. Manchmal weiß ich so, ah, der Künstler trinkt gerne das und der das, dann habe ich das im Kopf und besorge das dann einfach. Aber das ist nicht, dass die sagen, wir möchten das jetzt in der Kabine haben, so wie andere Stars, die so einen Rider schicken und sagen, viermal Champagner, viermal das und packen sich das eigentlich alle in die Tasche und nehmen es mit nach Hause für Weihnachten. Das ist meistens immer so, weil das, was die alles bestellen, das können die gar nicht trinken. Aber sonst gibt es oben ein Catering mit Softdrinks, Bier, was Getränke und das ist vollkommen ausreichend und alle sind happy. Viele von denen machen, glaube ich, gar keinen Sport, weil deren Sport ist die Bühne. Das ist wirklich ein sehr anstrengender Job, auch wenn das von vielen belächelt wird. Aber die sind auch von morgens bis abends, bis nachts, den ganzen Tag unterwegs, sitzen im Auto, Auftritt weiter. So viele Leute den ganzen Tag, die einem von einem was wollen. Und das ist, glaube ich, schon anstrengender als mancher Sport. So, wir haben jetzt noch eine halbe Stunde Zeit, dann geht's los. Wir haben jetzt noch ein bisschen was zu tun. Aber das seht ihr ja dann gleich, was alles noch passiert.

0: Hi.
1: Grüßt euch.
0: Hey Leute, ich bin der Julian und ich bin Ballermann-Sänger.
2: Hi, also ich bin der Max, der Bruder von Julian, bin Tourbegleiter, DJ und ja, mach mit Julian gemeinsam die Labelarbeit, Songwriting und Producing.

0: Tanzen, der Bass knallt brutal.
1: Wo stehen wir? Wo
2: fahren wir? P1. Wir müssen jetzt ein paar Schuhe runter. Ja, okay.
1: Das ist heute die Babsi, unsere Fahrerin, und die bringt uns heute sicher und schnell von A nach B, weil wir haben heute sehr viel Zeitstress. Boah, mein Karrierestart, der ging relativ schnell, ehrlich gesagt. Also ich habe natürlich schon auch ein paar Jahre davor angefangen, diese Musik zu machen. Ich habe schon sehr darauf hingearbeitet, aber der Moment, wo es dann halt eben erfolgreich wurde, das ging halt relativ schnell. Da hatten wir den Song Dicht im Flieger, und ich habe halt eben mir irgendwie schon vorher gemerkt, dass der Song irgendwie anders ist oder besser ist als die ich davor gemacht habe. Und habe dann angefangen, so über TikTok und Instagram jeden Tag Content und Videos dazu zu machen und den Sound dahinter zu legen. Und so kam es dann quasi, dass ich mit jedem Video immer mehr Aufrufe generiert habe. Der Song wurde immer mehr gehört, und die Videos gingen immer viraler. Dann war es ja auch noch gerade nach Corona, also die Leute konnten ja 2 Jahre nicht feiern gehen. Und dann zu so einem Song ging es dann endlich wieder los, dass man auch wieder nach Mallorca fliegen konnte und. Und das hat quasi Dicht im Flieger mittlerweile in Deutschland, Österreich und Schweiz zu Gold und Platin katapultiert und ist jetzt, ja, ich würde sagen, einer der erfolgreichsten Party-Songs in ganz Deutschland und Österreich, Schweiz auch.
3: Auf geht die wilde Fahrt, wa? Warum bin ich eigentlich immer der Blöde, der das machen muss? Auf geht's.
2: Die Mallorca-Musik lebt natürlich von einfachen Texten, damit man sie auch mit 3 Promille im Bierkönig mitsingen kann, das ist klar. Aber ich glaube, dass diese Mischung aus der Melodie, den Texten, die man nach dem ersten Mal hören mitsingen kann, und trotzdem so dieses Gefühl dahinter, was man einfach hat, den ganzen Flair ausmacht. Also man fühlt sich direkt an die Playa versetzt, an Menschen, die man gerade erst kennengelernt hat, mit denen man Arm in Arm feiert, und an dieses Lebensgefühl, was es, glaube ich, nur auf Mallorca gibt. Und das transportiert die Musik mit nach Deutschland.
3: Ich sollte auch mal mehr Sport machen, wir. Oh Gott. Da sind wir doch. So. Missionsteil A ist geglückt. Schnell gelaufen. Jetzt kommt Missionsteil 2. Platz halten für mehrere Leute mit Option auf kein blaues Auge kriegen. Schauen wir mal, was wird.
4: Da hinten kommen dann auch mal ganz gemütlich die ersten Nachzügler.
3: Sehen auf jeden Fall weniger geschwitzt aus als ich.
4: Ja, habt ihr auch entspannt den Weg hier hingefunden? Klasse.
3: Der Adler ist im Nest, ich wiederhole, der Adler ist im Nest.
1: In NRW hier, die Auftritte, die sind immer was Besonderes eigentlich, weil die Leute hier irgendwie diese Musik auch total annehmen. Das ist für die, also, oder für, hier kommen sehr viele Leute her, die diese Musik sehr gerne mögen. Und deswegen funktionieren auch hier in dem Bereich halt diese Festivals und Veranstaltungen so gut. Und ich bin total gerne hier. Ich trete hier sehr gerne auf, weil einfach die Leute total dankbar sind, dass man so eine coole Party macht zusammen. Das ist alles genau meine Zielgruppe, und da sind sehr viele Menschen, die das mögen.
5: Ach, servus!
6: Wetter ist herausragend heute. Nicht zu warm, nicht zu kalt, die Sonne scheint. Wir haben einen schönen Gladbach-Ole-Tag heute.
7: Hi, ich bin die Manu.
5: Hallo, ich bin der Julian.
7: Das ist der Julian? Und ich habe die große Ehre, heute mit euch, großartigen Künstler, mit auf die Bühne stehen zu dürfen. Vielen, vielen Dank.
5: Ja, das ist herausragend, da freue ich mich doch.
7: Das ist der Julian Sommer, den kennt ihr alle.
5: Bühne?
7: Jetzt direkt die erste.
5: Ja, da haben wir nichts hier los hier. Ja.
7: Wir
5: viel Erfolg und viel
7: Dankeschön,
5: Spaß.
7: Danke.
5: Ich erinnere mich noch ziemlich genau an meine erste Show. Da war ich sehr nervös und habe einen großen Fehler gemacht. Ich habe davor gegessen, und das war ein Fehler. Das ist geil. Also ich habe eine Viertelstunde vor meinem Auto gegessen, weil ich so nervös war. Ich wusste einfach nicht, soll ich jetzt stehen, was mache ich. Dann habe ich das leckere Catering gesehen, habe mir noch was reingehauen. Ja, das war ein Fehler. Also nichts essen ist mein Tipp vorher.
8: Wir fangen in 10 Minuten an, und ich habe den ersten Künstler noch nicht gesehen. Und ich habe keine Ahnung, ob sie irgendwie pünktlich spielt oder ob sie, ich habe noch nicht ihre Setlist gesehen, nix, jetzt gehe ich mal gucken, ob sie vielleicht schon oben ist.
0: Hallo.
9: Hallo.
0: Erstmal Fischer. Jetzt steigt die Nervosität. Jetzt ja.
10: Ja, trotzdem schaffst du das.
0: Ja, natürlich schaff das.
10: Und ich schaff das auch und deine Mutter auch.
0: Niemals hätte ich daran geglaubt. Ich habe wirklich nur vielleicht 1% daran geglaubt, aber niemals vor so einer Bühne. Und ich glaube, dieses Gefühl werde ich, ich werde immer dankbar sein für dieses, ja, für dieses Gefühl, für so eine Bühne stehen zu dürfen. Weil das ist nicht selbstverständlich, weil es so gibt so viele tolle Künstler. Und mein Vater sagt selber, es ist wie ein Haifischbecken da draußen. Du musst dich durchkämpfen. Aber ich sage immer, ich glaube, der Schlüssel zum Weg ist wirklich, dass du selbst bleibst. Und das ist so wichtig. Und das möchte ich den Leuten zeigen, dass sie so sind, wie sie sind. Genau richtig. Schaut mich an, ja? Ich bin nicht perfekt. Und das ist mich.
11: Ich sag mal so, heutzutage, dank Social Media, kann es jeder auch auf anderen Wege schaffen. Du kannst dir auch über Social Media eine Reichweite aufbauen und es dann schaffen, dass du quasi angefragt wirst, einen Auftritt zu machen. Aber natürlich, also ich würde jetzt behaupten, von den meisten Newcomern ist es das große Ziel, im Bierkönig oder im Megapark stattzufinden, in den großen Läden auf Mallorca und natürlich auch auf den großen Festivals in Deutschland. Und ja, das ist ein langer Weg. Das schafft man nicht einfach so von heute auf morgen. Und es schafft vor allem nicht jeder. Das ist ja immer der beste Satz. Ballermann, das kann ja jeder. Ja, dann macht mal. Ja. Ich finde, auf der Bühne muss Show sein. Also da muss man schon irgendwie sich zurecht machen und irgendwie auffallen. Und auf einer Zeltfete, wo alles wirklich so richtig rustikal ist und so, da würde ich jetzt nicht in den höchsten High Heels und im Glitzerkleidchen auflaufen, weil das passt einfach nicht. Aber genau so gibt es dann Veranstaltungen, da passt es hin. Und auf einer anderen Veranstaltung ziehe ich dann auch gerne einfach ein cooles, lässiges Trikot an, Strumpfhose, Shorts und Sneaker und dann geht die Post ab, ja.
12: Ja, da sind wir, ne? München-Gladbach, Olé, ey. Kribbelt schon ein bisschen. Gehen wir mal rein, oder? Let's go.
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12: Ey, zieht euch schon mal rein, einfach. Du gehst jetzt hier lang und du siehst einfach schon die ganzen Menschenmenge. Also, es kann mir doch keiner erzählen, dass das nicht aufregend ist.
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14: Kannst du da gar nicht?
8: Ja, aber Powerfrau ist hier nicht drauf.
15: Oh nein. Komm, ist gut. Du schaffst schon, Manu.
12: Ich will einfach nur gute Laune euch geben und dass die Leute Spaß haben.
16: Maria, die Pinto!

0: Ich denke mir jetzt einfach nur so, ich will nicht, dass es zu Ende ist. Es ist so, die Viertelstunde, die ich haben durfte auf der Bühne, die haben sich angefühlt wie 2 Minuten. Und ich sagte gerade auch zu meinen Eltern ganz stolz, verdammt nochmal, warum ist das jetzt schon vorbei? Wo sind die Viertelstunden? Verdammt nochmal, ich will mehr, ich will noch mehr zeigen. Es hat so viel Spaß gemacht.
1: Die Techniker kommunizieren mit uns über Technik aufs Ohr. Und es gibt tatsächlich unsere wunderbare Stage-Managerin Kim. Und bei der reichen Blicke. Zugabe, Kim, auch wenn sie auf der anderen Seite. Zugabe, ja, nein.
2: Noch eine Nummer, weiter, noch 2 Nummern.
1: Ich schwöre euch, die ist Weltmeisterin im Aufholen.
3: Welcher Künstler kommt immer zu spät? Also, ich würde nicht sagen zu spät, aber immer auf die letzte Rille ist immer Micky Krause. Ich habe es letztes Jahr einmal erlebt, da kam er 10 Minuten zu spät zum Auftritt. Und das findet er bis heute schlimm, hat er mir letzte Woche noch gesagt, ja, einmal haben wir es nicht geschafft. Aber ich weiß genau, irgendwer hat letzte Woche noch zu mir gesagt, 10 Minuten vor Auftritt, Kim, der Micky ist noch nicht da. Und ich so, ja, ist nicht schlimm, der kommt schon.

0: ich bin heute das, was vor 25 Jahren Jürgen Drews war. Ich bin im Grunde das Museum unter den Stimmungssängern. Und ja, wir alle werden nicht jünger, aber es sind natürlich in den letzten Jahren viele Leute nachgekommen. Und es ist auch gut so, dass wir Nachwuchs haben, denn dann findet irgendwann die Musik nicht mehr statt. Aber sie ist aktueller denn je.
1: Das ist jetzt nicht so eine Musik, wo man sagt, boah, die kann ich mir an so einem Tag gar nicht geben. Viele mögen es nicht, die bleiben dann auch wahrscheinlich zu Hause und kommen da nicht hin, wo sowas läuft. Aber selbst wenn du das nicht täglich hörst oder nicht privat hörst, für einen Tag oder einen Abend kannst du das gut anhören und hast da auch Spaß. Und das ist, glaube ich, so ein kleiner Faktor, der diese Musik so erfolgreich macht gerade. Ja.
2: Also mein Outfit hier passt halt nicht zu den Tänzern, die auf der Bühne sind heute. Ist halt ein bisschen blöd an.
3: Ich schraub mir einen rein.
2: Man kann es auch nicht jedem recht machen, ne?
1: So. Dann gehe ich jetzt noch mal ganz kurz aufs Klo und dann sind wir ready.

0: Julian ist unten, oder? Aber Julian ist in der Kabine, oder?
1: Ich bin eigentlich jetzt total entspannt. Und dann kommt so, sobald mein Intro losgeht, kommt so das Adrenalin. Und dann ist man irgendwie in so einem Modus. Also es ist wirklich unbeschreiblich, weil wenn man mich jetzt so sieht hier und ich jetzt hier so sitze, und dann könnte man es sich jetzt gerade wahrscheinlich nicht so vorstellen, aber es ist wirklich so ein Schalter, der umgelegt wird, sobald das Intro losgeht, ist da Adrenalin da, und dann geht's los.

0: ordentlichen Zahlendreher in meinem Ablaufplan. Also bin mal kurz Punch geworden, aber hat sich auch schnell wieder erledigt. Ja, ich habe die Anfangszeit mit der Endzeit vertauscht und dann sah der ganze Plan falsch aus. Aber es war nur eine Zahl, also alles ist gut.
1: Ja, geil. Also hätte nicht damit gerechnet, dass hier schon so der Bär steppt, aber Texthänger. Bei Handwerker. Ich habe einfach die zweite Strophe als erstes gesungen, so teilweise. Ja, aber egal. Keiner gemerkt.
2: Es ist Wahnsinn, einen eigenen Fanclub zu haben. Und ich habe das ja auch nicht ins Leben gerufen oder irgendwie gedacht, komm, jetzt wäre es mal geil, so einen Fanclub zu haben, sondern die waren auf einmal einfach da und haben mich supportet, ohne irgendwas zurückzuerwarten. Und das ist für mich immer noch so ein krasses Gefühl und ich bin da total dankbar für, weil das kann ich denen gar nicht zurückgeben, was dieser Fanclub mir auch bedeutet. Also es ist wirklich, wirklich toll, ja.
3: Wir haben gleich was vor, deswegen stehen wir auch nicht ganz vorne hier am Zaun, weil hier auf dem Boden noch ein bisschen was liegt. Dinge, die wir gleich verteilen werden und hoffen, dass es ein schönes Bild da gibt, wenn Frenzy auf die Bühne kommt.
2: So, los geht's, Leute, ab zur Bühne. Hi, Frenzy, hallo. Manu, und wie war's?
4: Geil.
2: Ja? Was? Oh, los, bist du so aufgeregt?
4: Ich bin einfach so stolz, hier sein zu dürfen.
2: Oh, ist das toll.
4: Oh Gott, jetzt geht's wieder los. Muss stark sein.
2: Nein, egal. Ja. Aber es ist doch genau richtig. Ey, und das sind richtige Emotionen, Leute. Ohne Scheiß, weil das zeigt ganz genau, so habe ich mich auch gefühlt. Als ich damals hier das erste Mal war, man ist nervös, man ist überwältigt und man freut sich einfach. Aber war es denn gut?
4: Das ist geil.
2: Ja, ja, schön. Jetzt geht's los. Also jetzt hat Alex sich gerade schon verabschiedet. Wir haben unseren Glückscheck gemacht. Er geht jetzt rüber zum FOH. Dann geht's los. Ah!

0: vorne sieht man natürlich noch mal viel mehr, was auf der Bühne abgeht und sieht auch so die Emotionen der Künstler und gerade von Francis natürlich am mitreißendsten für uns.
1: Alle Hände gehen nach oben, auf geht's!

ich könnte niemals das machen, was die machen. Auf gar keinen Fall. Also man sieht mich nur arbeiten auf der Bühne oder filmen, aber ich selber würde da niemals stehen. Das ist nichts für mich. Ich bin lieber hinter den Kulissen.

0: Okay, alle Hände für Julian Sommer. Komm schon. Alle Hände gehen nach oben. Wir springen.
1: Ich hab endlos viel bezahlt für eine Nacht.
2: Eine super Stimmung. Man fühlt sich, als wäre man gerade auf Malle. Das ist echt super, ja.
3: Die Stimmung und die Leute, das macht Schlager und das alles drumherum einfach aus.
4: 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Super.
5: 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Das ist mein Motto und es gibt noch nichts, was wir nicht geschafft haben. Wenn du dann da abends stehst und guckst, wow, das hast du auf die Beine gestellt, so, dann ist das schon ein cooles Gefühl. Oh.

0: Finale. Alle Hände gehen nach oben. Ich will euch springen sehen. Jetzt. Das kann ja nicht.
1: Dieser deutsche Schlager und deutsche Partymusik bringt gute Laune und da ist wirklich einfach mal nichts Negatives dabei. Die Leute vergessen ihre Sorgen, vergessen ihren Alltag. Jeder Mensch hat so sein eigenes Päckchen zu tragen und ich glaube, diese Musik befreit die Leute einfach so ein bisschen aus ihrem Alltag, aus ihrem Stress, aus ihren Sorgen und holt sie ab und lässt einfach mal, ja, alle eine gute Zeit haben.
0: Das kann ja nicht sein, es ist noch nicht hell. Fuck, ich hab voll die Lampen an.
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0: Endspielziel, alles hier. Herzlich willkommen zum Kölner Treffen.
1: Mit einer ganz besonderen Ausgabe. Mehr als 33 Millionen Menschen haben Hund, Katze, Maus, was auch immer als Haustier zu Hause. Oft wirklich auch ein echtes Familienmitglied. Und darauf wollen wir heute gemeinsam schauen mit den Kollegen von Tiere suchen ein Zuhause. Es wird um Liebe, Verantwortung und Tierschutz gehen. Und auch darum, wie unsere Gäste zu ihren Tieren gekommen sind.
0: Unsere WDR-Kollegin und das Gesicht von Tiere suchen ein Zuhause, Simone Sombecki.
1: Hundetrainerin Ellen Marquez ist bei uns. Herzlich willkommen.
0: Schauspielerin, Hundefreundin und Tierschützerin Andrea Sawatzki.
1: Sonderpädagoge Holger Peters ist mit seinen Tieren im Einsatz, nicht nur für Kinder, sondern auch für Demenzpatienten. Außerdem bei uns Taubenfreund mit Tierheim in der Ukraine, Content Creator Malte Zierlisser. Herzlich willkommen, Malte.
0: Die Sängerin, Entertainerin und Tierschutzbotschafterin Stefanie Hertel ist bei uns.
1: Und Schauspieler und Hunde aus dem Tierheim-Liebhaber Armin Rohde. Herzlich willkommen, Armin. Armin, wir müssen dazu sagen, dass du mal in so einer Runde sitzt, hätte man eigentlich nicht denken können, denn du wolltest eigentlich kein eigenes Haustier haben.
2: Nee, ursprünglich nicht, weil nicht mal ein Goldfisch.
1: Nee, weil?
2: Ja, weil wenn da so ein Lebewesen ist in deiner Umgebung, wo man erst mal denkt, wenn man keinen Kontakt so dazu hat, also Tiere kennt man, hat man schon mal im Fernsehen gesehen, im Kino oder so weiter. Und dann denke ich, dann ist da so ein Lebewesen und dann macht das irgendwie...
1: Im Falle eines Goldfisches.
2: Im Falle eines Goldfisches natürlich. Ich bin auch beim Goldfisch, genau. Ja. Dann denke ich, würde mich das nervös machen. Und dann habe ich aber irgendwann in der Sendung Tiere suchen ein Zuhause einen American Bulldog gesehen.
1: Da ist er.
2: Da ist er, Ike.
1: Das ist Ike. Aber warte mal, du bist schon richtig weitergeritten jetzt, Armin. Du hättest ja auch die Möglichkeit gehabt, zum Beispiel die Tauben deines Vaters toll zu finden, aber du wolltest lieber ein Telefon haben.
2: Ja, mit den Tauben, da habe ich in meiner Kindheit etwas gestörtes Verhältnis gehabt, weil wir hatten damals noch kein Telefon. Mhm. Und wir Jungs haben unsere Wochenenden damit verbracht. Mein Vater war so ein Brieftaubenzüchter, der seine Brieftauben am Samstag irgendwo abgegeben hat. Dann wurden die nach Barcelona oder sonst wohin gefahren, wurden da aufgelassen und kamen dann zurück. Und wir Jungs mussten dann zu den anderen Taubenzüchtern laufen sonntags, um zu fragen, ob da die Vögel schon angekommen sind.
1: Ah.
2: Und dann bist du gerade von Willy Düring zurückgekommen und hat gesagt, Willy Düring hat seine Vögel noch nicht, dann musst du zu Ernst Marx laufen, ob der seine Vögel schon hat.
3: Also richtig so ruhrgebietsmäßig, so Taubenvater.
2: Ja. Und der Tag, an dem wir dann Telefon kriegten.
1: Da konntest du einfach anrufen und fragen?
2: Von da an, da habe ich nicht mehr angerufen, da hat mein Vater dann angerufen. von da an waren Wochenenden. Von da habe ich da immer ein etwas gestörtes Verhältnis gehabt. Für mich war Tauben gleich mit kein Wochenende haben.
1: Okay, verstehe. Und dann hast du, Simone, das würde dich natürlich besonders freuen, bist du in Tiere suchen ein Zuhause geraten?
2: Ja.
1: Hast im WDR eingeschaltet und hast Ike gesehen?
2: Ja, ja.
1: Und hast dich...
2: Und das, ich war sturzverliebt. Also das ist,
1: wo ich dachte, sturzverliebt.
2: Ja, wo ich dachte, schockverliebt, sagt man. Ne? Mhm. Ja,
1: schockverliebt. Wie auch immer, Hauptsache verliebt.
2: Ja, da ist er gerade, das ist noch zu sehen. Und da habe ich ihn gerade abgeholt in Bocklemünd. Nee, nicht Bocklemünd, sondern hier. Bergheim, Köln-Bergheim, das
1: Tierheim.
2: Da habe ich ihn abgeholt. Und da sah er aber zuerst mal nicht so niedlich aus wie in der Sendung.
1: Ja.
2: Also, das sind jetzt Fotos, die habe ich von ihm gemacht.
3: Habt ihr den geschminkt oder was habt ihr von ihm gemacht?
2: Nee, der
1: komm, Simone, was macht ihr mit den Tieren?
2: Ein hervorragendes Fotomodel. Am Anfang, als ich dann an das Gehege kam, wo der war, da sprang er hoch und ich habe gedacht, Gott, ist das eine Bestie. der sah im Fernsehen so putzig aus. Aber das war ja klar, der war aufgeregt. Der war total aufgeregt, weil er hat gespürt, dass was im Gange ist, dass was passieren würde. Dann ist er auf dem Weg nach Hause, aber im Auto schon eingeschlafen, was ein sehr gutes Zeichen war. Und in der ersten Nacht zu Hause, er schläft hinter mir auf dem Sofa, ist er eingeschlafen. Und auf einmal denkt, wo ist er? Weg ist er. Und auf einmal steht er vor mir, so. Und ich denke, Scheiße. Jetzt hat er irgendeinen Trigger, den ich nicht kenne. Irgendwas, man hört ja, es gibt immer so Gruselgeschichten, wo man denkt, ich dachte, was will er von mir? Bis ich rausgefunden habe, er muss einfach raus, sein Geschäft erledigen.
1: Ja, das ist
2: das heißt, der Hund hat in dem Moment viel mehr gewusst als ich, aber ich musste seine Sprache erst kennenlernen, die kannte ich da noch nicht. Hinterher wusste ich dann, wenn er sich nachts so vor mich hinstellt, heißt das nur,
1: muss raus.
2: Können wir raus.
1: Ja, verstehe.
2: Mehr heißt das gar nicht.
1: Aber das ist interessant, Simon. Ist das etwas, was euch häufiger passiert, dass die Leute sagen, ach, guck mal, wie niedlich, und dann geht es ins Tierheim und man denkt, ach du Schande, den wollte ich mir gar nicht angucken.
4: Als ich das gerade gehört habe, habe ich mir gedacht, und genau dafür liebe ich unsere Sendung, Tiere suchen ein Zuhause.
2: Ja, ja.
4: So. Weil ich könnte mir vorstellen, wären sie einfach so ins Tierheim gefahren. Einfach mal durchgelaufen, hätten ihn vorher nicht gesehen, wäre man,
2: ja, ich hätte
4: wär man weitergegangen.
2: Ich hätte nichts begriffen. Und es gibt ja immer noch diese Geschichte, dass es irgendwie wildere Tiere sind im Tierheim oder was auch immer. Nee, das sind einfach nur meistens Tiere, die einfach ihr Zuhause verloren haben.
4: Natürlich.
2: Weil entweder die Besitzer krank geworden sind oder der Hausbesitzer, Wohnungsbesitzer hat gesagt, ihr dürft ja keine Tiere mehr halten. Oder man konnte sich auf einmal den Tierarzt nicht mehr leisten, was auch immer. Mhm. Es gibt viele Gründe dafür, dass Tiere ihre Familie verlieren. Einfach, das sind einfach Lebewesen, die... Und für einen Hund gibt es nichts Größeres. Die haben nur ganz wenige wirkliche Leidenschaften. Außer Fressen ist eine Hauptleidenschaft und mit die Größe ist dazugehören, dabei zu sein. Ne? Und dann zu erleben, wie so ein Tier allmählich ankommt, wie der begreift, ich kann hier bleiben, das sind meine Leute. Und dann kommen manchmal noch Freunde zu Besuch, weil so, oder du siehst, wie er denkt, so groß ist mein Rudel. Da kommt immer noch einer.
1: Das meinst du, was Mila hier gerade neben dir erhält? Ja, ja. Die denkt, oh, wow, alles meine Freunde.
2: Alles meine Leute hier, toll. Und dann zu erleben, wie so ein Tier ankommt, sich entspannt, merkt, dass es jetzt nichts mehr zu befürchten hat. Und dann allmählich auch ein gewisses Selbstbewusstsein entwickelt. Das ist alles meins jetzt hier. Das ist einfach toll. Und ich sage mal, so ein Hund, das ist die kürzeste Verbindung zum lieben Gott. Die wollen dazugehören, die wollen dich lieben, die wollen geliebt werden. Und das ist. Und wie gesagt, ich sag mal so noch, bitte lauf nicht zu Züchtern. Die vergrößern nur das Elend. Die sorgen dafür, dass es noch mehr Hunde gibt, für die es dann niemanden gibt, wo wir dann zu Hause haben.
1: Armin, wir gucken mal ganz kurz,
2: ja,
1: wie ihr zwei zusammen wart.
2: Ja.
1: Wir haben noch ein paar Bilder dazu, damit wir Ike auch noch mal sehen können. Ja?
2: Ja? Okay, ja.
1: Also, gucken mal kurz, ja, rein.
4: Ich grüße jetzt das Tierheim Bergheim in der Nähe von Köln mit Arik, der sich hier richtig schön in Position wirft.
2: Ich muss zugeben, dass ich am Anfang ein bisschen eingeschüchtert von ihm war. Der wiegt 45 Kilo und das meiste davon ist Muskulatur.
5: Komm mal her.
4: Die ist auch vermittelt, die geht auch,
5: ja,
4: mit nach Hause.
5: Auch mit.
4: Ja.
5: Hey, du kriegst sie zu Hause.
4: Genau.
5: Dein bester Kumpel wartet im Tierheim auf dich.

0: war dein erster Hund. Und Ike, müssen wir dazu sagen, ist nicht mehr da. Ist nicht mehr da,
1: ja,
0: aber...
1: Ja, Ike ist jetzt, glaube ich, vor 3 Jahren gestorben. Mir war immer nicht klar, wie weh das tut, wenn man ein Tier dann verliert. Habe ich gerade wieder gemerkt.
0: Das ist aber
1: und ich glaube, wir haben ein paar Wochen zu spät gemerkt, dass er gehen will. Und das muss man auch lernen und damit umgehen. Das ist eigentlich das Schwierigste daran, wenn man ein Tier aufnimmt, ist der Abschied dann irgendwann. Da muss man innerlich darauf vorbereitet sein. Und mir war nicht klar, wie sehr das reinknallt.
0: Das ist etwas, aber Armin, du bist ja mit der nicht alleine. Simone, du hast das ja ganz oft, ne? Dieses Abschied nehmen, ja, weil du dich eben auch um Tiere kümmerst, die nicht mehr viel Zeit haben. Das ist ganz wichtig, was wir auch gerade sehen bei Armin, dass man es auch weiß.
2: Total, einfach, das geht mir auch so nah. Aber ja, es ist auch wirklich so. Ich musste wirklich schon viele gehen lassen, weil ich halt, ja, oft die Alten adoptiere. Ja. Und es wird nie besser, bei keinem Hund. Das kann ich Ihnen gleich sagen. Aber ich sehe das als, das ist der letzte Freundschaftsbeweis, den wir unserem Tier, ja, den wir diesem Tier erbringen können, dass es in
1: dabei
2: Würde in der, ja, Familie, ja, gehen darf. Also ich, ja, wünsche mir ganz klar, dass ich mal irgendwann so gehen darf, so wie meine Hunde gegangen sind.
0: Auch ein, ja, schöner Gedanke, ja. Ja. Wir haben aber gerade Ellen. Darf ich mal kurz fragen, weil das ist natürlich etwas... Armin hat sich natürlich damit auch für eine Ansage entschieden. Ne? Wie viel hatte Ike so? 40 Kilo? Ein bisschen mehr?
1: Der war, das war fast ein Zentner. Also wirklich, das ist ein großer Hund, stabiler Hund, was er selber nicht wusste. Er wusste nicht, wie groß er ist, er wusste auch nicht, wie stark er ist. Er hat sich selber für einen Schoßhund gehalten.
0: Natürlich, ja, aber das ist, ja, Ellen, muss man auch mit beachten, ne? Wenn man sich einen Hund anschafft. Das ist eine Ansage, oder? Muss man bedenken.
3: Also er hat jetzt wirklich Glück gehabt, weil der guckt ja wirklich richtig treu drauf rein und scheint ja auch echt ein richtig cooler Hund gewesen zu sein. Ja. Aber das ist ja meistens das Problem, dass man eben ins Tierheim geht und sagt, ach, was ist der süß? Ja. Und dann entscheidet man eben auf den ersten, ja, Gedanken oder die ersten Begrüßungen. Ja. Die sind manchmal eben auch nicht richtig. Und es ist eine Fehleinschätzung. Ja. Aber ich finde ja super, dass du einfach gesagt hast, das stimmt, das matcht, das Herz.
1: Ja, total. Er hat quasi mich gefunden. Er hat wirklich mich gefunden.
0: Und du bist ja auch trainieren gegangen, das müssen wir auch sagen.
1: Er hat eine gute Ausbildung bekommen, weil er zwar die aller elementarsten Grundregeln stubenrein war, das war alles klar. Aber er musste noch lernen, draußen rumzulaufen, ohne durchzudrehen, wenn irgendwas passiert, irgendwas Unerwartetes kommt. Und wenn ihn irgendwas irritiert hat und er ist dann hoch steil gegangen, da braucht man Kraft, da darf man sich nichts vormachen. Da braucht er auch ein Geschirr. Und so jemand weiß, wie man Kraft auf den Punkt bringt, im Gegensatz zu uns. Da sind auf einmal die 50 Kilo, die er fast hatte, die spürt man dann. So ein Hund sollte sich auch niemand zulegen, der nicht auch wirklich über die körperliche Kraft verfügt. Notfalls, wenn der Hund mal nervös wird, ihn auch zu halten und den Hund vor sich selber zu beschützen. Zumal die American Bulldogs auch in so einen Modus verfallen. Da muss man sie rausbringen. Wenn der nervös wird und dann auch sehr aggressiv erscheint, ihm dann klarzumachen, dass es keinen Grund gibt, sich aufzuregen.
0: Jetzt müssen wir mal sagen, das ist ja auch etwas, was man bei dem Tier erwartet, so wie wir das gelernt haben. Ja. Klassiker, das ist ja ein Kampfhund. Der war
1: nie ein Kampfhund.
0: Der jetzt vielleicht, aber er ist ja auch zum Teil so einsortiert. Ja. Du hast mir sogar erzählt, in Amerika wird er ganz anders eingesetzt.
1: In USA gelten American Bulldogs als reine Familienhunde, die auch die Babys beschützen, die aufpassen, dass die Babys nicht irgendwo eine Treppe runterfallen oder auf die Straße laufen. Das sind Familienmitglieder da. Und das Problem sind immer die Hundehalter. Als jemand, der sich nicht klar macht, was so ein Lebewesen mit derart viel Kraft bedeutet, wer glaubt, das ist irgendwie ein Spielzeug oder ein Statussymbol, den hier damit... Damit habe ich das Selbstbewusstsein, was ich sonst nicht habe, dass es quasi als Verlängerung des eigenen nicht vorhandenen Selbstbewusstseins so ein Tier benutzt. Das ist natürlich sträflich und das geht schief. Und das Problem sind immer die, das ist immer das andere Ende der Leine, nie der Hund.
0: Werden wir gleich auf jeden Fall auch noch, ja, mal mit Ellen drüber reden. Ja. Armin, wir gehen einfach mal los, denn wir wollen mal rübergehen. Einmal auf den Heuballen, wir beide. Wir gehen mal rüber zu Nina Schmidt. Nina ist...
1: Ach, da geht mein Sender wieder fallen, das kenne ich schon.
0: Hast du alles bei dir?
1: Ich habe noch keine Sendung geschafft, ohne dass der Sender abfällt.
0: Nein, dann wollen wir die Tradition auch nicht brechen. Nee. Armin, wir gehen zu Nina Schmidt, die eigentlich einen Job hat. Liebe Nina.
4: Hallo.
0: Hallo. Hallo. Ja, das ist Vanilla. Hallo.
4: Hallo.
0: Nina, geht
4: Hallo.
0: Das überhaupt nicht? Du musst sie auch halten.
4: Ja.
0: Nina, du arbeitest ja Hallo, Paddy.
1: Das war das Wasser.
0: Guck mal, Vanilla, da kriegen wir schon mal einen guten Eindruck von dir, du kleiner Schatz. Ja, jetzt ist, guck mal, pass auf, wir machen dich gar nicht rappelig. Ja, du machst das Ganze in Ruhe jetzt.
1: Gib dir neues Wasser, ne?
0: Ja. Aber das ist ein schöner Eindruck, den wir hier gerade schon von Vanilla kriegen. Nina, du bist ja eigentlich hauptberuflich in der Stadtverwaltung unterwegs.
4: Genau.
0: Arbeitest aber für das Tierheim Bochum und kennt auch Armin daher, weil

0: Schutz ab. Zu nah dran gegangen. Wir wissen, wir haben schon.
1: Aber sie lässt sich auch wegnehmen.
0: Man hat mir schon vor der Sendung gesagt, stell dich auf alles ein. Genau das passiert hier gerade. So, aber wir müssen noch mal kurz darüber sprechen, was Armin ja auch schon gesagt hat. Es gibt diesen Begriff Listenhunde, Kampfhunde und so weiter. Wenn ich jetzt sagen würde, okay, ich habe einen plastikfreien Haus, ich möchte Haushalt, ich möchte Vanilla haben. Och, Mausi. Was muss ich beachten, wenn ich so einen Hund auch mir zulegen möchte? Da gibt es ein paar Auflagen, ne?
1: Genau, man braucht einen Sachkundenachweis, den man beim Veterinär machen kann, und ein Führungszeugnis und eine Versicherung. Und das war es eigentlich auch schon. Das ist also schon machbar, aber natürlich ein bisschen mehr Aufwand, als wenn man sich einen Schäferhund anschafft.
2: Und einen Zaun ums Grundstück am besten.
1: Genau. Wenn Garten da ist, dann sollte der 1,80 eingezäunt sein. Ja. Das würde ihr wahrscheinlich auch gut tun, dass sie da mal freilaufen kann und ein bisschen abspecken, weil sie hat noch fast 30 Kilo, ist also auch eine echte Pummelfee.
0: Das heißt, sie hat, ist aber auch einfach falsch ernährt worden und so weiter. Das heißt, ihr habt jetzt erstmal noch ein bisschen Arbeit, bis Vanilla los kann.
1: Ja.
2: Da müsste man eigentlich auch noch darüber reden, dass viele Leute, dass sie die Fütterdisziplin nicht einhalten und dem Kunden ihren Hunden aus falsch verstandener Liebe immer zwischendurch was geben. Das ist eigentlich Tierquälerei.
0: Total. Ich meine, die schleppt das alles.
2: Damit tut man dem Tier nichts Gutes, wenn man dem zwischendurch, also außer 2 bis 3 feste Mahlzeiten, und das soll es dann gewesen sein. Da gibt es frisches Wasser.
0: Das ist sehr lieb von dir, wird aber nicht lange dauern, denke ich mal. Hier, Prognose. Wie könnten Sie als Orakel für die WM dann noch brauchen? Naja, egal. Aber Lina, lass uns ganz kurz noch einen wichtigen Aspekt machen, weil es im Grunde, was wir jetzt hier gerade erleben, ist ja auch etwas, nämlich, dass ein Hund auch mal in eine Situation kommt, da ist mal laut, da ist mal Applaus oder irgendwelche anderen Situationen. Ihr habt einen tollen Raum dafür im Tierheim geschaffen. Erzähl uns mal was darüber.
1: Genau, wir haben ein neues Hundehaus gebaut, für das der Armin Rohde auch eben unser Schirmherr ist. Und da haben wir einen Resozialisierungsraum geschaffen, und in dem Raum können wir alles mit Hunden trainieren, was man auch zu Hause so braucht. Also man kann zum Beispiel gucken, wie ist er mit Wassernäpfen oder wie ist er mit einer Couch. Oder ich habe das gerne schon mal erzählt. Wie reagiert der Hund auf fremde Menschen?
0: Wenn ihr Vanilla rausbringen wollt, weil sie dann weniger Stress, könnt ihr das auch machen, wie ihr wollt.
1: Mausi. Nee, die will nur die Kamera haben.
0: Ach so.
1: Das ist nur die Kamera.
0: Aber da kann man halt wohl möglich sein, dass wir einen abgeben hier im WDR.
1: Da kann man halt eben alles trainieren in diesem Resozialisierungsraum. Ne? Wie der Hund auf Klingeln reagiert, wie der Hund auf Toaster reagiert. Also das alles wie in einer Wohnung.
0: Ist das eine eigene Erfahrung von dir gewesen, hast du gesagt, ne? Mit dem Toaster. Erzähl mal, was ist dir da passiert?
1: Also ich hatte auch einen Hund aus dem Tierheim, und dann haben wir das erste Mal was getoastet, und der Toast kam hoch, und mein Hund hat beschlossen, in die Küche kann ich nicht mehr.
0: Weil da der Toaster steht.
1: Ja, und dann habe ich den Toaster ins Wohnzimmer gestellt, dann war die Küche wieder okay, aber das Wohnzimmer war tabu, und ich wusste, das konnte man gar nicht rausfinden im Tierheim. In der Regel hast du da ja Zwingerhaltung. Wie willst du das rausfinden, ob der Hund in der Wohnung funktioniert? Ja. Und das können wir jetzt in diesem neuen Resozialisierungsraum richtig toll testen. Mit den Interessenten.
0: Okay, ich finde, wir haben ja auch schon einiges getestet jetzt. Was das ist der neue Raum hier, der Kölner Treff. Armin, du hast es ja jetzt auch so ein bisschen erlebt. Wenn du sagst, an Vanilla muss man natürlich noch ein bisschen trainieren, aber warum aus dem Tierheim, weil du sagst, hol da deinen besten Freund ab.
2: Ja, und das ist ein Spruch, den ich mit Stolz erfunden habe. Dein bester Kumpel wartet im Tierheim auf dich. Der auch von einigen Tierheimen inzwischen übernommen worden ist. Und das ist, weil das sind einfach Lebewesen, wie gesagt, die dazugehören wollen, die Liebe schenken wollen, die Liebe bekommen wollen, die einfach dabei sein wollen, dazugehören wollen. Und das ist, und wenn, zum Beispiel, wenn sie mit dieses Kraftpaket, dieses Kleine, sich so verhält, dann kann ich mir schon vorstellen, dass es Leute gibt, die sagen, oh, da habe ich aber Angst vor, das macht mir jetzt Angst, wie die sich verhält. Wenn man das aber lernt zu lesen, also dass man weiß, was dieses Verhalten bedeutet, zum Beispiel, dass man weiß, das Kamerakompendium ist halt aus Plastik, und Plastik liebt sie, dann hat man vielleicht schon nicht mehr ganz so viel Angst.
0: Also, plastikfreie Räume gesucht für Vanilla. Nina, toll, dass ihr da seid. Man muss auch noch mal sagen, ja, wie viele ehrenamtliche Leute bei euch im Tierheim?
1: Also über 200 freiwillig Mitarbeiter haben wir im Tierheim, auch bei Veranstaltungen. Und die nächste große Veranstaltung ist am 5.9., da haben wir ein großes Herbstfest. Also wer uns kennenlernen möchte, gerne am 5.9. zu uns ins Tierheim Bochum kommen.
0: Wunderbar, das machen wir, Nina. Vielen Dank, dass du heute bei uns bist. Alles Gute für Vanilla, Mäuschen, jetzt bist du entlassen, Schatz. Armin, wir gehen wieder rüber. Ja. Vielen Dank. Och, Mäuse. Tschüss, mein Mädchen.
3: So süß. Als beliebte Sängerin singt sie oft und gern von der Liebe. Nur, wie ich finde, Tiere kommen dabei vergleichsweise selten vor. Eigentlich ein bisschen schade, denn sie ist extrem tierlieb und sehr, sehr engagiert. Und wenn sie joggen geht, dann kommt sie nicht unbedingt mit Bestzeiten zurück. Im Zweifel vielleicht eher mit einem neuen Mitbewohner. Herzlich willkommen, Stefanie Hertel. Wie schön, dass du da bist. Stefanie, wie froh bist du in diesem Moment, nichts aus Plastik an dir zu tragen?
4: Sehr, sehr, sehr. Absolut, ja.
3: Wobei, du bist ja tatsächlich sehr tierlieb. Du bist auf einem

0: einem Bauernhof groß geworden, wenn es auch ein stillgelegter war?
1: Ja, genau, war ein stillgelegter Bauernhof, aber bei uns waren natürlich immer Tiere zugegen. So bin ich aufgewachsen und bin absolutes Landei. Bei uns gab es immer rundherum überall Tiere.
0: Was für Tiere waren das dann?
1: Na, das waren natürlich Katzen, es waren auch beim Nachbarn direkt nebenan Hühner. Wir hatten immer Schafe, wir hatten auch Enten und sowas. Aber Schafe fand ich zum Beispiel auch immer ganz toll, denn die sind ja so knuffig, ne? Die sind zwar leider nicht besonders intelligent, muss
0: ist das
1: man
0: so?
1: Auch
0: woran,
1: sagen.
0: Woran macht sich das fest?
1: Naja, es gibt diverse Eigenarten, die Schafe haben, an denen man das festmachen kann. Ich kann das jetzt gar nicht weiter ausführen, aber es war trotzdem immer total süß, mit den Schafen Zeit zu verbringen. Ich bin zum Beispiel als Kind zu meiner Oma gelaufen, die hat 3 Kilometer entfernt gewohnt. Meine Mama hat mich dann immer losgeschickt mit 3 oder 4 Schafen und hat gesagt, bring die mal zur Oma. Die hat gesagt, die braucht mal wieder ein paar Rasenmäher. Und dann sind die immer 3, 4 Wochen in Urlaub gekommen.
0: Aber so bist du dann so Heidi-artig?
1: Ja, ich fand das immer ganz toll.
0: Mit den Schafen
1: und dann wie so ein Hirte und bin dann mit den Schafen da über die Wiesen gezogen und habe die zur Oma gebracht. Und nach 3, 4 Wochen habe ich sie dann wieder abgeholt.
0: Es ist ja so, von den Großeltern, auch selbst im Ruhrgebiet, weiß man ja, die haben ja oft einen sehr pragmatischen Umgang mit Tieren. Also es gibt ja nicht wenige, wo es dann heißt, wo ist denn mein Kaninchen? Und der Opa sagt, ich muss ja da so.
1: Ja. Das war natürlich bei uns auch so, ne?
0: Ja.
1: Dass bei uns wurden die Tiere geschlachtet und gegessen. Und so bin ich auch groß geworden. Und ich muss ganz ehrlich sagen, grundsätzlich liegt das ja in der Natur, auch in der Tierwelt. Ich war vor kurzem in Afrika, da reist halt nun mal der Löwe, das Gnu. Und das ist normal. Was nicht normal ist, ist die Massentierhaltung. Ja. Und das ist das, wogegen ich ja versuche anzukämpfen. Und ich glaube, wir alle hier in dieser Runde finden das furchtbar spannend.
0: Ja. Ja, wo wir gerade dabei sind, du ernährst dich ja mittlerweile auch vegetarisch. Da im Chiemgau sind
1: nicht mittlerweile, sondern schon seit fast 30 Jahren.
0: Ja, okay.
1: Da haben sie mich noch ganz doof angeguckt, wenn ich gesagt habe, ich möchte kein Schnitzel essen, sondern ich nehme nur die Beilage. Oh nein, aber es ist doch ein ganz zartes Hühnchen oder es ist doch nur Fisch. Und nee, danke. Aber heutzutage ist es ja...
0: Also es wird ja generell einfacher, sich vegetarisch oder vegan zu ernähren. Ist es im Chiemgau auch schon so? Da habe ich manchmal das Gefühl, dass die Leute da noch ein bisschen handfester sind. Je nachdem, welche Ecke man sich da bewegt?
1: Nein. Also bei uns gibt es inzwischen eigentlich in jedem guten Gasthof immer vegetarische und auch vegane Speisen. Selbst in unserem Dorfgasthof, wir haben einen wundervollen Gasthof, da gibt es so tolle vegane Speisen. Ich liebe es und ich bin auch wirklich sehr froh, dass ich da so viel getan hat. Weil wie gesagt, vor 30 Jahren noch, da hat man einen wirklich ganz doof angeguckt, wenn man gesagt hat, man isst kein Fleisch. Da kamen sie an und haben irgendwelche Erbsendosen aufgemacht. Und heutzutage ist es doch Gott sei Dank Normalität geworden, dass man auch, wenn man vielleicht gar kein Vegetarier ist, gerne fleischlos isst. Und ich glaube, das muss die Zukunft werden, dass wir alle über unseren Fleischkonsum, über den Konsum oder über tierische Produkte nachdenken. Das kann nur die Zukunft sein.
0: Auch daran merkt man, dass du Botschafterin des Deutschen Tierschutzbundes bist. Die verleihen ja ihrerseits einen Preis. Da sitzt du in der Jury. Was genau ist die Jurytätigkeit da? Was machst du da?
1: Aber ich mache das schon so viele Jahre und es macht wirklich große Freude. Und es ist für mich auch immer wieder dennoch, es ist immer sehr aufregend und sehr spannend. Und ich kriege immer wieder werde selber so ein bisschen nachdenklich, dass ich doch viel mehr tun müsste, wenn ich sehe, was andere doch so tun. Es ist wirklich unwahrscheinlich, wie viel Einsatz da gebracht wird von den Tierschützern und Tierschützerinnen, was manche Menschen da investieren an Zeit, an Geld. Und es macht aber doch große Freude, dann mit den anderen Jurymitgliedern dann die hoffentlich immer richtigen Preisträger auszuwählen. Ein Jurymitglied sitzt heute auch hier. Bin sehr froh, dass du da bist, lieber Thomas Schröder, der Präsident des Deutschen Tierschutzbundes.
0: Und grüßen wir ganz herzlich.
1: Und all ein Preisträger sitzt heute auch in der Runde. Der Malte durfte den Preis auch schon entgegennehmen.
0: Man sieht, wir sind prominent besetzt, ja, aber du sitzt ja nicht umsonst in dieser Jury. Du hast ja deinen eigenen Verein. Also Stefanie Hertel hilft ist kein Album, sondern es ist in dem Falle der Name deines eigenen Vereins.
1: Ja.
0: Was machst du da?
1: Diesen Verein habe ich vor vielen Jahren gegründet. Wir sind ganz klein, muss ich sagen. Wir sind eigentlich nur zu dritt und stemmen all die Projekte oder all die Dinge, die wir seit vielen, vielen Jahren unterstützen. Und das sind mehrere Projekte, aber eines davon ist Tierhilfe Patras. Und das wird vor Ort persönlich betreut von unserer lieben Astrid.
0: Patras ist in Griechenland.
1: Patras ist in Griechenland, genau. Die drittgrößte Stadt Griechenlands, große Hafenstadt. Und meine liebe Freundin Astrid, meine langjährige Freundin, die auch mit mir gemeinsam den Verein stemmt, die ist dann immer vor Ort und leistet dort ganz großartige Arbeit. Da gibt es natürlich wahnsinnig viele Defizite, wie in vielen dieser Länder. Ihr wisst das, in Rumänien muss es ja auch ganz grauenhaft sein, was da teilweise passiert. Aber in Griechenland eben auch immer noch werden leider viele, viele Tiere vernachlässigt. Und gerade in Patras gibt es viele Straßenhunde, gibt es viele Hunde, die einfach nicht artgerecht gehalten werden. Da gibt es immer noch Kettenhunde, gibt Hunde, die völlig vernachlässigt werden. Und da versuchen wir anzusetzen und konnten auch schon sehr, sehr viel erreichen. Ja. Also es gibt Kastrationsaktionen, es gibt wundervolle Menschen vor Ort, die ganz, ganz großartigen Tierschutz betreiben, die teilweise auf ihren privaten Grundstücken 30 bis 40 Tiere aufnehmen und für sie sorgen. Und wir konnten eben auch schon Tiere vermitteln, die jetzt ein wundervolles Zuhause gefunden haben. Und das macht einem dann besonders viel Freude, wenn man da Menschen und Tiere zusammenbringt. Ja.
0: Dann schauen wir doch mal kurz rein, wie du dich engagierst und wie deine Tierliebe so aussieht.

0: sagen, sie sind guter Hoffnung, dass er wieder fit und gesund wird.
1: Ich jetzt machen wir das. Yes. Ja. Er ist jetzt einfach von der Tier und es geht jetzt schon viel besser. Also könnt ihr euch vorstellen, wie der vorher aussah.

0: Oh. Ja, da geht einem das Herz auf. Griechenland haben wir gerade schon angesprochen, auf Zakynthos, ein beliebter Urlaubsort. Da hast du, wie soll ich das sagen, beim Joggen dein Glück gefunden.
1: Ich versuche die Geschichte ganz kurz.
0: Musst du gar nicht, wir haben Zeit.
1: Ihr habt ja Zeit, das ist toll. Nein, vor allem, ich glaube wirklich, dass es auch eine Fügung war, dass ich die Kerry gefunden habe. Denn wir wollten ursprünglich gar nicht nach Griechenland. Wir wollten eigentlich diesen Urlaub in ganz woanders verbringen. Da gab es aber dann so einen Anschlag. Und dann haben wir gesagt, ach nee, komm, dann fliegen wir nach Griechenland.
0: Hätte mich auch umentschieden, muss ich sagen.
1: Ja, absolut. Und sind dann eben nach Zakynthos geflogen. Das schon mal vorweg. Dann bin ich dort morgens immer laufen gegangen. Meine Familie schläft immer ein bisschen länger. Ich bin dann ein bisschen früher aufgestanden. Bin ins Gebirge gelaufen. Mhm. Wir waren sehr ländlich dort in unserer Ferienwohnung. Und habe mich eines schönen Tages verlaufen. Und habe tatsächlich dann nach dem Heimweg gesucht und habe überall geguckt, wo geht es denn hier lang? Bin durch Gebüsch gekrochen und so weiter. Oh Gott. Und irgendwann kam ein Hund um die Ecke.
0: Ja,
1: und dann dachte ich da, ja, hier sind Menschen, jetzt kann ich jemanden fragen. Aber es war kein Mensch. Es waren nur zwei Hunde, die ganz offensichtlich mitten in der Pampa, Ende der Welt, in der Hitze ausgesetzt worden sind und schon völlig am Ende waren. Es war furchtbar, als ich das realisiert habe auch. Und der eine Hund war schon so am Ende, der hat sich eigentlich nur noch dahin geschleift. Und ich habe gedacht, oh Gott, ich muss jetzt erstmal selber heimfinden. Hat natürlich

0: Ich wollte gerade sagen, du warst ja selber in einer komfortablen Situation.
1: Genau, ich wusste die grobe Richtung, das hat man auch gesehen so auf der Insel. Ich wusste, darunter muss ich irgendwie kommen und habe dann gedacht, du musst die Hunde mitnehmen, du musst die retten. Und der eine, wie gesagt, konnte schon gar nicht mehr gehen, den habe ich dann ein Stück getragen, aber dann wurde mir das auch zu schwer und dann musste ich sie schweren Herzens zurücklassen und habe gesagt, ich fahre da zurück. Und habe dann an jeder Wegkreuzung Steinmännchen aufgestellt, dass ich da auch wieder hinfinde. Und als ich zu Hause ankomme, sagt mein Mann, wo warst du denn? Ich war da auch schon so zerkratzt und fix und fertig. Und er sagt, du, wir müssen sofort ins Gebirge fahren und müssen zwei Hunde retten. Und hatten aber kein Fahrzeug, wir waren da ohne Auto unterwegs, haben dann erstmal ein Auto organisiert, sind da ins Gebirge reingefahren und haben dann auch die Stelle gefunden.
0: Also du hast den Weg, den
1: haben wir dann
0: so
1: durch
0: markiert?
1: Die Steinmännchen dann wiedergefunden und es war dann aber nur noch die Kerry da. Okay. Der Rüde, der war scheinbar, der hat die letzten Kräfte aufgewendet, um mir noch zu folgen und muss scheinbar sich dann im Gebüsch zum Sterben versteckt haben. Ja. Die haben ihn nicht mehr gefunden, wir sind noch mehrfach hingefahren. Aber die Kerry, die haben wir natürlich mitgenommen, sind dann auch gleich zum Tierarzt. Es hat sich dann herausgestellt, die ortsansässige Tierärztin ist eine Österreicherin, was die Sache natürlich sehr erleichtert hat. Und mit ihr haben wir dann alles klären können, alle Formalitäten und alle Impfungen. Sie war Gott sei Dank gesund. Haben sie mit nach Hause genommen.
0: Also es war eine relativ kurzfristige Angelegenheit, dass sich das alles so regeln ließ.
1: Ja, Gott sei Dank, Gott sei Dank. Und zu Hause angekommen, haben wir dann irgendwann festgestellt, nach 2-3 Wochen, dass sie so einen dicken Bauch kriegt. Und wir haben gedacht, Gott, die Arme, die ist vielleicht krank oder so. Und dann sind wir also zum Tierarzt und es hat sich herausgestellt, es werden Vierlinge und wir haben dann also 4 Welpen bekommen und auch das war ein Segen. Es war auch Gott sei Dank in einer Zeit, als wir gerade...
0: Entschuldige bitte, war es ein Segen? Weil das klingt für mich nach einer sehr kurzfristigen Lebensveränderung.
1: Es war eine Lebensveränderung für uns alle, natürlich. Mhm. Wir haben plötzlich 5 Hunde gehabt, haben Gott sei Dank auch 3 Hunde ganz, ganz toll vermitteln können. Mhm. Ich kann sagen, Tante und Onkel von einem der Hunde sitzen heute auch im Publikum. Das unseren Jassen übernommen und die anderen beiden sind auch im ganz engen Umfeld. Bei meiner Tante ist einer.
0: Aber Freddy habt ihr behalten.
1: Und Freddy haben wir behalten. Und Freddy ist natürlich unser Baby. Den haben wir quasi mit zur Welt gebracht. Der lag kurz nach der Geburt so wie so ein kleines Häufchen in meinen Händen und ist heute so ein kleiner Frechdachs. Mhm. So ein großer Frechdachs. Er ist den ganzen Kopf größer als seine Mutter. Keiner glaubt uns, dass es Mutter und Sohn sind. Ja. Weil es eine kleine Mama und so ein Riesensohn. Und wir sind sehr, sehr glücklich mit unseren
0: beiden. Ach, schön. Sehr gut. Und nun ist es ja so, ihr seid ja ein sehr musikalischer und ein tourender Haushalt. Wie lässt sich das denn dann vereinbaren? Also sonst sagt man immer die Vereinbarkeit von Beruf und Familie. Diese Frage kann man in diesem Fall ja eigentlich auch stellen.
1: Ja, absolut, absolut. Deshalb habe ich eigentlich immer gesagt, Tiere anzuschaffen wäre für uns Unsinn, weil das Tier wird immer in irgendeiner Form leiden oder wir werden zu wenig Zeit haben für das Tier. Aber unsere beiden Hunde, die kommen fast überall hin mit. Und wenn sie nicht mitkommen können, dann haben wir für jeden Hund eine Familie, also diese haben dann immer Familienanschluss und sind dort auch zu Hause. Also wir bringen die Hunde nicht in fremde Hände, sondern wir bringen sie immer in ihr anderes Zuhause. Und dadurch haben sie, glaube ich, genügend Familienanschluss und sind, wie gesagt, auch wahnsinnig gerne dabei. Sie lieben es, wenn wir sagen, komm, wir fahren weg, dann sitzen die schon im Auto, bevor wir überhaupt losfahren und freuen sich schon, dass es wieder losgeht.
0: Dann nehmen wir das als Happy End einer schönen kleinen Familiengeschichte. Stefanie Hertel, danke schön. Vielen Dank.
2: Bei uns ist eine Frau, die wir schon häufiger im Fernsehen auch gesehen haben, Hundetrainerin, vielleicht aber auch mehr Menschentrainerin, auch darüber werden wir natürlich sprechen. 22.000 Hunde- und Menschenteams hast du schon unterstützt, ungefähr. Ellen Marquez ist da. Herzlich willkommen. Schön, dass du da bist, Ellen. Ist ja ganz interessant, wie man immer so selber so zur Tierliebe kommt. Bei dir kann man so ein bisschen über den Stammbaum gehen. Onkel und Großeltern, ne, haben das so ein bisschen verursacht. Wie war das bei dir?
3: Ich war immer bei meiner Oma und die hatte immer, also die Familie hatte immer Jagdhunde.
2: Und, auch nicht anspruchslos?
3: Genau. Komischerweise hörten die auch damals ziemlich gut. Man weiß nicht, wie das so passiert ist vor mehreren Jahren. Und ich hatte dann immer so den Deal mit der Deutsch-Drahthaar-Hündin meiner Großeltern, dass ich immer gesagt habe, okay, komm ins Bett. Und wenn die Oma dann hochkam, dann lag der Hund immer vor dem Bett ganz brav. Und ich habe so getan, als hätte ich geschlafen. Dann hatte ich so das Gefühl, so meine Partnerin in Crime. Und so fing das eigentlich an, dass ich immer einen Hund haben wollte, aber nie einen bekommen habe.
2: Mhm. Woran lag das?
3: Meine Mutter wollte keinen. Mhm. Und dann bekam ich Katzen.
2: Die wolltest du nicht?
3: Ja, war schon gut, war schon okay. Aber ich bin einfach eher ein Hundemensch.
2: Du wolltest was haben, womit man raus, ja, genau, und spazieren geht.
3: Und die wollten nicht. Und ja, irgendwie war das aber damals dann tatsächlich so, dass meine Oma immer den Martin Röther im Fernsehen gesehen hat, hat dann gesagt, mach doch da mal ein Praktikum. Ach, ist doch der mit den Hunden.
4: War der noch im WDR?
3: Da war der auch. Und dann hat meine Mutter gesagt, lern was Anständiges.
2: Ah, oh. Mist. Ja. Und dann bist du erstmal in die Werbebranche gegangen. Ja. Komischer Rückschluss. Ja. Aber gut, du bist erstmal in die Werbung gegangen.
3: Ich bin erst in die Werbung gegangen und es ließ mich nicht los. Und dann habe ich damals einen Welpen vom Züchter bekommen, weil ich ja der Meinung war, alle Tierschutzhunde, die haben ja eine ganz schlimme Vorgeschichte. Mhm. Und man weiß ja nicht, was die erlebt haben.
2: Also bist du zum Züchter und hast dir Carlino geholt. Und du sagst selber, das war ein Clownshund. Der Peter nickt schon. Aber wir werden erfahren, guck mal, das ist er gewesen, ne? So, und Clown klingt ja erstmal lustig. Was war das Thema?
3: Ja, sehr lustig.
2: Ja.
3: Unangenehm lustig. Ja, ich habe mir halt damals, wie man das so macht, wenn man sich für eine Rasse entscheiden möchte oder irgendwie überlegt, welcher Hund passt in ein Leben, dann guckt man ja als erstes bei Google und in irgendwelchen Wikipedia-Einträgen, welche Rasse hat denn welche Eigenschaften. Und dann stand halt agil, freundlich, kinderlieb. Keine Ahnung, warum mir das wichtig war damals. Das ist der Clown unter den Hunden. Und dachte ich, ja, den möchte ich. Mhm. Und dann habe ich mir eben diesen Clown vom Züchter gekauft. Wusste aber auch damals nicht, dass es Unterschiede gibt zwischen Leistungszucht und Showlinie, also Arbeitslinie und Showlinie, also sehr Arbeit.
2: Was hattest du?
3: Arbeits. Ich hatte die Leistungszucht. Mhm.
2: Also der wollte beschäftigt werden.
3: Der wollte beschäftigt werden. Und damals war ich eben noch Werbekauffrau und bin dann so mit den hohen Schüchen und dem Hund zwischen Meeting und Meeting irgendwie im Park gewesen und habe mich teilweise an Laternen festgehalten, weil dieser Hund einfach so an der Leine gezogen hat. Und es war mir sehr unangenehm klischeehaft, die Tätowierte mit dem großen Hund.
2: Und dann hast du gedacht, komm, ich höre mal auf Oma und gucke mir das mal an, was der Martin Rütter da so macht. Aber genau. Simone, ich habe gerade gedacht, dieses Wort agil, man denkt ja immer, ach, wie nett, der bewegt sich gerne. Ja. Wann ist ein Ausrufezeichen dahinter? Ihr macht das, glaube ich, auch ein bisschen genauer, ne? Wenn man sich da einen Hund aussucht, weil man muss sich auch für manche richtig Zeit nehmen.
5: Aber wir sagen es dann ganz plakativ, also dreimal um den Block gehen reicht nicht.
2: Muss man auch wissen, ne?
5: Das ist jetzt das musst du auch wissen. Und auch vorhin, was Armin auch gesagt hat, ne? Also diesen Hund auch halten können, auch so ein Durchhaltevermögen auch überhaupt erstmal zu haben. Also das sind ja ganz viele Faktoren, die da reinspielen. Wo sich aber, glaube ich, viele auch nicht so die Gedanken.
3: Aber auch wie viele Charaktereigenschaften es ja wirklich gibt. Ein Hund hat ja nicht nur agil, freundlich und so weiter als Charaktereigenschaft, sondern so wie wir Menschen auch 150. Mhm. Und da muss man sich ja eben, also wenn man vielleicht mal mehrere Partner in seinem Leben oder Partnerin hatte, dann weiß man ja auch irgendwann, was braucht man, was kann man nicht halten und was tut einem gut.
2: Sehr schön.
4: Ja, die aber alle immer von sich behaupten, ich bin agil, aber agil hat ja auch viele Gesichter.
3: Ja, und wenn du dann, ach, der ist so lustig, ja, vielleicht nimmt er dich nicht ernst, ist auch super.
5: Ja, vielleicht findet auch nur er sich lustig.
3: Ja.
2: So, also genau über diese Sachen wollen wir reden, weil du bist dann so weit gegangen, dass du gesagt hast, okay, Werbesache ganz schön und gut, aber ich wollte ja eh mal was mit Hunden zu tun haben. Und du hast dann auch wirklich eine Ausbildung gemacht und bist Hundetrainerin geworden. Genau. Hast du dann das festgestellt, was wir gerade schon gesagt haben, dass so die Thematik eher so am anderen Ende der Leine ist?
3: 100%. Nein, nicht 100%, sondern natürlich ist es so, dass man wissen muss, der Mensch, also der, ne, das andere Ende der Leine ist natürlich immer für alles Mögliche verantwortlich. Aber ich finde es ein bisschen schwierig, das immer nur auf den Menschen zu schieben, weil ein Hund natürlich auch genetisch und rassebedingt eben bestimmte Dinge mitbringt. Und ich finde es auch Quatsch zu sagen, es ist immer der Mensch schuld. Aber es ist Wahnsinn, was der Mensch ausrichten kann. Also es ist wirklich Wahnsinn. Es gibt Hunde, wo ich denke, boah, das wird total schwierig, ist aber einfach beim richtigen Menschen gelandet und dann läuft das. Und dann verstehen die beiden sich und der Hund ist kompatibel und kann eben dann doch in alle möglichen Situationen mitgenommen werden. Und das wäre aber in einer anderen Familie eben nicht passiert.
2: Jetzt hast du so viele Mensch-Tier-Kombis kennengelernt. Stimmt das eigentlich wirklich, dass man sich so ein bisschen annähert über die Zeit oder sich genau das ausgesucht hat, wie man so ein bisschen selber ist? Ich weiß immer noch nicht, was ich von meinem schwarzen Labrador für mich ableiten soll, aber es gibt doch wirklich Hunde und Besitzer, die sich total ähnlich sehen. Hast du diese Erfahrung auch gemacht?
3: Sowohl als auch. Also einmal wirklich Hund und Mensch sind sich total ähnlich oder eben wirklich komplett das Gegenteil, wo wir denken,
4: Ah ja, okay. Das,
3: ne, also
4: okay,
3: wo man sagt, so, also der auch super agile Hund und dann die Schlaftablette am anderen Ende.
4: Aber das ist ja für dich dann auch der Reiz, weil du bist ja die Trainerin. Ja. Und wir kennen das ja, also die meisten, ich habe auch so mal sowas mitgemacht, dann geht man auf so eine eingezäunte Wiese, dann sind da 45 andere Welpen. Oh. Horror war das übrigens. Und man fühlt sich auch so schlecht, weil man denkt, oh, die können das alle schon besser. Ich bin irgendwie total schlecht mit meinem Hund und so. Also es war auch auf jeden Fall nichts für mich. Du machst das irgendwie ganz anders. Du gehst ja auch gerne mal so mitten rein, ne?
3: Ja, also ich finde eben, Hundeschule ist immer noch so im Kopf, das ist eine eingezäunte Wiese und das ist irgendwie nur samstags mittags.
4: Und da läuft man über so Dinger und springt halt durch den
3: genau,
4: Ring.
3: Genau, machen alle so die Begleithundeprüfung, sitzt Platz Fuß.
4: Genau.
3: Und ich finde eben, das Wichtigste ist, den Hund wirklich überall mit hinzunehmen und dass man eben versteht, dass Erziehung nicht nur Sitz und Platz und Fuß ist, sondern dass es eine Beziehung ist. Also, dass ich ja möchte, dass der Hund sich an mir orientiert, weil der mich gut findet oder weil der mir vertraut und nicht, weil ich dem samstags mittags mal hinten einen draufgebe oder ordentlich an der Leine rucke und Sitz und Platz und Fuß brülle. Das ist dann einfach sehr, sehr technisch. Und man muss einfach immer erstmal überhaupt ein Ohr des Hundes haben, damit ich in dieses Ohr überhaupt irgendwas reintrainieren kann. Wenn ich keine Beziehung zum Hund habe, kann ich dem auch nicht Sitz und Platz und Fuß beibringen. Und deswegen muss ich immer so lachen. Und das kennst du dann auch. Dann gehst du mit deinem Hund irgendwo hin und dann kommt irgendeiner und sagt, oh, das ist der Bello. Das ist so, als würdest du direkt abgefragt werden. Na, 3+3? Ich verstehe das nicht.
4: Ja. Aber das stimmt total. Aber das ist ein schönes Beispiel. Weil das werden wir jetzt auch, wir gucken uns mal was an. Du versuchst ja genau dafür auch so ein bisschen zu sensibilisieren und hast sehr schöne Clips zum Beispiel, die man bei, ja, guten Morgen, ja, ist nicht schlimm. Recht, ist nicht schlimm, ist doch richtig, er stimmt uns ja nur zu. Ja. Du hast sehr schöne Insta-Videos gemacht, wo du quasi als Mensch den Hund spielst, damit man mal so ein bisschen Verständnis füreinander hat. Wir gucken uns das mal an und sprechen dann auch über diese Szene. Der Anfang ist übrigens, ich gehe mal raus in den Garten und sag schon mal, dass ich da bin. Ja. Ne? Mhm. So.
6: Guten Morgen, Welt.
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4: Andrea, in wie vielen Situationen hast du dich jetzt vielleicht als Besitzerin wiedererkannt oder auch einen deiner Hunde? Sind doch so ein paar klassische Sachen dabei, oder?
9: Ja, ich habe mich in einigen Situationen leider, muss ich leider sagen, wiedererkannt.
4: Was ist bei dir so ein Klassiker, wo du sagst, ah, das habe ich irgendwie falsch gedeutet oder mache ich auch dauernd und habe dann gedacht, ja, nee, das ist
9: doch falsch. Da gibt es ganz viel. Also wir haben ja so eine Mischlingshündin, belgischer Schäferhund, Königspudel, also wo es immer so rattert im Kopf. Und die, wenn ich morgens die Terrassentür aufmache, dann rennt die erstmal los und sucht das Eichhörnchen und kommt aber nicht zurück. Also ich sage dann auch immer, das Eichhörnchen wirst du nicht kriegen, weil es schneller ist, aber sie versteht es halt nicht. Und so ist es jeden Morgen, dass dieser Hund bellend durch den ganzen Garten rennt und...
4: Ach, das war die Variante, guten Morgen, ich bin schon wach. Die gerade nachgestellt sind. Aber das sind ja sehr schöne Situationen gewesen. Also was wäre denn jetzt zum Beispiel, ist ja auch ein Klassiker, man macht die Tür auf, der Hund sagt schon mal Hallo, ist mein Gebiet hier. Mhm. Wie kann Andrea das demnächst verhindern?
3: Also es kommt ja immer darauf an, was ist der Unterschied. Ne? Also mache ich jetzt die Tür auf und der Hund ist jetzt jagdlich motiviert und rennt raus und sucht jetzt wirklich nach dem Eichhörnchen, dann weiß ich ja vermutlich an der Leine, im Wald wird es ein bisschen schwieriger, weil der Hund eben die ganze Zeit mit der Nase am Boden ist und man kriegt den nicht.
9: Ich bin immer morgens an. Also ich habe den Spaß jetzt vermisst.
3: Neben dem Eichhörnchen.
9: Neben mir im Garten. Kreislauf gehen.
3: Ja, und dann muss ich aber gucken, dass der Hund eben seinen Bedürfnissen entsprechend befriedigt wird. Also wenn ich einen Hund habe, der sehr jagdlich ist, dann muss ich eben auch was Jagdliches tun. Und ganz oft wird der gesagt, bist du bekloppt, bloß niemals den Ball werfen, weil wenn er den Ball hinterher rennt, dann schreddert er nachher Kinder oder ne, dann wird es irgendwie schlimmer. Und das ist ja so ein Quatsch, weil man muss ja eine Beschäftigung anbieten und man muss den seinen Bedürfnissen entsprechend befriedigen, sonst knallt das eben an einer anderen Stelle durch.
9: Ich dachte, das soll man nicht.
3: Unbedingt werfen. Unbedingt, bitte. Ach, jetzt nicht, wenn die Augen kreisrund stehen und der Hund kommt nicht mehr runter oder die Kameras gefressen werden, da muss man ein bisschen gucken, was man da macht. Aber es gibt ja ganz viele verschiedene Arten und Weisen, einen Hund zu beschäftigen. Und wenn er mehr mit der Nase unterwegs ist, das zeigt er einem ja, dann macht man mehr Fährtenarbeit.
0: Kann aber auch sehr schwer sein, weil ich hatte auch mal einen Jack Russell Terrier, lange sogar, und bin mit dem joggen gegangen und das war an sich auch ganz gut. Aber er ist natürlich alle paar hundert Meter mit, dann hat er gehalten und mich hat er quasi bei meinem Tempo dann immer so nach hinten gezogen und er hat also einfach nicht aufgehört damit.
3: Voll, aber dann bist du ja meistens gelaufen und das ist eher die körperliche Auslastung, aber es fehlt ja die jagdliche Auslastung, wie Apportiertraining, Fährtentraining, Reizangeltraining, was
0: hätte ich dem denn anbieten können?
9: Ja, zwischendrin mal ein bisschen Unterhaltung, stumpf durch die Gegend joggen.
0: Ja, nun, das war ja spannend, mir beim Joggen
9: für
0: zuzusehen,
9: dich
0: da hätte er doch
3: hinterherkommen
9: können.
3: Ja, aber das ist ja Bindungsförder, man muss ja was zusammen machen.
0: Ich hätte mir so Eichhörnchenohren machen können, dass er meint, ich wäre eines, dass er mir hinterher.
9: Ich wollte also, Micky ist auf jeden Fall sehr empfänglich für Hundetraining, das merken wir jetzt schon. Andere schöne Szene. Es geht ja auch darum, auch mal ein paar Menschen mitzunehmen, die jetzt nicht sagen, ich habe einen eigenen Hund zu Hause, die aber Situationen haben. Du hast gerade diese Pöbelei an der Tür. Ich war übrigens mit Mila auch mal bei dir, nicht weil sie gepöbelt hat, sondern weil sie, es kommt ein Gast, sie springt immer hoch und freut sich.
3: Erinnere mich.
9: So, ja, so ist ja doof, will man ja auch nicht, weil es gibt ja auch Leute, die sagen, ich möchte bitte nicht angesprungen werden. Was ist denn das für ein Verhalten? Das hast du jetzt auch gerade noch mal, dieses zur Seite, ich gehe zur Tür.
3: Ja, das sind noch mal so zwei Paar Schuhe. Das eine war ja, der Postbote kommt und der Hund sagt, so, ich regel sonst immer alles, bin Türsteher und Bodyguard zugleich, also renne ich zur Tür und checke da. Und das ist meistens dann für die Leute das Problem, dass wenn der Hund eben zu Hause alles regelt, und alles checkt und sich verantwortlich fühlt, dann ist ja auch logisch, dass dieser Hund draußen an der Leine zieht. Das heißt, das ist so schon mal die Ursache oder eines der Punkte, warum Hunde draußen an der Leine pöbeln.
9: Okay, das heißt, er muss zu Hause die gleichen Jobs und Aufgaben haben wie auch draußen. Also er darf nicht zu Hause der Boss sein und draußen sage ich, bisschen nicht mehr.
3: Genau, das wird der Hund nicht verstehen, weil er zu Hause eigentlich in der Regel nicht so viel los ist. Und da gibt es keine Jogger, keine Radfahrer und so weiter. Und wenn der Hund eben zu Hause schon sehr strategisch liegt und stalkt und auf alle aufpasst und eben auch zur Tür rennt, wenn es klingelt, dann hat er halt eben im Kopf, alles klar, ich bin hier der Türsteher, der Pförtner und so weiter. Und wenn ich dann eben rausgehe, dann mache ich das erst recht, weil die scheint ja nichts, also das andere Ende der Leine scheint sich da ja nicht drum zu kümmern. Okay. Und das Anspringen kann eben auch mehrere Gründe haben. Also das eine ist, ein Hund lernt, ich kriege irgendwie nie Aufmerksamkeit, aber wenn ich mal einmal richtig in die Magengrube reintrete, dann kriege ich Aufmerksamkeit, weil alle dann immer sagen, nein, nicht springen. Und der Hund sagt, ach, okay, so kriege ich dich. Oder es ist halt klassisch eine Maßregelung, wenn man beispielsweise nach Hause kommt und der Hund sagt immer, mach's aber nicht nochmal, ne? Also mich hier alleine lassen, das machst du nicht nochmal. Ich bin froh, dass dir nichts passiert ist, aber das machst du nicht nochmal.
9: Peter nickt die ganze Zeit, du hast so viele Tiere, Peter. Du kennst all diese Situationen wahrscheinlich, ne?
10: Ja.
9: Und bist du auch im Hundetraining dann oder wie regelst du das? Weil du musst dich auf super viele unterschiedliche Tiere einstellen, ne?
10: Ja, das stimmt. Mit den Hunden speziell, weil es ja da auch um Hund-Mensch-Beziehung geht, auf jeden Fall.
9: Muss man ein bisschen. Jetzt habe ich Peter gesagt, das liegt daran, dass du Holger Peters heißt. Genau. Du hast mich trotzdem verstanden, Holger. Wir haben heute auch so viele Hundenamen schon. Ich weiß schon gar nicht mehr, wie ich selber heiße. Aber wir haben uns verstanden. Das ist schon mal sehr gut. Eine Sache wollte ich auf jeden Fall auch noch fragen, weil das auch immer so ein Ding ist, was man falsch versteht und vielleicht auch zu lesen ist für Leute, die keinen Hund haben. Schwanzwedeln. Ich sehe da hinten auch die ganze Zeit einen ordentlich am Wedeln. Ich weiß nicht, ob das die ganze Zeit Freude ist. Das ist ja auch sehr unterschiedlich zu bewerten. Ne? Das heißt, was gibt es da so für Obacht oder der freut sich wirklich?
3: Also, dass die Rute wedelt, ich sage jetzt extra Rute.
9: Mhm. Entschuldige, natürlich. Nein, nein. Hat sie sich notiert?
3: Ist einfach Erregung. Also ein Hund kann sexuell erregt sein, freudig erregt sein, aggressiv erregt sein, submissiv, also unterwürfig erregt sein. Und es kommt eigentlich immer auf den ganzen Kontext an. Also klassisches Beispiel ist, der Dackel steht vorm Mauseloch. Der sagt nicht yay, sondern der will die Maus halt kalt machen. Und ist es eben wirklich dann die Aggressionserregung. Und wenn ein Hund eben so wirklich komplett von rechts nach links wedelt und der ganze Körper, der ganze Popo wackelt mit, das ist tatsächlich Freude. Mhm. Gibt es so eine Acht, ist eher sexuell motiviert.
9: Aha,
3: und
9: Acht.
3: Unten,
9: ja, du fragst wieder, wie ihr das macht, ne? Aber das weiß ich nicht.
0: Welche
9: Zahl du darstellst, weißt du nicht.
3: Ja, oder Rute unten wedeln ist halt eher submissiv, also unterwürfig.
9: Okay.
3: Und so. Und da gibt es schon wirklich Unterschiede. Und deswegen muss man eben den ganzen Hund sehen und den Kontext verstehen. Und deswegen ist es eben auch so wichtig, einen Hund zu lesen oder lesen zu lernen und eben nicht zu sagen, naja, die Route, die geht so, also freut er sich, weil es kann ordentlich in die Hose gehen.
2: Okay, wir gucken hintenrum demnächst besser drauf und verstehen jetzt auch mehr. Dank Ellen Marques, die heute bei uns ist.
3: Danke schön, Ellen.
0: Als Schauspielerin und Buchautorin durften wir schon viele Seiten von ihr kennenlernen, im Zweifel sogar lesen. Als Tierschützerin hatten wir sie zumindest hier in der Sendung noch nicht zu Gast. Zeit, das zu ändern. Herzlich willkommen, Andrea Sawatzki. Wie schön, dass du da bist.
11: Dankeschön.
0: Erstmal ganz allgemein gefragt, wann war der Moment, als du in deinem Leben festgestellt hast, dass Tiere für dich etwas positiv verändern?
9: Das war schon sehr früh, das war in meiner Kindheit tatsächlich, weil ich relativ allein aufgewachsen bin. Mhm. Meine Mutter war berufstätig und meine Pflegemutter hatte hinterm Haus, wir wohnten angrenzend an eine Schafherde.
0: Ja.
9: Und ich bin dann auch immer zu den Schafen gelaufen und habe mit den Schafen geredet.
0: Ja.
9: Weil ich jetzt nicht so viele Freundinnen hatte. Und die Schafe, hatte ich immer das Gefühl, haben mich verstanden. Die habe ich dann auch die Zecken rausgezogen. Also eine unermüdliche Aufgabe. Ich habe sie gebürstet, auch unermüdlich. Ich habe versucht, sie einzureiten, auch unermüdlich. Und ich habe mich sehr mit denen beschäftigt. Oh, und so ist. Dann wollte ich Tierärztin werden und habe tote Tiere, es war so ziemlich auf dem Land, wo wir gelebt haben,
0: ja.
9: Immer wenn ich tote Tiere gefunden habe, habe ich dann meiner Mutter, die eben als Krankenschwester gearbeitet hat, Spritzen, die hat manchmal so Spritzen mitgebracht.
0: Ja.
9: Also ohne Nadeln, aber dann habe ich die Spritzen mit Traubenzuckerlösung gefüllt und versucht, die toten Tiere
0: zu füttern, so
9: damit die wieder aufwachen.
0: So intravenös, richtig?
9: Sozusagen.
0: Ah, ja.
9: Und das ist geblieben, also die Liebe zu Tieren. Tiere waren mir immer wichtiger als Menschen, würde ich sagen.
0: Ja. Hat sich das bis heute gehalten? Würdest du das sagen?
9: Nein.
0: Nein.
9: Nein.
0: Nein. Man weiß es ja nicht. Kann ja sein, dass am Ende das Urteil fällt.
9: Es gibt inzwischen schon Menschen, die ich natürlich mehr liebe als Tiere. Aber Tiere sind mir nach wie vor sehr, sehr nah am Herzen.
0: Und die sind ja mittlerweile, also sie waren zumindest auch Teil eures Haushaltes dahingehend, dass eure Söhne ja auch Tiere hatten. Also es waren wohl sehr viele Käfige bei euch zu Hause. Was war in den Käfigen? Was war in den Käfigen so drin? Alles.
9: Ich glaube, ich habe, also wenn ich ganz ehrlich bin, meinen Kindheitstraum wahrgemacht, weil ich eben selbst nie Tiere haben durfte. Und ich habe angefangen mit Hamstern, dann kamen Meerschweinchen, Häschen, Fische in unserem Brunnen, dann kamen Kätzchen. Dann kamen zwischendurch zwei Pferde, dann kamen nach und nach immer mehr Hunde.
0: Ja.
9: Und,
0: das klingt aber auch wirklich nach so einer Linie.
9: Ja,
0: das ist immer größer.
9: Ich musste vorsichtig sein, weil mein Mann keine Hunde wollte oder keine Tiere wollte. Also ich musste mit Hamsterchen anfangen und habe es dann so langsam gesteigert.
0: Wann hat das mitbekommen?
9: Relativ schnell.
0: Als die Pferde auf dem Flur standen, hat er gesagt, sag mal, hat man uns nicht auf irgendwas verständigt?
9: Ja, was ist das? und so. Damit hatte ich aber Erfolg. Und mittlerweile habe ich so manchmal das Gefühl, wir haben ja jetzt drei große Hunde, dass er die Hunde mindestens genauso liebt wie ich.
0: Okay.
9: Aber es hat viele Jahre gedauert. Wir sind jetzt 28 Jahre zusammen.
0: Ja.
9: Und kann man sich so ausrechnen.
0: Ja, absolut.
9: Ich habe gebraucht, aber ich habe es. Frauen sind ja auch
0: klug.
9: Also, klug und halten an Dingen fest, bis sie das erreicht haben, was sie erreichen.
0: Und du hast bei ihm, es gibt ja das Gleichnis von dem Frosch, wo man die Temperatur langsam rauftritt und der Frosch es nicht merkt. Das hast du im Grunde mit deinem Mann gemacht, mit den Tieren. Irgendwann kam er sich vor wie Dr. Doolittle und sagte, wo kommen die denn plötzlich alle her? Aber das ist ja schön.
9: Ja, ich wollte meinen Kindern eben auch so ein Leben ermöglichen, wie ich es nicht hatte.
0: Haben die das denn dann auch gutiert? Oder warst du viel mehr mit den Tieren beschäftigt?
9: Ich habe die Käfige sauber gemacht und bin mit den Hunden gegangen.
0: Doch schon, ja?
9: Ja.
0: Ja, bei Kindern
9: das
0: ist ja auch
9: gern
0: so
9: gemacht. Das war so meine nachgeholte Kindheit.
0: Das wollte ich nämlich gerade sagen, weil das klingt ja auch ein bisschen so. Aber ist ja okay. Also haben ja alle was davon.
9: Ja.
0: Und Joschko, das ist, da gibt es schon die ersten Reinigungsarbeiten, wurde wieder ein Wassernapf umgekippt.
2: Das war immer noch das Kölsch von eben.
12: Das war das Kölsch.
0: Ach, das war das Kölsch.
2: Das hatte Mila vom Tisch gewedelt.
0: Das wird hier aber auch nur einem Tier verziehen, ein Kölsch zu verschütten. Joschko ist der erste Hund, der in dein Leben trat, Ende der 80er. Wie kam es zu dieser Zusammenkunft?
9: Ja, das ist das Foto, genau.
0: Ja.
9: Joschko habe ich entdeckt im Tierheim Wilhelmshaven. Ich hatte dort meine Schauspiel-Anfängerjahre an dem Theater und habe sehr viel Kindertheater auch gemacht. und hatte irgendwie so Heimweh auch damals noch nach München und eben nach jemandem, der mit mir spricht, und habe Joschko dann in dem Tierheim gefunden. Und habe mich aber jetzt nicht groß erkundigt, wie der so drauf war. Und dachte eben, den nehme ich dann immer im Bus mit zu den Kindervorstellungen. Ja. Gehe mit dem am Deich spazieren. Das Problem bei Joschko war, er war schwer traumatisiert. Er mochte keine Kinder. Mhm. Also das konnte ich schon mal gleich knicken. Und er mochte auch keine Männer. Und er mochte keine Männer in Regenmänteln. Und in Wilhelmshaven laufen

0: sprechen alle mit Regen unterkommen. wenn ich Freunde zu, also so meinen Freund zu Besuch hatte, musste ich ihn festbinden, weil er ihn nicht reingelassen
1: Freund?
0: Hat.
1: Ja. Freund, ja. Freund,
0: also den, ja. Nee, also den Hund. Was lustiges werden. Den Freund auch. Der ist dann irgendwann auch nicht mehr gekommen.
2: Okay, verstehe.
0: Aber genau, das war Joschko.
2: Ja.
0: Den habe ich dann mitgenommen nach München. Mhm. Er war ein toller Hund, aber er hatte eben seine Macken.
2: Ich wollte gerade sagen, also ja. Ich habe sehr viele Macken gehört, aber ihr habt euch aber offensichtlich gut verstanden.
0: Ja, wir haben
2: ich finde, er hat auch so ein edles Profil, ne? Also die Fotos, ja. Die man da geguckt hat, da sieht man das auch nochmal.
0: Da sieht man, da war ich zu Besuch bei meiner Mutter mit ihm. Ja, ich weiß nicht, das war, glaube ich, Dalmatiner, Mischling, also... War süß, war ein toller Hund.
2: Nein, also er sieht wirklich schön aus. Das ist aber jetzt auch nicht das klassische Beispiel, wenn man sagt, dass... naja, wobei, ihr beiden habt ja so gut zusammengepasst. Ihr habt euch ja offensichtlich sehr gut verstanden. Nur alle anderen waren halt ein Stück weit ausgeschlossen.
0: Ich durfte halt keinen Besuch haben und durfte nicht Kindern in die Nähe von Kindern kommen.
2: Stelle ich mir beim Kindertheater natürlich super einfach vor. Ja. Aber du hast deine Lektion ja auch nicht so ganz richtig gelernt, wenn es darum geht, dir einen Hund auszusuchen, der jetzt mal optimal passt. Denn du hast ja auch fortan dir deine Hunde aus dem Tierheim gesucht. Und dann gibt es ja einen Hund namens Fee. Und der, wie mir zu Ohren gekommen ist, also war auch jetzt nicht so super pflegeleicht. Wie ist das vonstatten gegangen?
0: Ja, Fee, da musste ich an dich vorhin denken. Denn ich dachte, also ich hatte von einer Tierärztin erfahren, dass es in einer Zucht noch eine kleine übrig gebliebene Saupackerhündin, also Carne Corso Mix.
2: Klein, aber ja.
3: Noch das Gesicht noch dazu.
0: Klein. Oh,
2: schon. Kannst du das Gesicht noch mal wiederholen?
0: Okay, ach Gott, die Arme, die will wahrscheinlich keiner. Ich nehme die. Dann hatte ich mit Martin Rütter, den ich da schon kannte, telefoniert. Und er sagt, Andrea, nehmt ihr keinen Carne Corso in eure Familie? Weil, da habe ich gesagt, das ist doch eine Mischung.
2: Ja.
0: Ja, super, eine Mischung mit Old English Mastiff
2: und
0: Dogge und so. Dann sagt er, ihr habt viel zu viele Leute zu Hause. Ihr habt Kinder, ihr habt ein ständiges Kommen und Gehen. Und ich sagte, ich brauche aber irgendwie einen Wachhund für unser Haus. Und deswegen ist der, glaube ich, genau der Richtige. Und er sagte, dann hat dann irgendwann gesagt, hol dir doch einen Labrador. Dann habe ich gesagt, ich brauche einen Wachhund, aber doch keinen Labrador. Also ich fand es richtig beleidigend.
3: Obacht, Labradore
0: ich wollte so einen richtigen,
3: Runde.
0: So einen,
3: aber Labradore in der Runde, Obacht.
2: Ja, aber ich finde, Labrador klingt, also jetzt mal, ich möchte wirklich keine Hunde degradieren, aber so in dieser Wahrnehmung klingt das immer so ein bisschen, jetzt holt euch doch ein Kombi. So, das ist so, was man so der Labrador. So, das ist, ne?
0: Und das ist eben...
2: Ja.
0: Das ist eben auch nicht mehr so. Also ich glaube, statistisch gesehen sind die Labrador-Bisse
2: wirklich?
0: Relativ häufig. Also Unfälle mit
2: Labrador. Weil es auch so viele gibt wahrscheinlich. Ne?
0: Weil die gar nicht erzogen werden.
2: Ja.
0: Ne? Weil die werden halt
3: das geholt. Geht eindeutig gegen Mila jetzt.
0: Die
3: ich höre
0: so.
3: Das.
0: Dann kriegen die halt auch ihre Macken.
2: Also merktest du, dass das mit Fee jetzt gar nicht so... Es ist keine gemade Wiesen, wie der Münchner sagt. Ne?
0: Nee, also Fee hatte einige Baustellen, die war nicht so richtig sozialisiert, mit der konnte ich nicht auf die Straße, nicht in den Garten, die hatte Angst vor Vogelgezwitscher, die hatte Angst vor anderen Hunden, vor Menschen, dann hatte ich 5 verschiedene Hundetrainer, außer Martin leider, die das nicht hinbekommen haben, dass dieser Hund auf alles, was sich bewegt, also aggressiv reagiert.
2: Okay, ja.
0: Und wir haben es mittlerweile so weit, sie wird jetzt 8 Jahre alt, dass sie Menschen kommen und gehen lässt. Also das haben wir schon mal geschafft.
2: Ja.
0: Das war auch eine Zeit lang ein bisschen schwierig.
2: Dein eigener Mann zu Hause bleiben oder darf er nur kommen und schnell wieder gehen?
0: Der darf mittlerweile. Also das funktioniert jetzt alles sehr gut, aber es war wirklich sehr, sehr zeitintensiv. Und da muss ich mir selbst auch die Schuld geben. Ich hatte mich in ein Bild, in das modische Bild eines Hundes verliebt. Also ich hatte mich ich dachte, ich brauche so ein Carne Corso, weil das passt irgendwie zu uns.
2: Ja.
0: Aber ich hatte mich nicht damit auseinandergesetzt, dass diese Hunde, abgesehen davon, dass Fee eben andere Baustellen auch noch hatte, dass diese Hunde tatsächlich schon sehr darauf achten, wer ins Haus kommt und wer bleibt und wer ihr auf der Straße begegnet. Und es ist heute noch so, dass die Hunde, die ihr entgegenkommen, nicht mag. Also es ist immer noch, jeder Spaziergang ist immer noch ein Abenteuer. Und es war mein Fehler. Und das ist eben auch ganz oft, was vorhin auch schon angesprochen wurde, das Problem, dass man sich Zuchthunde holt, weil man denkt, ja, passt, sieht gut aus. Und dann aber eben sich nicht mit den Eigenschaften dieses Hundes wirklich auseinandersetzt.
2: Interessant, ne? Weil das kennt man, das hat ja sowas Konsumtives, ne? Dass man genau. sich etwas vorstellt und man ist ja in seiner Vorstellung, denkt man, es sieht so toll aus, das passt so gut. Und wenn es dann da ist, denkst du dir, oh je. Aber da muss
0: deswegen
2: man dir das Kompliment
0: sind die Tierheime voll mit,
2: genau.
0: Mit diesen Züchtungen.
2: Exakt.
3: Deswegen
2: und das
3: habe
2: ist ja
3: ich einen Kombi, siehst du?
2: Ja, deswegen hast du richtig, du hast dich, genau, sehr gut.
3: Ja. Man muss ja wissen, was man schafft.
2: Ja. Susanne, du weißt, ich kenne und liebe dich. Ich hätte dir also auch in dieser Konsequenz einen Sportwagen zugetraut, aber ich weiß, du bist auch sehr vernunftbegabt und du kennst deine Grenzen.
1: Richtig.
2: So, wie viele andere halt eben nicht und die sind dann halt eben im Tierheim. Das ist ja ein Thema, mit dem du dich schon länger beschäftigst. Wie bist du generell an den Tierschutz gekommen? Also wann war das initial, dass du sagst, du gehst tiefer in dieses Thema rein, auch in Sachen Tierschutz?
0: Wir sind einmal im Jahr in Andalusien und haben dort immer unsere Hunde dabei. Und ich hatte eine wundervolle Hündin aus einem Tierheim in Polen, die mit den anderen Hunden morgens raus ist. Wir leben da sehr, sehr einsam. Mhm. Und normalerweise sind die Hunde immer morgens kurz raus und dann zurückgekommen, um zu fressen. Und diese Hündin kam nicht mehr zurück.
2: Okay.
0: Und ich nehme an, dass sie gestohlen wurde. Ich habe dann die ganzen Tierheime abgeklappert. Dort in der Nähe von Almería, wir haben die ganzen Campingplätze abgeklappert. Wir haben einen Monat diesen Hund gesucht und nicht mehr wiedergefunden. Und so kam ich in Kontakt mit dem Tierheim Piccina. Mhm. Wo wir auch eine Dokumentation gemacht haben für Tiere suchen ein Zuhause über dieses wundervolle Tierheim. Und bin dann, also habe mich da immer sehr engagiert und bin dann über Instagram auf Sabine Peschke gekommen, ja. Natino, die sich für Hunderettung in Rumänien einsetzt. Und fand das irgendwie toll, wie sie das macht und wie sie die Hunde auch vermittelt, eben ja. sehr sorgfältig über Partnertierheime oder Pflegestellen und habe mit ihr Kontakt aufgemacht und gefragt, ob wir nicht auch was für Tiere suchen ein Zuhause machen können. Und das haben wir dann auch gemacht und daraus wurde dann eine wundervolle, aber auch sehr harte Dokumentation für den WDR. Ist immer noch in der Mediathek zu sehen.
2: Wollen wir nicht, guck mal, diese moderative Brücke, über die gehe ich gern.
0: Oh, schön.
2: Und dann schauen wir doch mal kurz rein.
0: Ja, wunderbar. Ich hatte gedacht, ich hätte mich gut vorbereitet, um das gut wegzustecken, was mich erwarten würde. Das nimmt mich ganz schön mit. Haut. Der friert total, deiner.
4: Das kann man sich gar nicht vorstellen.
0: Ich habe gelernt, wie glücklich man ist, wenn man retten kann, wenn man helfen kann.
5: Oh, ich freue mich das so mit. Das ist das Mama Herz, was er wirklich
0: kann. Wir werden weitermachen, okay?
5: Oh, das ist...
0: Wir machen weiter.
2: Ja. Ja, den Kloß im Hals, den kann ich sehr gut nachvollziehen. Es ist wirklich sehr beeindruckend. Natino hast du gerade angesprochen. Vom Verein Natino sitzt hinten Tino Worschech. Den besuchen wir mal eben gemeinsam. Ach, Tino, ich grüße dich. Komm, Andrea, wir setzen uns mal hin. Magst du uns die beiden mal vorstellen, die da bei uns sitzen?
6: Hallo, Mauli.
2: Tino, wer ist das?
7: Das ist der Milo, der ist 2 Jahre und ist unmittelbar vor der Tötungsstation zu uns gekommen, in unser Shelter in Rumänien.
2: Ja.
7: Weil sein Besitzer ihn mit 4 anderen Windhunden abgeben wollte.
2: Ja.
7: Und um ihm das zu ersparen, haben wir ihn direkt übernommen. Und das ist die Cindy, ist 4,5 Monate.
2: Oh,
7: und ist einer der typischen Welpen,
2: ja.
7: Was ein großes Problem ist in Rumänien, diese Welpen. Und auch sie sucht ein Zuhause.
2: Weil man da jetzt, da würde ich als Laie sagen, dieser Hund ist doch normalerweise sofort weg. Weil alle sagen, oh Gott, ist der süß, den nehme ich mit.
7: So ist es auch. Viele sagen
2: Milo,
7: das
2: Milo auch. Ist auch ja, schön, aber das,
7: das
2: ist
7: sagen hoffentlich auch ganz viele zu
2: ja.
7: Milo.
2: Aber ja, ja, unbedingt.
7: Ja. Aber ja, das ist das Problem, dass viele das sagen. Mhm. Man muss dann eben wohl aussuchen, welche Familie gut passt und auch passen ja. könnte.
2: Und, also es ist nicht das so, ist dass ihr sagt, Hauptsache es nimmt jemand und dann ist, der, ist es abgeschlossen, sondern...
7: Die vielen Absagenden oder Leute, die Absagen bekommen haben, würden das bestätigen, dass es ja. eben nicht so ist. Ja.
2: Ja. Wie läuft dieses Geschäft mit den Tötungsstationen in Rumänien? Wie geht das vonstatten?
0: Es ist die Hölle und... Und zwar wird das, wie man sagt, auch mit EU-Geldern finanziert. Mhm. Also die Tötungen gelten quasi, also werden so einbezogen in Straßenreinigung. Das ja. heißt, die Hunde, die auf der Straße sind, werden über Hundefänger eingefangen oder auch gestohlen und werden dann für viel Geld an die Tötungen, also die bekommen viel Geld dafür, dass sie sie ja. in den Tötungen abgeben. Dann haben wir ja oft schon erlebt, dass wir Hunde ausgesucht haben, die wir mitnehmen wollten, die wirklich in unermesslich schrecklichen Umständen dort leben, teilweise mit gebrochenen Gliedern, fürchterlich. Manchmal werden uns eben Hunde reserviert. Wir wollen dann am nächsten Tag wiederkommen und diese Hunde holen und retten. Und dann sind die Hunde entweder getötet oder... Also sind einfach nicht mehr auffindbar. Und man sagt dann, ja, die sind zurück zu ihren Besitzern gegangen. Und das ist einfach so gemein. Ich weiß nicht, warum die Leute das machen. Oder es
2: gibt es
0: zum
2: Geld
0: Beispiel,
2: dafür, dass sie getötet werden? Dann sagt man, also es bringt uns mehr Geld, wenn sie getötet werden. Oder ist es wirklich einfach purer Sadismus?
7: Also, ob es tatsächlich dann Geld gibt, dass sie extra getötet werden. Das System ist halt einfach so, sie kommen dorthin mhm. und werden eine bestimmte Zeit aufbewahrt.
2: Ja.
7: Und wenn die Zeit dran ist oder die Zahl der Tiere in dem Tierheim oder in der Auffangstation dann ja. Das übersteigt, dann müssen welche getötet werden.
2: Ja, weil es gibt ja...
7: Die Pauschalen kriegen die so oder
0: ja,
7: so.
0: Ja, also die bekommen die so oder so. Aber das, was ich eben überhaupt nicht verstehe, ist, dass sie oftmals verstümmelt werden. Mhm. Wie ein Hund Filou, der in der Tötung Alexandria von Peter, von der Tierschutzorganisation, eigentlich ausgesucht worden war, gerettet werden sollte. Zweijähriger Rüde, der dann, als die wiederkamen, die Ohren abgeschnitten ja. hatte. Und zwar haben die dem ohne Betäubung einfach die Ohren abgeschnitten, am Knorpel. Und dieser Hund ist jetzt immer noch dort, wartet auf eine Adoption, ist natürlich schwer traumatisiert und braucht ein gutes Zuhause. Aber das erlebt man immer mhm. wieder, ne, dass die Hunde einfach dann so massakrieren.
2: Ja.
0: Ich verstehe es nicht. Es ist dann aber für mich eben einfach so, dass es mich darin bestärkt, dort immer weiterzumachen mhm. und mich dem auch mit euch entgegenzustellen. Und,
2: Tino, was steht hinter der Losung Sehen, Entscheiden, Aushalten?
7: Das bedeutet im Grunde, dass jeder einzeln für sich entscheiden muss, wie er das vor Ort erträgt. Mhm. Andrea hat das ja zu meiner großen Bewunderung tatsächlich auch ertragen müssen und ist damit umgegangen. Und das trifft jeden Tierschützer vor Ort, der dort ist und der vor 600 Hunden steht und entscheiden soll, welches Tier mhm. kann ich retten und kann ich mitnehmen und welches mhm. Tier bleibt eben dort. Das muss man aushalten, um ja. auch wiederkommen zu können.
2: Ja.
7: Ja.
2: Und wie leicht oder schwer fällt es dir, nicht einfach mit allen Hunden wieder abzureisen, wenn du da bist?
0: Es fällt sehr schwer, aber wir haben ja ganz tolle Partnertierheime, mhm. Die dann auch immer wieder die Hunde, die, wo wir so sagen, boah, was machen wir, eben auch teilweise Herdenschutz, ne? Mhm. So, die man eben schlecht vermittelt bekommt natürlich, aber die dann auch sagen, wir holen die zumindest aus Rumänien raus und bringen die in unserem Tierheim unter. Also da haben wir mittlerweile schon wirklich Helfer und wir stehen ja auch erst so in der Mitte. Also wir haben ja noch viel vor. Aber diese Hunde zurückzulassen ist, mhm. Ist schlimm. Aber ich habe ja jetzt das letzte Mal einen Hund mitgenommen, der sich sehr gut mit unseren Hündinnen versteht. Und das würde ich auch nie bereuen. Das ist einfach ein Traumhund. Und das ist ein Schäferhund-Mix, wo ich dachte, na ja, der wird es schwer haben. Mhm. Ist nicht mehr ganz jung.
2: Und der ist umgänglich?
0: Der ist toll.
2: Ja?
0: Ja, der ist fantastisch. Der hatte am Anfang wahnsinnige Angst vor Menschen und ließ sich ungern anfassen. Und das ist, der lacht nur. Also er ja. steht immer so, der lacht die ganze Zeit.
2: Den bringst du beim nächsten Mal mit. So einen können wir gebrauchen. Ja. Vielen Dank, Andrea Sawatzki, Tino Worschek. Dankeschön. Vielen Dank.
0: Dankeschön.
2: Wir gehen wieder zurück in den Kreis. Vielen Dank, Tine.
3: Und wir haben einen Mann in unserer Runde. Wenn er mit seinem Team auftaucht, dann leuchten oft viele Augen. Die Welt verändert sich auch so ein bisschen, kann man ruhig mal dazu sagen. Viele in seinem Team stehen auf vier Beinen. Nicht alle, aber viele davon. Und er ist Sonderpädagoge und für die Tierzeit Köln auch heute hier als Gründer. Holger Peters ist da. Holger, noch mal herzlich willkommen.
1: Vielen Dank für die Einladung.
3: Sehr gerne. Holger, wer ist an deiner Seite?
1: Ich habe heute Barney mitgebracht.
3: Ja.
1: Barney ist ein Königspudel, 9 Jahre. Und begleitet mich auch bei den Einsätzen teilweise.
3: Okay, also das heißt, er ist eh auch so einer, der immer so ein bisschen mit dir unterwegs ist.
1: Genau.
3: Wir haben, glaube ich, ein Bild von dir, wo wir mal sehen können, dass du von einer großen Tierschar ja eigentlich inzwischen immer umgeben bist. Und wir können ja mal gucken. Guck mal, da sehen wir schon mal, da ist einiges dabei. Das war ja nicht immer so in deinem Leben, ne? Wie würdest du sagen, gerade so in deiner Kindheit, war auch nicht so ganz einfach. Du hast nicht zu Hause zu den Tieren gefunden, ne? Wie war es bei dir?
1: Genau, bei mir war es ähnlich wie bei Ellen oder bei Andrea. Ich habe mir auch immer einen Hund gewünscht und meine Eltern waren strikt dagegen. Und dann habe ich mir als Kind immer schon geschworen, wenn ich selber berufstätig bin, wenn ich eine eigene Wohnung habe und die Bedingungen dafür habe und das Geld, bekomme ich auch einen Hund.
3: Es gab aber bei euch, glaube ich, auch Wellensittiche zu Hause.
1: Genau,
3: ne?
1: Wir hatten
3: Klassiker.
1: Wellensittiche, klassisch, und Kaninchen hatte ich auch.
2: Die Basisausstattung. Ne?
1: Genau, ganz klein.
3: Noch kein Kombi, nur die Basisausstattung. Und es gab aber bei euch in der Nähe schon einen Ort, wo du schon mal deine Tierliebe ausleben konntest. Ne? Es gab
1: ich habe alle Nachbarhunde Gassi geführt und ich hatte einen Onkel, der hatte einen Bauernhof. Da war ich regelmäßig in den Ferien, habe die Tiere mit versorgt und konnte so dann meine Tierliebe ausleben als Kind.
3: Hast du das schon mal mit Kühen vorgekuschelt sozusagen? Kann
1: genau.
3: man das so sagen? Ja,
1: gut. Ja.
3: Hast also deinen Ort gefunden. Und dann war es das, was du dir vorgenommen hattest, ist nicht so ein Kindertraum gewesen, sondern das war eigentlich wirklich dein stiller Plan.
1: Ja.
3: Das ist auch dann so gekommen. Denn du hast, auch interessant, du wolltest eigentlich Grundschullehrer und Hauptschullehrer werden. Ne? Und dann hat man dir gesagt, haben wir genug?
1: Haben wir genug, können wir die Straße mit pflastern?
3: Ist auch schon ein Augenblick her, dass das mal einer gesagt hat. Ne?
1: Okay, und dann habe ich die Sonderpädagogik kennengelernt und bin dankbar, dass ich das gemacht habe.
3: Wahnsinn, ne? Wie es manchmal so geht im Leben, weil genau das ist ja dein Ding geworden. Also du hast Sonderpädagogik gemacht und hast dann eine erste Stelle gehabt und damit auch deinen ersten Hund dir dann ja irgendwann mal angeschafft.
1: Genau, dann kam der erste Hund, das war ein Windhund, auch aus dem Tierschutz. Ein Whippet, der immer Rennen gelaufen ist und dann nicht mehr tauglich war und abgegeben wurde. Und wer Windhundliebhaber ist, der weiß, wenn einer da ist, kommt schnell der zweite. Mhm. Und so war es dann, dass dann 2 Jahre später auch ein junger Whippet dazu kam. Genau. Und mit diesem Hund habe ich dann eine Schulbegleithundeausbildung gemacht.
3: Und hattest du auch die Möglichkeit, den tatsächlich mit, das war eine Förderschule, an der
1: genau,
3: du dann
1: ich arbeite
3: warst?
1: An einer Förderschule mit dem Schwerpunkt geistiger Entwicklung. Also Kinder mit kognitiven Einschränkungen und Mehrfachbehinderungen. Und konnte dann nach dieser Ausbildung den Hund punktuell mit in die Schule nehmen.
3: Und was passiert denn da? Also ich meine, man weiß ja immer schon, es gibt ja auch immer die Regelung, ne? Hunde mit ins Büro, da ändert sich die Stimmung und so weiter. Aber was passiert dann in so einer Förderschule eigentlich?
1: Ja, es gibt die klassischen also die Klassenhunde, Schulhunde, die sind als Präsenzhunde mit im Unterricht dabei und sorgen so schon eine veränderte Atmosphäre, dass die Kinder aufmerksamer sind. Sie müssen Rücksicht nehmen auf den Hund. Sie können auch leise sein, weil der Hund ist ja zu Besuch. Mhm. Das war mit meinem Windhund nicht so klassisch möglich, weil er große Gruppen nicht so mochte.
3: Okay.
1: Und ich habe dann in Absprache mit der Schulleitung Einzel- und Kleingruppenangebote gemacht in der Schule.
3: Was ist dann passiert mit den Kindern?
1: Und wenn man Hunde pädagogisch einsetzt, hat man immer ein pädagogisches Ziel im Kopf. Der Hund ist sozusagen die Brücke, der Eisbrecher zwischen Lehrer und Kind. Mhm. Und dann geht es zum Beispiel darum, dass Kinder in der Feinmotorik geschult werden. Und klassisch würde ich das Kind vor einem Blatt Papier setzen und Kreise malen lassen oder formen. Und, aber wenn das Kind für den Hund ein Würstchen schneidet, auf eine Gabel steckt und dem Hund das gibt, habe ich natürlich das pädagogische Ziel, die Feinmotorik zu fördern, erreicht. Und das Kind macht es, ohne dass es es merkt sozusagen.
3: Und hat wahrscheinlich auch selber noch so ein bisschen so eine Rückmeldung. Das Tier freut sich, ne? Das macht genau. Ja auch was mit dem Selbstbewusstsein. Ja. Ihr habt das dann auch noch ein bisschen größer gemacht. Da ist ja quasi ein Tierhof an der Schule entstanden. Ne?
1: Ja, vorher ist der Gnadenhof bei mir zu Hause entstanden. Ich habe dann meinen Mann kennengelernt, der schon einen Hof hatte und damals schon eine Papageienauffangstation hatte.
3: Na, da habt ihr aber auch gut zusammengefunden. Ne?
1: Genau, und wenn zwei sich treffen, die in die gleiche Richtung gucken, dann passiert viel. Mhm. Und so war das auch bei uns. Er hatte den Platz und ich die Tierliebe, er natürlich auch. Und so sind dann die ersten Ideen entstanden. Dann kam

0: Dann einen Verein. Wir haben irgendwann gemerkt, okay, ist zwar Hobby, ist gut und schön, aber wir arbeiten ja nur noch Tag und Nacht in der Tierversorgung. Dann kamen Freunde auf die Idee, gründet doch einen Verein. Ja. Dann haben wir einen Verein gegründet und wir haben gleichzeitig gemerkt, dass Tiere Menschen anziehen. Mhm. So, und haben dann das Ganze als Begegnungshof auch aufgezogen, mhm, über den Verein. Ja, und so hat sich das über mittlerweile 16 Jahre dann entwickelt.
1: Wahnsinn. Simone, du wolltest, glaube ich, gerade auch was sagen.
2: Ja, sind das auch Schulklassen, die zu euch kommen?
0: Ja.
2: Ganze?
0: Ja. Ja.
2: Und das finde ich halt so unwahrscheinlich wichtig, weil ich eigentlich, genau, ich bin ja auch Pädagogin, also ich habe ja auch was Ordentliches gelernt, würde meine Oma sagen.
1: Sehr gut.
2: Und ich finde das so unwahrscheinlich wichtig, dass wir die Empathie, wo ich fest von überzeugt bin, dass wirklich jedes Kind, kleinste Kind, Empathie gegenüber Tieren hat, dass wir diese Empathie weiterhin zulassen. Ja. Das sind wir Erwachsenen, die diese Empathie zerstören. Ja. Und deswegen, viele, könnte ich mir vorstellen, dieser Kinder, die zu euch kommen, die haben wahrscheinlich zum ersten Mal überhaupt Berührungspunkte mit den Tieren, oder?
0: Genau, das ist auch, das ist es, worum es geht, den Kindern wieder die Bauernhoftiere zu vermitteln, Kontakt zu den Tieren ermöglichen, schöne Momente mit den Tieren zu ermöglichen und Empathie zu fördern. Und Tiere spiegeln einfach auch den Menschen, ne? Gerade auch die Kinder. Wenn die Kinder eben zu unruhig sind und auf die Tiere zustürmen, dann kommt es nicht zum Kontakt. Und so lernen die Kinder dann, sich automatisch zurückzunehmen.
1: Das heißt, ihr habt ja auch, das hast du gesagt, das war jetzt euer Hof, euer Gnadenhof. Und es gibt eben ja auch noch diesen Tierhof, den ihr dann quasi an der Schule auch noch aufgebaut habt.
0: Ja, genau.
1: Was findet denn da dann statt?
0: Ich muss vorwegnehmen, mit Gründung des Gnadenhofes habe ich gemerkt, dass nicht nur der Hund eine tolle Wirkung hat auf Menschen, auf Kinder und Erwachsene, sondern auch alle anderen Tiere. Und dann habe ich mich auf den Weg gemacht und eine Weiterbildung, eine Ausbildung gemacht zur Fachkraft für tiergestützte Interventionen. Eine wirklich gute, grundlegende Ausbildung, bei der man lernt, wie kann ich Menschen und Tiere zusammenbringen. Welche Bedürfnisse bringen die Tiere mit, die ich zu beachten habe? Wie ist die artgerechte Haltung des Tieres, das ich einsetze? Das sagtest du ja eben schon, du musst dich mit vielen Tierarten auskennen.
1: Ja.
0: Es ist wirklich so, wenn ich Tiere einsetze, muss ich auch wissen, wie muss ich sie halten, damit sie zufrieden und glücklich sind? Wann erkenne ich Stresssymptome? Geht es dem Tier schlecht, kann ich es nicht einsetzen. Mhm. Nur wenn Tiere gesund und glücklich sind, kann ich sie auch zum Wohle des Menschen einsetzen.
1: Ja, das heißt, da sind dann eben auch andere Tiere außer dem Hund auch an der Schule, an dem
0: Tierhof. Genau, dann habe ich so langsam wieder über die Kaninchen in die Schule, habe dann gemerkt, wie toll das ist, wie gut das ankommt, auch bei den Kindern, welche Möglichkeiten das auch eröffnet für die Kinder nochmal. Und habe mich dann so langsam vorgefühlt, auch in der Schule, nach den Erfahrungen, die ich schon mit der Vereinsgründung gemacht hatte, wir könnten doch in der Schule auch einen Tierhof aufmachen. So, mittlerweile haben wir dort Ziegen, zwei Schweine, Kaninchen, Meerschweinchen und Hühner.
1: Wo die Kinder dann eben auch ihre Auszeiten oder wenn sie mal aus dem Unterricht einfach mal ein bisschen auch entspannen und mal rausgeholt werden.
0: Also zum einen ist es natürlich, bietet es tolle Möglichkeiten für den Sachunterricht, sage ich mal, im Bereich Wissensvermittlung. Aber was viel, viel wichtiger ist, das, was Simone auch sagte, eben den Kindern den Kontakt zu den Tieren zu ermöglichen, Empathie zu fördern, Selbstwirksamkeit zu erleben. Wenn die Kinder diese Tiere versorgen, mit einer Ziege spazieren gehen oder wie auch immer, sie fühlen sich einfach riesig dann. Und das ist toll zu erleben.
1: Aber das ist, lieber Holger, nicht das Einzige, was du machst. Ich ermögliche dem Armin jetzt mal Tierkontakt, denn wir beide würden jetzt mal losgehen, um ein paar Tiere zu... Guck mal, dem Holger sagt man, Entschuldigung, heute krieg ich's aber auch. Der sagt man, wir gehen los und schon bist du fort, ne?
0: Ja, war das so.
1: Ich wollte nur...
3: Ja, auf Kommando.
1: Ja, aber ich habe ihn nicht an der Leine, merkst du, ne? Ja. Ich wollte eigentlich sagen, wir gucken uns mal kurz ein bisschen auf eurem Hof um.
0: Ja.
1: Und auch, dass ihr Senioren besucht. Das gucken wir uns ein paar Bildern an. Jetzt auf die Plätze, fertig, los. Wir gehen raus zu den Eseln. So, jetzt können wir. Danke, Armin.
4: Gerne.
5: Das sind alles Abgabetiere, sie kommen alle aus dem Tierschutz. Die Esel sind eher besonnen und sorgen für Entschleunigung, während Ziegen eher Action lieben. Hallo, gucken Sie mal, wer zu Besuch ist. Der Django ist da.
6: Auch der Fridolin.
5: Das ist der Fridolin, ja. Ist das nicht ein Hübscher?

0: sehr schön.
1: Man denkt ja immer, Esel sind eher grau, ne?
0: Hm. Aber der ist so schön bunt.
1: Ja, finde ich auch.
0: Wir haben immer in der Stadt gelebt.
1: Ja,
0: aber das ist ein bisschen problematisch mit Tieren.
1: Der Esel genießt es sehr, hier bei Ihnen zu Besuch zu sein.
0: Mhm. Ist ja schön, dass er auch was davon hat, ne?
1: Ja, genau.
0: Von dem Besuch.
1: Ja, das soll für beide Seiten ein schönes Erlebnis sein, ne?
0: Mhm. Ja. Bin ganz begeistert.
1: Das freut mich.
2: So, lieber Holger, jetzt sind wir draußen bei
3: Django und
2: Django, Fridolin. Falko ist auch mit
3: und
2: da.
3: Falko ist
2: wir
3: dabei,
2: müssen die ein bisschen auf Abstand halten. Ne? Wer,
3: ja,
2: wer hat es da mit wem?
3: Der Django mag es nicht so, wenn die Ziege in die Nähe kommt.
2: Okay, alles klar.
3: Genau.
2: Dann wollen wir uns auf jeden Fall dran halten.
3: Ja.
2: Wir haben es gerade schon so ein bisschen die Idee bekommen. Wenn ihr mit den Tieren zum Beispiel auch zu Demenzpatienten geht, was passiert denn dann, wenn da so ein Esel auftaucht?
3: Ja, da muss ich vorwegnehmen, erstmal in die Bresche springen für Esel. Esel sind eines meiner Lieblingstiere. Sie strahlen einfach eine wahnsinnige Ruhe und Gelassenheit aus, wie man hier auch sieht.
2: Ja.
3: Und das eignet sich wunderbar auch für Senioren, besonders für Senioren mit Demenz.
2: Weil auch keine hektischen Bewegungen dann sind, weil
3: genau,
2: Ruhe da ist.
3: Genau. Und gerade demenzkranke Menschen haben oft eine innere Unruhe, sind immer in Bewegung, sind so ein bisschen getrieben. Und die Esel sorgen dann dafür, für Entspannung und Entschleunigung vor allem.
2: Kommen dann auch mal so Erinnerungen hoch? Weil ich habe mal so gehört, wenn man gerade mit Demenzpatienten, mit Tieren arbeitet, das ist noch mal was ganz Besonderes.
3: Das ist oft dann auch übers Fühlen, gerade auch demenzkranke Menschen kommunizieren nicht mehr viel über Sprache, beziehungsweise Sprache hat keine Bedeutung. Aber wenn das Tier da ist, das ich fühlen kann und anfassen kann, sehen kann, kommen oft sehr viele Erinnerungen auf. Da wird einfach das Langzeitgedächtnis dann wieder aktiviert.
2: Warum sind Esel eigentlich für uns so, dass wir immer sagen, oh, was ist denn da los? Sind es die Ohren?
3: Ja, ich glaube, es ist einmal das Aussehen, die großen Ohren, ne? Das niedliche Aussehen und einfach diese Menschenbezogenheit auch und diese Ruhe. Und Esel sind Meister der Achtsamkeit, sage ich immer. Mhm. Sie spiegeln dich sehr, wenn du gestresst bist und hektisch und gehst mal schnell zu den Eseln, dann das kann man vergessen.
2: Ach so, also das
3: dann
2: ist ja etwas,
3: haben sie auch keine Lust.
2: Das
3: genau.
2: ist ja etwas, was ich auch noch fragen wollte. Man sagt ja auch immer Eseln so nach, oh, die sind total stur und die, wenn ich da an der Leine ziehe, dann kommen die nicht mit. Was kann ich davon auch mitnehmen als Mensch?
3: Also das ist ein absolutes Vorurteil, was nicht stimmt. Esel sind einfach sehr klug und sind eingeschränkte Fluchttiere und sie überlegen gut, was sie tun. Mhm. Und sie müssen überzeugt werden durch Beziehung und gutes Zureden.
2: So, das heißt
3: sie entscheiden
2: also,
3: selber.
2: Gestresst zu einem Esel gehen macht überhaupt keinen Sinn.
3: Macht keinen
2: weil
3: Sinn.
2: Weil dann sagt er, zisch ab. Das
3: genau.
2: kann ich nicht gebrauchen.
3: Ja.
2: Ist Falco jetzt eigentlich sauer, wenn wir da, oder also ich kann noch mal kurz zu Falco gehen.
3: Natürlich,
2: ne? Was ist denn der Vorteil an einer Ziege? Das müssen wir jetzt auch noch fragen, damit Falco hier nicht umsonst vorbeigekommen ist.
3: Ziegen sind einfach ein bisschen dynamischer und beweglicher. Ziegen setze ich auch gerne bei ADHS-Kindern, sage ich, ein. Zum Beispiel die bei sehr bewegungsfreudigen Kindern, weil sich das einfach gut ergänzt. Mhm. Und dann gutes Team ist.
2: Aber das ist wirklich das Spannende und Holger, das können wir auch von dir mitnehmen, dass eben unterschiedliche Tiere auch unterschiedliche Dinge auslösen.
3: Auf jeden
2: und
3: Fall, jedes Tier bringt sein eigenes Budget mit, vom Verhalten auch, genau. Und
2: Falco
3: das kann man nutzen
2: mir.
3: In der tiergestützten Arbeit.
2: Tolle Sache, was ihr macht. Kinder, Demenzkranke, einfach eigentlich kann man sagen, alle Menschen ein bisschen an die Tiere ranbringen. Holger, ganz toll, dass ihr hier alle eure Kompagnons, fast alle.
3: Auch.
2: Ja, die sind auch fertig, wir merken schon, die sind jetzt fertig hier. Ja. Das heißt, vielen Dank, Holger, wir gehen wieder zurück ins Studio und Micky kann jetzt schon mal übernehmen. Ja, die kuscheln.
3: Ja.
4: Vielen Dank an unsere Ziegen- und Esel-Korrespondentin Susan Link. Und wir machen jetzt weiter mit einer Show, über die wir den ganzen Abend schon geredet haben. Denn seit über 35 Jahren ist Tiere suchen ein Zuhause ein Riesenhit im WDR. Nicht zuletzt wegen einer Moderatorin, die sie dieser Sendung durch Herz, Wärme und Hingabe ein Gesicht gibt. Und privat liebt sie ebenfalls Tiere, vor allem die mit Handicap. Herzlich willkommen, Simone Sombecki. Wie schön, dass du bei uns bist.
5: Ja.
4: Du bist ja Du bist ja in gewisser Hinsicht ja auch sowas wie der Star dieser Sendung. Also wir haben es hinter den Kulissen. Also das hätten Sie alles erleben müssen heute. Also den ganzen Nachmittag schon ist sie schon mit High Fives da durchgegangen. Simone hier und Simone da und du hier. Du kennst, glaube ich, also alle Menschen, die auch nur ansatzweise hier irgendwie auf dem Gelände unterwegs sind, weil Tiere suchen ein Zuhause ein riesiger Hit ist. Und du wirkst wahnsinnig gut vernetzt, wie man so schön sagt. Das klingt ein bisschen sehr technisch. Da muss jetzt mehr Liebe rein in das, was ich gesagt habe.
5: Ja, also weil es einfach ist, es ist eine Herzensangelegenheit. Mhm. Es ist halt nicht nur ein Job, es ist eine absolute Herzensangelegenheit. Und ich muss auch sagen, weil du gesagt hast, Star der Sendung. Klar, das ist, weil man sieht mich. Aber diese Sendung würde niemals funktionieren, wenn nicht so viele Leute auch hinter den Kameras da wären. Also das kann ich wirklich sagen, die Redaktion, alle, auch die freien Mitarbeiter, die festen Mitarbeiter. Wir freuen uns, glaube ich, immer, wenn Aufzeichnung ist. Und das ist einfach, das ist was anderes. Es ist viel Herzblut drin.
4: Ja, das merkt man auch. Das merkt man auch. Ach so, jetzt wird er, ja.
5: Der Papa ist zurück.
4: Der Papa ist zurück. Na, das, genau. Man sieht es der Sendung an. Und zum anderen, Holger, hast du es ja auch gerade gesagt, die Tiere spiegeln einen auch. Das heißt, wahrscheinlich kriegen es die Tiere auch mit, ob da eine Moderatorin kommt, die Spaß an der eigenen Sendung hat und an den Tieren, die sie dort hat, oder eben nicht. Also du wirkst mir ausgesprochen entspannt.
5: Ja, also es ist von Vorteil, glaube ich, wenn man Tiere mag in dieser Sendung.
4: Das ist richtig. Ja, du hast ja auch schon die eine oder andere Sendung vorher gemacht. Ja? Wir haben ja heute auch schon über Hasen und Häschen. Du bist die einzige Person in dieser Runde, die selber schon mal auch ein Hase gewesen ist.
2: Zumindest in diesem Leben.
4: Ja, in diesem Leben, als bei Geld oder Liebe. Oder bin ich einer Fehlinformation aufgesessen?
5: Nein, das stimmt. Ja, das stimmt, bei Jürgen von der Lippe. Das waren ja so meine Anfänge damals im WDR. Wobei ich da auch immer sagen muss, ich habe mir ja... Komm, ich hau's jetzt einfach raus, es ist so. Ich habe mir einfach mit der Arbeit damals beim WDR, ich habe mir mein Studium finanziert. Denn wie gesagt, ich bin ja eigentlich Diplompädagogin. Ne? Wie Oma sagen würde, lern was Ordentliches. Und... und dann kam dann eins zum anderen. Dann habe ich Reportagen für Tiere suchen ein Zuhause gedreht. Und dann kam die Moderation. Und ich habe immer schon Tierschutz gemacht. Also das ist was, das begleitet mich mein Leben lang.
4: Das hast du schon parallel immer gemacht.
5: Vorher
4: das ist
5: immer,
4: nicht über, das ist nicht über die Sendung Tiere suchen ein Zuhause passiert. Wann ist die Tierliebe in dein Leben getreten? Das ist ja heute nun wirklich der Überbegriff von allem. Wann war so dieses Initial, dass du dachtest, okay, Tiere sind für mich nicht einfach irgendwie nur eine Begleitung im Leben, sondern da ist was anderes?
5: Immer schon eigentlich. Aber auch, ich glaube, das ist wieder meinen Eltern geschuldet. In diesem Falle bin ich sehr dankbar dafür. Sie haben halt diese Empathie, die jedes Kind hat. Sie haben es zugelassen, sie haben es gefördert. Mhm. Das Bild, was wir gerade sehen, da war ich damals, ich glaube, das war in einem Sommerurlaub in Porridge, waren wir damals. Und da waren auch dann damals schon irgendwie Strandhunde. Und ich weiß nicht, wie viele Hunde ich damals schon aufgesammelt habe. Meine Eltern da mit mir zum Tierarzt mussten. Also nicht mit mir, sondern mit dem Hund. Und sie haben es einfach zugelassen.
4: Sie haben es gefördert. Ja? Weil es gibt ja nun noch nicht wenige Eltern, vor allen Dingen damals, die gesagt hätten, du spinnst wohl, du bringst jetzt das Tier weg, wir gehen noch nicht zum Tierarzt. Also da muss ja von elterlicher Seite auch schon eine ähnliche Empathie da gewesen sein.
5: Ja, doch, also das glaube ich schon. Und meine Großeltern, die hatten halt, nicht einen Bauernhof, aber die hatten eben auch die Kaninchen, die hatten die Gänse, klar, die früher auch geschlachtet wurden. Aber ich würde mal sagen, diese Tiere hatten bis zu ihrem Tod ein super, super Leben. Die sind frei gelaufen. Und ich weiß noch, ich habe eine Narbe über dem Auge. Und zwar, weil ich eine Gans geärgert habe. Und diese Gans sich dann irgendwann umgedreht hat. Und heutzutage wäre es wahrscheinlich so, man würde die Gans verscheuchen. Aber es war so, dass ich Ärger bekommen habe und dass mir das ganz gerecht geschieht eigentlich.
4: Ja, da ist dann
5: also da waren meine Eltern immer schon auf Seiten der Tiere auch.
4: Ja, da ist offensichtlich ein anderes Verhältnis zu Tieren da gewesen. Das hat sich weil das ist ja bei Kindern oft so, da sind dann Tiere niedlich und man findet sie süß und man will sie alle haben. Und dann kommt der Moment, wo man feststellt, du hast dann Verantwortung für ein Tier, du musst dich kümmern. Das scheinst du ja anders ausgefüllt zu haben als möglicherweise andere.
5: Ja, und ich war halt 6 Jahre alt, da zog dann der erste eigene Hund ein, Lille damals irgendwie, es war so ein Pudelmischling.
4: War es dein Hund?
5: Es war unser Hund, Familienhund, das war ganz klar. Aber sie hat uns halt, die 17 geworden, auch lange, lange begleitet. Auch ein absoluter Familienhund.
4: Ja.
5: Und die war toll. Jeder Hund, jedes Lebewesen ist toll. Und ich sage immer, dieser Hund hat den Weg geebnet für alle anderen, die in mein Leben kamen.
4: Ja, sehr schön. Als Diplompädagogin, die du bist, wie häufig hattest du das Gefühl, dass das zum Einsatz kommt?
5: Ach, du hast ja auch viel Psychologieanteil während des Studiums und ich sag mal, in der Fernsehwelt tut dir das ganz gut.
4: Richtig, ja. Darauf wollte ich hinaus.
5: Ist das von Vorteil?
4: Ja. Dem würde ich mich anschließen. Ja, aber natürlich vor allen Dingen auch, wenn es um die Beziehung zwischen Tier und Mensch geht. Ne? Also da wirst du ja als Pädagogin auch schon häufiger festgestellt haben, dass vielleicht es eher dem Menschen an Betreuung mangelt als dem Tier.
5: Ja, das auf jeden Fall. Ich finde einfach, dass wir Menschen uns generell einfach oft auch zu wichtig nehmen. So in unseren Vorstellungen, in unseren Wünschen. Bei den Hunden oft, Ellen wird es wahrscheinlich auch sagen, ne, der Hund muss funktionieren, ich habe mir den doch angeschafft, der sieht doch so toll aus. Und wir vergessen so das Lebewesen darin zu sehen. Egal, ob es jetzt ein Mensch oder ein Tier ist, es ist ein fühlendes Lebewesen. Ja. Und das vergessen, glaube ich, sehr, sehr viele.
4: Absolut. Aber darauf Bezug nehmen, Andrea, bei euch sind es ja drei Hunde mittlerweile. In welcher Situation stellst du immer wieder fest, dass du denkst, boah, es sind halt einfach doch auch drei Hunde. Ihr seid ja beide viel beschäftigt, dein Mann und du. Wann stößt du an deine Grenzen und wie?
6: Ach, eigentlich nie, weil ich immer weiß, es gibt eine Lösung. Und das ist einfach, wenn man morgens aufsteht und diese Hundegesichter sieht, wenn die einen begrüßen morgens, ich weiß auch nicht, dann ist der Tag gerettet, dann gibt es nichts Schöneres für mich. Und natürlich sind wir manchmal auch beide unterwegs, aber wir haben mittlerweile ein neues Netzwerk. Wir hatten für die Kinder ein Netzwerk. Jetzt haben wir ein Hundenetzwerk und bis jetzt funktioniert das ganz gut. Ich meine, drei große Hunde sind schon, das muss man schon planen, aber die bringen einem so viel Glück und das lohnt sich.
4: Ja, das glaube ich auch. Aber ich stelle mir das nur vor, wenn man so wie Armin dann zwischenzeitlich da so ein 45-Kilo-Bello hat und dann möchte man vielleicht mal so eine kleine Zugreise unternehmen oder so. Das stelle ich mir auch nicht so leicht vor.
7: Das geht nicht ohne Menschen, die da helfen.
4: Ja.
7: Das muss man dazu wissen auch.
4: Hast du dir neue Freunde gesucht, während du den Hund hattest? Du sagtest dann schon mal perspektivisch.
7: Nee, als der Hund in mein Leben gekommen ist, gab es schon Freunde. Bin ich erst angekommen. Eins wollte ich sagen, weil Netzwerk war gerade auch ein Stichwort, auch weil es so wichtig ist. Ich glaube, alle von uns haben Social-Media-Plattformen. Meine nutze ich hauptsächlich dazu, pro Tag versuche ich 5 bis 10 Hunde zu vermitteln.
4: Okay.
7: Das ist das Erste, was ich morgens mache und das Letzte, was ich abends vom Einschlafen noch eben mache auf Instagram.
2: Super. Ah ja, okay. Mila findet es auch toll. Ja.
4: Das läuft. Ja. Funktioniert das?
7: Ich würde dringend bitten, dass er die jeweiligen Social-Media-Plattform-Adressen einblendet, weil das hilft, wenn da pro Tag nur ein einziger Hund zu Hause findet, oder pro Woche, dann wäre schon viel geholfen. Weil ich glaube, ich gehe den Leuten eigentlich auch ein bisschen auf den Keks, der schon wieder mit seinen Hunden. Deswegen mache ich auch nur 5 bis 10 pro Tag, damit das noch einigermaßen zu ertragen
6: aber
7: ist für die Leute.
6: Also auch. Bei mir ist mittlerweile, ich mache gar nichts mehr über Filme oder so, ich mache nur noch Hunde.
7: Ja, ich auch.
4: Könnt ihr denn nicht Essen fotografieren wie normale Leute auch?
7: Oder Schafe, ich fotografiere auch Schafe.
4: Er fotografiert auch Schafe, ja, aber die werden damit nicht vermittelt, weil die Leute dann melden sich bei dir, du hast das Schaf fotografiert, ich hätte es gern.
7: Da würde ich die Schäfer auch bedanken.
4: Das wollte ich nämlich gerade sagen.
7: Ja, aber
2: Moment. Auch Schafe suchen zu Hause sind ja nicht
7: stimmt,
2: nur, das ist ja leider. Immer so. Ja. Man denkt immer nur noch an die kleinen Tiere, Hunde und Katzen. Wir hatten vor ein paar Wochen, haben wir im Tierheim Dorsten, Ziegenbock, haben wir gezeigt irgendwie. Und das ist ein Lebenshof. Er hätte auch da bleiben können bis zu seinem Lebensende. Und ich weiß, dass ich die Marina damals, also die ich interviewt habe, gefragt habe, so, naja, sucht er denn überhaupt ein Zuhause? Hat sie gesagt, naja, wir suchen schon die vergoldete Stecknadel im Heuhaufen. Und jetzt halte ich fest. Ein Anruf, zack. Und Pucki ist vermittelt.
4: Es hat gepasst.
2: Es hat geklappt.
4: Sehr gut. So.
2: Sieben.
4: So. Ja. Was ist denn so, dass wir, also Ich meine, es gibt nicht viele Menschen, die den WDR schauen und Tiere suchen ein Zuhause nicht kennen. Aber für die wenigen, die das nicht wissen, von wo bis wo reicht die, wie sagt man neudeutsch, die Range? Ja? Also wie klein bis wie groß sind die Tiere da?
5: Alles. Also wir haben Hamster, wir haben Mäuse.
4: Ist ja wie bei Sawatzki zu Hause. Ne? So.
5: Schlangen hatten wir auch schon mal.
8: Ja.
5: Aber
8: halt Badewanne.
7: Da gibt es auch ganz tolle Schlangen. Ne?
4: Ja. Aber sie sind langweilig, oder? Weil wenn man, also ich möchte jetzt also keinen...
2: Nur weil die nicht mit dir joggen geht.
4: Schlangen-Hate, kein Schlangen. Aber Reptilien sind also schön anzuschauen, aber ich finde sie auch sehr, sie interagieren halt nicht allzu sehr.
5: Naja, und das sind Tiere, die gehören in ihr Habitat, also die gehören nicht in, irgendwie in ein Zuhause, ja. Ganz klar.
4: Ja, ja,
5: die haben
4: ja.
5: Keinen Haushalt, was zu tun.
4: Ja.
5: Aber es gibt eben die Tiere, die sind da. Mhm. Und wenn die da sind, suchen wir dafür natürlich auch ein Zuhause.
4: Ja komm, dann gucken wir jetzt mal rein, wie das dann aussieht. Das wäre ja schade, wenn man das nicht mal so in Farbe sehen kann hier.
5: Lassen Sie sich überraschen, freuen Sie sich auf viele tolle Tiere. Sie kennen sich schon was länger, Sie zwei, ne?
9: Also es geht eigentlich.
5: Wir stellen noch einen Pony vor.
8: Genau.
5: Jelly Roll. Kommen wir zu Pete. Woher kommt Pete?
10: Ja, Pete stammt aus einer Entrümpelung.
11: Wärme, Liebe, versorgt sein.
5: Hätten Sie so ein Plätzchen zu Hause frei?
12: Uns wurde gemeldet, dass hier an der Straße ein Lieferwagen stoppte und dass der Fahrer den Hund einfach ausgeladen hat.
5: Oh nein, es ist nicht nur einer, es sind drei und echt noch klein.
13: Die Menschen hier vor Ort, die sich so für die Tiere einsetzen, die geben mir so unwahrscheinlich viel Hoffnung. Und deswegen muss die Arbeit einfach weiter unterstützt werden.
5: Ich schaue jetzt direkt Malte an, weil wir auch vorhin beim Essen zwischendurch haben wir ganz schnell drüber gesprochen.
4: Was heißt denn Essen?
7: Was
4: heißt denn Essen?
5: Ja, weil eigentlich sollte das ja erst dann danach stattfinden. Jetzt.
7: Ach so, ja, wir hatten Hunger.
5: Ja, deswegen. Egal, wir haben schon ein bisschen was genascht. Aber da haben wir auch drüber gesprochen, dass Malte ist ja auch viel im Ausland unterwegs mit der Notpfote. Mhm. Und das sind ja Tierschutzvereine, die Projekte, die wir auch im Ausland besuchen mit Tiere suchen. Also ich habe gesehen, Italien,
4: genau,
5: Griechenland war auch dabei. Genau. Die Reportagen, die ganz aktuelle Irland-Reportage, die wir gedreht haben. Da geht es um die Wett- und Rennindustrie, Greyhounds und Pferde. Und wir machen diese Projekte, diese Menschen, und das ist uns auch so wichtig und mir persönlich auch gerade, deswegen bin ich auch viel privat unterwegs, wir machen diese Projekte ja nur sichtbar. Wir zeigen die Menschen, die sich täglich wirklich dort vor Ort mit diesen Schicksalen auseinandersetzen. Und oft heißt es ja mal, wir werden so gefeiert. Ja, wir zeigen das, wir machen es sichtbar. Aber die wahren Helden und Heldinnen, das sind die, die das wirklich vor Ort machen. Ob das hier im Inland ist oder im Ausland. Und da habe ich den größten Respekt vor.
4: Ja. Wobei du es dir selber ja auch nicht leicht machst, denn du nimmst ja Tiere privat auf, du hast dann eigene Haustiere und es sind Tiere, die selber gehandicapt sind, die keine große Lebenserwartung haben. Es sei denn, sie kommen in deine Hände, dann ist die Lebenserwartung oft größer.
5: Oder alt, genau.
4: Warum genau diese Art von Tier, von Hund?
5: Ich glaube, das liegt wirklich daran, dass ich schon eben seit Jahrzehnten Tierschutz mache. Und wenn du diese Arbeit machst, dann merkst du, dass es gerade die älteren Tiere oder die Tiere mit Handicap sind, die es halt unwahrscheinlich schwer haben, zu Hause zu finden. Und für mich persönlich ist es das Schönste überhaupt, wenn du siehst, wie diese Tiere noch mal so richtig aufblühen, wie sie noch mal so richtig glücklich sind. Und sei das jetzt für 4 Tage, für 4 Wochen, 4 Monate oder 4 Jahre. Du musst wirklich jeden Tag feiern. Und wenn du mit Tieren zusammenlebst, bei uns sind es jetzt die Hunde, dann lehren dich diese Hunde dieses Leben im Hier und Jetzt. Jeden Tag, jeden Moment genießen. Und ich habe es ja schon gesagt, es wird mit keinem Hund, mit keinem Tier, das man gehen lässt, besser. Es tut immer weh.
4: Du kannst dich nicht dran, weil du erhöhst, das ist ja völlig klar, du erhöhst natürlich die Wahrscheinlichkeit, dass du dich von diesem angeliebten Tier schneller wieder wirst trennen müssen.
5: Ja, aber es ist so schön, wenn du siehst, wie die nochmal aufblühen. Ihr habt vorhin die Nina Schmidt aus dem Tierheim, da ist sie, den Hund bitte einmal kurz festhalten.
4: Ja.
5: Die Nina Schmidt, die ihr vorhin gesehen habt. Ja. Die hat mir, Nina kenne ich auch von früher schon, und Nina hatte mir damals gesagt, ah, Simone, wir haben hier noch Hospizhündin, das war die kleine Weiße gerade, Little Miss Sunshine. Ah, die lebt noch eine Woche, wenn es gut geht, zwei, weil Nina wusste, dass wir Hospizhunde aufnehmen, mein Mann und ich. Dieser Hund hat noch 11 Monate gemacht. Oh. Dem Hund ging es super, mein Mann und ich, wir hatten solche Augenringe.
4: Simone, wenn es mir... Wenn ich mal alt bin, lasse ich mich von dir pflegen. Vielen Dank, Simone Sombecki. Dankeschön.
8: Dankeschön.
4: Vielen Dank.
8: Ich sag schon mal, wirklich, also schwer vermittelbar ist er auf jeden Fall. Agiler Typ.
4: Verhaltensauffällig.
8: Agiler Typ, Verhaltensauffällig. Da muss man auch ganz kurze Leine.
5: Da müssen wir dann die Ellen noch dazu.
8: Da holen wir Ellen auf jeden Fall noch dazu. Wir haben gerade schon über Content gesprochen und er macht wirklich einen ganz großartigen Content. Ja. Bei ihm kann man wirklich viele Eindrücke gewinnen. Und ich muss sagen, als ich bei ihm vorbeigeschaut habe, musste ich auch ein paar Tränchen verdrücken. So ist es, aber das ist eben die Realität, die Malte dort abbildet. Er ist eigentlich jemand, der damit vor allem bekannt geworden ist, dass er ein Taubenfreund ist, und inzwischen betreibt er wirklich großartigen Tierschutz, hat auch mit einem Tierheim in der Ukraine aufgebaut. Über all das wollen wir sprechen mit Malte Zinn. Schön, dass du da bist, Malte. Ja. Mila ist ganz in Armin verliebt. Ich weiß schon, mit wem Mila nach Hause geht. Ja, Malte.
14: Ich bin aber auch verknallt.
8: Sehr gut. Malte, ihr habt eigentlich ja immer ganz viel anderen lustigen Content gemacht. Du warst schon viel im Netz unterwegs. Und dann hast du gesagt, ich möchte mich mit Oscar befreunden, einer Taube. Ich meine, das ist etwas, was die wenigsten Leute sagen, wie wir das in Deutschland so kennen. Wer will schon mit einer Taube befreundet sein? Wie bist du darauf gekommen?
15: Ich hoffe, dass sehr, sehr, sehr viele Menschen irgendwann mit Tauben befreundet sein wollen, weil das sind echt wirklich wunderschöne, tolle Lebewesen. Wo fange ich an?
8: Wie ist Oscar zu dir gekommen?
15: Ja, das ist eine gute Frage. Oscar ist an mein Badezimmerfenster gekommen. Eines Tages, als ich nach Hamburg gezogen bin mit meiner Freundin, kam jeden Morgen eine Taube und es hat mich genervt. Die hat da rumgegurrt und ihre Geräusche gemacht. Und die war in dieser Nische, also wir hatten so eine typische Altbauwohnung in Hamburg und wir hatten so kleine Fenstersims am Badezimmerfenster. Und dort ist dann diese Taube jeden Tag hergekommen. Ja, und irgendwann kam die jeden Tag wieder und ich dachte so, hey, das ist doch dieselbe Taube. Und dann habe ich mich dort hingestellt und angefangen zu pfeifen. Ich habe eine Melodie aus meiner Kindheit genommen. Ich habe immer ganz viel gezockt als Kind. Ich hatte so viereckige Augen, war immer nur am Spielen. Und dann habe ich von Zelda Ocarina of Time halt eine Melodie gepfiffen. Ich stand dann dort. Großartiges Spiel. Ja. Können wir auch gleich drüber reden.
8: Das ist die andere Sendung.
15: Ja. Und dann stand ich dort halt an dem Fenster, habe meine Hand so ausgestreckt, habe die Taube angeguckt, wie ein Wahnsinniger, und habe so 30 Minuten am Stück. Jeden Tag, zur selben Uhrzeit. Und irgendwann kam diese Taube halt näher. So, und immer wieder näher. Und jedes Mal, wenn ich mich dann zu hektisch bewegt habe, ist sie einen Schritt zurückgegangen. Und über Tage hinweg hat sich dann so erlebt, dass die Taube dann irgendwann in mein Badezimmer eingezogen ist. Ich habe gebadet.
8: Wir können uns mal ein paar Bilder dazu angucken.
15: Ja, bitte. Damit,
8: weil du hast es ja
15: natürlich... Also nicht vom Baden.
8: Auch. Doch, hier wird also Klartext gesagt.
7: Ein Wohnzimmer gebaut in diese
8: Jetzt verrat doch nicht schon alles. Wir gucken uns das jetzt an. All das werden wir jetzt sehen.
7: Mein verfluchtes Volk.
16: Ich finde das voll gemein.
17: Es hat geklappt!
18: Hallo Oskar! Ich fühle mich dank dir wie so eine richtige Disney-Prinzessin. Mein bester Freund Oskar kommt jeden Tag vorbei.
17: Hallo, ich bade hier, ich bin nackt.
18: Digga, das ist so schön. Guck dir das mal an. Oskar wird sich so hart freuen. Und jetzt kommt mein absolutes Highlight. Pass auf, man muss diesen Knopf hier drücken. Eine Lichterkette für gemütliche Abende. Das ist so schön. Ich hab's getan, guck mal. Du als Tattoo? Wie schön ist das bitte? Das habe ich für dich gemacht, das Zeichen für unsere Freundschaft. Und jetzt musst du dir auch ein Tattoo von mir stechen lassen. Oskar?
8: Sensationell. Also Armin hat es ja gerade schon angedeutet, du hast auch ein kleines Zimmerchen gemacht für Oskar. Ihr habt euch wirklich angefreundet. Das war ja jetzt erstmal nur so eine Idee von dir, du hast dich darauf eingelassen, aber dann ist ja was passiert im Netz dadurch. Ne? Du hast gerade gesagt, ich hoffe, es gibt viele Menschen, die Tauben mögen.
15: Ja, es ist, ich würde sagen, eine kleine Bewegung erstmal draus entstanden. Ich habe diese Freundschaft zu Oskar gezeigt und unfassbar viel über mich gelernt. Ich habe verstanden, dort ist jemand. Das, ich habe diesem Tier in die Augen geschaut und das klingt ein bisschen verrückt, aber wie das erste Mal verlieben, wie wir das kennen vielleicht, wenn wir den ersten Hund kennenlernen, wo wir sagen, der ist es, das ist mein Herz. Und irgendwie war das bei Oskar so. Und ich habe soziale Ängste, ich traue mich nicht wirklich viel raus, in Menschenmassen und so. Und dann war da diese Taube und die hat mich gespiegelt und die hat mich genommen, wie ich bin. Und ich konnte so viel über mich selbst lernen. Und das fand ich so schön. Und währenddessen habe ich dann herausgefunden, wie schlecht es diesen Tieren eigentlich geht. Und habe ganz viel darüber aufgeklärt. So, Tauben sind zutiefst missverstandene Lebewesen. Diese armen Tiere werden gehasst. Man wird hier so geschminkt, wenn man hier quasi in die Sendung muss, in die Maske. Und die liebe Frau von der Maske meinte, ach du bist der Taubenmann. Ja, ich habe auch eine Taube am Fenster. Oh, die kackt da alles zu und oh, die gurt so laut, das nervt so. Und das machen ja total viele Leute und niemand meint das böse. Und diese wunderschönen, tollen Lebewesen, die haben eine Geschichte. Die kommen woher? Die haben damals unsere Liebesbriefe ausgeteilt. Die waren für uns da. Es gibt eine Taube, die hat eine Kriegsmedaille gewonnen. Die ist losgeflogen und hat ein Bein verloren, währenddessen sie dann einen Brief ins andere Lager gebracht hat und dadurch dann halt tausende Menschenleben gerettet hat. Sie hatten einen Wert für uns. Sie waren etwas für uns. Und heutzutage sind sie zutiefst verhasste Tiere, die alle irgendwie doof finden. Und ich wollte das ändern.
8: Und das ist dir auch gelungen. Weil du eben Oskar auch mal anders, gezeigt hast. Du bist ja im Grunde darüber auch zum Tierschutz gekommen.
15: Mhm. Oskar war quasi der. Mein kleiner Oskar lebt heutzutage leider nicht mehr. Der hatte PMV, der ist daran leider gestorben.
8: Was ist das?
15: Es ist so eine Taubenkrankheit, die infizieren sich und das ist eine neuronale Krankheit. Ihr könnt euch das so vorstellen, dass der Kopf von der Taube dann die ganze Zeit so hin und her schlägt. Ah. Dann fliegen die los, sie können dann teilweise nicht mehr gut fliegen, landen irgendwo und wenn sie nicht wiederkommen, sterben sie dort. Die können keine Körner mehr dann wirklich picken und so weiter und so fort. Und Oskar ist halt gestorben und der war weg. Mhm. Aber er hat mich halt bewegt irgendwie dazu, zurück zu diesem Wohnzimmer, was ich für ihn gebastelt habe. Das war erst eine kleine Idee. Und dann dachte ich, wie schön ist das bitte, wenn wir Lebensräume für Tiere schaffen, wo sie in Frieden leben können. Mhm. Wie Oskar auf seinem Badezimmer sind, können wir doch Räume schaffen, in denen Tiere einfach glücklich sein können.
8: Und das hast du richtig ernst genommen und bist da richtig eingestiegen. Genau, der Applaus ist absolut richtig. Du hast Babette Tervier kennengelernt. Da gehen wir mal rüber. Babette, warte schon. Armin, du kennst deinen Job. Nee, Mila, du bleibst hier.
7: Ja. Pass auf, ja.
8: Genau. Wir gehen mal rüber. Babette hat auch drei wunderbare Tiere mitgebracht. Hallo, Babette. Ah. Erstmal herzlich willkommen. Du bist ja schon richtig hier beladen.
14: Leinsalat.
8: Erzähl uns mal ein bisschen was zu den dreien, die du hier hast. Ja, Oma, du kommst schon zu mir. Das ist total richtig. Das ist Oma, richtig?
14: Genau, das ist Oma. Oma ist ein deutscher Notfall. Ihre Omi musste leider ins Pflegeheim und so hatte sie kein Zuhause mehr. So ist sie zu uns gekommen und sie sucht jetzt natürlich liebevolle Menschen, wo sie dann noch einen schönen Lebensabend verbringen
8: kann. Wie alt ist sie?
14: 10.
8: 10, okay. Also Notpfote, müssen wir noch mal dazu sagen, ist euer Verein.
14: Ja.
8: Die anderen beiden, du hast ja auch schon, ja, sagen wir mal, einen eingeschränkten Hund auf deinem Schoß, ne?
14: Ja. Das ist Artik. Also Artik ist ein echter Fronthund. Der stammt aus Cherson, also wirklich aus dem
8: Ukraine.
14: Ja, genau. Mhm. Aus der Ukraine, aus den umkämpften Gebieten. Genauso wie Thea auch. Wir fahren ja regelmäßig an die Front und evakuieren Tiere dort in Sicherheit. Und das sind jetzt halt zwei Tiere aus unserem Tierheim in der Ukraine, die jetzt auch hier in Deutschland sind und tolle Menschen suchen.
8: Okay, das heißt, wir reden über Tierschutz in Krisen- und Kriegsgebieten. Du bist Malte jetzt quasi dazugekommen und Babette hatte ich so ein bisschen auch, ausgebildet, kann man schon sagen, ne?
15: Ja, ja, ich würde schon sagen, also Babette war so meine große anfängliche Tierschutzinspiration und hat mich quasi so mitgezogen. Ich hatte sehr viel Angst am Anfang vor der Thematik. Ich war ja in vielen Tierheimen unterwegs mit Babette zusammen, habe super viel Tierleid innerhalb von kürzester Zeit gesehen und Babette hat mir so viele Sachen beigebracht und dann Long story short, sind wir irgendwann dann in die Ukraine an die Front gefahren, um Tiere von der Kriegsfront zu retten. Genau.
8: Jetzt müssen wir vielleicht noch mal ganz kurz darüber reden. Wenn man in Krisen- und Kriegsgebiete geht, Babette, bei euch muss man auch mal dazu sagen, es geht jetzt nicht nur um Kriegsgebiete. Mhm. Wo seid ihr zum Beispiel auch unterwegs?
14: Also Erdbebengebiete, mhm. Waldbränden. Wir waren sehr lange auch tätig in Hatay, in der Türkei. Da war ein ganz verheerendes Erdbeben mit unfassbar vielen toten Menschen. Eine ganze Region ist verwüstet worden. Wir waren am fünften Tag dort, also da war wirklich noch Holland in Not, also es war furchtbar, tote Menschen, Tiere überall, schwer Verletzte, keine Infrastruktur, keine Versorgung. Und da bauen wir dann im Prinzip immer sowas wie so ein SOS-Camp auf. Ne? Wir helfen dann Menschen und Tieren. Natürlich liegt unser Schwerpunkt immer auf Tieren, aber wenn wir in Kriegs- und Krisengebieten sind, helfen wir natürlich auch den Menschen.
8: Das heißt aber, wenn ihr dort Tiere vorfindet, ich meine, das ist ja jetzt nicht so der Klassiker, wie jetzt bei Oma abgegeben, nee. Sondern... Worauf trefft ihr da? Also welche Traumata, welche Verletzungen haben die Tiere da?
14: Wir verlieren
8: da?
14: Viele Tiere. Also die sind wirklich unfassbar viele schwer verletzte Tiere am Anfang. Und wir haben vor allen Dingen da ja noch keine Infrastruktur. Das heißt, wir fahren dann hunderte von Kilometern, um diese Tiere dann irgendwo von Tierärzten versorgen zu lassen. Viele der Tiere verlieren wir auch. Wir haben auch einige Überlebende. Klar, sonst wäre das ja sinnlos, was wir tun. Mhm. Und etwas später dann... sagen wir mal im Monat 2 oder 3, versuchen wir einfach eine Struktur daherzustellen, dass die Ärzte vor Ort sind, dass wir ein Camp haben, wo wir erste Hilfe leisten können für die Tiere, wo die Tiere erstmal abgegeben werden können. Aber das heißt ja auch, dass wir in einsturzgefährdete Häuser gehen, ne, und die Wohnungen aufbrechen, weil viele Menschen...
15: In Waldbrände. Leider genau. Mit Chucks an, weil ich meine Sicherheitsschuhe vergessen habe.
14: Kam ja auch unerwartet. Ne? Also,
8: ja, aber das ist ja eine Gefahr, die du selber auch ansprichst. Ne? Mhm. Man begibt sich ja dann selber eben auch in Situationen, was du gerade gesagt hast, die Gebäude, der Waldbrand. Ich habe bei dir, Malte, auch beim Content gesehen, da habt ihr aus Versehen auch mal quasi einen falschen Hund eingepackt. Das war, glaube ich, am Anfang, der gehörte noch jemandem. Ne?
15: Ja.
14: Das war Malte.
8: Ja, genau. Ich habe ihn direkt angesprochen.
15: Das war Malte. Ja.
8: Das ist natürlich auch so was, weil es ist ja alles ein bisschen durcheinander dann auch in solchen Regionen.
15: Naja, wenn da ein Tier humpelt, dann nimmt man das vielleicht mal mit.
8: Ja.
15: Auch wenn das vielleicht jemandem gehört. Und man es dazu klaut.
8: Ihr habt in dem Fall auch den Hund natürlich zurückgegeben. Der Besitzer hat sich gemeldet.
15: Ja, weil er es halt gesehen hat. Das war doch nicht der einzige Grund.
8: Aber ihr habt dann auch so ein Gerät dabei, habe ich schon gesehen, ne, dass ihr dann wirklich guckt, ob die gechippt sind, die Tiere und so weiter. Ja. Also das ist schon so. Das heißt aber, es gibt dort natürlich viele Verletzungen bei diesen Tieren, die ihr habt. Und natürlich auch nicht die Strukturen, die dann da auszuhalten sind. Jetzt habt ihr gerade gesagt... Und dann ging es an die Front. Also Malte, das klingt ja jetzt erstmal so, dann gehe ich da mal los. Ist natürlich wahrscheinlich auch mit Ängsten besetzt. Mhm. Was habt ihr trainiert? Also ihr müsst doch da, ihr könnt ja da nicht einfach reingehen. Ich kann ja nicht sagen, jetzt gehe ich mal nach Cherson oder woanders hin und hole und rette da die Tiere. Wie sieht das in der Vorbereitung aus?
14: Willst du?
15: Ich kann
8: ihr könnt auch beide, ihr macht ja beide diese Vorbereitung.
15: Jeder mal ein Wort.
8: Okay, das wird anstrengend.
14: Wir waren
8: Malte fängt schon mal an.
15: Also wir waren in Holland, im Heat Training nennt sich das beim holländischen Militär. Dort haben wir quasi gelernt, was passiert in so strengen, gefährlichen Situationen. Was passiert, wenn man gekidnappt wird? Was passiert, wenn jemand tödlich verletzt wird? Was mache ich, wenn Babette gleich tot auf dem Boden liegt? Wie kann ich Babette abtransportieren, wenn sie ein Bein verliert? Also so heftige Situationen halt vorerleben. Und zu trainieren, das war das, was wir gemacht haben. Und dann sind wir da halt hingereist ins Kriegsgebiet. Das klingt jetzt alles so salopp. Na klar, das haben wir mit ganz viel System gemacht. Wir haben uns mit NGOs auseinandergesetzt und mit verschiedensten Vereinen und so weiter und so fort, um dort vor Ort halt einfach auch zu funktionieren und einen Plan zu haben. Ja, und dann fährst du da halt rein. Und wie das häufig so ist, da ist eine große Angst, wenn du losfährst. Aber wenn du dann vor Ort bist, wird's schon relativ heftig.
8: Mhm. Also aber auch ein bisschen Funktionsmodus wahrscheinlich, ne? Dass man dann die Tiere holt. Und ich meine, ihr habt ja dann auch festgestellt, dass ihr vielleicht etwas Neues schaffen müsst. Und das ist wirklich sehr beeindruckend. Und wir haben gerade schon über Content gesprochen, ja, was man erreichen kann, wenn man auch in den sozialen Netzwerken, so wie du auch, Malte, unterwegs ist. Du hast davon erzählt, dass ihr versuchen wollt, dort ein Tierheim aufzubauen. Und dann ist wirklich viel Geld zusammengekommen. 100.000 Euro waren es, glaube ich, relativ zügig, womit ihr ein Grundstück kaufen konntet. Und wir gucken uns mal an, welche Herausforderungen dann so kommen, wenn man sagt, okay, wir haben jetzt, fangen schon mal an, aber dann bauen wir da so ein Tierheim auf.
15: Das ist ein Mammutprojekt, das so maximal unterschätzt. Maximal.
19: Ja. Es läuft alles schief. Wir kriegen das nicht alleine vernünftig auf die Kette. Wir sind alles keine Handwerker.
20: Man kann im Krieg nicht so klar kalkulieren, was passiert mit den Materialien.
21: Nur noch Kekse und die Raketen kreisen.
22: Als ich das erste Mal von dem Projekt gehört habe, dachte ich, schön, aber auch ganz schön groß.
23: Eine Seele braucht immer einen Namen.
24: Nein. Los!
8: Babette kann heute auf jeden Fall nicht sagen, sie wäre nicht mit Tieren zusammengekommen. Wie ist der aktuelle Stand, Malte, bei euch mit diesem Tierheim jetzt?
15: Voll. 250 Hunde, 100 Katzen.
8: Wahnsinn.
15: Ja. Wir haben einiges zu tun.
14: Ja, immer noch.
15: Es läuft aktuell sehr gut. Also das Tierheim ist im tiefsten Westen der Ukraine und der Krieg ist im Osten und wir transportieren die Tiere von dort rüber. Dort sind sie meistens dann in dreimonatiger Quarantäne und dann dürfen sie rüber, wenn wir Pflegestellen gefunden haben. Und genau diese Tiere sind zum Beispiel auch gerade hier. Das sind Tiere, die wir aus Kherson geholt haben.
8: Und das ist ja gerade wichtig, was wir gesehen haben, auch bei Babette. Die sind zum Teil verletzt, aber mit Sicherheit traumatisiert. Mhm. Wenn ich jetzt das Gefühl habe, wir haben ja schon darüber gesprochen, was kann ich mir zutrauen? Was muss ich wissen, wenn ich so einen Hund zum Beispiel adoptiere?
14: Also so ein Hund wie Artik zum Beispiel ist kein Hund, mit dem man groß spazieren gehen kann. Ne, das muss man einfach wissen, wenn man jetzt einen Hund haben möchte, mit dem man einfach seine Runden dreht und die Nachbarn trifft. Das funktioniert nicht, weil er dafür viel zu eingeschränkt ist. Mhm. Wir haben auch eine Hündin, die hat schwere Schrapnellverletzungen. Die ist halt wahnsinnig geräuschempfindlich. Ne? Da muss man einfach Rücksicht drauf nehmen. Man muss den Tieren immer Zeit geben und sich am Anfang auch wirklich auf sie einstellen. Das darf man dabei nie vergessen.
8: Und ihr werdet ja jetzt auch genau solchen Tieren, aber eben auch anderen, auch noch ein neues Zuhause geben. Ihr baut gerade etwas in der Nähe von Düsseldorf auf. Was macht ihr da?
14: Ja, wir warten gerade auf die Baugenehmigung. Die soll jetzt angeblich in 4 Wochen.
8: Ihr baut fast auf. Willkommen in Deutschland, ja. Okay.
14: Genau, obwohl wir uns nicht beklagen können. Ja. Wir werden echt toll behandelt. Also wir bauen da im Prinzip ein Tierheim, aber auch für alle Arten von Tieren. Also für Hunde, Katzen, aber eben auch, wir setzen uns ja auch sehr für Wildtierschutz ein in Deutschland. Auch für Weidetiere. Und das soll eigentlich ein Schutzort werden, weil wir immer Schutzorte bauen. Wie jetzt auch gerade in Marokko sind wir ja auch dran, einen Schutzort zu bauen, wo Tiere in Sicherheit sein können. Und da werden wir dann natürlich auch viele tolle Hunde und Katzen, aber auch Hühner aus der Massentierhaltung, Kühe, also eigentlich alles, was in unserer Gesellschaft oft nicht wahrgenommen wird. Mhm. Die sollen dort einen Schutzort haben.
8: Mhm. Malte, du bist, das Interessante ist auch, dürfen wir an der Stelle ruhig mal dazu sagen, der WDR wird euch begleiten, das heißt, wir werden auch irgendwann Bilder dazu sehen.
14: Ja.
8: Malte, wenn du heute, wie gesagt, du hast früher viel lustigen Content gemacht und warst auch so ein Typ, der viel bunt unterwegs war. Wenn du heute hier so auf unserem Teppich sitzt mit den Tieren und man merkt, so, du hast so deine Bestimmung gefunden. Wie geht's dir mit dem Leben jetzt als im Tierschutz und das auch den Leuten nahezubringen, wie du es machst?
15: Ich glaube, ich habe nach einer sehr, sehr, sehr langen Reise endlich gefunden, was ich machen möchte. Ich habe Sozialwissenschaften studiert, ich war Musiker, wollte Rockstar werden. Ich habe die verschiedensten Sachen durchlebt und bei den Tieren hatte ich das erste Mal das Gefühl, dass ich das gefunden habe, was mich mein Leben lang ausfüllt. Etwas, mit dem ich mich einfach wohlfühlen kann für immer. Und das ist, glaube ich, die größte Leidenschaft, die ich jemals gefunden habe und hoffentlich noch bis ins höchste Alter durchziehen kann.
8: Guckt auf den Content von Malte Zierden auf jeden Fall. Ganz großartig, könnt ihr sie begleiten. Babette Notpfote. Ihr kümmert euch um die Tiere, die es wirklich nötig haben. Danke, dass ihr heute hier hingekommen seid. Wie gesagt, notpfote.de, da können wir auch gucken, welche Tiere vermittelbar sind. Oma ist von hier, aber braucht auch natürlich ein neues Zuhause. Ja, und danke, dass ihr heute hier wart und Malte für dein Engagement auch. Komm ruhig hier wieder hin.
15: Okay.
8: Wir gehen noch mal rüber. Dankeschön. Die Mäuse.
4: Und das war für heute der Kölner Treff. Diese Sendung war uns eine innere Hundewiese. Wir bedanken uns ganz herzlich bei unseren Gästen, den menschlichen wie den tierischen. Ganz besonders dem Team von Tiere suchen ein Zuhause. Ihnen zu Hause und hier im Publikum. Dankeschön. Machen Sie es gut, genießen Sie den Abend. Und Sie wissen ja, was Sie jetzt zu tun haben. Schauen Sie Tieren, suchen Sie an, suchen als Zuhause und natürlich folgen Sie dem Instagram-Account von Armin Rohde. Bis denn.
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1: Nachrichten am Sonntagmittag. Guten Tag bei WDR aktuell. Entsetzen heute in ganz Deutschland nach dem mutmaßlichen Anschlag gestern in Berlin. Am Abend des CSD ist ein Lieferwagen in eine Menschenmenge gefahren. Eine Frau ist tot, mindestens 16 Menschen wurden verletzt. 3 von ihnen schweben immer noch in Lebensgefahr. Die Polizei fahndet nach einem Tatverdächtigen. Er ist 21 Jahre alt und Polizei bekannt als Angehöriger des islamistischen Milieus in Berlin.
2: Der Tatort heute Vormittag. Ermittler sichern im Berliner Tiergarten weiter die Spuren an dem weißen Transporter. Am späten Samstagabend passiert es. Der Fahrer lenkt seinen Wagen wohl gezielt in die fröhlich feiernde Menschenmenge. Eine Frau stirbt, viele werden verletzt.
3: Das Fahrzeug ist nach unserem Kenntnisstand hier gegen 22 Uhr aus dem Bereich der Linnéstraße in den Tiergarten gefahren, hat dabei mehrere Menschen verletzt und ist dann an einem Baum hier im Tiergarten zum Stehen gekommen.
2: Niklas Kaiser ist Pressesprecher vom CSD in Köln und arbeitet als Student auch für den WDR. Erst gestern im Berliner Backstage-Bereich, als es ganz in der Nähe zu dem mutmaßlichen Anschlag kommt. Plötzlich die Ansage der Polizei, alle hier müssen evakuiert werden.
4: Wir standen dann da und dann haben wir gemerkt, es kommt immer mehr Polizei, man hört immer mehr Sirenen. Einsatzkräfte, Rettungswagen, Hubschrauber, Reiterstaffeln haben wir dann alles gesehen, als wir uns dann immer weiter wegbewegt haben vom Brandenburger Tor aus. Ich habe sowas noch nicht erlebt und ich will es auch ganz ehrlich gesagt nicht nochmal erleben.
2: Noch in der frühen Nacht ermittelt die Polizei einen Tatverdächtigen. Er soll zumindest das Fahrzeug angemietet haben. Ob er es auch gesteuert hat, unklar.
5: Es laufen bereits Maßnahmen gegen diesen Tatverdächtigen, der noch nicht festgenommen worden ist. Allerdings ist dieser Tatverdächtige Polizei bekannt. Er ist uns Polizei bekannt als Angehöriger des islamistischen Milieus hier in Berlin.
2: Mittlerweile wird öffentlich nach diesem Mann gefahndet. Abdul B., 21 Jahre alt. Deutscher Staatsangehöriger mit libanesischer Abstammung. Und die Warnung, im Falle eines Kontakts nicht ansprechen, sondern den Notruf wählen. Die gesuchte Person ist möglicherweise bewaffnet. Eventuell hat der mutmaßliche Täter, nachdem er aus dem PKW geflüchtet war, auch mit Messern auf Personen eingestochen. Das legen Zeugenaussagen nahe. Nach Abdul B. wird intensiv gefahndet. Polizisten riegeln zum Beispiel einen Berliner S-Bahnhof zwischenzeitlich ab. Berlin im Zeichen des mutmaßlichen Attentats. Auch Niklas Kaiser aus Köln ist noch davon mitgenommen, will aber definitiv nicht aufgeben.
4: Man merkt, glaube ich, auch schon in der Art, wie ich rede, das macht mich betroffen, das macht mich wütend, dass so etwas passiert. Aber ich sage immer noch ganz klar, durch sowas lasse ich mich persönlich in meinem Engagement nicht unterkriegen.
2: Aber für heute sind erstmal sämtliche eigentlich geplanten CSD-Veranstaltungen abgesagt. Um 14 Uhr wird es in Berlin eine Trauerkundgebung geben.
1: Für uns in Berlin ist jetzt meine Kollegin Susanna Jalek. Susanna, wir hören, dass 2000 Polizeibeamte ermitteln. Wie ist der neueste Stand der Erkenntnisse?
6: Ja, ich stehe hier unweit des Tatorts. Wir können den weißen Kleintransporter sehen, der gegen einen Baum gefahren ist. Hinter mir seht ihr die Journalisten. Es wird erwartet, dass der Bundesinnenminister hier in der nächsten Stunde sprechen wird, Alexander Dobrindt. Und mein Kollege, der Kameramann, der hier hinter der Kamera steht, hat das auch gestern Abend hier schon miterlebt, was hier an Polizeieinsatz los war. Also der Tatverdächtige ist ja noch flüchtig, deshalb nach ihm wird jetzt intensiv gesucht. Wir wissen, dass er versucht haben soll, sich dem sogenannten Islamischen Staat anzuschließen. Er soll als Gefährder bekannt gewesen sein, den Behörden. Er soll 2025 ausgereist sein nach Syrien und bei seiner Rückkehr am Flughafen Berlin-Brandenburg festgenommen worden sein. Und er soll sich bis Mai diesen Jahres in Untersuchungshaft befunden haben. Wir haben außerdem die Information, dass er in ein Deradikalisierungsprogramm aufgenommen werden sollte. Er war da wohl in einer Clearingstelle, hätte eigentlich den dritten Termin haben müssen. Was wir eben noch nicht wissen, ist, ob es tatsächlich ein geplanter Anschlag war, aus welchen Gründen er in diese Menschenmenge gefahren ist, was das Motiv war. Eine neue Information gibt es soll noch ein zweiter Mann in dem Auto gesessen haben, der soll schon festgenommen worden sein. Und was wir auch wissen, es soll tatsächlich nicht nur eben zu dem Vorgang mit dem Auto gekommen sein, sondern es sollen tatsächlich auch Menschen noch mit Messerstichen verletzt worden sein gestern Nacht.
1: Also das inzwischen auch eine gesicherte Information. Wie sieht es ansonsten aktuell am Anschlagsort aus?
6: Ja, ihr seht also einmal sehr viel Journalisten, die natürlich hier berichten, aber es kommen auch immer wieder Menschen hierher, die Blumen niederlegen und die einfach trauern. Der CSD, ich war gestern selbst da, um mir das mal anzuschauen, ist einfach eine sehr bunte, sehr vielfältige Veranstaltung. Es geht um Toleranz, Menschen zeigen sich, wie sie sind. Menschen, die aufgrund ihrer sexuellen Orientierung in anderen Ländern verfolgt werden, dürfen hier in Deutschland feiern, dürfen einfach stolz darauf sein, wer sie sind. Und da auch in der ganzen Community ist die Betroffenheit natürlich riesig. Berlin ist eine weltoffene Stadt und ja, hier wird getrauert. Viele bedanken sich aber auch bei der Polizei für den großen Einsatz. Und die Hoffnung ist natürlich, dass der flüchtige Mann bald gefunden und festgenommen wird.
1: Dankeschön, Susanna Jalek, für den aktuellen Stand der Dinge. Du hältst es im Laufe des Tages natürlich auch weiter auf dem Laufenden. Danke nach Berlin. Bundeskanzler Merz spricht von einer abscheulichen Tat. Innenminister Dobrindt erklärte sich schon zutiefst erschüttert. Berlins regierender Bürgermeister Wegner sagt, da wurde ein tolerantes und friedliches Berlin auf brutalste Art attackiert. Bundespräsident Steinmeier ist heute in Nordrhein-Westfalen beim großen Hindu-Tempelfest in Hamm. Dort galten auch die ersten Worte seiner Rede dem Anschlag auf dem CSD.
7: Diese Tat ist ein Angriff auf unsere offene Gesellschaft, auf unsere Art zu leben und zusammenzuleben. Meine Damen und Herren, meine und ich glaube unsere alle Gedanken sind heute bei den Angehörigen und Freunden der beim Anschlag getöteten Frau und den zum Teil schwer Verletzten, denen wir vollständige Genesung wünschen.
1: Und damit sind wir auch gleich drin im nächsten Thema. Hamm-Üntrop ist schon seit Tagen der Anziehungspunkt für Hindus aus ganz Europa. Das traditionelle große Tempelfest kommt heute zu seinem Höhepunkt. Und da ist zum ersten Mal ein Bundespräsident zu Gast. Seit rund 2 Wochen sind die Feierlichkeiten schon im Gange. Der Sri Kamaji Ampal Tempel in Hamm-Üntrop ist der zweitgrößte Hindu-Tempel in ganz Europa. Der größte ist in London. Und das jährliche Tempelfest zieht immer tausende Menschen an. Und einer von ihnen, wie gesagt, Bundespräsident Steinmeier. Die Prozession am Ende des Festes ist der traditionelle Höhepunkt. Und dann steht morgen noch die rituelle Waschung in einem Teich an. Den hat die Gemeinde für ihre Rituale direkt am Tempel angelegt. Schalten wir jetzt live nach Hamm-Üntrop zu meinem Kollegen Rupert Wiederwald. Rupert, warum ist heute zum ersten Mal der Bundespräsident dabei?
8: Naja, weil man hat ihn halt eingeladen und das schon seit einigen Jahren. Also die Priesterfamilie, die das Ganze hier organisiert, das ist ja eine Riesenveranstaltung, die lädt den Bundespräsidenten seit Jahren konsequent immer wieder ein und ist sehr froh, dass sie heute hier gekommen sind. Und das, was wir von den Gläubigen, die hier heute feiern, zu hören bekommen, ist, wie froh sie sind und wie geehrt sie sich fühlen, dass ein deutscher Bundespräsident hier hingekommen ist. Damit, sagen sie, fühlen sie sich halt auch gesehen und angenommen in Deutschland und als Teil der deutschen Gesellschaft. Also ich glaube, der Bundespräsident hätte Ihnen keine größere Freude machen können als das, was wir heute gesehen haben, nämlich dass er einfach hier vorbeigekommen ist und mal Hallo gesagt hat.
1: Was erlebt er da? Was wird heute bei diesem Fest noch vonstatten gehen?
8: Naja, also das eigentlich Spannende erlebt er eigentlich nicht, weil er war so ein bisschen mehr am Rand. Es gab eine eigene Festzeremonie für ihn und jetzt die große Prozession, die wir hier gerade hinter mir sehen, da ist er aus Sicherheitsgründen leider nicht mit dabei, jedenfalls nach dem, was wir mitbekommen haben. Und was wir hier gerade erleben, ist, dass wir die Göttin dieses Tempels, dass diese Göttin auf diesem riesigen Wagen, der ist etwa 9 Meter hoch, hier einmal durch das Gewerbegebiet von Hamm-Üntrop gezogen wird. Also das ist sozusagen der Höhepunkt dieser ganzen Zeremonie und man merkt halt auch alle Gläubigen hier, die sind wirklich sehr ergriffen und auch einfach sehr glücklich und viele der Menschen, die hier hinkommen, die kommen aus ganz Europa hier hin. Die kommen zum Teil aus Belgien, aus Frankreich, aus Spanien, alles Tamilen oder Hindus, die extra hier hingekommen sind, zu sehen, wie diese Göttin hier einmal durch das Gewerbegebiet von Hamm-Üntrop gezogen wird.
1: Herzlichen Dank nach Hamm-Üntrop, mein Kollege Rupert Wiederwald. Die gigantischen Waldbrände in Frankreich bewegen sich weiter auf Bordeaux zu. Am Abend hat es eine weitere Massenevakuierung gegeben. Inzwischen haben 220.000 Menschen die Region verlassen und die Armee schickt Soldaten zu Hilfe. Die Tour de France verkürzt die Schlussetappe, um die Rettungskräfte zu entlasten. In Spanien hat es ein bisschen geregnet, aber die erhoffte kleine Entspannung der Lage hat das leider nicht gebracht.
9: Noch mehr Flammen, noch mehr Arbeit für die Feuerwehr in Spanien, die ohnehin schon am Limit ist. Nördlich von Valencia breitet sich ein weiterer Waldbrand massiv aus. Ungünstige Winde treiben das Feuer an. Schon gestern müssen diese Menschen ihr Dorf verlassen. Wir wurden aufgefordert, das Dorf zu evakuieren. Meine Mutter, die nicht mehr mobil ist, ist im Auto. Die Polizei hat Sachen für mich geholt, damit ich nicht mein Leben riskiere. Bei einem weiteren kleineren Feuer in der Nähe von Valencia stirbt ein Mann in seinem Auto. Und auch westlich von Madrid brennt es weiter. Bisher versucht die Feuerwehr vergeblich, den riesigen Waldbrand dort unter Kontrolle zu bringen. Die beiden großen Brände bei Valencia und Madrid sind dabei nur zwei von zahlreichen Waldbränden in Südeuropa. Auch in Italien brennt es an mehreren Orten, unter anderem auf Sizilien. Besonders dramatisch ist die Situation weiterhin bei Bordeaux. Inzwischen ist dort eine Fläche verbrannt, die viermal so groß ist wie Paris, so der französische Innenminister. Einige verlieren alles, wie hier im Ort Le Porche, und es wird nicht besser. Am Abend verschlechterten sich die Wetterbedingungen zum Löschen wieder. Weiter werden Orte evakuiert, die Bewohner fliehen zu Freunden und Verwandten oder kommen erstmal in dieser Notunterkunft in Bordeaux unter. Mein Mann will nach Hause, aber ich habe ihm gesagt, das geht nicht. Wir müssen auf Erlaubnis warten. Seit gestern soll dieses spezielle Frachtflugzeug helfen, den Brand unter Kontrolle zu bringen. Und auch die finale Etappe der Tour de France heute wird verkürzt, damit weniger Einsatzkräfte an der Strecke gebunden sind.
1: Bonn ist eine Stadt mit Verkehrsproblemen. Das dürfte sich inzwischen bis in den entferntesten Winkel NRWs rumgesprochen haben. Gesperrte Nordbrücke über den Rhein und 60 Straßenbahnen, die wegen Materialermüdung nicht mehr auf die Schienen dürfen. Gestern hatte die Polizei ein anderes Verkehrssorgenkind im Blick, die E-Scooter. Mit denen verunglücken in Bonn inzwischen so viele Leute, dass gestern groß kontrolliert wurde.
10: An der Rheinaue in Bonn gestern am frühen Abend. Polizeibeamte kontrollieren E-Scooter-Fahrende stichprobenartig, machen Tests. Bei diesem Mann fällt dem Beamten auf kleine Pupillen. Er macht einen Drogenschnelltest, um sicher zu gehen, der ist negativ. Die Zahl der Verunglückten auf E-Scootern ist in Bonn um über 37% angestiegen. Auch das Grund für die Kontrolle heute.
11: Wir schauen uns heute hier an, fahren die Menschen, die diese Fahrzeuge nutzen, auf der richtigen Seite, beispielsweise der Fahrbahn? Nutzen sie die richtigen Fahrbahnteile? Fahren sie gegebenenfalls zu zweit? Oder sind sie vielleicht sogar unter dem Einfluss von Betäubungsmitteln oder Alkohol unterwegs?
10: Benjamin Ruscher fährt regelmäßig mit E-Scootern durch Bonn. Das sei praktisch und mache vor allem im Sommer auch echt Spaß. Und wie sieht's aus, mal mit einem Bierchen und dann fahren?
12: Also Cannabis und sowas mache ich gar nicht. Und Alkohol auf dem Roller mache ich auch nicht, weil mir ist es einfach nicht wert, dass mein Führerschein weg ist.
10: Und wo fahren Sie eigentlich, sagt Stefan Papenfurt, auf dem Radweg?
13: Gehweg finde ich schon schwierig und gerade wenn dann Leute unterwegs sind. Also wenn jetzt keiner auf dem Gehweg sein sollte, dann schon. Aber wenn jetzt da Leute sind, dann mache ich das eigentlich ungern.
10: Es kommen immer mehr Menschen an diesem Abend auf E-Scootern in die Rheinaue. Die meisten halten sich an die Regeln. Johannes Berger ist seit 10 Jahren bei der Polizei Bonn, unterstützt heute seine Kollegen bei der Kontrolle.
14: Ich spüre vor allem halt so eine Art, ja, Leichtsinn und Uneinsichtigkeit einfach. Was man immer hört, ist, es ist ja nur ein E-Scooter. Ja, also, dass man einfach sagt, das ist für mich ein ganz normales Fortbewegungsmittel wie ein Fahrrad, aber dann einfach unterschätzt, dass es ein Kraftfahrzeug ist.
10: Die Bilanz der E-Scooter-Kontrolle der Polizei an diesem Abend. Ein positiver Drogenschnelltest, ein leicht alkoholisierter Fahrer und viele Gespräche.
1: In Paderborn ist Libori gestartet, eins der größten und ältesten Volksfeste in Deutschland. 9 Tage, mehr als 1 Million Besucher, Kirmes, Party und alte Kirchentraditionen. Der Anschlag in Berlin lässt aber auch Paderborn nicht unberührt. Noah Brümmelhorst ist unser Libori-Reporter heute. Noah, was steht auf dem Programm?
15: Ja, es steht tatsächlich einiges auf dem Programm. Natürlich ganz oben Kirmes, Kirmes, Kirmes. Und das sieht man auch im Hintergrund. Also es riecht hier nach Hotdog. Ich sehe gerade, wie gebrannte Mandeln gemacht werden. Und irgendwie wahrscheinlich hinten auch die ein oder andere Bratwurst gegrillt wird. Und es ist auch schon gut was los. Aber das ist nicht alles. Auch der Bundeskanzler hat sich angekündigt. Um 18.30 Uhr wird er vor etwa 200 geladenen Gästen etwa 200 Meter in die Richtung im Rathaus sprechen. Das sind vor allen Dingen Gäste aus Wirtschaft, aus Politik, die Paderborner Prominenz. Und es hat sich Protest angekündigt. Wiederum auf der anderen Seite der Stadt sollen Menschen gegen die Politik der Bundesregierung demonstrieren. Vor allen Dingen geht es da um die Sozialpolitik und Sozialkürzungen, die vor allen Dingen geringe Einkommen betreffen. Also total viel los hier in Paderborn. Und es schwingt, du hast es schon gesagt, natürlich auch dieser Anschlag in Berlin mit. Ich habe mit einigen eben gesprochen und die haben irgendwie ein Unbehagen, ja, aber sie sagen auch ganz klar, wir lassen uns, Libori, nicht von solchen Attentätern kaputt machen.
1: Dankeschön nach Paderborn. Noah Brümmelhorst war das live für uns. Heute soll es endlich regnen in Nordrhein-Westfalen. Die Wolken kommen aus Holland als erstes zum Niederrhein und ins Münsterland. Hoffen wir, dass es einigermaßen ergiebig wird, was darunter fällt in den nächsten Stunden. Heute Nachmittag scheint nur noch gelegentlich die Sonne. Die Wolken werden immer mehr. Der Wind weht immer frischer und böiger. Örtlich fallen Schauer. Es sind auch schon einzelne kurze Gewitter dabei. Am wärmsten wird es heute an der Sieg bis 26 Grad. Heute Nacht ziehen weitere Schauerwolken durch. Es wird dazwischen aber auch lange trockene Abschnitte geben. Lau in den Städten am Rhein. Nur 11 Grad in den höchsten Lagen. Morgen kann sich vor allem Westfalen noch auf ein paar Schauer freuen. Gegen Nachmittag ziehen die aber ostwärts raus und die Sonne kehrt zurück. Temperaturen angenehm, 17 bis 25 Grad. Dienstag geht es dann aber los mit der nächsten Hitzephase. Sonne, trocken bis 32 Grad, Mittwoch bis 36, Donnerstag bis 38. Dadurch herrscht hohe Waldbrandgefahr. Erst Donnerstagabend sind vereinzelte Hitzegewitter möglich. Heute Abend sind auf Mallorca große Demos gegen Übertourismus geplant. Das ist ein Thema bei uns um 16 Uhr. Jetzt geht es weiter, auch auf Malle, mit der Reportage Die Seegrasretter der Balearen.
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26: Egal wie groß, mächtig oder reich, die Seegrasretter von den Balearen sind unerschrocken.
27: You see the black spot?
28: Sehen Sie die schwarzen Flecken da im Meer?
27: You're destroying the Posidonia.
28: Ihre Ankerkette liegt im Seegras. Sie zerstören mit ihrer Kette das Seegras.
26: Die schwarzen Flecken im Meer sind Seegraswiesen. Und die sind bedroht.
29: Das ist jetzt die zweite Verwarnung. Als nächstes kriegen Sie eine Strafe.

0: Ich rufe jetzt die Zentrale an. Wir haben hier 4 Katamarane, die zusammen unterwegs sind. Ich schicke dir gleich die Daten. Die Boote sind so, was schätzt du? So um die 20 Meter lang. Sie sind nicht sehr kooperativ. Wir können sie über das Tracking-System verfolgen und an ihnen dranbleiben.
1: Die Anker von Booten und Yachten zählen zu den größten Feinden des Seegrases. Das Neptungras Posidonia oceanica steht in den balearischen Gewässern unter Naturschutz. Aus gutem Grund. Es ist ein echter Klimaretter. Es speichert weit mehr Kohlenstoff als jeder Wald an Land, ist Sauerstoffproduzent und Filteranlage. Die Seegraswiesen sind außerdem die Kinderstube von Fischen und anderen Meerestieren. Die Lunge des Mittelmeers werden die Seegraswiesen auch genannt. Seit 2017 sind rund um die Balearischen Inseln Überwachungsboote im Einsatz, mittlerweile 19. Sie kontrollieren, ob Yachten im Seegras ankern. Marcial Bardolet-Richter koordiniert den Posidonia-Überwachungsdienst des Balearischen Umweltministeriums.

0: Marcial ist Mallorquiner. Er liebt die Insel und vor allem das Meer. Einer seiner Lieblingsplätze ist ein Aussichtspunkt in der Nähe seines Heimatdorfs.
1: Wir sind hier im Tramuntana-Gebirge. Pinienwälder, so weit das Auge reicht. Wir haben davon 800 Quadratkilometer auf den Balearen. Aber der Wald endet nicht, wo das Meer anfängt, sondern er geht weiter. Wir haben nämlich auch einen riesigen Meereswald, der 630 Quadratkilometer groß ist. Unsere Mission ist es, diesen Meereswald zu erhalten. Nicht nur auf den Balearen, sondern im gesamten Mittelmeer. Denn es ist eine Pflanze, die hier überall vorkommt. Wir müssen den Menschen vermitteln, wie wichtig sie ist. Ich fühle mich verbunden mit dem Seegras und es ist meine Lebensaufgabe, es zu erhalten.
2: Buenos días.
1: Wie geht's euch?
3: Na gut, ich bin bereit für die Patrouille.
1: Wie sieht's mit dem Wellengang aus?
3: Ein bisschen unruhig, aber okay.
0: Marcial weist heute einen neuen Kapitän in die Aufgaben des Überwachungsdienstes ein. Oscar hat bis jetzt als Fischer auf Mallorca gearbeitet. Ein harter Job mit ungemütlichen Arbeitszeiten. Er wollte aber unbedingt auf dem Meer bleiben. Denn das liebt er genauso wie sein neuer Chef.
1: Wir rufen mal die Zentrale an, ob heute irgendwas los ist.
0: Marcial und sein Überwachungsteam verstehen sich nicht als Polizisten auf dem Meer, die Strafzettel verteilen, sondern eher als Aufklärer und Bewusstmacher. Die Patrouillenboote fahren in der Hauptsaison täglich ihre Runden. Gleich zu Beginn ihrer Tour treffen Marcial und Oscar auf eine Luxusjacht, die ziemlich nah an der Küste vor Anker liegt. Ob im Seegras, wird jetzt kontrolliert.
1: Dieser Trichter hat eine Glasfront und so können wir den Meeresgrund sehen. Der Anker hier ist okay, wir müssen aber die Lage des Ankers und der Kette bestimmen. So eine Kette ist sehr schwer und sie wirkt dann am Meeresboden wie eine Guillotine.
0: Diese Bilder einer Meeresschutzorganisation machen deutlich, dass nicht nur der Anker, sondern eben auch die Kette das Seegras zerstören kann.
3: Hallo, wie geht's? Wir machen eine kleine Kontrolle.
1: Es sieht alles gut aus, aber wir wollen es trotzdem kontrollieren.
3: Alles okay. Schönen Tag euch. Ja, sah mir nach einem Deutschen aus. Sprach aber echt gut Spanisch.
0: Zehntausende Yachten tummeln sich im Sommer vor den Balearen. Zumindest einige kann man über eine App ausfindig machen.
1: Die App sagt, alles gut.
0: Das Seegras vor den Balearen ist vollständig kartografiert. Alles, was hier grün markiert ist, sind Posidonia-Wiesen. Mit viel Aufwand wurde jede einzelne Wiese ausgemessen.
1: Diese rosa Punkte hier zeigen, wo Boote in den Küstenbereichen liegen. Wir müssen nun entscheiden, welche wir kontrollieren, also welche im Posidonia ankern können. Zum Beispiel das hier. Das ist auf jeden Fall im Posidonia. Ja, da müssen wir sofort hin.
0: Hunderte Boote werden täglich allein vor Mallorca kontrolliert. Im gesamten Balearengebiet gab es 2024 130.000 Kontrollen.
3: Ja, ist in Posidonia.
0: Das Boot liegt samt Kette und Anker mitten in einer Seegraswiese. Was das anrichten kann, sieht man hier. Andere Schiffe haben schon meterlange Schneisen hinterlassen.
1: Kann ich mit dem Skipper sprechen? Ah, das sind Sie. Wir haben hier eine Seegrasverordnung. Wir versuchen, das Seegras zu schützen. Das ist sehr wichtig. Sie können das Seegras von Ihrem Boot aus sehen. Das sind die dunklen Stellen im Meer. Es ist eine Pflanze. Und es ist verboten, darin zu ankern. Bitte finden Sie einen anderen Platz. Es gibt verschiedene Apps, die Ihnen helfen können, richtig zu ankern. Ich kann Ihnen da gerne welche empfehlen. Sie wussten es nicht besser und das ist Ihr erster Verstoß. Aber bitte ankern Sie ab jetzt besser. Beim zweiten Mal bekommen Sie eine Strafe.
0: An einigen Küstenabschnitten Mallorcas ist das Ankern strikt verboten. Es gibt aber eine Alternative. Ökobojen, an denen man kostenpflichtig festmachen kann.
1: Es gibt etwa 300 Bojen hier. Und in ein paar Jahren werden wir um die 500 bis 600 Bojen haben. Wir verbieten das Ankern, haben aber eine Lösung gefunden. So können die Menschen hier trotzdem das Meer genießen.
0: Es ist nicht leicht, den Wünschen der Touristen gerecht zu werden und gleichzeitig die Natur zu schützen. Aber Ökobojen und Kontrollen scheinen zu helfen. 2024 ankerten hier 7000 Boote im Seegras. Zwei Jahre vorher waren es noch doppelt so viele. Der Rückgang des Seegrases beeinflusst auch den Fischreichtum im Mittelmeer. Denn die Posidonia-Wiesen sind Kinderstube, Nahrungsquelle und Rückzugsort der Fische. Auf dem Fischkutter Amador treffen wir Oskar wieder. Heute, an seinem freien Tag, hilft er den ehemaligen Kollegen. Fischen ist seine Leidenschaft und die vergeht nie. Auch wenn er jetzt Posidonia-Wächter ist, das Meer ist einfach sein Ort.
3: Jetzt bin ich nur noch Sportfischer. Berufsfischer darf ich nicht mehr sein, weil ich ja bei der Posidonia-Überwachung arbeite. Du kannst nicht beides sein.
0: Die Fischer sind seit 4 Uhr unterwegs, wie jeden Morgen. Das war bis vor kurzem auch der harte Alltag für Oskar. Zweimal 1,5 Kilometer Netz einholen, immer in der Hoffnung auf einen guten Fang.
3: Zweimal, ja?
1: Gestern haben wir 25, 30 Sorten Fisch gefangen. Heute läuft es nicht ganz so gut.
0: Das Mittelmeer war noch nie so warm wie in diesem Sommer. Die Fangquote hat das aber bisher noch nicht wirklich beeinflusst, sagen die Fischer. Auch wenn es heute auf der Amador mal nicht so gut läuft.
1: Guten Fang euch! Also wir sind schon voll.
3: Dieser Fisch hier paart sich normalerweise im August. Aber durch den Klimawandel und weil das Meerwasser so warm ist, paaren sie sich jetzt schon im Juli. Das sollte normalerweise so nicht sein.
0: Der Klimawandel macht auch dem Seegras zu schaffen.
1: Also Oskar, erklär mir das jetzt nochmal mit dem Posidonia-Seegras.
3: Also das Posidonia ist so eine Art Wasserfilter und es gibt viel Sauerstoff ins Wasser ab. Es ist ein Wald im Meer.
1: Okay, verstehe. Wir fischen nicht in Posidonia-Gebieten. So weit draußen ist kein Posidonia.
3: Das Posidonia-Seegras ist wichtig für die Fischer. Da wachsen viele Fischarten auf, die dann wieder gefischt werden können.
0: Oskar will kein Besserwisser sein, aber so ein bisschen Aufklärung bei seinen Fischerfreunden macht ihm Spaß. Am nächsten Tag ist er wieder auf dem Überwachungsboot unterwegs. Mit Martial holt er eine Gruppe Wissenschaftler ab, die auf Mallorca Seegraswiesen renaturieren. Martial unterstützt im Kampf gegen das Posidonia-Sterben auch Meeresschutzprojekte. Met Gardens ist so eine Organisation. Meeresbiologen und Ozeanologen haben sie gegründet. Sie wollen die zerstörten Lebensräume im Mittelmeer wiederherstellen.
2: Alle, ne?
0: Einer der Wissenschaftler erklärt Oskar das Einsatzgebiet und den Tagesablauf. Martial fährt die Gruppe zu einem Unterwassergarten, den sie neu gepflanzt haben. Heute wollen sie ihn auf seine Qualität und Dichte überprüfen. Es geht zu einem der schönsten Küstenabschnitte Mallorcas, zum Kap Formentor.
4: Okay, lass uns da reinfahren. Können wir dort mit dem Boot stehen bleiben, um auszuladen?
0: Laura leitet heute die Monitoring-Aktion. Sie ist gespannt, wie sich die Seegraswiese entwickelt hat. Die Ozeanologin freut sich auf den Tauchgang. Ein bisschen ärgert sie sich aber auch, denn die ganze Logistik könnte wesentlich unkomplizierter sein.
4: Es gibt einen öffentlichen Parkplatz, der ist aber viel zu weit weg für das ganze Equipment. Hier gibt es auch einen privaten Parkplatz. Die erlauben uns aber nicht, da zu parken. Deswegen sind wir Martial sehr dankbar, dass er uns hierher gebracht hat.
0: Ziemlich unverständlich, dass die Eigentümer nicht kooperieren, finden die Naturschützer.
4: Es ist völlig verrückt. Wir reparieren denen hier ihren Unterwassergarten. Das macht doch keinen Sinn, dass sie uns nicht helfen. Gleichzeitig machen die hier auf Nachhaltigkeit. Das widerspricht sich doch total. Also hier ist zum Beispiel eine Posidonia-Lücke. Und hier ist alles voller Posidonia. Je näher wir dran sind, desto besser.
0: Das Briefing macht Laura auf der Mole. Die Abläufe müssen an Land genau besprochen werden, denn unter Wasser ist die Kommunikation schwierig.
4: Unser Einsatzgebiet ist da hinten bei der Boje. Vor 3, eigentlich 2,5 Jahren haben wir mit der Wiederaufforstung von Posidonia in diesem Gebiet angefangen. Bei dem heutigen Monitoring schauen wir jetzt auf 3 Dinge. Die lineare Bedeckung, die Dichte des Seegrases auf 25 Metern Länge und die Mikrodichte.

0: Hier kämmen wir das Posidonia sozusagen. Wir zählen tatsächlich die einzelnen Grashalme. 1, 2, 3, 4, 5. Also hier zähle ich 55 Grashalme. Wir zählen in 23 dieser Vierecke das Seegras und rechnen alles zusammen. Das ergibt die Dichte pro Quadratmeter. So können wir den Zustand der Seegraswiese bestimmen. Das machen wir jedes Jahr, immer im Juli. Wir schauen uns zur Kontrolle auch immer die natürliche Posidonia-Wiese neben der aufgeforsteten Fläche an.
1: Fast 5 Stunden arbeiten Laura und ihr Team unter Wasser. Das reimplantierte Seegras wächst. Und schon reagiert die Natur. Seegras ist ein echtes Multitalent. Auf den Posidonia-Blättern wächst sogar Sand.
2: Ein Großteil des Sandes der Balearen stammt von winzigen Meeresorganismen, den Foraminiferen. Die bilden den Ursprung des charakteristischen weißen Sandes der Balearen. Man sieht förmlich die Mikroorganismen auf dem Blatt. Hier erkennt man gut, dass das Blatt reift, es wird dunkler. Es wird von immer mehr Tierchen besiedelt, die sich davon ernähren. Und dann ist es schließlich braun. Diese Blätter sind es dann, die am Strand landen.

0: Viele Menschen denken, das hier sei Dreck, aber es ist ein organischer Teil des Ökosystems. Außerdem ist es auch Küstenschutz. Es schützt den Strand bei hohen Wellen, die im Herbst kommen. Der Sand wird also von diesem Gras hier beschützt. Es ist ein natürliches Werkzeug, um die Biodiversität zu schützen, die Küste wie auch den Sand. Wie ihr sehen könnt, wollen die Touristen den weißen Strand wie in der Karibik haben. Aber die Strände im Mittelmeerraum haben nun mal einfach dieses Seegras. Wir Mallorquiner lieben es, gemütlich auf diesem Gras zu sitzen.
1: Die Monitoring-Ergebnisse teilen die Unterwassergärtner nach der Auswertung mit Martial. Man schätzt sich und man hat ein gemeinsames Ziel. Und Oscar ist jetzt auch voll angekommen in der Seegrasrettergemeinschaft. Insgesamt hat Met Gardens 3 Renaturierungsprojekte auf Mallorca. Eines davon ist die Bucht von Porto Colom. Viele Einheimische kommen zum Baden und Sonnen hierher. Das war mit ein Grund für die Wahl dieser Bucht. Die Unterwassergärtner wollen die Bevölkerung mit einbinden. Laura wird heute Seegras einpflanzen.
2: Wir suchen Fragmente aus, deren Blätter horizontal verlaufen. Sie müssen aus diesem horizontalen Ausläufer sowie aus einigen weiteren vertikalen Teilen bestehen. Wir müssen sicherstellen, dass die Fragmente gesunde Wurzeln haben und insgesamt in einem guten Zustand sind. Die Stücke, die wir nutzen, sind zum Beispiel durch Stürme ausgerissen worden. Wir nehmen also Seegrasmaterial, das schon zerstört wurde, und geben dem ein zweites Leben.
1: Das Wiederaufforstungsareal in Porto Colom ist 75 Hektar groß. Tausende Seegrasfragmente sind hier bereits in den Meeresboden eingepflanzt worden.
2: Wir pflanzen das Posidonia-Fragment ein, indem wir ein kleines Loch graben und die Pflanze dann mit einer Klammer im Meeresgrund befestigen. Damit verhindern wir auch bei starkem Wellengang, dass es sich wieder löst.

0: Hier können sich jetzt die Wurzeln entwickeln und sich dann auf natürliche Weise im Boden verankern. Und dann beginnt das Wachstum. Das Posidonia-Seegras ist eine sehr stabile Pflanze, aber auch sehr langsam im Wachstum. Man muss Geduld haben. Einer der Gründe, warum wir diesen Ort hier ausgewählt haben, neben den rein ökologischen Gründen, ist der soziale Aspekt. Das hier ist ein Ort, wo die Leute uns sehen. Denn die Restaurierung ist sehr schwierig. Es muss Bewusstsein dafür geschaffen werden. Wenn wir hier arbeiten, kommen die Leute und fragen uns, was wir hier machen. Deswegen sind wir auch hier in Porto Colom.
1: Laura wird nicht müde, über das Posidonia zu sprechen. Kinder für ihre Arbeit zu begeistern, ist ihr besonders wichtig.
0: Was diese Pflanzen machen? Sie nehmen das Kohlendioxid auf und halten es in der Pflanze. Deshalb ist Posidonia sehr wichtig. Außerdem leben auf den Blättern ganz viele kleine Lebewesen. Die sind Teil der Nahrungskette. Wir wollen mit diesem Projekt erreichen, dass die Qualität des Wassers wieder besser wird, damit das Wasser nicht trüb, sondern sauber ist und wir alle zufrieden sind.
1: Die Kinder der Balearen, findet Laura, spielen eine große Rolle beim Schutz des Seegrases. Nachhaltigkeit funktioniert nur über Generationen hinweg. Auch vor Formentera, der kleinsten Baleareninsel, werden Kinder an die wichtige Ressource herangeführt. Hier liegt die größte zusammenhängende Seegraswiese des Mittelmeers. Sie ist UNESCO-Weltnaturerbe.
0: Da ist das Seegras. Mach mal den Trichter rein.
1: Daisy Aguilera war 2017 die erste Posidonia-Wächterin auf den Balearen.

0: Daisy war 3 Monate alt, als sie mit ihren Eltern nach Formentera zog. Die Insel ist ihre Heimat und sie tut alles dafür, sie zu erhalten. Für die Meeresbiologin steht der Schutz des Posidonias an erster Stelle.
1: Tienes prisa?
2: Hast du es eilig? Die filmen uns hier gerade.
0: Daisy kennt das Meer vor Formentera in- und auswendig. Sie sieht mit großer Sorge, wie der Bootstourismus immer stärker zunimmt. Formentera ist einer der attraktivsten Anlaufpunkte für Yachten im Mittelmeer. Ob Superstars oder Normalos, jeder will mit seinem Boot vor der Insel ankern. Im August 2024 kenterten wegen eines heftigen Orkans Dutzende Boote vor der Küste. Nach und nach wurden die Yachten geborgen. Eine liegt aber immer noch hier.
2: Es ist traurig, dass das hier die größte touristische Attraktion im Naturpark Ses Salines ist. Jeder will ein Foto machen und auf das Boot steigen, um ein Souvenir mitzunehmen. Dieses Boot liegt jetzt schon seit einem Jahr hier. Hier ist es etwa 1 Meter tief. Das Ruder liegt auf dem Felsen. Aber weiter vorn sehen wir Posidonia. Die Bergung des Schiffes wird sehr wahrscheinlich einiges zerstören. Es wird Jahre brauchen, um das wieder aufzuforsten. Es gibt Studien, die zeigen, dass Posidonia nur 1 Zentimeter pro Jahr wächst. Und hier haben wir etwa 50 bis 60 Quadratmeter Posidonia.
0: Als Gegenbewegung zum ständig wachsenden Yachttourismus hat Daisy mitten im Naturpark Formenteras ein Start-up gegründet.
2: Die Idee ist, nachhaltigen Wassersport zu fördern. Bewusster Wassersport im Einklang mit der Umwelt, die uns umgibt. Also mit dem Meer. Nach und nach vermitteln wir das all den Menschen, die aus der ganzen Welt hierher kommen. Das hier ist der perfekte Ort, um diese Idee weiterzuentwickeln. Also, dass nachhaltige Aktivitäten das Posidonia-Seegras schützen. Du kannst das hier nehmen. Und dir gebe ich ein Paddel. Go for it. Ich habe überall gearbeitet. Ich war auf den Überwachungsbooten, in der Politik, in der Beratung. Aber genau hier will ich sein. Auf dem Meer. Sehen, was hier passiert. Ideen entwickeln. Eine Aktivistin sein. Alles, was ich heute bin, hat mir diese Insel gegeben. Und jetzt möchte ich ihr etwas zurückgeben.
0: Auch wenn Daisy nicht mehr für den Posidonia-Überwachungsdienst arbeitet, hält sie die Augen offen. Sie hat ein Gespür für falsches Ankern. Und die große Yacht fällt ihr direkt auf.
2: Sie zerstören mit ihrer Ankerkette das Seegras. Sehen Sie das schwarze Wasser? Und das weiße Wasser? Er sagt, dass er nicht wusste, dass auch die Kette das Seegras beschädigen kann. Er wird seine Position ändern. Er ist kooperativ. Sehr gut.
0: Immer wieder ansprechen, immer wieder aufklären. Das ist kein Kleinkram, sagen die Seegrasretter. Denn vorzubeugen ist viel einfacher, als zerstörte Gebiete jahrelang wieder aufzuforsten.
2: Die Zahl der Boote, die in diesem Naturpark liegen, ist viel zu groß. Das hier ist ein Gebiet mit 37 Ökobojen.

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0: hat der Olle Geldermann wenigstens als Wasserleiche mal ein paar Wellen geschlagen.
1: Oma, hörst du dir eigentlich manchmal selber zu?
0: Muss ich ja. Du bist ja ewig weg.
1: Ich nenne das Arbeit.
0: Weg. Weiß Frau Geldermann eigentlich mittlerweile, dass ihr Heinz den letzten Schluck genommen hat?
1: Oma!
0: Weiß sie es?
1: Da gehe ich mal schwer von aus.
0: Weiß man denn inzwischen, warum Geldermann ertrunken ist?
1: Ich glaube, heute ist der internationale Tag des Fragezeichens.
0: Das ist keine Antwort, Kindchen.
1: Obduktionsbericht kommt heute. Dann wissen wir mehr. Vielleicht hat er sich einfach ein bisschen übernommen.
0: Ja. Der eine macht zu viel, die andere zu wenig.
1: Ich brauche kein Yoga.
0: Naja, du bist groß genug, ich weiß. Das ist übrigens die dritte Tasse. Du solltest auch mal was essen.
1: Ich muss los.
0: Also weg. Auf Wiedersehen. Wenn ich dann noch da bin.
1: Wir sehen uns heute Abend, ganz bestimmt. Der liebe Gott hat da oben schon ohne dich genug zu tun.
2: Was heißt das für Spiel? Da kann man nichts machen. Ich wünsche dir gute Besserung. Tschüss. Jessica, was hast du für eine Trikotgröße? Alles klar. Nochmal gute Besserung. Tschüss. Mann, Mann, Mann, Mann, Mann.
3: Morgen.
2: Morgen.
3: Ach, 5 Minuten.
2: Was machst du eigentlich den ganzen Tag?
3: Viel. Nur keine doofen Fragen beantworten.
2: Was ist eigentlich mit Sport? Wenn du schon nicht lernst, dann kannst du
3: doch nicht. Ich beantworte auch keine rhetorischen Fragen. Ich spiele kein Fußball mehr.

0: verschenkst dein Talent.
1: Und du deine Energie.
2: Das Ei ist perfekt.
3: Heinz Geldermann ist an einem Herzinfarkt gestorben.
4: Tja, dann ist die Sache für uns erledigt.
3: Ich glaube nicht. Seine Gefäße waren so deutlich erweitert, dass es nur auf eine ungewohnt große Menge Blutdrucksenker zurückzuführen ist.
4: Was heißt ungewohnt?
3: Er hatte vor ein paar Jahren schon mal einen Herzinfarkt, das weiß ich von seiner Frau.
4: Ja, aber dann musste er doch Blutdrucksenker nehmen.
3: Ja, hatte aber nicht. Und genau das ist es. In Geldermanns Körper konnten keinerlei langfristige Medikamentenrückstände gefunden werden.
4: Oh.
3: Genau. Es deutet alles auf eine erstmalige Einnahme hin.
4: Dazu noch die körperliche Anstrengung?
3: Exakt.
4: Sport ist Mord.
3: Ja, mit einer Überdosis davon im Blut auf jeden Fall.
4: Gut. Erledigt ist was anderes. Was? Wie hat es seine Frau eigentlich aufgenommen?
3: Soweit ich es am Telefon beurteilen konnte, war das Wellness-Wochenende für sie damit erstmal gestorben. Oder gelaufen.
4: Frau Geldermann, durch die Obduktion Ihres Mannes haben sich ein paar Fragen
5: ergeben. Obduktion?
3: Bei einer Obduktion wird die Leiche geöffnet. Meistens.
5: Moment. Warum wurde mein Mann obduziert? Er ist doch nicht ermordet worden.
4: Das ist so vorgeschrieben, wenn ein Mensch an einem öffentlichen Ort stirbt. Allerdings, in diesem Fall hatte die Vorschrift auch ihren Sinn.
5: Wie meinen Sie das?
4: Frau Geldermann, es könnte tatsächlich sein, dass Ihr Mann ermordet wurde.
6: Ja, hallo Maren, hier ist Klaus. Klaus Wagen für deinen Trainer.
7: Ja, der Ex-Trainer, ja.
6: Kein Problem, ich hab's auch eilig. Also folgendes, hättest du noch mal Lust, bei uns zu spielen? Nee, das ist kein Scherz. Wieso? Ich hab doch nie gesagt, dass du dick bist. Ich hab nur gesagt, wir haben die Trikots auch in XXL.
5: Nach dem Infarkt hat Heinz sein Leben umgekrempelt. Er hat seine Ernährung umgestellt, hat Sport gemacht. Und beruflich ist er auch kürzer getreten.
3: Konnte er sich das denn leisten?
5: Ich bin eine geborene Köslik.
3: Die Kösliks? Möbelhäuser, 10 Filialen.
8: 11.
4: Und Sie haben keine Ahnung, wie es bei Ihrem Mann zu dieser tödlichen Überdosierung des Medikaments kommen konnte?
5: Nein.
4: Hatte Ihr Mann irgendwelche Sorgen?
5: Sie meinen, ob er freiwillig aus dem Leben geschieden ist?
4: Wir müssen Sie das fragen.
5: Heinz hat sein Leben genossen. Und bevor Sie mich das auch noch fragen, wir haben uns sehr geliebt, wir waren glücklich. Auch wenn er eine junge Geliebte hatte.
3: Sie wissen nicht zufällig...
5: Birgit Kaiser. Nichts Tolles. Aber spielte sowieso keine Rolle. Ich persönlich halte Sex für überbewertet. Und nach 20 Jahren Ehe ist es eh nicht mehr so prickelnd.
3: Hoffentlich nicht.
4: Wie lange ging denn das mit Ihrem Mann und seiner...
5: Er hat mit ihr Schluss gemacht.
4: Wann?
5: Ist nicht lange her. Sie hat ihn ständig angerufen. Ihm Vorwürfe gemacht, dass er seine Versprechen nicht hält.
4: Was für Versprechen?
5: Was so junge Mädchen gerne hören, ich weiß es nicht. Am Ende hat er sich für mich entschieden und nicht für diese... Heinz und ich. Das war was ganz Besonderes.
3: Also ich verstehe das nicht. Er geht mit einer anderen ins Bett und ihr ist das egal?
4: Na, Egal, würde ich jetzt nicht sagen. Sie hat ihn geliebt.
3: Ich muss ja nicht alles verstehen, aber wenn man dann jemanden umbringt, dann doch eigentlich die Nebenbuhlerin und nicht den Mann, oder?
4: Vielleicht war es doch Selbstmord.
3: Denn die Kohle ohne Ende und zwei Frauen, bis vor kurzem jedenfalls, bringst du dich doch nicht um.
0: Mani, machst du mir bitte ein Wasser?
1: Hm? Ist jetzt Fisch?
0: Bitte.
1: Ja. Ich hoffe ja nur, du brauchst einen klaren Kopf wegen Samstag. Hast du denn deine Mädels schon zusammen für das Pokalspiel?
0: Hm, wenn ich wieder eine ausfällt.
1: Also ich habe 10 Euro auf Großfeld gesetzt.
0: Was? Wo bleibt denn dein Lokalpatriotismus? Da setze ich 50 auf uns.
1: Entweder hast du deinen Verstand verloren oder du bist mich am Mögen. Uff. Deine Topstürmerin, die B, die ist doch komplett am Ende. Ich glaube nicht, dass die spielen kann am Samstag.
0: Wieso? Ich mache doch nur leichtes Lauftraining.
1: Psychisch. Geldermann.
0: Ach, Geldermann und Biggie? Das sind doch nur Gerüchte.
1: Große Versprechungen hat er hier gemacht. Meinst du, das war sein Alter, was den sexy machte oder seine Kohle?
0: Man soll nicht alles glauben.
1: So? Und warum hat sie dann schon ihren Job gekündigt? Wegen die große Karriere, das sind nicht alle Gerüchte. Die war mit einem Bein schon ganz woanders. Und Geldermann hat ihr schön das Bein gestreichelt.
0: Woher weiß denn das alles so genau?
1: Hör mal, was machst du da eigentlich als Trainer? Pass mal auf, ich tu dich das jetzt mal verklickern. Hm?
4: Oma!
8: Warum erschreckst du mich denn so?
4: Gegenfrage, was machst du in meinem Büro? Hatten wir nicht ausgemacht, dass mein Arbeitsplatz ist?
8: Ich wollte dir nur zum Mittagessen dein Frühstück bringen. Und das Buch.
4: Das ist sehr lieb von dir, Oma, aber ich kann hier kein Yoga machen. Ich bin hier bei der Staatsanwaltschaft und nicht in der Turnhalle.
8: Ja, wie eine Kantine sieht's auch nicht gerade aus. Ist wenigstens was.
4: Henker? Ja, Herr Wagenführ, was kann ich für Sie tun? Selbstverständlich, ich komme gleich. Tut mir leid, Oma, ich muss los.
8: Und dein Frühstücksmittagessen?
4: Später.
8: Du brauchst kein Yoga, du brauchst Fesseln.
4: Oh, gute Idee. Gibt's sie auch in deiner Größe?
8: Warum?
4: Damit ich dich hier rausschleppen kann.
3: Nehmen Sie Platz.

0: Was ich Ihnen jetzt zu sagen habe, ganz privat. So wie es aussieht, hat Herr Geldermann ein Verhältnis zu einer meiner Spielerinnen.
1: Ich dachte, alle Fußballspielerinnen seien lesbisch.
0: Puh. Willkommen im Klischee, Frau Staatsanwältin. Meine Tochter spielt auch Fußball. Wollen Sie Fakten oder wollen Sie keine?
1: Ich höre.
0: Birgit Kaiser und Herr Geldermann sollen möglicherweise eine
1: Affäre haben. Gehabt haben. Seine Frau hat es mir erzählt.
0: Frau Geldermann?
1: Er hat nur eine Ehefrau.
0: Verstehe ich nicht. Sie wusste da. Sie hat bestätigt, dass Birgit Kaiser diejenige ist, welche?
1: Das tut mir jetzt leid. Ich hoffe, dass das Ihre Aufstellung nicht in Gefahr bringt.
0: Wer kann ich trennen?
1: Wenn nicht Sie, wer dann?

Andreas, hier ist Wagenführer. Kann ich mal Nadine sprechen, bitte? Ach so. Naja. Wobei, kannst du mir mal einen Gefallen tun? Kannst du dir mal einen Tag frei nehmen?

0: Frau Kaiser?
1: Ja?
0: Schulte, Polizei Büdringhausen, guten Tag.
1: Herr Peter, wir kennen uns doch.
0: Ja, vom Platz, als Pfeife, als Schiedsrichter. Aber jetzt möchte ich Sie gerne dienstlich kennenlernen. Ich habe ein paar Fragen.
1: Okay, was ist denn?
0: Wollen wir das hier besprechen?
1: Nee, ich habe mir das Wort.
0: Heinz Geldermann!
1: Habe ich nichts mit zu schaffen.
0: Nix. Ein bisschen wenig. Da hätte ich gerne etwas mehr.
1: Ja, was denn? Da war nichts. Unsere Spiele hat er sich angeschaut.
0: Ach, ein Fußballfreund.
1: Ja, gibt's viele.
0: Frau Kaiser, wir wissen, dass Sie ein Verhältnis mit Heinz Geldermann hatten.
1: Verhältnis? Blödsinn. Der hat ab und zu mal eine Runde geschmissen, das war's. Ist das jetzt strafbar oder was?
0: Nein, das nicht. Aber Heinz Geldermann ist an einer Medikamentenüberdosis gestorben.
1: Und?
0: Und Sie arbeiten in einer Apotheke.
1: Nee, Moment mal. Sag mal, gelbe Karte.
0: Er hat sie verlassen, Sie konnten das nicht akzeptieren.
1: Spinnst du?
0: Sie haben ihn angerufen, mehrfach. Sie haben ihn beschimpft am
1: Telefon. Sag mal, was soll denn die Scheiße? Hat sein Alter das behauptet?
0: Ja. Aha, Sie geben also zu.
1: Nee, nix gebe ich zu. Nix gebe ich zu. Ein Anwalt will ich verfluchte Scheiße, und zwar sofort.
0: Gerne, ich kenne einen.
2: Ein Haftbeschluss?
3: Heinz Geldermann ist an einer Überdosis gestorben. Frau Kaiser saß an der Quelle. Und er hat mit ihr Schluss gemacht.
2: Verstehe ich nicht. Die Biggie Birgit
3: ist... Ja, ich weiß. Eine Top-Stürmerin.
2: Aber sicher. Das Pokalspiel...
3: Das habe ich jetzt nicht gehört. Oder wollen wir mit der Festnahme noch warten, bis die gute Frau die nötigen Tore geschossen hat?
2: Natürlich nicht, aber ich verstehe es einfach nicht.
3: Ich verstehe auch nicht, was Sie an diesem Fußball finden. Ist für mich trotzdem kein Grund, an Ihnen zu zweifeln.
2: Ja, vielen Dank.
3: Sehr gerne.
4: Hör mal, Klaus, so geht's nicht. Meine Mandantin...
5: Raus.
4: Was?
2: Raus!
3: Das Pokalspiel, die Nerven.

0: Mann, versteh mich bitte nicht falsch, aber ich find's echt total süß, dass du dir den Tag freigenommen hast.
1: Aber?
0: Ich muss echt mal was für die Uni tun.
1: Du hast doch Ferien.
0: Vorlesungsfreie Zeit. Andererseits, wieso eigentlich nicht?
1: Sag mal, du kennst doch noch Birgit, oder? Aus der alten Mannschaft.
0: Hä? Wieso?
1: Wenn die mal ausfällt?
0: Warum?
1: Keine Ahnung, Ärger, Stress oder so.
0: Was hat er dir geboten?
1: Wer?
0: Mein Vater.
1: Du glaubst doch nicht wirklich,
0: Sag mal,
1: dass
0: sehe
1: ich.
0: ich bescheuert aus? Wächst mir ein drittes Auge auf der Stirn?
1: Was ist denn?
0: Ich schlag vor, du lässt mich jetzt mal ganz schnell lernen. Sofort.

0: Von dem Zeug stirbt man ja.
1: Das ganze Leben besteht aus Nebenwirkungen. Und nach allen Regeln der Wahrscheinlichkeit sind die wenigsten davon tödlich.
0: Ich bin schon zu alt, um mich noch mit Wahrscheinlichkeiten zu beschäftigen. Ich rieche ja jeden Tag mehr nach Torf.
1: Oma. Ich, Yoga, du, Medikamente. Hm?
0: Einverstanden. Obwohl der Geldermann das beste Beispiel dafür ist, was mit Pillen alles passieren kann.
1: Der Geldermann hat nur einmal Beta-Blocker genommen. Und wir wissen noch nicht mal, ob er das freiwillig gemacht hat.
0: Was? Nur einmal? Und ich nehme dieses todbringende Gift täglich?
1: Ende der Diskussion. Wir haben einen Deal.
0: Was haben wir?
1: Eine Abmachung.
0: Ja, dann sag das doch gleich.

0: Das ist Freiheitsberaubung. Paragraph 239 Absatz 1.
1: Frühstück. Paragraph Ernährung. Absatz Menschenverstand.
0: Henke, guten Morgen, Kommissar Schulte. Nee, nee, das mit der Apotheke mache ich. Liegt auf dem Weg. Außerdem wird's bei mir eh ein bisschen später.
2: Andreas, was machst du denn hier?
3: Ich wollte mich entschuldigen. Ich hätte mich von deinem Vater nicht einspannen lassen sollen, nur wegen diesem blöden Pokalspiel.
2: Ich bin mir sicher, es war nicht wahnsinnig schwer, dich zu manipulieren.
3: Was soll das denn heißen?
2: Nix.
3: Ja, schon klar. Den doofen Bauerndümmel, den kann man easy um den Finger wickeln, was?
2: Blödsinn.
3: Okay. Angenommen.
2: Was?
3: Deine Entschuldigung.
0: Guten Tag. Henker, Staatsanwaltschaft Büdringhausen.
4: Ah, verstehe. Sie kommen wegen Frau Kaiser?
0: Ja.
4: Tüchtige Frau. Auf den ersten Blick vielleicht ein bisschen derb, aber patent. Sehr patent. Ich kann nichts Schlechtes über Sie sagen.
0: Das müssen Sie auch nicht. Es reicht, wenn Sie mir ein paar Fragen beantworten.
4: Gerne. Also, als Frau finde ich Frau Kaiser offen gestanden nicht so interessant. Ich mag es gern ein wenig weiblicher, wenn Sie verstehen, was ich meine.
0: Ich versuche es.
4: Frau Kaiser ist halt ein sehr athletischer Typ. Fußballerin.
0: Ja, von mir aus.
4: Ich dachte, Sie wollten wissen, wie mein Verhältnis zu Frau Kaiser ist. Über den normalen Chefangestelltenrahmen hinaus.
0: Wie kommen Sie darauf?
4: Das wäre meine erste Frage gewesen. Warum genau ist sie eigentlich verhaftet worden?
0: Wollen wir es vielleicht so machen, dass ich die Fragen stelle?
4: Selbstverständlich.
0: Hatte Frau Kaiser Zugang zu allen Medikamenten?
4: Prinzipiell schon.
0: Prinzipiell?
4: Ist das jetzt eine Frage?
0: Ja, natürlich.
4: Ich wollte ja nur sicher gehen. Es gibt natürlich einige Medikamente, an die nur ich herankomme.
0: Zum Beispiel Herztabletten?
4: Nein. Drogen. Diese Richtung, Sie verstehen? Zu den Herztabletten hatte Frau Kaiser selbstverständlich Zugang. Damit kann man ja auch nichts machen.
0: Denken Sie.
4: Frage?
0: Nein.
4: Schade, dass sie nicht mehr da ist. Obwohl...
0: Obwohl was?
4: Ich weiß jetzt nicht, ob das eine Rolle spielt.
0: Das sage ich Ihnen dann schon.
4: Also gut. Die Frau Kaiser hat vor etwa 2 Monaten gekündigt. Einfach so. Ich habe ihr mehr Geld geboten, aber sie...
0: Und?
4: Letzte Woche hat sie ihre Kündigung wieder zurückgezogen. Ohne mehr Geld, auch einfach so. Komisch, oder? Entschuldigung, Sie stellen die Fragen.
0: Und Sie wissen nicht, wie es zu diesem plötzlichen Sinneswandel kommen konnte?
4: Nicht so genau. Sie hatte damals, also als sie aufhören wollte, angedeutet, dass sie bald in der Bundesliga spielt.
0: Bundesliga? Bisschen hoch angesiedelt, oder?
4: Ich kenne mich damit nicht aus. Aber die Sache hat sich ja dann offensichtlich eh zerschlagen. Frau Kaiser war, glaube ich, sehr enttäuscht. Und sehr wütend auf ihren Manager. Ich habe sie jedenfalls so noch nie erlebt.
0: Moment mal, sagten Sie Manager?
4: Ja. Sie hatte ihn noch nicht lange, aber er kam häufiger, um sie von der Arbeit abzuholen. Bis zu dem Tag, an dem sie sich so gestritten haben.
0: Können Sie den Mann beschreiben?
4: Ich habe ihn ja immer nur durch Schaufenster im Auto sitzen sehen. Naja, ein bisschen...
0: Warten Sie, ich habe ein Foto dabei. Vielleicht hilft Ihnen das beim Erinnern?
4: Das ist er.
0: Danke. Und checken Sie doch bitte mal Ihre Beta-Blocker-Bestände. Gerne bis heute Abend. Vielen Dank.
4: Aber ich bin hier ganz allein.
0: Sind wir das nicht alle? Manchmal? Frau Kaiser, was hat Heinz Geldermann Ihnen versprochen?
5: Das ist doch irrelevant. Es geht hier nicht um irgendwelche Versprechungen. Es geht um einen Tatvorwurf, der nicht haltbar ist.
6: Ein Vereinswechsel hat er mir versprochen.
5: Sie müssen hier nichts sagen.
6: Ja, wieso denn nicht? Einen Profivertrag wollte er mir besorgen mit einem Zip und Zap.
0: Und?
6: Ja, nix und. Zu alt angeblich. Ich bin 28, ja, und er hat's ja noch nicht mal versucht. Ich fall auch noch drauf rein.
0: Für mich passt das alles zusammen. Heinz Geldermann hat Ihnen das Märchen von der Bundesliga erzählt. Und Sie sind, wenn ich das sagen darf, in einem Alter, da will man seine vielleicht letzte Chance nutzen und lässt sich als Vorleistung auch mal auf eine Affäre ein.
6: Zum Quatsch. Ich fand den Heinz auch nett.
0: Was heißt das? Haben Sie ihn geliebt?
6: Was heißt denn Geliebten?
5: Auf so eine blödsinnige Frage brauchen Sie nicht zu antworten. Das disqualifiziert sich von selber.
0: Blödsinn? Das sehe ich ein bisschen anders. Ihr Chef hat Heinz Geldermann als Ihren Manager auf einem Foto wiedererkannt.
6: Ja und?
7: Frau Geldermann hat ausgesagt, dass Sie Ihren Ehemann mit Anrufen bombardiert haben.
6: Ja, was hättest du denn gemacht, hä? Zuerst verspricht er mir das Blaue vom Himmel und dann ist irgendwann nur noch Pustekuchen, ja? Verflucht, ich hatte schon meinen Job gekündigt.
0: Ich kann Sie sogar verstehen. Da hat man die große Karriere im Blick und plötzlich ist nur noch Büderinghausen.
6: Ja.
0: Man ist enttäuscht, man sucht einen Schuldigen und dann will man sich einfach nur noch rächen.
5: Müssen wir denn jetzt befürchten, dass Sie sich demnächst auch an jemandem rächen, nur weil Sie hier gelandet sind?
0: Keine Angst. Sie haben in der Apotheke zugegriffen und dann haben Sie Herrn Geldermann...
7: Vielleicht wollten Sie ihn nicht gleich umbringen, sondern eher einen Denkzettel verpassen.
5: Spielen Sie jetzt hier eigentlich den Kripo-Chef? Meines Wissens nach haben wir einen anderen.
0: Den Kommissar Schulte mehr als würdig vertritt. Also?
5: Also was?
0: Was ist mit dem Denkzettel?
5: Entschuldigung, wenn ich Ihre Fantasie mal kurz unterbreche. Aber haben Sie eigentlich auch irgendwelche Beweise? Oder stellen Sie hier nur Vermutungen an?
0: Die Beweise werden wir liefern, keine Sorge.
7: Ja.
5: Na, da bin ich aber gespannt.
0: So.
6: Wie? Und das war's jetzt, oder was? Das kann ja wohl nicht wahr sein.
5: Tut mir leid.
0: Bringen Sie Frau Kaiser zurück in die Arrestzelle.

0: lange werden wir Frau Kaiser hier nicht festhalten können.
1: Ich check noch mal die Apotheke. Sagen Sie, haben Sie wirklich das Ticket?
0: Ach, wer denn sonst? Frau Geldermann hat kein Motiv. Und wie hätte sie auch in die Beta-Blocker kommen sollen?
2: Bisschen hoch.
3: Ich habe gerade einen wunderschönen Mann gesehen.
2: Wo?
3: Im Fernsehen.
2: Naja, wo sonst?
3: Das durfte ich doch, oder?
2: Sie dürfen so viele schöne Männer anschauen, wie Sie wollen. Sie müssen nur vor Ihrem Blutdruck Bescheid sagen. Ich habe übrigens gerade Ihre Enkelin gesehen.
3: Oh. Haben Sie ihr gesagt, dass Sie zu mir wollen?
2: Durfte ich das nicht?
3: Naja, wissen Sie, die Saskia, die macht sich immer so viel Sorgen um mich. Dabei sollte sie selber...
2: Was?
3: Naja, die Saskia, die lebt so ungesund. Die isst nicht, die arbeitet ständig. Und wenn ich nicht würde mal auf sie aufpassen, dann...
2: So schlimm?
3: Schlimmer.
2: Ich hab da mein Auge drauf.
3: Können Sie ruhig bei mir abrechnen.
2: Das geht nicht, das wäre Betrug.
3: Ach, wieso?
0: Ja.
1: Schlechte Neuigkeiten. Ich habe mir den Apotheker noch mal vorgenommen, er konnte keine Unregelmäßigkeiten feststellen.
0: Kein Zweifel.
1: Ja, Bestellungen, Verkäufe und Bestände sind elektronisch sofort abrufbar. Das läuft alles über ein Kassensystem. Aber?
0: Aber?
1: Wir können nicht ganz ausschließen, dass die Kaiser nicht doch an Beta-Blocker gekommen ist.
0: Warum?
1: Die Apotheken werden von Pharmavertretern mit Probepackungen nahezu überschüttet. Und die können dann in den Abrechnungen auftauchen, müssen aber nicht.
0: Also hätte Frau Kaiser die Gelegenheit gehabt, eine solche Probepackung verschwinden zu lassen. Schulte, fahren Sie noch mal in die Apotheke. Lassen Sie sich eine Liste von allen Pharmavertretern geben, die in den letzten 12 Monaten da waren.
1: Und dann?
0: Rufen Sie die Vertreter der Reihe nach an und fragen nach, mit welchen Gratispackungen Sie die Apotheke beglückt haben.
1: Alle?
0: Ja, sicher. Alle. Schulte, Sie sind der Mann an der Front. Ich kümmere mich um Termin beim Richter.
4: Nee, Leute, das kann ja nicht sein, dass ich die jetzt alle abtelefoniere. Ich bin die Frontline und nicht das Backoffice.
1: Kommissar Schulte, Polizei Bödringhausen, guten Tag. Nein, ich brauche keine Probepackung. Ich wollte nur ein paar Auskünfte haben. Genau. Und zwar...
5: Sag mal, hat dir die Gurke irgendwas getan?
6: Wenn die Biege nicht spielt, kriegen wir eine Klatsche.
5: Ja, das Leben ist grausam.
6: Ja.
5: Danke. Ja, Moment, für dich.
6: Bin ich da.
5: Fußball.
7: Der Wagen für? Herr Trimm.
6: Ja, das wusste ich nicht.
7: Ja, jetzt weiß ich's ja. Hm. Ja, fände ich auch schön, wenn wir in Zukunft drüber sprechen würden, ja. Danke für den Anruf. Schönen Abend, tschüss.
6: Das war Herr Dremel vom FCR Duisburg.
7: Hat sich wegen Biggie entschuldigt. Ist eigentlich nicht seine Art. Spricht gern mit Trainern, wenn er einer Spielerin interessiert ist. Tja.
5: Wie, tja?
7: Hat Geldermann wirklich zu den Profis Kontakt gehabt?
5: Und wieso ruft der Dremel dich denn jetzt an?
7: Hat von Geldermann in der Zeitung gelesen. Will ein Kondolenzschreiben schicken.
8: Von dem geplanten Wechsel nach Duisburg habe ich ja nun auch erfahren.
0: Und das kurz vorm Pokalspiel.
8: Ich weiß nicht, was dieser Einwurf mit dem Verfahren zu tun hat.
0: Aber der Wechsel nach Duisburg.
8: Der schon, Frau Staatsanwältin, der schon.
0: Sorry, Trainer. Ich schwöre dich, ich habe doch bis gerade eben gar nicht gewusst, dass der Heinz wirklich am Ball ist mit dem FCR Duisburg. Ich dachte doch, der verarscht mich nur.
8: Ich bin hier nicht der Trainer. Ich bin hier der Richter, Frau Kaiser.
0: Ja. Mein Gott, ich wollte halt unbedingt Bundesliga spielen, weißt du doch. Und hier versaue ich doch bloß. Ja, der Heinz hat mir halt versprochen, dass er seine Verbindung spielen lässt und dass ich sicher in der nächsten Saison in der Bundesliga spiele. Ja, Mann, da habe ich mich halt drauf eingelassen. Eigentlich war er ganz okay. Bisschen alt vielleicht. Er hat mir halt Komplimente gemacht und so. Aber mit seinem Tod habe ich wirklich nichts zu tun.
8: Hast du... Haben Sie Herrn Geldermann eigentlich Tabletten gegeben?
0: Nee, wozu? Er hatte ja seine eigenen.
2: Hatte er?
0: Ja, ich habe gesehen, wie er die immer geschluckt hat. Hab ihn mal damit verarscht, weil ich dachte, das sind Potenzpillen. Da hat er gelacht und gemeint, wenn er die nehmen würde, ging er kaputt wegen seiner Pumpe.
2: Also die Tabletten stammten nicht von Ihnen?
0: Nein. Soviel ich weiß, hat seine Frau ihm die immer besorgt. Ihr Bruder hat eine Apotheke in Recklinghausen.
9: Tja, das war's dann wohl. Ich denke, Frau Kaiser kann gehen. Hm?
8: Herr Bolita, habe ich irgendetwas gesagt?
9: Nein.
8: Nee, ne? Frau Kaiser, Sie können gehen.
0: Danke, Klaus.
9: Danke, Klaus.
10: Bitte?
5: Und? Glücklich?
8: Wie meinen Sie das?
5: Naja, jetzt können Sie sich endlich wieder mit voller Kraft auf Ihr Pokalspiel konzentrieren.
8: Ich habe Ihnen doch gesagt, ich kann das trennen. Und wenn mir eine Beweislage zu dünn ist, dann weiß ich, was zu tun ist. Ich hoffe, Sie auch.
5: Ich bin nicht eine Ihrer Spielerinnen. Ich habe meinen eigenen Kopf.
8: Haben meine Spielerin auch. Und keine Angst, ich werde Biggi trotzdem nicht aufstellen. Weil auch Fußballtrainer haben eine Moral. Zumindest hier in Büdringhausen.
5: Wie schön, das ist ja ein echter Standortvorteil.
8: Was ist denn, wenn die Tabletten tatsächlich von Frau Geldermann stammen?
5: Genau das werden wir überprüfen.
8: Dann bräuchten Sie aber einen Durchsuchungsbeschluss.
5: Reine Formsache, oder?
1: Ja, danke. Ich brauche keine Probepackung von Ihrem Präparat. Ich bin die Polizei. Auf Wiederhören.
5: Schulte, kommen Sie. Gibt was zu tun.
1: Ich bin leider noch nicht fertig.
5: Jetzt schon.
11: Können Sie mir mal sagen, was das hier soll?
5: Wir wollen uns nur davon überzeugen, dass Sie wirklich nicht wussten, woher Ihr Mann die Medikamente hatte.
11: Ich hab zu tun. Ich muss die Beerdigung vorbereiten.
5: Oh, hübsche Blumen. Aber ohne Düngemittel bekommt man die so nicht hin, oder?
11: Ich verwende keine Chemikalien.
1: Frau Henker, können Sie mal bitte kommen? Ich glaube, ich habe da was.
5: Entschuldigen Sie mich.
11: Bitte tun Sie mir einen Gefallen und passen auf die Lampe auf.
1: Natürlich. Hier, das sind alles Quittungen für ein Blutdruckmedikament namens Corbloxan, ausgestellt auf Heinz Geldermann, und zwar allesamt in der Apotheke Helfenbein in Ascheberg. Und das ist der Bruder von Frau Geldermann.
5: Nicht schlecht für einen, der angeblich nie was genommen hat.
1: Ja, und diese Packungen stimmen mit den Rezepten überein. Das ist alles sauber abgerechnet mit der Krankenkasse. Das ist lückenlos.
5: Wunderbar. Dann nehmen wir die gleich mit.
1: Frau Henker, alles okay? Kann ich Ihnen irgendwie helfen?
11: Ah, nee, nee, es geht schon.
1: Warten Sie.
11: Vorsicht. Das muss die Luft sein.
1: Ja. Ich schicke das erstmal ins Labor.
11: Ja, und die geht auch mit. Können Sie mir erklären, was Sie hier suchen?
1: Können Sie uns erstmal erklären, was das hier ist?
11: Heinz hat alles gesammelt. Alles. Quittungen, Belege, Rechnungen. Er hat sogar den Parkzettel von unserem Hochzeitstag aufgehoben, von unserem allerersten.
12: Tja, Frau Staatsanwältin, mit vornehmer Blässe hat das ja nichts mehr zu tun.
5: Ich weiß auch nicht. Mir war auf einmal so komisch.
12: Ich habe schon gedacht, Ihre Oma übertreibt.
5: Womit?
12: Dass Sie ungesund leben, dass man auf Sie aufpassen muss.
5: Das erzählt die Ihnen?
12: Liegen bleiben. Sie meint's gut. Passiert Ihnen das öfter?
5: Was, mit Oma?
12: Mit den komischen Gefühlen?
5: Nee, eigentlich nie. Naja, selten. Manchmal.
12: Besonders, wenn es stressig wird.
5: Stressig? Hier? Ich komme aus Düsseldorf. Druck von der Staatskanzlei, 72-Stunden-Woche, das ist Stress.
12: Stress gibt's auch in der Provinz. Und je schlauer man ist, desto mehr.
5: Vielleicht ist nur der leere Magen.
12: Ach, gibt's denn jemanden, für den Sie Diät halten?
5: Nein.
12: Schade, bei mir hat das immer so was Anspornendes. Treiben Sie denn inzwischen irgendwelchen Sport?
5: Ich habe mit Yoga angefangen.
12: Ist ein Anfang, aber vielleicht sollten Sie es mal mit Ausdauertraining versuchen. Wäre sonst schade drum. Am Blutdruck müssen Sie arbeiten.
11: Ja, ich werde es im Auge behalten.
13: Frau Doktor, haben Sie die Rezepte inzwischen unterschrieben?
12: Entschuldigung.
14: Alle Stammkunden?
13: Ja.
14: Bin schon dabei.
11: Frau Doktor, ich habe nur eine Frage an Sie. Mhm. Kennen Sie Corbluxan?
12: Ach, das ist ein Beta-Blocker, sowas brauchen Sie nicht.
11: Haben wir bei einer Hausdurchsuchung gefunden.
12: Und wo? In der Puppenstube? Das sind Placebos. Wenn Sie den nehmen, können Sie eben so guten Drops lutschen. Hier, das ist Original Corbluxan. Das erkennen Sie an der Prägung auf der Packung. Bei wem haben Sie die denn gefunden?
11: Wir haben auch unsere Schweigepflicht.
12: Sie nehmen Ihren Job sehr ernst.
11: Sie nicht?
12: Doch. Deswegen legen Sie sich jetzt auch wieder hin.
15: Ja, Frau Wohlfahrt, die Unterschriftenmappe ist da. Ja, da bin ich dran. Reicht heute Nachmittag, ne? Okay, bis dann.

0: Papa, die Antwort lautet nein.
1: Aber
0: sag mal, soll ich sie buchstabieren oder lieber als SMS schicken?
1: Nadine.
0: Mann, ey, und dass du da Andreas mit reinziehst, das ist wirklich das Allerletzte.
1: Wieso? Du hörst ja nicht auf mich.
0: Ja, das ist doch noch lange kein Grund.
1: Okay. Schuldig im Sinne der Anklage. Gute Nacht.
0: Wie?
1: Na, wie? Ich hab nur gute Nacht gesagt, das darf ich ja wohl noch, ne?
0: Ja, und welche Tour kommt jetzt?
1: Ja, keine.
0: Die beleidigte Papa-Nummer, Mitleid, ohne Essen ins Bett.
1: Nein, ich respektiere lediglich deine Entscheidung, nie wieder Fußball. Das ist ja auch absolut in Ordnung, Nadine.
0: Okay. Zwei Karten für die Strokes in Dortmund. Mhm. Plus zweimal Mexikaner, plus zweimal Fahrtkosten, mhm, plus einmal ausschlafen, plus zweimal Frühstück ans Bett, plus...
1: Mhm.
0: Reicht. Du bist Richter, kein Krösus.
1: Damit bin ich einverstanden, aber das ist Erpressung.
0: Nicht im juristischen Sinne.
1: Nadine. Pass auf. Die Taktik für Samstag.
2: Frau Henker, ich habe jetzt alle Vertreter abtelefoniert, aber ich...
3: Wenn Sie jetzt noch Geldermanns Arzt erreichen, gerne schnell.
4: Frau Staatsanwältin?
2: Ja.
4: Für die abschließende Beurteilung der Haftprüfung fehlt mir jetzt nur noch der Sinn hinter der Geschichte.
3: Darf ich?
4: Sehr gern.
3: Frau Geldermann hat über ihren Bruder die Medikamente bezogen.
4: Die Placebos.
3: Die Placebos. Nach allem, was wir bisher in Erfahrung gebracht haben, sieht es für uns so aus. Ihre Mandantin wollte ihren Mann umbringen, indem sie seine lebenswichtigen Medikamente durch Placebos ersetzt hat.
5: Nein, so war das nicht.
4: Bitte.
3: Wie war es dann?
5: Ich möchte jetzt aber was sagen. Ich habe meinem Mann aus Liebe die Placebos gegeben. Er sollte sich nicht seinen Körper zerstören mit diesem ganzen Pharma-Scheiß, Mist. Und es ging ihm gut.
3: So gut, dass er beim Schwimmen einen Herzinfarkt erlitten hat. Weil sie ihm dann irgendwann statt den Placebos das richtige Korbluxan gegeben haben.
5: Das hätte ihn doch umgebracht.
3: Das hat ihn umgebracht.
6: Und da sind Sie sich ganz sicher, Herr Doktor? Gut, ich melde mich, wenn noch was sein sollte, aber ich glaube, das war's. Wiederhören.
3: Frau Geldermann, so kommen wir doch nicht weiter.
2: Frau Staatsanwältin, soll man ein kurzes Päuschen machen?
7: Frau Henker, Frau Henker!
3: Wir sind mitten in einer Anhörung. Entschuldigen Sie mich.
4: Aber sicher.
8: Geldermanns Arzt hat bestätigt, dass die Rezepte von ihm sind. Geldermann kam einmal im Jahr zu ihm, aber es gab nie Auffälligkeiten, deshalb hat er ihm immer weiter die Beta-Blocker verschrieben.
3: Also hatte Frau Geldermann die Rezepte für das echte Korbluxan eingelöst. Die Abrechnung haben wir ja bei ihr gefunden.
8: Genau, die Rezepte hat sie eingelöst, aber sie hat Placebos mit nach Hause genommen, während ihr Bruder die echten Medikamente als Benefiz nach Afrika verschickt hat.
3: Ja, aber eine Dosis ist offensichtlich nicht in Afrika gelandet. Geldermann hatte das Zeug doch im Blut.
8: Ja, nur stammte diese Dosis nicht von seiner Frau.
3: Sondern? Jetzt sagen Sie nicht doch, die Kaiser.
8: Nee.
3: Schulte!
9: Ja?
10: Ach, Frau Doktor, mir geht's gar nicht gut.
9: Das Herz?
10: Das Gewissen. Ich hätte Ihnen nichts sagen dürfen von meiner Enkelin.
9: So schlimm war es doch nicht.
10: Doch. Die lebt ja gar nicht so ungesund. Und wenn sie nicht auf mich so aufpassen würde, da wäre ich längst...
9: Keine Angst, sie war nicht sauer.
10: Was? Haben Sie etwas schon mit ihr gesprochen?
11: Frau Doktor, hier war ein Anruf. Sie sollen ins Gericht kommen.
9: Dann bestellen Sie mal einen schönen Gruß. Mein Wartezimmer ist voll.
11: Es klang sehr dringend.
10: Die Saskia. Jetzt gibt's Ärger.
3: Sie muss gleich da sein.
9: So, Klaus, ich hoffe, du hast einen guten Grund. Ich musste zwei Privatpatienten sausen lassen.
12: Frau Dr. Sturm, wir siezen uns hier.
9: Ist recht, Klaus. Tun wir schon seit der Grundschule, mein Fehler.
3: Frau Dr. Sturm, es geht um die Korbluxan-Placebos. Sie haben Heinz Geldermann vor einigen Tagen ein Rezept über Beta-Blocker ausgestellt, nicht wahr?
9: Richtig. Ja, ja, das habe ich doch schon Schulte gesagt.
5: Das ist nicht wahr.
3: Würden Sie es uns allen bitte noch mal erzählen?
9: Herr Geldermann war vor ein paar Tagen bei mir. Also ich selber habe ihn gar nicht gesehen, aber meine Arzthelferin hat mir ein Rezept von ihm zur Unterschrift vorgelegt.
13: Und du hast das alles? Gott, noch mal. Sie haben das alles so einfach unterzeichnet?
9: Natürlich nicht. Er hat meiner Assistentin erzählt, dass er auf dem Weg zum Schwimmbad seinen Kulturbeutel verloren hat und damit eine ganze Wochenration Korbluxan. Und seine Frau, die hatte das alles vorbereitet. Die wollte ein paar Tage auf eine Wellness fahren.
14: Und dann haben Sie sich bei seinem behandelnden Arzt gemeldet?
9: Richtig, ein Kollege in Münster. Meine Sprechstundenhilfe hat ihn angerufen, nachgefragt, ob das mit dem Rezept in Ordnung geht. Und das hat er bejaht. Dann haben wir das Rezept halt ausgestellt. Kollegenhilfe.
13: Das war die Überdosis. Wenn ich das hier alles richtig verstanden habe, dann hat Herr Geldermann immer nur Placebos genommen, bis Sie ihm die richtigen Tabletten verschrieben haben.
9: Ja, was hätte ich denn tun sollen?
14: Sie konnten nicht davon ausgehen, dass Herr Geldermann normalerweise keine richtigen Tabletten bekommt. Solange Herr Geldermann die Placebos bekommen hat, ist er nicht zu Schaden gekommen. Im Zweifel für die Witwe. Aber die Medikamente, die ihr Bruder nach Afrika verschifft hat, mit ihrem Wissen, da werden sie bestimmt gebraucht in Afrika.

0: Unfassbar, was? Der Typ hat keine drei Sätze gesagt und verdient das tausendfache. Ich sag nur, Frankfurt, Riesenkanzlei. Haben Sie den Jaguar gesehen? Kopf hoch, Bulle, da. Vielleicht kommt die Biggie ja auch noch mal ganz groß raus. So Bundesliga und so, dann ist sie doch eine Top-Mandantin.
1: Saskia, schön, dass du da bist. Warst du Geldermann oder warst du Biggie? Du hast bestimmt Hunger. Ich habe uns was gekocht. Na, du bist bestimmt auch müde. Du, ich habe drüber nachgedacht. Dieses Yoga brauchst du nicht. Die Chinesen machen so viel Mist. Essen die nicht auch Hunde?
2: Oma.
1: Yoga kommt doch aus China, oder? Weißt du, im Grunde genommen musst du gar keinen Sport machen. Du bist den ganzen Tag so unterwegs.
2: Oma.
1: Ja?
2: Was hast du Dr. Sturm erzählt?
1: Nichts. Kindchen, ich mache mir doch bloß solche Sorgen um dich.
2: Okay, folgende Regelung. Was hier drin passiert, bleibt unter uns.
1: Selbstverständlich.
2: Egal, was passiert. Diese vier Wände können schweigen. Und du auch.
1: Auf jeden Fall.
2: Schwör.
1: Ich schwöre.

0: Aber ich weiß nicht, ob ich das halten kann.
1: Oma?
2: Los, immer. Du hast mich beschissen. Du hättest mir sagen müssen, dass deine Tochter dann.
3: Ja, das Leben kann grausam sein, Manni.
2: Hör auf. Wir sprechen uns noch.
3: Ja, nächstes Mal gebe ich dir eine Chance.
4: Die Nadine Spitze. Die spielt hängende Spitze wie keine zweite.
1: Was spielt die?
4: Hängende Spitze. Das ist eine Spielerin, die als Stürmerin eingesetzt wird. Aber weder dem Angriff noch dem Mittelfeld eindeutig zuzuordnen ist.
1: Woher weißt du sowas?
4: Kind, ich bin alt, nicht doof.
5: Frau Henker, wollten Sie sich persönlich davon überzeugen, dass ich nicht doch die Biege aufstelle, ne?
1: Eine hängende Spitze reicht doch, oder?
5: Nadine, mein Schatz, machst du Platz?
6: Mach ich.
5: Karten in Dortmund für die Band, die sind gebongt, ne?
6: Ich hätte es auch so gemacht.
5: Na, keine Widerrede.
6: Ja, überredet.
5: Die Mannschaft läuft jetzt ein. Hey, du bist mein Schatz. Okay, geht los.
1: Muss ein schönes Gefühl sein, wenn wenigstens auf dem Platz alle tun, was sie wollen.
5: Sag mal so, es lässt einen so einiges leichter ertragen. Wollen Sie mal mitspielen? Ist nie zu spät.
7: Hey,

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0: Hey, war viel besser heute.
1: Findest du?
0: Ja, auf jeden Fall. Du bist noch nicht mehr ins Wasser gefallen heute.
1: Ja, immerhin.
0: Ja.
2: Hey, Julia.
0: Hey. Ja.
2: War's gut?
0: Ja. Gehst du raus?
1: Ja.
0: Okay.
1: Bis dann.
0: Viel Spaß.
1: Danke.

0: Hau bloß ab, du! Wenn ich dich ja noch mal sehe, dann rufe ich die Polizei!
1: Was für ein Arschloch.

0: Du musst mich doch nicht so erschrecken.
1: Entschuldigung. Sind das die alten Dinger von Niklas? Seit wann hörst du mitten am Tag Musik?
0: Damit ich den nicht umbringe.
1: Wen? Niklas?
0: Nein, den Hund.
1: Stimmt, da bellt ein Hund.
0: Seit dieser Herr Seidel, unser neuer Nachbar, da eingezogen ist mit seinem Hund, bellt er unentwegt. Das macht mich wahnsinnig, macht mich das.
1: Ist mir noch gar nicht aufgefallen.
0: Na, wie denn auch? Du bist ja den ganzen Tag weg. Und dein Zimmer geht zur anderen Seite raus.
2: Mensch, Oma, der Hund ist doch voll süß.
0: Dieser Hund ist die Pest.
1: Niklas? Mama, warum gehst du nicht einfach rüber, stellst dich unserem neuen Nachbarn Herrn Seidel vor und besprichst das Problem?
0: Wie soll ich das denn machen? Wenn ich mich nur auf 50 Meter dem Zaun nähere, dann bellt er wie wahnsinnig. Das ist nicht komisch.
1: Bisschen schon. Mama, wenn ich mir als Kind abends die Zähne nicht putzen wollte, dann hast du mir für nächsten Morgen ein Stück Schokolade versprochen. Schwupps, waren die Zähne geputzt.
0: Tja.

0: Nimmst du mal?
1: Ja. Das ist von meiner Wassersportschule.
0: Dann hoffe ich mal, dass da nichts passiert ist.
1: Da vorne treibt was im Wasser.
0: Herbert, nächstes Mal über Steuerbord 90 Grad.

0: Es ist Daniel Delbrück. Ihm gehört die Schule. Er ist mein Trainer.
1: Platzwunde am Kopf. Schürfwunde an der linken Hand. Da auch.
0: Vielleicht von einem Sturz?
1: Ja, oder von Schlägen. Herbert, fährst du los?
2: Und du machst einfach mit der Gruppe mit. Julia, so schnell wieder hier?
0: Katrin, wir haben einen toten Surfer geborgen.
3: Aber der surft dafür zu gut. Das kann nicht sein.
0: Ich habe ihn gesehen. Es tut mir leid.

0: Herr Delbrück hatte Wasser in der Lunge.
1: Also ertrunken?
2: Was ist denn das? Frische Hämatome auf Bauch und Brust. Ist das vom Sturz ins Wasser?
0: Oder er wurde attackiert. Das könnten Faustschläge sein.
3: Ja, Paul?
4: Aha. Wahrscheinlich hat er ein paar Runden gedreht. Was hat er da aufgemacht in der Mittagspause?
5: War zu der Zeit sonst noch jemand auf dem Gelände außer euch beiden?
3: Okay.
4: Zwischen 12 und 14 Uhr ist hier nichts los. Die nächsten Kursteilnehmer kommen erst wieder kurz vor zwei.
6: Wissen Sie, ob Ihr Mann sich vielleicht geprügelt hat, bevor er aufs Wasser gegangen ist?
4: Daniel ist überhaupt nicht der Typ für sowas. Aber etwas war anders. Als ich von meinem Kurs zurück ins Büro kam, habe ich mich gewundert. Die Tür vom Büro war mehrfach verriegelt. Weil die steht sonst immer offen.
6: Haben Sie Motorboote auf dem Gelände?
4: Das Verdeck ist normalerweise unten. Und der Bootsschlüssel fehlt.
7: Steckt der bei Ihnen tagsüber normalerweise?
4: Wir nehmen ihn erst am Abend mit ins Büro. Und ein Paddel fehlt.
5: Nee, das schau mal da unten. Das könnte Blut sein.
7: Permin, wir brauchen die Kriminaltechnik hier. Ich glaube, wir haben das Boot, mit dem der Täter Delbrück aufs Wasser gefolgt ist.
5: Die KTU muss auch in euer Büro.
7: Es tut mir leid, Frau Delbrück. Ich fürchte, Ihr Mann ist einem Gewaltverbrechen zum Opfer gefallen.
4: Björn.
8: Katrin.
4: Danke, dass du gleich gekommen bist.
8: Na klar. Du klangst am Telefon so besorgt. Björn Richter, Freund und Anwalt der Delbrücks. Was ist denn passiert?
4: Daniel wurde umgebracht. Natürlich. Klar, das waren die.
2: Hier, das sind die Informationen zu Daniel Delbrück.
0: Ja, was steht denn da drin?
2: Lies doch.
0: Fass doch mal zusammen.
2: Das hast du extra ausgedruckt. Also, Daniel Delbrück ist schon immer ein begeisterter Wassersportler gewesen.
0: Oh, clever. Hat er seine Leidenschaft zum Beruf gemacht.
2: Ja, wir doch auch, oder? Vor 6 Jahren hat er dieses Grundstück am See geerbt, wo er dann seine Wasserschule aufgebaut hat.
0: Mhm. Und wie läuft der Laden?
2: Super, im Internet gibt's nur positive Bewertungen.
0: Keine Beleidigungen oder Drohungen oder irgendwie sowas?
2: Nee, da habe ich nichts gefunden. Aber den Delbrück steht eine andere Gefahr ins Haus.
0: Und hat die Gefahr auch einen Namen?
5: Er heißt Manfred Presco.
9: Ein Investor. Scharfer Hund. Hat innerhalb kurzer Zeit das ganze Land hier herum, das Areal abgekauft.
5: Was will er damit?
9: Seniorenresidenzen. 5 Komplexe.
4: Zuerst dachten wir, ist eine gute Sache. Davon profitieren alle.

0: geht alles ganz normal weiter.
1: Wegen des Nachlasses, die ganzen Formalitäten. Ich regel das.
2: Wer erbt denn das jetzt alles? Sind doch Sie, oder? Es tut mir leid, ich muss Sie das fragen. Wo waren Sie zur Tatzeit? Das war zwischen 12 und 14 Uhr?
0: Mit meinem Support draußen. Ich habe die Pause genützt, um eine neue Kursübung vorzubereiten.
3: War jemand bei dir?
0: Mm-mm.

0: Tod. Ein Unfall.
1: Ein Gewaltverbrechen. Wo waren Sie heute zwischen 12 und 14 Uhr?
0: Im Büro.
2: Das können Ihre Angestellten sicher bestätigen.
0: Leider nein. Die arbeiten alle in den repräsentativen Räumen unseres Konstanzer Büros. Ich arbeite von zu Hause. Ein Büro in meiner Villa.
1: Und kann das jemand bestätigen?
0: Marie, meine Haushaltsperle, die wird Ihnen sicher bestätigen, dass ich da war. Sagen Sie, haben Sie eigentlich schon die Ehefrau des Toten befragt?
2: Im Moment unterhalten wir uns ja mit Ihnen.
0: Ja, und ich erzähle Ihnen gerade was Interessantes. Die Ehe der Delbrücks war nämlich nicht mehr die beste. Es haperte an der Treue.
1: Wissen Sie, in Bezug auf Sie, Herr Tresco, waren sich die beiden einig. Die Delbrücks haben ihren Anwalt vor einer Woche angewiesen, die Gespräche mit Ihnen einzustellen.
0: Das ist richtig. Allerdings hatte ich den Eindruck, dass Frau Delbrück sehr gerne weiter verhandelt hätte. Jetzt hat sie es ja in der eigenen Hand. Sie unterschreibt sicher. Das schafft die arme Frau ja sonst gar nicht alleine. Entschuldigung. Eine Terminvereinbarung. Sie entschuldigen mich bitte. Falls Sie keine Fragen mehr haben. Wenn doch, dann richten Sie sie bitte schriftlich an meine Anwälte.
3: Guten Tag.
0: Ach, übrigens, schöner Blick. Gefällt mir.
2: Was für ein arroganter Mistkerl.
4: Ich will dich nur warnen. Ich bin gerade von der Polizei befragt worden. Früher oder später tauchen die sicher auch bei dir auf. Bring mich mal auf den letzten Stand.
0: Wollten Sie unterschreiben? Hattest du einen Blick in Ihre Bilanzen? Krieg's endlich hin. Anfänger.
5: Dieser Tresco führt seine Firma mit eiserner Hand.
6: Erfolgreich?
5: Alle Grundstücksquerelen, die er juristisch ausgefochten hat, hat er am Ende gewonnen. Sein längster Rechtsstreit dauert immer noch und kommt mittlerweile ins siebte Jahr.
1: Also einer, der kriegt, was er will.
5: Seine Haushaltsperle, Marie Kreindl, 28 Jahre und seit 3 Jahren bei Tresco angestellt, bestätigt, dass er heute Mittag in seiner Villa war.
1: Na, das überrascht mich jetzt aber.
5: Ja, hätte mich auch gewundert, wenn Tresco sich bei sowas selbst die Hände schmutzig machen würde.
7: Dann hat er halt einfach einen engagiert.
1: Glaubst du wirklich, dass der zu so drastischen Mitteln greifen würde, wenn er doch am Ende sowieso immer gewinnt und sei es vor Gericht?
5: Naja, Ungeduld, Wut über Delbrücks konsequentes Nein, verletzter Stolz.
7: Und Tresco Immobilien verliert eine ganze Menge Geld, wenn sie das Grundstück nicht kriegen.
5: Vielleicht sollte er draußen auf dem See auch nur eingeschüchtert werden und irgendwas lief aus dem Ruder.
1: Tresco sagt, die Ehe der Delbrücks war nicht mehr gut?
5: Er will doch nur von sich selbst ablenken.
1: Wie gut bist du mit Katrin Delbrück befreundet?
5: Das ist eine gute Bekannte und ein sportliches Vorbild, mehr nicht.
1: Ich frag dich jetzt einfach trotzdem, wie schätzt du die Ehe ein?
5: Keine Ahnung. Auf mich machen die ja nicht immer einen sehr glücklichen Eindruck.
1: Okay, ich denke, das reicht für heute. Yes! Freddy, hier, Permi. Für dich hätte ich allerdings noch einen kleinen Spezialauftrag.
8: Okay.
1: Das sind die Unterlagen, die in Delbrücks Büro sichergestellt wurden.
8: Also eine Fundgruppe für mögliche Hinweise.
1: Und da nur einer für diese verantwortungsvolle Aufgabe in Frage kommt, hier muss wirklich sehr penibel vorgegangen werden.
8: Werde ich tun. Und wahrscheinlich steckt da dann wieder die Lösung für den Fall drin, ne?
9: Wir atmen ein, öffnen die Arme zu den Seiten, führen die Arme nach oben. Ein Arm bleibt oben, der andere fasst das linke Bein und führt das Bein zum Oberschenkel.
8: Traurig, siehst du noch schöner aus.
9: So, Schultern.

0: und ausatmen.
1: Toll, Mama, du machst schon Abendessen.
2: Nein, nein, das ist für Cäsar. Den lieben Bello von unserem Nachbar. Ich backe Fleischküchlein. Als Zeichen für meinen guten Willen. Um mit Herrn Seidel ins Gespräch zu kommen über seinen Hund.
1: Das ist gut. Und was essen wir?
2: Wir lassen heute kochen. Ruh dich ein bisschen aus. Wenn ich hier fertig bin, gehen wir ins Amici.
1: Mama, du beeindruckst mich immer wieder. Ich finde es toll, wie du die Sache angehst. Ja.
2: So bin ich nun mal. Immer bemüht um eine langfristige, friedliche Lösung.
3: Hey.
4: Hey.
3: Kennen wir uns nicht?
4: An dich würde ich mich sicher erinnern.
3: Doch, wir hatten doch einen Kurs zusammen.
4: Ah, ich bin erst seit kurzem dabei.
3: Julia.
4: Hey, Ingo.
3: Kitesurfer?
4: Nee, Yoga auf dem Board.
3: Alles klar, innere Mitte und so.
4: Ja.
3: Na dann, schönen Tag noch.
4: Den wünsche ich dir auch.
3: Danke.

0: Hallo.
1: Hi. Lust auf ein Bier?
2: Tresco Immobilien hat Björn einen Kaufvertrag geschickt, in dem sie ihr Angebot noch mal erhöhen. Fehlt nur noch meine Unterschrift. Gilt noch 2 Tage.
3: Was würdest du tun?
1: Katrin, ich muss dich was ganz Persönliches fragen.
2: Worum geht's denn?
1: Naja, es ist ziemlich blödes Gerede über dich im Umlauf. Warst du Daniel während eurer Ehe treu?
2: Wer behauptet denn das Gegenteil?
1: Warst du treu oder warst du es nicht?
2: Na gut, Monogamie war nicht unser Ding, aber wir haben uns geliebt, uns vertraut.
1: Aber ihr habt eine offene Ehe geführt.
2: Ja, ich habe nichts gesagt, weil...
1: Hast du ein Verhältnis? Eine Affäre?
2: Ich wusste es. Fang jetzt bitte nicht an, in meinem Privatleben rumzustochern.
1: Katrin, wir versuchen, den Mörder deines Mannes zu finden. Verstehst du das nicht? Es tut mir leid. Welche Rolle spielt denn Björn Richter in deinem Leben?
2: Björn ist ein guter Freund von uns beiden, dem ich vertraue. Alles, was ich mir die letzten 2 Jahre geleistet habe, war ein One-Night-Stand. Ein ziemlich schlechter. Zufrieden?

0: Ach was. Guck an.
1: Na komm schon, du süßer Hund. Na komm, Leckerli. Leckerli. Leckerli. Komm. Ja. Ja, so, guck mal. So ist brav. Oh, ist das lecker, ha? Hm, das schmeckt gut. Und jetzt wird auch nicht mehr gebellt, ha? Ja, lecker. Oh, oh, Cäsar. Na ja.

0: Irgendwas ist anders heute Morgen.
1: Es ist plötzlich so ruhig hier. Hm?
0: Der Hund bellt nicht.
1: Ich war bei dem Nachbarn.
0: Also ist dein Plan aufgegangen.
1: Du hättest mal sehen sollen, wie sich dieser Köter über meinen selbstgebackenen Hundekuchen hergemacht hat.
0: Ach, ist das schön hier. Ein Ehevertrag haben weder der Anwalt noch Katrin Delbrück gestern erwähnt.
2: Der Kalender ist 3 Jahre alt.
3: Das Hochzeitsjahr von den Delbrücks.
4: Fresco hatte übrigens gar nicht so unrecht. Die Delbrücks führen eine offene Ehe. Aber angeblich hat sie zurzeit keinen Liebhaber.
0: Wieso angeblich?
4: Keine Ahnung.
0: Na komm, Julia, rück's raus. Was hast du beobachtet?
4: Ich finde, dass sie und ihr Anwalt Björn Richter ein ziemlich enges Verhältnis haben.
2: Also die beiden haben was miteinander?
4: Sie sagt nein, aber...
0: Sein Freund Delbrück wird zum Rivalen. Er bringt ihn um und spielt den Witwentröster. Meinst du sowas? Was wissen wir über Björn Richter?
4: Lebt auf großem Fuß, ist Mitglied des Bodensee-Jetsets.
2: Krass, Julia, wie lange bist du jetzt schon hier?
4: Führt den Eigenregie eine Kanzlei in Radolfzell. Lebt allein in einem hübschen Haus auf großem Grundstück und hat eine Oldtimer-Sammlung, mit der er Rennen fährt.
2: Ja, und er kennt natürlich den Ehevertrag.
5: Ich unterliege immer noch meiner anwaltlichen Schweigepflicht.
0: Und ich habe ein Gewaltverbrechen mit Todesfolge aufzuklären. Ich glaube, mein Blatt wiegt schwerer. Ich kann Sie natürlich, wenn Sie darauf bestehen, behördlich von Ihrer anwaltlichen Schweigepflicht entbinden lassen. Ich hatte gedacht, Sie haben ein Interesse daran, uns zu helfen. Daniel Delbrück war Ihr Freund?
5: Ja, es gibt diesen Ehevertrag. Die Delbrücks wollten Privates strikt von Finanziellen trennen.
0: Kluge Entscheidung. Hatte Herr Delbrück denn Grund zur Sorge, was die Ehe betraf?
5: Katrin Delbrück hatte volles Verständnis dafür, dass ihr Mann im Fall der Fälle sein Lebenswerk unbeschadet weiterführen kann.
0: Was hätte sie bekommen, wenn die beiden sich jetzt getrennt hätten?
5: Nichts.
0: Wie nichts? Sie hat doch jahrelang geholfen, diese Schule mit aufzubauen.
5: Sie hat ein reguläres Monatsgehalt bekommen.
0: Führten die beiden eine gute Ehe? Zwei junge, attraktive Menschen, der ständige Kundenkontakt. Ich denke, an Gelegenheiten hat es da nicht gemangelt, oder?
5: Ich glaube nicht, dass einer der beiden das nötig hatte.
0: Wo waren Sie gestern zwischen 12 und 14 Uhr?
5: Jetzt bin ich plötzlich tatverdächtig.
0: Reine Routine.
5: Zuerst das Motiv. Ich will wissen, aus welchem Grund ich einen guten Freund umbringe.
0: Weil Sie ein Verhältnis mit seiner Frau hatten?
5: Ich muss Sie leider enttäuschen. Ich bin nur an Männern interessiert. Ich behandle meine sexuelle Präferenz eher diskret. Die Leute stecken einen immer so schnell in Schubladen. Und das kann ich überhaupt nicht leiden. Zur Tatzeit war ich in meinem Büro. Ich habe vom Festnetz aus Telefonate mit Mandanten geführt.
0: Ja, und wir brauchen dann die Namen dieser Mandanten.
5: Gebe ich Ihnen. Gehen Sie aber bitte behutsam und äußerst diskret vor.
2: Doch, das hilft uns schon sehr weiter. Ja, vielen Dank. Wiederhören. So, die Mandanten von Richter haben jetzt alle bestätigt, dass sie gestern Mittag mit ihm telefoniert haben. Das deckt sich auch mit den Verbindungsdaten aus seinem Büro. Das heißt, er hat diese Anrufe auch von seinem Büro aus getätigt.
0: Okay. Habt ihr schon mit den Leuten gesprochen, die gestern Morgen einen Kurs in der Sportschule hatten?
2: Da ist Julia gerade dran.
4: Eine Kursteilnehmerin hat gegen Mittag einen Streit mitbekommen. Am Eingang vom Büro.
0: Und wer mit wem?
4: Delbrück und ein Mann. Mittelgroß, sportlich, wahrscheinlich zwischen 30 und 40 Jahren.
0: Wie das war's? Genauer geht's nicht?
4: Sie hat das Gesicht des Mannes nur ganz kurz gesehen. Hübsch hat sie gemeint. An Details kann sie sich leider nicht erinnern. Vielleicht sollten wir ihr ein Foto von Björn Richter vorlegen?
0: Kannst du machen, aber mit dem haben wir uns vermutlich verrannt.
2: Der ist schwul und hat ein Alibi.
4: Kannst du für mich vielleicht einen Ingo überprüfen? Den Nachnamen weiß ich leider nicht.
2: Also alle Ingos am Bodensee, oder?
0: Wie kommst du auf Ingo?
4: Das ist ein Kursteilnehmer, der offensichtlich auf Katrin Delbrück steht. Das ist ein Kennzeichen. Überprüf doch mal, wem dieses Motorrad gehört.
2: Hm? So, dein Ingo heißt Ben. Tresco.

0: Warte, Ulrich. Ich möchte Ihnen gerne sagen, dass es mir und meinem Sohn sehr, sehr leid tut, was Ihrem Mann zugestoßen ist. Mein Beileid. Frau Delbrück, Sie wissen, dass wir ein erhöhtes Angebot abgegeben haben. Und
1: stecken Sie sich Ihr Angebot sonst wohin?
0: Sicher. Es ist jetzt natürlich noch ein bisschen früh, aber ich denke in ein paar Tagen.
1: Scheren Sie sich zum Teufel.
2: Auch von mir nochmal, Katrin. Herzliches Beileid.
1: Du bist so ein Arschloch. Du schleichst dich hier ein, spionierst hier rum.
2: Wir sollten endlich zusammenfinden.
1: Zusammenfinden? Selma, ja. Hast du sie noch alle?
2: Bei diesem Bauvorhaben gibt es nur Gewinner.
1: Hau ab. Wenn du nicht sofort abhaust.
2: Besser, du nimmst mein Angebot an. Sonst mache ich dich fertig.
1: Julia?

0: Wird sie unterschreiben? Überrasch mich doch mal. Ben, nur einmal.
1: Ich mach die Frau platt. Die hat keine Chance. Die steht ab jetzt ganz allein da.

0: Das warst aber nicht du, oder?
1: Quatsch.
0: Ich bin jetzt ein paar Tage weg. Wenn ich wiederkomme, dann will ich gute Nachrichten. Ach, und Ben, solltest du das auch vermasseln, dann bist du dein schickes Büro hier gleich wieder los. Und dann suche ich mir einen Geschäftsführer, der mir gute Ergebnisse liefert und nicht nur Probleme macht.
2: Der gewünschte Gesprächspartner ist vorübergehend nicht zu erreichen.
3: Ben Tresco hier. Es ist mir egal, wie das Ziel am Ende erreicht wird, aber ich will, dass es jetzt über die Bühne geht. Erwarte sofortigen Rückruf. Fucking Mailbox.
4: Deine Zeugin hat Ben Tresco identifiziert.
5: Oh, dieser Mistkerl. Hat sich das Mitglied hier reingeschlichen, um den Feind auszuspionieren. Danke, Pirmin.
6: Sie haben sie offen bedroht.
5: Wir wissen jetzt, dass dein Mann sich mit Ben Tresco hier im Büro geprügelt hat.
6: Wieso verhaften Sie den Kerl nicht endlich?
5: Die Sicherung und Auswertung der Spuren, das dauert alles noch.
6: Katrin, ich mache mir Sorgen. Die sind gefährlich.
7: Und? Wie kann ich Ihnen helfen?
8: Wir sind hier, weil gegen Sie eine Anzeige wegen Nötigung vorliegt.
9: Katrin Delbrück hat ausgesagt, dass Sie sie bedroht hätten.
7: Ah, okay. Und warum sollte ich das tun?
9: Wo ist Ihr Vater, Herr Tresco?
7: Den braucht es jetzt nicht.
9: Wann schaut er denn wieder rein?
7: Sie sind taub oder was? Ich habe gesagt, den brauchen wir nicht.
6: Hey.
7: Ja, ist ja gut. Mein Vater hat mir das Projekt Seniorenresidenz komplett übertragen. Wenn Sie also Fragen haben. Ich? Sonst noch was außer der bloßen Behauptung, ich hätte Katrin Delbrück bedroht?
9: Laut Kursplan waren Sie gestern zwischen 8 und 10 Uhr auf dem Gelände der Wassersportschule.
7: Wenn Sie es sagen.
9: Was haben Sie danach gemacht?
7: Ja, ich bin Motorrad gefahren, um mich abzureagieren.
9: Warum? War der besuchte Kurs so schlecht?
7: Nee, ich hatte Zahnschmerzen.
8: Zahnschmerzen? Mhm. Und sagen Sie, was ist denn hier passiert?
7: Ja.
8: Hat Ihnen da jemand ins Gesicht geschlagen?
7: Ist beim Sport passiert.
8: Okay.
7: Und warum sind Pickel hier zu viel Milch getrunken?
8: Auch, mein Freund. Wenn du das warst, dann kriegen wir dich. Da hast du mein Wort drauf. Ist das angekommen?

0: Hast du die Skizzen an der Wand gesehen?
1: Ja. Wir haben von Anfang an so geplant, als würde ihnen das Grundstück von den Delbrück schon gehören.
0: Die scheinen sich ihrer Sache ganz schön sicher zu sein.
1: Ja, aber der Junge steht ganz schön unter Druck. Die wollen anfangen zu bauen und der hat immer noch keinen unterschriebenen Vertrag.
0: Ja, Fehrenbach? Natürlich, Herr Seidel. Was kann ich für Sie tun? Wie bitte? Herr Seidel, das muss ein Herr Seidel, beruhigen Sie sich bitte.
1: Probleme?
0: Meine Mutter wird verdächtigt, den Hund unseres neuen Nachbarn vergiftet zu haben.
1: Ach, du großer Gott.
0: Ich fürchte, ich muss mich da jetzt gleich mal drum kümmern.

0: So, vielen Dank. Und wenn Ihnen noch was einfällt, dann melden Sie sich bitte, ja?
1: Sie konnte nicht viel erkennen. Der hatte eine Sturmhaube auf. Dunkle Kleidung, mittelgroß, schlank.
0: Wir haben auch nichts erkannt.
2: Genau. Danke fürs Update, Julia. Natürlich sehen wir uns morgen. Mama? Was machst du da?
3: Na bitte. Alles frisch. Ich nehme an, du weißt Bescheid.
2: Ja. Unser neuer Nachbar, der Herr Seidel, hat mich angerufen.
3: Er hat mich Mörderin genannt. Und das von meinem Enkel.
2: Ach Mensch, Mama.
3: Und Niklas hat mich daraufhin voller Entsetzen angesehen und mich gefragt, wie ich so etwas tun konnte. Du glaubst das hoffentlich nicht auch.
2: Mama, deine Nerven lagen blank.
3: Ich bin tierlieb, verdammt noch mal.
2: Du, tierlieb. Und was war mit Knuddel?
3: Was denn für ein Knuddel?
2: Knuddel, mein Meerschweinchen. Der war keine 2 Monate bei uns, da hast du ihn im Streichelzoo ausgesetzt, bei den anderen Meerschweinchen.
3: Da hatte er doch viel mehr Freunde.
2: Du hättest ihm Freunde nach Hause holen können.
3: Und was ist mit meiner Tierhaarallergie? Und dass ich die ganze Zeit genießt habe?
2: Herr Vogel hatte keine Haare. Herr Vogel hatte Federn. Und kurz nach seinem Einzug stand die Käfigtür offen und das Fenster. Tschüss, Herr Vogel!
3: Das war wirklich ein Versehen.
2: Mama, wir machen alle mal Dinge, die uns hinterher leid tun. Und wenn du wegen dieses Hundes...
3: Nele, wirklich, Entschuldigung. Aber ich habe gestern Abend diesen Hundekuchen.

0: Kuchen gebacken. Das wäre Mord. Vorsätzlicher, heimtückischer Hundemord. Und abgesehen mal davon, du glaubst doch nicht, dass ich in meiner eigenen Küche mit Gift hantiere. Seid ihr denn jetzt alle verrückt geworden? Der Herr Seidel ist im Orchideenzüchterverein. Und Frau Fenske ist da auch drin. Und wenn die das mitbekommt, dann wissen es alle. Nele, ich bin erledigt. Die halten mich doch jetzt alle für eine tierkillende Giftmischerin.
1: Schönen Feierabend.
2: Julia, komm noch mal bitte. Ich hab da was.
1: Was ist das?
2: Das sind die Anrufe, die Björn Richter in den letzten Tagen von seinem Bürofestnetz gemacht hat. Und mich irritieren da zwei.
1: Mit wem hat er telefoniert?
2: Tresco. Hier und hier.
1: Naja, Richter ist der Anwalt der Delbrücks. Er hat die Verhandlungen mit Manfred Tresco geführt.
2: Er hat nicht mit Manfred Tresco telefoniert, sondern mit dem Sohn. Das ist die Nummer von Ben Tresco. Wir haben zwei lange Gespräche geführt. Und zwar nachdem Delbrück die Verhandlungen abgebrochen und ausdrücklich untersagt hat.
1: Richter hat hinter Daniels Rücken weiterverhandelt?
2: Oder Ben Tresco hat versucht, den Anwalt zu kaufen?
1: Nee, dieser Björn Richter scheint mir eigentlich ziemlich loyal. Außerdem war er ja mit Daniel Delbrück befreundet. Und finanziell hat das bestimmt nicht nötig. Tschüss.
2: Tschüss.

0: Björn? Habe ich dich geweckt? Danke. Mittelprächtig. Sag mal, kannst du herkommen? Ich muss mit dir reden. Ja, und nimm den Vertrag gleich mit. Ich unterschreibe.
1: Ja, genau. Ich lasse den Leichnam gleich zu euch bringen. Das wäre toll, wenn ihr das heute noch dazwischen schieben könnt. Vielen Dank, ihr habt was gut bei mir.
2: Neuer Fall?
1: Nee. Immer noch die Hundeleiche, die meine Mutter verschuldet haben soll.
2: Und hat sie?
1: Natürlich nicht. Aber um ihren guten Ruf wiederherzustellen, Stichwort Orchideenzüchterverein, fragt mich, muss ich ihre Unschuld jetzt durch ein pathologisches Gutachten feststellen?
2: Was? Ihr wollt den Hund obduzieren lassen?
3: Gestern Nachmittag.
1: Genau, wo Sie da waren.
2: Und sagen Sie jetzt nicht wieder rumgefahren, okay?
3: Doch, ja, rumgefahren. Genau. Ich bin einfach in der Gegend rumgefahren.
1: Wir müssen Sie bitten, uns zu begleiten.
3: Wozu?
1: Wir haben noch weitere Fragen an Sie.
3: Ich hab's zu tun.
2: Okay, dann fragen wir Ihren Vater.
3: Also gut. Aber viel Zeit habe ich nicht.
1: Sie haben sich hinter dem Rücken der Delbrücks mit Herrn Anwalt Björn Richter getroffen. In dem abgelegenen, schlecht besuchten Hotelcafé. Ist das richtig?
3: Ja. Und?
1: Worum ging's bei dem Treffen?
3: Richter wollte für seinen Mandanten Delbrück weiterverhandeln.
1: Ohne dessen Einverständnis.
3: Er hoffte, einen so guten Preis herauszuhandeln, dass Delbrück doch noch einlenkt.
1: Ja, dazu kam es ja aber nicht.
3: Leider nein. Wir verhandelten noch inoffiziell, als Delbrück plötzlich
1: ermordet wurde.
3: Ja.
4: Ja, der hängt da 100 Pro mit drin.
1: Ja, wir haben aber nichts gegen ihn in der Hand. Ist nun mal so. Viel länger können wir ihn jetzt so nicht mehr festhalten.
2: Er ist unser Täter. Er will verhindern, dass sein Vater von der Sache erfährt.
1: Der hat ein schlechtes Gewissen.
2: Und er hat panische Angst vor seinem Alten. Stellt euch mal vor, der Name Tresco wird mit einem Mord in Verbindung gebracht. Ich glaube, ich weiß, wie ich ihn knacken kann. Christiane, leihst du mir die mal? Danke dir.

0: Wo ist Frau Fernbach?
1: Die kommt gleich. Die nimmt noch eine Aussage auf.
0: Okay, ich glaube, ich gehe jetzt besser.
1: Das geht leider nicht. Ich würde vorschlagen, Sie lassen sich schon mal einen Anwalt kommen.
0: Wovon reden Sie?
1: Ich will jetzt nicht vorgreifen, das wird Ihnen meine Chefin gleich erklären. Bitte schön.
0: Mit wem spricht denn Frau Fernbach da gerade?
1: Das darf ich Ihnen nicht sagen.
0: Mhm. Frau Fernbach redet da mit Björn Richter, stimmt's? Das ist Richter, der da gerade seine Aussage macht?
2: Ich bin froh, dass du dich zum Verkauf entschlossen hast.
3: Ich brauchte einfach Ruhe und ein bisschen Zeit zum Nachdenken.
2: Ja. Ja, das verstehe ich. Du wirst sehen, es ist die richtige Entscheidung. Für alle Beteiligten. Ich denke, Daniel hätte das auch so gewollt. Alles in Ordnung?
3: Ich glaube, ich kann das doch nicht. Es fühlt sich einfach falsch an. Ganz falsch.
2: Herrgott! Katrin!
0: Egal, was er sagt, es stimmt nicht. Er war das. Er hat ihn umgebracht.
1: Er hat doch ein Alibi.
0: Ja, unmöglich, da muss er irgendwas gedreht haben. Das kann nicht sein.
2: Entschuldige bitte. Sorry. Du siehst auch, meine Nerven liegen blank. Komm. Entschuldige. Lies dir das noch mal ganz in Ruhe durch und wenn du irgendwelche Fragen hast, dann erklär's dir.
3: Mit denen unter einer Decke?
2: Man kann dir einfach nichts vormachen. Ja, es stimmt. Die Summe in diesem Vertrag habe ich hinter Daniels Rücken ausgehandelt, der das natürlich nicht wollte.
3: Was kriegst du dafür?
0: Eine 500.000. Ich habe ihm die Provision aus dem Verkauf versprochen, wenn er die Delbrücks dazu bringt, endlich zu unterschreiben. Richter hat sich mit faulen Aktien verspekuliert. Er steht mit dem Rücken zur Wand. Er ist so kurz davor, alles zu verlieren, was er sich aufgebaut hat.
2: Ich habe es doch nicht für mich gemacht. Ich wollte euch einen Gefallen tun.
3: Hast du was mit seinem Tod zu tun?
2: Natürlich nicht.
1: Und die Geschichte soll ich Ihnen jetzt glauben, ja?
0: Ich konnte doch nicht ahnen, dass er ihn dann gleich umbringt.
3: Du warst das, der gestern versucht hat, mich mit dem Motorboot zu überfahren. Das Boot, der Anschlag auf mich.
2: Auf euch wurde ein Anschlag?
3: Jetzt hör doch auf! Björn Richter hat eine ganz banale Rufumleitung benutzt.
4: Also hat er nur seine Stimme ein Alibi.
3: Er weckt den Anschein, als würde er vom Büro aus telefonieren, dabei benutzt er sein Handy.
4: Zwischen die Gespräche mit seinen Mandanten schiebt er mal schnell einen Mord.
2: Ich hab's Daniel immer wieder erklärt, dass er ausgesorgt hat, wenn er dieses scheiß Klitsche hier endlich verkauft.
3: Er war dein Freund!
2: Er war ein Idiot. Katrin! Katrin!
5: Katrin!
6: Unser Anwalt hat sich anscheinend ganz schön böse mit Aktiengeschäften überhoben. Er ist auch gerade aus seinem Yachtclub geflogen, weil er die Gebühren nicht mehr bezahlen konnte.
4: Soll er uns jetzt leid tun?
3: Das war ein Hilferuf von Katrin Delbrück. Wir müssen sofort dahin.
4: Permin, du besorgst bitte Haftbefehle gegen Björn Richter und Ben Tresco.
6: Alles klar.

0: Ein blöder Sturz und du liegst bewusstlos im Wasser. Sieht aus wie ein Unfall. Ist doch am Ende egal, wer diesen Scheißvertrag unterschreibt. Dann machen sie eben deine Eltern.
1: Lassen Sie die Waffe fallen, Herr Richter. Das hat keinen Sinn.

0: Wie ich sehe, seid ihr über das Ergebnis der Obduktion schon informiert.
1: Dein Kollege aus der Pathologie hat angerufen.
2: Der Hund hat einen angeborenen Herzfehler.
0: Ist das der Herr Seidel da drüben? Dann hoffe ich mal, dass mit seiner Pumpe alles in Ordnung ist. Oma treibt ihm gerade mächtig den Puls nach oben. Hast du dich schon entschuldigt?
1: Klar.
0: Gut. Hast du ihr das wirklich zugetraut?
2: Du sagst doch immer, im Grunde könnte jeder von uns zum Mörder werden.
3: Nochmals vielen Dank.
0: Außer Oma. Die bricht bloß Herzen.
3: Schaffen Sie sich wieder nur da.

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0: willst du denn hier, du?
1: Raus mit dir! Raus!

0: Du bist ja nicht zu fassen.
1: Jetzt reg dich mal ab, Paul.
2: Weißt du, das Schlimmste ist, dass wir für Ruhestörungen gar nicht zuständig sind.
1: Du kannst ja um die Zeit mal beim Ordnungsamt anrufen und dich beim Anrufbeantworter beschweren.
2: Sind wir die Einzigen, die nachts arbeiten, oder was?
1: Selbst wenn die kommen würden, bei Stress rufen die uns dann wieder.
2: Geh mal zu den Leuten, ja? Schönen guten Abend. Wo ist denn der Radau, Bruder? Wissen Sie nicht? Wissen Sie das?

0: Na? Hast du gefunden, was du gesucht hattest?
1: Ja, ich denke schon.
2: Alles voll verstaubt. Boah, ist normal.
1: Kannst du mir nicht einfach kurz erzählen, was bei den Firmen so los war? Sagen wir mal, die letzten 100 Jahre?
0: Für wie alt hältst du mich?
1: Diese Projektarbeit nervt total.
0: Familie nervt nie.
1: Doch. Was haben die denn mit mir zu tun? Die sind schon alle ewig tot.
0: Sehr viel sogar.
1: Was ist denn das?
0: Zeig mal her. Ein Wappen. Das ist ja lustig.
3: Das hier muss es sein.
4: Hallo? Kommen Sie mal an Deck, bitte. Hier ist die Polizei. Hallo? Spieltoter Mann.
5: Ja, hoffentlich spielt er's nur. Die Leute hier haben mir erzählt, er wäre ein Monster am Anleger gewesen.
4: Monster?
5: Ja. Oder ein großes Tier mit Hörnern. Konnte keiner genau sagen, weil niemand hat sich rangetraut.
3: Hier, guck mal. Das könnte von einem Tier mit Hörnern sein.
5: Das ist Ziegenfell.
3: Und das siehst du sofort?
5: Nee, das spüre ich. Ich bin allergisch darauf. Hier, pack rein.
4: Wir kommen jetzt an Bord.
3: Hallo? Oh. Ist alles in Ordnung?
6: Ja, halb so wild. Nur ein paar Kratzer.
3: Brauchen Sie Hilfe?
6: Nee.
3: Was ist denn passiert?
6: Ja, ich weiß nicht, aber...
3: Was war da?
6: Tut mir leid.
5: Oha! Was ist denn hier passiert?
6: Nichts.
5: Danach sieht's aber nicht aus. Haben Sie doch nicht selber angestellt, oder?
3: Ihre Nachbarn haben ausgesagt, dass hier jemand eingedrungen sein soll.
6: Jo. War wahrscheinlich ein Penner, der was zum Futtern gesucht hat oder zum Schlafen.
3: Möchten Sie Anzeige erstatten?
6: Ach Quatsch. Wozu denn das? Bringt doch niemand was. Sie haben Arbeit damit. Ich bleib trotzdem alleine mit dem Chaos hier.
3: Sicher?
6: Ja.
3: Gut, ich bräuchte trotzdem mal kurz Ihren Ausweis. Und hier, falls Sie sich's anders überlegen. Guten Morgen.
1: Guten Morgen.
3: Was macht ihr denn hier?
1: Das sind Hausaufgaben.
0: Wir betreiben Ahnenforschung.
3: Gemeinsame Hausaufgaben. Mama, ist das nicht dein Großvater?
0: Nein, das ist der Urgroßvater Wilhelm Fehrenbach.
1: Aber ein echter Ritter, voll mit Wappen und so.
0: Ja, aber ich bin mir nicht ganz sicher, ob der wirklich zu unserem Zweig der Fehrenbachs gehört. Aber es ist spannend.
3: Toll. Ich muss jetzt zur Arbeit und du solltest dich auch langsam mal aufmachen.
1: Mama, das ist viel mehr als so eine blöde Sache für die Schule. Das ist unsere Familie, unser Stammbaum. Kann ich nicht erst zur Zweiten gehen? Ist gerade voll spannend.
3: Netter Versuch. Ab in die Schule.
0: Gibst es mir bitte mal?
3: Danke.
0: Bis nachher.
1: Tschüss, Oma.
3: Hat der Typ von gestern, dieser Achim Tilger, sich gemeldet?
7: Bei mir nicht.
3: Okay, irgendwie glaube ich ihm die Geschichte vom geheimnisvollen Unbekannten nicht.
7: Ja.
5: Wenn ich will, der hat schon.
3: Genau so.
7: Danke. Wir haben eine Meldung über ein totes Tier, das im Wasser treiben soll.
8: Hast du die Koordinaten?
7: Ja.
8: Was soll das für ein Tier sein?
7: Ein großes.
5: Das wird doch wohl nicht unsere große, böse Ziege sein, die wir suchen.
7: Welche Ziege?
4: Ich erkläre es dir gleich. Julia, Paul, ihr meldet euch, wenn ihr vor Ort seid, ja?
5: Machen wir.
3: Paul hat eine Allergie gegen Ziegenhaare.
7: Und jetzt könnt ihr nicht mehr zusammen auf Streife.

0: GPS sind wir gleich da.
1: Ja, super. Na, hier. Da treibt was. Herbert, 60 Grad über Bockbord.

Sieh mal einer an. Familie Fehrenbach und der Adel. Wer hätte das gedacht? Erfahren Sie mehr über Ihre Familie. Genealogie preiswert. Sie verlangen Geld von mir für mein eigenes Wappen. Das ist eine Unverschämtheit.

0: Also es ist definitiv kein Tier.
1: Nein, das ist ein Häs.
0: Was?
1: Ein Fasnet-Kostüm vom Verein der Konstanzer Teufelskerle. Mein Onkel ist da Mitglied.
0: Okay. Gott sei Dank ist das Ziegenfell nass. Das könnte ich echt nicht auf dem Boot sein.
1: Was?
0: Ich habe eine Allergie dagegen.
1: Okay, hilf mir mal.
0: Ja. Das glaube ich ja nicht. Das ist dieser Typ von gestern Abend, das ist Achim Tilger. Kennst du den?
1: Nee.
2: Spitzlage, Wasserschutzpolizei. Ich hatte vorhin schon mal angerufen wegen Achim Tilger. Ich brauche alles. Alle Informationen, die reinkommen. Sofort zu uns, ja? Danke.
3: Wann sind Julia und Paul wieder hier?
2: Müssten eigentlich gleich wieder da sein. Also, der Tote wurde von Paul als Achim Tilger aus Konstanz identifiziert.
3: Achim Tilger?
2: Ja, der ist auch schon auf dem Weg in die Rechtsmedizin. Wir wissen mittlerweile auch, aus welchem Fastnet-Verein das Kostüm ist. Und die Todesursache laut erster Leichenschau ist Tod durch Ertrinken ohne erkennbare Fremdeinwirkung.
3: Eher Unfall oder Suizid?
2: Schwer zu sagen. Aber ich habe dafür gesorgt, dass sie die Obduktion heute schon machen, dann wissen wir es sicher. Es gibt nämlich was, was da nicht reinpasst. Keiner aus einem Fastnet-Verein würde sein Häs jemals außerhalb der Saison anziehen. Das macht man einfach nicht. Das stand auch in der Vereinsstatute, die ich gelesen habe.
3: Gut, ruf mal Julia und Paul an. Die sollen gleich zu diesem Verein fahren. Vielleicht kriegen sie heraus, wo es her hatte.
2: Ja.

0: Hallo Julia, na? Was führt dich her? Grillst du nachher mit uns?
1: Es ist leider dienstlich. Mein Kollege Paul Schotz, mein Onkel Gregor Daxer.
2: Hallo, servus.
0: Kann ich euch helfen?
2: Ja, wir würden ganz gern mit jemandem vom Vorstand sprechen.
0: Was ist denn los? Ist was passiert?
1: Ist Uli da?
0: Ja, der ist drüben im Vereinshaus, kommt aber gleich.
1: Uli Albrecht ist der erste Vorsitzende seit ewig.
2: Und den kennst du gut?
1: Ja, auch ungefähr seit ewig.
0: Kann mir jetzt mal jemand sagen, um was es geht?
1: Kennst du Achim Tilger?
0: Ja, das ist einer von uns. Hat er was ausgefressen?
2: Er ist tot.
0: Wie? Einfach so. Uli, der Achim ist tot.
3: Was? Das kann doch nicht wahr sein.
2: Doch, wir haben vorhin seinen Leichnam aus dem Wasser geborgen.
3: Und wieso kommen Sie da zu uns?
1: Er hatte sein Häs an.
3: Wie bei der Brigitte.
2: Was meinen Sie?
3: Ja, das war so vor 15, 16 Jahren. Sie hatte ziemlich große Probleme in der Ehe, Schulden. Und dann hat sie Tabletten genommen und die war auch...
2: In Ihrem Kostüm?
3: In Ihrem Häs, ja.
0: Ja, so haben Sie sie damals gefunden.
2: Aber ich verstehe nicht, warum in dem Häs?
3: Ja, Brigitte, für die war das ja alles. Der Verein, die Tradition, das letzte bisschen Lebensfreude. Vielleicht wollte sie damit zum Ausdruck bringen, wofür sie gelebt hat.
1: Und war das für Achim Tilger auch alles, wofür er gelebt hat? Der Verein?
2: Hatte er Probleme? Beziehungsstress, Schulden, irgendwie sowas?
0: Er hat nie über Probleme gesprochen. Mit keinem von uns.
3: Wir kennen ihn eigentlich nur gut gelaunt. Aber vielleicht war das ja seine Art, was zu verbergen.
2: Suizid in einem Gorilla-Kostüm. Ich verstehe das nicht.
1: Teufelskostüm, Paul.
2: Nee, du weißt ja, was ich meine.
1: Na ja, die sind ja halt alle ziemlich eng. Und wenn es diesem Tilger wirklich so viel bedeutet hat wie den anderen... Schauen wir mal, ob Gregors Ex-Frau hier ist. Die kümmert sich um die Kostüme. Die ist wahrscheinlich im Lager.
2: Wie? Du meinst einen Raum voller Ziegenfell?
1: Na ja, die Werkstatt eben.
2: Ich warte hier, okay?
1: Alles klar. Weichei.
2: Weichei? Sag mal, geht's noch? Das ist nicht lustig, Julia. Weichei.
4: Ich kann's gar nicht glauben. Achim hätte doch was gesagt, wenn es ihm so schlecht gegangen wäre. Das macht man doch so, oder? Dass man wenigstens mit seinen besten Freunden darüber spricht.
1: Nicht immer. Leider. Tilger war hier sehr beliebt, meint Uli.
4: Ja, war er.
1: Bei allen?
4: Ja. Warum fragst du?
1: Weil ich nach einem Motiv suche.
4: Für was?
1: Sein Tod. Wenn hier irgendjemand sein Häs abholt, wird das irgendwo vermerkt?
4: Nein, wir führen keine Liste. Dass die hier mottenfrei und trocken lagern, das ist ein Service für die Mitglieder, aber keine Pflicht.
1: Und wann Tilger seins abgeholt hat, das weißt du auch nicht zufällig.
4: Nein. Ist das wichtig?
1: Vielleicht. Falls sonst dein Häs fehlt, wüsstest du das?
4: Nein, das ist ein Kostüm. Keine Waffe. Da muss man kein Protokoll führen.
1: Er ist außerhalb der Saison in seinem Häs gestorben. Das muss doch einen Grund haben.
4: Sind die Obduktionsergebnisse da?
5: Nein, aber was von der KTU. Das Haar, was ihr auf Tilgers Boot gefunden habt, das ist identisch mit den Haaren von dem Kostüm, in dem er gefunden wurde.
4: Was sagt uns das?
5: Naja, dass er mit dem Kostüm auf seinem Boot war. Du meintest doch, dass die Zeugen da irgendwas von einem Tier mit Hörnern erzählt haben. Das war wahrscheinlich er. Vielleicht hat er den Überfall auf sich nur vorgetäuscht.
4: Ja, und sich selbst geschlagen?
5: Ja, das geht schon.
4: Ja, aber das müssten wir bei der Obduktion doch feststellen können.
5: Gut, dann mache ich da nochmal Druck.
4: Ich verstehe auch nicht, warum sollte jemand einen Überfall auf sich selber vortäuschen?
5: Das müssen, glaube ich, leider wir herausfinden.
6: Oma, bin wieder da.
7: Gut.
6: Und, was Neues rausgefunden?
7: Leider nein. Obwohl ich alles aufbewahrt habe. Und meine Mutter auch. Und deren Mutter. Aber ich komme leider nicht weiter.
6: Lass uns im Internet suchen. Da findet man alles.
7: Tja, wenn du dafür bezahlst, ich zeig dir mal was.
6: 380 Euro? Das wäre heftig. Aber wenn die haben, was wir suchen, dann lohnt sich das doch, oder?
7: Ich weiß nicht. Das ist viel Geld.
6: Oma, stell dir vor, ich könnte der Nachfahre von einem echten Ritter sein.
7: Überzeugt. Ich zahl's.
6: Danke. Sowas hätte Mama nie gemacht.
7: Falls du noch nach einem Grund suchst, warum Omas die beste Erfindung aller Zeiten sind, dann hast du ihn gefunden. Dann wollen wir doch mal sehen.
2: Also, wenn man Tilgers Vereinskameraden fragt, dann muss er der tollste Mensch der Welt gewesen sein. Super nett, super höflich, super freundlich. Gibt's doch gar nicht.
8: Vielleicht ja doch.
2: Ach komm, so beliebt ist niemand.
8: Ja, anscheinend schon.
2: Gab's denn noch ein Leben neben dem Verein? Familie, Frau, Freunde, was auch immer?
4: Nichts. Fehlanzeige. Keine Frau, keine Kinder. Eltern sind auch schon tot. Der Verein war wirklich sein Leben. Offiziell war er Geschäftsmann, allerdings kein erfolgreicher. Hat insgesamt 7 Firmen gegründet, alle 7 in den Sand gesetzt. Lebte zuletzt allein auf seinem Boot, wovon weiß keiner.
2: Ja, aber das ist doch schon mal ein Grund, depressiv zu werden.
4: War er ja vielleicht auch. Hat sich nicht getraut, darüber zu sprechen.
8: Kann sein. Ein finanzieller Abschutz wäre ein mögliches Motiv für einen Selbstmord. In dem Verein sind die meisten relativ wohlhabend.
4: Was weißt denn du über den Verein?
8: Als Kind fand ich es immer ganz lustig mit meinem Onkel und meiner Tante. Ich war seit Jahren nicht mehr da. Die sind halt alle sehr speziell.
5: Ich könnte aufhören zu spekulieren. Es war kein Suizid, eindeutig Mord. Laut Labor und Rechtsmedizin ist Tilger ertränkt worden, also gewaltsam unter Wasser gedrückt worden. Gibt auch schöne Kampfspuren davon. Und dann posthum in dieses Kostüm gesteckt. Okay, was heißt das? Der Täter schlägt Tilger zuerst zusammen. Dann wird er gestört?
4: Genau, weil jemand die Polizei gerufen hat. Dann ist er abgehauen, hat gewartet, bis wir weg sind, kommt zurück und bringt die Sache zu Ende.
8: Warum macht der Täter sich die Mühe, eine Leiche in ein Häss zu stecken?
2: Damit es wie die Selbsttötung eines überzeugten Vereinsmitglieds aussieht.
4: Ja, oder um überhaupt erst die Spur zu dem Verein zu legen. Ist ja nicht gesagt, dass der Mörder und der, der ihm dieses Kostüm angezogen hat, dieselbe Person ist.
8: Ich muss noch mal mit dir reden.
0: Ohne Uniform.
8: Privat. Eigentlich dürfte ich dir das gar nicht erzählen, aber Tilger ist ermordet worden.
0: Was? Von wem?
8: Ich habe gehofft, dass du mir dazu vielleicht was sagen kannst.
0: Ich?
8: Gregor, wenn hier irgendetwas ist, was ich wissen müsste, dann sag es mir, bevor es meine Kollegen rausfinden. Die werden dir genau die gleichen Fragen stellen.
0: Ich weiß nicht, worauf du hinaus willst.
8: Kein Mensch wird von allen geliebt.
0: Hast du recht. Aber Achim mochte hier wirklich jeder. Er war vielleicht ein Angeber. Hat immer geprahlt, dass er hier Geld macht und da. Aber er hat sich eingesetzt. Er wollte sogar kandidieren bei der nächsten Vorstandswahl. Das war es nicht, was du hören wolltest, oder?

0: Kuckuck.
1: Darf ich vorstellen? Franz von Fehrenbach.
2: Mit V. Das F kam erst viel, viel später.
1: Ja, Franz war mein Urahne. Ein adliger Großgrundbesitzer aus dem Kreis Villingen.
0: Wieso ging das so schnell?
1: In der Chronik wird er als Wohltäter und Ehrenmann geführt.
2: Ja, stell dir vor, Franz hat eine Enkelin, die Omas Großmutter war.
1: Ja, wenn man ein bisschen Zeit und Leidenschaft investiert.
0: Zeit und Leidenschaft. Du hast dafür bezahlt.
1: Wie kommst du denn darauf?
0: Mama, ich kenne dich. Ihr habt irgendeiner windigen Firma im Internet Geld in den Rachen geworfen und ihr beide glaubt den Quatsch auch noch.
3: Adliger, ein Wohltäter, ein Ehrenmann. Ach Mensch, Kinder, das ist doch das, was alle hören wollen.
0: Niemand möchte wissen, dass seine Vorfahren Pferdeäpfel geschaufelt haben.
3: Nein, nein, das muss schon ein Graf sein. Mindestens.
0: Diese Leute haben euch innerhalb von Stunden einen kompletten Stammbaum geschickt. Das können die meiner Ansicht nach nur, weil sie sich ein Märchen ausdenken und wahlweise Namen einsetzen.
1: Dann mach's doch besser, wenn du so klug bist.
0: Mama, ich bin sicher, ich könnte die Wahrheit rausfinden. Aber das dauert. Und außerdem klingt das da nicht so gut wie die Sache mit dem Grafen. Aber es wäre wenigstens unsere echte Familiengeschichte.
1: Na, da bin ich ja gespannt.
4: Also, eure Befragungen haben jetzt auch nichts ergeben.
5: Gar nichts mehr.
6: Guten Morgen.
4: Morgen.
5: Hi.
6: Gibt's was Neues?
4: Nee. Die Durchsuchung von Tilgas Boot hat jetzt nichts zutage gebracht, was einen Einbruch oder sowas rechtfertigen würde. Oder wenn was da war, ist es jetzt weg.
6: Und sonst?
4: Ich warte jetzt auf die Verbindungsdaten von Tilga und die Kollegen befragen Zeugen in der Marina.
6: Gut.
4: Was machst du?
7: Die Familienehre retten.
6: Was?
7: Es gibt einen passwortgeschützten Bereich auf der Vereinswebsite. Da können Mitglieder sich austauschen, diskutieren, lästern. Keine Ahnung, ich habe gedacht, vielleicht finden wir da etwas über Tilga, was uns hilft.
8: Und deiner Familie?
7: Ich bin mir sicher, dass mein Onkel und seine Ex-Frau nichts damit zu tun haben. Jetzt brauche ich nur noch Beweise.
4: Du hast da einfach so einen Zugang gekriegt?
7: Nee, aber da Passwörter häufig private...
8: Kannst du sie super leicht erraten, schon klar. Und klappt es?
7: Nee, bis jetzt leider nicht.

0: Da bin ich ein Springen.
1: Ja, auch das.
0: Dankeschön.
1: Und geht so weit zurück, wie ihr könnt, ja? Vielen, vielen Dank. Tschüss.
2: Jetzt gibt's doch was. Wir sind gerade im privaten Vereinschat von diesen Teufelskerlen. Da ist erstmal nur das übliche Getratsche und noch mehr Bestätigung, wie beliebt dieser Tilger war. Also ich glaube, die Wahl zum Vorsitzenden stand wirklich schon fest. Aber da ist auch das hier.
1: Das ist Tilger. Und wer ist die Frau?
3: Nadine Löwenstein, die Ex-Frau von meinem Onkel. Ich habe gerade gestern noch mit ihr geredet.
1: Das heißt, Tilger hat deinem Onkel die Frau ausgespannt.
3: Sieht so aus. Als Nadine Gregor verlassen hat, ist für ihn die Welt zusammengebrochen. Der war am Boden zerstört. Die Scheidung und das alles, das hat ihn unglaublich mitgenommen. Wir hatten richtig Angst um ihn. Haben aber nie rausgefunden, mit wem sie ihn betrogen hat.
1: Das klingt für mich nach einem richtig guten Motiv.
2: Aber es gibt ein Aber.
1: Welches?
3: Naja, das Ganze ist über 3 Jahre her. Und Nadine und Gregor kommen mittlerweile auch wieder gut miteinander klar. Das mit Tilger hat wohl auch nicht so lange gedauert. Aber das, was mich fertig macht, ist, ich habe mit den beiden geredet und weder sie noch er haben das mit auch nur einem Wort erwähnt. Ich frage mich halt, warum.
1: Ja, das werden wir uns erklären lassen.
3: Ich komme mit.
1: Nee, auf gar keinen Fall. Permin kommt mit. Julia, erstens glaube ich nicht, dass sie dir jetzt mehr sagen würden. Und zweitens will ich nicht riskieren, dass man uns Befangenheit vorwerfen kann, falls es ernst wird.
3: Du denkst nicht wirklich, dass mein Onkel etwas damit zu tun hat.
1: Es gilt die Unschuldsvermutung, wie immer. Mhm.

0: Hallo, Herr Daxer.
1: Tag. Ach, kommt jetzt die Polizei extra noch mal vorbei, um mich zu stalken?
0: Ist natürlich Ihre Sache, wie Sie unsere Mordermittlungen nennen. Aber jetzt beantworten Sie uns bitte ein paar Fragen. Sie haben uns was verschwiegen.
1: Ja, ich war mal sauer auf Achim. Ich habe sogar nächtelang wachgelegen und ihn in Gedanken umgebracht, auf 1000 verschiedene Arten. Ist das strafbar?
0: Reden wir von vorletzter Nacht.
1: Sie ziehen das echt durch. Sie wollen mir wirklich unterstellen, dass ich nach über 3 Jahren auf einmal den Ex von meiner Frau, die nicht mal mehr meine Frau ist, dass ich den auf einmal umbringe?
0: Wo waren Sie?
1: Im Bett. Alleine. Wie Sie ja sicher auch inzwischen wissen, bin ich nicht wieder verheiratet.
2: Ihnen ist klar, dass das kein besonders gutes Alibi ist, ne?
1: Wo waren Sie denn in der Nacht? Ich brauche kein Alibi, weil ich schon ewig keine Wut mehr auf Achim hatte. Das ist vorbei. Schwamm drüber.
0: Ihre Scheidung hat Sie damals ziemlich mitgenommen, oder?
1: Sagt wer? Ach, ich kann es mir schon denken. Egal, ja. Ich war am Ende. Ich habe sogar angefangen zu saufen. Aber vielleicht hat Ihre Quelle ja auch erwähnt, dass es mir längst wieder gut geht.
0: War Ihre Ehe eigentlich die einzige, die dem Charme des Achim Tilger zum Opfer gefallen ist? Oder gab es da noch andere Vorfälle?
1: Nicht, dass ich wüsste. Aber Achim war schon einer, der wusste, wie man die Damen einwickelt.
3: Mein Onkel hat noch nie gerne über private Dinge gesprochen. Das war ihm wahrscheinlich einfach sehr unangenehm. Ich kann mir nicht vorstellen, dass der nach 3 Jahren so plötzlich durchdreht.
0: Er hat zwar kein Alibi, aber ja auch irgendwie kein Motiv, zumindest nicht mehr.
4: Das ist echt schade, weil es absolut keine Zeugen gibt, die irgendwas gesehen oder gehört haben. Ich habe mindestens 50 Leute befragt, in einem Umkreis von 1 Kilometer rund um den Liegeplatz. Absolut nichts.
2: Also die Verbindungsdaten von Tilger sind auch irgendwie ziemlich nutzlos. Er hat zwar mit ein paar Vereinsmitgliedern telefoniert, aber nicht in der Nacht.
0: Hat die Webseite noch irgendwas hergegeben?
3: Nur, dass Hilger als Nachfolger von Uli kandidiert hat. Und das war anscheinend auch allen recht so.
0: Gab es einen Gegenkandidaten?
3: Mhm. Nadine Löwenstein. Meine Tante.
2: Glaubst du, das ist ein Motiv?
0: Ich glaube, dass wir weitersuchen müssen. Kommst du, Julia?

0: davon ausgehen. Wir bitten Sie um Ihre Hilfe.
1: Alles, was ich tun kann, werde ich tun.
0: Gut, dann würden wir uns sehr gerne Ihre Buchhaltung anschauen.
1: Ja, kein Problem.
2: Hast du einen Verdacht?
1: Ja. Ich wünschte, ich hätte einen. Damit Achims Tod bald geklärt wird, meine ich.
0: Ich habe gehört, dass Achim Tilger ein Angeber gewesen sein soll. Und dass er zu Frauen, auch wenn sie verheiratet waren, nicht so gut Nein sagen konnte.
1: Er war das, was man einen Lebemann nennt. Aber es gab nie Probleme deswegen, also keine nennenswerten.
2: Womit hat er denn eigentlich sein Geld verdient?
1: Ach ja, hatte Aktien, glaube ich, alle möglichen Geschäfte laufen, ja. War sehr erfahren in Finanzdingen. Für mich hat er auch hin und wieder mal einen Tipp. Ja, dem ging es ganz gut.
0: Und seine Kandidatur, wie ist man damit im Verein umgegangen?
1: Achim war mein Wunschnachfolger. Er wäre in jeder Hinsicht der Richtige für den Job gewesen. Ein Verein wie der unsere braucht Sponsoren und gutes Netzwerk. Und Achim war ein Meister darin.
0: Ein Meister, der auf seinem Boot lebte.
1: Achim hat immer gesagt, Immobilien sind totes Kapital. Er hat alles in seine Geschäfte gesteckt, weil er sich früh zur Ruhe setzen wollte. Er wusste genau, wie man Renditen erwirtschaftet. Ja, er war ein Fuchs.
0: Aber es gab eine Gegenkandidatin.
1: Ja, Nadine hat sich aufstellen lassen. Aber das war nur eine Formalie. Laut unserer Satzung muss es wenigstens einen Gegenkandidaten geben.
0: Also keine Konkurrenz.
1: Wir sind doch keine Bananenrepublik, wo die Kandidaten gegenseitig auf sich schießen. Ich bitte Sie. Nein, aber ich hoffe wirklich, dass Sie den Kerl bald schnappen. Damit würden Sie auch den Konstanzer Teufelskerlen einen großen Dienst erweisen.
3: Glaubst du ihm?
2: Uli, die ehrlichste Haut, die ich kenne.
3: Aber ein bisschen naiv, oder?
2: Na ja, wenn jeder, der an das Gute glaubt, gleich naiv ist, ja, dann ist er's. Da vorne war ich übrigens immer im Jugendlager der Teufel. Zusammen mit meinem Onkel Gregor. Sah aber alles noch ganz anders aus. War alles zugewachsen. Wir haben gezeltet, Verstecken gespielt. Richtiges Kinderparadies eben.
3: Da, wo der Neubau steht?
2: Mhm, das war früher das Vereinsgelände, als ich noch aktiv war. 10.000 Jahre her.
3: Und ist jetzt verkauft?
2: Schon lange. Der Verein ist ja umgezogen. Du hast mir eigentlich nie erzählt, was du in deiner Freizeit so machst.
3: Ich?
2: Ja, ist das geheim oder so?
3: Ich?
2: Ja.
3: Ist das jetzt verdächtig, wenn man kein Hobby hat?
2: Nein, aber rein statistisch gesehen ist jeder Deutsche in mindestens einem der rund 580.000 Vereinen vertreten.
3: Dann ist deine Chefin die statistische Ausnahme.
4: Ich habe den ganzen Verein jetzt von oben bis unten durchleuchtet. Kompletter Background-Check.
5: Kannst du hier gleich weitermachen? Wir haben kiloweise Aktenordner aus Ihrer Buchhaltung.
4: Das ist nicht euer Ernst.
5: Ich helfe dir tragen.
3: Ist denn schon was rausgekommen, bevor wir uns hier weiter den Rücken verrenken?
4: Vor 3 Jahren gab es einen ziemlich dubiosen Grundstücksverkauf.
3: Lass mich raten, das alte Vereinsgelände.
4: Weißt du das schon mit der Briefkastenfirma?
3: Nee, aber ich weiß seit 5 Minuten, dass Julia als Kind da gezeltet hat.
4: Käufer war ein irischer Investor, der bei dem Deal eine ganze Menge Gewinn gemacht hat.
5: Was ist daran so komisch?
4: Weil es eine Briefkastenfirma ist. Ich habe aber weiter geforscht und doch noch einen Eintrag im irischen Handelsregister gefunden, der nur einen einzigen Geschäftsführer ausweist.
3: Achim Tilger?
4: Yes.
3: Ihr kriegt das hin, ne? Der Verein hat das alte Grundstück an Tilger verkauft. Das ist doch erstmal nicht ungewöhnlich.
4: Die Umstände, Leute, sind immer die Umstände.
6: Soll man das jetzt alleine lesen?
4: Ich wollte es nur spannend machen, okay?
6: Hast du.
4: Der Verein hat das Grundstück zum reinen Verkehrswert verkauft. Das ist natürlich viel weniger als das, was man auf dem freien Markt dafür kriegen würde. Und deswegen war der Gewinn so hoch beim Weiterverkauf.
6: Aber warum macht der Verein absichtlich Verluste?
4: Weil er gemeinnützig ist, Paul.
0: Er darf keinen Gewinn machen. Also hat Tilger einen Reibach gemacht, weil der Verein ausgerechnet an ihn verkauft hat.
6: Hat der Verein ihm den Deal zugeschanzt?
4: Sieht so aus. Der Verkauf lief über einen bevollmächtigten Anwalt. Das macht man eigentlich nur, wenn man nicht erkannt werden will.
0: Und wer vom Verein war damit befasst?
4: Unterschrieben wurde der Vertrag auf Vereinsseite von Uli Albrecht natürlich als Vorsitzenden und von der Geschäftsführerin Nadine Löwenstein vor genau 3 Jahren.
2: Da müssen Nadine und Achim Tilger noch ein Paar gewesen sein. Selbst wenn meine Tante damals alles gewusst hat und sogar Geld angenommen hat, dann ist das doch kein Motiv.
7: Vielleicht hat sie es erst später erfahren, was da alles passiert ist.
2: 3 Jahre später?
7: Julia, 3 Jahre sind gar nichts, wenn es um Eifersucht oder Rache geht. Und Geld in der Größenordnung ist immer ein Motiv.
0: Ja, wir waren sogar sehr verliebt zu der Zeit. Seinetwegen habe ich sogar meinen Mann Gregor verlassen.
4: Schön. Ihre Unterschrift wiegt beim Verkauf schwerer als die des Vorsitzenden. Als Geschäftsführerin war es also Ihre Pflicht, diesen Verkauf zu prüfen.
0: Ich habe den Verkauf doch geprüft. Soweit es mir möglich war bei einer irischen Firma.
6: Mhm. Das Einzige, was an dieser Firma irisch war, das war der Briefkasten.
4: Ja, und Besitzer und Nutznießer war Ihr damaliger Freund Achim Tilger.
6: Und Sie haben dem Verkauf zugestimmt. Und Achim Tilger ist ein reicher Mann geworden.
0: Bitte? Ich hatte keine Ahnung.
6: Liebe und Geschäft haben Sie natürlich getrennt, richtig?
0: Achim hat uns einfach den Kontakt zum Käufer hergestellt. Das war alles, was wir wussten. Und dass er schnell und zuverlässig zahlt, das war wichtig, weil wir damals das neue Vereinsgelände ausbauen mussten.
6: Aber wie viel Geld haben Sie bekommen? Und sagen Sie jetzt bitte nicht, Sie haben das Ganze nur aus Liebe gemacht.
0: Ich bin Beamtin. Ich arbeite bei der Stadtverwaltung. Wenn ich bei so einem Geschäft auch nur einen Cent hatte, das wäre...
4: Vorteilsnahme in einem Ehrenamt und eine Straftat.
0: Ich war verliebt, aber nicht total blöd. Also, wenn das wirklich Achims Firma war, dann hat er mich und den ganzen Verein betrogen.
2: Versteh mich nicht falsch, aber ich krieg's gerade nicht hin, mir vorzustellen, dass jemand aus meiner Familie, mein Onkel oder meine Tante...
7: Entschuldigung. Fehrenbach? Die Archivanfrage. Genau. Haben Sie schon was? Nee, mit meinem Namen habe ich mich bisher nur bei Unterschriften beschäftigt. Wow, so viele? Nee, Mail ist prima, ich bin nur gerade im Einsatz. Sagen Sie noch mal. Kriminalität liegt dieser Familie im Blut? Wie meinen Sie das? Nee. Diesmal geht's um meine Familie.
3: Was genau hat Ihnen Herr Tilger damals über den Käufer erzählt?
1: Dass das ein Geschäftspartner von ihm ist, aus Irland, und dass der korrekt sein soll. Sah ja auch alles gut aus, im Nachhinein. Das Geld war pünktlich auf unserem Konto.
2: Und war das wirklich nie ein Verdacht?
1: Nein, alles klang ganz plausibel. Außerdem hatte ich Vertrauen zu Achim.
3: Hat Tilger noch andere Finanzgeschäfte mit Vereinsmitgliedern eingefädelt?
1: Ja, erst vor kurzem. Weil die Mitgliederzahlen so schnell gewachsen sind, wollten wir ein größeres Gelände übernehmen, 2 Kilometer weiter südlich.
3: Und dann wäre dieses Gelände hier wieder verkauft worden. Und ich bin sicher, Tilger hatte auch schon den passenden Käufer parat, nicht wahr? Vermutlich sich selbst.
1: Schön nicht zu fassen. Ich konnte nicht bloß so blöd sein. Jetzt verstehe ich auch, warum Achim beschlossen hat, zu kandidieren.
3: Natürlich. Als erster Vorsitzender hätte er bei dem Geschäft praktisch freie Hand gehabt.
1: Ja, klar.
3: Wer kann denn noch davon gewusst haben?
1: Ich weiß nicht, ob ihm jemand auf die Schliche gekommen ist, aber ich weiß, was den Mitgliedern der Verein bedeutet. Ich weiß, dass einige bereit wären, den guten Ruf und die Ehre der Gemeinschaft zu schützen.
3: Mit allen Mitteln? Kann es sein, dass der Täter deswegen Tilger das Häs angezogen hat, sozusagen als Rächer der Teufelskerle?
1: Das wäre eine naheliegende Erklärung für mich.
2: Ui, du kennst die doch alle. Wenn du jetzt noch jemanden schützt, dann...
1: Tu ich nicht. Aber ich muss da selber erst mal damit klarkommen.

0: Mord? Das ist... Das halte ich für vollkommen ausgeschlossen, also dass jemand von uns damit zu tun hat.
1: Angesichts der Tatumstände müssen wir genau das

0: bin wieder da. Wie war euer Tag?
1: Der Stammbaum der Fehrenbachs ist fast fertig.
0: Ui.
1: Wir haben heute echt viel geschafft.
2: Und ganz ohne fremde Hilfe.
0: Ich könnte auch noch was beitragen. Keine große Sache, aber vielleicht auch ganz interessant. Mindestens 3 Generationen Fehrenbach, sowohl die Männer als auch manche Frauen, saßen im 19. Jahrhundert in Konstanz im Gefängnis.
2: Nein.
0: Meistens wegen Betrugs oder Pferdediebstahls, aber auch wegen des Tragens und Verbreitens falscher Wappen und Titel.
2: Mein Gott.
0: Tut mir sehr leid, aber wir entstammen keiner ehrwürdigen Adelsfamilie, sondern einer langen Reihe von Fälschern und Betrügern.
1: Das ist ja noch viel besser. Ich wollte schon immer ein echter Gangster sein.
2: Gangsterbraut Mechthild. Eigentlich klingt das ja richtig gut. Und dir steckt das auch im Blut. Du hast ja auch eine Hand zur Kriminalität.
0: Kriminalität kann sehr interessant sein. Kommt drauf an, auf welcher Seite man steht.

0: Ja, hallo?
1: Uli Albrecht hier. Ich wollte mich melden.
2: Herr Albrecht, haben Sie was für mich?
3: Heute Abend findet die Trauerfeier statt.
1: Da sind alle Mitglieder anwesend. Das werde ich nutzen, um allen ins Gewissen zu reden.
2: Aha.
1: Und dann werde ich Ihnen beweisen, dass wir das unter uns regeln können. Ich werde Ihnen zeigen, dass die Konstanzer Teufelskerle sich von einem faulen Ei nicht aus der Bahn werfen lassen.
3: Dass wir anständige Bürger sind.
2: Herr Albrecht, wissen Sie was? Ich fahre jetzt zu Ihnen und wir besprechen das persönlich.
1: Nein, das mache ich allein. Und nach der Feier wird jemand zu Ihnen auf die Wache kommen und sich stellen. Das verspreche ich Ihnen.
2: Uli Albrecht hat irgendwas vor, um den Täter aus der Reserve zu locken.
4: Das ist total idiotisch.
2: Ja, ich weiß, aber ich kann ihn nicht dran hindern. Er ist irgendwie sehr überzeugt von seinem Plan. Und das Einzige, was wir jetzt machen können, ist zu versuchen, ihn irgendwie zu unterstützen.
5: Also ohne Gefahrenverzug dürfen wir kein Privatgelände betreten. Aber es gibt zwei Positionen von der Seeseite aus, wo man einen ganz guten Einblick hat.
6: Das ist ja ein super Plan. Und wenn es dann knallt, dann fahren wir erstmal mit dem Boot los, oder was?
5: Ich sag nur, wie es ist, Paul.
4: Nee. Falls es Uli wirklich gelingt, den Täter aufzuscheuchen, müssen wir schnell reagieren können. Ich kann mir nicht vorstellen, dass der Täter sich freiwillig stellt, nur weil sein Vereinschef ihm ins Gewissen geredet hat. Ich kenne das Gelände. Ich bringe uns heimlich rein.
1: Wir sind hier heute zusammengekommen, um uns zu verabschieden. Von einem Freund und Vereinskameraden. Von Achim Tilger. Ich habe mir lange überlegt, wie wir am besten Abschied nehmen können. Wir werden sein Häs dem Feuer übergeben. Niemand soll es jemals wieder tragen. Und anschließend
4: geht er darüber, wir bleiben hier.
1: Weil ich weiß, wie sehr Achim den See geliebt hat.
4: Aber ständiger Kontakt bitte, ja?
1: Nehmen wir jeder eine Schale, holen Wasser und löschen sein Häs damit.

0: Warum haben die Feuer gemacht? Verbrennen die jetzt das Häs? Macht man das so?
1: Keine Ahnung, bei sowas war ich doch nie dabei. Diese Feiern sind nur für Mitglieder.
2: Aber wir wollen hier nicht nur Abschied nehmen. Wir wollen auch Gerechtigkeit. Leider weiß ich, dass einer von uns ihn auf dem Gewissen hat. Und dass es darum ging, den Verein vor Schaden zu bewahren. Aber jetzt ist der Schaden umso größer. Alle Grenzen sind überschritten worden. Unsere Ehre wurde beschmutzt und das kann ich nicht zulassen. Wenn das Feuer nicht mehr brennt, dann nenne ich den Namen. Aber ich hoffe, dass das nicht notwendig sein wird. Weil ich fest davon überzeugt bin, dass ein Teufelskerl weiß, was zu tun ist.
3: Meinst du, er kennt den Namen?
4: Nee, der macht sich blind zur Zielscheibe.
2: Dass er Verantwortung übernimmt und die Gelegenheit nutzt, sich selbst zu stellen.
3: Wie lange gucken wir uns das an?
4: Solange wie die Situation kontrollierbar ist.
2: Also, gehen wir zum Wasser.

0: Jetzt wird's unübersichtlich.
1: So, Leute, Masken runter! Los, alle Masken runter hier!
2: Waffe weg. Waffe weg. Du bist vorläufig festgenommen.

0: Ja, Sie haben ja recht. Ich war damals so dumm und habe mich darauf eingelassen, Achim beim Grundstückskauf zu helfen. Ich war so verliebt damals, ich dachte, wir hätten eine sorglose Zukunft.
1: Und als die Sache dann relativ schnell vorbei war, da dachten Sie... Ja,
0: da dachte ich, das war halt ein Fehler und niemand würde je danach fragen.
1: Haben Sie Geld bekommen?
0: Ja, ich habe das Geld in bar bekommen. Aber es wusste niemand davon.
1: Außer Achim Tilger.
2: Achim hat Nadine mit den Unterlagen erpresst. Ich bin hin, wollte sie holen und vernichten. Dann haben die Nachbarn die Polizei geholt.
3: Und Sie sind abgehauen?
2: Ich habe gewartet, bis keiner von euch mehr da war. Und dann bin ich noch mal hin.
3: Warum?
2: Nadine hat mir erzählt, was dieses Dreckschwein getan hat und da...
3: Da wollten Sie ihr helfen?
1: Haben Sie Ihrem Ex irgendwelche Hoffnung gemacht, damit er die Drecksarbeit für Sie erledigt?
0: Er liebt mich immer noch, ja. Aber das mit den Unterlagen, das war seine Idee.
2: Er hat mich provoziert. Opfer genannt und sowas. Da kam alles wieder in mir hoch. Die Trennung, der Betrug. Ich bin durchgedreht.

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2: Schönen guten Tag, einen schönen Sonntagnachmittag. Eine Tote und 29 teils schwerst Verletzte am Abend des CSD in Berlin. Heute stufen die Ermittler und Innenminister Dobrindt die Tat als islamistischen Anschlag ein. Und nach dem Tatverdächtigen wird in der ganzen Stadt, an allen Bahnhöfen, aber auch an deutschen Flughäfen und Grenzen gefahndet. Ein Lieferwagen war gestern in eine Menschenmenge gefahren und anschließend ging der Täter noch mit einer Machete auf Passanten los.
3: Der Tatort heute Vormittag. Ermittler sichern im Berliner Tiergarten weiter die Spuren an dem weißen Transporter, der erst durch einen Baum gebremst wurde. Nicht weit davon entfernt gedenken Menschen der Toten, der vielen Verletzten. Gestern gegen 22 Uhr ist es passiert. Der Fahrer lenkt seinen Wagen wohl gezielt in die fröhlich feiernde Menschenmenge. Eine Frau stirbt, viele werden verletzt. Sofort brechen die Veranstalter die Feier ab, Entsetzen bei den Teilnehmern.
4: Leider müssen wir die Veranstaltung aufgrund einer schwierigen Situation vorzeitig beenden. Ich bitte euch, ganz ruhig Richtung Ausgänge zu gehen.
3: Das Ganze war ein Attentat. Da ist sich der Bundesinnenminister am frühen Nachmittag klar.
5: Alles, was wir hier sehen, deutet darauf hin, dass wir es mit einem islamistischen Terroranschlag zu tun haben. Anschließend ist er mit einer Stichwaffe, mit einer Hiebwaffe, mutmaßlich einer Machete auf weitere Passanten losgegangen.
3: Und nach diesem Mann wird öffentlich gefahndet. Abdul Balut, 21 Jahre alt, deutscher Staatsangehöriger mit libanesischer Abstammung. Und die Warnung, im Falle eines Kontakts nicht ansprechen, sondern den Notruf wählen. Die gesuchte Person ist möglicherweise bewaffnet. Niklas Kaiser ist Pressesprecher vom CSD in Köln und arbeitet als Student auch für den WDR. Er ist gestern im Berliner Backstage-Bereich, als es ganz in der Nähe zu dem Anschlag kommt. Plötzlich die Ansage der Polizei: Alle hier müssen evakuiert werden.
6: Wir standen dann da und dann haben wir gemerkt, es kommt immer mehr Polizei. Man hört immer mehr Sirenen, Einsatzkräfte, Rettungswagen, Hubschrauber, Reiterstaffeln haben wir dann alles gesehen, als wir uns dann immer weiter wegbewegt haben vom Brandenburger Tor aus. Ich habe sowas noch nicht erlebt und ich will es auch ganz ehrlich gesagt nicht nochmal erleben.
3: Nach Abdul Balut wird bundesweit intensiv gefahndet. Polizisten riegeln zum Beispiel einen Berliner S-Bahnhof zwischenzeitlich komplett ab. Berlin im Zeichen des Attentats. Alle für heute geplanten CSD-Veranstaltungen sind abgesagt. Nur eine Gedenkveranstaltung am Pariser Platz findet statt. Berlin trauert.
2: Wir schalten jetzt live zu meiner Kollegin Susanna Jalek am Tiergarten in Berlin. Susanna, Polizei und Behörden sind mit mehr als 2000 Ermittlern im Einsatz. Die Erkenntnislage entwickelt sich den ganzen Tag beinahe stündlich. Was weiß man jetzt aktuell?
7: Ja, ich konnte eben mit dem Leiter der Pressestelle der Polizei hier in Berlin sprechen. Und es wird tatsächlich immer noch nach dem mutmaßlichen Täter gesucht. Das Tatfahrzeug, das ist nur wenige Meter hier von mir entfernt in einem Waldstück, soll auch gleich abgeschleppt werden. Und ich sehe immer wieder Polizeibeamte, die hier den Wald durchstreifen, auch womöglich nach einer möglichen Tatwaffe suchen. Wir haben das ja eben gehört. Ich war hier, als der Bundesinnenminister gesprochen hat zur Presse, der ja auch gesagt hat, der mutmaßliche Täter soll mit einer Stichwaffe auch noch Menschen verletzt haben. Also die Suche hier geht weiter. Und auch das hat der Pressesprecher der Polizei nochmal gesagt. Es ist sehr, sehr wichtig, dass Menschen, die diesen Mann sehen, sich bei der Polizei melden. Er soll Polizei bekannt gewesen sein, aufgefallen sein durch verschiedene Straftaten. Er soll im Jahr 2025 versucht haben, nach Syrien zu reisen, um sich dort dem sogenannten IS anzuschließen, also dem sogenannten Islamischen Staat. Soll dann in Libanon inhaftiert worden sein, von dort dann nach Deutschland gebracht worden sein. Dann war er hier im Gefängnis und musste dann im Mai 2026 auf Bewährung freigelassen werden. Sollte eigentlich, so heißt es, an einem Deradikalisierungsprogramm teilnehmen. Morgen wäre der dritte Termin gewesen. Aber wie wir wissen, ja, kam es dann gestern zu der Tat.
2: Wie sieht es heute aus am Anschlagort und in der Stadt?
7: Ja, also am Anschlagort, das kann man hinter mir gut sehen. Es kommen immer wieder Menschen, die Blumen niederlegen. Menschen, die gestern hier noch ausgelassen gefeiert haben. Ich habe eben ein Pärchen getroffen, ein schwules Pärchen, das aus Massachusetts gekommen ist. Die waren gestern in der U-Bahn, als eben verstörte Menschen dorthin kamen, die hier diesen Angriff mitbekommen haben. Und die sagen, es ist unglaublich, dass sowas möglich ist. Deutschland sei ja ein weltoffenes Land, Berlin sei eine weltoffene Stadt. Und hier hoffen alle, dass der Täter schnell gefasst wird, der mutmaßliche Täter.
2: Dankeschön, Susanna Jalek, live aus Berlin. Ein islamistischer Anschlag bei dem Fest für Queerness, Offenheit und Toleranz. Ein polizeibekannter Islamist unter Verdacht, der bis Mai noch in U-Haft saß. Anja Köhler im Hauptstadtstudio in Berlin. Wie ordnet die Politik das heute ein?
8: Ja, erstmal kamen bestürzte Reaktionen aus allen möglichen Richtungen und die Reaktionen waren sehr ähnlich. Es hieß, das ist nicht nur ein Anschlag auf queeres Leben, sondern auf unsere Art zu leben, auf unsere offene Gesellschaft. So sagten es der Bundespräsident, der regierende Bürgermeister und auch die Bundestagspräsidentin. Aber gleichzeitig kamen auch gleich wieder die, ich sag mal, üblichen Forderungen, die reflexartig nach Anschlägen kommen. Wir brauchen härteres Strafmaß, wir brauchen schärfere Einwanderung. Aber man fragt sich, was hätte es in diesem Fall wirklich genutzt?
2: Was sich viele Menschen auch fragen, wir stellen in den letzten Jahren so hohe Sicherheitsanforderungen an öffentliche Veranstaltungen. Der Tatverdächtige war ein bekannter Gefährder. Wie konnte sowas trotzdem geschehen?
8: Ja, es werden tatsächlich immer mehr Maßnahmen ergriffen. Jeder, der mal auf einem Weihnachtsmarkt war, weiß das. Es wird abgepollert. Sicherheitskräfte sind vor Ort. Trotzdem sagen Experten, es ist so gut wie unmöglich, solche Taten zu verhindern. Gefährder, davon gibt es in Deutschland etwa 370, werden von den Sicherheitsbehörden nochmal besonders überwacht auf verschiedenste Art. Aber es geht einfach nicht, eine solch große Zahl von Menschen jeden Tag und von morgens bis abends zu überwachen. Und man weiß auch nicht, wer wird der Nächste sein, der sich radikalisiert?
2: Hatte Deutschland die Gefahr des Islamismus in letzter Zeit ein bisschen aus dem Blick verloren?
8: In der Öffentlichkeit kann das so scheinen. Im Verfassungsschutzbericht ist der islamistische Extremismus durchaus neben dem Links- und Rechtsextremismus vorhanden. Es gibt ein großes Personenpotenzial. Die Gefahr hat sich aber in den letzten Jahren nicht signifikant verändert. Die Behörden haben das schon auf dem Schirm, aber in dem Fall hat es nichts genutzt.
2: Anja Köhler, vielen Dank. War das live für uns aus Berlin. NRW-Ministerpräsident Wüst verurteilt den Vorfall als einen abscheulichen Angriff auf unsere Freiheit. Nach Ansicht seiner Stellvertreterin Mona Neubauer macht dieser Angriff auf unsere Gesellschaft brutal deutlich, dass nichts selbstverständlich ist. Bundespräsident Steinmeier war heute in Nordrhein-Westfalen beim großen Hindu-Tempelfest in Hamm. Galten auch die ersten Worte seiner Rede dem Anschlag auf den CSD.
9: Diese Tat ist ein Angriff auf unsere offene Gesellschaft, auf unsere Art zu leben und zusammenzuleben. Meine Damen und Herren, meine und ich glaube unsere alle Gedanken sind heute bei den Angehörigen und Freunden der beim Anschlag getöteten Frau und den zum Teil schwer Verletzten, denen wir vollständige Genesung wünschen.
2: Bleiben wir noch kurz bei diesem Tempelfest, auf dem der Bundespräsident war. Das findet jedes Jahr in Hann statt. Und dieses Mal war Steinmeier erstmals dabei. Er sagte, hier spüre man, wie reich und vielfältig das religiöse Leben in Deutschland inzwischen sei. Diese Vielfalt und Freiheit müsse jeder öffentlich und gleichberechtigt leben können. Seit rund 2 Wochen sind die Feierlichkeiten in Hamm schon im Gange. Der Sri Kamajampal-Tempel in Hamm-Üntrop ist der zweitgrößte Hindu-Tempel Europas. Der größte ist in London. Und das jährliche Tempelfest zieht immer tausende Menschen an. Und einer von ihnen, wie gesagt, dieses Jahr der Bundespräsident. Die Prozession am Ende des Festes ist der traditionelle Höhepunkt. Morgen steht die rituelle Waschung in einem Teich an. Den hat die Gemeinde für ihre Rituale direkt am Tempel angelegt. Die Waldbrände in Frankreich sind nur noch rund 15 Kilometer weg von der Großstadt Bordeaux. Laut Innenministerium sind die Flammen unberechenbar geworden. Sie entwickeln eigene Winde und wüten heftig. Inzwischen sind 220.000 Menschen auf der Flucht. Die Tour de France verkürzt die Schlussetappe, um die Rettungskräfte zu entlasten. In Spanien hat es etwas geregnet, aber entspannt hat das die Lage leider nicht.
10: Noch mehr Flammen, noch mehr Arbeit für die Feuerwehr in Spanien, die ohnehin schon am Limit ist. Nördlich von Valencia breitet sich ein weiterer Waldbrand massiv aus. Ungünstige Winde treiben ihn an. Das Feuer übersteige die Löschkapazitäten vor Ort, so Verantwortliche. Der Ministerpräsident erwartet noch schwierige Stunden. Das Ausmaß dieser Katastrophe, die wir in unserem Land dieses Jahr leider einmal mehr erleben müssen, ist sehr, sehr schwer zu erfassen. Er will einen nationalen Plan gegen die Klimakrise angesichts der extremen Brände. Die brennen auch westlich von Madrid weiter. Tausende mussten ihre Häuser und Heimatorte verlassen.
11: Alle Dorfstraßen waren voll mit Leuten, die raus wollten. Es sah aus wie die Apokalypse. Man konnte nichts sehen, alles war von Asche bedeckt.
10: Die beiden großen Brände bei Valencia und Madrid sind dabei nur 2 von zahlreichen Waldbränden in ganz Südeuropa. Auch in Italien brennt es an mehreren Orten, unter anderem auf Sizilien. Besonders dramatisch ist die Situation weiterhin bei Bordeaux. Inzwischen ist dort eine Fläche verbrannt, die 4-mal so groß wie Paris ist, so der französische Innenminister. Einige verlieren alles, wie hier im Ort Le Porche. Und es wird nicht besser. In der Nacht verschlechterten sich die Wetterbedingungen zum Löschen. Rund 2500 Feuerwehrleute versuchen es trotzdem. Das Feuer ist ungewöhnlich. Es wird schneller, es wird langsamer, es geht nach rechts, nach links, es geht zurück. Es ist sehr schwer, eine Strategie zu entwickeln. Seit gestern soll dieses spezielle Frachtflugzeug helfen, den Brand unter Kontrolle zu bringen. Und auch die finale Etappe der Tour de France heute wird verkürzt, damit weniger Einsatzkräfte an der Strecke gebunden sind.
2: Es sind Sommerferien. Viele von uns sind jetzt auf Mallorca. Aber viele, die da leben, freuen sich schon lange nicht mehr über so massenhaft viel Besuch. Heute Abend wird es in Palma eine Großdemo geben gegen den Overtourism. Der nervt, der führt zu hohen Mieten, Wohnungsnot, Wasserknappheit und überlasteter Infrastruktur. Die Demonstranten fordern einen Rückbau des Tourismus.
12: So kennen die meisten Mallorca-Besucher die Insel. Volle Strände, Menschengedränge in Palma, verstopfte Straßen. Mehr als 13 Millionen Touristen kamen allein im vergangenen Jahr auf die Urlaubsinsel. So viele wie nie zuvor. Für viele ist Mallorca ein Traumreiseziel. Für immer mehr Einheimische wird das Leben hier mittlerweile zum Albtraum, weil unbezahlbar. So geht es auch Marta Valles. Die 35-Jährige träumt von einem kleinen Haus im Landesinneren. Doch selbst eine Mietwohnung liegt in weiter Ferne. Marta und ihr Partner wohnen seit mehreren Jahren bei ihren Eltern in ihrem alten Kinderzimmer. Marta arbeitet Vollzeit als Apothekerin. Sie verdient knapp 1.200 Euro netto und kommt so über die Runden.
13: Ich glaube, dass wir, die von hier stammen und hier leben wollen, nicht denselben Zugang haben wie vielleicht jemand, der von außerhalb kommt, der über mehr finanzielle Mittel verfügt und dessen Gehälter in einem anderen Land vielleicht höher sind als hier.
12: So wie Marta geht es tausenden jungen Mallorquinern. Auch für sie gibt es kaum noch bezahlbaren Wohnraum. Die Mietpreise auf den Balearen sind innerhalb von 10 Jahren um mehr als 150% gestiegen. Fast jede dritte Immobilie geht an ausländische Käufer. Der Frust der Einheimischen macht sich mittlerweile auf den Straßen Mallorcas bemerkbar. Tausende demonstrieren, wie hier im Sommer letzten Jahres. In letzter Zeit häufen sich zudem Übergriffe gegen Ausländer. Es kommt vermehrt zu Vandalismus, auch gegen deutsche Immobilienbüros und Geschäfte. Martha hofft, bald ihr eigenes Zuhause zu finden. Und auch sie geht heute dafür auf die Straße.
2: In Paderborn ist Libori gestartet. Kirmes, Party und alte Kirchentraditionen. 9 Tage, mehr als 1 Million Besucher. Eins der ältesten und größten Volksfeste in Deutschland. Noah Brümmelhorst ist unser Libori-Reporter heute. Noah, was geht ab heute Nachmittag?
14: Ja, es geht ziemlich viel ab. Im Moment gerade vor allen Dingen von oben der Regen. Das ist jetzt der Vorführeffekt. Aber keine Sorge, die Paderbornerinnen und Paderborner, die stehen da drüber hinweg und feiern Libori, so wie auch Libori gerade Paderborn feiert. Wir haben eben schon mal ein paar Aufnahmen gemacht ohne Regen. Da sieht man, wie die Menschen durch die Mengen, durch die Gassen ziehen und vor allen Dingen hier gerade im Moment so einen Familientag machen. Also auf Karussells gehen, sich ein paar Süßigkeiten kaufen und vor allen Dingen auch das Leben genießen. Hier heute auf Libori. Wir sind hier gerade am Musikexpress, das ist ja so ein absolutes Highlight auf ganz vielen Kirmessen und Jahrmärkten. Und da haben sich die Leute gerade hingestellt, als es geregnet hat. Heute ist aber noch viel mehr los. Nicht nur viele Menschen auf den Straßen, sondern auch noch der Besuch des Bundeskanzlers steht an. Heute um 18.30 Uhr. Ab dann wird er erwartet. Und wir haben wohl auch die Info, dass er kommen wird, obwohl er gleich noch in Berlin an der Gedenkveranstaltung teilnehmen wird. Es hat sich auch Protest angekündigt, also hier ist noch viel Musik in den nächsten Stunden drin.
2: Dankeschön, Noah Brümmelhorst aus Paderborn, wo es regnet, bei Ihnen auch. Drücken wir die Daumen, dass es einigermaßen ergiebige Mengen werden, die da runterkommen. Wir brauchen jeden Tropfen. Heute Nacht ziehen weitere Schauerwolken durch. Es wird dazwischen aber auch lange trockene Abschnitte geben. Lau in den Städten, nur 11 Grad in höchsten Lagen. Morgen kann sich vor allem Westfalen noch auf ein paar Schauer freuen. Gegen Nachmittag ziehen die aber ostwärts raus und die Sonne kehrt zurück. Temperaturen morgen noch angenehm, 17 bis 25 Grad. Dienstag geht es dann los mit der nächsten Hitzephase. Sonne, trocken bis 31 Grad, Mittwoch bis 36, Donnerstag bis 38. Dadurch herrscht hohe Waldbrandgefahr. Erst Donnerstagabend sind vereinzelte Hitzegewitter möglich. Über die Ereignisse nach dem Anschlag in Berlin halten wir Sie jederzeit im Netz auf dem Laufenden und hier im WDR-Fernsehen wieder in der Aktuellen Stunde. Jetzt geht es weiter auf Erlebnisreise nach Nairobi.
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0: Nairobi ist die pulsierende Hauptstadt Kenias. Lebendig und bunt. Die Stadt ist von vielen Highlights umgeben. Wie einer Naturoase oder einer riesigen Teeplantage sowie dem ersten Nationalpark Kenias. Mit Blick auf die Stadt. Da fragt man sich schon, kann ich hier Löwen und Giraffen sehen? Ja, man kann.
1: Und das vor den Toren der Stadt, das finde ich total beeindruckend. Das macht den auch wirklich speziell, den Nationalpark.
0: Der Kleine hat wohl den Anschluss verpasst, aber bestimmt nur kurz. Denn der Nationalpark ist sehr klein, was durchaus Vorteile hat, erklärt mir Tony, mein Tourguide.
2: The area is not big. So most of the animals you get to see them closer.
0: Kleiner Park heißt auch nach wenigen Minuten bereits erneut staunen. Das ist ein Breitmaulnashorn. White Rhino nennt man die auch. Die sieht man selten, eine andere Art dagegen so gut wie nie.
2: We have black rhinos, but I won't promise on that, but probably less close figures.
0: Gerade mal 6.800 Black Rhinos leben noch weltweit. Wer einen sieht, hat Glück. Das jedenfalls sind eindeutig keine. Aber vielleicht die. Black Rhinos, also Spitzmaulnashörner, haben, wie der Name schon sagt, spitz zulaufende Mäuler. So wie die beiden. Wow, das ist außergewöhnlich. Ortswechsel. Im Norden außerhalb der Stadt wird es hügelig und etwas kühler. Ideale Bedingungen für den Teeanbau. Denn Kenia ist weltweit der drittgrößte Produzent. Hier habe ich eine Tour gebucht.
3: Meet you. Nice to meet you. Okay, I will take you around to see the Cameroon Garden and the tea farm.
0: Tee pflücken ist Handarbeit und beeindruckend dazu.
1: How many leaves you are picking per minute? Do you know it?
4: Oh, it's many leaves.
5: This one, like this.
1: Ja.
5: This.
1: Ah, die hellgrünen, ja?
5: Yeah.
1: Like
5: no,
1: the,
5: no,
1: no.
5: Ha.
1: Here. Where? Here.
5: Yeah.
1: Here.
5: Yes.
1: Okay. Yeah.
6: Did it.
1: Wow.
5: That's nice.
0: Nur 5% der Blätter eignen sich überhaupt für die Weiterverarbeitung zum Tee. Etwa ein- bis zweimal pro Woche wird jede Pflanze geerntet.
3: When the weather is good, you can pick up to between 50 to 70 kgs per day.
0: 70 Kilo, das sind rund 3000 Teebeutel am Tag. Ganz schön viel.
1: Und um dem Tee mal so richtig nahe zu sein. Oh!
0: Aus Kenia kommt vor allem schwarzer Tee. Der grüne wäre ebenfalls möglich, denn die Pflanzen sind dieselben. Und nun geht's nach Westen. Nicht mal 2 Stunden entfernt liegt der Lake Naivasha.
1: Hi, is it possible to go by boat here?
7: Ja, sure.
0: Ab 10 Euro gibt's die Bootsfahrt und die führt zu einer Insel mit Wildtieren.
7: Okay, now this is the Crescent Island. It's about 450 acres. Yeah, it's very big.
0: Wir fahren nur ein Stückchen das Ufer entlang, vorbei an einer riesigen Kolonie von Pelikanen.
1: Das ist so toll, weil man dieser Tierwelt so nahe kommt.
0: Gnus, weiter hinten Impalas sowie Zebras, schon beeindruckend. Und die dürfen auch nicht fehlen. Flusspferde, über 1000 sollen hier im Naivasha-See leben. Auch Seeadler beobachten uns, die in den Bäumen nach Beute Ausschau halten.
1: Also wir füttern jetzt da hinten den Adler.
7: We use this one to call the fishing, right?
1: Right.
0: Frischer Tilapia-Fisch, eine Delikatesse auf dem Teller. Den Adler scheint es nicht vom Hocker bzw. vom Baum zu reißen. Bei einem anderen Seeadler ist der Appetit größer.
1: Yeah, we did it! Woo!
0: Über 300 Vogelarten leben hier und machen auch den Naivasha-See zu einem echten Highlight in der Umgebung von Nairobi.
8: Auf in die Niederlande.
9: Herzlich willkommen aus Maastricht,
8: der Stadt am Fluss.
10: Ja, es gibt, glaube ich, viel zu entdecken.
8: Auf der Maas gibt es die erste regionale Köstlichkeit.
11: Ja.
10: Ah, das sieht ja toll aus.
9: Es ist wirklich so saftig.
8: Was ist das Backgeheimnis hinter dem Limburger Fly?
9: Eine Schere.
8: Genau, und viel Süßes.
10: Oh, guck das an. Eieiei. Das ist wirklich krass.
8: Außerdem Maastricht und seine Steine.
9: Ach, ist das schön.
11: Da ist ja unsere Wassermühle.
9: Wo ist der Mergelstein? Ist der helle?
11: Der kommt hier aus unserem Untergrund.
9: Ja.
8: Grotten, Höhlen und Steinworkshops.
10: Oh mein Gott, Björn, guck mal. Nicht so schwer. Nichts.
9: Aber nicht, dass du gleich einen Arm weniger hast.
10: Liebe Grüße aus Maastricht.
8: Kein Pausensnack ohne die berühmten Poffertjes.
9: Jetzt haben wir ja meine, haben wir schon fertig. Was ist denn mit den beiden?
11: Ah. Ja.
10: Der Poffertjes-Moment
11: so
10: in Maastricht.
11: Das. Die alte Tradition.
9: Ja.
10: Oh. Ja, so. Toll.
8: Außerdem Traditionsküche modern interpretiert.
9: Boah. Das ist richtig sauer.
8: Kaninchen süß-sauer als Fine-Dining-Dish.
9: Vielen Dank nochmal, dass wir in diese Geheimnisse so ein bisschen eintauchen durften.
10: Wie schön. Bedankt.
9: Bedankt.
8: Grenzenlos köstlich, dieses Mal aus Maastricht. Die kleine Universitätsstadt an der Maas. Sie steht für Historie, Kulturevents und kulinarischen Genuss. Im Zentrum prägen mittelalterliche Bauten das Stadtbild. In der kopfsteingepflasterten Altstadt bieten überall Cafés regionale Köstlichkeiten an. Maastricht zählt zu den beliebtesten Städten der Niederlande. Warum? Das wollen Reiseexpertin Tamina Kallert und Spitzenkoch Björn Freitag jetzt herausfinden. Am südwestlichen Zipfel der Niederlande, direkt an der belgischen Grenze und knapp eine halbe Autostunde von Aachen entfernt, liegt Maastricht. Eine der ältesten Städte der Niederlande. Start des Städtetrips ist das Bonnefantenmuseum, direkt am Ufer der Maas.
9: So, guck mal, was für eine schöne Stadt. Und die Maas hier direkt.
10: Maas, da das ganze Altstädtchen kann man hier toll von oben sehen. Ja. Wir haben einen super Überblick.
9: Herzlich willkommen aus Maastricht. Wir stehen hier gerade oben auf der Plattform, auf dem Rooftop vom Bonnefantenmuseum. Ja, und ist eine schöne alte Stadt hier.
10: Ja, ist eine der ältesten Städte der Niederlande. Eine gute Größe, 120.000 Einwohner, Studentenstadt.
9: Ja.
10: Die Altstadt steht komplett unter Denkmalschutz und trotzdem ist es jung und lebendig. Also es gibt, glaube ich, viel zu entdecken.
9: Und im Frühjahr trifft sich die ganze Kunstszene aus der ganzen Welt hier. Und kulinarisch wird es natürlich auch. Wir haben viele süße Sachen. Poffertjes, wir haben den Fly.
10: Wir werden satt. Und das Ganze ist wirklich nicht weit von Deutschland. Eine Stunde von Köln, nah an Belgien.
9: Ich war noch nie hier. Ja.
10: Mensch, dann wird es ja höchste Zeit.
9: Auf jeden Fall. Und wir starten jetzt die Reise direkt auf der Maas und entdecken die Stadt vom Wasser aus.
10: Kommen Sie mit, wir freuen uns.
8: Das Bonnefantenmuseum ist das wichtigste moderne Wahrzeichen der Stadt. Entworfen wurde es vom italienischen Stardesigner Aldo Rossi. Hier wird ein einzigartiger Mix aus alter Meistermalerei, zeitgenössischer Kunst und wechselnden Sonderausstellungen präsentiert. Und das alles in einem beeindruckenden architektonischen Ambiente. Gleich am Wasser wartet Peter Corsius auf Tamina und Björn. Peter ist waschechter Maastrichter und möchte Touristen die Besonderheiten seiner Heimatstadt näher bringen. Deshalb arbeitet der 64-Jährige seit vielen Jahren als Stadtführer. Treffpunkt ist der kleine Yachthafen Marina Maastricht.
9: Die Marina.
10: Richtig, richtig schön
9: Hallo.
10: Am Wasser hier.
9: Guten Morgen.
11: Guten Morgen.
10: Hallo,
11: Peter,
10: Tamina.
11: Hallo, Tamina. Freut mich
9: Hallo, ich bin der Björn. Hallo, Peter.
11: Peter. Freut mich.
10: Ist man hier immer so flott unterwegs?
11: Na ja, ich musste meine Gäste empfangen.
10: Ach so, ja, schön. Hallo, Tamina. Freut mich sehr.
12: Herzlich willkommen.
9: So, dürfen wir an Bord kommen?
12: Ja, natürlich.
9: Ja,
12: ja. Direkt. Hier, das ist die Tür.
11: Bitte.
10: Aufs Wasser.
11: Aufs Wasser.
12: Willkommen an Bord.
10: Ja, gerne.
11: Na ja, da sind wir ja, ihr beiden. Freut mich, dass ihr da seid.
9: Ja, wir freuen uns auch.
11: Ich bin Peter. Und eigentlich Historiker.
9: Ist ja immer noch mal was Schönes, die Stadt einfach vom Wasser zu sehen.
11: Zu sehen, ja,
10: ja. Total.
11: Wie wir das jetzt machen, das macht ja nicht jeder. Aber ich denke, das ist mal eine ganz andere
10: Perspektive
11: von der Stadt. Meine Lieben, ich hab gedacht, ihr kommt nach Maastricht.
9: Ja.
11: Und ja, wir haben bei uns immer, wie wir sagen,
10: Flöke.
11: Und das ist eigentlich Fla. Fla sagen die Niederländer. Also unsere Obsttorten und Törtchen hier. Aprikose, Kirsch und Pflaume, ganz frisch.
10: Oh,
11: habe ich gedacht, vielleicht
10: aus.
11: Ich
9: dachte immer, Fla ist Pudding.
11: Ja, aber es ist Fla.
9: Fla.
11: Aber Fly.
9: Fly.
10: Fly. Danke. Fly.
9: Ich glaube, ich nehme die Aprikose.
11: Okay.
10: Aprikose sieht auch sehr hübsch aus. Ja. Ist so gedeckt. Ne?
11: Ah,
10: so,
11: bitte sehr.
10: Und guck mal.
9: Guten Appetit.
10: Probieren?
11: Guten Appetit,
10: du
11: natürlich.
10: Du auch, ne?
11: Ja, ja.
10: Ah, das sieht ja toll aus.
9: Das Fleisch schmeckt super lecker. Das ist auch mit frischen Aprikosen gemacht. Die, und nur die Aprikosen sind süß. Der Teig ist gar nicht so süß. Und es ist wirklich so saftig. Ne?
10: Ja, das ist.
9: Aber der Teig hat auch, das ist ein Hefeteig, eine ganz tolle Konsistenz. Richtig schön.
10: Sehr, sehr fein. Ganz toll.
8: In diesem Regierungsgebäude übrigens wurde 1992 der EU-Gründungsvertrag unterzeichnet.
10: Richtig so ins
11: Jetzt sind wir wirklich im Zentrum.
10: Ja,
11: und wir kommen hier gerade an der St. Savatius-Brücke.
9: Das ist aber eine Brücke, die kann man auch aufmachen.
11: Die hebt sich hier, ja. Weil an dem östlichen Teil ist dann ein Schiffsverkehr Durchfahrt. Und wir können, weil das hier ganz flach ist, können wir hier.
10: Und hier ist der feste alte historische Teil.
11: Das ist der feste Teil.
10: Wow.
8: Die Servatiusbrücke prägt das Stadtbild. Benannt ist sie nach dem vierten Bischof von Maastricht, dem heiligen Servatius. Am Anleger gleich dahinter endet die Bootstour. Ab jetzt geht es zu Fuß weiter.
11: So, meine Lieben, guck mal, das ist Maastricht.
9: Wie? Also, wir sind in der Mitte jetzt.
11: Und tschüss. Wir sind in der Mitte. Tschüss.
10: Und wir wollen jetzt hier rüber.
11: Ja. Und jetzt gehen wir
9: hier
11: hoch und dann gehen wir nach Maastricht, wie wir es nennen.
10: Maastricht.
11: Bitte.
10: Maastricht?
11: Ja, ja, Maastricht.
10: Maastricht.
11: Nicht Maastricht oder Maastricht. Nee, Maastricht.
8: In der historischen Innenstadt hat Peter seinen ersten Stopp geplant. Am Marktplatz gibt es die angeblich leckersten Poffertjes der Stadt. Sie gelten als kulinarisches Wahrzeichen der Niederlande.
9: Ah, ich liebe Poffertjes.
10: Ja, oder allein das Typisch. Wort schon, Poffertjes. Ja.
11: Oh. Unter Abschied macht sie uns.
9: Hallo, Achi.
10: Hallo.
13: Guten Morgen. Guten Morgen.
10: Oh. So ganz
9: guck mal,
10: delikat.
9: Mit viel Liebe, jedes einzelne schön gewendet, toll.
11: Werden die gewendet?
10: So eine Poffertjes, extra Pfanne ist das, ne?
9: Ich habe mir mal so eine Pfanne gekauft, die man so auf dem Herd stellt.
10: Ja.
9: Und als ich die Pfanne habe ich die nicht einmal gemacht.
10: Ja. Weil es halt hier vielleicht noch netter ist.
9: Ja. Aber meinst du, ich kann das auch machen, ne?
13: Ja, sicher.
9: Dann komme ich mal zu dir jetzt.
11: Ja. Hier rein.
9: Hi, grüß dich. Ah, ist ich schon bereit, oder?
13: Ja, das ist bereit, du kannst flippen.
10: So, so eine feine. Guck mal. Oh,
11: guck mal, wie das
9: macht.
10: Das sieht schön aus. Guck mal.
9: Jetzt haben wir ja meine, haben wir schon fertig. Was ist denn mit den beiden?
13: Ah. Ja.
11: Nein.
13: Noch einmal. Ne?
9: Woher kommt diese Form? Warum sind die so klein und rund?
13: Das ist eine gute Frage.
11: Das ist eine ganz gute Frage.
9: Du bist doch der Historiker.
11: Weißt du auch nicht. Weiß ich jetzt auch nicht. Tut mir sehr leid.
10: Einfach wahrscheinlich.
9: Wenn man einmal hier mit Experten unterwegs ist.
11: Ja.
9: Ja, schade.
11: Tut mir sehr leid.
9: Ja. Aber man isst die immer mit Puderzucker?
11: Weißt du schon.
9: Ah. Da ist ein Experte. Was?
13: He knows the history, but in English.
9: Tell me in English.
14: It was from 18th century and they use it as a bread in the church.
9: As a small
10: so
9: bread
10: wie die Oblaten in
9: the church.
10: In der Kirche.
8: Laut einer französischen Sage ist das so. Und immerhin ist die runde Form sehr ähnlich.
10: Mach mal ein Bild. Ja. Guck mal, das muss man festhalten.
9: So, also wir essen die ganz schlicht mit Puderzucker und Butter, ne?
10: Ja. Das Puristische ist auch das Beste.
11: Genau.
8: Einfach mit Butter und Puderzucker. So essen die meisten Niederländer ihre Poffertjes. Wie schmeckt Tamina und Björn dieser warme Snack?
11: Da ist der Björn ja wieder.
10: Oh.
9: Also die Erdbeeren habe ich nicht drauf getan.
10: Das ist doch hübsch, das
11: kannst
10: hübsch.
11: Ja auch essen.
9: Ja, das ist ja nicht original. Jetzt
11: nehmt euch.
10: Guck mal die Butter, ist das, ich liebe Butter.
11: Die macht man halt ein wenig so, ne?
10: Verteilt man so ein bisschen,
11: ja.
10: Ist gut? Oh Björn, der Poffertjes-Moment
11: so
10: in Maastricht. Das ist jetzt, so macht man das.
11: Ich nehme mal jetzt dieses.
9: Weißt du was, ich denke immer eine Dimension weiter. Ich würde die sogar auch mit salziger Butter essen.
11: Mhm.
10: Ja?
11: Ja.
9: Mhm.
10: Könnte auch ein reizvoll sein, ne?
11: Mhm. Oh,
9: aber lecker. Ich finde toll, dass die nicht so super süß sind. Ne? Der Teig ist eher mild süß.
11: Genau.
9: Puderzucker kommt natürlich ein bisschen drüber. Die Butter, dieses Fett ist natürlich die Geschmackstiefe einfach. Ne? Das ist, Und dann natürlich, was wir alle lieben, dieses ganz Weiche, ne? dieses ganz fluffige so.
10: Ja.
9: Ach, komm, Tamina, nimm den letzten.
10: Ja. Mach ich grad, ich liebe die. Warm und wohlig und so. Das ist so ein Stückchen heile Welt, so ein Poffertchen. Ja. Ne? Oh. Mm.
11: Die alte Tradition.
9: Ja.
10: Oh. Ja, so. Toll.
11: Hops.
9: Vielen Dank, Jungs. Danke. Ganz toll.
10: Vielen Dank. Super. Toll gemacht.
9: Boah.
10: Ein wunderbares. Mm.
13: Du hast gut gemacht.
9: Dankeschön. Ein guter Snack, wirklich. Ja. Toll.
10: Ganz fein.
8: Maastricht steht für seine denkmalgeschützte Altstadt mit ihren Geschäften, dem Kopfsteinpflaster und ihren imposanten Plätzen. Der größte und bekannteste ist der Friedhof, umgeben von geschichtsträchtigen Gebäuden.
11: Da sind wir jetzt an unserem größten Platz, nicht?
9: Ja.
11: Guckt euch das mal an.
10: Viel Platz riesig. Auf dem Platz.
11: Viel Platz auf dem Platz.
9: Ja.
11: Aber es ist eigentlich auch unser Festplatz. Wir nennen ihn auf Niederländisch Friedhof. Mhm. Wir sagen in Platt et Friedhof. Und dann wisst ihr schon, was es war. Das war der Friedhof von der Kirche. Es gibt auch noch zwei Kirchen. Es gibt die St. Servatius-Basilika. Mhm. Die wird eigentlich genannt nach unserem Patronheiligen, der Servatius. Und dann daneben die Rote. Das ist die St. Johannskirche. Mhm. Und das Rote, das haben sie gefärbt, damit der Stein besser sich hält. Und das war im Mittelalter, haben die Franzosen das gemacht. Saint-de-Boeuf, Ochsenblut. Das ist natürlich kein Ochsenblut mehr heutzutage, aber es hält.
15: Apropos Kirche. Nur ein paar Schritte vom Friedhof entfernt befindet sich ein weiteres Maastricht-Highlight. Diese ehemalige gotische Dominikanerkirche aus dem 13. Jahrhundert beherbergt heute einen der schönsten und beeindruckendsten Buchläden der Welt, die Buchhandlung Dominikanen.
8: Mitten durch Maastricht fließt der kleine Fluss Jäcker, der noch heute hier eine historische Mühle an.

0: von Maastricht wurde bis 2018 noch Mergelstein abgebaut. Der weiche Kalkstein lässt sich gut verarbeiten. Wie das geht? Annemie Bergers, früher Kindergärtnerin, gibt dazu kreative Workshops, die man einzeln, aber auch für Gruppen buchen kann. Das wollen Tamina und Björn jetzt auch probieren.
1: Hallo.
2: Hallo.
3: Hallo.
2: Hallo.
3: Ich bin Tamina.
2: Hallo.
1: Annemie. Hallo.
2: Annemie.
1: Das sieht nach Heimwerken aus hier.
2: Ja, ja, ja? Das stimmt. Ja.
1: Ja?
3: Diesen tollen Stein.
2: Ja. Guck mal hier. Ja. Ihr weißt schon, was Mergel ist?
1: Haben wir gehört heute. Ja.
2: Das ist ein Kalkgestein. Und das ist ganz sacht und ist ganz einfach zu bearbeiten. In einer Stunde ungefähr hat man schon etwas ganz Nettes.
1: Wow. Schön. Also, und das können wir jetzt mit dir zusammen machen?
2: Ja, ihr könnt was probieren. Dann habe ich schon eine Schablone von einem Schmetterling.
3: Okay.
1: Aha.
3: Perfekt. Björn, Mensch, da ist jetzt wieder Handarbeit gefragt.
2: Ja, ja.
1: Und Kreativität. Ah nee, bei dir ist ja nicht kreativ, weil du hast ja eine Schablone. Annemie, ich habe mal eine Frage.
2: Ja.
1: Wenn ich jetzt was machen will, so eine Box, die innen hohl ist, also ich will was rausholen, aber nicht sägen, wie hole ich das raus?
2: Ja, das geht am besten mit so ein, so
1: echt?
2: Ein.
1: Damit?
3: Ja. Ui.
1: Echt nur so Schaben, ne?
2: Ja. Und da merkt man, wie einfach das
1: geht. Ach, stimmt.
3: Oh, schön, so, das sieht so lecker aus irgendwie.
2: Ja.
1: Ja.
3: Ja.
1: Ja, dann weiß ich schon, was ich mache.
2: Und man findet auch immer noch kleine Schalen da drin.
1: Ja, was für Schalen?
2: Oder Muscheln.
1: Muscheln?
2: Ja, ganz kleine.
3: Oh.
2: Das Mergel ist gemacht aus Lagen von Muscheln und Fossilien, Planktonresten.
1: Wie alt ist die Muschel denn dann?
2: So ungefähr 65 Millionen Jahre.
0: Der alte Mergelstein ist einfach zu bearbeiten, wenn man das richtige Werkzeug benutzt.
3: Oh mein Gott, Björn, guck mal.
2: Nicht so schwer, nicht zu kurz,
3: nicht zu nah.
1: Aber nicht, dass du gleich einen Arm
3: Gerät
1: weniger hast.
3: Oh Gott. Ja, das wäre jetzt noch was. Oh. Oh mein Gott. Oh, das ging gut jetzt.
0: Unter Annemies Anleitung entsteht hier eigentlich immer ein kleines Kunstwerk.
3: Richtig präzise, schön.
1: Naja, schön.
3: Doch, aber es ist doch nichts kaputt gegangen. Du hast richtig gut da reingearbeitet.
1: Es macht echt
3: Spaß.
1: Macht
3: Spaß, gell? Es kommt da so das Gas. Toll.
1: Die Seitenwände sind mir noch zu rund. Ich will was Kubisches schaffen.
2: Ja.
1: Ich kann da gar nicht mit schreiben. B.
3: So Ritzen, ne?
1: F. Also ich bin fertig.
3: Mensch, Björn.
2: Okay.
3: Schön. Ja, und jetzt, was macht man jetzt damit?
2: Ja, jetzt imprägniere ich es.
1: Ja.
2: Das ist ein Primer. Ja. Und das säugt dann das Wasser auf. Und das wär's.
1: Krass.
3: Björn, was meinst du, was machen wir jetzt mit dem Schmetterling?
1: Keine Ahnung.
3: Noch ein Licht, noch ein Licht rein?
1: Nee, der ist schön. Ich würde da kein Loch reinmachen.
3: Nee.
1: Nee, mach den imprägnieren und fertig. Ist schön.
2: Okay, das ist das war für dich.
1: Das ist mein Kunstwerk.
3: Das war
1: toll.
3: Schmetterling.
1: Danke schön.
3: Vielen Dank.
2: Gern geschehen.
3: Danke. Und
2: genau.
4: Wer mehr erfahren möchte über den Abbau von Mergel, dem empfehle ich eine spannende Höhlentour. Eine Grottenführung ist nicht nur für Kinder ein Abenteuer.
0: Nach ihrem kreativen Steinworkshop trennen sich die Wege. Tamina und Peter wollen ein besonderes Viertel erkunden. Und Björn hat ein Kochdate in der Innenstadt von Maastricht.
1: So, jetzt geht's ins Le Bon Vivant, Fine Dining Restaurant in Maastricht. Hier kocht der Björn und mal gucken, wie ähnlich mir der Björn ist.
0: Vor 12 Jahren hat Björn Dijkstra hier in Maastricht sein feines Restaurant in einem alten Kellergewölbe aufgemacht. Der Selfmade-Spitzenkoch liebt frische regionale Zutaten. Niederländische Klassiker modern interpretiert. Für Björn Dijkstra zählt, dass er mit seinen Gerichten etwas Persönliches verbindet.
1: Hallo, wer ist Björn?
5: That's Bram and I'm Björn.
1: Hi.
5: Hi, nice to meet you.
1: Nice to meet you. How are you? Hi. Oh, nice here. So you are downstairs with your restaurant.
5: Yes.
1: So today we will do something, those signature dish or?
5: Yes, I have a main course inspired

0: of a traditional Maastricht dish, which is rabbit leg in a sweet and sour sauce.
1: Wait a moment, also er hat jetzt für uns heute ein Kaninchen-Schenkel vorbereitet. Das ist so hier sein typisches Maastricht-Gericht. Aber das braucht 4 Stunden Kochzeit. Das heißt also, er hat es jetzt schon vorbereitet. Wir richten das an.
2: Zusammen kochen beide gleich das aktuellste Lebensgefühl von Björn Dijkstra.
0: So it inspired me in my holiday in January, when I was visiting my mom in Malaga.
1: Malaga, ja. Yeah.
0: So we have a deep sea prawn.
1: Ich sehe die hier schon. Das sind diese ganz tollen Tiefseegarnelen hier. Ja. Also wir machen einen sehr schönen Gang vorweg. Es inspiriert ihn natürlich durch seine letzte Reise, wo er seine Mutter in Malaga besucht hat. Und es gibt Bohnen dazu. Also Bohnen und Garnelen. Freue ich mich drauf.
2: Die wenigen Zutaten würfelt Björn Dijkstra ganz fein.
1: Also er hat jetzt Anchovies, also diese kleinen Sardellen. Dann haben wir ein bisschen gehackten Serrano-Schinken und rote Zwiebeln.
2: Dazu kommen 2 gepellte Tomaten.
1: So, there are the tomatoes.
0: Thank you. But a lot of people in fine dining don't like to do it at the table.
1: Yeah.
0: I get the clothes messy.
1: Yeah.
0: So, but we do want to give them the flavor of the heads, because that's where all the nice flavor is.
1: Yeah. Also er sagte, in den Köpfen steckt natürlich ganz viel Geschmack. Das traut sich aber jetzt keiner im Fine Dining Restaurant so einen Kopf auszulutschen. Von daher nimmt er dann den Kopf und frittiert den erstmal. Und dann wird er in Bermud gekocht hinterher, bin ich gespannt gleich. Und ich finde das ja mal ganz schön, so eine Urlaubserinnerung von ihm jetzt hier zu essen. Hot enough?
2: Die Köpfe und Schwänze der Garnelen werden in heißem Fett frittiert.
1: So, jetzt kommt der Wermut dran. Das ist im Prinzip so ein bisschen wie eine klassische Hummersoße eigentlich, wie eine Bisque. Ja? Also da kommt noch ein bisschen Sahne hinterher dran und dann haben wir so eine schöne cremige Krustentiersoße.
0: This is olive oil?
1: Yes.
0: From Spain.
1: Ich glaube, jetzt kommen die Bohnen dazu.
0: Yeah, so we're gonna make a little mash with the beans.
1: Also die kann man ja ganz normal in der Dose kaufen, sind vorgekocht, kann man relativ einfach verarbeiten. Wer macht jetzt die frischen Tomaten rein und this coriander here, is
0: yes.
1: It typical for Spain, no?
0: Yeah, they use it quite a lot.
1: Yeah, okay.
2: Koriander sorgt für den frischen Kick. Alles gut verrühren, damit sich die Aromen gleichmäßig verteilen. Anschließend werden die Garnelen mit einem Bunsenbrenner erhitzt.
1: Das fühlt sich doch schon mal sehr gut an. Es riecht auch sehr gut. Die Garnelen, die haben so einen tollen Eigenduft hier.
2: Währenddessen spazieren Tamina und Stadtführer Peter durch das Sphinxviertel in Maastricht, ein ehemaliges Industriegebiet der Stadt. Hier entsteht gerade ein neuer, hipper Ort.
3: So, dann gehen wir hier in der Passage rein, Tamina. Das ist die alte Fabrik.
2: Die Keramikfabrik hat die Arbeitsgeschichte Maastrichts geprägt.
3: Also das Burenbund hier, ne? Wo man dann sieht,
4: ja,
3: das Handbemalte,
4: schön.
3: Was es so lange gegeben hat, immer noch gibt, obwohl es hier nicht mehr hergestellt wird. Aber wir kennen es. Das ist so typisch. Das ist, wenn
4: so
3: ich hier
4: bei Großmutter
3: komme,
4: im Schrank.
3: Genau.
4: Was heißt denn auf Maastrichter Dialekt? Björn, wir trinken auf dich und freuen uns auf das Gericht, was wir gleich probieren dürfen.
3: Björn, wir trinken auf dich und verlieren uns noch das Essen von zometeen.
4: Ah, das klingt doch sehr charmant. Zum Wohl.
3: Zum Wohl, Gesundheit.
2: Im Bon Vivant wird angerichtet. Ein Löffel Bohnenmus auf den Teller. Darüber krosse Speckwürfelchen.
0: And then we have the prawns.
1: Yeah.
0: We're gonna put them over the stew. Caramel mayonnaise from the shells.
1: Das ist die Mayonnaise von den Schalen.
2: Und für den Crunch ein Cracker als Topping.
1: Also da wird gleich nur noch hier diese Garnelensoße dran gemacht.
2: Zum Schluss die Krustentiersoße.

0: Fertig ist der Urlaubsteller.
1: Also er hat jetzt hier das Kaninchen schon mal aus dem Ofen geholt. Das Kaninchenrücken, da ist Lauch drumherum gewickelt. Bisschen Aprikose.
2: Ja? Ja.
1: Und Pinienkerne sind drumherum gewickelt.
0: Kaninchen süß-sauer gilt in Maastricht als Klassiker. Björn Dijkstra hat dieses Gericht kreativ verfeinert. Die Kaninchenkeule reicht er als Pulled Rabbit. Statt Fritten oder Püree serviert er Polenta. Wird diese Version dem Maastrichter Peter auch schmecken?
1: So, ihr Lieben, ihr habt jetzt die Chance. Kaninchen oder Garnele? Was müsst ihr sagen?
3: Bitte.
1: Was möchtest du lieber?
4: Garnele.
1: Garnele.
4: Das ist ja, oh, wie schön.
1: Muss ich nur gucken, dass ich das richtig einsetze.
4: Mensch, es haben zwei Björns zusammen gekocht.
2: Ja. Nice to meet you.
4: Nice to meet you. Hello. Das Auge ist mit.
2: So the jus is made from the rabbit.
1: Yeah.
2: And the second sauce is made from leeks with salted lemon.
1: And the best thing is that I have the sauce here.
4: Da, wunderbar.
1: Ja, Björn ist ein super kreativer Koch, der wirklich das richtig drauf hat. Ihr werdet es jetzt merken. Ja, dann probieren wir mal. Ne?
4: Ja, jetzt bin ich ganz gespannt.
3: Okay.
4: Isst man das mit Löffel?
3: Ja, ja.
4: Besser?
2: Ja, always eat with a spoon. Then you get the sauce.
4: Oh, guck, dann muss ich das anders machen. Gut, dass der Profi gleich sagen kann, wie es geht. Mit Löffel. So? Das ist wirklich ganz besonders.
0: Und jetzt der Maastricht-Moment für Historiker Peter. Wie schmeckt Ihnen das Kaninchen süß-sauer?
3: Das traditionelle Kaninchen, wie wir es kennen, aber doch anders zubereitet. Nicht? Das ist vom Feinsten. Ich kann das nur so sagen. Ne? Danke, Björn.
2: It's always very nice to get the compliments at the table. That's why we always try to be in the restaurant as well.
4: Björn liebt es auch, mit den Gästen in Kontakt zu kommen, ne? Und einfach zu sehen, wie sie es finden. Und deswegen bringen oft die Köche die Sachen auch raus.
1: Björn, natürlich Wahnsinn. Ne? Also vielen Dank nochmal, dass wir in diese Geheimnisse so ein bisschen eintauchen durften hier. Von deiner feinen Küche einfach. Toll, danke schön.
4: Ja, danke schön. Ja.
3: Also,
1: komm, wir stoßen mal.
4: Wie schön. Bedankt.
1: Bedankt.
0: Zum Schluss hat Peter für Tamina und Björn noch eine süße Überraschung geplant. Beckers Tochter Carmen Hermanns wird die beiden in das Backgeheimnis des legendären Limburger Fleiß einweihen. Denn der ist in ihrer Backstube eine Spezialität.
1: Ich glaube, das ist eine ganz gute Bäckerei.
4: Ich glaube auch. Deswegen gehen wir da jetzt unbedingt mal rein.
5: Hallo.
6: Guten Tag.
5: Hallo, ich bin der Björn. Hallo.
6: Carmen.
5: Hallo. Und
6: gehen wir hier bei dem Wagen.
4: Hallo, Tamina. Freut mich sehr.
1: Fly. Ist euer Geheimrezept hier oder ist das immer das gleiche Rezept überall?
6: Ist ein Familienrezept von meinem Vater auf meinen Vater.
1: Ja.
6: Und wir haben das nicht geändert. Schon das Rezept, wie das ist, haben wir das gelassen.
0: Und nach diesem alten Familienrezept dürfen Tamina und Björn den Fly heute mitbacken. Eine große Ehre, denn normalerweise ist die Backstube für Fremde tabu und die Zubereitung geheim.
1: Ja. Also das sind jetzt die, Sauerkirschen, ne?
6: Ja, das sind zwei Sorten Kirschen. Kann ich nicht sagen, welche.
1: Ja.
6: Aber eine saure Kirschen und auch eine mehr volle.
1: Eine süße Kirsche.
0: Jetzt Deckel drauf.
6: Das ist eine andere Teige auf dem Fleisch.
1: Das ist nicht der gleiche Hefeteig?
6: Nein, das ist eine krokante Teig.
1: Ah, so, und jetzt, wie kriegt ihr die Form da rein? Das ist spannend. Ja, Schere.
0: So simpel. Damit hat der Spitzenkoch nicht gerechnet. Eimasse als Klebeuntergrund und dann.
4: Oh Gott, der Zucker, guck mal hier. Ach, herrje. Mit Schwung.
1: Ja. Okay.
4: Ach so, drauf und wieder weg.
1: Ja.
4: Komm, willst du?
1: Ja.
4: Und jetzt, zack. Oh, guck das an. Eieiei, Gott.
1: Eieiei,
4: das ist wirklich krass. Und jetzt abschütteln.
6: Ja.
4: So voll aus dem Vollen schöpft man hier. Oh mein Gott.
6: Björn kann mitbacken.
4: Das ist ein Balanceakt.
1: Okay.
6: Diese Fleisch verkaufen wir das meisten. Das ist eine mit einem geschlossenen Deckel.
1: Aha.
4: Wie heißt der?
6: Das hier sagen wir eine Schloff.
4: Eine Schloff.
1: Schloff.

0: Slow-Film.
1: Der Fly kommt jetzt für rund 30 Minuten in den Ofen.
2: Ach. Jetzt dürfen wir schon wieder Fly essen.
3: Ja, aber diesmal selbst gebacken.
2: Ja, das ist natürlich noch mal was
4: so,
2: anderes.
4: Das ist jetzt die Fly ist gebacken.
3: Och, sieht der schön aus.
2: Guck mal, diese Zuckerschicht, wie Karamell jetzt hier oben drauf.
3: Das ist jetzt das Krokantige quasi. Okay, zack, rein. Oh Gott. Warte hier, ich habe noch ein Serviettchen.
2: Guck mal, es hält zusammen.
3: So. Ja,
4: danke.
2: Diese Zuckerschicht schmeckt ein bisschen wie Creme Brûlée obendrauf.
3: Und ich finde auch den Hefeteig unten, diese Konsistenz ist gut. Ne?
2: Boah, und dann diese Saftigkeit.
3: Richtig fein.
2: Du verwöhnst uns hier sehr, Carmen.
3: Ja, wirklich.
2: Vielen Dank, dass wir mitbacken durften. Ist ja auch nicht selbstverständlich.
3: Nee, das war sehr nett.
4: Guten Abend, kannst du mitkommen backen.
1: Auf der berühmten Servatiusbrücke endet die Maastricht-Reise von Tamina und Björn.
2: So, Tamina, ist schon wieder zu Ende. Wir müssen uns aus Maastricht verabschieden.
3: Es ist schade, oder? Ja. Also Maastricht im Sommer, ich kannte es ja schon mal so ein bisschen im Winter, aber das ist jetzt wirklich auch noch mal absolut eine Reise wert.
2: Und kulinarisch haben wir wieder so viele Höhepunkte gehabt. Denk mal an das Kaninchen mit dem anderen Björn.
3: Die beiden Björns, das war ein Highlight natürlich.
2: Dann haben wir uns doch beide in unser Fly verliebt.
3: Ach. Ja. Toll, diese Kuchen, so saftig. Ja. Ne? Die Poffertjes auf dem Markt natürlich. Herrlich.
2: Ja.
3: Und was ich auch toll fand, mit dem Mergel, mit dem Stein von hier, Maastricht zum Mitnehmen, selber machen.
2: Ja.
3: Dann der Peter, der uns so wunderbar durch die Stadt geführt hat, der so viel weiß über diese spannende Geschichte. Ja. Man kann kurz, man könnte auch länger hier bleiben, finde ich.
2: Wir sagen jetzt Tschüss von der Servatiusbrücke hier aus Maastricht.
3: Tot ziens und bis zum nächsten Mal. Mhm.

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1: Herzlich willkommen live aus Duisburg. Schön, dass ihr dabei seid zu Hause und hier direkt in Duisburg im Biergarten.
2: Absolut, wir feiern mit Ihnen die große WDR Sommerparty und wir haben einiges vor.
1: Eskalationsstufe 10. Ich weiß gar nicht, wo das noch hingehen soll heute Abend. Aber wir haben alle Zutaten für einen perfekten Sommerabend. Es wird gegrillt, es wird gechillt und wir haben natürlich die passende Musik.
2: Absolut. Und wir haben tolle Kandidaten aus den Regionen, aus dem Ruhrgebiet, im Rheinland, Westfalen und im Bergischen Land. Und die kämpfen heute alle um den großen Titel Sommerchampion 2026 aus Nordrhein-Westfalen.
1: Ja, und die Fanclubs sind auch dabei, wie man unschwer hören kann.
2: Man hört sie.
1: Jetzt freuen wir uns aber erstmal auf den ersten Musik-Act hier auf unserer Sommerbühne. Und das ist Loi mit ihrem Titel Gold.

0: Vielen Dank. Ja. Dankeschön.
1: Es kommt noch was. Es kommt noch was. Liebe Loi, das ist so toll, dass du bei uns bist heute.
0: Ja, danke schön. Ich freue mich sehr.
1: Was sagst du auf Duisburg?
0: Es ist mega. Danke euch, dass ihr so gut gelaunt seid und so gut drauf seid.
1: Ja, es ist ja auch der perfekte Abend eigentlich, oder? Yes. Also Sommer geht, ne?
0: Sommer geht. Es ist wunderschön. Das Wetter ist super. Ich glaube, besser geht's nicht.
1: Bist du denn ein Sommerkind? Liebst du diese Jahreszeit?
0: Würde ich schon sagen, ja. Ich mag das. Ich mag es vor allem, weil ich im Sommer einfach viel unterwegs bin und auf viele Festivals spiele, viele Shows spiele. Das macht mir besonders Spaß. Genau.
1: Und ich glaube zu wissen, dass dich der Sommer auch inspiriert zu deinen Songs, oder?
0: Das stimmt wohl, ja. Ich habe erst jetzt vor kurzem, das ist meine aktuelle Single jetzt, Golden Summer. Summer heißt der Song. Und der hat mich sehr inspiriert, weil ich einfach, ich liebe Sommer generell, ich liebe dieses Feeling. Ich finde, das ist alles so gechillt und schön, es ist warm und man hat einfach Spaß.
1: Ja, und deshalb hast du ihn auch mitgebracht heute Abend. Yes. Also darauf dürfen wir uns freuen. Golden Summer. Loi vergoldet uns diesen Abend. Wie findest du das auf so einer relativ kleinen Bühne, wenn man das mal so vergleicht, wo du sonst stehst?
0: Ich finde es super. Also ich mag das generell auch einfach bei den Menschen zu sein. Und da kann man jedem ins Gesicht schauen und man spürt einfach diese Energie. Das ist ganz besonders. Mag ich.
1: Ja, und deshalb freuen wir uns auch auf dich gleich. Ganz herzlichen Dank. Dankeschön. Und nochmal einen Applaus für Loi. Ja, und wir haben Ihnen ja heute noch etwas Besonderes versprochen. Und zwar wollen wir Ihnen zeigen, wo Nordrhein-Westfalen am schönsten ist. Es gab ein Zuschauervoting dafür, die schönsten Ecken bei uns im Land zu sehen, zu entdecken. Wo lohnt es sich mal hinzufahren, wenn man vielleicht nicht weit verreist in den Sommerferien? Und wir präsentieren Ihnen heute Abend die Top 10. Und was soll ich sagen? Es geht direkt los. Hier sind die Plätze 10, 9 und 8.
2: Hier sind Ihre Lieblingsausflugstipps. Platz 10 bis 8. Platz 10. Lust auf einen Ausflug mit richtig guter Aussicht? Dann ab ins Siebengebirge zum Drachenfels. Hoch geht's entweder sportlich zu Fuß über den Eselsweg oder ganz entspannt mit der ältesten Zahnradbahn Deutschlands. Egal wie. Oben wartet ein genialer Ausblick. Bei gutem Wetter sieht man sogar die Spitzen des Kölner Doms. Auf dem Weg nach oben lohnt sich der Stopp an Schloss Drachenburg. Das sieht aus wie aus einem Disney-Film und ist das perfekte Fotomotiv. Oben gibt's dann leckeres Essen, jede Menge Geschichte und wieder eine super Aussicht. Und natürlich dürfen auch die Geschichten rund um den Drachen und den Helden Siegfried nicht fehlen. Platz 9. Die Zeche Zollverein in Essen ist nicht nur was für Bergbaufreaks oder Revierromantiker. Wo früher Kohle gefördert wurde, gibt's heute den perfekten Mix aus Industrie, Kunst, Kultur und Freizeit. Die Backsteingebäude im Bauhausstil und der legendäre Förderturm sind sogar UNESCO-Welterbe und ein Wahrzeichen des Ruhrgebiets. Geboten werden spannende Ausstellungen, Führungen oder einfach nur ein Spaziergang über das Gelände. Im Sommer locken Biergärten, Streetfood-Märkte und entspannte Open-Air-Events. Und im Winter kann man einfach vor der alten Kokereikulisse eislaufen. Platz 8. Schloss Augustusburg. Von außen schon ziemlich beeindruckend, aber drinnen wartet das eigentliche Highlight. Ein riesiges Treppenhaus mit jeder Menge Gold, Kunst und Details, die selbst nach fast 300 Jahren noch begeistern. Kein Wunder, dass das Schloss heute zum UNESCO-Welterbe gehört. Gebaut wurde es im 18. Jahrhundert als Residenz der Kölner Kurfürsten. Damals galt die Devise, je prunkvoller, desto besser. Und das spürt man hier heute noch. Eindruck zu schinden war auch das Ziel des Schlossparks mit seinen langen Alleen, Brunnen und alten Bäumen.
1: Da war doch schon für jeden was dabei. Aber wir küren natürlich nicht nur die schönsten Ausflugsziele bei uns im Westen. Nein, wir gehen auch auf die Suche nach einem besonderen Champion, der diesen tollen sommerlichen Pokal hier bekommt. Wie findet ihr den Pokal? Ich finde auch, Das ist eine ganz wunderbare Trophäe. Und die Frage des Abends lautet, geht er ins Rheinland? Geht er ins Ruhrgebiet? Geht er nach Westfalen? Oder geht er ins Bergische Land? Oh, oh, oh, oh. Also ich sehe schon, hier haben viele, viele Fans schon jetzt für ihr Team gerufen und unterstützt. Aber diese Frage klären wir, denn wir sind auf der Suche nach dem Sommer-Champion 2026.
2: Und hier sind unsere Teams aus ganz NRW. Vom Siebengebirge bis zur Landeshauptstadt. Herzlich willkommen, Team Rheinland! Zwischen Teutoburger Wald und Siegerland. Herzlich willkommen, Team Westfalen! Von der Zeche Zollverein bis zur niederländischen Grenze. Herzlich willkommen, Team Ruhrgebiet und Niederrhein! Zwischen Schwebebahn und Münsterner Brücke. Herzlich willkommen, Team Bergisches Land!

0: Ja, das sind unsere Teams und ich glaube, das Set eignet sich jetzt schon ganz famos für ein erstes Foto von unseren Teams und Vorher-Nachher-Foto heute Abend wäre, glaube ich, gar nicht schlecht. Und apropos, wir haben was mit Ihnen und mit euch zu Hause vor, denn wenn ihr uns einfach einen Blick gewähren würdet in euren Sommerabend heute, dann fänden wir das richtig stark. Schicken Sie uns Ihr schönstes Foto von diesem lauschigen Abend, egal was Sie machen, ob Sie die Füße hochlegen auf der Terrasse oder ein Kaltgetränk schlürfen, schicken Sie uns Ihre Fotos und zwar über diesen QR-Code, den wir gerade eingeblendet haben. Geht das ganz schnell, rucki zucki. Und unter sommer.wdr.de gibt es dann im Anschluss eine, ja, wie ich glaube, sehr volle und sich sehen lassen könnte Fotogalerie von diesem tollen Sommerabend. Und ich habe jetzt auch das passende Set für einen wirklich ganz zauberhaften Sommerabend, denn es geht Richtung Kaltgetränke und es geht Richtung gemixte Kaltgetränke. Und Pauline Rode ist Bartenderin in Aachen und ist heute an meiner Seite. Ich freue mich sehr, liebe Pauline.
1: Ich freue mich auch sehr und ich habe riesigen Durst. Wie schaut es mit dir aus?
0: Also ich könnte jetzt auch mal was vertragen, hier ein bisschen die Stimme ölen. Ne? Und
1: ja.
0: Du hast, glaube ich, wirklich ein ganz tolles Sommergetränk dabei. Was machen wir?
1: Was ganz verrückt ist, und zwar arbeiten wir mit frischem Basilikum, gekoppelt mit alkoholfreiem Gin. Ganz tolle Alternative zu dem richtigen Gin. Dazu frische Zitrone und Zuckersirup.
0: Wow, das klingt nach einem wirklich tollen Erfrischungsgetränk. Und das Ganze ohne Alkohol. Das heißt, wir sprechen von Mocktails. Ne?
1: Genau, Mocktails sind alkoholfreien Cocktails. Das, was wir ja heute haben wollen. Ne? Wir fangen an mit dem Basilikum. Ich habe schon angefangen. Mir einen Stängel genommen, den feste gestößelt, weil wir das Grüne von dem Basilikum und den Geschmack haben wollen. Riecht man schon ganz toll.
0: Ja, ich denke dann aber automatisch an Tomate, Mozzarella. Ja. Das kommt aber nicht rein. Ne?
1: Nein, diesmal nicht. Und weil wir es schön kühl haben wollen, nehmen wir natürlich eine gute Schaufel Eis mit dazu, damit wir es richtig schön runterkühlen können. Leckere frische Zitrone. Ich finde, frische Zitrone schmeckt immer noch am allerbesten, weil man dann doch diese Spritzigkeit, die ätherischen Öle aus der Schale mit dabei hat. Deswegen arbeite ich sehr gern mit frischen Produkten.
0: Jetzt hast du natürlich die komplette Profi-Ausrüstung am Start. Ne? Also ich sehe hier den Mixbecher, dann diese Zitronenpresse und so weiter. Ist das nötig, wenn wir sagen, wir wollen uns zu Hause auch unsere Mocktails zaubern?
1: Nein, überhaupt gar nicht. Also einen Shaker so an sich brauchst du nicht. Du kannst auch überall drin shaken, was du zumachen kannst. Und eine Zitronenpresse, so eine ganz normale hat man ja auch. Oder man quetscht sie einfach oben
0: drüber.
1: Das kann man auch machen. Also das kriegen ist wirklich ganz easy. Zitrone haben wir drin. Jetzt fehlt noch ein bisschen Süße. Der Zuckersirup kann man auch ganz einfach selber zu Hause machen. Läuterzucker. Zucker in Wasser verkocht. Easy peasy. Also hat man das dann doch. Und den alkoholfreien Gin. Der muss auch noch mit dazu.
0: Da gibt es ja inzwischen auch wirklich eine tolle Auswahl, oder?
1: Unglaublich viele und so viele Geschmacksrichtungen. Das ist ja fast schon wie mit dem richtigen Gin. Also man kann sich so durchprobieren, seine Favoriten raussuchen. Und dann haben wir alles drin und dann muss es feste geshakt werden.
0: Da kommt man jetzt erstmal ein bisschen ins Schwitzen, glaube ich. Ne?
1: Aber es lohnt sich.
0: Es lohnt sich. Da freut man sich umso mehr auf den Geschmack.
1: Genau. Und dann haben wir hier den Shaker. Und unser Glas, das habe ich schon ein bisschen vorgekühlt, damit das schön lange kühl bleibt.
0: Ach so, und das machst du dann erstmal wieder raus.
1: Genau, weil das doch bei den warmen Temperaturen relativ viel geschmolzen ist. Und das ist mir dann zu viel Schmelzwasser.
0: Verstehe.
1: Bisschen frisches Eis mit rein. Und wir wollen ja nicht die Kräuter mit da drin haben. Deswegen habe ich hier einen Strainer und einen ganz normalen Feinsieb. Teesieb hat man ja auch meistens zu Hause. Und dann kann man den ganz toll einfach...
0: Wow, der hat ja eine super krasse Farbe.
1: So, einfach abseilen ins Glas und dann hat man hier seinen No Gin Basil Smash fertig. Und wir wollen ja auch ein bisschen Deko haben. Habe ich schon was ganz Süßes vorbereitet.
0: Ach, wie toll, mit der Maus.
1: Ja, schau mal. So, einmal für dich. Und ich war auch schon vorher fleißig.
0: Wow, das ist die volle Packung Basilikum.
1: Genau.
0: Jetzt hast du auch noch so schöne Gläser. Ne? Also da kann man sich, glaube ich, auch kreativ austoben, was das anbelangt.
1: Ja, also man hat freie Wahl, was die Gläser angeht, weil ich finde, schöne Gläser brauchen Auslauf. Und man hat ja meistens die guten Gläser zu Hause und sagt dann, ach, die sind für gut. Nein, raus damit, die brauchen Auslauf. Es macht ja viel mehr Spaß, aus einem schönen Glas zu trinken.
0: Auf jeden Fall. Und das ist jetzt die richtige Grundlage, die wir hier schaffen für das, was jetzt kommt. Denn es geht in unsere erste Challenge und wir sind gespannt. Sven ist schon am Wasser und es geht jeden Moment los. Prost.
1: Prost.
2: Absolut. Die Teams machen sich jetzt langsam auf den Weg zu uns, zu unserer ersten Challenge. Die haben jetzt eine kleine Bootsüberfahrt hier, so darf das auch gerne sein. Aber wir sind hier an einem ganz besonderen Ort, an einem Yachthafen, der mittlerweile über 100 Jahre alt ist. Los ging es als Kanuverein und irgendwann kamen dann 40 Liegeplätze dazu. Und die nutzen wir heute, denn wir haben Großes vor. Der Yachtclub vom Ruhrotter Club, der ist wirklich wahnsinnig toll. Die Menschen, die arbeiten, die haben wirklich viel Spaß, werden Sie gleich sehen. Aber es geht natürlich auch darum, in die Teams jetzt mal vorzustellen. Wer ist denn eigentlich dabei? Und wir starten mit dem Rheinland. Team Blau.
3: Wir sind das Team Rheinland.
4: Mein Name ist Alexander Rietsch und ich komme aus Krefeld.
5: Ich bin Jule Krause und ich komme aus Köln.
6: Mein Name ist Michael Ewald und ich komme aus Köln-Delbrück.
7: Der Pokal gehört uns.
5: Wir werden Sommer-Champion, weil wir ein cooles Team sind, weil wir motiviert sind und weil wir das Herz am rechten Fleck haben.
8: Ich bin humorvoll, ehrgeizig und kann meine Mitmenschen motivieren.
9: Mein Talent ist die Reiterei und ich habe keine Angst vor Hindernissen.
5: Mein großes Talent ist es, Einrad zu fahren. Ich kann außerdem sehr laut pfeifen und wenn das nicht hilft, weiß ich es auch nicht.
8: Das Rheinland ist die schönste Region in NRW.
5: Weil die Leute einfach super nett sind. Man fühlt sich immer wie zu Hause.
9: Und wenn man mal keinen Bock aufs Rheinland hat, ist man auch schnell in den Niederlanden.
3: Küpp von Hetze, aber wir holen den Pokal.
2: Das Rheinland, unser Team Nummer 1. Und jetzt kommt ein Team, das hier natürlich ein bisschen Heimspiel hat. Es geht um das Ruhrgebiet. Ne? Ein Leben zwischen Currywurst, Pilsken und vielen tollen Menschen. Und wir zeigen Ihnen drei davon, nämlich unser Team Orange, das Ruhrgebiet.
10: Hi, ich bin Tim.
11: Hi, ich bin Miriam.
12: Hi, ich bin Björn.
3: Wir sind das Ruhrgebiet!
13: Was gibt's Besseres als lecker Pilsken, Currywurst und Fußball?
11: Ich bin stolz, das Ruhrgebiet zu vertreten, weil ich eine waschechte Duisburgerin bin mit Ruhrpott-Schnauze.
14: Ein Mädel und zwei Spinner sind immer die Gewinner.
13: Gehe gern Fußball spielen, wandern, Mammutmarsch.
14: Alles, was mit Bällen zu tun hat.
11: Ich fahre gern Inliner und turn gern.
13: Gegen uns habt ihr keine Chance, weil es im Pott einfach die geilsten Typen gibt.
14: Wir werden Sommer-Champion. Weil wenn ich mich schon nicht rasiere, dann werden wir euch rasieren.
11: Wir sind ein geiles Team.
2: Absolut. Und das war die Halbzeit der Teams. Denn jetzt geht's weiter. Wir gucken Richtung Westfalen. Auch da haben wir drei fantastische Kandidaten. Und das sind sie.
15: Ich bin Jana.
16: Ich bin Lukas.
17: Ich bin Michelle.
3: Wir sind das Team Westfalen.
17: Westfalen ist die schönste Region von NRW.
16: Schöne Natur, schöne Sehenswürdigkeiten.
15: Kameradschaft, Gemeinschaft.
16: Besonders gut kann ich improvisieren, mich so in Sachen reinarbeiten und von allen ein bisschen.
17: Ich bin besonders sportlich.
15: Ich habe auf jeden Fall immer einen flotten Spruch dabei.
17: Wir werden Sommer-Champion.
3: Wir werden Sommer-Champion.
17: Warum sagst du denn?
3: Warum
15: ja, ich
3: hab
15: schon wieder, weil ich schon wieder verkackt hab.
17: Wir werden Sommer-Champion, weil Freundschaft immer siegt.
2: Und jetzt kommt das Team, was vielleicht in der Reihenfolge das letzte ist, aber last but not least. Hier kommt das Team mit der wunderbaren Textmarkerfarbe Pink, das Bergische Land.
18: Ich bin der Enver.
19: Ich bin die Petra.
20: Ich bin der Carsten.
3: Wir sind das Team fürs Bergische Land.
21: Ich wollte eigentlich nur mein Wissen über NRW testen und habe mich versehentlich angemeldet.
22: Eigentlich habe ich nicht damit gerechnet, dass jemand anruft.
23: Es fühlt sich ein bisschen an, als wie für seine Nationalmannschaft anzutreten.
22: Ich freue mich auf jeden Fall drauf, mal wieder rauszukommen, was anderes zu erleben.
23: Ich bin besonders sportlich und das muss ich gerade im Bergischen fast täglich unter Beweis stellen, denn die Berge fordern einen hier richtig.
22: Und vor allem esse ich alles, mir ist nichts zu scharf.
3: Wir werden Sommer-Champions, weil das Bergische unbesiegbar ist.
2: Unsere vier Teams sind so heiß wie das Frittenfest fährt in der tollen Bude hier im Ruhrgebiet, aber wir sagen Ihnen eines, die haben richtig Lust auf unsere Challenges und Challenge Nummer 1 sieht so aus.
24: Wer rutscht, verliert. Die Stand-Up-Challenge.

0: Und ich bin natürlich nicht alleine, dann für eine Stand-Up-Paddle-Challenge braucht man auch einen Mann, der sich damit auskennt. Und ich freue mich sehr, dass Marc Huse bei mir ist vom WSV Moers, unser Punktrichter heute. Servus erstmal.
1: Danke.
0: Wir haben ein bisschen was vor. Wir haben ein Parcours aufgebaut. Und Herr Huse, vielleicht können Sie mal ganz kurz sagen, was passiert denn hier eigentlich gleich?
1: Das ist eigentlich ganz einfach erklärt. Wir haben hier eine Reihe von Bojen aufgebaut, die einen Parcours ergeben. Und die Kandidaten müssen die Bojen in einer bestimmten Reihenfolge durchlaufen bzw. durchfahren, bevor sie wieder ins Ziel zurückkommen.
0: Jetzt haben wir tatsächlich vier Leute, die noch nie in ihrem Leben unbedingt täglich auf einem Stand-Up-Paddleboard standen. Ein paar waren mal wieder so im Urlaub dabei. Viele haben so Stand-Up-Paddling für sich mittlerweile lieb gewonnen in ihrer Freizeit. Aber kann man das, wenn man sowas nicht jeden Tag macht?
1: Stand-Up-Paddling kann man leicht erlernen, wenn man sich ein bisschen Mühe gibt. Hat viel mit Balance und Koordination zu tun, aber es ist ein leicht zu erlernender Sport.
0: Aber ich habe auch gehört, Stand-Up-Paddling ist ganz gut für so ein bisschen Körpergefühl. Also es trainiert offenbar sehr, sehr viele Muskeln.
1: Ja, SUP ist ein Ganzkörpersport, von den Füßen bis zum Hals. Und das Einzige, was es nicht trainiert, ist es das, nämlich das Lächeln.
0: Okay, ich bin gespannt, ob unsere Kandidaten noch gleich was zu lachen haben, denn sie haben einen großen Parcours vor sich. 3 Minuten Zeit gibt es gleich ab einem Signal. Und dann müssen Sie diesen Parcours, den wir Ihnen jetzt zeigen, einmal hinter sich bringen. Wir haben das am Nachmittag schon mal getestet. Und da sah das dann so aus, dass man um diese Bojen gefahren ist. Und das gibt es dann heute auch. Ob das in 3 Minuten allerdings schaffbar ist, wagen wir erstmal zu bezweifeln. Denn es ist auch ziemlich windig gerade, ist aber nicht schlimm. Denn am Ende zählt wirklich nur, wer am ehesten hinterher am Ziel ankommt und wer durchkommt sowieso. Von den Punkten sollten wir Ihnen ganz kurz erklären. 4 Punkte gibt es für das erste Team, das durchgeht. 3 für das zweite, 2 für das dritte und last aber least 1 Punkt für den letzten Teilnehmer, der am weitesten entfernt ist. Jetzt bin ich mal gespannt. Was würden Sie sagen, Herr Huse, sind wir so weit? Sieht das gut aus?
1: Ja, das sieht gut aus. Wir können eigentlich starten.
0: Dann wollen wir das jetzt tun. Seien Sie bereit auf ein großes Stand-Up-Paddling. Oh, jetzt gibt es noch mal kurz.
1: Ja, klar, Moment.
0: Was ist los?
1: Da sind noch nicht alle am Start.
0: Aha, da schummeln die Ersten, die sind schon vorne. Okay, glauben Sie, dass das machbar ist für Kandidaten, diese Challenge zu machen, wenn man es nicht jeden Tag macht?
1: Also mit den Kandidaten ist alles möglich.
0: Die sind auch super motiviert.
1: Ja,
0: ne?
1: Die sind super motiviert, ja.
0: Also wir haben natürlich in den letzten Wochen viel in den Regionen geguckt, wer hat Lust in den Lokalzeiten von unseren Zuschauern seine Region zu verteidigen und für sie ins Rennen zu gehen. Und wir haben wirklich tolle Kandidaten gefunden. Jetzt sieht es so aus, als gehen wir an den Start. Das ist ganz hervorragend. Jetzt fehlt nur noch ein Team, und zwar das Ruhrgebiet. Das pendelt sich noch ein bisschen an, aber Sie sehen selber gerade, was für ein Wind hier herrscht. Das kann man natürlich nicht planen. Am Nachmittag sah das noch ein bisschen anders aus. Aber ist nicht schlimm, macht die Challenge einfach noch ein bisschen größer. So, das sieht fast gut aus. Unsere Kandidaten gehen jetzt auf die Boards. Es geht natürlich darum, nicht drauf zu kriechen, sondern maximal lange drauf zu stehen. Wenn sie reinfallen, gibt es für uns was zu gucken. Für die Kandidaten allerdings ein bisschen weniger Zeit, die sie dann haben, um wieder ins Ziel zu kommen. So, Herr Huse, wenn Sie sagen, die sind soweit, dann sagen Sie los und wir geben von hier oben das Signal.
1: Ja. Jetzt müssen wir noch warten, bis die ihre Spitze in Richtung Tor ausgerichtet haben.
0: Ich finde es ganz lustig, weil das Ruhrgebiet geht in die andere Richtung. Also entweder das Ruhrgebiet glaubt, es ist jetzt schon durch.
1: Ja.
0: Das ist Miriam, die gerade da drauf ist. Jetzt kriegt sie gerade noch mal die Kurve.
1: Ja, genau.
0: Es ist aber auch nicht leicht. Ne? Wollen wir nicht ganz so böse sein. Wir stehen hier im Trockenen. Das wird sich übrigens im Laufe des Abends heute noch mal sehr ändern. Können Sie sich jetzt schon darauf freuen. Das wird ein feucht-fröhlicher Sommerabend. Ich weiß ja noch, was kommt.
1: Jetzt kommt die letzte Zielgeraden nach.
0: So, jetzt kommt's.
1: Wir stehen kurz vor dem Start.
0: So, dann legen wir dann auch gleich los, wenn Sie in einer Reihe.
1: Ja, noch 2 Meter. So, und wir können.
0: Auf geht's. So, was ist die beste Taktik, um auf diesem Board stehen zu bleiben?
1: Immer das Gleichgewicht halten und gleichmäßig das Paddel auf rechts und links zu verschieben, damit man geradeaus kommt und immer dafür zu sorgen, dass das Board nicht wackelt.
0: Ist das denn von den Wasserbedingungen gerade besonders schwierig oder würden Sie sagen, das ist noch okay?
1: Na, wir haben schon erschwerte Bedingungen durch den Wind, der denen entgegenbläst. So, die müssen sich natürlich jetzt enorm anstrengen.
0: Die erste Boje ist da. Wir sehen gerade, dass welche Farbe haben wir? Wir haben Pink, das Bergische Land super weit vorne ist. Das heißt, unser Kandidat Enver, der hat aber richtig Tempo drauf.
1: Ja, das sieht man. Also das geht schon ganz schnell. Wir schauen gleich mal mit der nächsten Kurve um die Boje. Das wird eine Linkskurve werden.
0: Ja.
1: die gleich umrunden müssen.
0: Aber Ruhrgebiet, ne, da sieht man sofort, sie zieht gerade hinterher. Die Miriam macht das richtig gut, wie ich finde. Die ist ja gerade doch in die falsche Richtung gefahren. Jetzt hat sie das Prinzip sehr schnell erkannt. Da zieht sie gut nach. Letzte Position ist gerade Westfalen, das ist Michelle. Aber auch die hat natürlich noch alle Möglichkeiten. So, aber der Enver, der hat eine gute Taktik, oder?
1: Ja, das sieht verdammt gut aus. Vor allem, der nutzt den Wind auch gut aus. Also so leicht wie möglich am Wind vorbeizufahren, kommt auch ganz entspannt um die Kurve. Das kann man gerade sehen.
0: Jetzt sieht man wunderbar, dass gerade das Ruhrgebiet nochmal so richtig Fahrt aufnimmt. Enver kippt hier gerade fast vom Stand-Up-Paddleboard. Ruhrgebiet hat eine größere Kurve genommen. Das war ein bisschen wie der Kreisverkehr in Castrop-Rauxel. Aber jetzt geht's auch
1: gerade auf die Mittelboje. Das ist der nächste Punkt, den die erreichen müssen. Auch da kann man sehen, also die Paddeltechnik, die ist schon verdammt gut.
0: Es ist ja ein bisschen gemein. Auf der einen Seite, die schuften sich hier gerade auf den Boards ab. Und wir genießen auf der anderen Seite diesen wunderschönen Sonnenuntergang hier. Aber nun ja. So, wen haben wir da vorne? Wer kommt rein? Ich sehe es gerade durch die Sonne nicht. Welche Farbe? Oh, erste Team ist drin.
1: Ja, erste Team geschafft.
0: So, wollen wir mal gucken.
1: So, jetzt sehen wir den Zweikampf von der Mittelboje. Und jetzt laufen auch die im Ziel ein.
0: Das Ruhrgebiet ist als erstes durch. Und jetzt erstaunlicherweise Westfalen, die gerade noch auf dem letzten Platz waren, kommen jetzt als Zweite mit rein. Zählt es denn jetzt, dass zum Beispiel hier vorne das Team Blau, nämlich das Rheinland, nicht aufs Board gesprungen ist?
1: Ja, normalerweise ist die Aufgabe, durchs Ziel zu kommen zwischen den letzten beiden Tore. Und das dann kurz vorher liegend.
0: Okay, das heißt, die Punktverteilung ist 4 Punkte fürs Ruhrgebiet als erste Kandidatin. Zweite Kandidatin, die durchgekommen ist, ist Westfalen mit 3 Punkten. Dann kam Enver mit dem Team Pink für das Bergische Land. Und ja, das Rheinland kam noch ein bisschen hinterher.
1: Ja.
0: So, das hört sich erstmal ganz gut an. Dann können wir uns mal die Punkteverteilung angucken. Denn natürlich regnet es jetzt Punkte, die ersten Punkte für unsere Kandidaten. Ich sage erstmal herzlichen Dank, lieber Marc, für das tolle Kommentieren und fürs Erklären. Und wann bist du das

0: nächste Mal wieder? Jetzt sind wir schon beim Du, hör mal, wie es in Potsdam so ist, Sven. Wann bist du das nächste Mal wieder auf dem Stand-Up?
1: Morgen.
0: Ganz viel Spaß dabei. Herzlichen Dank, lieber Marc Huse. Und das kann man natürlich sagen, jetzt ist das Wasser ordentlich durchgerührt. Das ist hier normalerweise nicht erlaubt, weil es an diesem Yachthafen normalerweise ein bisschen gemächlicher zugeht. Hier gibt es noch mal Applaus von den Zuschauern auf der anderen Seite. Das ist sehr fair. Das ist sehr, sehr nett. Hier unten wird schon gefeiert. Dabei sind die noch gar nicht durch mit den Challenges. Ich freue mich jetzt sehr auf Dr. Gregor Meder. Er ist nämlich der Vorsitzende vom Yachtclub Ruhrort. Herr Meder, seien Sie doch bitte nicht so schüchtern. Wir sind doch im Ruhrgebiet. Schön, dass Sie da sind.
2: Hallo.
0: Wann wurde das letzte Mal bei Ihnen so ein Theater gemacht, dass das Wasser mal so richtig durchgespült wurde?
2: Ja, Sie haben gerade gesagt, das ist nicht so oft. Das ist doch oft. Jedes Jahr im Hafenfest, das ist immer im August, ist richtig Action auf dem Wasser mit kleinen Schlauchbooten. Dann wird hier das Wasser richtig aufgemischt. Subs hatten wir so noch nicht, aber wir fahren ja selber auch Sub.
0: Also Sie sind auch mal wieder drauf?
2: Ja, klar. Auf meinem Boot liegt ja eins.
0: Sie machen das genau richtig. Also das Ruhrgebiet, das hat ja nun mal mit vielen Klischees zu kämpfen. Die Menschen haben den Strukturwandel hinter sich. Die wissen halt, was es heißt, sich komplett neu zu erfinden. Was würden Sie sagen, wo tut man dem Ruhrgebiet so ein bisschen Unrecht, bei welchen Klischees?
2: Dass es hier nicht grün sei. Wenn man hier in die Runde schaut, es ist wunderbar. Wir haben Gäste aus ganz Europa mit Booten, mit Wohnmobilen und die sind immer wieder ganz baff und fragen danach, wo ist denn das Ruhrgebiet? Dann sagt, mittendrin.
0: Ihr seid schon mittendrin, ne? Mittendrin. Sie haben eine wirklich schöne Perle hier. Dieser Yachthafen ist natürlich ein Idyll. Hier ist es sehr, sehr ruhig. Viele Menschen verbinden mit Duisburg ja sehr, sehr viel Industrie. Aber wenn man sich hier umguckt, das ist echt ein Paradies. Das wissen aber auch Ihre Leute hier sehr zu schätzen, oder?
2: Aber ja, natürlich. Wir wissen das zu schätzen. Deshalb haben wir unsere Boote hier. Das Schönste hier ist, dass wir einerseits ruhig im Hafen liegen, aber der Rhein 2 Minuten weit entfernt ist und wir dann über den Rhein düsen können. Manche mit schnellen Booten, manche mit gemütlichen Booten.
0: Das sehen Sie nicht so gerne, ne? Wenn ihr mit schnellen Booten durchsaust?
2: Nicht hier drin.
0: Ja. Ordnung muss sein.
2: Ordnung, die Boote nehmen Schaden. Das ist das, warum wir das nicht so gerne haben. Aber wie gesagt, einmal im Jahr, wenn Hafenfest ist, dann ist hier auch ordentlich Action.
0: Es war mir ein inneres Fest mit Ihnen heute, Herr Dr. Meder. Herzlichen Dank.
2: Das war uns auch ein Fest.
0: Das hat sehr viel Spaß gemacht. Danke, dass Sie uns geholfen haben bei dieser ersten Challenge. Und Sie dürfen sich auf das freuen, worauf wir in den letzten Wochen so ein bisschen auf Ihre Hilfe angewiesen waren. Wir haben nämlich gedacht, Mensch, Nordrhein-Westfalen feiert auch in diesem Jahr seinen 80. Geburtstag. Und es ist so wahnsinnig vielfältig. Aber welche Orte sind besonders schön? Sie haben uns ganz, ganz viele tolle, wunderschöne Orte genannt und Sie durften abstimmen. Und deswegen gibt es jetzt das Ranking bei uns. Und zwar die Plätze 7, 6 und 5.
3: Hier sind Ihre Lieblingsausflugstipps. Platz 7 bis 5. Platz 7. Der Nationalpark Eifel ist genau der Ort, um Natur mal wieder richtig zu erleben. Riesige Buchenwälder, coole Wanderwege und jede Menge Wildnis. Das Motto? Die Natur macht hier ihr Ding. Und der Mensch schaut einfach mal zu. Mit etwas Glück läuft sogar ein echtes Wildtier über den Weg. Das macht jeden Ausflug in den Park zu einer kleinen Expedition.
4: Es ist einfach nur eine traumhafte Gegend. Da wohnen, wo andere Urlaub machen.
3: Und dann der Ruhrsee. Einer der schönsten Seen in ganz NRW. Ob mit dem Ausflugsschiff, im Kanu oder einfach mit einem Eis am Ufer. Urlaubsfeeling ist hier garantiert. Platz 6. Wir sind mitten im Sauerland am Möhnesee, einem der größten Stauseen Deutschlands. Der perfekte Ort, wenn man einfach mal raus, abschalten und ein paar entspannte Stunden in der Natur verbringen möchte. Auf dem Wasser ist hier immer was los. Segelboote, Stand-up-Paddler und Ausflugsschiffe. Wer es ruhiger mag, sucht sich ein chilliges Plätzchen am Ufer oder springt an warmen Tagen direkt ins Wasser. Radfahren und Spazierengehen geht übrigens auch. Und dann gibt's ja noch die beeindruckende Staumauer. Das Wahrzeichen des Möhnesees und ein besonders beliebtes Fotomotiv. Platz 5. Mitten im Teutoburger Wald tauchen sie plötzlich auf. Die Externsteine. Über 30 Meter hohe Sandsteinfelsen. Uralt, beeindruckend und irgendwie magisch. Millionen Jahre alt sind sie und wer schwindelfrei ist, kann über historische Treppen und eine schmale Brücke bis nach oben klettern. Die Aussicht? Einfach wow! Um die Steine ranken sich jede Menge Mythen und Geschichten. Schon im Mittelalter haben Menschen hier ihre Spuren hinterlassen. Ob mystischer Kraftort oder beeindruckendes Naturwunder. Die Externsteine haben eine ganz besondere Ausstrahlung.
1: Ja, ganz Nordrhein-Westfalen hat eine ganz besondere Ausstrahlung, das steht fest. Und apropos Top Ten, zu den Top Ten auf jeder Grillparty gehört natürlich ein richtig tolles Rezept. Und dafür ist heute Julia Floss bei uns, unsere Grillmeisterin heute Abend. Einmal Applaus für Julia.
5: Vielen Dank, Dankeschön.
1: Ja, du hast hier schon, jetzt hätte ich fast gesagt, vorgeglüht, aber du hast den Ofen schon angeschmissen, ne?
5: Das ist auch eine Form von Vorglühen, ja, aber anders, genau.
1: Was machen wir denn Schönes?
5: Es geht los mit Gemüse, ja, tatsächlich, erstmal Gemüse. Und zwar habe ich mich für, wir sind ein bisschen spät dran, ich habe mich für grünen Spargel entschieden, weil ich...
1: Der geht immer.
5: Ja, schon, aber weil ich halt einen Trick zeigen wollte. Aber es gibt auch noch eine saisonale Zucchini, aber ich zeige mal eben meinen schönen Spargeltrick, weil der ist ja, wie man unschwer erkennen kann, relativ schlank und würde ja durch den Rost durchfallen.
1: Stimmt.
5: Und dann kann man ganz einfach ihn wirklich wie so eine kleine Bastmatte mit zwei Spießen fixieren. Ich habe den noch ein bisschen...
1: Vielleicht zeigen wir das nochmal. Das sieht nämlich wirklich cool aus. Sieht aus wie so ein Floß.
5: Genau. Haha. Nee, und dann habe ich ihn eben mariniert. Zitronenabrieb, Olivenöl, Salz, Pfeffer. Ich habe ein bisschen Chili dran. Knoblauch könnte man noch machen. Und habe den wirklich 7 Minuten von beiden Seiten so 3,5-4 Minuten gegrillt. Der ist auch wirklich roh und das geht ja ganz, ganz schnell. Mhm. Zweite Option, um diesen Spargel, also es geht natürlich auch mit Champignons, mit Zwiebeln, einfach mit, dass man diese Dinge nimmt zum Fixieren, damit das nicht durchplumpst.
1: Eine super Idee.
5: Finde ich einen schönen
1: Trick. Bisschen basteln und dann fummeln.
5: Ja, aber das geht wirklich schnell. Einfach aufs Brett legen und dann da durch. Mhm. Und das Zweite ist, kennen ja vielleicht auch Menschen, die sich mal so einen Grill gekauft haben und dann ist da Equipment dabei.
1: Ja.
5: Und diese Grillschale ist immer dabei und das ist das, was seit 10 Jahren neben dem Entsafter steht. Ganz bestimmt sogar.
1: Ach so, meinst du, weil man sich so oft braucht.
5: Auf keinen Fall. Also eher selten.
1: Naja. Aber jetzt, der
5: große
1: Auftritt.
5: Und das hier, genau, zum Beispiel Spargel drauf. Man kann da Kichererbsen drauflegen. Ebenso kleinteilige Sachen. Oder auch, aber dann bräuchte man eine geschlossene, wenn man Schmorzwiebeln macht zum Beispiel, zum Burger, zum Steak. Ja, und das finde ich ist doch ganz wunderbar. Das geht natürlich auch mit der Zucchini, die gerade Saison hat.
1: Mhm.
5: Und die habe ich eben so ein bisschen eingeritzt, habe die auch mariniert.
1: Sieht und schick aus.
5: Ja, ne? Und damit die Marinade da so ein bisschen reingeht und wirklich ein bisschen hohe Hitze geben, dass die nicht so blass ist.
1: Mhm.
5: So, das gibt es schon mal da dazu. Und dann habe ich natürlich noch ein ganz schönes, ganz, ganz leckeres Sößchen mitgebracht. Das ist wirklich, ich verspreche es, in 5 Minuten zusammengerührt. Das ist ein spanischer Klassiker, Romesco-Soße heißt sie.
1: Okay, was kommt da alles rein?
5: Und zwar, das hier sind so, kennst du diese gebrannten Paprika, auch gerne mal ein bisschen sauer eingelegt.
1: Mhm.
5: Ich liebe die, ich habe die immer da. Man kann die auch selber machen, dauert ungefähr 25 bis 30 Minuten, deswegen mache ich
1: da ganz... Muss man, wenn, dann einplanen in der Vorbereitung,
5: ja,
1: wenn
5: genau,
1: man selber machen
5: will? Genau, man muss eben, also diese Paprika wird eben wirklich richtig dunkel geröstet, damit man, also die Haut wirft auch richtig Blasen, die wird dunkelbraun und dann muss man die Haut da runterholen und das wird... Wie gesagt, ich habe ein Glas aufgemacht, geht super. Das wird püriert mit Rauchmandeln bzw. gerösteten Mandeln. Wenn man keine Rauchmandeln hat, nimmt man geröstete Mandeln und geräuchertes Paprikapulver. Finde ich ganz, ganz lecker. Olivenöl, bisschen Knoblauch, Salz, Pfeffer und das war es auch schon. So,
1: und das kommt aufs Gemüse oben drauf.
5: Das passt aber auch. In Spanien wird das ganz viel zu gegrilltem Fleisch und gegrilltem Fisch auch serviert. Aber ich finde das auch mit Gemüse ganz, ganz köstlich. Und da würde ich dir doch jetzt gleich einfach mal ein Portionchen anreichen.
1: Ein Traum.
5: Ich befürchte, dass ich dir das klein schneiden muss.
1: Oh Gottchen, jetzt kriege ich auch noch Häppchen gereicht.
5: Guck mal, ich reiche dir einfach mal das. Ich schnibbel aber, weißt du was, ich schnibbel den mal ein bisschen mundgerechter. Was halten wir denn
1: das
5: davon?
1: Das ist total super, oder? Ich habe
5: hier
1: die volle Unterstützung.
5: Natürlich. Und so einen Spargel schnibbel ich dir auch mal klein.
1: Jetzt probiere ich mal hier.
5: Darf
1: ich schon einfach mal probieren?
5: Bitte, damit du den Spargel da mit der Soße unbedingt mal probieren kannst. Guck mal hier.
1: Wow.
5: Und was sagst du? Die Soße ist ein Knaller, oder? Und die geht wirklich 5 Minuten inklusive Aufräumen. Versprochen.
1: Vor allem soll es ja Menschen geben, die sagen, Zucchini schmeckt nach nix.
5: Nee, Zucchini schmeckt nach viel, wenn man sie eben röstet tatsächlich. Und wenn man sie eben nicht, ich mag das nicht, wenn man die so in Alufolie mit Feta kaum würzt. Und auf dem Grill, natürlich schmeckt die nach nix. Aber wenn die halt ein bisschen Röststoffe kriegt, ordentlich Zitronenabrieb, ordentlich Salz und eben diese fantastische Soße, ist das doch ganz, ganz lecker.
1: Ich hätte fast gesagt, wenn es jetzt nicht der grüne Spargel ist, dann ist es halt entweder Zucchini, aber es geht auch alles andere an Gemüse, oder?
5: Ja, auf jeden Fall. Also mit Auberginen auf dem Grill finde ich auch immer total schön. Was natürlich auch lecker ist für Veggies, ist der Grillkäse, der Halloumi. Das geht da
1: der immer so schön quietscht.
5: Der Quietschkäse, ganz genau. Und was ich noch bei den Zucchini noch kurz sagen wollte, wenn man die auf den Grill legt, entweder die ganz kleinen selber ernten, wirklich, wenn die diese Größe haben, was hier
1: sind
5: so liegt.
1: Sind die tatsächlich aromatischer? Ja. Man fragt sich das ja immer, ne?
5: Ja, also zu 100%. Je größer diese Zucchini ist, umso weniger Geschmack hat die. Und ich würde die auf jeden Fall halbieren, einritzen, marinieren und mit ordentlich Hitze grillen.
1: Jetzt ist das ein Veggie-Rezept, aber du hast noch mehr, ne? Kurzes Teasing auf gleich.
5: Ich habe gleich Hähnchen-Oberkeulen. Die werden schön gegrillt mit Honig-Senfsoße. Dazu gibt es Nektarinen, frische Gurken und Minze.
1: Ein Träumchen. Also wir dürfen uns freuen auf die Kulinarik an diesem Sommerabend. Aber jetzt gibt es erstmal passende Musik dazu bei dir, Sven, oder?
0: Das kann man durchaus so sagen, denn nach After Eating kommt After Cooking. Das ist ein ganz besonderer Künstler, den man gerade schon hinter mir sehen kann. Ich freue mich sehr. Jonas macht nämlich nicht Musik mit der Gitarre, dem Piano oder dem Schlagzeug, sondern mit Gegenständen, die wir alle vielleicht wegschmeißen oder sogar in der Küche haben. Und was dabei rauskommt, das ist der absolute Knaller. Freuen Sie sich sehr jetzt auf After Cooking und den Mega-Hit 2026. Hallo.

0: Applaus für Aftercooking, Jonas Holland. Fantastisch. Also, ich bin völlig begeistert davon, was du aus diesen Gegenständen des Alltags so rausholst. Wann hast du die Idee dazu gehabt?
1: Die kam so ungefähr vor 4, 5 Jahren. Ich habe Ewigkeiten als Straßenmusiker in den Straßen von Aachen und Köln getrommelt. Und irgendwann dachte ich mir, hey, es wäre doch cool, das Ganze ein bisschen bühnenreifer zu machen. Und habe dann quasi mir das hier gebaut, um ja, bei Events dabei zu sein, um Songs zu schreiben.
0: Ich meine, diese Abflussrohre, die schmeißen wir normalerweise weg, wenn es dröppelt. Die brauchen wir nicht. Du baust die ganzen Instrumente zusammen. Kann man das zu Hause so einfach nachmachen?
1: Ja, mit Sicherheit. Also es ist gar nicht so schwer. Man muss eigentlich nur schauen, dass man Rohre in verschiedenen Längen hat. Und dann entstehen verschiedene Tonhöhen.
0: Komm, pass auf, reden können wir viel. Wir treten mal den Beweis an. Pass auf, ich habe gar keine Ahnung von Musik. Ich habe keine Triangel. Da hört es dann auch auf. Wollen wir mal gucken, könnte ich das auch? Oder ist das jetzt eine Sache, wo man jetzt ein Musikstudium für braucht?
1: Mit Sicherheit kannst du das auch. Also zum Beispiel, ich kann dir einfach mal hier die Kick zeigen. Kannst einfach mal draufhauen. Ich schalte die mal an. Sekunde.
0: Jetzt bin ich mal gespannt. Nach dem großen Triangel-Diplom jetzt die Waschschüssel. Einfach draufhauen. Alles gut.

0: mal rein, oder? Wer ist denn da alles am Start heute Abend? Der Ralf aus Bad Berleburg, wie schön. Einen lieben Gruß aus dem Garten bei herrlicher Abendsonne mit einem sündhaft leckeren Ahrtalwein. Mensch, Ralf, du lässt es ja richtig krachen. Grüße zurück. Und dann haben wir noch die Steffi aus Sennestadt, Bielefeld. Ein gemütlicher Abend auf dem Balkon mit dem entsprechenden südlichen Ambiente hier mit den tollen Blumen. Das ist der Wahnsinn. Tina schreibt uns auch von ihrer Terrasse. Wir sitzen entspannt bei gekühltem Rosé, Wein und schauen begeistert zu. Ja, so soll das sein. Ja, da freuen wir uns drüber. Und wir haben noch, ach, Regina und Andreas. Nienburg an der Weser ist der Ort, wo sie sich gerade aufhalten. Einen wunderschönen Sommerabend an alle Zuschauerinnen und Zuschauer. Ja, da geben wir doch mal Grüße zurück ins Land. Und alle Fotos gibt's auch noch mal in einer Bildergalerie unter sommer.wdr.de zum Nachklicken und Anschauen. Und wir sammeln natürlich weiter, also her damit mit ihren tollen Bildern. Und der Sven, der hat sich jetzt gerade so heiß getrommelt, der braucht jetzt erstmal eine Abkühlung, oder?
1: Absolut, es gibt da etwas, das kann ich das ganze Jahr über essen. Und zwar hat es drei Buchstaben und kommt aus diesem Wagen: Eiscreme. Ich freue mich sehr, dass ich ein ganz besonderes Duisburger Original bei mir habe, nämlich Donato Grella.
2: Bravo! Grazie mille! Grazie mille!
1: Ein echter Star unter den Eisverkäufern, das kann man durchaus sagen. Seit 50 Jahren verkaufst du Eis.
2: Ja, natürlich.
1: Bist du unterwegs und du bist nicht irgendein Eisverkäufer, sondern du machst das mit so viel Herz, dass du mittlerweile eine eigene Fangemeinde hast.
2: Oh ja, das stimmt. Ne? Ganz in Duisburg ist mein Fan. Und meistens in Bale bei Rheinblick, da bin ich da und die Leute kommen alles zu mir.
1: Und deswegen kommen wir heute genau zu dir nach Duisburg, Donato. Jetzt wollen wir mal kurz einen Test machen. Anne Wilmes, bildhübsche Kollegin, was würdest du sagen, was für ein Eisbecher passt zu Anne?
2: Oh ja, fang mal an. Er bekommt den Krokantbecher.
1: Aber die Anne, jetzt nicht rausreden. Was für eine Anne will, müssen wir einen Becher kriegen.
2: Oh so, überwiegend eine Wundertüte.
1: Eine Wundertüte?
2: Ja, und für Sie Stracciatella-Becher.
1: Das ist richtig, das ist meine Lieblingssorte, hey. Ne? Also, wir können natürlich viele...
2: Ein Lieblingseis ist die Schokolade, Vanille, ja. Stracciatella. Weil Nuss habe ich leider nicht mehr da und sonst alles läuft bei mir.
1: Okay, aber was wir haben, den Beweis, dass du zu Duisburgs Originalen gehörst, denn du hast natürlich dein Jubiläum, dein 50-Jähriges gefeiert und jetzt kann man ja sagen, da kommt vielleicht der ein oder andere. Nee, es sind Menschenmassen gekommen, die sich dich seit 50 Jahren lieben. Wie hast du diesen Tag wahrgenommen?
2: Oh ja, ich war sehr, sehr beeindruckt. Die haben mich angenommen, wie so... Ich habe kein Wort gehabt, gar nicht. Ich war richtig überrascht von der ganzen Menge. Und es sind auch Kinder gekommen, haben gesungen. Die haben mir Luftballon, haben gemalt, die haben Kuchen gebacken, haben alles mitgebracht. Von denen eine ganz riesige Freude.
1: Donato.
2: Die haben gesungen, alles.
1: Eigentlich hättest du einen großen Verdienstbecher verdient. Den würde ich dir auch gleich spendieren, wenn du Lust hast. Das ist ja dein Wagen. Jetzt ist nur die große Frage. Du bist seit 74 Jahren unterwegs auf diesem Planeten.
2: Ja.
1: An Rente ist bei dir offenbar nicht zu denken.
2: Ja, weiß ich nicht. Aber keine Ahnung. Mach mir keine Sorge.
1: Solange das Eis gefriert, schmilzen die Herzen. Ja, Dankeschön, lieber Donato.
2: Die nächsten 100 Jahre bin da.
1: Ja.
2: Dankeschön. Dankeschön. Danke, danke, danke schön.
0: Also, ja, wir brauchen jetzt vor allem einen kühlen Kopf.
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0: Ganz genau. Dafür braucht es einen coolen Kopf und wir brauchen auf jeden Fall noch mal ganz viel Applaus. Denn ich freue mich auf die Maus und auf Nina Häuser vom Mausradio. Woo! Hallo! Tatkräftige Unterstützung, denn es geht jetzt richtig um was? Die Köpfe werden rauchen.
4: Aber hallo, wir haben Fragen mitgebracht. Normalerweise stellen wir alle ja der Maus die Fragen, wenn wir was nicht wissen. Aber heute hat die Maus Fragen für euch mitgebracht. Und die habe ich hier.
0: Und ich befürchte, die sind echt schwer, oder? Weil die Maus weiß so viel. Die weiß eigentlich alles.
4: Aber hallo, oder Maus, du weißt alles. Ja, also ich weiß nicht, ob ich jede Frage beantworten könnte.
0: Ja, wir können ja mal kurz die Spielregeln erklären. Das ist eigentlich ganz einfach. Wir kennen das aus allen Quizshows dieser Welt. Ja, das ist eine leichte Übung. Wir bekommen eine Frage für die Kandidaten. Es gibt 4 Antwortmöglichkeiten. Und dann stellt sich heraus, wer sich am besten auskennt in Nordrhein-Westfalen. Ich stelle mal die Frage an euch 4. Wie gut kennt ihr Nordrhein-Westfalen?

0: ihr dürft auch sprechen.
1: Naja, wir sind hier groß geworden und leben hier, also ein bisschen was sollte man schon wissen, ne?
0: Ja, das ist natürlich eine Steilvorlage jetzt. Und wir haben dabei für Westfalen die liebe Jana, fürs Bergische Land die liebe Petra, fürs Ruhrgebiet tritt an Tim und fürs Rheinland Michael. So, liebe Nina, bist du startklar? Du bist hier die Fragenchefin.
2: Ich bin bereit.
0: Okay, einmal tief durchatmen. So. Startklar? Frage Nummer 1.
2: Nordrhein-Westfalen wurde 1946 durch die britische Militärregierung gegründet. Welche Region kam erst im Jahr 1947 als dritter Landesteil offiziell hinzu? Ist es A, die Grafschaft Mark, B, das Lipperland, C, das Münsterland oder D, das Siegerland?
0: Eieiei, die Zeit läuft. 10 Sekunden Zeit für die Antwort. Ja, es sind noch 6 Sekunden. Die ersten Antworten scheinen schon auf dem Täfelchen zu stehen. Und die Zeit ist um. Und bitte alle mal umdrehen. Ja, wir haben B, D, D und C. Also Einigkeit sieht anders aus. Wollen wir auflösen? Wo geht's hin? Und zwar ins Lipperland. Ja! Der Punkt geht nach Westfalen.
2: Wow.
0: Das ist Expertenwissen. Wir machen direkt weiter, oder?
2: Ich würde sagen, ja, wir reisen ins Rheinland. Im Rheinland ist der Karneval tief verwurzelt. Welcher besondere kulinarische Brauch ist am Aschermittwoch im gesamten Rheinland Tradition, um das Ende der Narrenzeit zu markieren? A. Das Verzehren von Berliner Ballen. B. Das gemeinsame Reibekuchenessen. C. Das gemeinsame Grünkohlessen. Oder D. Das traditionelle Fischessen.
0: Das ist gar nicht so einfach für die Menschen hier im Ruhrgebiet. Noch 3 Sekündchen. Und die Zeit ist um. Und bitte einmal die Täfelchen. Oh, das ist fast. Ja, das ist fast alle gleich. Aber 3 mal C, 1 mal D. Wie lautet denn die richtige Antwort? Natürlich D, das traditionelle Fischessen. Der Punkt geht ins Rheinland. Ja, die kennen sich natürlich auch aus.
2: Ja, klar. Ne,
0: muss man einfach so sagen. Karneval ist auf jeden Fall ein rheinländisches Ding, keine Frage. Und wir machen direkt weiter.
2: Wir machen weiter im Ruhrgebiet. Welches ehemalige Bergwerk wurde zum UNESCO-Welterbe erklärt und gilt heute als Eiffelturm des Ruhrgebiets? A. Zeche Nordstern. B. Zeche Zollverein. C. Jahrhunderthalle. Oder D. Zeche Zollern.
0: Oh, hier wird schon reingerufen. Wir haben hier keinen Publikumsjoker, ihr Lieben. Die Zeit läuft. Die Köpfe qualmen. Noch 3 Sekunden. Und die Zeit ist um und bitte eure Antworten. Das ist eine Einigkeit in der Antwort. Alle sagen B und wir lösen auf. Na klar, Zeche Zollverein. Punkt für alle 4.
2: Herrlich.
0: Lasst euch feiern, genießt es. Es ist noch alles offen, also wir sind noch weit entfernt vom Endstand, ihr Lieben. Also da geht noch was heute, ne?
2: Ich meine aber auch.
0: Wir haben noch ein paar Fragen.
2: Ich habe noch ein paar. Ne Maus, wir haben noch ein paar Fragen dabei. Nächste Frage. Welche urwestfälische Brotspezialität wird in einem extra langwierigen Verfahren bis zu 24 Stunden gebacken und schmeckt leicht süßlich? A. Krüstchen. B. Stutenkerl. C. Pumpernickel. Oder D. Rheinischer Weggen.
0: Ja, das ist doch jetzt bestimmt ein Punkt für Westfalen. Die Zeit läuft. Ja, ihr dürft gerne mitzählen. Die Zeit ist um. Eure Antworten bitte. Und wir sehen 2 mal C und 2 mal B. Welche Antwort ist richtig? Natürlich der Pumpernickel. Der Pump geht nach Westfalen und ins Bergische Land. Westfalen! Es ist total klasse. Oh, ja, ja, ja.
2: Fankurven habt ihr hier.
0: Also die Fankurven sind hier voll mit dabei. Nina, hättest du das alles so gewusst?
2: Nee.
0: Also, ich meine, du hast es ja jetzt vorher auch gelesen, klar. Ne?
2: Ich habe es mir einmal vorher durchgelesen, aber ich wäre auf jeden Fall auch schon bei mindestens 2 Fragen gescheitert.
0: Ja, das ist auch ganz schön knifflig. Aber
2: gut, dass ich die Maus dabei habe.
0: Ja,
2: du lachst.
0: Zweifel weiß dies ja. Wir legen noch nach, ne?
2: Wir reisen ins Bergische Land. Das Bergische Land besitzt eine ganz besondere Kaffeetradition, bei der eine bauchige Kaffeekanne aus Zinn im Mittelpunkt steht. Wie wird diese Kanne scherzhaft genannt? A. Zinnliesel, B. Flotte Lotte, C. Dröppelmina, D. Kaffeetante.
0: Also ich glaube, bei Petra im Bergischen Land ist schon der Groschen gefallen. Die hat schon genickt. Die Zeit ist jetzt um. Eure Antworten bitte. Das ist 3-mal C und 1-mal A. Ja, da sind wir doch gespannt, oder? Hier kommt die Auflösung. Die Dröppelmina ist richtig. Jeweils ein Punkt für Westfalen, das Bergische Land und das Ruhrgebiet. Oh, es wird richtig spannend.
2: Ja, die Maus, die wollte die Kandidatinnen und Kandidaten ordentlich herausfordern.
0: Allerdings. Wir haben aber noch was, ne?
2: Wir haben noch was. Nächste Frage. Welche Stadt am Niederrhein ist als größte Wallfahrtsstadt Nordwesteuropas bekannt, zu der seit Jahrhunderten Hunderttausende Pilger reisen? A. Emmerich, B. Xanten, C. Kevela oder D. Kleve?
0: Ja, auch hier läuft die Zeit. Da gibt es ein paar sehr schnell Entschlossene in unserer Runde hier.
2: Tumultartig werden auch ein paar Tipps hier reingerufen.
0: Ja,
2: ne?
0: Ich meine auch, das ein oder andere Wort hier gehört zu haben. Jetzt geht nichts mehr. Eure Antworten bitte. 4-mal C. Wir lösen auf. Natürlich, Kevela. Herzlichen Glückwunsch an alle 4. Also was das Pilgern anbelangt, da sind wir auf der sicheren Seite. Ne? Ja. Wir pilgern alle gerne, da kennen wir uns aus.
2: Da kennen wir uns gut aus.
0: So, jetzt wie viele Fragen haben wir noch? 2 noch.
2: 2 habe ich noch, ja.
0: So, jetzt noch 2 Punkte sind möglich zu ergattern. Es wird also noch mal richtig spannend. Wir brauchen noch mal eure volle Unterstützung. Hier kommt die vorletzte Frage.
2: Was versteht man im Ruhrgebiet traditionell unter einer gemischten Tüte? A. Eine Portion Pommes mit Ketchup und Mayo. B. Eine Auswahl verschiedener Biersorten. C. Eine Tüte mit unterschiedlichen Tabaksorten. Oder D. Eine Zusammenstellung verschiedener Süßigkeiten.
0: Die Zeit läuft. Und ich glaube, der gesamte Biergarten hat richtig geraten.
2: Jetzt bin ich auf die Antworten gespannt.
0: Ja, jetzt darf aber keiner daneben liegen.
2: Oha.
0: Eure Antworten bitte. Also, hallo. Wir lösen auf. Eine Zusammenstellung verschiedener Süßigkeiten.
2: Boah, Maus, das war ein Geschenk. Toll.
0: Ja, das muss ja auch mal sein. So, letzte Runde in unserem Quiz. Jetzt alle noch mal gut aufpassen, gut zuhören. Die Spannung steigt. Nina.
2: Welche Stadt im Bergischen Land ist weltweit für ihre jahrhundertealte Tradition in der Herstellung hochwertiger Klingen, Messer und Scheren weltbekannt? A. Wuppertal, B. Solingen, C. Velbert oder D. Remscheid?
0: Die Zeit läuft.
2: Der Support ist super.
0: Ja, der Support ist ein Knaller heute Abend. Also, wir werden hier getragen durch diesen Abend. Ich kann es nicht anders sagen.
2: Toll.
0: 3 Sekunden. Und die Zeit ist um. Wir wollen eure Antworten sehen. Aber klar. Wir lösen auf. Natürlich ist es Solingen.
2: Boah.
0: Applaus einmal für unsere Kandidaten.
2: Toll.
0: Das habt ihr ganz wunderbar gemacht, oder Nina?
2: Richtig gut, oder Maus? Maus ist auch begeistert. Irgendjemand lag immer richtig auf jeden Fall.
0: Also ich habe auch das Gefühl, es war am Anfang richtig schwer.
2: Ja.
0: Da musste man so richtig pumpen im Hirn. Und dann ging es aber geschmeidig weiter, oder? Wenn man sich einmal eingegroovt
2: hat. Am Anfang waren es zwar die einzelnen Menschen, ne, die es wussten. Und dann aber wurde es irgendwann pulkartig hier.
0: Ja, und dann der Support von euch hier. Ja. Das ist gigantisch. Aber wir wollen natürlich den Zwischenstand sehen, oder? Wie sieht's aus? Wer hat die Nase vorn? Das Team Westfalen hat die Nase vorn, ganz dicht gefolgt vom Bergischen Land. Ja, das sieht ja wunderbar aus. Vielen Dank an euch. Und vielen Dank auch nochmal an die Maus und an Nina. Schön, dass ihr bei uns seid heute Abend. 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Da ist Zeit genug. Wir machen uns jetzt erstmal ab in den Sand. Nächste Challenge.
3: Oh ja, oh ja, oh ja. Unsere Kandidaten mussten fit im Kopf sein, aber es gibt noch Menschen, die ganz anders fit sind, nämlich körperlich. Und eine davon ist Annette Weyand aus Bochum. Herzlich willkommen an meiner Seite. Liebe Annette, du bist seit 25 Jahren Beachvolleyballerin. Kannst du mir mal ganz kurz erklären, also für mich als so ein Körperklaus, was ist die Faszination von Spielen auf dem Sand?
4: Ja, erstens tut es nicht so weh, wenn man fällt. Man hat eine Mannschaft um sich rum. Man spielt draußen, meistens bei schönem Wetter. Meistens sogar am Meer oder am Strand, aber hier kann man auch super spielen. Unter freiem Himmel, das macht richtig Spaß und wenn man sich schmeißt, tut es nicht weh.
3: Annette, jetzt sehe ich hier sehr, sehr viel Sand. Du sagst, der Vorteil ist, man kann sich da reinfallen lassen. Das hatte ich das letzte Mal mit 4. Jetzt ist natürlich hier ein großer Sandkasten aufgebaut. Gibt es denn ein anderes Regelwerk jetzt zum normalen Volleyball?
4: Ja, ein bisschen schon. Also zum Beispiel zählt der Block nicht als Berührung. Der Block zählt als Berührung, man darf danach nur zweimal noch spielen und das Feld ist ein bisschen kleiner als in der Halle.
3: Ist aber nicht so traurig zu nehmen, oder?
4: Nee.
3: Sehr gut. Annette, ich schicke dich wieder aufs Feld, wünsche dir ganz viel Spaß, aber wenn man 25 Jahre am Ball bleibt, dann scheint das offenbar zu klappen. Jetzt gibt's erstmal für uns und für Sie was auf die Ohren, nämlich bei Anne.
0: Ja, es gibt was auf die Ohren. Wir freuen uns auf unsere Sängerin, die uns heute schon verzaubert hat an diesem chilligen Sommerabend mit ihrer bezaubernden Stimme und mit Songs, die wirklich unter die Haut gehen. Es gibt jetzt ein nachdenklicheres Stück von Loy, Am I Enough?

0: Am I enough von Loy? Gänsehaut pur bei unserer WDR-Sommerparty live aus Duisburg. Ja, und unsere Grillmeisterin Julia Floss hat uns eben Proteine versprochen. Proteine, exakt. Proteine, Proteine, ne? Was für die Muckis?
1: Bisschen was für die Muckis, ganz genau. Und für die Fleischesser. Und zwar habe ich mich für eine Hähnchenoberkeule entschieden. Hähnchenoberkeule, also du weißt ja, wie eine Hähnchenkeule aussieht. Die hat ja oben dieses große Stück und dann guckt da unten die Unterkeule aus. Also quasi der Schlägel. Und ich finde, die Hähnchenkeule ist einfach, die bleibt länger saftig.
0: Ja, also, ich wollte gerade
1: also
0: sagen,
1: man kann das ja natürlich auch, wichtig, ne? Man kann das natürlich auch wirklich mit Hähnchenbrust machen, vollkommen klar. Aber ich finde so eine Oberkeule einfach gut, weil da ist noch ein bisschen mehr dran. Und wenn man die, also man kann die entweder auslösen oder ausgelöst kaufen, also dass da gar kein Knochen mehr dran ist. Man kann die aber auch mit Knochen grillen, weil je länger das Fleisch am Knochen bleibt, umso länger bleibt es saftig und auch aromatisch.
0: Wie kriegst du das denn hin, dass das Fleisch auch wirklich so zart bleibt und trotzdem so kross außenrum? Was ist da der Geheimtipp?
1: Also tatsächlich ist der Schnittteil, wie sagt man denn nochmal, also das Fleischteil, das ist, glaube ich, wirklich Rat Nummer eins. Und Nummer zwei ist, ich habe das jetzt hier zum Beispiel, das ist eine ganz tolle Marinade, die auch gleichzeitig unser Salat, also es wird quasi ein Salat, unser Salatdressing wird. Und zwar, aber nicht, also von vorne, ich habe ein Salatdressing, ich habe ein Dressing gemacht, eine Marinade. Und zwar groben Senf, Honig, bisschen Olivenöl, gehackten Koriander, bisschen Chili und ein bisschen Currypulver. Und davon habe ich ein bisschen was zur Seite gelegt für unseren Salat. Und mit dem Rest habe ich unser Hähnchen mariniert. Bitte nicht die Marinade, wo das Hähnchen eine Woche, einen Tag drin lag. Bitte das nicht an Salat
0: schütten. Nee,
1: bitte
0: das nicht. Könnte übel enden.
1: Ja,
0: das
1: wirklich.
0: Wollen wir nicht.
1: Deswegen,
0: man muss ja sowieso darauf achten, generell bei Fleisch durchgebraten.
1: Auf jeden Fall.
0: Also, dass man da kein Risiko eingeht.
1: Auf jeden Fall. So, und da habe ich halt eben unser, dieses Hähnchen, habe ich darin ziehen lassen. Und dann habe ich das bei so mittlerer Hitze gegrillt und auch regelmäßig gedreht. Und also, man darf nicht davon ausgehen, dass man es einfach auf den Grill packt bei sehr hoher Hitze und danach 6 Minuten nachguckt, weil dann ist es schwarz. Also es wird eher bei so mittlerer Hitze sein und halt regelmäßig drauf gucken, drehen immer wieder. Und ja, was ich auch sehr gut finde, habe ich gerade auch gemacht, geht für sehr viele Fleischteile vom Grill holen und kurz mal in Alufolie wickeln und mal so 5 Minuten stehen lassen, weil dann verteilen sich die Fleischsäfte auch wieder und dann wird es auch wieder richtig, richtig saftig.
0: Soll ich dir die Schüssel
1: so,
0: mal
1: sehr, sehr gerne.
0: Also da hast du jetzt ein Gürkchen geschnibbelt.
1: Genau, ne? Ich habe mich für Gurke entschieden. Guck mal, vor dir stehen frische Minze und auch nochmal Koriander, gehackter Koriander.
0: Ich hoffe, darf ich das einfach alles so da reinpacken?
1: Unbedingt. Ich hoffe, du bist damit d'accord.
0: Absolut. Ich liebe Koriander und ich liebe auch Minze. Das sind so richtig tolle Sommerkräuter.
1: So. Den musste ich noch kurz retten hier hinten. Moment. So, und jetzt habe ich mich noch, weil wir haben gerade Saison. Ich liebe alles an Steinobst. Ich liebe Aprikosen, Pfirsiche, ganz großartig. Die kann man auch super auf den Grill legen. Und ich habe mich eben für die Nektarine entschieden. Mhm. Das Messer nehmen wir nochmal. Für die Nektarine entschieden.
0: Was muss die für einen Reifegrad haben? Die gibt es ja in relativ hart, aber auch schon in sehr gut durchgereift.
1: Ja,
0: was empfiehlst du da?
1: Also ich mache genau das, was, glaube ich, kein Gemüsehändler gut findet. Ich fasse die alle an.
0: Oh, oh.
1: Ich fasse die alle an, weil die muss genau dieses, sie muss noch fest sein, aber halt nicht knüppelhart. Also sie muss schon auch so ein kleines bisschen nachgeben. Und ich gehe über den Geruch tatsächlich. Ich schnupper da dran. Und ich finde, man riecht bei Steinobst, also bei Aprikosen, bei Nektarinen, bei Pfirsichen, riecht man tatsächlich. Also wenn es nach nichts riecht, dann ist es
0: lieber liegen lassen.
1: Dann ist das sehr unreif und wenn es wirklich richtig
0: jetzt
1: lecker.
0: Jetzt schnuppern alle an den Nektarinen. Das wird jetzt ein Fest,
1: ja,
0: ich sag's dir.
1: Also alle schnuppern und alle klopfen auf Melonen. Also es wird ein sehr sensorischer Gemüseeinkauf spontan.
0: Aber das packst du alles mit in den Salat. Also das ist quasi so eine Mischung aus Sommerfrucht und Salat.
1: Genau.
0: Das ist ja wirklich eine tolle Kombination.
1: Und was ich lieb's beim Grillen ja sehr, dass das so häufig so diesen Buffet-Effekt hat. Also viele Dinge passen dann so gar nicht richtig gut zusammen. Mhm. Man lädt sich halt noch den Couscous und Knoblauchbrot und alles drauf. Und dann dachte ich mir, bringe ich heute mal ein Gericht mit, was wirklich, also was ein ganzes Gericht auf dem Grill quasi entsteht. Also ne, man kann da jetzt natürlich noch Knoblauchbrot und alles mögliche, Barbecue-Soße dazu essen, wenn man unbedingt möchte. Aber vielleicht probiert man noch einfach mal so ein komplett komponiertes.
0: Sieht auf jeden Fall super klasse aus.
1: So, hier so ein bisschen dieses lauwarme Hühnchen damit dran, was diese knusprige Kruste hat, die Nektarine. So, und jetzt kann ich dir natürlich hier mal so ein kleines Probierportionchen da machen.
0: Eieiei, ich bin schon ganz gespannt. Darf ich probieren?
1: Ja, unbedingt, unbedingt. Guck mal hier, die Nektarine da noch so mit drauf.
0: Das ist der Sommer auf dem Teller.
1: Das ist der Sommer auf dem Gürkchen hast du da. Jetzt kriegst du noch eine kleine Gabel. Und bitteschön.
0: Dankeschön. So, jetzt einmal hier.
1: Jetzt einmal hier da rein.
0: Alles erwischen.
1: Und ich meine, so ein bisschen Frucht mit bisschen krossem Geflügel, knackige Gurke, frische Kräuter und noch Honigsenf dabei. Das ist von allem was.
0: Und? Perfekte Kombination.
1: Das wärmt mein Herz. Mm. Das ist sehr, sehr schön.
0: Also das ist wirklich Hammerspitze. Und alle Rezepte gibt es auch noch mal unter sommer.wdr.de. Stellst du uns zur Verfügung.
1: Ja, natürlich.
0: Hast du noch eine Alternative zu dem Obst, wenn einer sagt, Nektarinen ist jetzt nicht so mein Ding?
1: Ja, ich überlege, Ananas mag ich da nicht so dran. Nee. Vielleicht eine Mango könnte ich mir noch vorstellen. So eine richtig reife Flugmango.
0: Ja.
1: Und ansonsten kann ich mir natürlich auch noch so eine, dass man da vielleicht sogar noch ein bisschen Feta oder Granatapfelkerne drüber. Aber würde ich ja tendenziell überall machen.
0: Ja.
1: Aber deswegen vielleicht einfach mal, Nektarine ist schon mein Favorit.
0: Bei der Find
1: Nektarine
0: ich auch.
1: Bleiben.
0: Finde ich auch. Und
1: mit
0: das
1: dem Koriander,
0: ist eine
1: der Minze.
0: Super Empfehlung. Vielen Dank, liebe Julia.
1: Sehr, sehr gerne.
0: Ich lasse es mir jetzt noch ein bisschen schmecken hier. Dankeschön.
1: Sehr gerne.
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3: Wir hatten vorhin Schweißperlen auf der Stirn. Jetzt gibt es noch ein bisschen mehr Wasser, da können Sie sich drauf freuen. Nichts mit Schweißperlen, sondern jetzt wird gebadet. Das gehört zu einer echten Sommerparty dazu. Ich freue mich sehr, dass Michael Hendricks an meiner Seite ist und mich unterstützt. Und Paul Kinnett von der Jugendfeuerwehr Bettburghaus. Schön, dass ihr da seid. Paul, seit wann bist du dabei?
4: Seit 4 Jahren.
3: Seit 4 Jahren und es macht immer noch Spaß.
4: Mega.
3: Dein größter Einsatz? Heute.
4: Heute.
3: Richtig, spontan richtige Antwort gegeben. Super, Paul. Herr Hendricks, mit Ihrem Namen könnten Sie wahrscheinlich Gitarre spielen. Allerdings spielen Sie heute eher an der Druckdüse. Wie viel Druck ist denn auf so einem Feuerwehrschlauch da drauf?
5: Also tatsächlich sind zwischen 5 und 8 bar und das reicht ordentlich, den Ball ins Tor zu schießen. Und wahrscheinlich besser als heute Nachmittag, da war es eher Sitzfußball anstatt Wasserballfußball.
3: Das gucken wir uns gleich auf jeden Fall nochmal an. Also es ist ein bisschen mehr Druck drauf als bei mir in der Küchenzeile.
5: Unbedingt, weil da soll richtig was abgehen heute.
3: Und wir erklären Ihnen erstmal ganz kurz die Regeln. Denn unsere Kandidaten sind am Nachmittag schon mal zu den Halbfinalen angetreten. Beide Teams gegeneinander, dann haben wir gewechselt, also 2 mal 3 Minuten und dann die nächsten 2 Teams. Und daraus hat sich Folgendes ergeben, denn jetzt spielen Westfalen und das Bergische Land. Aber am Nachmittag sah das so aus. Da kann man sich auf jeden Fall freuen darüber, dass es eine ganz nasse Angelegenheit wird. Wir haben ja heute in Duisburg um die 28 Grad gehabt. Sehr, sehr schön sommerlich. Herr Hendricks, ich habe gehört, das ist eine Tradition am Niederrhein, was wir hier machen.
5: Tatsächlich, also die Feuerwehr Emmerich spielt das seit Jahren und auch bei uns in der Jugendfeuerwehr ist das fester Termin im Jahr. Vor den Ferien gibt es ein langes Turnier mit anschließendem Grillen und da freuen sich die Kinder jedes Jahr drauf.
3: Stimmt das, Paul?
4: Auf jeden Fall.
3: Auf jeden Fall. Also, wir freuen uns, dass wir mit euch das zusammen machen können. Und wir sagen es vorweg, das Wasser, was wir hier nutzen, nehmen wir aus der Ruhr und es fließt da auch wieder zurück aus dem Rhein.
5: Richtig. So viel Zeit muss sein.
3: Weil ich gerade noch immer beim Ruhrgebiet hier war. Das Wasser ist aber nicht verloren. Das sickert sofort hier rein und geht dann wieder zurück ins Wasser. Also, so viel der Vollständigkeit halber. Jetzt kommt ein großer Moment. Lieber Paul, schön von uns weg, denn die Tröte ist wahnsinnig laut. Ihr Lieben, Achtung, fertig. Und los geht's!
5: Also im Vergleich zu heute Morgen ist das, also heute Mittag ist das schon kein Sitzfußball mehr. Aber das Spiel ist relativ starr. Also da muss noch ein bisschen mehr kommen. Rückzug geht gar nicht. Da muss voll der Angriff kommen.
3: Ja, wir haben 2 Bälle reingepackt aus folgendem Grund. Einfach mehr Spaß.
5: Unbedingt. Und man sieht, lila, also rosa geht richtig ran. Die haben auch heute Nachmittag echt schon
3: das Bergische Land.
5: Das Bergische Land. Und Lippe Höxter, glaube ich.
3: Ja, wir haben hier vorne genau Westfalen. Das sind die grünen Kandidaten. Die kommen aber aus der Ecke jetzt nicht mehr so raus, ne?
5: Nee, also die müssen tatsächlich sich mehr bewegen, mehr aggressiv an den Ball ran, sich mehr trauen. Und das passiert noch gar nicht. Also da sehe ich erhebliche Defizite.
3: Also eigentlich hätten wir sagen sollen, auf das Kommentatorenteam zu schießen, gibt 4 Strafpunkte. Weil auch wir haben schon die ersten Spritzer hier abbekommen. Aber ich glaube, das ist nichts im Vergleich zu dem, was unsere Kandidaten hier gerade anstellen.
5: Aber wir sind ja keine Jammerbrausen, aber da geht deutlich noch mehr.
3: Ja, auch in unser Gesicht hat geklappt. Aber das Schöne ist, so wird die Wiese mal wieder gewässert. Das darf ja auch durchaus sein. Und alle, die hier vorne gerade Selfie-Fotos machen. Oh, Paul, du musst einmal hupen. Wir machen eine Kurzunterbrechung. Immer wenn die Bälle feststecken, holen wir sie wieder zurück, damit wir eine faire Chance haben. Und wir haben jetzt noch 1:15 Zeit. Eine 1:45 haben wir, höre ich gerade. Das ist super. Da ist noch eine ganze Menge zu machen. So, die Bälle einmal in die Mitte wieder. Also ich kann nicht sagen, eigentlich ist das die schönste Überraschung hier, die man haben kann, wenn man nicht damit rechnet, dass es noch eine Abkühlung von allen Seiten gibt. Kommen Sie jetzt am besten noch nach Duisburg. Vielleicht schaffen Sie es in der zweiten Halbzeit auch ein bisschen was abzukriegen.
5: Ja, und für die Kandidaten, endlich können Sie mal Feuerwehrmänner sein und mal richtig Gas geben am Strahlrohr.
3: Wie schwierig ist es denn heutzutage überhaupt Nachwuchs zu haben? Oh, weiter geht's. Die letzten 1 Minute 45.
5: Er gibt jetzt Gas. Total offensiv. Grün wieder im Rückzug, aber... Da könnte ein Tor fallen.
3: Das Bergische Land hat aber auch gerade so ein bisschen Koordination. Oh!
5: Eine Chance absolut nicht gesehen.
3: Da liegt ein Ball kurz. Oh. So, jetzt bin ich komplett nass. So, tolle Tradition. Herr Max, Sie kriegen gleich ein Brillenputztuch. Auch Sie hat es getroffen. Eieieiei. Herr Hendricks.
5: Aber es macht auf alle Fälle alle Freude und bei dem Wetter kann man auch mal nass werden.
3: Ja, das stimmt. So, die geben sich hier aber auch nichts.
5: Nee, also unbeschreiblich.
3: Eine Minute haben wir noch.
5: Oh, es wird wieder nass, wir müssen aufpassen.
3: Ah.
5: Oh, oh, oh, oh. Oh.
3: Hendricks, wir gehen mal ein Stück zur Seite hier. Kommst du zu mir? So nass war es heute Nachmittag definitiv nicht.
5: Heute Nachmittag war es Sitzfußball und jetzt ist schon etwas mehr Aggression, mehr Willen zum Siegen dabei. Also jetzt geht's. Und vor allem perfektes Kurzpassspiel.
3: Paul, was ist denn dein Tipp, wenn man damit spielt?
4: Boah, immer schön aggressiv, nicht zu offensiv, sonst wird's gefährlich hinten. Und ich glaube, fußballerische Erfahrung ist schon gut.
3: Ehrlich? An welcher Position bist du? Vorne bei der Druckdüse?
4: Ja, vorne, aber auch der hintere Mann kann sehr viel entscheiden mit Lenken und ist schon Druck, das muss man schon.
3: Da haben wir einen echten Taktiker. 10 Sekunden haben wir, da musst du wieder auf die Tröte drücken. Und zwar. Und Schluss, ab geht's, zack! Das war ein klares Unentschieden für die erste Halbzeit. Und 2-0. Da haben wir uns gerade noch mal hier das Wasser aus den Augen rausgedrückt. Aber wir tauschen jetzt die Seiten. Das ist natürlich der Plan für die nächsten 3 Minuten. Sie sehen, die sind klatschnass. Westfalen 2, Bergisches Land 0. Also auch nochmal hier richtige Überraschungserfolge. Unsere Kandidaten klatschen ab, die sind fair. Ne, das ist Nordrhein-Westfalen, so darf es dann auch sein. Dann wollen wir mal gucken. Wir gehen in die zweite Zeit. Ja, auf die andere Seite. Wie sieht's bei dir aus? Du siehst ja völlig platt aus.
6: Ich kann nicht richtig reden.
3: Das ist die richtige Antwort. So, dann tauschen wir auch mal die Seiten. Die geben hier wirklich alles, also wirklich Respekt davor. Toll und fair, wirklich. Die sind so fair, die haben ihre eigenen Fanclubs mit dabei. Aber untereinander ist es ein total schönes Miteinander, so muss das sein. Wollen wir mal gucken, ob sich das Bergische Land jetzt noch mal in die zweite Halbzeit traut. Aber sie gehen wieder alle brav an die Schläuche, so muss es sein. Klasse. So, Achtung an die Schläuche, bitte. Ihr könnt wieder rausgehen, genau. Super. Vielen Dank an die Jugendfeuerwehr an dieser Stelle. Und dann, Paul, ist es wieder soweit. In 3, 2 und bitte. So, die nächste Halbzeit. Westfalen hat ja erstaunlicherweise jetzt nochmal richtig nachgeholt.
5: Unbedingt. Und sie gehen auch richtig aggressiv ran. Ich glaube, sie haben die Tipps von Paul befolgt. Obwohl, es wird wieder nass für uns.
3: Die schießen aber auch immer in unsere Richtung. Ich glaube, sie wollen uns eine Message mitgeben hier.
5: Die wollen unbedingt gewinnen und wir müssen halt mitleiden.
3: Aber es geht ja auch auf der anderen Seite. Das muss ja nicht nur hier sein. So, jetzt kommt aber wieder das Bergische Land. Die sind jetzt mit einem Vorteil dabei. Na, obwohl.
5: Es kommt wieder Bewegung und da direkter Ballkontakt. Eigentlich ein Handspiel. Aber definitiv in der Defensive. Und fast eine Entscheidung. Und jetzt wie...
3: Oder kriegen sie noch mal die Kurve.
5: Oh, oh, oh, sie geben auf. Sie geben auf, sie haben mit sich zu kämpfen.
3: Das Bergische Land weiß doch gerade nicht, welchen Ball sie anschießen sollen. Das ist aber auch ein bisschen gemein von uns, dass wir 2 Bälle reinpacken.
5: Aber ein bisschen Spaß muss sein. Also sollen schon merken, wie hart das Feuerwehrleben eigentlich ist.
3: Ja, wenn Sie den ganzen Tag hier mit den Pumpen und den Bällen spielen, das ist, da komme ich auch mal vorbei.
5: Wir sparen uns das Fitnessstudio.
3: Ja, genau, Paul hat es genau richtig gemacht. Wir machen eine Unterbrechung. 10 Sekunden ist der Ball in der Ecke gewesen. Und das nutzen wir, um mal wieder zu sortieren. Hier ist ein riesen Fanclub aus Westfalen. Jetzt sortieren wir einmal noch mal und haben noch 1 Minute 50 Spielzeit. Die machen es aber wirklich spannend. Paul, was sagst du? Wer macht sich besonders gut?
4: Boah, beide gerade schwach. Aber es könnte noch sehr ausgeglichen, aber ich glaube, Westfalen, da passiert nichts mehr.
3: Ich meine, die haben gerade 2 Punkte in der ersten Halbzeit geholt. Das jetzt nochmal zu holen, das ist wahrscheinlich auch nicht ganz so leicht. Das ist aus deiner Erfahrung heraus gesagt?
4: Nee, die führen jetzt 2-0, sind gerade das bessere Team. Ich glaube, das bleibt.
3: Gucken wir mal, ob Paul recht hat. Die Kandidaten stehen wieder. Paul, es geht weiter.
5: Jetzt geht's nochmal in die Offensive. Sozusagen Nahkampf am Ball. Die Teams schenken sich wirklich gar nichts. Scheuen weder Wasser noch Wasserstrahl. Hier geht was ab. Oh, ein Sturz. Aber kein taktisches Foul. Und ein Tor.
3: Ja, warte mal ab. Es ist wieder so eine Ecksituation hier. Die kommen da aber auch nicht aus der Ecke raus hier, oder? Ah, gerade noch mal
5: geschafft. Also mittlerweile wird die Erfahrung am Schlauch immer besser. Die können bei uns anfangen. Da müssen wir später mal drüber reden.
3: Okay, Casting ist abgelaufen. Das heißt, hier sind die nächsten Kandidaten aus dem Bergischen Land und aus Westfalen. Demnächst in der Feuerwehr Wettburghau. 1 Minute haben wir und noch sehr viel Wasser. Die Hälfte ist übrigens mittlerweile auf ihrem T-Shirt gelandet, Hendrik.
5: Da leben wir mit, weil bei dem Wetter kann man es aushalten und Feuerwehrarbeit ist halt ab und zu auch mal nass. Und das macht auch Spaß.
3: Absolut. Und wir haben wirklich Glück gehabt mit dem Wetter heute. Unsere WDR-Sommerparty ist nicht ins Wasser gefallen. Da ist so ein bisschen Erfrischung hier vorne eigentlich genau das Richtige an so einem heißen Tag in Duisburg.
5: Absolut. Ich glaube, hier steht noch mal kurz eine Entscheidung an. Der Ball ist schon auf dem Weg ins Tor. Mit viel, aber hier wird noch aktiv gekämpft.
3: 30 Sekunden haben wir noch, jetzt geht's ins Finale. Jetzt
5: geht der Ball noch mal zurück. Jetzt geben die wirklich Gas, echt in den Nahkampf. Und,
3: Da ist aber noch eine Chance.
5: Das wäre fast ein Eigentor gewesen, das geht gar nicht. Wir wollen hier keine Eigentore sehen. Aber es geht noch mal in die andere Richtung. Unterstützt von den Fans, aber ich glaube, das Spiel steckt jetzt fest, da wird nichts mehr drauf.
3: Und Abbruch, jawohl. Herzlichen Dank an unsere Teams. Ein großer Applaus für die Teams. Toll gemacht, wirklich. Ihr beiden auch. Paul, du müsstest eigentlich gleich die goldene Tröte abgeben, weil du super gemacht hast. Lieber Paul, vielen Dank. Deine Einschätzung zum Schluss. Westfalen war doch stark jetzt, oder?
4: Westfalen verdient gewonnen. Und ja, genau.
3: Genau, so sieht's aus. Sind Sie zufrieden mit der Leistung unserer Kandidaten, Hendrik?
5: Absolut. Sie sind in unserer Feuerwehr aufgenommen, wie jeder andere, der sich in der Freiwilligen Feuerwehr engagieren möchte.
3: Absolut. Wir sagen an dieser Stelle herzlichen Dank an die Freiwillige Feuerwehr Bettburghau und an die Jugendfeuerwehr ebenfalls. Die haben nämlich heute richtig toll mitgeholfen. Und wir gucken jetzt mal auf den Punktestand, denn so sieht's jetzt aus für unsere Kandidaten. Und wir haben natürlich gerade hier mit 2 Punkten gesehen, Westfalen hat nochmal so richtig aufgeholt. So muss es sein. 4 Punkte für Westfalen und damit 3 Bergisches Land, 2 Rheinland und 1 Punkt geht ins Ruhrgebiet. Und ab zu Anne.
0: Ja, das war schon die Abkühlung von außen, möchte ich sagen, mit so viel Wasser im Spiel. Jetzt gibt es die Abkühlung nochmal für innen. Ja, wir lassen uns jetzt noch ein tolles Kaltgetränk schmecken. Pauline ist bei uns, hat uns eben schon verzaubert mit einem tollen Basilikum. Gin Tonic, alkoholfrei. Also es war wirklich ein ganz tolles Gefühl, das mal zu trinken, sich damit zu erfrischen. Und jetzt legst du noch eins drauf. Du hast eine Eigenkreation mitgebracht.
6: Genau. Und zwar, meine Oma macht immer ganz viel Marmelade. Und dann kam sie letztens und hat gesagt, Pauline, ich habe so viel Himbeermarmelade. Mach doch mal was damit. Und ich so, okay, was kann ich denn Gutes damit machen? Direkt die Idee gehabt, mache ich doch einen Cocktail daraus.
0: Aus Himbeermarmelade?
6: Aus Himbeermarmelade, genau.
0: Jetzt bin ich aber mal gespannt.
6: Und zwar habe ich hier die gute Himbeermarmelade und natürlich arbeiten wir wieder mit viel Eis, weil wir wollen ja einen kalten Cocktail haben. Und wenn wir einen Cocktail machen, wirklich nicht am Eis geizen, weil umso mehr Eis ich abbrauche, umso weniger Schmelzwasser entsteht, auch weil der Cocktail einfach viel schneller kalt wird.
0: Ja. Du hast auch hier so richtig dicke Brocken, ne? Will einer Eis? Wer will Eis? Oh,
6: ja.
0: Erfrischung.
6: Genau, das Richtige für den Nacken jetzt,
0: ja,
6: ne? Genau.
0: Da freut sich aber einer. Okay, also Eis im Cocktail,
6: genau.
0: Am besten zu viel als zu wenig.
6: Genau, ja. Und auch das große Eis, damit ich das länger kalt hält und nicht direkt schmilzt. Mhm. Dann habe ich hier die leckere Himbeermarmelade. Zack, machen wir einen guten Löffel mit da rein. Und weil die ja schon relativ süß ist, arbeite ich mit Grapefruit-Saft. Finde ich lecker. Das ist ein Saft, der eigentlich relativ wenig benutzt wird, aber ich finde, der hat eine ganz tolle, interessante Note.
0: Also ich glaube, wenn da Himbeermarmelade im Spiel ist, dann verkraftet man auch den sauren Grapefruit-Saft.
6: Ja, genau. Und dann habe ich noch einen ganz tollen Sirup, der nennt sich Orange Spritz. Und der ist auch so ein bisschen herber vom Geschmack, hat Bitterorange mit dabei, leichte Vanillenoten, also mal einen ganz anderen Geschmack auch mit dabei.
0: Das klingt auf jeden Fall sehr exotisch, ja, was da jetzt kommt.
6: Ja, was ganz Besonderes. Und dann natürlich noch ein bisschen Zitrone, weil Vitamin C brauchen wir alle.
0: Ja, das ist gut fürs Immunsystem.
6: Das ist immer ganz wichtig. So. Da war die Zitrone auch ganz euphorisch, hat überall
0: die hat gespritzt. Ordentlich hier Gas gegeben.
6: So, und wir haben unser das Glas auch wieder vorgekühlt, weil es ist relativ warm. Wir wollen den Cocktail ja relativ lange kalt halten. In ein Stielglas kommt kein Eis rein beim Trinken, weil es hat eine große Öffnung. Wenn ich dann das Eis drin habe, fällt mir das entgegen, sehr unangenehm. Deswegen habe ich es schön vorgekühlt, damit der Cocktail lange kalt wird. Und jetzt geht's weiter mit dem Shaken wieder.
0: Okay, jetzt gibt's wieder ein bisschen was
6: genau.
0: Für die Mucki.
6: Ja.
0: Fällst du da eigentlich mit? Wie lange? Also kommt auf die Zeit an?
6: Also ich sag immer 10 Sekunden, aber ich hab's irgendwann im Gefühl. Mhm. So, dann haben wir den hier auf und sieht gut aus, oder?
0: Ja, sieht sehr gut aus. Ja. Ich bin jetzt echt mal auf die Farbe gespannt.
6: Genau. So, dann das Eis hier schön mit raus.
0: Vorgekühltes Glas.
6: Genau, so.
0: Achtung.
6: Und einmal hier oben drauf.
0: Wow. Das ist ein richtiger Sundowner,
6: ja,
0: oder?
6: Für ein bisschen Prickel habe ich hier noch eine Grapefruit-Limonade, weil das ist ja auch immer ganz schön, wenn es so ein bisschen prickelt. So, das noch mit oben drauf. Und weil das Auge ja mittrinkt, habe ich uns hier ein kleines Bötchen gebastelt.
0: Oh, wie schön.
6: Mit einer getrockneten Orangenscheibe und einem Stängel Minze oben drin. Das können wir uns ganz toll oben drauflegen.
0: Das ist ein Hammer, liebe Pauline. Ja. Und ich darf probieren?
6: Ja, du darfst probieren. Guck, ich war
0: so,
6: für mich
0: sagen
6: schon fleißig.
0: Zum Wohle. Prost. Auf diesen Abend. Wow. Wie heißt der?
6: Oh, ich bin so schlecht im Namen aussuchen.
0: Irgendwas mit Oma?
6: Ja.
0: Weil da ist ja immerhin ihre Himbeer.
6: Ja, genau,
0: die
6: genau.
0: Die freut sich hier.
6: Mhm. Mhm. Was ganz anderes vom Geschmack her, ne?
0: Ja, aber das perfekte Sommergetränk. Also auch ein super Rezept. Ich sage ganz herzlichen Dank an dich,
6: sehr
0: liebe
6: gerne.
0: Pauline. Und ganz herzliche Grüße gehen raus an die liebe Oma.
6: Ja.
0: Ah, können wir auch noch mal applaudieren hier.
6: Danke.
0: Die versüßt uns das Getränk im Glas. So, und wir nähern uns, wir haben ja eine Top 10 am Laufen, ne? Schönste Ausflugstipps bei uns in Nordrhein-Westfalen und wir nähern uns dem Platz 1, aber er ist noch nicht ganz dabei. Hier kommen die Plätze 4, 3 und 2.
2: Hier sind Ihre Lieblingsausflugstipps, Platz 4 bis 2. Platz 4. Willkommen in Altkasterbettburg, einem absoluten Geheimtipp direkt an der Erft. Die komplette Altstadt steht unter Denkmalschutz, ist mega gemütlich, voll idyllisch und sieht einfach aus wie eine magische Filmkulisse. Überall gibt's richtig schöne alte Fachwerkhäuser, kleine Kopfsteinpflastergassen und mittendrin eine alte Burgruine. Und nebenan, zum Entspannen, der Kasterer See, ein ehemaliger Braunkohletagebau. Null Großstadtlärm, kein Stress. Altkaster ist perfekt, um am Wochenende mal durchzuatmen und den Kopf frei zu bekommen. Platz 3. Einfach mal kurz abschalten. Das geht auch hier im Kurpark von Bad Sassendorf. Ein Ort zum Durchatmen. Dafür sorgt dieses beeindruckende Gradierwerk. Salzhaltiges Wasser rinnt über schwarz

0: Dornzweige, sorgt so für frische und gesunde Luft. Für viele fühlt sich das an wie ein kleiner Spaziergang am Meer. Neben klassischen Parkflächen gibt's Wasserelemente und ruhige Ecken zum Entspannen. Und weil er mitten im Ort liegt, kommen nicht nur Kurgäste, sondern auch viele Einheimische. Platz 2. Gronau hat einen Dreiländersee. Nur ein paar Minuten von der Innenstadt entfernt wartet hier eine richtig schöne Freizeitoase. Der Name kommt übrigens nicht von ungefähr. Nordrhein-Westfalen, Niedersachsen und die Niederlande liegen hier direkt nebeneinander. Früher wurde hier Sand abgebaut. Heute ist der See ein beliebter Treffpunkt für alle, die draußen unterwegs sein wollen. Ob eine Runde spazieren oder Radfahren, mit dem Stand-Up-Paddle auf dem Wasser, segeln oder einfach schwimmen. Und wer es lieber entspannt angeht, sichert sich einen Platz am Ufer und genießt die Aussicht.
1: Vielfältig. Ein dickes Dankeschön erstmal an alle Menschen, die mitgemacht haben in den letzten Wochen, ihre schönsten Ausflugstipps geschickt haben. Aber Platz 1 lösen wir gleich noch auf. Vorher wollen wir aber mal wissen, was sind denn Ihre Highlights? Denn Sie können während der Sendung natürlich Ihre schönsten Orte aus Nordrhein-Westfalen schicken. Und wir gucken mal, was so reingekommen ist über unsere Seite sommer.wdr.de. Und da gab es ein bisschen Post. Und zwar von Dietmar und Britta aus unserem Garten schreiben sie: Ich wünsche allen einen schönen sommerlichen Abend mit viel Spaß und guter Laune. Das klappt, oder? Und wir gucken mal weiter. Grüße auch vom Fanclub Nordrhein-Westfalen Public Viewing in Hille. Das finde ich ja mal richtig gut, dass sie sich zu Hause so organisiert haben. Grüße, Nordrhein-Westfalen gewinnt, schreiben sie. Können wir nur so unterschreiben. Ich meine, wir feiern in diesem Jahr 80 Jahre Nordrhein-Westfalen. Da kann man sich wirklich mal wirklich auch freuen über all die Ecken, die wir haben. Tolle Ecken mit verschiedensten Sehenswürdigkeiten und unterschiedlichsten Menschen. Das macht Nordrhein-Westfalen so besonders. Und wir gucken mal hier zu Martina Schob in Duisburg-Walsum. Hätte Martina auch vorbeikommen können. Den schönen Sommerabend auf unserem Balkon genießen mit Cocktails. Also, Paulines Rezepte werden da schon offenbar nachgemacht. Einen nehmen wir noch. Was haben wir noch? Isabel, Markus, Moritz aus Herten. Und sie schreiben, wir haben im Garten original Pizza gemacht im Pizzaofen. Sehr gut. Also, gleiche Temperaturen wie hier in Duisburg auch an unserem Sommerset. Und jetzt wird es Zeit für eine ganz große scharfe Challenge.
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2: Ja, was soll ich anderes sagen, als dass wir es im Finale nochmal so richtig krachen lassen. Die schärfste Currywurst der Welt gibt's in Wanne-Eickel und zwar bei Gerd Herzog. Herzlich willkommen, lieber Gerd.
3: Ja, guten Abend. Schön, dass wir hier sein dürfen.
2: Was lässt dich davon überzeugt sein, dass du die schärfste Currywurst der Welt verkaufst?
3: Weil wir zumindest im Laden die schärfste Substanz der Welt haben. Nur noch das reine Capsaicin aus der Chili mit 16 Millionen Scoville.
2: Das ist die Maßeinheit, in der man den Schärfegrad misst, richtig?
3: Genau, das ist die Maßeinheit, wie man den Schärfegrad misst. Das hat ein Herr Wilbur Scoville mal im Jahr 1912 im Selbsttest rausgefunden. Und daher rührt das immer noch.
2: Da spricht der Experte. Was schaffst du so?
3: Ich kann ein bisschen was Scharfes essen. Ich kann das besser verkaufen als essen.
2: Also ich bin auch ehrlicherweise raus. Ich weiß nicht, könnt ihr scharf? Duisburg, könnt ihr scharf? Also ich glaube, die brauchen noch ein bisschen Support. Wenn ich mir vorstelle, ich komme in deinen Laden und möchte die schärfste Currywurst der Welt probieren, was muss ich vorher machen? Also ich meine, ich kann ja jetzt nicht einfach hingehen. Lässt du jeden ran?
3: Um Gottes Willen. Also, du musst dich rantesten an diese schärfste Currywurst der Welt. Es geht dann über 10.000 Scoville, über 1 Million, 2 Millionen, 3 Millionen und so weiter. Und irgendwann ist dann auch Schluss.
2: Und was ist, wenn ich bei scharfem Senf schon passe? Dann fange ich ja besser gar nicht erst an.
3: Ja, ist wohl besser dann. Ist aber auch eine andere Schärfe, diese Chili-Schärfe als Senfschärfe.
2: Verstehe. So, jetzt haben wir hier schon was vorbereitet für unsere Kandidaten. Sind die Kandidaten denn schon da? Freiwillige vor. Wo seid ihr? Da seid ihr ja. Ja, kommt mal heran hier. Es ist noch ein Zögern in der Luft, glaube ich. Ne? Ich stelle fest, es sind auch ausschließlich Männer. Das ist Zufall. Ich weiß das nicht genau, ob das Zufall ist. Ich weiß nicht, ist das so, dass Frauen nicht so gut scharf essen können? Ich habe überhaupt keine Ahnung.
3: Das will ich gar nicht so sagen. Es ist sicherlich so, dass die Männer natürlich ein bisschen mehr auf die Kacke hauen wollen als die Frauen. Die sind ein bisschen gescheiter in der Form. Wir haben aber auch ganz viele Mädels, die richtig scharf essen können. Nicht als Mutprobe, sondern weil es lecker ist.
2: Okay, das ist jetzt auch ein bisschen eine Mutprobe. Seid ihr aufgeregt?
4: Ja, jetzt fängt es langsam an.
2: Wer kann denn richtig scharf essen? Behauptung.
5: Nee, ich definitiv nicht.
2: Oh ja, super, da bist du ja genau richtig in dieser Runde. Das ist ja ein Träumchen. Und?
6: Eher pikant, aber ich wollte sowas immer schon mal ausprobieren. Also deswegen, ich bin gespannt.
2: Also ein Testlauf. Und bei dir?
7: Ich esse ganz gern scharf, ja.
2: Also ich merke schon, da ist doch das Level hier schon vorgegeben. Das ist jetzt Stufe 1. Ja, was heißt das?
3: Genau, das ist die erste Stufe für heute. Das ist eine leckere Currysoße, ich sag mal, mit ein bisschen schärferem Paprika, aber ansonsten nichts mit Chili.
2: So, und jetzt ist auch Sven an meiner Seite. Sven, ich brauche dich.
4: Ja, ich weiß gar nicht, ob ich dir helfen kann. Ich bin nah an der Schokolade gebaut, aber nicht an der scharfen Soße.
2: Ja, ich bin
4: hier
2: auch raus, weil ich kann nicht gut scharf. Also da bin ich wirklich raus und ich bin gespannt. Was passiert denn jetzt gleich im Mund bei den Kandidaten?
3: Also ich sag mal, in der ersten Stufe wird nicht ganz viel passieren. Die werden sagen, jo, ist eine leckere Currysoße, da können wir noch ein bisschen was mehr nehmen.
4: Also, wir müssen dazu sagen, wir haben zum Löschen nicht nur das Wasser von der Feuerwehr Bettburghau, sondern original Milch. Milch ist ganz wichtig zum Löschen. Wann, glaubt ihr, werden Sie das erste Mal zur Milch greifen?
3: Also, ich denke mal, dass die bei der, dritten Stufe sicherlich zur Milch greifen wollen. Sie bekommen aber auch erst die Milch, wenn man sagt, ich will nicht mehr, ich scheide aus.
2: Es liegt ein Knistern in der Luft. Ich glaube, wir haben jetzt hier wirklich die Spannung so auf die Spitze getrieben. Wir wollen jetzt wissen, wie es läuft. Also, ran an die Currywurst. Phase 1 läuft. Wir brauchen einen Support jetzt hier von euch, ihr Lieben. Alle drei?
3: Ja, hintereinander, ne?
4: Hintereinander.
2: Also die Schale muss leer sein auch noch, um Gottes Willen.
4: Wobei man an dieser Stelle sagen muss, für eine Ruhrgebietsportion ist das ein bisschen mickrig. Da ist normalerweise mehr auf dem Hansaplatz, oder?
2: Jetzt frag mal da, wie es war.
4: Kommt ja noch mal. Da ist noch Luft nach oben. Wie sieht's hier aus? Du isst noch?
5: Noch geht's, ja.
4: Noch geht? Wo sind wir hier?
6: Alle Jod.
4: Und was sagt man im Ruhrgebiet als Kenner der Currywurst?
6: Entspannt,
4: okay.
2: Ich bin total abgeschleppt. Ihr seid ja richtig gut.
4: Ja, das war wahrscheinlich der Kinderketchup. Dann wollen wir jetzt mal noch einen drauflegen, oder?
2: Wir legen noch mal nach. Stufe 2 folgt.
4: Was kommt denn jetzt so langsam da rein? Also wenn man sich das vorstellt, sind wir bei scharfem Senf?
3: Wir sind bei deutlich mehr als scharfem Senf. Wir haben jetzt so circa 10.000 Scoville. Aber nicht das, was in die Soße kommt, sondern das Produkt als solches. Da ist eine ganze Menge Chili drin und da werden die Jungs schon sagen, no, das ist schon ein bisschen besser.
4: Wer ist denn das normalerweise bei euch? Also muss man da verrückt sein oder hat man einen schlechten Tag gehabt, den man vergessen will? Oder?
3: Nee, man glaubt gar nicht, wie viele Menschen wirklich scharf essen können. Aus welchen Gründen auch immer, weil sie es geübt haben, einfach. Dreimal im Jahr in Thailand in Urlaub, in Asien.
2: So, jetzt brauchen wir mal einen Trommelwirbel. Wir brauchen mal einen Trommelwirbel hier für die Kandidaten. Stufe 2.
4: Und los geht's. Häppchen.
2: Ran an die Wurst.
4: Bis jetzt, von der Gesichtsfarbe hat sich da noch nicht viel getan. Im Team Bergisches Land ist das Gesicht noch nicht pink angelaufen wie das T-Shirt. Wie sieht's denn aus? Ihr schon weiter essen, ne? Abbruch ist ein Punkt weniger.
2: Oh,
4: jetzt rennen aber die Augen, oder?
8: Ich bin froh, dass ich vom letzten Spiel noch nass bin. Dann sieht man nicht so, wenn ich schwitze.
4: Ist es schlimm?
8: Nö, noch geht's.
4: Ihr
2: seid ja wirklich
4: wie sieht's hier aus?
5: Man merkt die Schärfe auf jeden Fall.
4: Okay, aber noch auszuhalten?
5: Noch geht's.
4: Was sagt man denn im Rheinland zu dieser Ruhrgebietstradition?
6: Finde ich super. Currywurst schmeckt man auch noch durch, also alles gut.
4: Also der Umzugswagen ist gepackt. Es geht jetzt in Richtung Ruhrgebiet demnächst für eine neue Tradition. Was sagt man im Ruhrgebiet?
7: Wird langsam interessant.
4: Oh.
2: Ja, aber wenn das Ruhrgebiet schon sagt, ja? Also dann sind wir jetzt schon bei Stufe 3 schon an einer kritischen Stelle. Könnt ihr noch? Geht noch was?
4: So,
2: wir brauchen mal noch ein bisschen Unterstützung.
4: Bisschen anfeuern.
2: Hier.
4: Feuer im Mund haben sie genug.
2: Eieiei, Stufe 3. Stufe 3 läuft. Guten Appetit.
4: Und hier hört man sehr, sehr viel Support aus dem Publikum. Also im linken Ohr höre ich Westfalen, im anderen Bergisches Land. Aber die halten alle richtig gut durch. So, wer trennt? Wer weint vor Rührung, wer vor Schärfe?
2: Also ich mache mir gerade ein bisschen Sorgen um Westfalen. Nein?
5: Geht's.
2: Die Augen tränen.
4: Doch, geht's. So, wie sieht's hier denn aus?
8: Im Mund noch nicht ganz leer. Nee, also jetzt fängt's langsam an, interessant zu werden.
4: Das hat Ruhrgebiet in der Runde davor gesagt. Okay, ihr haltet viel aus. Erstmal einen dicken Respekt dafür, dass ihr euch überhaupt diese Challenge einlasst. Weil das ist jetzt eine Sache, ich wäre schon bei der Vollmilchschokolade ausgestiegen. Von daher, toll, dass ihr es gemacht habt. Wie sieht's hier aus?
7: Oh, ist gut.
2: Ja, aber
4: haut da mal was drauf, das ist ja so einfach hier.
6: Ich bin auf die nächsten Stufen gespannt.
4: Ah, ja, ja, die wollen Punkte. Die wollen die Punkte haben.
2: Also vielleicht schon mal als kleine... Ja, also als kleine Info für euch, es ist jetzt die letzte Stufe, ne?
5: Und die vorletzte.
4: Hier wird jetzt auch nur noch mit der Pipette gearbeitet, ne? Also nicht mehr großzügig da drauf mit der Soßenkelle, sondern tröpfchenweise.
2: Boah, aber da kommt aber ordentlich was drauf hier, wenn ich das mal sagen darf.
3: Ist ja auch kein Kindergeburtstag hier.
2: Nein, also Kindergeburtstag bitte zu Hause nicht nachmachen. Ja, ganz schlechte Idee.
4: Aber ich finde es ganz lustig, wenn wir mal Richtung Westfalen gucken, die Brille beschlägt.
2: Die Brille beschlägt.
5: Ja, was soll ich
2: Geht's
5: sagen?
2: Noch?
4: Aber du hast Tränen in den Augen.
2: Oh nein, oh nein.
4: Willst du was trinken?
2: Schnell ein Glas Milch. Kommt das verzögert? Kommt das zeitverzögert? Ich habe gerade die Befürchtung.
4: Kommt das schnell oder kommt das so mild im Abgang?
3: Dort. Das dauert so ein klein bisschen immer.
4: Ja, sieht man? Wie sieht's hier?
2: Oh. Kannst du
8: Allerdings, ja, es schmeckt.
4: Das muss ein wahnsinnig emotionaler Tag für dich sein.
8: Ja.
4: Du hast so viele Tränen in den Augen gerade.
8: Tränen gerührt.
2: Geht's? Willst du mal einen Schluck trinken?
5: Darf ich gar nicht.
4: Nee. Aber ein Wässerchen, du hast dich ja gerade verstanden. Ein Wässerchen darf man doch trinken, oder?
2: Es tut mir gerade so furchtbar
3: ja,
2: leid.
3: Ja, eigentlich nicht, aber es ist vielleicht besser, wenn jemand einfach wirklich meint, er könnte nicht mehr. Und sagt dann aus Fairnessgründen, hör mal, lass mal gut sein, mir reicht's.
4: Also
3: wenn man sich überschätzt
2: wie sieht's
3: und
2: aus?
5: Ich probiere den noch.
3: Ja, okay.
4: Oh Mann.
2: Wir fangen ihn auf, oder? Wir fangen ihn auf.
4: Man muss dazu sagen, wir haben natürlich Vorsichtsmaßnahmen getroffen. Also im Prinzip, wir haben natürlich auch Rettungsdienst hier, falls was passiert. Das muss man auch an so einer Stelle machen, weil das kann nach hinten losgehen. Deswegen achte darauf, es geht nicht darüber, um über Grenzen zu gehen, sondern an die Grenze maximal.
2: Also ihr seid alle noch dabei, alle vier?
4: Nächste Runde, los geht's! Also mal ganz ehrlich, da ist doch eine Dschungelprüfung nichts gegen hier.
2: Oh, ich kann gar nicht hingucken. Ich kann nicht hingucken.
4: Ich möchte einfach nur nicht mitessen.
2: Westfalen kämpft.
4: Das Ruhrgebiet steht da so, als ist nichts passiert. Haben wir bei dir den Kinderteller
2: also
4: gehabt?
2: Bitte?
4: Haben wir bei dir den Kinderteller gehabt? War das nicht so scharf?
7: Na, so langsam fängt's an.
4: Jetzt kommt's. Du hast eben schon vor drei Runden gesagt, so langsam wird's interessant. Du hältst so gut aus. Rheinland?
6: Ich glaube, ich werde auch morgen viel Spaß haben.
4: Ja, der Genuss kommt immer zweimal.
2: Oha, und
4: wie sieht's bei dir aus?
2: Rein.
5: Ja.
4: Ja heißt.
5: Wir warten noch ab.
4: Du willst das wirklich noch durchhalten? Hör mal, du siehst. Hier, guck mal, dein Fanclub.
2: Es geht um alles jetzt.
4: Lukas Fanclub, gib dich auf. Lukas auch nicht. Mensch,
8: dann darf ich auch nicht schwächeln.
4: Denk dran, es muss okay sein. Kipp mir hier nicht um.
8: Ja, ich gebe mir Mühe.
4: Mein Gott, also ganz ehrlich, ich hätte nicht gedacht, dass sie so weit gehen.
2: So, nächste Runde, letzte Runde läuft. Jetzt geht's um alles.
4: Ich hätte gerade lieber so einen Cocktail von Pauline Rohde und die hauen sich in die Currywürste rein.
2: Ja, das gibt's auch gleich noch hier für alle zur Belohnung. Aber das müssen wir jetzt hier schaffen. Es kommt noch mal ordentlich was dazu. Finale in unserer Challenge hier, die schärfste Currywurst. Gerd, hättest du damit gerechnet?
3: Nee, eigentlich nicht. Die Jungs sind schon ganz schön tapfer. Bei unseren Wettessen, die wir veranstalten, geht es natürlich noch viel weiter mit 5 Millionen und 7 Millionen und 9 Millionen und dergleichen. Und irgendwann ist einfach so, dass der Körper sagt, hör mal, das will ich eigentlich nicht mehr haben. Ich mache da nicht mehr mit.
4: An den Punkt wollen wir natürlich nicht kommen.
2: Das wollen wir nicht.
4: Ne? Also manchmal heißt es Promille, hier heißt es Kuville. Aber irgendwann bremsen wir das Ganze auch. Da wollen wir mal schauen. Also Häppchen Nummer 2. Wo sind wir denn gerade? Bei welcher Stufe überhaupt?
2: Ich habe ein bisschen Angst. Das ist die letzte Runde. Und das heißt, wenn das jetzt wirklich alle schaffen, dann haben alle gewonnen.
4: Ja. Ah, Lukas, kannst du noch?
5: Jetzt muss ich.
4: Du musst nicht. Also nee, fühle dich nicht gezwungen. Keiner muss. Sag ehrlich, wie es klappt. Wie sieht es bei dir aus?
8: Ich gebe mein Bestes.
4: Also wirklich Respekt vor dem, was die Kandidaten hier durchziehen. Los geht's. Guten Appetit.
2: kann das gar nicht mit ansehen. Nee, ich kann das nicht mit ansehen.
8: Ich hätte jetzt auch lieber einen Vanillepudding.
2: Es wird gekämpft, aber die Schälchen sind leer. Hier ist der Beweis. Die letzte Runde ist geschafft.
8: Also ich bin beeindruckt vom Reiz.

0: ist egal, ob das nur eine Milch ist oder ein Joghurt ist oder von mir aus auch ein Stück Butter lutschen. Ja. Die Fettschicht legt sich über die Schleimhäute im Mund und dadurch kann das Capsaicin nicht mehr ganz so schnell angreifen.
1: Da haben wir für die nächste WDR-Sommerparty die nächste Channel. Beim nächsten Mal gibt es dann frittierte Butter.
2: Ja, da bin ich aber, glaube ich, raus. Also frittierte Butter ist jetzt gerade überhaupt nicht meins. Ich präsentiere jetzt, beziehungsweise wir präsentieren jetzt die Nummer 1 der schönsten Ausflugstipps in Nordrhein-Westfalen. Bitteschön.
1: Viel Spaß.
3: Sie haben abgestimmt. Das ist Ihr Lieblingsort in NRW. Platz 1. Lust auf eine kleine Weltreise ohne Flugstress? Dann ab in die Zoom-Erlebniswelt in Gelsenkirchen. In diesem Zoo kann man in wenigen Stunden gleich mehrere Kontinente und mehr als 100 Tierarten entdecken.
4: Einfach das Naturverbundene. Hier sieht man nicht so viel Gehege, viele Pflanzen. Mal wie ein Kurzurlaub hier.
3: Afrika, Asien oder Nordamerika. Die drei Themenwelten ähneln den natürlichen Lebensräumen der Tiere. Wer hierher kommt, kann in die Themenwelten eintauchen. Und vielleicht für einen Moment vergessen, dass er mitten im Ruhrgebiet ist. Los geht's in Asien. Vorbei an Tigern, roten Pandas zu bedrohten Orang-Utans. Im Tropenhaus wird's dann exotisch.
5: Es ist sehr naturnah, sag ich einfach mal, und es sieht schön aus.
6: Man sieht auch, dass die Tiere gut untergebracht sind.
3: Vom Dschungel in die afrikanische Savanne. Zwischen weiten Flächen, Wasserstellen und Pflanzen leben Giraffen, Zebras und Löwen. Fühlt sich irgendwie nach Safari an. Auch mit dem Boot kommen die Besucher den Tieren nah.
7: So, wir haben unsere Snacks dabei und wir gehen eigentlich immer die gleiche Strecke. Wir gehen immer erst Alaska.
3: Und Alaska, das ist die dritte Erlebniswelt. Hier gibt's Eisbären oder Seelöwen zu bestaunen und Fischotter zu beobachten. Die Zoom-Erlebniswelt in Gelsenkirchen. Ihr Lieblingsausflugsziel in NRW.
2: Ja, das war die erste Nummer 1 heute Abend. Und jetzt sind wir ganz gespannt, denn wer hat das Rennen gemacht in unserer Sommer-Challenge 2026?
1: An dieser Stelle auch noch mal ein dickes Dankeschön für alle, die teilgenommen haben in den letzten Wochen bei den tollen Ausflugstipps. Vielen Dank. Man hat gemerkt, Nordrhein-Westfalen hat Schwarmintelligenz. Aber das ist nicht unser einziger Gewinner, denn wir haben wirklich fantastische 4 tolle Teams gehabt, die heute Abend ins Rennen gegangen sind. Das Rheinland, das Ruhrgebiet, Westfalen und das Bergische Land. Und ich bitte Sie alle, geben Sie unseren tollen Zuschauern hier, die als Team dabei waren, einen riesen Applaus, denn ihr habt das fantastisch gemacht. Dankeschön, dass ihr dabei wart.
2: Mega! Und das Finale hat gerade noch mal ordentlich Schweiß produziert, aber alle stehen noch hier an der Seite ihrer Teamkolleginnen und Kollegen. Seid ihr gespannt, wer das Rennen gemacht hat?
8: Ja, absolut. Also, man weiß es nicht. Mal gucken.
1: Wollen wir mal gucken, wir haben es ganz bewusst spannend gemacht und wir wollen mal gucken, es geht schließlich um den Titel Nordrhein-Westfalens Champion 2025 im Sommer, 26. Ich will schon wieder eine Zeitreise zurück hier.
2: Hast du auch die Currywurst probiert?
1: Nee, aber ich hatte den Duft in der Nase. Es geht um diesen Pokal und an dieser Stelle wollen wir auflösen, wer gewonnen hat nach den 4 Challenges und wir können es verkünden, denn gewonnen hat Trommelwirbel. Westfalen!
2: Ja, Westfalen hat gewonnen! Yay!
1: Bis zum Schluss durchgehalten. Dieser Pokal ist für euch. Für 3 Freunde aus Westfalen, die heute angetreten sind. Gemeinsam um diesen Pokal haben sie gekämpft. Bis zum Schluss mit Tränen in den Augen.
2: Das war Teamgeist pur hier.
1: Toll gemacht. Und dann ganz wichtig, Teamplay, Fairplay, ganz toll. Ein Riesendankeschön an unsere wunderbaren Kandidaten.
2: Und wir gucken uns natürlich den Gesamtpunktestand auch noch mal an. Das wollen wir natürlich wissen, wie das hier gelaufen ist heute.
1: Und da sehen wir es. Ein ziemlich deutliches Ergebnis. Westfalen hat 15 Punkte. Dicht gefolgt allerdings vom Bergischen Land mit 12 Punkten. Drittplatzierter ist das Ruhrgebiet mit 11 Punkten. Und das Rheinland hat mit 9 Punkten den Sack vollgemacht. Also wirklich auch teilweise echt ein knappes Rennen. Viele, viele Kandidaten, die heute mit dabei waren.
2: Und also hier wird sich gefreut. Und wir freuen uns noch ein bisschen mit. Wir feiern noch diesen Abend.

0: viel darf sein an Freude, so muss es auch sein. Uns hat sehr viel Spaß gemacht. Ich hoffe, Ihnen auch. Wir hatten sehr tolle Menschen hier vorne im Publikum, die mitgefeiert haben, wie es zu einer echten WDR-Sommerparty gehört. Aber wir sagen auch Dankeschön. Nicht nur an die Menschen hier vor Ort und an Sie, sondern an die vielen tollen Acts, die dabei waren. After Cooking, Loi war dabei, unser DJ und natürlich unsere beiden wunderbaren Experten am Grill und am Cocktailstand.
1: Ja, also danke geht raus und wir vergolden uns jetzt diesen Abend. Nochmal ganz großartigen Applaus für Loi mit Golden Summer.

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1: Und jetzt die Aktuelle Stunde.
2: Entsetzen und Trauer in Berlin. Eine Frau ist tot, drei Menschen so schwer verletzt, dass lange nicht klar war, ob sie überleben. Dazu mehr als 20 weitere Verletzte.
3: Offenbar ein islamistischer Anschlag am Rande des Christopher Street Day. Ein Lieferwagen fährt gestern Abend gegen 22 Uhr in eine Menschenmenge im Tiergarten.
2: Hier sind viele, vor allem queere Menschen, unterwegs, die vorher beim CSD gefeiert haben.
3: Die Polizei fahndet nach Abdul Balut, 21 Jahre alt, ein islamistischer Gefährder. Er hatte das Tatfahrzeug, den weißen Kastenwagen, gemietet. Womöglich gab es auch Angriffe mit einer Machete.
2: Viele Menschen waren in Berlin, um einfach friedlich zu feiern. Dann ist alles anders. Wir sprechen mit Augenzeugen aus Nordrhein-Westfalen, die das alles miterlebt haben.
3: Die Waldbrände nähern sich der Stadt Bordeaux. Die Lage in Südeuropa ist teilweise wirklich außer Kontrolle. Die Retter sind unermüdlich im Einsatz für Anwohner, für Touristen.
2: Auf Mallorca haben sie ein ganz anderes Problem. Zu viele Touristen auf der super beliebten Urlaubsinsel. Tausende protestieren an diesem Wochenende gegen den Massentourismus.
3: Ja, und sie hier blockieren Wege und werden zunehmend zur Gefahr. E-Scooter, die Polizei will sich jetzt mit mehr Kontrollen darum kümmern, zum Beispiel in Bonn.
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3: Und wir beide wünschen Ihnen einen guten Abend. An einem Tag, an dem wir alle mit Schrecken nach Berlin gucken und auf einen vermutlich islamistischen Anschlag.
2: Er trifft Menschen, die den Christopher Street Day gefeiert haben in der Hauptstadt. Eine Frau stirbt, es gibt insgesamt fast 30 Verletzte.
3: Und die Polizei fahndet nach Abdul Balut, Polizei bekannt wegen Körperverletzung und Raub, unter Beobachtung als islamistischer Gefährder. Also jemand, dem man Gewalttat zutraut.
4: Schon in der Nacht beginnt unter Hochdruck die Fahndung nach dem mutmaßlichen Täter. Am Tag sind tausende Polizisten bundesweit im Einsatz. Im Berliner Tiergarten wird der Bereich rund um das Tatfahrzeug durchkämmt. Am Mittag durchsucht die Polizei dann ganz in der Nähe ein Apartmentgebäude, in dem der tatverdächtige 21-jährige Abdul Balut angeblich gewohnt haben soll. Gleichzeitig werden immer mehr Informationen über den mutmaßlichen Täter öffentlich. Balut ist deutscher Staatsbürger mit libanesischen Wurzeln.
5: Wir haben es hier mit einem mutmaßlichen Täter zu tun, der in der Vergangenheit auffällig war durch ein hohes Maß an Straftaten, durch eine Radikalisierung, durch eine Zugehörigkeit zur islamistischen Szene.
4: Balut gilt als gefährlich. Im Fahndungsaufruf bittet die Polizei am Morgen darum, ihn nicht anzusprechen, sondern den Notruf zu wählen, da der 21-Jährige möglicherweise bewaffnet sein könnte. Parallel zum Polizeieinsatz legen heute in Berlin Menschen Blumen am Tatort ab, zünden Kerzen an, drücken ihre Anteilnahme aus, denken an die Opfer. Wie groß der Schock und die Trauer sind, zeigt sich am späteren Nachmittag auch bei einer Gedenkfeier am Berliner Platz. Doch heute werden auch Fragen nach möglichen Sicherheitslücken gestellt. Warum wurden wir nicht besser geschützt? Der regierende Berliner Bürgermeister erklärt:
6: Die Strecke des CSDs wurde nicht getroffen. Dort ist der Täter nicht draufgekommen, weil die Polizei, die Sicherheitsbehörden diesen Christopher Street Day abgesichert haben. Aber rund 400 Meter daneben sind halt immer noch Besucherinnen und Besucher des Christopher Street Days, viele Menschen, die die Veranstaltung verlassen haben oder wieder hingehen wollten. Oder auch ganz normale Berlinerinnen und Berliner oder Gäste unserer Stadt.
4: Es ist ungefähr 22 Uhr, als ein Auto am Tiergarten in eine Menschengruppe fährt. Eine Frau wird getötet, viele andere verletzt, zum Teil schwer. Die gute Nachricht heute, es schwebt offenbar niemand mehr in Lebensgefahr. Abdul Balut gilt als dringend tatverdächtig, weil er den Transporter angemietet haben soll und ein Handy, das ihm gehören soll, in dem Wagen gefunden wurde. Für viele ist es heute aber vermutlich schwer zu verstehen, dass der mutmaßliche Täter Polizei bekannt ist und als Anhänger des Islamischen Staats gilt. Wie NDR, WDR und SZ aus Ermittlerkreisen erfahren haben, wurde er in den vergangenen Wochen nach seiner Entlassung aus der Haft auch teilweise observiert, allerdings nicht rund um die Uhr. Auch soll sein Telefon überwacht worden sein. Der Bundeskanzler betont heute in Berlin, dass solche Taten darauf abzielten, die Gesellschaft zu spalten.
7: Wir werden die Freiheit unserer Gesellschaft verteidigen. Darauf können sich alle verlassen. Wir sind mehr, wir sind stärker und wir halten in unserem Land zusammen. Das ist das Wichtigste in einer so schweren Stunde.
4: Zusammenhalten, zusammenrücken. Das machen heute in Berlin viele, geben sich gegenseitig Kraft. Doch der Anschlag wird nachwirken. Auch bei der Frage, ob Menschen sich noch unbeschwert auf Veranstaltungen wie dem Christopher Street Day zusammenfinden werden.
2: Wenn wir zu Susanna Jalek nach Berlin schalten, da geht es normalerweise um die Bundespolitik. Aber heute guckt sie für uns auf diesen Anschlag am Brandenburger Tor, wo es jetzt auch einen Gedenkort gibt.
3: Susa, gibt es denn neue Infos zu den offenen Fragen? Da gibt es ja einige. Also die Fahndung nach dem Täter, dazu, ob er alleine war. Und auch dazu, ob es nach dieser Todesfahrt auch noch Angriffe mit einem Messer, mit einer Machete gab. Weißt du irgendwas dazu?
8: Ja, ich konnte mit dem Leiter der Pressestelle der Polizei Berlin darüber sprechen. Ich war vorhin noch am Tatort. Und es ist so, dass es tatsächlich nach dieser Todesfahrt noch Angriffe gab mit einer Machete offenbar. Als ich am Tatort war, haben auch Polizisten immer noch nach dieser Tatwaffe gesucht. Aber es sind wohl tatsächlich Menschen auch verletzt worden durch diese Machete. Die Frage, hat der Mann alleine gehandelt, der mutmaßliche Täter, ja oder nein? Hat er dieses Tatauto, das mutmaßliche, gemietet oder war es jemand anderes? Diese Fragen sind noch offen. Der Polizeisprecher sagte mir, dass aktuell auch gegen mehrere mutmaßliche Mittäter ermittelt wird. Es sind wohl mehrere Menschen in Gewahrsam genommen worden. Da ist aber zur Stunde aktuell noch völlig unklar, ob die tatsächlich damit etwas zu tun hatten. Und als ich mit dem Polizeisprecher sprach und auch eben noch kurz vor der Schalte, ist mein Stand der Dinge, dass der mutmaßliche Täter auch immer noch nicht gefasst ist. Ich weiß, dass sehr, sehr intensiv nach ihm gesucht wird. Also wir haben auch einen Helikopter die ganze Zeit über uns kreisen gehört. Es wurde mit Spürhunden gesucht. Es sollen wohl Wohnungen, mehrere, durchsucht worden sein. Aber die Polizei hält sich da bedeckt, weil sie einfach sagt, wir wollen natürlich den Fahndungserfolg auch nicht gefährden.
2: Schauen wir noch auf die Opfer dieses Anschlags. Es war erst die Rede von 3 lebensbedrohlich Verletzten. Am späten Nachmittag dann die Information, die sind über den Berg. Gibt es noch mehr, was man weiß über die Verletzten und traumatisierten Menschen?
8: Man weiß, dass eben niemand mehr in Lebensgefahr schwebt. Es gibt bestimmt Menschen, die unter den Eindrücken der gestrigen Nacht leiden. Der Bundesopferbeauftragte hat sich eingeschaltet. Es gibt Angebote für psychosoziale Hilfe. Da können sich Menschen, die einfach unter diesen Eindrücken leiden, noch melden. Das kann auch sein, dass es in den kommenden Tagen erst passiert, denn das wirkt in den Leuten immer noch nach. Und auch hinter mir sieht man ja, die Menschen kommen hierher, um zu trauern.
3: Ja, Susanna Jalek live aus Berlin. Vielen Dank für dieses Update.
2: Und am Nachmittag spricht Bundesinnenminister Dobrindt vor der Presse auch über die von Susanna schon angesprochene groß angelegte Fahndung.
5: Wir wissen, dass der Verdächtige Abdul Balut flüchtig ist. Das ist auch deswegen ein wichtiger Hinweis, weil dies bedeutet, dass wir es zurzeit auch mit sehr hohem Einsatz aller Polizeikräfte zu tun haben, sowohl der Berliner Polizei als auch der Bundespolizei, nicht nur in der Stadt Berlin, sondern an den Bahnhöfen, an den Flughäfen, an den Grenzen.
3: Aber soweit wir wissen, noch läuft diese Fahndung offenbar ohne Erfolg. Wir sprechen jetzt mit dem Terrorfachmann in der ARD, Holger Schmidt, der mehr Infos hat und vor allem Hintergründe.
2: Holger, eine wichtige und irgendwie ja noch offene Frage ist, hat der Mann, nachdem da gefahndet wird, das Auto nur gemietet oder auch gefahren? Es ist ja wohl auch ein zweiter oder sogar weitere Verdächtige sind festgenommen worden. Was ist der aktuelle Stand?
9: Das ist eine zentrale Frage, da stimme ich völlig zu. Es ist allerdings so, dass mich wirklich in diesen Sekunden die Nachricht erreicht über Kollegen vom RBB, vom Rundfunk Berlin-Brandenburg, dass es am späten Nachmittag in Berlin zu einer Polizeiaktion gekommen ist, wohl mit dem Versuch, den Verdächtigen festzunehmen. Und dabei soll er erschossen worden sein. Das Ganze soll in einem Schrebergarten in Berlin-Spandau stattgefunden haben. Es gilt für die Polizei als sehr, sehr sicher, dass er der Mann ist, nach dem gesucht worden ist. Das heißt, alle Fragen, die ihr völlig zu Recht gestellt habt an diesen Fall, die sind weiter hochinteressant. Aber der so dringend gesuchte, dringend tatverdächtige Abdul B., der ist wohl nicht mehr am Leben.
3: Okay, das heißt, er hatte sich offenbar eben in Berlin versteckt. Es ist ja sehr viel weiträumiger gefahndet worden. Dann ist das offenbar jetzt erledigt. Mit allen Infos, allem, was er jetzt noch recherchiert hat, welches Bild können wir von dieser Tat jetzt zeichnen? Und wie passt das zu anderen islamistischen Anschlägen?
9: Das ist trotzdem immer noch die große Frage. Wir wissen über den jetzt wohl nicht mehr am Leben befindlichen Verdächtigen, dass er eine ganz heftige Vorgeschichte im Bereich des islamistischen Terrorismus hatte, dass er im vergangenen Jahr schon versucht hat, sich dem sogenannten Islamischen Staat, also der gefährlichsten aller Terrorgruppen im Nahen Osten, anzuschließen, dass das unterbunden worden ist durch libanesische Sicherheitskräfte, die ihn nach Deutschland geschickt haben, und dass es dann zu einem Gerichtsverfahren gekommen ist, aus dem dann, ich sage es jetzt mal so, nur eine Bewährungsstrafe geworden ist. Und das wird, glaube ich, gleichwohl, ob er noch am Leben ist oder ob er tot ist, noch eine ganz erhebliche Debatte geben, ob dieses Urteil möglicherweise falsch war, weil es zu mild war, ob man hätte merken müssen, was er danach vorgehabt hat, wenn er es denn gewesen ist. Denn auch wenn nun die Meldung lautet, er ist erschossen worden, er ist nicht mehr im Leben, bleiben trotzdem noch viele Fragen offen und werden die Ermittlungen noch weitergehen.
2: Du sprichst die mögliche Debatte über dieses Urteil an. Er war, muss man ja jetzt sagen, ein Gefährder. Er war verurteilt, IS und ein Strafregister. Und viele Menschen, die uns jetzt zuhören, werden sich fragen, warum dieses milde Urteil? Wieso läuft der frei rum?
9: Ja, das ist eine, auch für mich eine durchaus interessante Frage. Er ist nach Jugendstrafrecht verurteilt worden, obwohl er wirklich am absoluten Rande des Jugendstrafrechts war. Es ist ja zwischen 18 und 21 die Sache des Gerichtes festzustellen, wie die sogenannte sittliche Reife war und ob jemand schon erwachsen ist oder ob er noch jugendlicher ist. Es gibt viele Fragen, die man an dieses Verfahren stellen kann, aber ich warne da auch vor zu schnellen Bewertungen. Es ist ja nicht so, dass Strafrichter, auch wenn manche Leute das behaupten, sich nun überhaupt keine Gedanken machen würden. Und es ist bei Jugendkammern durchaus so, dass sie eine Erfahrung mit ihrem Klientel haben. Ich will dieses Urteil nicht verteidigen. Ich finde das selber in Anbetracht der Vorgeschichte erstaunlich. Aber ich mache den Job lang genug, um auch zu wissen, da sind immer auch noch andere Aspekte, die eine Jugendkammer dazu bringen, ein Urteil so zu fällen, wie es gefällt worden ist. Und wie seine genaue Rolle nun an dem gestrigen Geschehen war, das bleibt ja unklar zur Stunde. Da gehen die Ermittlungen weiter. Nur klar ist eben die Sorge, die man hatte. Wo ist denn der Mann? Was könnte er noch tun? Die scheint insoweit erledigt zu sein, weil er eben nicht mehr am Leben ist.
2: Teilt uns ganz aktuell unser Terrorfachmann Holger Schmidt mit. Vielen Dank für die Infos. Gerne.
3: Also wir haben ausführlich geguckt auf den vermutlichen Täter. Gerade erfahren, der Mann, nachdem da gefahndet wurde, er ist tot. Und wir haben auf den Ablauf dieses Anschlags geguckt, soweit er sich rekonstruieren lässt, und auf die Verletzten.
2: Aber da waren ja auch noch viele tausend Menschen drumherum bei der Abschlusskundgebung zum CSD am Brandenburger Tor oder eben dann auch auf dem Rückweg nach Hause zur Bahn durch den Berliner Tiergarten.
3: Viele haben das mitbekommen, sehr direkt oder auch mittelbar.
10: Pascal Gleich beruhigt Freunde am Telefon. Noch ist er in Berlin. Der 27-Jährige ist aus Gummersbach zum CSD gefahren, steht vor der Bühne am Brandenburger Tor, als plötzlich die Durchsage kommt.
11: Bitte geht jetzt nach Hause. Die Versammlung ist hiermit abgebrochen.
12: Es war eine ganz komische Stimmung. Es war im Prinzip so, als hätte man von einer Sekunde auf die andere die Musik ausgemacht. Es wurde alles still und dann haben alle still und leise sich zu den Ausgängen bewegt.
10: Und als dann klar ist, hier ist etwas Schlimmes passiert, kommt die Angst. Ein Gefühl, das nicht weggeht.
12: Man denkt schon komplett anders drüber. Wir hatten eigentlich auch vorgehabt, zu einer Party zu gehen danach im Anschluss. Aber da war uns kein mehr nach Party zumute.
10: Am Berliner Hauptbahnhof treffe ich Niklas Kaiser und seine Freunde. Gerade läuft die Pressekonferenz des Innenministers. Niklas Kaiser ist Pressesprecher des Kölner CSD. Er jobbt außerdem als Student für den WDR. Seine Videos aus der Nacht. Da haben er und sein Team sich gerade vom Backstage-Bereich der Hauptbühne in Sicherheit gebracht.
13: Das war ein Riesenschock und das war immer noch ein Schock. Also ich bin immer auch noch ein bisschen verwirrt und kann mich noch nicht so richtig sortieren. Ich glaube, das braucht auch noch einen Moment. Das ist jetzt alles noch so ein bisschen unklar und schockierend, verwirrend, traurig einfach.
10: Gleich fährt Niklas Kaiser zurück nach Köln. Morgen will er sich mit der Kölner CSD-Gruppe treffen, sich gegenseitig Trost und Kraft spenden.
13: Dass sowas passiert, ne, das macht betroffen, das macht traurig, das macht eben aber auch wütend. Und ich muss ganz ehrlich sagen, also ich sage, ich gebe nicht auf. Ne, also gerade jetzt sage ich, in meinem Engagement werde ich auf keinen Fall nachlassen.
10: Auf dem Weg zum Brandenburger Tor kommen wir an vielen Polizeiwagen vorbei. Absperrungen. Die Stimmung ist angespannt. Und doch haben sich hier wieder viele Menschen versammelt. Zoe ist dabei mit ihrem Hund Rudi. Auch sie hat gestern beim CSD gefeiert, wie schon die Jahre zuvor. Doch sie sagt auch, die Angst vor einem Anschlag war jedes Mal dabei.
14: Seit Jahren fließen mehr Tränen und die Emotionen sind größer. Man weiß seit Jahren nicht, wie lange es überhaupt noch möglich ist, aufgrund von politischer Entwicklung. Und dass es jetzt tatsächlich eingetreten ist, ist natürlich ja, schockierend und gleichzeitig planbar gewesen auf eine Art.
10: Zoe ist es wichtig, heute hier zu sein, den Zusammenhalt deutlich auch nach außen zu zeigen.
14: Es gibt genug, die sich seit Jahren nicht mehr trauen, auf die Straße zu gehen. Umso wichtiger ist es, dass es Menschen tun. Und umso wichtiger ist auch, dass hier den Opfern und den Betroffenen gedacht wird.
10: Keinen Platz lassen für Hass und Intoleranz und gleichzeitig Raum geben für die Trauer. Das ist allen wichtig, denen ich heute in Berlin gesprochen habe.
2: Und auch unser Kollege Maspet Movsisian war gestern beim CSD in Berlin ganz privat. Aber wir können jetzt mit ihm sprechen.
15: Maspet, wo warst du, als der Anschlag passiert ist? Was hast du davon mitbekommen?
16: Ja, also ich war gestern mit meinen Freunden hier. Wir haben demonstriert, wir haben gefeiert und wir waren gerade von der Siegessäule Richtung Brandenburger Tor unterwegs. Kamen gerade am Brandenburger Tor an, wir wollten uns da Konzerte anschauen und dann standen schon rechts und links eben auf dem Bildschirm Evakuierung. Wir sollen ruhig rechts und links eben diesen Platz verlassen. Und wir haben uns erstmal nichts dabei gedacht, weil ich war letztes Jahr beim CSD in Köln, wo ich herkomme eben. Da wurde das auch zwischendurch abgebrochen wegen Unwetter. Und wir haben uns erstmal nichts dabei gedacht und dann sind wir erstmal Richtung Bahn gelaufen und wir haben schon irgendwie rechts und links haben Leute gesagt, es sind irgendwie Schüsse gefallen. Und da ging natürlich so ein bisschen rum, okay, was ist denn jetzt passiert? Und dann habe ich parallel auch schon von Freunden bei WhatsApp Nachrichten bekommen, ist alles okay bei dir, ohne zu wissen, was eigentlich passiert ist. Und dann haben wir eben in der Bahn dann die Push-Mitteilungen bekommen, was denn hier genau passiert ist. Und natürlich hatten wir dann echt große Angst. Und wir haben die ganze Nacht eben die ganzen Nachrichten geguckt. Und ja, in der Hoffnung, dass jetzt nicht was Schlimmeres passiert ist, als wir da bislang mitbekommen haben.
2: Du hast dann heute auch die Trauerandacht besucht am späten Nachmittag. Wie hast du das erlebt?
16: Ja, das ging hier los um 14 Uhr. Man sieht jetzt hinter mir wahrscheinlich noch ein paar Leute. Hier werden Blumen niedergelegt. Ich habe mit sehr, sehr vielen Menschen gesprochen. Die wenigsten wollten eben vor die Kamera oder irgendwie Töne geben für uns, weil sie gesagt haben, ich weiß nicht, wie ich das, was passiert ist, was ich erlebt habe, überhaupt in Worte fassen soll. Also ich finde dafür keine Worte. Ich bin einfach nur traurig. Hier lagen sich die Leute in den Arm, haben geweint, waren wirklich einfach fassungslos. Also es konnte irgendwie keiner so richtig sagen, was jetzt eigentlich Sache ist. Und ich habe auch gefragt, hey, würdest du nächstes Jahr wieder auf den CSD gehen? Und viele haben gesagt, ich weiß es gerade einfach nicht. Ich möchte gerade einfach das gerade verarbeiten. Ich möchte mit meinen Freunden darüber sprechen, weil viele gestern auch teilweise ja sehr nah waren. Auch ein Freund von mir, der hat den Wagen auch noch gesehen. Der hat da mit Menschen gesprochen, die auf dem Boden lagen. Das ist etwas, das muss jetzt gerade erstmal sacken. Die Leute müssen irgendwie damit klarkommen. Und dann erst schaut man auf nächstes Jahr.
15: Ja, Mensch, vielen Dank, dass du das für uns in Worte gefasst hast. Maspet Movsisian aus Berlin, danke dir.
2: Gestern war ja nicht nur in Berlin die große Parade zum Christopher Street Day unterwegs, auch zum Beispiel in Duisburg Da war zum Glück alles soweit friedlich.
15: Und es stehen in den nächsten Wochen noch einige große CSD-Feiern und Paraden an. In Bonn zum Beispiel, in Essen, Münster und Krefeld, viele andere Städte noch. NRW-Innenminister Herbert Reul sagt heute, wir müssen die Polizei jetzt noch mal sensibilisieren mit Blick auf den Anschlag in Berlin.
17: Es ist der Sonntag, der alles anders macht. Krisensitzung bei den Veranstaltern des CSD in Krefeld. In etwa 3 Wochen soll genau hier die Abschlussveranstaltung stattfinden. Doch jetzt sowas wie Schockstarre. Levin Zirkal spürt bei sich eine Mischung aus Wut und Trauer.
18: Gestern Abend waren wir noch in Duisburg auf dem CSD, der wirklich sehr gut war. Wir waren halt demonstrieren und auch ordentlich feiern. Ja, und dann liest du am nächsten Tag so eine blöde Nachricht halt, ne? Und wir haben Freunde und Bekannte natürlich auch in Berlin und die haben halt auch berichtet, dass da halt die Sache passiert ist. Und ja, da fragt man sich natürlich wieder so, oh Gott, nein, nicht schon wieder.
17: Diese Bilder aus Duisburg wirken für Levin Zirkal plötzlich surreal. Gestern noch war es bunt, mit Regenbogenflagge am Rathaus. Vermeintlich sicher. Auch hier fragt sich der Veranstalter aber, wie geht das jetzt weiter nach Berlin?
19: Grundsätzliche Sicherheitsgefühl ist natürlich bei uns jetzt so ein bisschen ja, ins Wanken geraten. Wir sagen, okay, wir fühlen uns hier vielleicht gerade in Duisburg, in der Innenstadt, durch die Pollersysteme der Stadt sicher. Aber wir fragen uns, sind wir wirklich sicher? Ist es der Anschein, dass wir sicher sind? Und das macht schon so ein bisschen mulmiges Gefühl im Bauch.
17: Das mulmige Gefühl, das muss irgendwo hin. Hier im Begegnungszentrum der AIDS-Hilfe Bochum zum Beispiel. Die Organisatoren haben spontan die Türen geöffnet, damit Menschen einen Ort zum Reden haben. Viele haben große Sorgen.
20: Ich hätte Angst, sag ich mal, durch Berlin zu laufen, Hand in Hand zum Beispiel, was ich früher ja in den 90ern überhaupt kein Problem mehr war.
17: Das ständige Versteckspiel, das nur auf Veranstaltungen wie dem CSD in Köln eine Pause macht, es scheint wieder da zu sein. Beleidigung, Bedrohung, selbst auf CSDs, das gibt es wieder. Und jetzt? NRW-Innenminister Reul will die Polizeibehörden sensibilisieren, sieht aber auch Grenzen.
21: Wir können nicht totale Sicherheit garantieren, aber wir können besser werden. Und ich glaube, die Kernfrage ist auch nicht, wie sichern wir die Feste ab, sondern die Kernfrage ist eigentlich, wie kommen wir frühzeitig Informationen, ob sich jemand radikalisiert. Wir müssen es merken. Also wir im Netz als Polizei, aber auch die Menschen, also auch jeder, der in der Nachbarschaft merkt, da tut sich was. Hinweise sind da wirklich hilfreich.
17: Die 4 aus Krefeld, die haben jetzt viel Arbeit vor sich. Gespräche mit der Polizei, mit der Stadt, über Schutzmaßnahmen, die wird es jetzt in den kommenden Tagen geben. Absagen? Auf keinen Fall. Aus Trotz. Jetzt erst recht.
15: Ja, und der Gedanke wird gleich noch mal auftauchen. Wir gucken nach Paderborn. Da ist Libori. Kennen wir als Kirmes. Es ist aber auch ein Stadt- und ein Kirchenfest. Heute gibt es ein Libori-Mahl im Rathaus und als Festredner angekündigt ist Bundeskanzler Friedrich Merz. Er kommt auch tatsächlich, obwohl er am späten Nachmittag, frühen Abend noch in Berlin war bei der Trauerandacht. Für uns ist Noah Brümmelhorst vor dem Rathaus in Paderborn. Noah, wann kommt der Kanzler und wie ist die Gemengelage, die Stimmung mit Blick auf Berlin?
22: Ja, also wann genau der Kanzler kommt, das können wir noch nicht sagen. Ich habe eben aus ziemlich sicherer Quelle aber erfahren, dass er wohl noch nicht da ist. Er ist wohl noch auf der Anreise und man sieht es jetzt, glaube ich, ganz gut. Hier haben sich schon viele, viele Menschen versammelt, die sicherlich nicht alle hier sind, weil der Bundeskanzler kommt, aber insgesamt auch, weil hier Libori gefeiert wird. Also eine große Kirmes und das ist ja auch der Grund, warum Friedrich Merz trotzdem nach Paderborn kommt, weil er eben auch das Zeichen setzen möchte, wir lassen uns von Attentätern, von islamistischem Terror nicht einschränken und einschüchtern. Und wir haben eben schon mal einen Blick reinbekommen können hier in das Rathaus, in dem er gleich erwartet wird. Da sind vor allen Dingen geladene Gäste, etwa 200 für das Libori-Mahl im Ankommen. Ich glaube mittlerweile auch alle da. Und dann wird er sich dort als allererstes ins Goldene Buch der Stadt eintragen und dann auch eine Festrede halten. Und sicherlich in dieser Festrede auch noch einmal auf den Grund zu sprechen kommen, wieso er hier nach Paderborn kommt. Insgesamt ist es eine friedliche Lage hier vor Ort. Es gibt einen Gegenprotest gegen die Politik der Bundesregierung, wenige Meter von uns hier entfernt. Aber da scheint es bislang auch friedlich zu sein.
15: Ja, vielen Dank, Noah Brümmelhorst in Paderborn, wo man auf den Kanzler wartet. Und der wird sich nach seinem Termin da in Paderborn schnell wieder auf den Weg machen müssen nach Berlin. Er muss sich nämlich auch dringend kümmern um die Neubesetzung des Verkehrsministeriums. Jetzt am Abend kommt die Meldung. Der noch immer amtierende Bundesverkehrsminister Patrick Schnieder will Kanzler Merz um seine Entlassung bitten. Die Vorgeschichte kennen Sie. Der Kanzler wollte Schnieder offenbar entlassen, hat ihn auch darüber informiert, aber dann hat der vorgesehene Nachfolger abgesagt. Wir fragen jetzt Anja Köhler in Berlin. Wie hat Schnieder das begründet, dass er jetzt um seine Entlassung bitten will?
0: Naja, Schnieder wusste im Grunde genommen seit Freitag, dass er für den Bundeskanzler nur noch zweite Wahl ist. Und deshalb hat er jetzt gesagt, er ziehe die Konsequenzen aus den Entwicklungen der vergangenen Tage und wolle den unwürdigen Zustand beenden, der die notwendige sachliche Arbeit unmöglich mache. Und im Sinne des Landes sei es notwendig, dass das Verkehrsministerium sehr schnell wieder arbeitsfähig wird und deshalb eine schnelle Nachfolgelösung gefunden wird. Der wahrscheinlichste Nachfolger ist der parlamentarische Geschäftsführer der Unionsfraktion, Steffen Bilger. Das muss der Kanzler jetzt in die Wege bringen. Aber das, was für den Bundeskanzler eine Neuaufstellung, ein Neustart sein sollte nach den schlechten Umfragewerten der letzten Zeit, das löst sich gerade in ziemliches Chaos auf.
15: Ja, so sieht's aus. Was ein Nachrichtentag. Aber offenbar gibt es eben immerhin schon einen Namen. Vielen Dank, Anja Köhler nach Berlin.
2: Und ganz sicher gehört auch das hier zu diesem Nachrichtentag. In Südeuropa brennen Feuer so groß, dass Menschen sie nicht mehr kontrollieren können. Eine neue Dimension von Waldbrand in Zeiten der Klimakrise. Die schlimmsten Brände wüten in Frankreich und in Spanien. Im Großraum Madrid ist jetzt schon eine Fläche von 45.000 Hektar verbrannt. Jetzt kommt noch eine 21 Kilometer lange Feuerfront in der Region Valencia neu dazu. In Frankreich spitzt sich die Lage vor allem an der Atlantikküste zu. Die Flammen nähern sich der Metropole Bordeaux mit ihren fast 1 Million Einwohnern. Im ganzen Land mussten mehr als 220.000 Menschen schon ihre Häuser verlassen.
1: Die Menschen werden in der Nacht aus dem Schlaf gerissen. Eine Vorsichtsmaßnahme in drei Vororten von Bordeaux. Das Feuer kommt immer näher. Die Bewohner sollen sich in Sicherheit bringen. Frankreich erlebt derzeit die schlimmsten Brände aller Zeiten, sagt der französische Innenminister. Und ein Feuerwehrmann erklärt:
6: So ein Feuer hatten wir noch nie. Es wird schneller, dann wieder langsamer, bewegt sich nach rechts und links. Das macht es so schwierig, die Lage einzuschätzen.
1: Das sind Handybilder von Familie Höpfner aus Bonn. Zu viert machen sie gerade Urlaub auf einem Campingplatz im Südwesten Frankreichs. 10 Tage wollten sie noch bleiben, doch jetzt Abbruch. Morgen fahren sie nach Hause. Die Situation vor Ort ist zu belastend.
23: Alle, die noch da sind, sitzen ständig so leicht apathisch am See und schauen auf die andere Seite und schauen den Löschflugzeugen zu. Ein paar Kinder spielen noch und planschen im Wasser, aber es hat überhaupt keine Urlaubsstimmung mehr. Nee. Man schläft auch nicht gut. Bei jedem Geräusch bin ich wach geworden, weil ich dachte, es kann sein, dass wir uns jetzt evakuieren.
1: Die 12-jährigen Kinder Clara und Linus wollen auch nach Hause.
24: Also ich bin schon ein bisschen schade hier weg, aber ich bin schon ein bisschen erleichtert, weil das Feuer macht einem nachts schon ein bisschen Angst. So, eigentlich ein schlimmes Gefühl zum Einschlafen, so dass ein paar Kilometer entfernt ein Feuer.
1: Auch in Spanien wüten die Feuer weiter. Neben den Bränden im Großraum Madrid gibt es hier einen neuen Waldbrand in der Region Valencia. Tausende Menschen müssen auch hier ihre Häuser verlassen und in Sicherheit gebracht werden. Heute Nachmittag besucht das spanische Königspaar eine Notunterkunft westlich von Madrid. König Felipe bietet den Betroffenen Hilfe und Unterstützung an für später, wenn die Brände gelöscht sind.
15: Ja, und so schlimm die Brände auf dem Festland wüten, die Insel Mallorca, die ist bis jetzt davon zum Glück verschont geblieben. Da kämpfen die Inselbewohner, Bewohnerinnen gegen ein ganz anderes Problem. Eins, für das es einen englischen Begriff gibt, Overtourism.
2: Auf Deutsch viel zu viele Touristen für diese Insel. Mehr als 13 Millionen Besucher fliegen jedes Jahr dahin. Zum Vergleich, die Insel hat nicht mal 1 Million Einwohner. Die Folgen unter anderem Wohnungsnot und Wassermangel. Die ganze Infrastruktur ist überlastet.
3: Um die 50 Initiativen haben für heute zu einer Großdemo gegen die Auswüchse des Massentourismus aufgerufen.
4: So kennen die meisten Mallorca-Besucher die Insel. Volle Strände, Menschengedränge in Palma, verstopfte Straßen. Mehr als 13 Millionen Touristen kamen allein im vergangenen Jahr auf die Urlaubsinsel. So viele wie nie zuvor. Für viele ist Mallorca ein Traumreiseziel. Für immer mehr Einheimische wird das Leben hier mittlerweile zum Albtraum, weil unbezahlbar. So geht es auch Marta Valles. Die 35-Jährige träumt von einem kleinen Haus im Landesinneren. Doch selbst eine Mietwohnung liegt in weiter Ferne. Marta und ihr Partner wohnen seit mehreren Jahren bei ihren Eltern in ihrem alten Kinderzimmer.
10: Es ist ein Zimmer. Hier verbringen wir unser Leben. Es ist einfach unmöglich, eine Wohnung zu bekommen. Die Preise sind sehr hoch. Ich spreche nicht nur für mich, sondern für sehr viele junge Menschen, die hier auf Mallorca leben.
4: Mindestens 500.000 Euro würde ein Haus kosten. Geld, das sie nicht haben. Auch nicht für eine Eigentumswohnung.
10: Ich suche weder eine Villa noch etwas sehr Großes, sondern etwas Einfaches. Aber selbst für eine normale Wohnung mit höchstens 60, 70 Quadratmetern liegen die Preise bei mindestens 300.000 und ein bisschen mehr. Das ist ziemlich teuer.
4: Marta arbeitet Vollzeit als Apothekerin. Sie verdient knapp 1.200 Euro netto und kommt so über die Runden. Selbst eine Mietwohnung ist nicht drin.
10: Ich glaube, dass wir, die von hier stammen und hier leben wollen, nicht denselben Zugang haben wie vielleicht jemand, der von außerhalb kommt, der über mehr finanzielle Mittel verfügt und dessen Gehälter in einem anderen Land vielleicht höher sind als hier.
4: So wie Marta geht es tausenden jungen Mallorquinern. Auch für sie gibt es kaum noch bezahlbaren Wohnraum. Die Mietpreise auf den Balearen sind innerhalb von 10 Jahren um mehr als 150% gestiegen. Fast jede dritte Immobilie geht an ausländische Käufer. Der Frust der Einheimischen macht sich mittlerweile auf den Straßen Mallorcas bemerkbar. Tausende demonstrieren, wie hier im Sommer letzten Jahres, gegen die Folgen des Massentourismus und für bezahlbaren Wohnraum. In letzter Zeit häufen sich zudem Übergriffe gegen Ausländer. Es kommt vermehrt zu Vandalismus, auch gegen deutsche Immobilienbüros und Geschäfte. Marta hofft, bald ihr eigenes Zuhause zu finden. Und auch sie geht heute dafür auf die Straße.
2: Ja, und wie viele da heute mit ihr zusammen gegen diesen Overtourism protestieren, das erfahren wir jetzt live aus Palma de Mallorca von Michael Wrobel.
3: Michael, wie groß wird denn das, was da heute an Protest passiert und sich hinter dir auch schon formiert?
5: Ja, Marta wird heute nicht alleine sein. Also die Veranstalter rechnen mit ungefähr 30.000 bis 40.000, die hier auf die Straße gehen. Das ist im Grunde die dritte große Veranstaltung, große Demonstration gegen die Folgen des Massentourismus. Man geht hier auf die Straße, um die Grenzen zu zeigen. Was funktioniert eigentlich noch? Wie viele Touristen können wir hier ertragen? Was funktioniert? Die Folgen sind klar und sichtbar auf den Straßen. Die werden immer voller. Es gibt eine große Wohnungsnot, liegt auch unter anderem daran, dass viele Immobilien einfach mittlerweile zu teuren Wohnungen umgewidmet wurden und die Einheimischen, wir haben es im Beitrag gesehen, gar nicht mehr wirklich die Möglichkeiten haben, hier eigene Wohnungen zu finden. Ja, und dafür geht man heute auf die Straße.
2: Das Thema hat ja seine zwei Seiten. Auf der einen Seite leidet die Bevölkerung, du hast es geschildert, unter diesen Touristenmassen. Auf der anderen Seite verdienen ja viele auch mit genau diesen Touristen ihr Geld. Wie gehen die Menschen mit diesem Widerspruch um?
5: Ja, das ist tatsächlich ein Widerspruch. Und das ist auch das, was viele Mallorquiner hier sagen. Wir haben in den letzten Tagen mit sehr vielen Einheimischen hier gesprochen und sie gefragt, was haltet ihr denn eigentlich von diesen Protesten? Und es gibt auch sehr, sehr viele, die einfach sagen, wir leben vom Tourismus. Der hat uns reich gemacht und da verdienen wir unser Brötchen auch tatsächlich mit. Deswegen gibt es hier einfach zwei Lager, die hier, die einen lautstark, wir kriegen es mit, hier auf die Straße gehen und die Folgen, die kämpfen wollen. Andere, die sagen, wir brauchen diesen Touristen. Die Wohnungsnot ist da und sie fordern eher von der Regierung, dass sie etwas tut und machen nicht unbedingt die Touristen dafür verantwortlich. Also zweierlei Maß, die hier angesetzt werden.
3: Ja, der Tourismus auf Mallorca stößt an seine Grenzen und die Stimme von Michael Wrobel auch angesichts der tollen Trommler im Hintergrund live aus Palma. Michael Wrobel, danke.
2: Und jetzt weniger Trommeln, mehr Gesang. Wir gehen in die Oper zu dem vielleicht einem der berühmtesten und wichtigsten Opernfestivals der Welt, die Richard-Wagner-Festspiele in Bayreuth in diesem Jahr ja zum 150. Mal.
15: Der Komponist, dessen Werk da seit Freitag wieder aufgeführt wird, der war nicht nur ein musikalisches Genie, aber auch Antisemit. So wie seine Frau Cosima und seine Schwiegertochter Winifred, unter deren Festspielleitung gegen Hitler auf dem grünen Hügel als Freund der Familie ein und aus.
2: In diesem Jubiläumsjahr wollte die Festspielleiterin und Wagner-Urenkelin Katharina das Thema offen ansprechen und lud den jüdischen Publizisten Michel Friedmann als Gastredner ein.
7: Die Wagner-Urenkelin und der jüdische Publizist Michel Friedmann. Gemeinsam auf dem Podium der Bayreuther Festspiele. Ein historischer Moment. Denn nicht nur in seinen Schriften wusste der Antisemit Richard Wagner genau zu schildern, was jüdische Menschen aus seiner Sicht auszeichnete. Der Jude, so der Komponist, habe etwas unangenehm Fremdartiges. Veröffentlicht im Jahr 1850. Später machen die Nationalsozialisten Bayreuth zu ihrem Symbol. Adolf Hitler reist immer wieder zu den Festspielen, ist ein gern gesehener Gast der Familie, die seine Ideologie unterstützt.
8: Jahr für Jahr huldigte der Führer durch sein Erscheinen auf dem Festspielhügel dem Genie Wagner.
7: In diesem Jahr feiern die Festspiele ihr 150-jähriges Bestehen. Eine gute Gelegenheit für eine historische Aufarbeitung. Der Publizist Michel Friedmann spricht über die Rolle der Festspiele in der NS-Zeit.
9: Mein Vater hat gesagt, an diesem Wochenende beginnt es. Das neue Bayreuth, die neue Ordnung des Aufarbeitens, des Ausgrabens, des Redens, des Sprechens über den Komponisten und die Familiengeschichte und der Missbrauch von Musik in aller Klarheit öffentlich zu machen. Dafür herzlichen Dank.
7: Doch zuvor gab es einen öffentlichen Streit um diese Gedenkveranstaltung. Zunächst war sie abgesagt, Friedmann wegen Sicherheitsbedenkens ausgeladen, nach heftiger Kritik wieder eingeladen worden. Ein großer Fehler, so die ehemalige Präsidentin des Zentralrats der Juden, Charlotte Knobloch.
11: Purer Antisemitismus. Und das lassen wir uns natürlich nicht in der Form vorlegen. Und wir haben uns gewehrt, es wurde an die Öffentlichkeit gebracht. Und das finde ich 100% richtig. Und die Verantwortlichen müssen sich darüber Gedanken machen, wie sie die Zukunft mit den Festspielen gestalten wollen.
7: Während der Nazi-Zeit waren alle jüdischen Künstlerinnen und Künstler von den Festspielen ausgeschlossen. Diese Ausstellung im Park des Festspielhauses zeigt die Schicksale dieser verstummten Stimmen. Friedmanns Stimme werde nicht verstummen, versichert Festspielleiterin Katharina Wagner. Für beide ein Moment der Versöhnung.
9: Es gibt Konflikte im Leben, es gibt Streit, es gibt eine Aufarbeitung und dann reicht man sich die Hand und macht weiter als Mensch und Freund.
7: Von heute an soll Wagners Musik wieder im Vordergrund stehen. Am Nachmittag wurde in Bayreuth erstmals seine Oper Rienzi aufgeführt. Aber auch diese Entscheidung ist nicht unumstritten. Denn Rienzi öffnete stets die Reichsparteitage der NSDAP.
15: Tja, und wenn wir schon bei Richard Wagner sind, bei weltbekannter Hochkultur. Die Kulturorganisation der Vereinten Nationen, die UNESCO, die hat eine Liste des sogenannten Welterbes.
2: Da stehen die wichtigsten Denkmäler der Menschheit und ganz besondere Naturräume drauf. Derzeit mehr als 1250 Orte. Davon sind 55 in Deutschland.
15: Noch eine Zahl, jetzt sind 33 weitere Städte weltweit für diese Liste nominiert, darunter ein Ort aus Deutschland, die Waldsiedlung im Berliner Stadtteil Zehlendorf, ein Beispiel des neuen Bauens der 20er Jahre.
2: Nicht für die Ewigkeit, eher nur für den Tag, unsere Kurznachrichten von heute.
12: Auf der A46 bei Wuppertal ist ein Auto gegen eine mobile Absperrtafel gefahren. Der 35-jährige Fahrer kam schwer verletzt ins Krankenhaus. Der Aufprall war so heftig, dass Trümmerteile auf die Gegenfahrbahn flogen. Nach ersten Erkenntnissen war der Mann ohne gültigen Führerschein unterwegs. Weil Schaulustige mit ihren abgestellten Autos die Rettungsgasse blockierten, hatten Einsatzkräfte zunächst Probleme, bis zur Unfallstelle zu kommen. In Dortmund ist gestern am späten Abend in diesem Waldstück ein Feuer ausgebrochen. Weil es gleichzeitig an mehreren Stellen gebrannt hat, gehen die Ermittler von Brandstiftung aus. Das Feuer sei nicht groß gewesen, aber gefährlich, so die Polizei. Die Flammen hätten sich sehr schnell ausbreiten können. Die Feuerwehr war mehr als 4 Stunden im Einsatz, bis der Brand gelöscht war.
2: In Paris endet heute Abend die diesjährige Tour de France. Gewonnen hat sie, das steht schon fest, der Slowene Tadej Pogacar. Es ist sein 5. Gesamtsieg. Der deutsche Tourfavorit Florian Lipowitz hatte sich ja bei einem Sturz das Schlüsselbein gebrochen und musste diese Tour vorzeitig aufgeben. Mehr Nachrichten.
12: Premiere beim traditionellen Tempelfest der Hindus in Hamm. Zum ersten Mal hat ein Bundespräsident die Feierlichkeiten besucht. Frank-Walter Steinmeier hielt eine Rede auf dem Tempelfest, das regelmäßig mehr als 20.000 Menschen besuchen. Das heilige Gebäude ist der zweitgrößte Hindu-Tempel Europas. Die Prozession ist der traditionelle Höhepunkt des Festes, gefolgt von einer rituellen Waschung im Datteln-Hamm-Kanal. Der befindet sich in der Nähe des Tempels, so wie es das Ritual verlangt. Weil viele Menschen mit E-Scootern verunglücken, hat die Polizei in Bonn gestern bis in die Nacht eine große Kontrollaktion gestartet. Die Beamten kontrollierten, ob Menschen zu zweit auf einem Roller unterwegs waren oder ob sie auf der richtigen Seite der Straße fuhren. Auch gab es Alkohol- und Drogentests. Die Bilanz der E-Scooter-Kontrolle gestern Abend: ein positiver Drogenschnelltest, ein leicht alkoholisierter Fahrer und viele Gespräche. Die Zahl der Unfälle auf E-Scootern ist in Bonn um 37% gestiegen. Ein brennender Vogel hat gestern Abend in Neuss ein Feuer an einer Bahnstrecke ausgelöst. Das Tier war gegen die Oberleitung geflogen. Anwohner hatten einen lauten Knall gehört. Sie sahen, wie der Vogel abstürzte und eine Böschung in Brand setzte. Die Feuerwehr war rechtzeitig vor Ort und konnte verhindern, dass die Flammen auf ein Feld überspringen. Während der Löscharbeiten war der Bahnverkehr zwischen Neuss und Krefeld vorübergehend eingestellt. In Düsseldorf geht am Abend nach 10 Tagen die Rheinkirmes zu Ende. Nach Angaben des Veranstalters haben etwa 4,1 Millionen Menschen das Volksfest besucht. Trotz höherer Besucherzahl gab es etwas weniger Einsätze für den Sanitäts- und Rettungsdienst als im Vorjahr. Die Zahl der Straftaten blieb laut Polizei auf niedrigem Niveau. Mehr als 300 Schausteller präsentierten ihre Fahrgeschäfte und Festzelte auf den Wiesen gegenüber der Düsseldorfer Altstadt.
15: Und das hätten wir nicht schon genug große Nachrichten gehabt, auch in dieser Sendung. Es gibt auch beim Wetter einiges Berichtenswertes. Die Hitze kommt, heute Regen, Pila, wir hängen an deinen Lippen.
13: Ja, heute gibt es noch mal ein paar Tropfen Regen für den trockenen Boden. Aber die Hitze kommt dann mit geballter Macht oder mit geballter Kraft, so heißt das, aus Spanien zu uns. Und dann wird es wieder fast unerträglich heiß werden. Wir schauen aber erstmal auf den heutigen Tag und auf den Satellitenfilm. Ganz im Süden, so in Richtung Eifel, war es heute Morgen noch teilweise sonnig. Aber von Nordwesten her kamen dann immer dichtere Wolken auch über uns hinweggezogen. Die gehörten zu einem Tiefausläufer und der hat dann auch immer mal wieder Regen gebracht. Jetzt nicht wahnsinnig viel, aber doch mancherorts ein paar Liter. In Ahaus sind 14 Liter auf den Quadratmeter runtergekommen. In Zülpich wurde es trotzdem noch sommerlich warm mit 28 Grad, bevor es dann auch da bewölkt wurde. Und in Halle-Trotha wurde es am wärmsten heute in Deutschland mit 33 Grad. Ja, aber diese gemäßigt warme Luft, die zieht jetzt dann langsam nach Osten hin ab, macht dann den Weg frei für ein Hochdruckgebiet vom Atlantik. Und das bringt dann mit einer Südwestströmung die heiße Luft, die jetzt aktuell über Spanien schon 40 Grad warm ist, dann auch bis zu uns. Und dann kratzen auch wir teilweise wieder schon fast an der 40-Grad-Marke, wobei der Hitzeschwerpunkt wahrscheinlich eher so sich auf Rheinland-Pfalz und Baden-Württemberg konzentrieren wird als bei uns. Trotzdem wird es bei uns auch heiß werden. Jetzt aktuell sind noch ein paar Schauer unterwegs und vereinzelt kann es da auch blitzen und donnern. Jetzt zieht gerade aktuell eine Schauerlinie von Nordwesten her zu uns herein, wird dann wahrscheinlich so in der nächsten halben Stunde auch Düsseldorf erreichen. Trotzdem sind auch hier und da noch Schauer unterwegs und zwischendurch gibt es aber auch mal immer längere trockene Phasen. Die Temperaturen gehen heute Nacht zurück auf meist 17 Grad im Kölner Raum. Ansonsten geht es auch mal runter bis auf 14 Grad im Siegerland. Morgen Vormittag immer dann noch relativ viele dichte Wolken, zwischendurch auch etwas Sonne. Und es kann auch hier und da mal noch ein bisschen regnen. Die Schauer werden aber ein bisschen weniger stark, als sie jetzt heute sind. Und im Nachmittagsverlauf ziehen sich die Schauer dann auch weiter in den Osten zurück. Es bleibt von Südwesten her immer häufiger trocken und die Wolken lösen sich dann auch verbreitet auf. Die Temperaturen dann morgen nur recht gemäßigte Sommertemperaturen, meist zwischen 22 und 26 Grad. Der Wind weht schwach bis mäßig aus westlichen Richtungen. Dann kommt aus Südwesten das Hochdruckgebiet mit viel Sonnenschein auf uns zu. Am Dienstag schon bis zu 31 Grad. Am Mittwoch wird es dann noch ein Ticken wärmer mit bis zu 36 Grad. Dann steigt auch bei uns wieder verbreitet die Waldbrandgefahr an. Also vorsichtig sein, wenn man draußen ist, wenn man vielleicht am Grillen ist. Die Wälder und auch die ganzen Sträucher und Büsche sind immer noch trocken. Da entsteht leicht ein Feuer.
15: Ja, und wir sagen hier uff, weil an der 40-Grad-Marke kratzen möchte, glaube ich, eigentlich niemand. Ansonsten gibt es ja immer zwei Meinungen beim Wetter. Dir auf jeden Fall herzlichen Dank, liebe Pia. Gerne.
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18: Das Gute im Menschen, es gibt es noch. In Detmold hat eine anonyme Spenderin eine Runde pures Vergnügen gespendet. Ja, und was für ein Spaß, Ferienspaß. Und den gibt's hier für alle kleinen Wasserratten kostenlos. Da ist einfach eine Frau ins Rathaus gekommen und hat gesagt, Mensch, ich übernehme das für alle Kinder und Jugendlichen während der gesamten Ferien. Was für eine tolle Geschichte das doch ist.
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18: Ja, man muss ja heute wirklich ganz genau gucken, was man sich in den Ferien überhaupt noch erlauben kann. Wunderschönen guten Abend zusammen. Bezahlbarer Urlaub, Tipps und Ausflugsziele für alle, die zu Hause bleiben. Darum geht's heute bei uns, denn jede vierte Familie in Nordrhein-Westfalen kann sich keinen Sommerurlaub leisten. Und Urlaub zu Hause ist auch ziemlich teuer geworden. Selbst der Eintritt ins Freibad geht ins Geld, wenn man bei schönem Sommerwetter mehrmals in der Woche dahin will. Bonn hat deshalb zum Beispiel gesagt, Kinder und Jugendliche zahlen nichts. Das geht dann aber natürlich auf den kommunalen Haushalt. In Ennepetal übernimmt eine Stiftung die Kosten in den Sommerferien. Und in Detmold ist wirklich eine Frau ins Rathaus gekommen und hat gesagt, ich übernehme die Ticketpreise für alle Kinder und Jugendlichen, egal wie viele es werden. Wow!
20: Egal, ob mit Volldampf die Rutsche runter, auf dem Sprungturm oder im Becken. Eine anonyme Spenderin sorgt gerade für unbegrenzten Spaß in Detmold. Sie zahlt die ganzen Sommerferien lang für Kinder und Jugendliche den Eintrittspreis.
25: Das finde ich super stark. Also ich habe drei kleine Kinder und das freut uns natürlich sehr. Ich habe auch ganz viele Neffen und Nichten und alle freuen sich darüber. Es gab auch schon auf Social Media so ein Video, daher wissen wir davon. Und es ist ganz wunderbar, also richtig toll.
26: Wir haben Enkelkinder und Kinder und wir fahren eigentlich bei jedem Wetter auch ins Freibad und ja, ich denke mal, das werden wir dann auch nutzen.
27: Gerade auch vielleicht für Familien, die sich das vielleicht nicht leisten können oder so, täglich hier vielleicht mal hinzukommen oder so, ne? Ist ja was Wunderbares, wenn man hier mit Kindern und so hier hinkommen kann.
28: Ja, das ist super. Herzlichen Dank an die Spenderin oder den Spender.
20: Wie hoch die Spende am Ende ausfällt, weiß man noch gar nicht. Wenn es in den Ferien heiß wird, könnte die Zahl der jungen Freibadbesucher schnell die 10.000 übersteigen. Bei 2,10 Euro Eintritt wäre dann die Spendensumme deutlich fünfstellig. Und auf die Schwimmmeister käme viel Arbeit zu, macht aber nichts.
29: Ich finde, das ist eine gute Sache. Das Geld, sage ich mal, kommt an der richtigen Stelle an. Dass auch mal was für die Jugend und für die Kinder getan wird. Es gibt genug Kinder, sage ich mal, die jetzt in den Sommerferien nicht in den Urlaub fliegen werden. Und ja, die heißen wir natürlich herzlich willkommen.
20: Bei Fragen nach der Spenderin bleibt Detmolds Bürgermeister Frank Hilker stur. Nur so viel. Eine junge Frau sei ins Rathaus gekommen, wollte spenden und gemeinsam sei man auf den freien Eintritt im Schwimmbad gekommen.
30: Es ist ja wirklich außergewöhnlich, dass ein Mensch kommt, der sagt, mein Name tut nichts zur Sache, ob ich eine Spendenquittung kriege, ist für mich auch nicht relevant, sondern mir steht das Wohl der Kinder und Jugendlichen, liegt am Herzen und mir geht es wirklich um die Menschen und etwas Gutes zurückzugeben, weil ich eben jemand bin, der bisher im Leben viel Glück gehabt hat und das ist schon außergewöhnlich in der heutigen Zeit.
20: Und so steht dem Badespaß in Detmold nichts mehr im Wege.
18: Ja, wirklich eine klasse Sache. Und dann ganz entspannt auf der Wiese liegen und eine echte Freibad-Pommes essen. Oder frisches Obst zum Beispiel, eine Aprikose vielleicht. Wenn man die frisch haben will, dann muss man ja bisher auf Märkte in Südfrankreich oder Italien gehen. Das ist natürlich ein gewisser Aufwand. Aber jetzt, sicherlich auch durch den Klimawandel, kann man hier bei uns auch mal einen Versuch starten. So wie Bernd Schumacher aus Tönnisforst. Der hat schon vor 15 Jahren die ersten Bäume gepflanzt und jetzt fährt er die Ernte ein. Und was für eine.
0: Gelb-orange leuchtet das Obst im grünen Laub und die Äste der Aprikosenbäume krümmen sich, so voll hängen sie. Für Obstbauer Bernd Schumacher war der Anbau der sonnenhungrigen Früchte zunächst ein Experiment. Jetzt zeigt sich, es ist geglückt.
1: Wir können uns dieses Jahr echt vor Aprikosen kaum retten. Das ist wirklich, wir haben unsere Werkstatt draußen und da muss man wirklich mal sagen, danke Gott. Also es kann auch mal anders ausgehen. Wir hatten auch schon mal Hagel, wir hatten schon mal Starkregen. Und dieses Jahr haben wir jetzt die Aprikosen in der Kiste und erst dann kann man sagen, das war gut oder nicht.
0: Die Aprikosenernte ist jetzt in vollem Gange. Täglich sind die Pflückerkolonnen mit dem Erntemobil zwischen den Baumreihen unterwegs. Vorarbeiterin Dorina ist schon seit einigen Jahren mit dabei.
4: Ich liebe diese Arbeit und sollte pflücken. Jeden Tag 5:30, 8 Uhr bis 5 Uhr. Ich mache 3 Paletten.
0: Doch nicht jede Frucht kommt in die Kisten. Die Pflückerinnen achten darauf, dass nur perfekte Aprikosen in den Verkauf gehen. Viele werden aussortiert.
4: Welche ist zu klein? Und so ungefähr, dass die kommen am Boden. Und dann, was ist Pflaumen? So, dass die kommt auch am Boden. Die anderen, die pflücken alle.
0: Doch was tun mit dieser Aprikosenflut? Die leckeren Früchte sind schwer zu lagern, müssen eigentlich frisch verzehrt werden oder verarbeitet.
1: Meine Schwester macht gefriergetrocknete Aprikosen, wir machen Marmelade, wir machen Kuchen. Wir starten auch diese Woche Sonntag eine riesen Selbstpflücke. Also wir müssen irgendwie in der kurzen Phase alles probieren, damit wir wirklich viele Ware verkaufen und nicht irgendwie darauf hängen bleiben.
0: Zum Beispiel Aprikosenkuchen. Mitarbeiterin Alexandra backt in der hofeigenen Backstube alles, was man aus frischen Aprikosen machen kann. Blechkuchen, Streuseltaler und das sogar mit verschiedenen Aprikosensorten.
1: Wir haben über 16 verschiedene Aprikosensorten und ich habe jetzt mal die 3 Oberarten mitgebracht. Das sind hier rotschalige Aprikosen. Das ist so die normale Aprikosen und das sind unsere Vanille-Aprikosen. Das ist ganz was Neues. Die schmecken so ein bisschen auch nach

Bon dia, heute von Menorca, der Insel mit den 7 Leuchttürmen und einem Rundweg von 180 Kilometern. Für Mensch und Tier. Eine Insel mit einer eigenen Pferderasse, die Menorquina. Mutig, intelligent und nervenstark. Hier gibt's was zu entdecken. Und zwar bei Tag und bei Nacht. Natürlich ist es hier wunderschön. Diese Insel ist voll mit Überraschungen. In der Mitte thront der höchste Berg, der Monte Toro. Die Hauptstadt Mahon im Osten und das schöne Ciutat Deja im Westen könnten kaum unterschiedlicher sein. Und rund um die Insel führt einer der spektakulärsten Wanderwege Europas. Es gibt traumhafte versteckte Buchten wie die Calamitiana und ein riesiges Naturschutzgebiet im Nordosten, die Salbufera des Grau. Also los, ich bin reif für diese Insel.

Mal ehrlich, sieht das aus wie Hochsaison? Eher nicht, oder? Es ist jedenfalls nicht so voll, wie ich befürchtet habe. Der Weg vom Parkplatz zu den schönsten Stränden kann aber auch mal 20, 30 Minuten dauern. Das stört hier aber niemanden. Es ist quasi das Motto der Insel. Pock ab Pock, Schritt für Schritt. Heißt aber auch immer schön gemütlich. Ich bin gerade auf dem Abendspaziergang auf dem Camille de Cavalls zur Cala Pregunda, einem der Traumstrände im Norden.

100.000 Menschen leben auf Menorca. Die ganze Insel ist ein UNESCO-Biosphärenreservat. Umweltschutz wird hier schon seit Generationen großgeschrieben. Wir beginnen unsere Rundreise am Punta Nati, einem der 7 Leuchttürme der Insel. Ich habe mir vorgenommen, die alle zu besuchen. Dann geht's ins stolze Ciutadella, der Stadt mit der adligen Vergangenheit. Direkt daneben liegt Pedreres de Hostal, ein Steinbruch wie kein anderer. Und am Abend schaffe ich es dann hoffentlich noch zur größten Höhle der Insel, in die Cova des Colos. Nordwind, Kalkstein, der Nordwesten der Insel ist rau

0: Der Leuchtturm am Punta Nati. Einen habe ich also schon. Hier bin ich verabredet mit einem menorkinischen Urgestein. Entschuldigung, mit einem deutsch-menorkinischen Urgestein. Ralf Freiheit hat hier sein Lebensglück gefunden, vor über 40 Jahren. Hat erst mal ein Jahr am Strand gelebt und ist dann nie wieder weggegangen.
1: Ralf.
2: André.
1: Um genau zu sein, Ralf Freiheit. Passt aber auch perfekt. Oder so diesen Moment, wenn man hier steht.
2: Ja, und dann diese endlose Weite, ne?
1: Ja,
2: nichts,
1: total.
2: Was die Freiheit eingrenzt. Das ist das Faszinierende. Das lädt ein, über das Leben zu philosophieren. Dann wird man sich plötzlich der unendlichen Weite bewusst. Oder wie die Welt skaliert sein kann, dass diese kleinste Insel Menorca vielleicht sogar eine der landschaftlich vielfältigsten sein können. Und da entfaltet sie sich regelrecht vor dem Auge des neugierigen Besuchers.
1: Ja. Sei mein Auge und zeig mir noch mehr.
2: Ja, ja. Vamos aquí.
0: Ralf erzählt mir, dass die Menorquiner eigentlich gar keinen Leuchtturm hier hinbauen wollten. Aber als 1913 ein französisches Schiff mit 156 Passagieren an Bord an dem Felsen zerschellte, war klar, vor diesen Klippen muss gewarnt werden. Eine karge Landschaft. Die einzigen Gebäude, jahrhundertealte Unterstände fürs Vieh. Schutz vor der heißen Sommersonne.

0: Ciutadella hat einen kleinen Naturhafen. Und auch hier soll es einen Leuchtturm geben. Das wäre dann mein zweiter.
1: Und was sagst du?
2: Klein, aber schön.
1: Genau. Der muss ja nicht weit zeigen. Der muss nur sagen, hier ist der Hafen, hier geht's rein.
0: Der eigene Hafen war über Jahrhunderte ein großes Plus für Ciutadella. Damals, als es noch keine Ozeanriesen gab. Über 1700 Jahre war Ciutadella die Hauptstadt der Insel. Bis im 18. Jahrhundert die Briten die Insel einnahmen und Mahon im Osten von Menorca zur Hauptstadt machten. Dazu später mehr. Aber der Charme von Ciutadella ist geblieben.
2: Das geht schon, ne? Sehr schön.
3: Okay, you're welcome. Okay. Wow. What a view. Beautiful.

0: Ja, und hier geht's dann rein in die Stadt, ne? So richtig ins Zentrum.
1: Hier ist überall schön, oder? Aber Ciutadella, richtig ausgesprochen?
0: Ja, das Städtchen, Ciutadella.
1: Ja, ist schon besonders
0: Ciutadella.
1: Schön.
0: Ja. Das war lange die Hauptstadt. Hier war die Macht. Siehst du ja die Pracht der ganzen Paläste. Da war ein Baron, ein Herzog noch drin. Also hier war richtig die Macht konzentriert.
2: Ciutadella wirkt größer als eine Kleinstadt. Es gibt ein traditionsreiches Theater, es gibt unglaublich viele kleine Kneipen und Restaurants. Und Ciutadella hat historischen Charme.
0: Wir wohnen direkt in der Inselmitte und einmal im Jahr machen wir unseren Streit, welche Stadt ist schöner? Und meine Frau sagt, wenn, dann Ciutadella, und ich sage, wenn, dann nur Maron.
1: Ja?
0: Ja, weil es sind wirklich, es sieht nicht nur anders aus, die Leute ticken anders. Also Ciutadella ist immer die Hauptstadt gewesen, wenn es darum ging, dass die Balearen zusammengehörten. Und als die Engländer im 18. Jahrhundert hier waren, hatten die daran gar kein Interesse. Die wollten nur den Hafen von Maron. Da konnten sie ihre Flotte unterbringen und deswegen haben sie dann alles nach Maron, die Verwaltung, verlegt. Und seitdem schmolz Ciutadella.
2: Eine Stadt, die schmollt. Die Altstadt ist ein kleines Labyrinth. Wahrscheinlich, damit sich die Mahon-Freunde hier verlaufen.
0: So, komm, lass uns mal hier rechts gehen. Ne? Ich liebe die Kühle in diesen Gassen. Ne? Das ist so. Ah.
2: Fast alle Wege in dieser Altstadt führen nach zum Dom.
1: Wow. Das ist die Kathedrale.
2: Die Kathedrale von Ciutadella, katalanische Gotik.

90% der Menorkinerinnen und Menorkiner sind Katholiken. Und die katholischen Traditionen und Feste prägen die Insel bis heute stark. Die Kirche war allerdings nicht das erste Gotteshaus hier. Spuren des Minaretts, einer Moschee, sind noch zu sehen, die hier vor der Kirche an dieser Stelle gestanden hatte. An dieser Stelle ein Tipp. Wenn das Tor geöffnet ist, gehen Sie unbedingt in den kleinen Garten, der links neben dem Haupteingang der Kirche liegt. Ein wunderbarer Ort. Zum Schauen, Entspannen und Schlafen. Es gibt einen Stein, der Menorca prägt, Marès, ein heller Kalkstein, mit dem die Menschen hier seit Jahrtausenden bauen. Die Kathedrale von Ciutadella, genau wie einfache Häuser der Menschen außerhalb der Stadt.

Es gibt natürlich auch heute noch aktive Steinbrüche auf Menorca. Aber dieser hier, Pedreres de Hostal, ist inzwischen zu etwas ganz Besonderem geworden. Hier finden sogar Konzerte statt. Und manche Besucher kommen auch einfach, um zu staunen über diesen besonderen Ort hier.

0: Es hat was Meditatives, oder?
1: Es ist ein magischer Ort.
0: Ja, wirklich toll. Danke.
1: Danke.
0: Hier arbeiten nicht nur Profis, im Sommer finden regelmäßig Workshops statt. Auch Anfänger sind willkommen. Ich würde sie auch gern mal probieren, aber keine Zeit, von wegen Pock ab Pock. Es geht bergab in den Steinbruch hinein und hier beginnt das eigentliche Abenteuer. Das Areal ist nämlich riesig und die Unübersichtlichkeit ist sogar beabsichtigt. Und kaum einer kann einem helfen.
2: Entschuldigung, können Sie mir sagen, wo es lang geht? Entschuldigung, ich müsste hier so, müsste ungefähr hier so hin. Da. Da lang? Ah ja, danke schön. Danke.

Zum mittelalterlichen Garten, da möchte ich hin. Das hier ist einer der ältesten Teile des Steinbruchs. Hier wurde der Marais noch von Hand aus dem Fels gehauen. Nach Beendigung der Arbeit blieben surreale Räume zurück, die ein Verein seit 1995 in Gartenlandschaften verwandelt.

0: Ich bin hierher in den Urlaub gekommen, für ein Wochenende. Dabei habe ich diese Insel der Steine für mich entdeckt, Menorca. Aber der eigentliche Grund, warum ich geblieben bin, sind die Steinbrüche. Als der Steinbruch 10 Jahre später mit Schutt vollgestopft war, habe ich Litica gegründet, um diesen Ort zu retten. Da gab es jede Menge Geröll, jede Menge Höhlen, ein richtiges Felsenlabyrinth. Mein Antrieb war, das alles freizulegen, um so die ganze Kraft dieses Ortes zeigen zu können. Ich glaube, dass wir hier mit Litica das Herz von Menorca berühren.
1: Letizias Verein kümmert sich nicht nur um diesen Steinbruch, aber Pedres de Hostal ist der größte und beeindruckendste auf der Insel. Das Labyrinth liegt kurz vorm Ausgang. Da komme ich gleich auch noch hin. Ich bin jetzt im neuen Teil der Anlage. Hier wurde noch bis 1994 Stein abgebaut, mit Hilfe von Maschinen. Geblieben sind riesige Löcher in Quaderform und die Schnittkanten der Fräsen im Fels. Was für eine Bühne!
2: Das Beste kommt zum Schluss.

0: Ich bin mit Ralf Freiheit im Süden Menorcas unterwegs, in der Nähe von Esme John Gunn.
1: So, hier geht's rein jetzt.
2: Der Einstieg sozusagen.
1: Ja, jetzt wird's schön.
2: Und diese typischen Tore, ne?
1: Ja.
2: Die sieht man überall.
1: Und du kennst ja das, ne? Gatter auf, Gatter zu. Das ist die Regel.
0: Der Süden von Menorca ist von Barrancos durchzogen, also Schluchten, die selbst im Hochsommer noch Schatten bieten und in denen es immer grün ist. Wir sind im Barranc de Beningaus unterwegs. Der Weg führt bis zum Strand, aber vorher werden wir hoffentlich noch die mit Abstand größte Höhle der Insel finden.

0: Wow. Das sieht stark aus.
1: Ja.
0: Muss man mal wirken lassen, oder? So, wenn man sich das so anguckt. Wie heißt die Höhle?
1: Offiziell heißt sie Corvades Colombes. Das heißt Taubenhöhle, weil hier Tauben ist. Aber die Einheimischen nennen sie die Kathedrale.

Kathedrale beschreibt die Größe der Cova de Colombes ganz gut. Die Hülle ist 110 Meter lang und 27 Meter hoch. Und hier sind vor 3000 Jahren schon Menschen beerdigt worden.

0: Wer es aufmacht, macht es auch wieder zu.
1: Ich mach zu.
0: Ja.
2: Jetzt sind wir wieder auf dem Rundweg Camille de Cavalls und in einer halben Stunde endlich am Strand an der Playa Beningaus. Mal ehrlich, ich bin jetzt schon anderthalb Tage auf Menorca unterwegs. Das ist mein zweiter Traumstrand und ich war immer noch nicht baden. Das ändern wir aber jetzt. Wassertemperatur 25 Grad. Ich komme.

Der Leuchtturm am Kap d'Atrutsch, mein dritter an der Südwestspitze von Menorca. Wenn man ganz genau hinguckt, dann kann man ganz hinten im Dunst Mallorca sehen. Nur, wen es interessiert. Unser Abenteuer

0: wenn man lange unterm Radar war und eine starke Naturschutzlobby hat.
1: Darf ich vorstellen? Carla Butter.
0: Für Menorca relativ ungewöhnlich. Der seicht abfallende Strand liegt direkt unterhalb des Ortes. Man kann in 5 Minuten am Wasser sein. Das ist auch der Hauptgrund, warum es hier voller ist als an anderen Stränden. Und das ist auch der Grund, warum es hier jede Menge Wassersportangebote gibt.
1: Bon dia, David.
2: Bon dia, André. Hallo.
1: Hallo, du sprichst Deutsch.
2: Ja, ich kann ein bisschen Deutsch.
1: Ein bisschen ist gut. Genau. Und das ist echt selten hier auf Menorca.
2: Tatsächlich schon. Die Leute hier sind eher mehr für Franzosen und Italiener vorbereitet hier auf der Insel. Deutsche, Österreicher allgemein kommen nicht sehr, sehr selten hierher.
1: Nicht so wie Mallorca.
2: Nicht so wie Mallorca, nicht so wie gegenüber, richtig.
1: Aber schwer.
2: Alles klar, André. Das ist für dich.
1: Ja.
2: Okay. Ja. Du hältst den Paddel so quasi in 90 Grad mit dem Armen, 90 Grad mit dem Ellbogen,
1: ja.
2: Und dann gehst du runter, okay? Und dann einfach Wasser treiben, nicht graben, okay?
1: Ja.
2: Eins, rechts, links und rechts. Jo, super.
1: Gut, läuft.

0: Lilly zum Rex. Eins und zwei. Eins.
1: Boah.
0: Eins. So, das da oben links ist die Covadonchoroi.
1: Ah ja, da oben.
0: Genau. Es gibt viele Geschichten zu dieser Höhle. Es wurde von Piraten benutzt, in den 60ern durch Hippies. Und mittlerweile ist das berühmteste Club der Insel. Wir fahren okay. Hier geradeaus.
1: Ah, da.
0: Da in die Höhle rein, genau.
2: Daniel will mit mir in die Cova de la Lume fahren, also in die Höhle des Lichts. Die Wellen sind nicht ohne und der Höhleneingang scheint mir relativ eng zu sein.
1: Boah. Wow. Das ist wie beleuchtet, ne?
0: Schön, oder?
1: Das ist echt toll. Das Licht hierher, ne?
0: Wow. Normalerweise würde man dadurch auch kommen, aber mit diesem Wellengang unmöglich.
2: Also diese Höhle trägt ihren Namen auf jeden Fall zurecht.
1: Rechts, links, rechts.
2: Der Name der Insel Menorca bedeutet auf Katalan die kleinere, natürlich in Bezug zur Schwesterinsel Mallorca, die größere. Es gibt aber mindestens eine Kategorie, bei der die kleinere die größere schlägt, bei der Historie. Es gibt auf Menorca 1600 Fundstellen von menschlichem Leben bis hin in die Zeit 3000 Jahre vor Christus. Eins der bekanntesten Bauwerke ist die Naveta des Tudons, das Schiffchen der Ringeltauben.

Die spannendsten Spuren führen in die talajotische Zeit, 1000 Jahre vor Christus. Die Archäologinnen und Archäologen haben ganze Ortschaften ausgegraben und mit jedem Fund kommen neue Fragen. Christina Bravo arbeitet hier schon seit Jahren. Im Sommer fangen sie um 5 Uhr morgens an, wegen der Hitze.

0: Wir sind hier an einer der größten Fundstätten Menorcas aus der Vorgeschichte der Insel. Das ist das beste Beispiel für eine talayotische Siedlung. Talayotisch nennen wir die Menschen, die hier in prähistorischer Zeit gelebt haben, also in der Bronze- und Eisenzeit. Einige Gebäude stammen aus der Zeit vor 3000 Jahren, doch die Häuser, die wir hier sehen, sind 2500 Jahre alt. Sie waren also mindestens von 500 vor Christus bis zur Römerzeit bewohnt, als die Römer kamen und die Insel eroberten. Es gibt aber auch andere Gebäude, nicht nur Wohnhäuser. Eines der beeindruckendsten davon ist der Turm, den wir Talayot nennen. Ein Talayot ist ein Turm, in manchen Fällen bis zu 10 Meter hoch. Diese Türme dienten dazu, das Gebiet zu überwachen, die Felder in der Umgebung zu kontrollieren und die Kommunikation mit anderen Siedlungen zu regeln. Von der Spitze aus konnten sie in manchen Fällen sogar das Meer sehen, so wie auch hier.
1: Soweit.
0: Ich glaube, in der Frühgeschichte der Insel, insbesondere ab 500 vor Christus, war die Insel ziemlich dicht besiedelt. Es lebten viele Menschen hier, nicht nur in dieser Siedlung, sondern auch an anderen Orten. Aber sie waren keine Küstenbewohner. Wir gehen davon aus, dass es keine Fischer gab, weil wir noch nie Überreste von Fischgräten gefunden haben. Sie aßen also keinen Fisch, obwohl sie auf einer Insel lebten.
1: Verrückt. Dabei gibt es so viel davon.
0: Genau. Im Meer gab es genug Nahrung, aber sie haben die Fische nicht angerührt. Vielleicht aus Aberglauben oder weil irgendwas passiert ist. Die Knochen, die wir finden, sind alle von Säugetieren, vom Vieh, das sie gehalten haben.
1: Es gibt noch andere berühmte Bauwerke aus der talayotischen Zeit. Lange Zeit konnte man sich keinen Reim darauf machen, wozu diese Skulpturen in Form eines Tees gebaut worden waren. Inzwischen geht man davon aus, dass das Kultstätten waren, an denen die Menschen ihren Göttern Opfer brachten.

0: Andrea?
1: André? Wo bist du?
2: Hey.
3: Hey, was soll ich machen?
1: Aufklappen und dann da rein.
2: Okay.
1: Der Name Balearen stammt von den Phöniziern und bedeutet die Inseln der Steinewerfer. Die Römer, Karthager, Griechen und Punier kamen vor 2500 Jahren hierher, um sich diese Krieger zu holen, aus den talajotischen Siedlungen. Du hast sie bestimmt schon gesehen. Und da lebten diese Steinschleuderer. Das ist die Balearische Schleuder. Sie besteht aus drei Teilen. Dem Ring, den man so über den Finger legt. Das hier ist der mittlere Teil, in den man den Stein legt und das Endstück, das man festhält. Wenn man werfen will, dreht man sie über dem Kopf, lässt sie los und lässt danach auch das Endstück los.
3: Ist das gefährlich?
1: Für uns nicht. Für dich vielleicht.
3: Luis, macht's mal vor. Und ich mach's erstmal ohne Stein.
2: Oh, sorry.
1: Oh! Hey, you hit it. Gut, es hat geknallt. Du fängst mit einem Tennisball an. Zuerst wie beim Bowling schwingen, okay? Nach oben schwingen, loslassen.
3: Ah, verstanden.
1: Los, eins, zwei, drei. Du drehst noch zu schnell. Alle zusammen.
3: Ah, besser. Glaubst du, ich könnte es jetzt mal mit Steinen probieren?
1: Probieren wir es. Die Römer haben die extra für die Steinschleuderer gemacht. Die wiegen nur 30 oder 40 Gramm. Warum haben die Römer die hergestellt? Weil sie viel schneller fliegt als ein Stein, okay? Und weil sie viel leichter sind als Steine. Du warst auf dem Schlachtfeld nicht mit schweren Steinen in der Tasche unterwegs. Und ein Stein fliegt 240 Kilometer pro Stunde. Bleikugeln 355 Kilometer pro Stunde. Das ist in Dänemark mal getestet worden. Die Bleikugeln sind 14 Zentimeter tief in Sicherheitsplatten eingedrungen.
3: Vertraust du mir?
1: Nein. Du machst das so und ich gehe schnell weg.
2: Watch out. Ich mach's nicht. Das ist mir zu gefährlich. Oder soll ich machen? Bereit?
1: Mach den Arm lang.
2: Ja!
3: Juhu! Eins, zwei, drei, vier.
2: Four!
3: Oh! Wir haben alle drei getroffen.
2: Wow.
1: Das gucken wir uns an.
3: Die armen Holzkopfrömer haben schon einiges abbekommen. Und eine der Beulen ist jetzt auch von mir.

An der Südostspitze von Menorca steht auf einer kleinen Insel der Far de la Rey, Nummer 4 auf meiner Liste. Viel weiter östlich geht's nicht in Spanien. Hier geht die Sonne auf. Morgen früh. Aber wir wollen jetzt noch in die Cova del Chorroy. Die Cova gibt schon seit 1965 und sie ist seitdem der Party-Hotspot auf der Insel. Im Sommer ist sie von mittags bis nachts geöffnet. Nachmittags und zum Sonnenuntergang wird auf den Terrassen gechillt und die Musik ist relaxed. Am Abend wechselt dann das Publikum. Man folgt den langen Gängen weiter rein ins Höhlenlabyrinth. Dass hier früher mal Piraten gehaust haben, kann ich mir ganz gut vorstellen. Hier geht's so ab 10 Uhr abends richtig los. Auch mal bis 5 Uhr morgens.

0: Heute kann es nur bergab gehen, denn wir fangen ganz oben an. Ich will paragliden vom Monte Toro, dem höchsten Berg der Insel. In Es Mercadal, direkt nebenan, erkunden wir das Geheimnis der hölzernen Tore, die überall auf Menorca stehen. Und dann geht's endlich aufs Pferd, denn für die Pferde war der Patrouillenweg Camí de Cavalls ja ursprünglich auch gemacht. Wir reiten zu einer der schönsten Buchten überhaupt.
1: Nice to meet you.
0: Schön, dich zu sehen. Ich lege mein Leben in deine Hände.
1: Yes,
2: absolut. Komm mit.
1: See.
3: Come with me.
1: Okay.
0: Fly me to the moon.
1: Okay, this here's correct.
0: So richtig?
1: Yes. How often you jump?
0: Wie oft bist du in deinem Leben schon gesprungen?
2: In my life, in meinem ganzen Leben? Ich habe so 12.000 Sprünge.
0: 12.000 Sprünge.
2: Ich mache das seit 40 Jahren.
0: 40 Jahre. Jetzt bin ich entspannt.
2: Der Helm.
1: Okay, oh, perfekt.
0: Ja, perfekt. Danke.
1: Gracias.
0: Oh, der ist bequem.
1: And?
2: Ich erkläre dir, wie es geht. Wenn ich dich rufe, kommst du vor mich. Und du schaust in diese Richtung. Immer.
0: Immer in diese Richtung.
2: Ich fasse dich hier an. Und dann komme ich an deine Seite. Wenn ich sage, wir gehen, dann gehen wir zusammen. Und du musst stark sein, denn der Wind wird an dir reißen. Und wenn ich sage, renn, dann rennen wir.
1: Okay.
2: Komm mit.
0: Ich komm mit.
1: Okay, really, really. We run.
0: Ja, renn, renn, renn.
1: Run through. No, no, stop.
0: Doch nicht.
1: Only walk.
0: Gehen. Nur gehen.
2: Du musst das machen, was ich sage. Nicht das, was du denkst. Wenn ich sage, wir gehen, dann gehen wir.
0: Okay, wir gehen.
2: Jetzt renn. Jetzt.
1: Run. Really?
0: Und laufen.

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0: Wir müssen rennen, oder?
1: Okay, you say run.
0: Wenn du rennen sagst, dann renne ich. Noch mehr?
1: Okay, run. More run!
0: Noch mehr!
1: Okay, fall down.
0: Perfekt.
1: Sean,
0: vielen, vielen Dank. Es Mercadal liegt ziemlich genau in der Mitte Menorcas. Tourismus spielt hier bis heute nicht die ganz große Rolle. Ein kleines, unentdecktes Örtchen. Historisches Es Mercadal, die Stadt der Kunsthandwerker. Miguel Gomela würde sich selbst nicht als Kunsthandwerker bezeichnen, sondern als Schreiner. Aber er schreinert etwas sehr Menorca-typisches, die hölzernen Tore, die überall auf der Insel stehen. In dieser Werkstatt hier, seit 50 Jahren.
2: Es ist eine Arbeit, die ich ja nicht von klein auf gelernt habe. Aber ich habe mich voll und ganz in das Familienunternehmen gestürzt. 4 Generationen machen das schon so. Und ich mache immer noch mit derselben Begeisterung weiter, obwohl ich kurz vor der Pensionierung stehe.
0: Die Tore und Menorca gehören zusammen. Und wenn Miguel ein neues Tor anfertigt, dann spielt die Vergangenheit immer mit. Er verwendet nämlich auch altes Holz neu, und zwar Pock a Pock, in aller Ruhe.

0: Es gibt nur noch sehr wenige auf Menorca, die das machen. Aber ich erkenne die Tore meines Vaters und meine eigenen sofort. Schon von Weitem an ihrer Form. Denn jeder Handwerksmeister hat seine eigene Art, sie herzustellen, zu vollenden und anzubringen. Das sieht man sofort. Ich finde sie einfach schön. Und am allerbesten gefällt es mir, wenn meine Kunden mir Fotos von meinen Toren schicken, außerhalb von Menorca. Zum Beispiel aus der Schweiz. Da steht ein Tor von mir und ist komplett weiß verschneit. Das hat mich ehrlich mit Stolz erfüllt.
1: Miguel weiß noch nicht, ob und wie der Betrieb weitergeht, wenn er sein letztes Tor geschreinert hat. Die Kinder haben andere Berufe. Ich werde auf jeden Fall ganz genau hinschauen, wenn ich wieder eins seiner Tore sehe. Von Es-Mercadal geht's nach Süden.
2: Menorca ist auch die Insel der Pferde und da muss ich ja wohl mindestens einmal geritten sein. Sarah, hey,
1: Sarah, so schön, dich zu sehen.
3: Nice, schön, dich zu sehen.
1: Du bist meine Reitlehrerin heute.
3: Genau, das bin ich.
1: Damit ich auch nicht vom Pferd falle.
3: So, hier ist Schau Schau.
2: Hello.
3: Sprich sie ruhig an.
1: Wie ist das?
3: Ein typisch menorquinisches Pferd. Und sie sind immer schwarz.
1: Die sind immer schwarz?
3: Ja.
1: Die Fohlen sind übrigens oft braun. Menorquiner gelten grundsätzlich als freundlich und intelligent. Das ist viel wert, wenn ich sie reite.
4: Wow. It's big and heavy.
5: Ja.
3: Perfekt. Perfekt. Und jetzt darauf.
4: The toi.
3: Perfekt. Los geht's.
5: Let's go.
3: Das gehört hier alles zu Escalafat, so heißt die Ranch. 90 Hektar Weideland, auf denen die Pferde frei grasen können.
1: Die können hier frei rumrennen?
3: Ja, die können machen, was sie wollen.
1: 90 Hektar Auslauf für Pferde und kein Hotel in Sichtweite. Diese Idylle hat eine skurrile Historie. Vor 50 Jahren wollte der spanische Diktator Franco die Menorquiner eigentlich bestrafen, indem er den Tourismus von der Insel fernhielt. So wollte er die wirtschaftliche Entwicklung der Insel stoppen, weil die Menorquiner im Bürgerkrieg immer auf Seiten der Republik gegen Franco gekämpft hatten.

0: Das ist eine alte Baraka auf Menorquin, Ponte Vence. Es handelt sich um eine Konstruktion, die früher dazu diente, kleine Nutztiere wie Schafe oder Schweine unterzubringen. Die ist 200 Jahre alt und besteht ausschließlich aus aufeinandergeschichteten Steinen. Kein Zement, nichts.
1: Was für eine Konstruktion. Beeindruckend.

0: Ja, feines Mädchen.
1: Lass die Zügel ruhig ein bisschen lockerer, damit sie runtergucken kann. Wir sagen hier immer Pok a Pok, das heißt Schritt für Schritt, schön langsam. Das gilt für alle, Menschen, Tiere, alle immer Schritt für Schritt.
0: Pok a Pok.
1: Willkommen an der Calamitiana.
0: Ja, ist das ein Bild für die Götter? Oh, oh,

0: Ein neuer Morgen, ein ziemlich windiger neuer Morgen und das ist ein kleines Problem. Ich wollte nämlich eigentlich mit einem Schiff raus, um den Leuchtturm von Mahon zu sehen, meine Nummer 5. Bei dem Wind bin ich mir aber nicht sicher, ob das klappt. Aber in der Bucht der menorkinischen Hauptstadt können wir auf jeden Fall fahren. Bis zur Lazarettinsel kommen wir. Das ist eine alte Quarantänestation. Und dann erkunden wir das größte Naturschutzgebiet auf Menorca. Die Salbufera des Grau. Und da steht ein ganz besonderer Leuchtturm. Am Cap de Favaritch.
1: 35, 34, 33, 32. Raoul!
2: Guten Morgen.
1: What a big boat.
0: Was ein großes Boot. Warum brauchen wir das? Weil es so windig ist?
2: Ja, mach dir keine Sorgen.
0: Keine Sorgen.
1: Okay.

0: Boah, das ist ja riesig und bestimmt teuer, oder?
1: Teuer, sehr teuer. Die hat mal 50 Millionen gekostet. 50.
0: Das gehört alles noch zum Hafen.
1: Ja, der ist ja lang. Er geht noch 2 Seemeilen weiter, also noch fast 4 Kilometer. Und das ist die Lazarettinsel.
2: Lazarett.
3: Lazarett Island, ja.
0: Ah. Wer auf die Lazarettinsel möchte, braucht ein Boot und einen Führer. Einbi Jordi Sigikalis von der Tourismusstiftung. Denn die Insel lebt in einer Art Zwischenwelt. Es gibt noch keine touristische Infrastruktur, aber Touren mit Guides. Auf anderen Inseln wäre ja wahrscheinlich längst ein Luxushotel gebaut worden. Aber auf Menorca ticken die Uhren eben ein bisschen anders. Die ganze Insel ist ein UNESCO-Biosphärenreservat. Und auch beim Umgang mit historischen Anlagen ist es wie beim Reiten. Pock ab Pock, Schritt für Schritt. Immer schön langsam.

0: Die Anlage sieht ja wie eine Festung aus. Aber es ging nicht darum, zu verhindern, dass hier jemand reinkommt. Die Lazarettinsel wurde gebaut, um zu verhindern, dass hier jemand rauskommt. Man hatte Angst vor den Epidemien, die damals aus Nordafrika kamen. Fast alle Schiffe, die Menorca anlaufen wollten, mussten hier für die Seuchenkontrolle anlegen und die Crew sich untersuchen lassen. Und je nach Ergebnis der Untersuchung, ob sie kürzlich eine Infektion durchgemacht hatten, ob sie gesund waren oder eine hohe Ansteckungsgefahr bestand, wurde entschieden, wo genau sie ihre Quarantäne verbringen mussten. Und ob sie 10, 20, 30 oder 40 Tage in Quarantäne bleiben mussten.
1: Passarien la seva quarantena de 10, 20, 30 o fins a 40, a 40 dies.
2: Über diese Kapelle gibt's verschiedene Legenden. Angeblich hat der Priester von hier aus den eingesperrten Seeleuten mit einer langen Stange die Hostien in ihre Zelle gereicht, damit sie auch in Quarantäne die heilige Kommunion feiern konnten.

1913 wurde die Quarantänestation schließlich geschlossen. Im 20. Jahrhundert hatten unterschiedliche Behörden ihren Sitz auf der Insel. Und zurzeit laufen Diskussionen darüber, wie man die Insel für Menorkiner und Touristen vorsichtig weiter öffnen könnte.

0: Ja, jetzt spüre ich den Wind. Die Wellen kommen. Ich spüre den Wind auch. Da hinten endet der Hafen. Und wo ist der Leuchtturm? Da, wo die anderen Lichtmasten sind.
1: Ja, das kann ich jetzt nicht erkennen, aber näher kommen wir nicht ran. Die Wellen. Also Leuchtturm 5, fast gesehen.
0: Du spürst den Wind, oder?
1: Ja, allerdings. Wir wenden und fahren zurück. Der Bordbildschirm zeigt uns die riesige Bucht von Maun. Neben der Lazarettinsel gibt es noch eine weitere, besonders interessante Insel in der Bucht. Die Isla del Rey, also die Königsinsel. Hier werde ich Raoul und seinen Riesenpott verlassen.
2: Okay, adios.
1: Vielen Dank.
2: Muchas gracias.
1: Und gute Fahrt.
2: Gracias. Adios.

Hauser und Wirth, das sind weltberühmte Schweizer Galeristen, die Minorca lieben und auf der Isla del Rey etwas Einzigartiges geschaffen haben. Ein Raum für Kunst und Natur. Es gibt immer Neues zu entdecken, je nach Jahreszeit und Ausstellung.

0: Hauser & Wirth ist eine Galerie, die einige der bedeutendsten zeitgenössischen Künstler vertritt. Wir vertreten rund 100 Künstler weltweit und laden jedes Jahr einen anderen Künstler ein, seine Werke hier auf Menorca auszustellen. Unser Ziel ist es, zeitgenössische Kunst der Öffentlichkeit zugänglich zu machen, allen, die kommen möchten. Das Einzige, was man bezahlen muss, ist das Fährticket, das 10 Euro für Erwachsene und 5 Euro für Kinder kostet. Und alles andere ist kostenlos.
1: Der Gartenkünstler Piet Odolf hat hier einen mediterranen Gartentraum verwirklicht. Zusätzlich werden Workshops veranstaltet, Jugendprogramme und es gibt ein Gartenrestaurant. Tipp: Früh kommen, hier kann es auch mittags schon voll werden. Die Königsinsel ist auf besondere Weise mit der Hauptstadt Mahon verbunden. Der gelbe Kunstkatamaran fährt jede halbe Stunde.
2: Hola. Hallo, guten Tag. Sie sind mein Taxi.
3: Okay. Guten Morgen.

Heute liegen hauptsächlich Yachten im Hafen von Mahon. Aber früher war der Hafen vor allem aus militärischen Gründen interessant. Als die Briten 1722 die Herrschaft über Menorca übernahmen, ernannten sie Mahon nur wegen des Hafens zur Hauptstadt. Hier konnte die gesamte britische Mittelmeerflotte anlegen. Ein unschlagbarer Vorteil.

Vom Hafen ist es nur ein Katzensprung bis in die historische Oberstadt. In Mahon leben rund 30.000 Menschen, wie auch in Ciutadella. Doch der erste Eindruck bestätigt die Unterschiede. Wenig Mittelalter, dafür gibt spanischen Jugendstil. Man findet auch jede Menge britisch geprägte Fassaden und Plätze. Nach den Briten herrschten übrigens die Franzosen in Menorca. Doch deren Spuren sind im Stadtbild nicht so sichtbar. 1802 durften die Menorquinerinnen und Menorquiner dann wieder nach Spanien zurück. Und daran wird sich auch nichts mehr ändern. Direkt neben der Kirche der Karmeliter hat sich aus dem ehemaligen Kreuzgang eine kleine Markthalle entwickelt. Hier gibt's bestimmt auch den Mahon-Käse, den bekanntesten Käse der Insel.

0: Which one is the special?
1: Welcher ist euer Spezialkäse?
2: Sehr würzig. Sehr cremig, fast ein bisschen so eine Konsistenz wie Butter, so kann man sich vorstellen. Okay, I take this one.
1: Den nehme ich. Wer auf der Suche nach Kleidung und Schuhen ist, wird in einem anderen Gang fündig.

Erinnern Sie sich noch an die Kathedrale von Ciutadella? Maun hat natürlich auch eine. Und sie heißt auch Santa Maria, wie die Schwester in Ciutadella. Sie hat auch ein Fundament aus dem 14. Jahrhundert, ist aber danach mehrfach zerstört worden. Nach einem Blitzeinschlag haben schließlich die Engländer die Kirche während ihrer Herrschaft wieder aufgebaut. Man kann hier Spuren aus allen möglichen Baustilen finden. Aber sie hat immerhin ein Alleinstellungsmerkmal: die riesige Orgel aus Schweizer Herstellung. Anscheinend lauter als die in Ciutadella, jedenfalls wenn man die Kirchgänger aus Maun fragt. Hoch oben auf dem Carrea de Dea wartet der Stolz der Stadt, das Teatro Principal de Maun. Es gilt als das älteste Opernhaus Spaniens. Ein musikalischer Schwerpunkt des Hauses, die Zarzuela, eine Form des spanischen Musiktheaters.

0: Wie viele Menschen passen hier rein?
1: Heute finden genau 793 Zuschauer hier Platz. Und es ist das älteste aktive Opernhaus in Spanien. Der italienische Architekt Giovanni Palladi hat es

0: 1929 mit Hilfe der Bürger Menorcas gebaut.
1: In
0: 6 Monaten.
2: In 6 Monaten.
0: In nur 6 Monaten
2: hat er das gebaut. In Köln, in Deutschland, brauchen wir mehr als 10 Jahre.

0: Gin, wohin man guckt. Und das auf Menorca.
1: Ja, das ist die beste Gin im Welt.
2: Na, das sagst du.
1: Ja, nee, siehst. Und es ist auch vielleicht die älteste Gin im Welt. So, Sie müssen es probieren. Kommen Sie mit.
3: Alfons ist ja nicht wirklich bescheiden, wenn es um seinen Gin geht. Mal schauen.
0: Au. Was ein schöner Arbeitsplatz.
1: Ja, das ist die beste Aussicht.
0: Nice place to work.
1: Ja, ja.
4: Das ist der zweitgrößte Naturhafen der Welt. Und früher, so vor 300 Jahren, wollten alle europäischen Militärs diesen Hafen besitzen. Deswegen waren hier sehr viele Seeleute. Die tranken alle Gin, also begannen wir, Gin zu produzieren. Wir benutzen nur und den Alkohol gewinnen wir aus Wein. Und wir destillieren ihn nur einmal. Es ist ein sehr klarer, einfacher Gin.
1: Wollen Sie das probieren?
2: Ja.
1: Das sind die Beste. Das ist das Original. Gut, das ist Gin. Man holt den Beeren. Das ist Gin.
0: Ich trinke ihn lieber.
1: Okay, mach nichts.
0: Danke.
1: Danke.

0: Hier riecht es auch gleich wieder anders.
1: Ja, das ist Gin. Mhm. Das sind unsere Stillkuppers.
0: Ja.
1: Die älteste ist dieses Weiter.
0: Ja.
1: Das ist 280 Jahre alt.
0: Ist sehr heiß, man merkt es, wie warm es ist.
1: Ja, es ist Feuer. Mhm. Sie können das probieren. Das ist Gin.
0: Das ist der Gin, das ist der pure Gin.
1: Ja, pure Gin. Mm.
0: Mm. Das ist echt gut.
1: Ja, sehr, mhm. sehr gut, sehr lecker.
0: Okay, hey, ist gut.
1: Kommen Sie mit.
0: Ah, mm. Das sieht gut aus.
1: Das ist Pomada.
0: Pomada. Oh, da kann noch ein bisschen mehr,
1: yeah,
0: oder?
1: Ja, yeah. ja. viel, viel mehr.
0: So, noch ein bisschen mehr, ne?
1: Gut, okay, Gin mit Zitrone.
0: Pomada.
1: Dieses typische für uns.
0: Okay, salut.
1: Salut.
0: Und dann alles, ne?
1: Ja. Mm. Doch.
0: Ja. Das ist gefährlich. Yeah. Da schmeckt man den Alkohol nicht so.
2: Der Familienbetrieb stellt den Gin jetzt schon in der vierten Generation im Hafen von Mauern her. Und Choriguer ist der Name der familieneigenen Mühle. Und die kleine Destillerie hat inzwischen auch außerhalb von Menorca ihre Fans. Exportiert wird in die ganze Welt.

Und jetzt ab in die Natur, ins größte Naturschutzgebiet der Insel, in den Parc Natural Albufeira des Grau. Albufeira heißt Lagune und diese Lagune ist das ökologische Herzstück der ganzen Insel.

In den 70er Jahren gab es mal Pläne, hier Hotel- und Apartmentanlagen zu bauen. Doch die Menorkinerinnen und Menorkiner hatten auch damals schon ein großes Herz für den Naturschutz und verhinderten das Projekt. Die Kühe dürfen bis heute ungestört weiden. Hier wird niemand mehr bauen. Der alte Patrouillenweg Camille de Cavals führt auch durch den Naturpark und schließlich zu einem der schönsten Leuchttürme auf der Insel, am Cap de Favariche.

Unser letzter Tag auf Menorca. Wir dürfen bei einem legendären Pferdefest im Städtchen Fornells dabei sein. Wir gehen auf Langustenfang und hoffentlich schaffe ich es am Ende noch ein Foto vom nördlichsten Leuchtturm der Insel zu machen. Der Far de Cavalleria steht auf einer 100 Meter hohen Klippe.

0: aires del bandoneón.
1: Die Vorbereitungen fürs große Fest laufen auf Hochtouren. Das wird ja was.
2: Heute und morgen finden die Patronatsfeste von Fornell statt. Hier werden überall feiernde Menschen und Reiter mit ihren Pferden unterwegs sein. Ganz besonders hier auf diesem Platz.
1: Und wer reitet die Pferde?
2: Die Einwohner von Fornells, also aus dem Dorf, aus den umliegenden Ortschaften der Gemeinde und dazu noch einige Gäste, historische Gäste. Letztes Jahr durfte ich auch mein Debüt als Reiter geben.
1: Und ist es gefährlich?
2: Ein bisschen, ja. Es gibt aber einige Empfehlungen für Besucher, damit sie sich im Trubel und auf allen Straßen vorsichtig verhalten, damit keine Unfälle passieren.
1: Der Sand wird auf dem Boden verteilt, damit die Pferde besseren Halt haben. Tausende Menschen, Pferde und eine Kapelle. Ich bin gespannt.

Das ist ja mal ein ziemlicher Klotz. Sieht aus wie einer dieser Türme bei Game of Thrones. Der Torre de Fornells wurde vor 200 Jahren von den Briten gebaut, um zu verhindern, dass feindliche Schiffe in die Bucht von Fornells einfallen konnten. Heute kommen Touristen, um den Turm zu besichtigen. Früher lebten hier Soldaten, es gab ein Munitionsdepot und eine eigene Wasserversorgung. Und auf dem Dach standen die Geschütze. Heute ist das die Aussichtsplattform.

0: Fornells war für das Militär wegen seiner Bucht wichtig. Aber Fornells war auch immer einer der wichtigsten Fischerhäfen der Insel. Oriol Riera will uns heute mitnehmen. Sein Ziel liegt weit draußen vor der Bucht. Die Fanggründe für Langusten. Für die ist Fornells berühmt und auch Oriols Familie. Der Wellengang wird stärker. Das ist im Sommer gar nicht ungewöhnlich. Manchmal kommen die Fischer mit ihren Booten wochenlang nicht raus aus der Bucht. Und draußen auf dem Meer sind die Wellen noch höher. Oriol hat genug gesehen. Das wird heute nichts. Er muss beidrehen und zurückfahren. Noch in der Kühlbox zwei Langusten. Die beiden waren Oriols letzter Fang.
1: So, das sind unsere Langusten. Hier aus Fornells auf Menorca. Ein Männchen und ein Weibchen. Das Weibchen hat hier kleine Scheren, mit denen es die Eier aufnimmt und hier verstaut. Und das Männchen hat die nicht. Die Langusten aus Fornells im Norden von Menorca sind besser als die aus dem Süden. Der Meeresboden ist dort zu felsig. Das typische Gericht auf Menorca ist die Caldereta de la Langosta, ein Langusteneintopf, sehr lecker. Die Saison dauert von April bis Ende August, also 5 Monate.
0: Es geht zurück zum Hafen. Es gibt heute viel weniger Fischer in Fornells als früher. Aber der Langustenfang hat sich als Einnahmequelle für Oriol bewährt. Und dank der strengen Schutzbestimmungen ist die Population der Tiere halbwegs stabil.

0: Vom Hafen zum Restaurant ist es nicht weit. Oriol hat wie auch die anderen Fischer feste Kunden. Aber zuerst geht's einmal zum Wiegeraum der Fischer. Denn die Restaurants bezahlen nach Kilo.
1: Fünf Komma acht Kilo.
2: Hallo Oriol, wie geht's?
3: Gut.
2: Schön. Da kommen Sie rein. Danke, Oriol.

0: Das Cantanou ist eins der traditionsreichen Fischrestaurants in Fornells. Und die Chefin steht in der Küche.
1: Ich bereite gerade die Sofrito zu. Die Basis für alle Gerichte, die wir in diesem Restaurant zubereiten. Zuerst schneide ich die Zwiebel klein. Dann kommen die Paprika dazu. Und dann die Tomaten. Und das Ganze muss lange und bei geringer Hitze angebraten werden, damit es gut durchgart.
0: Früher waren Langusten ein Arme-Leute-Essen auf den Balearen. Aber das ist lange her. Heute kommen Touristen extra nach Fornells, um Veronikas Caldereta zu essen. Die Caldereta wiederum war immer eine Art Langustenresteverwertung. Heute gilt sie als die Spezialität schlechthin. Die ist groß.
1: Sehr groß.
2: Wow.
0: Du weißt schon, wie alt ich bin. Ich bin doch kein Kind. Welches Stück ist am besten?
1: Hier, der Schwanz.
2: La cola. Muchas gracias.
3: A usted.
1: El pan. Das Brot. Zum Eintunken.
2: Okay.
1: Guten Appetit. Schmeckt's?
0: Ich esse ja noch gar nicht die Languste. Alles drumherum ist schon so lecker.
2: Ist so ein bisschen wie so ein Fischsud. Wow, sehr lecker.
1: Und jetzt zur Languste. Einmal mit der Gabel ziehen.
2: Ah. Das ist easy.
0: Oh, das ist einfach.
2: That's easy.
3: Okay.
2: Oh. Wow.
0: So schmeckt Menorca.
1: Es ist alles da.
0: Wie oft isst du das?
1: Sehr selten. Es ist ja fürs Restaurant, für die Gäste.
2: So, it's a special moment.
0: Dann ist das ja ein besonderer Moment für uns beide.
2: Salut.
3: Salut.
0: Es scheint loszugehen. Die Fiesta de San Juan. Das große Pferdefest in Fornells. Mit dem Eselreiter beginnt der erste Teil, die Prozession durch den ganzen Ort. Er holt alle anderen Reiter ab.

Auch das ist Teil des Rituals. Die Pferde steigen. Das zeigt ihren Mut und ihre Klasse. Und das wird später wohl noch wichtiger. In den Anfängen des Festes waren ausschließlich Landarbeiter auf ihren Pferden zur Kapelle ihres Schutzpatrons St. John geritten. Später schlossen sich Bauern, Vertreter des Adels, der Kirche und des Handwerks an. Also die ganze Gesellschaft hoch zu Ross. Inzwischen gibt's die San Juan-Feste in fast allen größeren Orten Menorcas. Jedes Wochenende im Sommer woanders. Aber das Fest in Fornells ist etwas ganz Besonderes. Der Höhepunkt findet nämlich später direkt am Meer statt. Früher durften ausschließlich Männer mitreiten, doch das ist lange her. Die Straßen werden immer voller. Heute ist gefühlt die ganze Insel zu Gast in Fornells.

Die Reiter betreten die Kirche erst zum Schluss, wenn alle anderen da sind. Das Fest des San Juan, also des heiligen Johannes, beginnt zum Johannistag am 24. Juni. Denn zu dieser Zeit ist die Ernte auf Menorca vorbei. Im heißen Sommer wächst nichts mehr. Die Vegetationsperiode beginnt erst wieder im Oktober. Jetzt ist also die Zeit, sich für die Ernte zu bedanken, wie bei unserem Erntedankfest. Man kann sich ja auf verschiedene Arten für eine gelungene Ernte bedanken und sich Glück für die Zukunft wünschen. Auf Menorca passiert das beim Jaleo. Mir wurde Folgendes gesagt: Wenn du für den Rest deines Lebens Glück haben möchtest, dann berühre ein steigendes Pferd an seiner Flanke oder am Bauch. So machen das alle hier und hab keine Angst, es passiert nichts. Die Reiter kommen immer zu zweit und sie bleiben auch immer nur kurz in diesem Durcheinander. Und dann kommen die Nächsten. Dabei bleiben die Pferde erstaunlich ruhig. Nur die Menschen, die werden immer euphorischer, wie im Rausch.

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0: Kommen Sie mit, es geht zum Bodensee.
1: Wir sind unterwegs vom Rhein in den Bodensee, wo Deutschland, Österreich und die Schweiz aufeinandertreffen. Freuen Sie sich auf aufregende Wasserwelten und beeindruckende Berglandschaften. Dazu jede Menge Abenteuer. Ob Ruhe, Einsamkeit, Naturerlebnis oder Trendsport-Action auf dem Wasser, der Bodensee bietet so viel. Wir treffen Menschen, die am Bodensee geboren sind und wollen wissen, was macht die Region so lebenswert.
0: Und da ist er, der Bodensee. Los geht die Entdeckungsreise.

0: Kommen Sie mit zu einem der größten Seen Mitteleuropas. Liebevoll wird er auch das Schwäbische Meer genannt. Der Bodensee liegt im äußersten Süden Deutschlands. Es geht auch nach Österreich und in die Schweiz. Wir erleben atemberaubende Bergtouren, Adrenalinkicks auf dem See und treffen in Überlingen einen Serienstar. Unser erstes Ziel, das Rheindelta zwischen Schweiz und Österreich. Das Mündungsgebiet, ein riesiger Naturschutzbereich. Brut- und Rastplatz für über 300 Vogelarten. Hier fließt der Rhein in den Bodensee. Eine geheimnisvolle Urlandschaft mit Auwäldern, Schilfgürteln, kleinen Inseln und Seitenarmen.
1: Ah ja, die Tja, da haben wir Spuren vom Biber.
2: Das hat der Biber angenagt?
1: Ja, da war er fleißig. Oh. Seit 2006 gibt es wieder Biber in Vorarlberg. Davor waren die ausgerottet. Und mittlerweile sind die Populationen eigentlich relativ stabil. Fühlt sich sehr wohl, vor allem da unten natürlich im Naturschutzgebiet. Da kann er werken und seinen Alltag genießen, ohne dass er gestört wird. Und das Gute beim Biber, der ist ja ein wichtiger Bestandteil von diesem Auwald-Ökosystem. So quasi der Baumeister. Da herunten nagt hauptsächlich diese Weidenbäume an, die dann aber auch sehr schnell wieder wachsen.
0: Das Rheindelta ist das ökologische Herz des Bodensees. Wildnis, Schutzgebiet und sanft erlebbare Natur in einem.

0: Da sehe ich die hellgrauen Äste.
1: Ach, da hinten.
0: Ja, genau. Das ist die Biberburg. Und der Eingang ist unterirdisch, dass er gut geschützt ist, dass keine Fressfeinde, ein Fuchs oder ein Hund oder sonstige Eindringlinge in den Bau können.
1: Das habe ich noch nie gesehen. Ja, also muss man aber auch wissen, dass es da im Schilf ist, sonst erkennt man das ja gar nicht.
0: Das
1: ne?
0: ist auch gut so.
1: Ja.
2: Radfahren ist hier erlaubt. Viele Besucher nutzen das Delta als Auszeit in der Natur, abseits der trubeligen Badestrände. Wir gehen zu Fuß weiter. Lukas führt uns mitten hinein in das Herz des Deltas. Ein spannender Ort, um Flora und Fauna zu beobachten.
3: Entschuldigung. Ja. Hallo. Darf ich Sie fragen, was Sie hier fotografieren?
4: Wir fotografieren eigentlich alles, was vor der Linse kommt. Reiher und Mausebussard, Milan, kleine Vögel, alles, was kommt. Wir sind Anfänger, wir machen das seit 2 Jahren. Und jeden Tag gehen wir so 2 bis 3 Stunden fotografieren.
3: Was ist für euch das Schönste am Fotografieren? Das perfekte Bild zu haben oder einfach das Erlebnis, gemeinsam als Freundin in der Natur zu sein?
5: Das Erlebnis.
4: Das Erlebnis, also eigentlich beides.
5: Ja, man schaut genauer hin.
3: Ich finde es so toll, dass ihr noch ein ganz neues Hobby angefangen habt. Legt ihr euch richtig ins Gebüsch? Versteckt ihr euch? Oder wie muss ich mir das vorstellen?
4: Nein, das machen wir nicht. Da kommen wir nicht mehr hoch nachher.
2: Eine wunderschöne Landschaft und zugleich sensibles Schutzgebiet. Wer hier unterwegs ist, sollte die markierten, teils abenteuerlichen Wege nicht verlassen. In den Schilfgürteln brüten seltene Vögel. Motorboote sind tabu. Kein Müll, keine lauten Geräusche, keine Drohnen. Das gilt auch für uns.
0: Für mich so faszinierend, was es alles an unterschiedlichen Tieren, Pflanzen, Lebewesen gibt, die, aber auch die Ökosysteme, die Landschaften bei uns. Und das so auf kleinster Fläche eigentlich, also dass man innerhalb von kürzester Zeit total unterschiedliche Dinge erleben kann und sehen kann. Und das natürlich aber auch den Leuten vermitteln. Also, und oft auch so die kleinen Dinge am Wegesrand zeigen, wo wir oft vorbeilaufen, wenn man sie nicht bewusst wahrnimmt. Und aber wenn man ein Wissen dazu hat, dann das mit ganz anderen Augen sieht.
3: Und welchen Einfluss hat der Bodensee auf die Natur hier?
0: Da natürlich schon einen großen. Also wir sind ja da direkt am Anschluss an den Bodensee. Also der Übergang vom Rhein in den Bodensee. Also diese große Wasserfläche, im Winter ist das viel wärmer als die restliche Region.
3: Das speichert die Wärme richtig, wie
0: genau,
3: eine
0: Heizung, ja. Ne? Ja, kann man sich so ein bisschen so vorstellen. Und das wirkt sich natürlich auch auf die Umgebung da aus. Also im Frühjahr beginnt die Vegetationsperiode früher, also die Pflanzen blühen früher. Haben wir da schon so, man merkt es auch heute fast schon, ein bisschen mediterranen Flair.
3: Wie viel? Ist 32 Grad oder so sind es heute, oder?
0: Ja, ungefähr. Also, ja. Kann man schon vom Mediterran sprechen.
2: Vom Rheindelta geht es auf die Schweizer Seite nach Kreuzlingen. Für viele ist der Bodensee das ideale Wassersportparadies. Flaches Wasser, meist ohne starke Strömung, dazu Wind aus den Alpen, ideal auch für Surfer und Segler. Wir treffen ein Familienunternehmen direkt am See. Echtes Kontrastprogramm. Hier ist nichts mehr mit leise. Wakesurfen, der Trendsportspaß auf dem Wasser. Vielleicht versuche ich es einfach mal.
6: Hallo.

0: ihr seid ja ein echter Familienbetrieb, ne?
1: Das ist so. Alle eingespannt.
0: Vater, ja. Der Sohn, Gabi. Ja. Wie macht ihr das als Familie? Ihr müsst ja dann alle im Sommer, wenn es am schönsten ist, immer arbeiten und seid eingespannt den ganzen Tag, ne?
2: Markus macht die Wellen, ich die Show und Gabi schaut, dass wir nicht untergehen.
3: Wirklich so?
0: Das ist eine gute Aufteilung, ja? Ja.
4: Beim Wakeboarden ist man fest mit dem Brett verbunden. Andy zeigt uns heute die freie Variante, Wakesurfen, ohne Bindung, ganz frei auf dem Brett.
0: Was macht er jetzt? Er ist gar nicht mehr verbunden mit dem Boot.
1: Nein, der fährt mit
3: Wellenreifen.
0: Ach so, ihr produziert die Welle für ihn.
1: Ach so. 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
0: arms falling up the man. My feet are running like the wind. Ach, jetzt verstehe ich das überhaupt erst.
1: Aber das war jetzt alles natürlich Andi-Tempo. Wenn du fährst, ist die Welle kleiner.
0: Ja, wenn ich fahre, ich komme ja im Leben nicht auf so eine Welle. Das könnt ihr voll vergessen.
3: Nein, du musst die Welle nicht.
1: Juri, du schaffst das. Ich weiß das.
0: Ja, schön.
1: Achtung.
0: Wieder eine neue Folge der Reihe und sie schafft es leider doch nicht.
4: Ohne Seil die Welle reiten sieht beim Profi ganz leicht aus.
1: Du Gas und zum Bremsen Hinterfuß. Und dann fährst du einfach die Welle runter. Ja. Wenn du Achtung, weg.
0: Es sieht so easy aus, wenn du das machst. Ich müsste es schaffen, an der Leine mich ein Stückchen ziehen zu lassen.
5: Gar nichts, aber das ist ein realistischer Schritt.
0: Ja, toll.
5: Und bist
0: du? Okay, ich probiere das jetzt. Also ich werde, ich glaube, ich schaffe es nicht, aber ich probiere es.
1: Probiert? Also, jetzt geht's ernst. Jetzt gehen wir ins Wasser.
0: Das ist das Allerschlimmste, dieses kalte Wasser.
1: So.
0: Warte.
1: Genau. Sie kommt noch mal. Also, immerhin. Genau.
3: Ich glaube, jetzt gerade eine kalte Stelle.
1: Jetzt gebe ich dir mal das Brett so runter. Jawohl. Komm noch. Jawohl, aber nicht. Je enger du aufs Brett sitzen kannst, umso mehr hast du, ist der Schwerpunkt tief. Gut, Andi?
2: Ja.
1: Okay, jetzt runterdrücken. Jawohl.
0: Ja,
1: hoch, Andi, ist gut, Andi.
0: Ist gut.
1: Jawohl,
0: ja,
1: ist schlecht. Super. Das war gut. Alles richtig gemacht.
3: Okay, was kann ich besser machen?
1: Wichtig ist, man hat dann das Gefühl, man muss etwas machen, aber du musst nur Geduld haben, warten, bis der Auftrieb richtig da ist. Okay. Einfach die Position halten.
3: Mach's nur einmal.
0: Ja.
1: Okay. Sicher nochmal?
3: Ja.
1: Okay, gut. Okay, jetzt rum. So, fährst du runter und jetzt hoch, Andi. Hopp. Ja, aber langsam hoch.
3: Judith.
0: Oh, ja.
1: Jawohl! Genau.
3: Ich bin so glücklich für dich! Juhu!
2: Und Judith, ich sag's dir jetzt, heute sind die Bedingungen ziemlich schwer.
3: Ja? Ich bin so froh, dass ich es probiert habe. Ich hatte echt Hemmung und ich brauchte so leichten Druck. Aber jetzt habe ich eine Erfahrung mehr. Ich kann es echt nur empfehlen, das mal auszuprobieren. Wirklich. Das ist toll.
4: Das macht den Bodensee so besonders. Erlebnishungrige und Ruhesuchende kommen gleichermaßen auf ihre Kosten. Der Bodensee, fast 550 Quadratkilometer groß. Wasser, soweit das Auge reicht. Was man an so einem ruhigen Sonnentag nicht ahnt, das weite Wasser hat auch seine Tücken. Starke Fallböen, Winde, die plötzlich drehen, auf dem See kann es schnell gefährlich werden. Wer hier unterwegs ist, spürt beides, die Freiheit und die Kraft der Natur.
0: Sieht aber nicht gut aus.
2: Nee. Ist voll abgebogen.
0: Und ist das Boot mit, jetzt kaputt?
2: Bei dem Boot wird was sein, ja.
0: Oh nein, ja.
2: Das hörte sich nach Reling an hinten. Die sind ordentlich dagegen gekracht. Leider. Die Hafenanlage ist stabil. Das Boot nicht.
0: Wer ist jetzt schuld? Ganz klar der Schiffsführer.
2: Ja, oder? Ja, klar.
0: Nicht die Hafenmauer.
2: Nein, die steht ja schon immer da.
0: Sag mal, ich höre raus, dass du nicht von hier kommst.
2: Hört man
0: das? Das ist ein Berliner Akzent, oder?
2: Ja, klar. Ich bin direkt mitten aus Berlin, genau. Bin da groß geworden.
0: Hm. Seit wann lebst du hier?
2: 1999.
0: 26 Jahre jetzt schon? Ach, und warum lebst du hier und nicht in Berlin?
2: Guck mal da.
0: Ja, schön. Es ist schön hier. Gibt es noch andere Gründe?
2: Nee. Berlin wurde mir zu laut und hier hatte ich für mich mehr Möglichkeiten. Der Schweiz Nähe. Freiburg, Frankreich ist nicht so weit. Du hast große Städte auch in der Nähe und hast halt viel Natur.
0: Könntest du dir vorstellen, wieder zurückzugehen nach Berlin?
2: Nein.
0: Nein.
2: Klar,
0: ganz
2: nein.
0: Klar.
2: Ganz klar.
0: Ganz klar.
2: Ja.
4: Wir bleiben in Kreuzlingen auf der Schweizer Seite.

0: Keine Sorge, ich werde hier nicht verhaftet. Die Handschellen bleiben in der Tasche. Hinter dem Zaun geht es direkt zum Einsatzboot der Wasserschutzpolizei Kreuzlingen. Was macht die Arbeit der Wasserschutzpolizei so besonders? Wo lauern die Gefahren zwischen Freizeitspaß und Wassersport? Und was sollte man als Urlauber lieber lassen? Genau das wollen wir herausfinden.
1: Wie ist denn das Verhältnis zwischen Feriengästen, Urlaubern und Einheimischen hier auf dem See?
2: Ich würde sagen, der Großteil sind Leute von der Region, die auf dem See unterwegs sind.
1: Und die kennen auch die Regeln wahrscheinlich, ne?
2: Schön wär's. Schön wär's.
1: Was machen die meisten falsch?
2: Sehr oft geht es darum, dass einfach Leute sich nicht über Wetter informieren oder dass sie nicht glauben, was ein Wetterbericht sagt, dass jetzt ein schlimmes Gewitter kommt und die denken sich, ja, ist nicht so schlimm. Und dann kommt halt das schlimme Gewitter und dann, ja, dann gibt es die Einsätze.
1: Wenn man den See so sieht, dann denkt man, es ist alles so friedlich, es ist wie eine große Badewanne. Ne? Aber ich habe gelesen, dass es hier auch wirklich schlimme Unfälle gibt und sogar Todesfälle. Ne?
2: Was es gibt gefährliche Situationen, Wetter, Sturm, Strömungen, vor allem dann in den Flussstrecken oder so. Und wenn man natürlich ans Limit gehen will und bei Sturm auf dem See sein will, dann besteht auch ein gewisses Risiko, dass mal was passiert.
0: Heute ist es sonnig und der See ist voll mit Wassersportlern. Marcel und Richard müssen die Lage im Blick behalten.
3: Vorne ein Schlauchboot gesehen, das wir mal kontrollieren wollen. Wir sehen, dass ein paar am Schwimmen und am Wassersport betreiben.
1: Oh, sie denken schon Mist. Jetzt kommt die Polizei.
4: Willst du miteinander? Seepolizei durchgehen. Mein Name ist Kuhn. Wir würden gerne schnell eine Kontrolle machen.
5: Ja, ja klar. Darf ich kurz ans Boot gehen? Oder?
4: Was auch bleiben? Keine Ahnung. Jawohl, merci. Und der Führerausweis noch? Super, merci. Einmal, gut. Pro Person auf dem Schiff eine geeignete Schwimmweste. Und das sind 6 Personen, also haben 6 Schwimmwesten dabei und das passt so.
5: 2, 4, 6 passt. Passt das?
4: Passt.
1: Ich weiß genau, wie die sich jetzt fühlen. Allgemeine Verkehrskontrolle. Fahrzeugschein, Führerschein, Verbandskasten. Alles wird kontrolliert.
6: Nee, ist alles entspannt. Wir wissen, wir haben alles dabei, was wir brauchen. Wir schauen immer, dass wir alle Regeln befolgen. Von dem her ist es wirklich überhaupt kein Problem.
1: Woher kommt ihr?
6: Ja, aus Kreuzling.
1: Ach, ihr seid hier Einheimische?
6: Ja, ja, ich spreche nur Hochdeutsch.
1: Ach, ihr zieht ihn mit dem Wakeboard und einem Kostüm hinterher?
6: Ja.
1: Oh je. Geht's noch da hinten?
6: Ja, geht noch.
1: Ja?
6: Aber langsam wird es ein bisschen kalt.
1: Oh ja.
6: Das da.
1: Warum habt ihr jetzt genau die Jungs hier kontrolliert?
7: Das ist so etwas Polizeiinstinkt, sage ich dem. Also, Jungs, Wakeboarden, Kostüm an, viele Leute auf dem Schiff. Man schaut mal, sind die Rettungsmittel hier, haben alle einen Führerschein oder ist ein kleines Partyboot, wo viel Alkohol getrunken wird, solche Sachen.
1: Ich finde, Sie haben überraschend entspannt reagiert.
7: Es gibt selten, dass jemand nicht entspannt reagiert. Sehr selten.
1: Ihr habt mich noch nicht kontrolliert.
7: Auch dich bringt man Ruhe.
1: Voll hysterisch.
7: Bringen wir hin.
1: Kann ich auch so ein Kostüm anziehen? Dann sind wir. Wow, er kann das aber.

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1: Ich frage mich die ganze Zeit, wir haben ja hier drei Länder, ne? Deutschland, Österreich, Schweiz. Wenn man drumherum geht um den Bodensee, wo verlaufen denn die Grenzen im Wasser?
2: Jetzt sind wir gerade in Deutschland.
1: Das ist Deutschland?
3: Genau, genau. Jetzt sind wir in Deutschland.
1: Habt ihr hier überhaupt was zu sagen?
3: Wir dürfen hier jemanden anhalten und so, aber dann rufen wir die deutschen Kollegen dazu. Aha. Und dann würden die Amtshandlung vollziehen. Der Bodensee ist ganz speziell grenzmäßig, weil auf dem großen Teil vom Bodensee, da gibt es keine Grenze. Gibt es nicht. Da hat nie jemand von unseren Vorfahren hat da gesagt, hier ist die Grenze.
1: Das Wasser gehört nicht, den Schweizern.
3: Ist nicht geregelt.
1: Ja.
3: Hier, Konstanzer Trichter, See rein, Untersee, das Stück, was unten kommt, und hier gibt es eine Grenze, die ist festgelegt.

0: Die Schweizer Wasserschutzpolizei kontrolliert Boote, prüft Führerscheine und achtet darauf, dass die Regeln eingehalten werden. Und wenn ein Unfall passiert oder plötzlich ein Sturm aufzieht, sind sie die Ersten, die rausfahren und helfen. Marcel und Richard haben schon wieder etwas im Blick.
1: Grüezi miteinander. Seepolizei Thurgau, Kuhn ist mein Name. Könnt ihr schnell hinten anrudern? Stellst du schnell ab, Richi?
2: Die gucken genauso, wie ich gucken würde. Leicht genervt, ja.
3: Und sie wissen jetzt schon, dass sie einen Fehler haben.
2: Mhm. Was ist denn der Fehler?
3: Dass sie müssen die Bretter anschreiben mit Namen und Adresse und Telefonnummern.
2: Nein, wirklich?
3: Auch nicht gewusst, gell?
2: Das habe ich auch nicht gewusst. Nee. Gott.
3: Ja.
2: Ich würde hier direkt erstmal ins Gefängnis kommen.
1: Also, jetzt der geeignete Stelle schnell drücken. Geht darum, wir finden die Dinge oft. Okay, gut, dann können wir wieder.
0: Die Bretter werden manchmal abgetrieben und keiner weiß, wem sie gehören. Deshalb Name und Adresse drauf.
2: Ich hätte das auch nicht gewusst. Müssen die beiden jetzt keine Strafe zahlen?
1: Wir Nein, sie einfach für uns ist wichtiger, dass das Ding jetzt angeschrieben ist.
2: Okay. Das finde ich aber nett, dass sie jetzt keine Strafe bekommen.
4: Ja, danke vielmals.
2: Kontrolliert ihr eigentlich auch Personalausweise?
1: Wenn wir das Gefühl haben, dass etwas nicht in Ordnung ist, machen wir das, ja. Ja. Dann jagen wir die auch durchs System und klären ab, ob jemand gesucht wird oder so.
3: So.
1: Gehen wir jetzt im Moment nicht davon aus.
2: Guck mal, das wäre auch was ich lerne gerade ganz viel, ja, worauf man achten muss am Bodensee. Ich hätte auch keinen Personalausweis dabei, wenn ich im Badeanzug jetzt hier auf so einen Sub gehe. Aber ihr habt Verständnis dafür?
3: Natürlich, definitiv.
2: Dass kontrolliert wird, ja?
3: Ist ja auch gut.
1: Also, wünsche mir euch noch einen schönen Tag. Schönen Tag, weiter, ade.
3: Danke.
2: Viel Spaß noch.
3: Dankeschön.
1: Gar keine Luft.
0: Wer sich informieren will, was auf dem See erlaubt ist und was nicht, findet alles Wichtige online. Bei den Wasserschutzpolizeien der drei Länder oder direkt an den Häfen und Bootsverleihstationen. Jetzt ab nach Österreich, in die nahegelegenen Berge, genauer in eine der größten Schluchten Mitteleuropas, nur 12 Kilometer vom Bodensee entfernt. Der Eingang zur Schlucht befindet sich in der Nähe von Dornbirn, im sogenannten Gütle. Hier hat Kaiser Franz Josef im August 1881 die erste Telefonverbindung Österreich-Ungarns feierlich in Betrieb genommen. Dabei kehrte der Kaiser im Gasthof Gütle ein, um seine Leibspeise zu essen. Klare Rindsuppe, Tafelspitz mit Salzkartoffeln und Gemüse, dazu gab's Champagner. Die Flasche befindet sich noch heute im Kaiserzimmer des Gasthofs. Für uns gibt es hier keine Rast. Wir sind erneut mit dem Naturführer Lukas Rinhofer verabredet. Der Biologe ist in Vorarlberg geboren und ist seiner Heimat bis heute treu geblieben.
5: Ah. Da merkt man richtig, wie es da hochkommt. Ja.
0: Was für ein Badespaß! Hier rauscht die Dornbirner Ach durch die Rappenlochschlucht, bevor sie schließlich in den Bodensee mündet. Ein beliebtes Naherholungsgebiet.
2: Bei welchem Wetter macht dir das Wandern am meisten Spaß? So wie jetzt?
5: Nicht so heiß wie jetzt, aber natürlich Sonne. Also ein bisschen kühler. Aber Sonnenschein ist natürlich immer angenehmer, wie wenn es schüttet.
2: Wie verändert sich die Schlucht im Laufe der Jahreszeiten?
5: Im Winter ist sie gesperrt. Oh. Also das ist dann natürlich spannend, weil relativ wenig bis gar nichts los ist.
2: Darfst du rein?
5: Erst im Frühjahr, nein.
2: Ach, keiner darf
5: rein? Nein, genau. Und erst im Frühjahr dann, also ab Mitte Ende April, je nachdem, wie die Schneelage ist, wie die Wege saniert werden, weil die müssen ja auch immer wieder begutachtet werden, dass da nichts passiert.

0: Und schöne Wasserfälle habt ihr auch.
1: Ja, also der ist jetzt so wie er heute ist, natürlich künstlich durch die Staumauer, die man da angelegt hat. Das Wasser hat man weiter unten für die Energiegewinnung genutzt, für die Textilindustrie. Also schon Ende des 19. Jahrhunderts war da eine relativ große Textilfabrik in Gütle. Man hatte den Strom dann für die ersten Straßenlaternen in Dornbirn genutzt auch. Und so ist das, die Rappenlochschlucht eigentlich ja, ganz ein wichtiger Teil der Dornbirner Geschichte.
2: Von der Rappenlochschlucht über die Staumauer bis hin zur Alblochschlucht und wieder zurück braucht man je nach Tempo etwa 2 bis 2,5 Stunden. Perfekt für eine kleine Auszeit vom See.
1: Das sind so weiche Mergelschichten. Also sehr weiches Gestein, kann ich mal probieren, den zu zerbrechen, den Stein.
3: Ist fast wie Holz, fühlt sich das an. Ne?
1: Genau, also sehr weich. Wir sind da auch in einer Zwischenzone geologisch, also zwischen so diesem weichen Mergel und dem harten Kalkgestein, den wir später im Alploch auch noch mal sehen. Also in der Rappenloch und im Alploch haben wir diese harten Kalkwände. Und da hat sich dann der Fluss einfach durchgefressen, wo das weichere Gestein ist schon besser durchgekommen. Und die harten Felswände sind stehen geblieben. Und so ist dann auch die Schlucht entstanden nach der Eiszeit.
3: Kann ich es zerbrechen, den Stein?
1: Genau, wenn du stark genug bist.
3: Oh ja. So eine Angeberpose jetzt hier. Hier. Sehr viel Kraft in meinen Händen, weil mein Vater Physiotherapeut ist natürlich.
2: Und dann geht's hinein in das Alploch. Wir sind gespannt, was uns erwartet.

0: ist das ja schön, oder? Ja,
1: kommt das Wasser schön raus. Das kristallklare Wasser da unten. Noch mal gerade reinspringen.
0: Das ist, man kann ja wirklich bis zum Grund gucken, ne?

0: Licht dadurch.
1: Ja, super schön, auch da auf dem Moos.
0: Das sieht ja aus wie eine Filmkulisse.
1: Ja.
0: Als ob hier Herr der Ringe gedreht wird.
1: Kann man sich gut vorstellen da, ja.

0: Da vorne sehen wir jetzt schön im Gegensatz zu vorher mit den weichen Mergeln, haben wir da jetzt diese, oder in der ganzen Schlucht da, diese stabilen Kalkwände. Da vorne sieht man noch sehr schön, wie die jetzt senkrecht gefaltet wurden. Und oben haben wir noch diese waagrechten Schichten.
1: Ich bin richtig ehrfürchtig, wenn ich hier stehe.
0: Ja, schön da drin, ja. Mhm.

0: Und wie herzig, oder? Überall wachsen kleine Bäume aus dem Gestein raus.
1: Man würde denken, aus dem Nichts. Aber die Natur holt sich natürlich aus den kleinsten Ritzen innen. Da ist überall Wasser drin. Das Moos wächst drauf, es wird ein bisschen Boden gebildet, wo dann vielleicht ein Baumsamen kann sich entfalten und dann kommen die Bäume mitten aus der Wand. Und die Natur ist da beeindruckend.
0: Ja.

0: Oh, schau, Judith, da haben wir noch was Schönes. Ein Hirschzungenfarn, der so typisch für diese Schluchtvegetation ist. Die Farne gibt es ja viele verschiedene, sehr alte Pflanzen in der Evolution. Die haben keine Blüten, sondern die vermehren sich da über diese Samenkapseln, die dann eben vom Wind verbreitet werden, wenn die Kapseln aufgehen. Und dann verstreuen sich die Samen und so vermehrt sich diese Pflanze.
1: Lukas weiß hier wirklich über alles Bescheid. Jetzt zeigt er uns noch seinen Hausberg, den Brüggelekopf. Von dort soll sich ein fantastischer Rundumblick auf die Berge des Bregenzer Waldes, den Bodensee, die Schweiz und das Allgäu bieten. Ein großartiger Abschluss unserer Wandertour.

0: Seh dir das an. Ah, schön.
1: Wow, das ist ein Blick. Spektakulär. Wie das Licht sich spiegelt, ne? Im Bodensee, ganz golden. Toll. Was fühlst du, wenn du hier oben stehst?
0: Ah. Das ist vielleicht kitschig, aber es ist so Heimat. Also es ist schon daheim sein. Schön, ja. Schau, Judith, drück mal. Ja, drück mal.
1: Drauf drücken?
0: Ja.
2: Das liebliches Köpfchen
0: und
1: Was ist das denn?
0: Das ist der Musikwanderweg da aus Brückele. Dann die Chöre im Dorf, verschiedene Lieder eingespielt. Das sind so verschiedene Stationen, wo man beim Hochgehen kann man kurz Pause machen, wieder ein Lied hören und dann wieder weitergehen.

0: Danke, Kiri.
1: Danke dir, das war toll.
0: Sehr gerne.
1: Ach, großartig.
0: Wunderschön, ne?
1: Ja.
2: Von Vorarlberg geht es weiter auf die deutsche Seite nach Überlingen. Dort erwartet uns ein rasantes Abenteuer. Aber zuerst zur Inselstadt Lindau. Wir treffen eine Frau, die ebenfalls am Bodensee geboren ist und die mit viel Leidenschaft ein historisches Erbe am Leben erhält. Ihr Hotel ist seit 1772 in Familienbesitz. Ein Ort voller Ruhe und Geschichte. Das Hotel Bad Schachen, ein Traditionshaus mit illustren Gästen. Helmut Kohl und François Mitterrand trafen sich hier und sprachen über die Zukunft Europas. Und Pop-Legende Rod Stewart genoss hier eine kleine Auszeit am See. Claudia Schielin führt das Hotel in achter Generation.

0: Der Salon. Du kennst hier jeden Winkel, oder?
1: Ja, doch, ich kenne hier jeden Winkel, ja. Wir haben immer gesagt, das ist so ein bisschen unser erweitertes Wohnzimmer. Und das ist einfach sehr nah an meinem Herz. Also mein Zuhause praktisch, mein zweites, ja.
0: Seid ihr hier als Kinder, als Schwester dann durchgeflitzt zwischen den ganzen Gästen?
1: Oder ja, auf jeden Fall. Als Kind, also ich war ziemlich frech, es gibt so eine Geschichte, ich war damals beim Frühstücksbuffet und habe so jedes Brötchen rausgenommen und angeguckt und dann hat mich ein Stammgast angesprochen, sag mal, das darf man aber nicht jedes Brötchen anfassen. Dann habe ich gesagt, ich darf das, ich bin die Juniorchefin.
0: Wie alt warst du da?
1: 5 oder so, also wirklich noch.
0: Die Juniorchefin.
1: Ja, genau. Also mir war von Anfang an klar, dass das irgendwann meins wird.
0: Es ist ja auch eine Verantwortung. In Familienbesitz seit 1872?
1: Seit 1752. 273. Saison jetzt, ja.
2: Im 19. und frühen 20. Jahrhundert wurde das Haus mehrfach erweitert und modernisiert. Doch seinen Charme als Grand Hotel hat es bis heute bewahrt.
1: Das ist der älteste Gastraum vom Hotel. Der wurde 1874 gebaut und diese Stube ist original so wie früher. Und wenn du mal hier guckst in diesem Erker, da siehst du meine ganzen Vorfahren. Da siehst du ein bisschen die Geschichte, 1752.
0: Und Roberts gibt's viele.
1: Robert war dann auch mein Papa. Mhm. Und dann hast du eben auf der anderen Seite hast du dann die Isolde, geborene Riedle, das ist meine Mama.
0: Und sie war die erste Frau, die das Hotel geführt hat?
1: Tatsächlich.
0: Nach dem Tod deines Vaters?
1: Genau, sie hat 2006 hat sie die Geschäftsführung übernommen und hat sich dann dazu entschieden, das Hotel weiterzuführen, bis ich eben dann komme. Und ich habe es dann letztes Jahr von ihr übernommen.
0: So schön, ne? Das
1: alte Haus. Wie in so einem alten Internat.
0: Ja.
1: Den muss ich dir vorstellen, das ist Menzo, unser längster Mitarbeiter.
0: Hallo.
1: Du bist seit 42 Jahren bei uns, ne?
3: Ja.
1: Menzo ist das Herz vom Haus.
0: Was mögen Sie an diesem Hotel? Was ist das Besondere für Sie?
3: Alles.
0: Alles?
1: Abreise.
3: Ja.
2: Ideal die hoteleigene Anlegestelle. Hier können Gäste Subs, Ruder oder Motorboote mieten.

0: Hier kannst du heute ganz privat deinen Seeblick genießen.
1: Wer war sonst noch alles hier bei euch? An wen erinnerst du dich?
0: Also als ich klein war, ich erinnere mich nicht, aber ich weiß von Erzählungen, dass ich bei Rod Stewart auf dem Arm gesessen bin und habe ihn dann so angehimmelt und gesagt, bist du der Hot Stewart?
1: Der Hot Stewart?
0: Genau.
1: Das hat ihm gefallen, oder?
0: Genau.
2: Das Strandbad gehört zum Hotel, ist aber für alle geöffnet. Ein architektonisches Juwel aus der Jugendstilzeit, erbaut 1924. Damals war es die erste Badeanstalt am Bodensee, in der Männer und Frauen gemeinsam baden durften. Revolutionär, für manche ein Skandal, für andere ein Aufbruch in die Moderne.
0: Und hier auf der großen Wiese ist, ich glaube, es war Anfang der 90er Jahre, was ziemlich Spektakuläres passiert. Da ist damals Helmut Kohl mit François Mitterrand mit dem Helikopter gelandet. Und ich war wahrscheinlich 10 oder 12 Jahre alt. Ich habe den ganzen Vormittag diesen Satz geübt. Bonjour, Monsieur le Président. Ich wollte den Mitterrand unbedingt persönlich begrüßen als Hotelchefins Tochter. Und dann hat er mich gar nicht beachtet. Das war ein bisschen traurig.
1: Aber du hast da gestanden und hast immer diesen Satz gesagt. Und er ist einfach an dir vorbeigegangen.
0: Ja. Aber es war trotzdem spektakulär. Stell dir vor, hier kommt so ein Heli runter und dann wirbelt es hier die ganzen Blätter rum und dann steigen die beiden Herrschaften aus. Und
1: guck mal!
0: Und der Zeppelin fliegt hier auch mehrmals am Tag rüber. Ja.
2: Mit dem Boot geht es hinüber ins belebte Lindau. Die Fahrt dauert kaum 10 Minuten.
1: Ist schon schön, euer Hotel, ne? So von hier, vom See aus.
0: Vom Boot aus ist es einfach noch mal ganz anders.
1: Ja.
2: Im Sommer füllt sich die kleine Inselstadt mit Leben. Die Gassen sind voll, Cafés und Eisdielen gut besucht. Wer Lindau ruhiger erleben will, kommt besser im Frühling oder Herbst.
0: Also wenn man durch Lindau geht, muss man eigentlich immer den Kopf heben und gucken, wie da oben so die Alkoven sind und diese Anbauten und ganz viele Dachterrassen. Da gibt es echt einiges zu sehen.

0: du halt diese ganzen kleinen individuellen Läden. Du kannst halt überall mal gucken und kruscheln. Und so kleine Einrichtungsläden, das ist schon echt sehr idyllisch. Und diese alten Gassen, finde ich, haben schon in sich, die sind sehr süß. Ja, die Farbe würde dir aber auch gut stehen hier, die da.
1: Das Rot?
0: Ja.
1: Ich hätte jetzt immer eher zum Blau gegriffen.
0: Ja. Ja, gut. Aber weißt du, das ist ein bisschen leuchtender hier für den Sommer. Finde ich auch schön.
1: Hm? Ja?
0: Ja, nimm mit.
1: Ja, glaube ich, mache ich wirklich. Ganz knapp hier.
0: Einfach so durchlaufen. Das ist mein Lieblingsbuchladen. Du kannst hier schön Kaffee trinken, kannst ein bisschen stöbern.
2: Wollen wir mal reingehen?
1: Unbedingt.
0: Das ist so schnuckelig da drin. Das ist im Winter auch total schön hier. Dann kannst du hier deine heiße Suppe nehmen und dich hier drin ein bisschen aufwärmen und dann weiter schlendern durch die Stadt.
1: Total schön. Ich liebe es.

0: Wir bleiben auf der deutschen Seite. Und jetzt wird's wieder rasant. Ein echter Serienstar erwartet uns zu einer ganz speziellen Tour. Mark Keller, Schauspieler, Tänzer, Sänger und ja, auch er ist hier am Bodensee geboren.
1: Hallo, na? Schön, dass ihr da seid. Das ist toll.
0: Mit dabei Sohn Joshua. Er geht einen anderen Weg als sein Vater und ist Immobilienmakler.
2: Das ist der immer zu spät.
1: Ja, ich hörte das schon von Joshua.
2: Wir warten 30 Mann auf dich. Ja, wie kann es sein?
0: Und da kommt er endlich, Aaron, der ältere der beiden Söhne. Auch er ist wie Papa Schauspieler.
3: Ich war nicht zu spät, schau mal hier.
4: Aaron, erst du, dann er. Das ist erstmal das Gleiche mit euch.
0: Mark Keller, bekannt aus Alarm für Cobra 11 und dem Bergdoktor, hat neuerdings mit seinen beiden Söhnen als Los Kelleros Erfolg. Und heute zeigt er uns die Region auf rasante Weise mit kleinen Mini-Racern entlang des Bodensees. Sie heißen Hot Rods, schaffen bis zu 85 Stundenkilometer und können hier gemietet werden.
5: Einen wunderschönen guten Morgen, meine Freunde. Ich hoffe, es geht euch allen gut. Guckt mal an.
0: Krass, das Social-Media-Engagement der Familie Keller.
5: Seht euch mal an, mit was wir gleich hier Schönes fahren dürfen. Papa ist heute gelb.
2: Nein,
5: das steht
2: Papa
5: ihm. Du bist
2: gelb.
5: Nämlich die Hornets.
2: Und jetzt werden wir ausgesucht. Wir sind sehr gespannt.

0: Super, danke. Kannst losgehen.
1: Wie kleine Seifenkisten mit Motor und doch echte Hingucker, die Hot Rods mit Straßenzulassung.
2: Judith, Foto.
1: Und natürlich noch ein Foto.
3: Los geht die wilde Fahrt.

0: Kurzer Zwischenstopp mit Blick auf den See.
1: Die Frage, ob ich hier wieder rauskomme. Warte. Jedenfalls nicht, wenn man lachen muss. Oh, das macht Spaß.
2: Was ist euer Geheimnis, dass ihr immer noch so eng seid miteinander, Vater und Söhne?
3: Das kann ich dir eigentlich auch nicht sagen. Ich sag die ganze Zeit,
4: jedes Mal, Jungs, geht, lasst mich in Ruhe, lasst mir doch einfach, gönnt mir doch einen Tag Ruhe. Also stehen Sie wieder, schmeißt Sie vorne raus, stehen Sie wieder hinten im Garten. Vater, wir haben noch eine Idee. Dann sage ich, was ist jetzt schon wieder los? Sagt er, Tennis spielen. Sag ich, ich bin doch gerade erst gekommen nach 8 Stunden Autofahrt. Es ist, die machen den gleichen
5: Oder wir wachen auf und es sind schon 5 Anrufe in Abwesenheit, weil er auf einmal wieder... Weißt du, was letztens kam? 22.45 Uhr kriege ich auf einmal WhatsApp-Nachricht.
4: Code.
5: Disney Plus Passwort.
0: Kurz ein Gruppenfoto und schon wird weiter diskutiert.
5: Er hat das neue Handy zu Hause liegen seit 4 Wochen.
3: Weil ich keine Zeit habe.
5: Er hat mich genervt und er hat Angst, das neu einzurichten.
3: Nein, ich hatte die Zeit
5: vor der Panik. Der die Zeit. Da brauchst du keine Zeit. Da legst du das Handy neben das andere Handy.
1: Ja.
3: Hör doch auf. Wir fahren jetzt weiter.
0: Wer mit Hot Rods fährt, braucht einen gültigen Führerschein, festes Schuhwerk sowie wettergerechte Kleidung.

0: Bodensee ist für mich Heimat. Hier bin ich geboren, aufgewachsen. Und wenn ich hier ankomme, egal ob ich in Köln bin, Hamburg, Berlin, und wenn ich hier mit dem Auto schon als kleiner Junge bin, wenn ich wieder hier angekommen bin, dann geht der Puls erstmal runter, dein Parasympathikus schaltet direkt wieder in so eine Erholung. Du bist sofort wieder. Das ist immer das gleiche Gefühl, seit ich klein bin.
1: Warum hast du dich denn für ein Leben in Überlingen entschieden?
0: Überlingen ist, ich bin da geboren, bin da aufgewachsen und muss natürlich sagen, das ist die schönste Stadt, das ist am Bodensee. Hier zu sein, das ist Urlaub.

0: Überlingen, eine Stadt mit südlichem Flair. Die lange Uferpromenade gehört zu den schönsten am ganzen See. Gesäumt von Palmen, Cafés und historischen Gebäuden. Alles scheint hier ein bisschen ruhiger, entspannter zu laufen. Einst war die Stadt ein bedeutendes Handelszentrum am Bodensee. Vom Wohlstand dieser Zeit zeugen bis heute die prächtigen Bürgerhäuser und das imposante Münster St. Nikolaus. Mark Keller ist hier in einfachen, teilweise schwierigen Verhältnissen aufgewachsen. Seine Mutter hat er früh verloren.
1: Ich bin bei der Oma aufgewachsen. Die hat mich, wenn ich von der Schule kam, hat die dann schön gekocht für mich und kam gerade vom Arbeiten, wo sie für andere Leute gekocht hat und sauber gemacht hat. Und nachmittags Kaffeekuchen gemacht, abends ins Bettchen gelegt, zugedeckt. Es war alles sehr ärmlich, wo ich aufgewachsen bin. Aber das war ein Riesenglück, dass ich so aufwachsen konnte, weil ich konnte mich auf mich konzentrieren und wusste, dass ich echt ein schönes Zuhause hatte und geliebt wurde. Und das war mein Glück. Und so habe ich mich entwickeln können, konnte meinen Träumen folgen, konnte trainieren. Und auch wenn keiner dran geglaubt hat, kam dann letztendlich alles irgendwie doch so.
2: Ist das auch der Grund, warum die Beziehung zu deinen Jungs so eng ist? Weil Familie schon so eine große Rolle auch spielen musste in deinem Leben als Kind?
1: Ja, am Ende ist das das Einzige, was bleibt. Und wenn ich dann mal weg bin, dann wissen die, ihr Vater war für uns da und wir hatten so eine geile Zeit. Und ich kann immer zurückschauen und sagen, ja, wie schön war das, dass wir so eng waren. Und mehr ist es nicht.
2: Schön.
1: Ja.
2: Sehr schön.
3: Ja. Ich heule fast.
1: Nein.
3: Wenn es ein Film wäre, würde ich heulen.
0: Ein toller Ausflug mit den drei Kellers. Lustige Familie, erfolgreich und dabei immer bodenständig geblieben. Was vielleicht auch am Bodensee-Feeling liegt. Apropos bodenständig, mit dem Auto geht es jetzt tief ins österreichische Vorarlberg. In eine ganz eigene und noch sehr ursprüngliche Welt. Zu den Almen oberhalb des Bodensees. Hier gibt es fantastische Wanderwege mit weiten Ausblicken über den See und die Berge. Ein Paradies für alle, die Bewegung, Ruhe und echte Bergluft suchen.
4: Ela! Daring! Ring, Malbra, ring! Tata! Ela!
0: Milena Landwing ist Elblerin. Seit 3 Jahren lebt die gebürtige Schweizerin vom Frühjahr bis Herbst auf der Alpe Rhone.

0: Die Alm liegt auf etwa 1400 Metern Höhe. Heute werden die Kühe auf eine neue grüne Weide geführt.
1: Die erste, das ist Emma. Und sie mit dem blauen noch, das ist Ellie. Dann die kleine ist die Polly, das ist

0: Die Kühe stammen von einem Familienbauernhof in der Nähe des Bodensees. Dort schauen wir später auch noch vorbei.
1: Mein Ende oben an der Alm hat Sicht auf den Bodensee und gibt wunderbare Sonnenuntergänge da oben. Und ich habe ja das Vieh vom Bodensee. Nein, einsam bin ich da oben überhaupt nicht. Also ich bin mich das gewohnt. Ich habe die Tiere, ich habe auch immer mal wieder Besuch. Mein Mann kommt auch immer am Wochenende vorbei. Servus, Naira. Ich finde es richtig schön, dass ich da eigentlich fix da oben bin und nicht immer jemand um mich herum habe. Das ist auch ein bisschen der Reiz der Alm. Naira, no, basta, sitz.
0: Trotzdem freut sich Milena über jeden Besucher.
1: Sitz. Da sind Leute wandern gegangen und hochgekommen, die, glaube ich, nie wandern, gell? Die wollten wissen, wer jetzt da auf der Rhone ist. Und jeder, und ja, wegen Schnaps und so. Und ich muss dem sagen, nein, ich habe keinen Schnaps, oder? Und nein, jetzt habe ich so viel Schnaps, weil die sind alle wiedergekommen und haben mir alle eine Flasche Schnaps gebracht, oder? Weil es ging einfach nicht, eine Alm ohne einen gescheiten Schnaps. Das geht nicht. Also ich habe jetzt auch Schnaps. Ich habe Bier und Schnaps, also und Wasser. Das muss keiner verdursten.

0: über wunderbar weichen Waldboden. Caprice will uns zeigen, wie man ein sogenanntes Naturpflaster herstellt. Zur Heilung von Wunden, ganz ohne Chemie, nur mit dem, was die Natur hergibt.
1: Stechen denn die ordentlich? Und dann kannst du den Spruch merken, die Fichte sticht die Tanne nicht.
2: Dann ist es eine Fichte.
1: Dann ist es eine Fichte, ganz genau. Und da wäre dann schon mal der erste Platz, wo wir suchen können. Und jetzt sieht man das schon hier ganz gut, wenn du da mal schaust. Da ist auch schon richtig so eine Träne da. Das heißt, hier wurde der verletzt. Jetzt bildet die das Fichtenharz. Und ich sammle dann einfach mit dem Glas. Und dann geht es wirklich darum, dass man einfach hingeht, so ein bisschen was von dem Harz, von dem Baum runternimmt. Und dann würde ich hier jetzt schon tatsächlich die nächste Stelle suchen.
2: Ich finde das total interessant, weil ich ja auch ganz viel mit Pflanzen zu tun habe in meiner Welt, wo es um Gemüse vor allen Dingen geht und Obst. Aber auf die Idee, mir ein Pflaster aus dem Harz von Bäumen zu machen, bin ich noch nicht gekommen.
1: Spannend, oder?
2: Ich finde das total spannend.
1: Und das Gute ist, riech mal. Ja, das riecht fantastisch, oder?
2: Ja.
1: Das ist auch das, warum die Kinder die total gern mögen, wenn die irgendwo eine Schrunde haben, weil die so schön riecht. Mhm. Also es ist ganz einfach auch super für

0: Das ist eine Wahnsinnsstelle. Schau mal. Die hat hier eine Riesenstelle, wo ich auch tatsächlich immer wieder mal abernte. Ich lasse ihm dann dazwischen drin wieder ein bisschen Ruhe. Und hier sieht man das jetzt sehr gut. Hier kann ich tatsächlich große Stücke rausbrechen. Und es ist ja gut, dass man das nur im Kloß absieht, weil ich möchte nicht, dass alle die Stelle kennen.
1: Du hättest mir so einen Sack über den Kopf ziehen können, ja, weißt genau. Du, auf dem Weg zu deiner Stelle hier.
0: Ja, Sekunde.
1: Sag mal, aber Kinder, die mit dir im Wald waren, die sehen den Wald doch danach mit ganz anderen Augen, oder?
0: Ja, das hoffe ich doch. Das merkt man dann eigentlich meistens schon am Schluss, wenn wir dann wieder rausgehen aus dem Wald, auf dem Weg. Das ist da noch und da noch und da siehst du vom Specht noch das Loch. Also ich denke schon, dass das dazu beiträgt, dass sie eine andere Sicht auf die Dinge haben dann.
1: Muss ja schnell sein, glaube ich.
2: Hallo.
0: So ein kleiner Mann.
2: Hallo, Süßi.
1: Oh, jetzt ist er weg.
3: Auf 800 Metern Höhe liegt der Familienbauernhof, fast 400 Meter über dem Bodensee.

0: Bauerngarten, klein und fein. Das braucht er ja gar nicht so viel. Also es ist echt so unsere kleine Ruheoase, die auch die Gäste dann direkt vor der Tür haben. Darf man sich natürlich auch bedienen. Also
1: ich sehe schon was zum Bedienen. Ja. Ich sehe Boric.
0: Oh ja.
1: Den habe ich bei mir auch im Garten.
0: Ja.
1: Das ist so eine schöne Pflanze. Und Bienen lieben sie, wie man sieht.
0: Mhm.
1: Und man kann sie in den Salat tun und in Deko. Den Pudding. Als Deko, ja. Man kann es essen.
0: Pudding zum Beispiel finde ich das ganz hübsch.
1: Ja, total.
0: Genau.
2: In dritter Generation führt Caprice gemeinsam mit ihrem Mann den Hof. Stefan kümmert sich nicht nur um die Landwirtschaft, sondern sorgt auch für jede Menge Spaß bei seinen legendären Traktorausflügen. Das Motto: nachhaltig reisen. Platz zum Toben, frische Luft, Ruhe und regionale Produkte direkt vom Hof.
1: Hallo, hallo.
3: Hallo.
1: Ich bin Judith, freut mich.
3: Hallo.
1: Warum habt ihr euch für Urlaub auf dem Bauernhof entschieden?
3: Wir lieben es einfach, hier so ein bisschen in den Bergen zu sein. Kinder lieben die Tiere, auch hier Zeit auf dem Hof zu verbringen, so ein bisschen mitzuhelfen, einen Trecker zu fahren. Das ist einfach, das ist ja eine ganz große Abwechslung so zum Alltag zu Hause. Ne?
4: Ja, die Kinder sind entspannt. Ja, dann sind wir es auch als Eltern.
3: Gastgeber sind super herzlich. Man kommt hier an. Das ist natürlich schon was ganz anderes als jetzt so Hotelurlaub oder auf dem Campingplatz oder so. Man kommt mal anders runter. Ja.
1: Der Blick auf den See ist natürlich auch toll. Ne? Wart

0: ihr schon mal unten oder spielt sich euer Leben nur hier oben ab?
1: Beides so, ne? Aber ich finde, das ist auch so super abwechslungsreich. Ne? Man kann ja am Berg was machen oder auch so runter ans Wasser. Da ist dann gleich eine ganz andere Atmosphäre, so, ne? Wenn man da bei Sonne am See entlang flaniert. Das ist schon cool, wenn man so beide Welten so ein bisschen hier vereinen kann. Ja.
0: Oh Moni, ich glaube, das ist nicht für dich. Nein, nein, nein, nein, nein, das darf man gar nicht. Das ist nicht für kleine Katzen. Komm her. Komm her, du Kleines. Komm her, du Kleines. Hm? Kleine Moni.
2: Jetzt bin ich wirklich neugierig. Wie wird denn nun das Waldpflaster gemacht?
3: Damit wir die jetzt machen können, die Waldpflastersalbe, brauchst du eigentlich gar nicht mehr viel. Und wir brauchen ein bisschen Bienenwachs und Olivenöl dazu.
0: Mhm.
3: Ganz genau.
0: Aha.
3: Wir haben jetzt 34 Gramm. Wir nehmen dann das Doppelte an Olivenöl. Das heißt dann 68 Gramm Olivenöl. Ein bisschen mehr. Ist das gut im Gefühl?
0: 67 hätten wir.
3: Perfekt. Und jetzt ist eben wichtig, dass wir darauf achten, dass es nicht kocht, sondern dass es einfach erwärmt wird. Ruhig so ein bisschen dann auch umrühren. Das geht eigentlich sehr, sehr schnell.
0: Für welche Arten von Wunden eignet sich das jetzt?
3: Also jegliche, wir sagen hier Schrunden, die man hatte. Alles, wo man sich vielleicht aufgekratzt hat oder wenn die kleine Katze mal so drüber. Wo man es nicht direkt sollte, also wenn die Wunde noch blutet. Also dann wirklich zuerst Blut weg, schauen, dass die Wunde aufgehört hat zu bluten. Aber dann kann man das eigentlich direkt rausschmieren.
0: Mhm.
3: Hat auch eine,
0: also hier so, da, ja, diese ganzen, genau, Katzenkratzer, da hätte ich es jetzt überall drauf machen können.
3: Ja, genau. Hat auch eine antibakterielle Wirkung.
2: Das Harz hilft, Wunden zu desinfizieren und zu heilen. Olivenöl macht die Masse geschmeidig und das Bienenwachs sorgt für die feste, aber flexible Konsistenz.
3: Darfst du noch ein bisschen?
0: Woher kriegt man das, den Bienenwachs in dieser Form?
3: Das machen auch Imker, lokale Imker so. Ist das eigentlich schon ganz gut aufgelöst? Ja, perfekt, perfekt.
2: Abfüllen und abkühlen lassen. Fertig.
0: Finde ich toll.
3: Ja.
0: Richtig was gelernt.
3: Ja, schön.
0: Dankeschön.
3: Das freut mich sehr gerne.
2: Und damit haben wir hier oben nicht gerechnet. Ein Heublumenbad im Fass mit Blick über den Bodensee. Augen zu und Stille genießen. Mhm.

0: Unterhalb des Familienbauernhofs, direkt am Bodensee, liegt der Fußacher Hafen. Ein Ort, den viele liebevoll Klein-Venedig nennen. Boote und Wohnhäuser direkt am Wasser. In dieser beschaulichen Kulisse lebt und arbeitet Fischer Franz Blum. Franz gehört am Bodensee zu den letzten seiner Zunft.
1: Ja, hier bin ich gerade an den Rotaugen dran. Das, was ich jetzt da mache, das ist das Schröpfen, das sogenannte. Das Rotauge an sich hat ja auch ein schmackhaftes Fleisch, aber extrem viel Geräte drin. Und darum schneide ich das Filet, wie du jetzt siehst, ganz fein ein. So zerschneide ich die Geräte und durchs Braten zergehen die dann. Da kann da auch nichts mit dem Hals stecken bleiben. Und so kannst du eigentlich das Rotauge auch fast grätenfrei genießen. Erstaunlich, dass viele Leute nicht einmal mehr wissen, dass es unseren Berufsstand gibt. Und ich muss sagen, mittlerweile sind wir wirklich auf der roten Liste. Es werden immer weniger und immer weniger. Wo wir da in Vorarlberg mal 16, 17 waren, sind wir jetzt noch zu fünft. Ich habe jetzt das Glück und das Privileg, und das freut mich auch riesig, dass mein Junior sagt, hey Papa, das ziehen wir weiter. Er ist der Franz in der vierten Generation jetzt schon. Und auch die Fischerei ist dann die vierte Generation. Ich bin die dritte. Ja, da haben wir heute Morgen, hat der Franz Junior, Frenzli der vierte, hat er richtig zugeschlagen. So einen guten Meter Hecht hat er gefangen. Hat's Gaudi gehabt, jetzt ist er müde, jetzt schläft er. So.
0: Franz Blum hält übrigens den Rekord für den größten Fisch, der je im Bodensee gefangen wurde.
1: Das ist der Wels. Der hat jetzt 2,72 Meter gehabt und 100 Kilo. Den habe ich, jetzt muss ich selber schauen, 2019 habe ich den gefangen gehabt. Ja. Und da sieht man schon, was für U-Boote das da im See herumschwimmen. Ich meine, im Moment ist der noch Bodenseerekord.
0: Die Fischerei, kein leichtes Geschäft. Die Bestände im Bodensee gehen seit Jahren zurück. Franz Blum betreibt als zweites Standbein noch ein Fischrestaurant.

0: Wir probieren seinen Fisch allerdings an einem besonderen Ort. Treffpunkt Skiheim, eine Einkehrhütte oberhalb des Bodensees. Fisch am Grill, keine einfache Sache. Zubereitet von einem echten Meister seines Fachs. Tom Heinzle, Grillkoryphäe und Buchautor.
1: Freut mich. Hallo. Danke, dass ich mit dir grillen darf heute.
2: Gerne.
0: Er zeigt uns, wie man den Bodenseefisch auf besondere Art genießen kann.
2: Heute waren wir ja beim Fischer am Bodensee und haben einen guten Zander geholt. Aber das ist Teil 2 des heutigen Abends. Teil 1, was mir der Fischer Franz da mitgegeben hat, ist ein schöner Forellekaviar. Und mit dem machen wir uns jetzt eine schöne Vorspeise, so eine Art Fingerfood.
0: Der gebürtige Vorarlberger gibt regelmäßig Grillkurse.
2: Das ist ein ganz normaler, fertiger Flammkuchenteig, wie man es überall im Supermarkt kaufen kann. Wichtig ist, Judith, Rezepte müssen einfach sein, dass die Leute auch nachmachen.
1: Hm? Ich bin total deiner Meinung.
0: Mit dabei die neugierigen Hüttenwirte mit Tochter Anja.
1: Sag mal, könnt ihr eigentlich versuchen, so ein bisschen Hochdeutsch zu sprechen?
2: Ich spreche schon die ganze Zeit Hochdeutsch.
3: Am Vorarlberger, wo Hochdeutsch redet, der klingt wie ein Schweizer und ein Deutscher gemischt, eigentlich, glaube
1: ich. Sag mal, dieser Grill, ne? Ich habe das noch nie gesehen, auf so einer heißen Platte zu grillen.
2: Ah, das ist momentan ein Wahnsinnstrend. Zu dem sieht man Feuerplatte. Man kann mit so einer Grill eigentlich alles, was direkt gegrillt wird, kurz gegrillt wird, wie Garnelen, kleine Steaks, über so Sachen, Gemüse vor allem, kann man wahnsinnig gut und schnell zubereiten.

0: Jungzwiebel, also Frühlingslauch, sagt man bei uns in Deutschland. Bei uns ist klassisch der Jungzwiebel. So,
1: jetzt haben wir. Aber du kannst ja auch eigentlich, habe ich gerade gesehen, auf deinen Unterarm zeigen, weil du hast sehr viele Gemüsesorten, die einfach tätowiert.
0: Ja, das ist nicht vergessen, was ich zubereiten soll.
1: Ich habe noch nie jemanden mit einem Rote-Bete-Tattoo gesehen.
0: Echt?
1: Nee, Gott. Super.
0: So, da haben wir die Jungzwiebel, Frühlingszwiebel da rein.
2: Bisschen Salz und Pfeffer in die Creme fraiche, dann der Forellenkaviar über den Grill.
0: Das hat eine ganz leichte Raucharoma. Der wird außen härter, aber zuerst Rauchgeschmack und dann kommt sofort der Fischgeschmack hinterher. Das macht das Gericht so richtig gut.

0: Sie ist sprachlos.
1: Mm. Wirklich, richtig gut.
0: Gut, ne?
2: Durchschaust du eigentlich meine Strategie? Ich stelle dir ganz viele Fragen, damit ich ganz viel
0: alleine essen kann. Ich hab schon gemerkt, du. Ich meine, wenn ich im Sprecher bin, bist du im Kauen.
2: Was machen wir jetzt?
0: Nach dieser kleinen Vorspeise, nach diesem Häpple, wo wir gehört haben.
2: Häpple.
0: Machen wir jetzt einen schönen Bodensitzander.
3: Aber erst die Beilagen, halbierte Romana-Salatherzen mit einer eigens kreierten Gewürzmischung.
0: Ich habe jetzt hier drin getrocknete Tomaten, Thymian, Rosmarin, etwas Salz, Oregano, sehr mediterran. Der Salat muss knackig bleiben, aber was wir wollen, sind Röstaromen. Mhm. Darum heben wir den rauf und drücken ihn etwas an. Dann schauen wir, sobald dass der ein leichtes Brennen hat und hinten noch stabil ist, kommt der runter.
3: Apfel kleingeschnitten, Salz, Pfeffer und Zitronenöl. Und dann noch geriebene Zitronenschale.
0: Schön.
3: Und jetzt der Bodenseezander.
0: So, jetzt machen wir uns so schöne schräge Filets. Machen wir mal 3 Stück, 4 Stück. Wir sind zu viert, 4, oder? Mhm. Ja. Und dann kann man die Schwaben würden sagen, mit dem Herrgottsgäbele. Können wir da rüber, oder? Mit dem Herrgottsgäbele.
2: Das ist das Herrgottsgäbele.
0: Das sind Herrgottsgäbele. Dann kann man die Fischfilets da schön ins Öl rein. Hörst du, wie heiß die Blatt ist? Und jetzt liegen lassen, bis wir sehen, wie das Eiweiß stockt, bis der Fisch bis zur Hälfte rauf trüb wird. Und dann können wir umdrehen. Dann haben wir die Hitze im Fisch drin. Jetzt mit einer zügigen Zug runterfahren, dass ich die Haut nicht verletze. Schau, das ist aber schön transportiert. Schön in einem Zug.

0: Die Haut muss nach oben.
1: Ja.
0: Weil wenn ich sie nach unten lege,
2: wird
0: ganz erschwitzen, löst sie sich. Schau mal. Über alles so. Schau, weil das ist ein Bestandteil, ein wichtiger von einem Fisch. Ja,
2: können wir nicht gleich essen. Dann habe
3: ich hier mit. Bodenseezander mit Romana-Salatherzen, Frühlingszwiebel, Gewürze und Zitronenöl. Wie das duftet.
1: Voll fein.
0: Muss schon den Dill.
1: Sehr gut. Voll fein, das merke ich mir. Fantastisch.
0: Danke, neues Mayo.
1: Immer. Ich danke dir für dieses Erlebnis.
0: Gerne.
1: Du hast mich echt inspiriert und ich bin ganz sicher, nicht nur mich.

0: Das Ufer des Sees ist rund 270 Kilometer lang. Wer den Bodensee mit dem Fahrrad erkunden will, hat hier beste Möglichkeiten. Der Rundweg um den See führt durch Dörfer, Städte und immer wieder durch herrliche Landstriche.
1: Ja, es ist eine Alternative, mal mit so einem Auto zu fahren. Das ist immer so langweilig. Hier kann man natürlich immer wieder anhalten, die Cafés besuchen, auf jeden Fall den Seeweg. Und das ist alles total wunderbar hier zu sehen.
0: Und ganz oft geht's am Wasser entlang.
2: Sehr gute Fahrradstrecken, die sind sehr gut ausgebaut.
3: Ja, also ausgebaut und ausgeschildert. Ja, das finden wir, glaube ich, sehr gut.
4: Ich finde es total schön. Ich bin nicht so ein Fahrradfan. aber der Fahrradweg ist einfach so schön. Und auch diese Landschaft, mein Gott, was ist das hier? Paradies. Der Plan ist tatsächlich, eigentlich einmal rund um den See zu fahren.
3: Vorhin saßen wir auf der Bank und haben Eis gegessen und ich dachte mir, wie cool ist das denn, einfach an einem See drei Länder zu haben und die sich irgendwie zusammen verbunden haben oder so gelegen sind, irgendwie das Bodensee verbindet alle drei. Ganz toll.
0: Den Bodensee aus der Luft zu erleben, ein Traum vieler Besucher. Manche steigen in den legendären Zeppelin. Doch seit 2 Jahren gibt es eine neue, deutlich temporeichere Variante. Und die hat es in sich. Wir fahren in die Nähe des Rheindeltas auf die Schweizer Seite zum Flughafen St. Gallen-Altenrhein.

0: Das ist natürlich so spektakulär.
1: Das ist eine F13.
0: Wow. Hallo Andreas.
2: Ja, hallo Judith. Grüezi und willkommen.
0: Dankeschön. Das ist aber ein schönes Flugzeug.
2: Ja, das ist eine Perle.
0: Wow.
2: Ja, das ist sozusagen die Urmutter aller kommerziellen Luftfahrzeuge. Und von daher eine absolute Rarität.
0: Wie alt ist das Flugzeug?
2: Ja, das Original, Erstflug 1919. Und unsere drei Maschinen, oder gerade diese Maschine, die Haberia, hier, die ist jetzt 6-jährig. Da es so wenige davon gibt, das sind die einzigen drei fliegenden Exemplare auf der Welt. Mhm. Es gibt Originale im Museen, in verschiedenen Museen. Auch im Deutschen Museum gibt es ein ganz schönes Exemplar.
0: Sag mal, Uwe, du fliegst sie jetzt?
3: Wir fliegen jetzt zusammen, ja.
0: Also wir. Du fliegst, ich bin dabei. Bist du denn Berufspilot oder Hobbypilot?
3: Ich bin pensionierter Berufspilot. Ich war 40 Jahre bei der Deutschen Lufthansa.
0: Ach, dann sind wir vielleicht schon zusammengeflogen.
3: Wahrscheinlich, ja. Und war 30 Jahre lang der Kapitän. Und jetzt habe ich die Freude noch gefunden, bei den Junkers Leuten mitzufliegen. Genau. War übrigens das erste Passagierflugzeug der Deutschen Lufthansa. Ja.
0: Aber so lange bist du noch nicht im Dienst.
3: Sehe ich so aus? Ist eine Passagierkabine für 4 Passagiere. Eventuell sehr glatt. Natürlich darfst du rein. Du musst sogar rein.
0: Wow.
3: Und so sind die Passagiere früher gereist. Das kommt noch von der Kutsche. Eine Kutsche sitzt auch der Kutscher im Freien, wie hier die Piloten, und die Passagiere hinten in der Kutsche. Es gab ja noch keine Instrumentierung, wie wir sie heute haben. Wir hatten ein Höhenmesser und einen Kompass und eine Geschwindigkeitsanzeige. Mehr hatte man nicht. Und die Piloten wollten noch die Luft spüren.
0: Aber das ist ja wirklich toll verarbeitet. Ja, waren also die auch so ähnlich verarbeitet, ja, die Original? Ja. Oder ist das jetzt moderne Technik, nee, die ich hier sehe?
3: Das ist die Technik von damals. Das ist also wirklich Original-Replikas, wie sie damals gebaut wurden.
0: Wenn man bei euch einen Flug bucht, dann sitzt man ja hier drin mit 3 Gleichgesinnten.
3: Ja.
0: Ich würde so gerne vorne bei dir mitfliegen. In dem Cabrio-Bereich, ist das möglich?
3: In dem Fall machen wir mal eine Ausnahme. Für normale Passagiere allerdings immer nur hinten in der Kabine.
0: Ja, genau. Weil das ist ja spektakulär. Ja, Cabriolet, ja, fliegen.
4: Ja. Ein Flug mit der U13 muss rechtzeitig gebucht werden und ist nur mit vorheriger Mitgliedschaft im Verein Junkers Luftverkehr und einer Wartezeit von 30 Tagen möglich.
5: So, kannst du noch mal winken? Kann man hier auch rausfliegen? Nein, das ist ja anstrengend.

0: Zuerst ein Schlenker entlang der Schweizer Bergwelt. Der Sentis, 2501 Meter hoch und einer der bekanntesten Gipfel der Appenzeller Alpen. Und immer wieder Paraglider und traumhaft gelegene Almen.
1: Das war schwer, wie wir hatten. Das war schwer, aber wir jetzt nach links eins, gehen wir zurück zum Blick zu. Immer nach links. Und jetzt wird ziehen.
2: Ja.
1: Ab und da, dann geht die Nase wieder hoch und jetzt wieder nach rechts rein. Oh, ich bin krank. Ja.
2: Oh, ich hab Angst.
1: Und noch ein bisschen. Ja, noch nach rechts.
2: Oh, kannst du das bitte? Ich hab Angst. Mach du das bitte. Ich hab das rausgesteckt.
1: Ich will ja auch noch fahren.
2: Oh Gott,

Das Rheindelta von oben. Die bezaubernde Inselstadt Lindau und das Grand Hotel Bad Schachen

traumhaft. Ein Flug, bei dem man die Bodenseeregion noch mal in ihrer ganzen Vielfalt von oben erlebt. Jetzt erwartet uns noch ein echtes Highlight, das Seenachtsfest in Konstanz und Kreuzlingen. Dieses Spektakel lassen wir uns nicht entgehen. Es ist das größte Volksfest am Bodensee, zieht jedes Jahr Zehntausende Besucher an und verwandelt das Ufer in eine einzige Festmeile.

0: Und es wird ein spektakuläres Feuerwerk geben. Angeblich eines der größten in ganz Europa. Wir sind gespannt.
1: Hallo? Guten Abend.
2: Oh, hallo.
1: Ich dachte, ich frage mal kurz nach. Das sieht aus, als ob ihr euch professionell vorbereitet habt auf die Seenacht.
2: Das machen wir ja schon 20 Jahre.
1: Seit 20 Jahren? Ihr habt keins ausgelassen?
2: Nein.
1: Jetzt wohnt ihr ja in der Nähe, ne? Lohnt es sich auch, würdet ihr sagen, für Urlauber, so wie ich es bin, für diese Nacht hierher zu kommen?
3: Ich ziehe mir das größte Feuerwerk Europas rein. Das ist eine Mega-Geschichte. Das ist eine halbe Stunde, die vergisst du nie. Beide Städte geben sich an und abartig, was da abgeht.
4: Ich glaube, die Konstanzer kommen zuerst, dann kommen die Kreuzlinger. Und dann, wenn beide Feuerwerke rum sind, hauen noch mal beide volle Kanne rein. Und dann meint man wirklich, der Himmel explodiert. Das ist unbeschreiblich, das kann man nicht beschreiben. Weil die beide alles, was geht, raus in den Himmel hauen.
1: Ich wünsche euch noch viel Spaß.
2: Ja.
1: Ich gehe mal noch mal ein bisschen weiter, vielleicht sehen wir uns gleich noch.
2: Euch auch.
5: Ja, gerne.
1: Ja?
5: Wir haben auch noch ein gutes Gespräch für euch.
2: Schöne Feuerwerk.
5: Ciao, viel Spaß.
1: Entschuldigung, in welcher Richtung ist das Feuerwerk? Ist das da?
5: Das Feuerwerk ist direkt hier.
1: Und ihr habt die Logenplätze hier, euch gesichert.
6: Wir sitzen seit heute Mittag um 12 Uhr sitzen wir schon.
1: Nein, ihr habt reserviert hier so lange schon.
6: Ja, ja. Man hat halt reserviert, man zelebriert.
1: Ja. Ihr kommt aus Deutschland, oder?
6: Ja. Wir wohnen in Konstanz, wir sind Kölner.
1: Ist die Lebensqualität hier höher?
5: Ja.
6: Ja.
5: Ja, definitiv.
6: Die Breite leider auch.
1: Ja. Die was?
6: Die Preise leider auch.
1: Die Preise leider auch.
0: Immer mehr Boote kommen zum Fest und ankern vor der Küste.
1: Juhu! Bitte schön. So, als Gegenleistung möchte ich von euch wissen, warum ihr heute hier seid fürs Feuerwerk.
7: Ja.
1: Ja?
7: Ja.
1: Aber was erwartet mich heute hier? Das Feuerwerk soll schon spektakulär sein, oder?
7: Ja, echt schön.
8: Sonst viel Musik, viele Menschen.
7: Boote, die hupen.
8: Ja. Oh ja, das stimmt. Alle haben das Licht aus und nicht dann auf einmal.
1: Ja. Was habt ihr noch vor? Ihr habt da so eine gemütliche Ecke.
7: Ja. Genau, ein bisschen picknicken. Ja.
1: Aber ihr wollt unter euch bleiben, Mädelsabend.
8: Sicher.
1: Ja?
7: Ja.
0: Das Seenachtsfest, Symbol für grenzüberschreitende Freundschaft. Nach dem Zweiten Weltkrieg wollten die Städte Konstanz und Kreuzlingen wieder näher zusammenrücken. Das erste gemeinsame Fest fand 1949 statt. Und seither heißt es, hier trennt uns kein Zaun mehr.
1: Ist die Seenacht so ein Event, zu dem ihr euch wieder trefft als Freundin?
7: Ja, ja, sehr.
1: Ja?
7: Ja, immer wieder. In unserem Alter schon. Für die Kleinen ist es mehr der Jahrmarkt. Für die Eltern, die gehen halt mit.
1: Ich wünsche euch noch viel Spaß.
7: Dankeschön.
1: Ciao.
7: Ciao.
0: Mehr als 3 Kilometer zieht sich die Festmeile mit Buden, Bühnen und Ständen. Die Spannung steigt. Am Ufer von Konstanz und Kreuzlingen bereitet sich alles auf den Höhepunkt vor. Wir dürfen das Spektakel vom Wasser aus genießen. Markus, mein Wakeboard-Lehrer, nimmt uns mit.
1: Ist das jetzt hier die perfekte Position fürs Feuerwerk?
9: Für uns schon, aber wir müssen jetzt warten. Wenn es losgeht, gehen wir noch ein bisschen rein, dass wir ein bisschen näher an der Kante sind. Die Seepolizei hat da einen Sektor gemacht auf beiden Seiten, wo alle Schiffe rein müssen, damit man auch allenfalls für irgendwelche Notfälle da wieder raus kann. Aber wir sind jetzt schon
1: Border Guard.
9: Die Border Guard.
1: Hallo, müssen wir noch weiter rüber?
9: Machen wir.
1: Da? Noch ein bisschen? Ja, die passen schon auf, ne?
9: Ja, das ist gut. Weil es sind so viele Schiffe hier. Wenn die dann, wenn irgendwas passiert und die müssten mit rein und raus, dann kann ja nicht ein riesen Tohuwabohu sein.
1: Ja, natürlich.
9: Und weil die großen Schiffe jetzt auch alle reinkommen, aber wir sind jetzt an der Leine. Das war jetzt noch ein bisschen. Die bleiben alle über Nacht. Da geht niemand zu Hause. Die haben geankert und die bleiben hier bis morgen früh.
1: Weil sie auch getrunken haben und dann
9: genau.
1: Nicht mehr fahren dürfen.
9: Genau, genau.
1: Du, ich habe uns auch einen Aperol-Spritz mitgenommen.
9: Ah, das ist doch was.
1: Aber einen darfst du trinken, oder?
9: Ja, das war.
1: Was für ein vielseitiges Abenteuer diese Woche am Bodensee. Die Region hat so viele schöne, ruhige Ecken. Aber wenn man will, dann wartet auch überall die Action. Für mich der perfekte Mix.

0: deutsche Feuerwerk, oder? Ja, ja, ja. Ihr seid nicht so begeistert. Ich dafür umso mehr. Ich fand's toll. Wow, okay. Sind das die Schweizer?
1: Ja.
0: Okay, ihr habt gewonnen. Hört sofort auf, so anzugeben.

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0: hat der olle Geldermann wenigstens als Wasserleiche mal ein paar Wellen geschlagen.
1: Oma, hörst du dir eigentlich manchmal selber zu?
0: Muss ich ja. Du bist ja ewig weg.
1: Ich nenne das Arbeit.
0: Weg. Weiß Frau Geldermann eigentlich mittlerweile, dass ihr Heinz den letzten Schluck genommen hat?
1: Oma!
0: Weiß sie es?
1: Da gehe ich mal schwer von aus.
0: Weiß man denn inzwischen, warum Geldermann ertrunken ist?
1: Ich glaube, heute ist der internationale Tag des Fragezeichens.
0: Das ist keine Antwort, Kindchen.
1: Obduktionsbericht kommt heute. Dann wissen wir mehr. Vielleicht hat er sich einfach ein bisschen übernommen.
0: Ja. Der eine macht zu viel, die andere zu wenig.
1: Ich brauche kein Yoga.
0: Naja, du bist groß genug, ich weiß. Das ist übrigens die dritte Tasse. Du solltest auch mal was essen.
1: Ich muss los.
0: Also weg. Auf Wiedersehen. Wenn ich dann noch da bin.
1: Wir sehen uns heute Abend, ganz bestimmt. Der liebe Gott hat da oben schon ohne dich genug zu tun.
2: Was heißt das für Spiel? Da kann man nichts machen. Ich wünsche dir gute Besserung. Tschüss. Jessica, was hast du für eine Trikotgröße? Alles klar. Nochmal gute Besserung. Tschüss. Mann.
3: Morgen.
2: Morgen.
3: Oh, 5 Minuten.
2: Was machst du eigentlich den ganzen Tag?
3: Viel. Nur keine doofen Fragen beantworten.
2: Was ist eigentlich mit Sport? Wenn du schon nicht lernst, dann kannst du
3: auch
2: nicht.
3: Ich beantworte auch keine rhetorischen Fragen. Ich spiele keinen Fußball mehr.
2: Du verschenkst dein Talent.
3: Und du deine Energie. Das Ei ist perfekt.
4: Heinz Geldermann ist an einem Herzinfarkt gestorben.
1: Tja, dann ist die Sache für uns erledigt.
4: Ich glaube nicht. Seine Gefäße waren so deutlich erweitert, dass es nur auf eine ungewohnt große Menge Blutdrucksenker zurückzuführen ist.
1: Was heißt ungewohnt?
4: Er hatte vor ein paar Jahren schon mal einen Herzinfarkt, das weiß ich von seiner Frau.
1: Ja, aber dann musste er doch Blutdrucksenker nehmen.
4: Ja, hatte aber nicht. Und genau das ist es. In Geldermanns Körper konnten keinerlei langfristige Medikamentenrückstände gefunden werden.
1: Oh.
4: Genau. Es deutet alles auf eine erstmalige Einnahme hin.
1: Dazu noch die körperliche Anstrengung?
4: Exakt.
1: Sport ist Mord.
4: Ja, mit einer Überdosis davon im Blut auf jeden Fall.
1: Gut. Erledigt ist was anderes. Was? Ah, wie hat es seine Frau eigentlich aufgenommen?
4: Soweit ich es am Telefon beurteilen konnte, war das Wellness-Wochenende für sie damit erstmal gestorben. Oder gelaufen.
1: Frau Geldermann, durch die Obduktion Ihres Mannes haben sich ein paar Fragen
0: ergeben. Obduktion?
5: Bei einer Obduktion wird die Leiche geöffnet. Meistens.
0: Oh, Moment. Warum wurde mein Mann obduziert? Er ist doch nicht ermordet worden.
1: Das ist so vorgeschrieben, wenn ein Mensch an einem öffentlichen Ort stirbt. Allerdings, in diesem Fall hatte die Vorschrift auch ihren Sinn.
0: Wie meinen Sie das?
1: Frau Geldermann, es könnte tatsächlich sein, dass Ihr Mann ermordet wurde.
6: Ja, hallo Maren, hier ist Klaus. Klaus Wagen für deinen Trainer.
7: Ja, der Ex-Trainer, ja.
6: Kein Problem, ich hab's auch eilig. Also folgendes, hättest du noch mal Lust, bei uns zu spielen? Nee, das ist kein Scherz. Wieso? Ich hab doch nie gesagt, dass du dick bist. Hab nur gesagt, wir haben die Trikots auch in XXL.
0: Nach dem Infarkt hat Heinz sein Leben umgekrempelt. Er hat seine Ernährung umgestellt, hat Sport gemacht. Und beruflich ist er auch kürzer getreten.
5: Konnte er sich das denn leisten?
0: Ich bin eine geborene Köslik.
5: Die Kösliks? Möbelhäuser, 10 Filialen.
8: 11.
1: Und Sie haben keine Ahnung, wie es bei Ihrem Mann zu dieser tödlichen Überdosierung des Medikaments kommen konnte?
0: Nein.
1: Hatte Ihr Mann irgendwelche Sorgen?
0: Sie meinen, ob er freiwillig aus dem Leben geschieden ist?
1: Wir müssen Sie das fragen.
0: Heinz hat sein Leben genossen. Und bevor Sie mich das auch noch fragen, wir haben uns sehr geliebt, wir waren glücklich. Auch wenn er eine junge Geliebte hatte.
4: Sie wissen nicht zufällig...
0: Birgit Kaiser. Nichts Dolles. Aber spielte sowieso keine Rolle. Ich persönlich halte Sex für überbewertet. Und nach 20 Jahren Ehe ist es eh nicht mehr so prickelnd.
4: Hoffentlich nicht.
1: Wie lange ging denn das mit Ihrem Mann und seiner...
0: Er hat mit dir Schluss gemacht.
1: Wann?
0: Das ist nicht lange her. Sie hat ihn ständig angerufen. Ihm Vorwürfe gemacht, dass er seine Versprechen nicht hält.
1: Was für Versprechen?
0: Was so junge Mädchen gerne hören, ich weiß es nicht. Am Ende hat er sich für mich entschieden und nicht für diese... Heinz und ich. Das war was ganz Besonderes.
4: Also ich verstehe das nicht. Er geht mit einer anderen ins Bett und ihr ist das egal?
1: Na, egal würde ich jetzt nicht sagen. Sie hat ihn geliebt.
4: Ich muss ja nicht alles verstehen, aber wenn man dann jemanden umbringt, dann doch eigentlich die Nebenbuhlerin und nicht den Mann, oder?
1: Vielleicht war es doch Selbstmord.
4: Denn die Kohle ohne Ende und zwei Frauen, bis vor kurzem jedenfalls, bringst du dich doch nicht um.
8: Mani, machst du mir bitte ein Wasser?
9: Hm? Wie ist jetzt Fisch?
8: Bitte.
9: Ich hoffe ja nur, du brauchst einen klaren Kopf wegen Samstag. Hast du denn deine Mädels schon zusammen für das Pokalspiel?
8: Wenn ich wieder eine ausfällt.
9: Also ich habe 10 Euro auf Bus weggesetzt.
8: Was? Wo bleibt denn dein Lokalpatriotismus? Da setze ich 50 auf uns.
9: Entweder hast du deinen Verstand verloren oder du bist mich am Mögen. Uff. Deine Topstürmerin, die Bi, die ist doch komplett am Ende. Ich glaube nicht, dass die spielen kann am Samstag.
8: Wieso? Ich mache nur leichtes Lauftraining.
9: Psychisch. Geldermann.
8: Ach, Geldermann und Biggie? Das sind doch nur Gerüchte.
9: Große Versprechungen hat er hier gemacht. Meinst du, das war sein Alter, was den sexy machte oder seine Kohle?
8: Man soll nicht alles glauben.
9: So? Und warum hat sie dann schon ihren Job gekündigt? Wegen die große Karriere, das sind nicht alles Gerüchte. Die war mit einem Bein schon ganz woanders. Und Geldermann hat ihr schön das Bein gestreichelt.
8: Woher weiß denn das alles so genau?
9: Hör mal, was machst du da eigentlich als Trainer? Pass mal auf, ich tu dich das jetzt mal verklickern. Hm?
10: Warum erschreckst du mich denn so?
1: Gegenfrage, was machst du in meinem Büro? Hatten wir nicht ausgemacht, dass mein Arbeitsplatz ist?
10: Ich wollte dir nur zum Mittagessen dein Frühstück bringen. Und das Buch.
1: Das ist sehr lieb von dir, Oma, aber ich kann hier kein Yoga machen. Ich bin hier bei der Staatsanwaltschaft und nicht in der Turnhalle.
10: Naja, wie eine Kantine sieht's auch nicht gerade aus. Ist wenigstens was.
1: Henker? Ja, Herr Wagenführer, was kann ich für Sie tun? Selbstverständlich, ich komme gleich. Tut mir leid, Oma, ich muss los.
10: Und dein Frühstücksmittagessen?
1: Später.
10: Du brauchst kein Yoga, du brauchst Fesseln.
1: Oh, gute Idee. Gibt's sie auch in deiner Größe?
10: Warum?
1: Damit ich dich hier rausschleppen kann.
4: Nehmen Sie Platz.

0: Was ich Ihnen jetzt zu sagen habe, ganz privat. So wie es aussieht, hat Herr Geldermann ein Verhältnis zu einer meiner Spielerinnen.
1: Ich dachte, alle Fußballspielerinnen seien lesbisch.
0: Willkommen im Klischee, Frau Staatsanwältin. Meine Tochter spielt auch Fußball. Wollen Sie Fakten oder wollen Sie keine?
1: Ich höre.
0: Birgit Kaiser und Herr Geldermann sollen möglicherweise eine
1: Affäre haben. Gehabt haben. Seine Frau hat es mir erzählt.
0: Frau Geldermann?
1: Er hat nur eine Ehefrau.
0: Verstehe ich nicht. Sie wusste da. Sie hat bestätigt, dass Birgit Kaiser diejenige ist, welche?
1: Das tut mir jetzt leid. Ich hoffe, dass das Ihre Aufstellung nicht in Gefahr bringt.
0: Wer kann ich trennen?
1: Wenn nicht Sie, wer dann?

Andreas. Hier ist Wagenführer. Kann ich mal Nadine sprechen, bitte? Ach so. Naja. Wobei, kannst du mir mal einen Gefallen tun? Kannst du dir mal einen Tag frei nehmen?

0: Frau Kaiser?
1: Ja?
0: Schulte, Polizei Büdringhausen, guten Tag.
1: Aber Peter, wir kennen uns doch.
0: Ja, vom Platz, als Pfeife, als Schiedsrichter. Aber jetzt möchte ich Sie gerne dienstlich kennenlernen. Ich habe ein paar Fragen.
1: Okay, was ist denn?
0: Wollen wir das hier besprechen?
1: Nee, ich habe nur das Wort.
0: Heinz Geldermann!
1: Hab ich nichts mit zu schaffen.
0: Nix. Ein bisschen wenig. Da hätte ich gerne etwas mehr.
1: Ja, was denn? Da war nichts. Unsere Spiele hat er sich angeschaut.
0: Ach, ein Fußballfreund.
1: Ja, gibt's viele.
0: Frau Kaiser, wir wissen, dass Sie ein Verhältnis mit Heinz Geldermann hatten.
1: Verhältnis? Blödsinn. Der hat ab und zu mal eine Runde geschmissen, das war's. Ist das jetzt strafbar oder was?
0: Nein, das nicht. Aber Heinz Geldermann ist an einer Medikamentenüberdosis gestorben.
1: Und?
0: Und Sie arbeiten in einer Apotheke.
1: Nee. Nee, Moment mal. Sag mal, gelbe Karte.
0: Er hat Sie verlassen, Sie konnten das nicht akzeptieren.
1: Spinnst du?
0: Sie haben ihn angerufen, mehrfach. Sie haben ihn beschimpft am
1: Telefon. Sag mal, was soll denn die Scheiße? Hat sein Alter das behauptet?
0: Ja. Aha, Sie geben also zu.
1: Nee, nix gebe ich zu. Nix gebe ich zu. Ein Anwalt will ich verfluchte Scheiße, und zwar sofort.
0: Gerne, ich kenne einen.
2: Ein Haftbeschluss?
3: Heinz Geldermann ist an einer Überdosis gestorben. Frau Kaiser saß an der Quelle. Und er hat mit ihr Schluss gemacht.
2: Verstehe ich nicht. Die Biggie Birgit ist...
3: Ja, ich weiß. Eine Top-Stürmerin. Ja,
2: aber sicher. Das Pokalspiel...
3: Das habe ich jetzt nicht gehört. Oder wollen wir mit der Festnahme noch warten, bis die gute Frau die nötigen Tore geschossen hat?
2: Natürlich nicht, aber ich verstehe es einfach nicht.
3: Ich verstehe auch nicht, was Sie an diesem Fußball finden. Ist für mich trotzdem kein Grund, an Ihnen zu zweifeln.
2: Ah, vielen Dank.
3: Sehr gerne.
4: Hör mal, Klaus, so geht's nicht. Meine Mandantin...
5: Raus.
4: Was?
5: Raus!
3: Das Pokalspiel, die Nerven.

0: Mann, versteh mich bitte nicht falsch, aber ich find's echt total süß, dass du dir den Tag freigenommen hast.
1: Aber?
0: Ich muss echt mal was für die Uni tun.
1: Du hast doch Ferien.
0: Vorlesungsfreie Zeit. Andererseits? Wieso eigentlich nicht?
1: Sag mal, du kennst doch noch Birgit, oder? Aus deiner alten Mannschaft.
0: Hä? Wieso?
1: Wenn die mal ausfällt.
0: Warum?
1: Keine Ahnung, Ärger, Stress oder so.
2: Was hat er dir geboten?
1: Wer?
2: Mein Vater.
1: Du glaubst doch nicht wirklich.
2: Sag mal, sehe ich bescheuert aus? Wächst mir ein drittes Auge auf der Stirn?
1: Was ist denn?
2: Ich schlag vor, du lässt mich jetzt mal ganz schnell lernen. Sofort.

0: Von dem Zeug stirbt man ja.
1: Das ganze Leben besteht aus Nebenwirkungen. Und nach allen Regeln der Wahrscheinlichkeit sind die wenigsten davon tödlich.
0: Ich bin schon zu alt, um mich noch mit Wahrscheinlichkeiten zu beschäftigen. Ich rieche ja jeden Tag mehr nach Torf.
1: Oma. Ich, Yoga, du, Medikamente. Hm?
0: Einverstanden. Obwohl der Geldermann das beste Beispiel dafür ist, was mit Pillen alles passieren kann.
1: Der Geldermann hat nur einmal Beta-Blocker genommen. Und wir wissen noch nicht mal, ob er das freiwillig gemacht hat.
0: Was? Nur einmal? Oh! Und ich nehme dieses todbringende Gift täglich?
1: Ende der Diskussion. Wir haben einen Deal.
0: Was haben wir?
1: Eine Abmachung.
0: Ja, dann sag das doch gleich.

0: Das ist Freiheitsberaubung. Paragraph 239 Absatz 1.
1: Frühstück. Paragraph Ernährung. Absatz Menschenverstand.
0: Henke, guten Morgen, Kommissar Schulte. Nee, nee, das mit der Apotheke mache ich. Liegt auf dem Weg. Außerdem wird's bei mir eh ein bisschen später.
2: Andreas, was machst du denn hier?
3: Ich wollte mich entschuldigen. Ich hätte mich von deinem Vater nicht einspannen lassen sollen, nur wegen diesem blöden Pokalspiel.
2: Ich bin mir sicher, es war nicht wahnsinnig schwer, dich zu manipulieren.
3: Was soll das denn heißen?
2: Nix.
3: Ja, schon klar. Den doofen Bauerndümmel, den kann man easy um den Finger wickeln, was?
2: Blödsinn.
3: Okay. Angenommen.
2: Was?
3: Deine Entschuldigung.
0: Guten Tag. Henker, Staatsanwaltschaft Büdringhausen.
4: Ah, verstehe. Sie kommen wegen Frau Kaiser?
0: Ja.
4: Tüchtige Frau. Auf den ersten Blick vielleicht ein bisschen derb, aber patent. Sehr patent. Ich kann nichts Schlechtes über Sie sagen.
0: Das müssen Sie auch nicht. Es reicht, wenn Sie mir ein paar Fragen beantworten.
4: Gerne. Also, als Frau finde ich Frau Kaiser offen gestanden nicht so interessant. Ich mag es gern ein wenig weiblicher, wenn Sie verstehen, was ich meine.
0: Ich versuche es.
4: Frau Kaiser ist halt ein sehr athletischer Typ. Fußballerin.
0: Ja, von mir aus.
4: Ich dachte, Sie wollten wissen, wie mein Verhältnis zu Frau Kaiser ist. Über den normalen Chefangestelltenrahmen hinaus.
0: Wie kommen Sie darauf?
4: Das wäre meine erste Frage gewesen. Warum genau ist sie eigentlich verhaftet worden?
0: Wollen wir es vielleicht so machen, dass ich die Fragen stelle?
4: Selbstverständlich.
0: Hatte Frau Kaiser Zugang zu allen Medikamenten?
4: Prinzipiell schon.
0: Prinzipiell?
4: Ist das jetzt eine Frage?
0: Ja, natürlich.
4: Ich wollte ja nur sicher gehen. Es gibt natürlich einige Medikamente, an die nur ich herankomme.
0: Zum Beispiel Herztabletten?
4: Nein. Drogen. Diese Richtung, Sie verstehen? Zu den Herztabletten hatte Frau Kaiser selbstverständlich Zugang. Damit kann man ja auch nichts machen.
0: Denken Sie.
4: Frage?
0: Nein.
4: Schade, dass sie nicht mehr da ist. Obwohl...
0: Obwohl was?
4: Ich weiß jetzt nicht, ob das eine Rolle spielt.
0: Das sage ich Ihnen dann schon.
4: Also gut, die Frau Kaiser hat vor etwa 2 Monaten gekündigt. Einfach so. Ich habe ihr mehr Geld geboten, aber sie...
0: Und?
4: Letzte Woche hat sie ihre Kündigung wieder zurückgezogen. Ohne mehr Geld, auch einfach so. Komisch, oder? Entschuldigung, Sie stellen die Fragen.
0: Und Sie wissen nicht, wie es zu diesem plötzlichen Sinneswandel kommen konnte?
4: Nicht so genau. Sie hatte damals, also als sie aufhören wollte, angedeutet, dass sie bald in der Bundesliga spielt.
0: Bundesliga? Bisschen hoch angesiedelt, oder?
4: Ich kenne mich damit nicht aus. Aber die Sache hat sich ja dann offensichtlich eh zerschlagen. Frau Kaiser war, glaube ich, sehr enttäuscht. Und sehr wütend auf ihren Manager. Ich habe sie jedenfalls so noch nie erlebt.
0: Moment mal, sagten Sie Manager?
4: Ja. Sie hatte ihn noch nicht lange, aber er kam häufiger, um sie von der Arbeit abzuholen. Bis zu dem Tag, an dem sie sich so gestritten haben.
0: Können Sie den Mann beschreiben?
4: Ich habe ihn ja immer nur durch Schaufenster im Auto sitzen sehen. Naja, ein bisschen...
0: Warten Sie, ich habe ein Foto dabei. Vielleicht hilft Ihnen das beim Erinnern?
4: Das ist er.
0: Danke. Und checken Sie doch bitte mal Ihre Beta-Blocker-Bestände. Gerne bis heute Abend. Vielen Dank.
4: Aber ich bin hier ganz allein.
0: Sind wir das nicht alle? Manchmal? Frau Kaiser, was hat Heinz Geldermann Ihnen versprochen?
5: Das ist doch irrelevant. Es geht hier nicht um irgendwelche Versprechungen. Es geht um einen Tatvorwurf, der nicht haltbar ist.
6: Ein Vereinswechsel hat er mir versprochen.
5: Sie müssen hier nichts sagen.
6: Ja, wieso denn nicht? Einen Profivertrag wollte er mir besorgen mit einem Zip und Zap.
0: Und?
6: Ja, nix und. Zu alt angeblich. Ich bin 28, ja, und er hat's ja noch nicht mal versucht. Ich fall auch noch drauf rein.
0: Für mich passt das alles zusammen. Heinz Geldermann hat Ihnen das Märchen von der Bundesliga erzählt. Und Sie sind, wenn ich das sagen darf, in einem Alter, da will man seine vielleicht letzte Chance nutzen und lässt sich als Vorleistung auch mal auf eine Affäre ein.
6: Zum Quatsch. Ich fand den Heinz auch nett.
0: Was heißt das? Haben Sie ihn geliebt?
6: Was heißt denn Geliebten?
5: Auf so eine blödsinnige Frage brauchen Sie nicht zu antworten. Das disqualifiziert sich von selber.
0: Blödsinn? Das sehe ich ein bisschen anders. Ihr Chef hat Heinz Geldermann als Ihren Manager auf einem Foto wiedererkannt.
6: Ja, und?
7: Frau Geldermann hat ausgesagt, dass Sie Ihren Ehemann mit Anrufen bombardiert haben.
6: Ja, was hättest du denn gemacht, hä? Zuerst verspricht er mir das Blaue vom Himmel und dann ist irgendwann nur noch Pustekuchen, ja? Verflucht, ich hatte schon meinen Job gekündigt.
0: Ich kann Sie sogar verstehen. Da hat man die große Karriere im Blick und plötzlich ist nur noch Büderinghausen.
6: Ja.
0: Man ist enttäuscht, man sucht einen Schuldigen und dann will man sich einfach nur noch rächen.
5: Müssen wir denn jetzt befürchten, dass Sie sich demnächst auch an jemandem rächen, nur weil Sie hier gelandet sind?
0: Keine Angst. Sie haben in der Apotheke zugegriffen und dann haben Sie Herrn Geldermann...
7: Vielleicht wollten Sie ihn nicht gleich umbringen, sondern eher einen Denkzettel verpassen.
5: Spielen Sie jetzt hier eigentlich den Kripo-Chef? Meines Wissens nach haben wir einen anderen.
0: Den Kommissar Schulte mehr als würdig vertritt. Also?
5: Also was?
0: Was ist mit dem Denkzettel?
5: Entschuldigung, wenn ich Ihre Fantasie mal kurz unterbreche. Aber haben Sie eigentlich auch irgendwelche Beweise? Oder stellen Sie hier nur Vermutungen an?
0: Die Beweise werden wir liefern, keine Sorge.
7: Ja.
5: Na, da bin ich aber gespannt.
0: So.
6: Wie? Und das war's jetzt, oder was? Das kann ja wohl nicht wahr sein.
5: Tut mir leid.
0: Bringen Sie Frau Kaiser zurück in die Arrestzelle.

0: Lange werden wir Frau Kaiser hier nicht festhalten können.
1: Ich check noch mal die Apotheke. Sagen Sie, glauben Sie wirklich, dass die...
0: Ach, wer denn sonst? Frau Geldermann hat kein Motiv. Und wie hätte sie auch in die Beta-Blocker kommen sollen?
2: Bisschen hoch.
3: Ich habe gerade einen wunderschönen Mann gesehen.
2: Wo?
3: Im Fernsehen.
2: Naja, wo sonst?
3: Das durfte ich doch, oder?
2: Sie dürfen so viele schöne Männer anschauen, wie Sie wollen. Sie müssen nur vor Ihrem Blutdruck Bescheid sagen. Ich habe übrigens gerade Ihre Enkelin gesehen.
3: Oh. Haben Sie ihr gesagt, dass Sie zu mir wollen?
2: Durfte ich das nicht?
3: Naja, wissen Sie, die Saskia, die macht sich immer so viel Sorgen um mich. Dabei sollte sie selber...
2: Was?
3: Naja, die Saskia, die lebt so ungesund. Die isst nicht, die arbeitet ständig. Und wenn ich nicht würde mal auf sie aufpassen, dann...
2: So schlimm?
3: Schlimmer.
2: Ich hab da mal ein Auge drauf.
3: Können Sie ruhig bei mir abrechnen.
2: Das geht nicht, das wäre Betrug.
3: Ach, wieso?
0: Ja.
1: Schlechte Neuigkeiten. Ich habe mir den Apotheker noch mal vorgenommen, er konnte keine Unregelmäßigkeiten feststellen.
0: Kein Zweifel.
1: Ja, Bestellungen, Verkäufe und Bestände sind elektronisch sofort abrufbar. Das läuft alles über ein Kassensystem. Aber?
0: Aber?
1: Wir können nicht ganz ausschließen, dass die Kaiser nicht doch an Beta-Blocker gekommen ist.
0: Warum?
1: Die Apotheken werden von Pharmavertretern mit Probepackungen nahezu überschüttet. Und die können dann in den Abrechnungen auftauchen, müssen aber nicht.
0: Also hätte Frau Kaiser die Gelegenheit gehabt, eine solche Probepackung verschwinden zu lassen. Schulte, fahren Sie noch mal in die Apotheke. Lassen Sie sich eine Liste von allen Pharmavertretern geben, die in den letzten 12 Monaten da waren.
1: Und dann?
0: Rufen Sie die Vertreter der Reihe nach an und fragen nach, mit welchen Gratispackungen Sie die Apotheke beglückt haben.
1: Alle?
0: Ja, sicher. Alle. Schulte, Sie sind der Mann an der Front. Ich kümmere mich um einen Termin beim Richter.
4: Nee, Leute, das kann ja nicht sein, dass ich die jetzt alle abtelefoniere. Ich bin die Frontline und nicht das Backoffice.
1: Kommissar Schulte, Polizei Bödringhausen, guten Tag. Nein, ich brauche keine Probepackung. Ich wollte nur ein paar Auskünfte haben. Genau. Und zwar...
5: Sag mal, hat dir die Gurke irgendwas getan?
6: Wenn die Biege nicht spielt, kriegen wir eine Klatsche.
5: Ja, das Leben ist grausam.
6: Ja.
5: Danke. Ja, Moment, für dich.
6: Bin ich da.
5: Fußball.
6: Herr Wagenfe? Herr Trimm. Ja, das wusste ich nicht. Aha. Ja, jetzt weiß ich's ja. Hm. Ja, fände ich auch schön, wenn wir in Zukunft drüber sprechen würden, ja. Danke für den Anruf. Schönen Abend, tschüss.
7: Das war Herr Dremel vom FCR Duisburg.
6: Hat sich wegen Biggie entschuldigt. Ist eigentlich nicht seine Art. Spricht gern mit Trainern, wenn er einer Spielerin interessiert ist. Tja.
5: Wie, tja?
6: Hat Geldermann wirklich zu den Profis Kontakt gehabt?
5: Und wieso ruft der Dremel dich denn jetzt an?
6: Hat von Geldermann in der Zeitung gelesen. Will jetzt ein Kondolenzschreiben schicken.
8: Von dem geplanten Wechsel nach Duisburg habe ich ja nun auch erfahren.
0: Und das kurz vorm Pokalspiel.
8: Ich weiß nicht, was dieser Einwurf mit dem Verfahren zu tun hat.
0: Aber der Wechsel nach Duisburg.
8: Der schon, Frau Staatsanwältin, der schon.
0: Sorry, Trainer. Ich schwöre, ich habe doch bis gerade eben gar nicht gewusst, dass der Heinz wirklich am Ball ist mit dem FCR Duisburg. Ich dachte doch, der verarscht mich nur.
8: Ich bin hier nicht der Trainer. Ich bin hier der Richter, Frau Kaiser.
0: Ja. Mein Gott, ich wollte halt unbedingt Bundesliga spielen, weißt du doch. Und hier versaue ich doch bloß. Ja, der Heinz hat mir halt versprochen, dass er seine Verbindung spielen lässt und dass ich sicher in der nächsten Saison in der Bundesliga spiele. Ja, Mann, da habe ich mich halt drauf eingelassen. Eigentlich war ja ganz okay. Bisschen alt vielleicht. Er hat mir halt Komplimente gemacht und so. Aber mit seinem Tod habe ich wirklich nichts zu tun.
8: Hast du... Haben Sie Herrn Geldermann eigentlich Tabletten gegeben?
0: Nee, wozu? Er hatte ja seine eigenen.
2: Hatte er?
0: Ja, ich habe gesehen, wie er die immer geschluckt hat. Hab ihn mal damit verarscht, weil ich dachte, das sind Potenzpillen. Da hat er gelacht und gemeint, wenn er die nehmen würde, ging er kaputt wegen seiner Pumpe.
2: Also die Tabletten stammten nicht von Ihnen?
0: Nein. Soviel ich weiß, hat seine Frau ihm die immer besorgt. Ihr Bruder hat eine Apotheke in Recklinghausen.
9: Tja, das war's dann wohl. Ich denke, Frau Kaiser kann gehen. Hm?
8: Herr Bolita, habe ich irgendetwas gesagt?
9: Nein.
8: Nee, ne? Frau Kaiser, Sie können gehen.
0: Danke, Klaus.
9: Danke, Klaus.
7: Bitte?
5: Und? Glücklich?
8: Wie meinen Sie das?
5: Naja, jetzt können Sie sich endlich wieder mit voller Kraft auf Ihr Pokalspiel konzentrieren.
8: Ich habe Ihnen doch gesagt, ich kann das trennen. Und wenn mir eine Beweislage zu dünn ist, dann weiß ich, was zu tun ist. Ich hoffe, Sie auch.
5: Ich bin nicht eine Ihrer Spielerinnen. Ich habe meinen eigenen Kopf.
8: Haben meine Spielerin auch. Und keine Angst, ich werde Biggie trotzdem nicht aufstellen. Weil auch Fußballtrainer haben eine Moral. Zumindest hier in Büdringhausen.
5: Wie schön, das ist ja ein echter Standortvorteil.
8: Was ist denn, wenn die Tabletten tatsächlich von Frau Geldermann stammen?
5: Genau das werden wir überprüfen.
8: Dann bräuchten Sie aber einen Durchsuchungsbeschluss.
5: Reine Formsache, oder?
1: Ja, danke. Ich brauche keine Probepackung von Ihrem Präparat. Ich bin die Polizei. Auf Wiederhören.
5: Schulte, kommen Sie. Gibt was zu tun.
1: Ich bin leider noch nicht fertig.
5: Jetzt schon.
10: Können Sie mir mal sagen, was das hier soll?
5: Wir wollen uns nur davon überzeugen, dass Sie wirklich nicht wussten, woher Ihr Mann die Medikamente hatte.
10: Ich hab zu tun. Ich muss die Beerdigung vorbereiten.
5: Oh, hübsche Blumen. Aber ohne Düngemittel bekommt man die so nicht hin, oder?
10: Ich verwende keine Chemikalien.
1: Frau Henker, können Sie mal bitte kommen? Ich glaube, ich habe da was.
5: Entschuldigen Sie mich.
10: Bitte tun Sie mir einen Gefallen und passen auf die Lampe auf.
1: Natürlich. Hier, das sind alles Quittungen für ein Blutdruckmedikament namens Corbloxan, ausgestellt auf Heinz Geldermann, und zwar allesamt in der Apotheke Helfenbein in Ascheberg. Und das ist der Bruder von Frau Geldermann.
5: Nicht schlecht für einen, der angeblich nie was genommen hat.
1: Ja, und diese Packungen stimmen mit den Rezepten überein. Das ist alles sauber abgerechnet mit der Krankenkasse. Das ist lückenlos.
5: Wunderbar. Dann nehmen wir die gleich mit.
1: Frau Henker, alles okay? Kann ich Ihnen irgendwie helfen?
10: Ah, nee, nee, es geht schon.
1: Warten Sie.
10: Oh.
1: Ah, vorsichtig.
10: Das muss die Luft sein.
1: Ja. Ich schicke das erstmal ins Labor.
10: Ja, und die geht auch mit. Können Sie mir erklären, was Sie hier suchen?
1: Können Sie uns erstmal erklären, was das hier ist?
10: Heinz hat alles gesammelt. Alles. Quittungen, Belege, Rechnungen. Er hat sogar den Parkzettel von unserem Hochzeitstag aufgehoben, von unserem allerersten.
11: Tja, Frau Staatsanwältin, mit vornehmer Blässe hat das ja nichts mehr zu tun.
5: Ich weiß auch nicht. Mir war auf einmal so komisch.
11: Ich habe schon gedacht, Ihre Oma übertreibt.
5: Womit?
11: Dass Sie ungesund leben, dass man auf Sie aufpassen muss.
5: Das erzählt die Ihnen?
11: Liegen bleiben. Sie meint's gut. Passiert Ihnen das öfter?
5: Was, mit Oma?
11: Mit den komischen Gefühlen?
5: Nee, eigentlich nie. Naja, selten. Manchmal.
11: Besonders, wenn es stressig wird.
5: Stressig? Hier? Ich komme aus Düsseldorf. Druck von der Staatskanzlei, 72-Stunden-Woche, das ist Stress.
11: Stress gibt's auch in der Provinz. Und je schlauer man ist, desto mehr.
5: Vielleicht ist nur der leere Magen.
11: Ach, gibt's denn jemanden, für den Sie Diät halten?
5: Nein.
11: Schade, bei mir hat das immer so was Anspornendes. Treiben Sie denn inzwischen irgendwelchen Sport?
5: Ich habe mit Yoga angefangen.
11: Ist ein Anfang, aber vielleicht sollten Sie es mal mit Ausdauertraining versuchen. Wäre sonst schade drum. Am Blutdruck müssen Sie arbeiten.
10: Ja, ich werde es im Auge behalten.
12: Frau Doktor, haben Sie die Rezepte inzwischen unterschrieben?
11: Entschuldigung.
13: Alle Stammkunden?
12: Ja.
13: Bin schon dabei.
10: Frau Doktor, ich habe nur eine Frage an Sie. Mhm. Kennen Sie Corbluxan?
11: Ach, das ist ein Beta-Blocker, sowas brauchen Sie nicht.
10: Haben wir bei einer Hausdurchsuchung gefunden.
11: Und wo? In der Puppenstube? Das sind Placebos. Wenn Sie den nehmen, können Sie eben so guten Drops lutschen. Hier, das ist Original Corbluxan. Das erkennen Sie an der Prägung auf der Packung. Bei wem haben Sie die denn gefunden?
10: Wir haben auch unsere Schweigepflicht.
11: Sie nehmen Ihren Job sehr ernst.
10: Sie nicht?
11: Doch. Deswegen legen Sie sich jetzt auch wieder hin.
14: Ja, Frau Wohlfahrt, die Unterschriftenmappe ist da. Ja, da bin ich dran. Reicht heute Nachmittag, ne? Okay, bis dann.

0: Die Antwort lautet nein.
1: Aber...
0: Sag mal, soll ich sie buchstabieren oder lieber als SMS schicken?
1: Nadine!
0: Mann, ey, und dass du da Andreas mit reinziehst, das ist wirklich das Allerletzte.
1: Wieso? Du hörst ja nicht auf mich.
0: Ja, das ist doch noch lange kein Grund.
1: Okay. Schuldig im Sinne der Anklage. Gute Nacht.
2: Wie?
1: Na, wie? Ich hab nur gute Nacht gesagt, das darf ich ja wohl noch, ne?
2: Ja, und welche Tour kommt jetzt?
1: Ja, keine.
2: Die beleidigte Papa-Nummer, Mitleid, ohne Essen ins Bett.
1: Nein, ich respektiere lediglich deine Entscheidung, nie wieder Fußball. Das ist ja auch absolut in Ordnung, Nadine.
2: Okay. Zwei Karten für die Strokes in Dortmund.
1: Mhm.
2: Plus zweimal Mexikaner,
1: mhm.
2: Plus zweimal Fahrtkosten,
1: mhm.
2: Plus einmal ausschlafen, plus zweimal Frühstück ans Bett, plus...
1: Mhm.
2: Reicht. Du bist Richter, kein Krösus.
1: Damit bin ich einverstanden, aber das ist Erpressung.
2: Nicht im juristischen Sinne.
1: Nadine. Pass auf. Die Taktik für Samstag.
3: Frau Henker, ich habe jetzt alle Vertreter abtelefoniert, aber ich...
4: Wenn Sie jetzt noch Geldermanns Arzt erreichen, gerne schnell.
5: Frau Staatsanwältin?
3: Ja.
5: Für die abschließende Beurteilung der Haftprüfung fehlt mir jetzt nur noch der Sinn hinter der Geschichte.
4: Darf ich?
5: Sehr gern.
4: Frau Geldermann hat über ihren Bruder die Medikamente bezogen.
5: Die Placebos.
4: Die Placebos. Nach allem, was wir bisher in Erfahrung gebracht haben, sieht es für uns so aus. Ihre Mandantin wollte ihren Mann umbringen, indem sie seine lebenswichtigen Medikamente durch Placebos ersetzt hat.
6: Nein, so war das nicht.
5: Bitte.
4: Wie war es dann?
6: Ich möchte jetzt aber was sagen. Ich habe meinem Mann aus Liebe die Placebos gegeben. Er sollte sich nicht seinen Körper zerstören mit diesem ganzen Pharma-Scheiß, Mist. Und es ging ihm gut.
4: So gut, dass er beim Schwimmen einen Herzinfarkt erlitten hat. Weil sie ihm dann irgendwann statt den Placebos das richtige Korbluxan gegeben haben.
6: Das hätte ihn doch umgebracht.
4: Das hat ihn umgebracht.
7: Und da sind Sie sich ganz sicher, Herr Doktor? Gut, ich melde mich, wenn noch was sein sollte, aber ich glaube, das war's. Wiederhören.
4: Frau Geldermann, so kommen wir doch nicht weiter.
3: Frau Staatsanwältin, soll man ein kurzes Päuschen machen?
8: Frau Henker, Frau Henker!
4: Wir sind mitten in einer anderen... Entschuldigen Sie mich.
3: Aber sicher.
9: Geldermanns Arzt hat bestätigt, dass die Rezepte von ihm sind. Geldermann kam einmal im Jahr zu ihm, aber es gab nie Auffälligkeiten, deshalb hat er ihm immer weiter die Beta-Blocker verschrieben.
4: Also hatte Frau Geldermann die Rezepte für das echte Korbluxan eingelöst. Die Abrechnung haben wir ja bei ihr gefunden.
9: Genau, die Rezepte hat sie eingelöst, aber sie hat Placebos mit nach Hause genommen, während ihr Bruder die echten Medikamente als Benefiz nach Afrika verschickt hat.
4: Ja, aber eine Dosis ist offensichtlich nicht in Afrika gelandet. Geldermann hatte das Zeug doch im Blut.
9: Ja, nur stammte diese Dosis nicht von seiner Frau.
4: Sondern? Jetzt sagen Sie nicht doch, die Kaiser.
9: Nee.
4: Schulte!
10: Ja?
11: Ach, Frau Doktor, mir geht's gar nicht gut.
10: Das Herz?
11: Das Gewissen. Ich hätte Ihnen nichts sagen dürfen von meiner Enkelin.
10: So schlimm war es doch nicht.
11: Doch. Die lebt ja gar nicht so ungesund. Und wenn sie nicht auf mich so aufpassen würde, da wäre ich längst...
10: Keine Angst, sie war nicht sauer.
11: Was? Haben Sie etwas schon mit ihr gesprochen?
12: Frau Doktor, hier war ein Anruf. Sie sollen ins Gericht kommen.
10: Dann bestellen Sie mal einen schönen Gruß. Mein Wartezimmer ist voll.
12: Es klang sehr dringend.
11: Die Saskia. Jetzt gibt's Ärger.
4: Sie muss gleich da sein.
10: So, Klaus, ich hoffe, du hast einen guten Grund. Ich musste zwei Privatpatienten sausen lassen.
8: Frau Dr. Sturm, wir siezen uns hier.
10: Ist recht, Klaus. Tun wir schon seit der Grundschule, mein Fehler.
4: Frau Dr. Sturm, es geht um die Korbluxan-Placebos. Sie haben Heinz Geldermann vor einigen Tagen ein Rezept über Beta-Blocker ausgestellt, nicht wahr?
10: Richtig. Ja, ja, das habe ich doch schon Schulte gesagt.
6: Das ist nicht wahr.
4: Würden Sie es uns allen bitte noch mal erzählen?
10: Ja, ja, Herr Geldermann war vor ein paar Tagen bei mir Also ich selber habe ihn gar nicht gesehen, aber meine Arzthelferin hat mir ein Rezept von ihm zur Unterschrift vorgelegt.
13: Und du hast das alles, Gott, noch mal. Sie haben das alles so einfach unterzeichnet?
10: Natürlich nicht. Also, er hat meiner Assistentin erzählt, dass er auf dem Weg zum Schwimmbad seinen Kulturbeutel verloren hat und damit eine ganze Wochenration Corbluxan. Und also seine Frau, die hatte das alles vorbereitet. Die wollte ein paar Tage auf eine Wellnessfahrt.
4: Und dann haben Sie sich bei seinem behandelnden Arzt gemeldet?
10: Richtig, ein Kollege in Münster. Meine Sprechstundenhilfe hat ihn angerufen, nachgefragt, ob das mit dem Rezept in Ordnung geht. Und das hat er bejaht. Dann haben wir das Rezept halt ausgestellt. Kollegenhilfe.
13: Das war die Überdosis. Wenn ich das hier alles richtig verstanden habe, dann hat Herr Geldermann immer nur Placebos genommen, bis Sie ihm die richtigen Tabletten verschrieben haben.
10: Ja, was hätte ich

0: Unfassbar, was? Der Typ hat keine drei Sätze gesagt und verdient das tausendfach. Ich sag nur, Frankfurt, Riesenkanzlei. Haben Sie den Jaguar gesehen? Kopf hoch, Bulita. Vielleicht kommt die Biggie ja auch noch mal ganz groß raus, so Bundesliga und so. Dann ist sie doch eine Top-Mandantin.
1: Saskia, schön, dass du da bist. Warst du Geldermann oder warst du Biggie? Du hast bestimmt Hunger. Ich habe uns was gekocht. Na, du bist bestimmt auch müde.
2: Ma?
1: Du, ich habe drüber nachgedacht. Dieses Yoga brauchst du nicht. Die Chinesen machen so viel Mist. Essen die nicht auch Hunde?
3: Oma.
1: Yoga kommt doch aus China, oder? Weißt du, im Grunde genommen musst du gar keinen Sport machen. Du bist den ganzen Tag so unterwegs.
3: Oma.
1: Ja?
3: Was hast du Dr. Sturm erzählt?
1: Nichts. Kindchen, ich mache mir doch bloß solche Sorgen um dich.
3: Okay, folgende Regelung. Was hier drin passiert, bleibt unter uns.
1: Selbstverständlich.
3: Egal, was passiert. Diese vier Wände können schweigen. Und du auch.
1: Auf jeden Fall.
3: Schwör.
1: Ich schwöre.

0: Aber ich weiß nicht, ob ich das halten kann.
1: Oma?
2: Los, Oma. Du hast mich beschissen. Du hättest mir sagen müssen, dass deine Tochter...
3: Ja, das Leben kann grausam sein, Manni.
2: Hör auf. Wir sprechen uns noch.
3: Ja, nächsten Mal gebe ich dir eine Chance.
4: Die Nadine Spitze. Die spielt hängende Spitze wie keine zweite.
1: Was spielt die?
4: Hängende Spitze. Das ist eine Spielerin, die als Stürmerin eingesetzt wird. Aber weder dem Angriff noch dem Mittelfeld eindeutig zuzuordnen ist.
1: Woher weißt du sowas?
4: Kind, ich bin alt, nicht doof.
5: Frau Henker, wollten Sie sich persönlich davon überzeugen, dass ich nicht doch die Biege aufstelle, ne?
1: Eine hängende Spitze reicht doch, oder?
5: Nadine, mein Schatz, machst du Platz?
6: Mach ich.
5: Die Karten in Dortmund für die Band, die sind gebongt, ne?
6: Ich hätte es auch so gemacht.
5: Na, keine Widerrede.
6: Ja, überredet.
5: Die Mannschaft läuft jetzt ein. Hey, du bist mein Schatz. Okay, geht los.
1: Muss ein schönes Gefühl sein, wenn wenigstens auf dem Platz alle tun, was sie wollen.
5: Sagen wir mal so, es lässt einen so einiges leichter ertragen. Wollen Sie mal mitspielen? Ist nie zu spät. Hey.

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0: Together.
1: Hey, war viel besser, Alter.
2: Findest du?
1: Ja, auf jeden Fall.
3: Du bist noch nicht mehr ins Wasser gefallen, halt.
2: Naja, immerhin.
1: Ja.
4: Hi. Hey, Julia.
1: Hey. Ja.
4: War's gut?
1: Ja. Gehst du raus?
2: Ja.
1: Okay.
2: Bis dann.
1: Viel Spaß.
2: Danke.

0: Schau bloß ab, du! Wenn ich dich ja noch mal sehe, dann rufe ich die Polizei!
1: Was für ein Arschloch.

0: Du musst mich doch nicht so erschrecken.
1: Entschuldigung. Sind das die alten Dinger von Niklas? Seit wann hörst du mitten am Tag Musik?
0: Damit ich den nicht umbringe.
1: Wen? Niklas?
0: Nein, den Hund.
1: Stimmt, da bellt ein Hund.
0: Seit dieser Herr Seidel, unser neuer Nachbar, da eingezogen ist mit seinem Hund, bellt er unentwegt. Das macht mich wahnsinnig, macht mich das.
1: Ist mir noch gar nicht aufgefallen.
0: Na, wie denn auch? Du bist ja den ganzen Tag weg. Und dein Zimmer geht zur anderen Seite raus.
2: Mensch, Oma, der Hund ist doch voll süß.
0: Dieser Hund ist die Pest.
1: Niklas? Tja. Mama, warum gehst du nicht einfach rüber, stellst dich unserem neuen Nachbarn Herrn Seidel vor und besprichst das Problem?
0: Wie soll ich das denn machen? Wenn ich mich nur auf 50 Meter dem Zaun nähere, dann bellt er wie wahnsinnig. Das ist nicht komisch.
1: Bisschen schon. Mama, wenn ich mir als Kind abends die Zähne nicht putzen wollte, dann hast du mir für nächsten Morgen ein Stück Schokolade versprochen. Schwupps, waren die Zähne geputzt.
0: Tja.

0: Das ist von meiner Wassersportschule.
1: Na, hoffe ich mal, dass da nichts passiert ist.
0: Da vorne treibt was im Wasser.
1: Herbert, nächstes Mal über Steuerbord 90 Grad.

0: Es ist Daniel Delbrück. Ihm gehört die Schule. Er ist mein Trainer.
1: Platzwunde am Kopf. Schürfwunde an der linken Hand. Da auch.
0: Vielleicht von einem Sturz?
1: Ja, oder von Schlägen. Herbert, fährst du los?
2: Und du machst einfach mit der Gruppe mit. Julia, so schnell wieder hier?
0: Katrin, wir haben einen toten Surfer geborgen.
3: Aber der surft dafür zu gut. Das kann nicht sein.
0: Ich habe ihn gesehen. Es tut mir leid.
1: Herr Delbrück hatte Wasser in der Lunge.
4: Also ertrunken? Was ist denn das? Frische Hämatome auf Bauch und Brust. Ist das vom Sturz ins Wasser?
1: Oder er wurde attackiert. Das könnten Faustschläge sein.
5: Ja, Paul? Aha.
3: Wahrscheinlich hat er ein paar Runden gedreht. Was hat er aufgemacht in der Mittagspause?
0: War zu der Zeit sonst noch jemand auf dem Gelände außer euch beiden?
5: Okay.
3: Zwischen 12 und 14 Uhr ist hier nichts los. Die nächsten Kursteilnehmer kommen erst wieder kurz vor zwei.
5: Wissen Sie, ob Ihr Mann sich vielleicht geprügelt hat, bevor er aufs Wasser gegangen ist?
3: Daniel ist überhaupt nicht der Typ für sowas. Aber etwas war anders. Als ich von meinem Kurs zurück ins Büro kam, habe ich mich gewundert. Die Tür vom Büro war mehrfach verriegelt. Weil die steht sonst immer offen.
5: Haben Sie Motorboote auf dem Gelände?
0: Das Verdeck ist normalerweise unten. Und der Bootsschlüssel fehlt.
5: Steckt er bei Ihnen tagsüber normalerweise?
3: Wir nehmen ihn erst am Abend mit ins Büro. Und ein Paddel fehlt.
0: Nee, schau mal da unten. Das könnte Blut sein.
5: Fermin, wir brauchen die Kriminaltechnik hier. Ich glaube, wir haben das Boot, mit dem der Täter Delbrück aufs Wasser gefolgt ist.
0: Die Kartio muss auch in euer Büro.
5: Es tut mir leid, Frau Delbrück. Ich fürchte, Ihr Mann ist einem Gewaltverbrechen zum Opfer gefallen. Björn.
6: Katrin.
5: Danke, dass du gleich gekommen bist.
6: Na klar. Du klangst am Telefon so besorgt. Björn Richter, Freund und Anwalt der Delbrücks. Was ist denn passiert?
0: Daniel wurde umgebracht.
5: Natürlich. Klar, das waren die.
4: Hier, das sind die Informationen zu Daniel Delbrück.
1: Ja, was steht denn da drin?
4: Lies doch.
1: Fass doch mal zusammen.
4: Jetzt hast du extra ausgedrückt. Also, Daniel Delbrück ist schon immer ein begeisterter Wassersportler gewesen.
1: Oh, clever. Hat er seine Leidenschaft zum Beruf gemacht.
4: Ja, wir doch auch, oder? Vor 6 Jahren hat er dieses Grundstück am See geerbt, wo er dann seine Wasserschule aufgebaut hat.
1: Mhm. Und wie läuft der Laden?
4: Super, im Internet gibt's nur positive Bewertungen.
1: Keine Beleidigungen oder Drohungen oder irgendwie sowas?
4: Nee, da habe ich nichts gefunden. Aber den Delbrück steht eine andere Gefahr ins Haus.
1: Und hat die Gefahr auch einen Namen?
0: Er heißt Manfred Presko.
7: Ein Investor. Scharfer Hund. Hat innerhalb kurzer Zeit das ganze Land hier herum, das Areal abgekauft.
5: Was will er damit?
7: Seniorenresidenzen. 5 Komplexe.
3: Zuerst dachten wir, ist eine gute Sache. Davon profitieren alle. Die alten Herrschaften können dann gleich Aquasport bei uns machen. Und dann wurde uns klar, die verfolgen einen ganz eigenen Plan.
7: Residenzen mit Seezugang. Aber dazu braucht Tresco dieses Filetstück hier.
3: Er hat uns viel Geld geboten. Aber Daniel hat das Land von seiner Großtante geerbt. Es hat Jahre gedauert, bis das alles so stand.
0: Er wollte nicht verkaufen.
7: Vor einer Woche haben wir dann die geschäftliche Kommunikation mit Tresco konsequent abgebrochen.
3: Und er meinte, Wir würden es bereuen. Warum war ich denn nicht bei Daniel, als er da draußen am See?
7: Vielleicht machst du die Schule erstmal für ein paar Tage zu, damit.
3: Nein, Daniel hätte das nicht gewollt. Es geht alles ganz normal weiter.
7: Wegen des Nachlasses, die ganzen Formalitäten. Ich regel das.
5: Wer erbt denn das jetzt alles? Sind doch Sie, oder? Es tut mir leid, ich muss Sie das fragen. Wo waren Sie zur Tatzeit? Das war zwischen 12 und 14 Uhr?
3: Mit meinem Support draußen. Ich habe die Pause genützt, um eine neue Kursübung vorzubereiten.
8: War jemand bei dir?
3: Mm-mm.

0: tot. Ein Unfall.
1: Ein Gewaltverbrechen. Wo waren Sie heute zwischen 12 und 14 Uhr?
0: Im Büro.
2: Das können Ihre Angestellten sicher bestätigen.
0: Leider nein. Die arbeiten alle in den repräsentativen Räumen unseres Konstanzer Büros. Ich arbeite von zu Hause. Ein Büro in meiner Villa.
1: Und kann das jemand bestätigen?
0: Marie, meine Haushaltsperle, die wird Ihnen sicher bestätigen, dass ich da war. Sagen Sie, haben Sie eigentlich schon die Ehefrau des Toten befragt?
2: Im Moment unterhalten wir uns ja mit Ihnen.
0: Ja, und ich erzähle Ihnen gerade was Interessantes. Die Ehe der Delbrücks war nämlich nicht mehr die beste. Es haperte an der Treue.
1: Wissen Sie, in Bezug auf Sie, Herr Tresco, waren sich die beiden einig? Die Delbrücks haben ihren Anwalt vor einer Woche angewiesen, die Gespräche mit Ihnen einzustellen.
0: Das ist richtig. Allerdings hatte ich den Eindruck, dass Frau Delbrück sehr gerne weiter verhandelt hätte. Jetzt hat sie es ja in der eigenen Hand. Sie unterschreibt sicher. Das schafft die arme Frau ja sonst gar nicht alleine. Entschuldigung. Eine Terminvereinbarung. Sie entschuldigen mich bitte. Falls Sie keine Fragen mehr haben. Wenn doch, dann richten Sie sie bitte schriftlich an meine Anwälte.
3: Guten Tag.
0: Ach, übrigens, schöner Blick. Gefällt mir.
2: Was für ein arroganter Mistkerl.
4: Ich will dich nur warnen. Ich bin gerade von der Polizei befragt worden. Früher oder später tauchen die sicher auch bei dir auf. Bring mich mal auf den letzten Stand.
0: Wollten Sie unterschreiben? Hattest du einen Blick in Ihre Bilanzen? Krieg's endlich hin. Anfänger.
5: Dieser Tresco führt seine Firma mit eiserner Hand.
6: Erfolgreich?
5: Alle Grundstücksquerelen, die er juristisch ausgefochten hat, hat er am Ende gewonnen. Sein längster Rechtsstreit dauert immer noch und kommt mittlerweile ins siebte Jahr.
1: Also einer, der kriegt, was er will.
5: Seine Haushaltsperle, Marie Kreindl, 28 Jahre und seit 3 Jahren bei Tresco angestellt, bestätigt, dass er heute Mittag in seiner Villa war.
1: Na, das überrascht mich jetzt aber.
5: Ja, hat mich auch gewundert, wenn Tresco sich bei sowas selbst die Hände schmutzig machen würde.
7: Dann hat er halt einfach einen engagiert.
1: Glaubst du wirklich, dass der zu so drastischen Mitteln greifen würde, wenn er doch am Ende sowieso immer gewinnt und sei es vor Gericht?
5: Naja, Ungeduld, Wut über Delbrücks konsequentes Nein, verletzter Stolz.
7: Und Tresco Immobilien verliert eine ganze Menge Geld, wenn sie das Grundstück nicht kriegen.
5: Vielleicht sollte er draußen auf dem See auch nur eingeschüchtert werden und irgendwas lief aus dem Ruder.
1: Tresco sagt, die Ehe der Delbrücks war nicht mehr gut?
5: Er will doch nur von sich selbst ablenken.
1: Wie gut bist du mit Katrin Delbrück befreundet?
5: Das ist eine gute Bekannte und ein sportliches Vorbild, mehr nicht.
1: Ich frag dich jetzt einfach trotzdem, wie schätzt du die Ehe ein?
5: Keine Ahnung. Auf mich machen die ja nicht immer einen sehr glücklichen Eindruck.
1: Okay, ich denke, das reicht für heute. Yes! Freddy? Hier, Permi. Für dich hätte ich allerdings noch einen kleinen Spezialauftrag.
8: Okay.
1: Das sind die Unterlagen, die in Delbrücks Büro sichergestellt wurden.
8: Also eine Fundgruppe für mögliche Hinweise.
1: Und da nur einer für diese verantwortungsvolle Aufgabe in Frage kommt, hier muss wirklich sehr penibel vorgegangen werden.
8: Werde ich tun. Und wahrscheinlich steckt da dann wieder die Lösung für den Fall drin, ne?
9: Wir atmen ein, öffnen die Arme zu den Seiten, führen die Arme nach oben. Ein Arm bleibt oben, der andere fasst das linke Bein und führt das Bein zum Oberschenkel.
8: Traurig siehst du noch schöner aus.
9: So, Schultern. Und ausatmen.
1: Toll, Mama, du machst schon Abendessen.
10: Nein, nein, das ist für Cäsar. Den lieben Bello von unserem Nachbarn. Ich backe Fleischküchlein. Als Zeichen für meinen guten Willen. Um mit Herrn Seidel ins Gespräch zu kommen über seinen Hund.
1: Das ist gut. Und was essen wir?
10: Wir lassen heute kochen. Ruh dich ein bisschen aus. Wenn ich hier fertig bin, gehen wir ins Amici.
1: Mama, du beeindruckst mich immer wieder.
10: Ich finde es toll, wie du die Sache angehst.
3: Ja.
10: So bin ich nun mal. Immer bemüht um eine langfristige, friedliche Lösung.
9: Kennen wir uns nicht?
6: An dich würde ich mich sicher erinnern.
9: Doch, wir hatten doch einen Kurs zusammen.
6: Ah, ich bin erst seit kurzem dabei.
9: Julia.
6: Hey, Ingo.
9: Kitesurfer?
6: Nee, Yoga auf dem Board.
9: Alles klar, innere Mitte und so.
6: Ja. Yeah.
9: Na dann, schönen Tag noch.
6: Den wünsche ich dir auch.
9: Danke.

0: Hallo.
1: Hi. Lust auf ein Bier?
2: Tresco Immobilien hat Björn einen Kaufvertrag geschickt, in dem sie ihr Angebot noch mal erhöhen. Fehlt nur noch meine Unterschrift. Gilt noch 2 Tage. Was würdest du tun?
1: Katrin, ich muss dich was ganz Persönliches fragen.
2: Worum geht's denn?
1: Naja, es ist ziemlich blödes Gerede über dich im Umlauf. Warst du Daniel während eurer Ehe treu?
2: Wer behauptet denn das Gegenteil?
1: Warst du treu oder warst du es nicht?
2: Na gut, Monogamie war nicht unser Ding, aber wir haben uns geliebt, uns vertraut.
1: Aber ihr habt eine offene Ehe geführt.
2: Ja, ich habe nichts gesagt, weil...
1: Hast du ein Verhältnis? Eine Affäre?
2: Ich wusste es. Fang jetzt bitte nicht an, in meinem Privatleben rumzustochern.
1: Katrin, wir versuchen, den Mörder deines Mannes zu finden. Verstehst du das nicht? Es tut mir leid. Welche Rolle spielt denn Björn Richter in deinem Leben?
2: Björn ist ein guter Freund von uns beiden, dem ich vertraue. Alles, was ich mir die letzten 2 Jahre geleistet habe, war ein One-Night-Stand. Ein ziemlich schlechter. Zufrieden?

0: Ach was. Guck an.
1: Na komm schon, du süßer Hund. Na komm, Leckerli. Leckerli. Leckerli, komm. Ja. Ja, so, guck mal. So ist brav. Oh, ist das lecker, ha? Hm, das schmeckt gut. Und jetzt wird auch nicht mehr gebellt, ha? Ja, lecker. Oh, oh, Cäsar. Na ja.

0: Irgendwas ist anders heute Morgen.
1: Es ist plötzlich so ruhig hier. Hm?
0: Der Hund bellt nicht.
1: Ich war bei dem Nachbarn.
0: Also ist dein Plan aufgegangen.
1: Du hättest mal sehen sollen, wie sich dieser Köter über meinen selbstgebackenen Hundekuchen hergemacht hat.
0: Ach, ist das schön hier. Ein Ehevertrag haben weder der Anwalt noch Katrin Delbrück gestern erwähnt.
2: Der Kalender ist 3 Jahre alt. Das Hochzeitsjahr von den Delbrücks.
3: Prescott hat übrigens gar nicht so unrecht. Die Delbrücks führen eine offene Ehe. Aber angeblich hat sie zurzeit keinen Liebhaber.
0: Wieso angeblich?
3: Keine Ahnung.
0: Na komm, Julia, rück's raus. Was hast du beobachtet?
3: Ich finde, dass sie und ihr Anwalt Björn Richter ein ziemlich enges Verhältnis haben.
2: Also die beiden haben was miteinander?
3: Sie sagt nein, aber...
0: Sein Freund Delbrück wird zum Rivalen. Er bringt ihn um und spielt den Witwentröster. Meinst du sowas? Was wissen wir über Björn Richter?
3: Lebt auf großem Fuß, ist Mitglied des Bodensee-Jetsets.
2: Krass, Julia, wie lange bist du jetzt schon hier?
3: Führt den Eigenregie eine Kanzlei in Radolfzell. Lebt allein in einem hübschen Haus auf großem Grundstück und hat eine Oldtimer-Sammlung, mit der er Rennen fährt.
2: Ja, und er kennt natürlich den Ehevertrag.
4: Ich unterliege immer noch meiner anwaltlichen Schweigepflicht.
0: Und ich habe ein Gewaltverbrechen mit Todesfolge aufzuklären. Ich glaube, mein Blatt wiegt schwerer. Ich kann Sie natürlich, wenn Sie darauf bestehen, behördlich von Ihrer anwaltlichen Schweigepflicht entbinden lassen. Ich hatte gedacht, Sie haben ein Interesse daran, uns zu helfen. Daniel Delbrück war Ihr Freund?
4: Ja, es gibt diesen Ehevertrag. Die Delbrücks wollten Privates strikt von Finanziellen trennen.
0: Kluge Entscheidung. Hatte Herr Delbrück denn Grund zur Sorge, was die Ehe betraf?
4: Katrin Delbrück hatte volles Verständnis dafür, dass ihr Mann im Fall der Fälle sein Lebenswerk unbeschadet weiterführen kann.
0: Was hätte sie bekommen, wenn die beiden sich jetzt getrennt hätten?
4: Nichts.
0: Wie nichts? Sie hat doch jahrelang geholfen, diese Schule mit aufzubauen.
4: Sie hat ein reguläres Monatsgehalt bekommen.
0: Führten die beiden eine gute Ehe? Zwei junge, attraktive Menschen, der ständige Kundenkontakt. Ich denke, an Gelegenheiten hat es da nicht gemangelt, oder?
4: Ich glaube nicht, dass einer der beiden das nötig hatte.
0: Wo waren Sie gestern zwischen 12 und 14 Uhr?
4: Jetzt bin ich plötzlich tatverdächtig.
0: Reine Routine.
4: Zuerst das Motiv. Ich will wissen, aus welchem Grund ich einen guten Freund umbringe.
0: Weil Sie ein Verhältnis mit seiner Frau hatten?
4: Ich muss Sie leider enttäuschen. Ich bin nur an Männern interessiert. Ich behandle meine sexuelle Präferenz eher diskret. Die Leute stecken einen immer so schnell in Schubladen. Und das kann ich überhaupt nicht leiden. Zur Tatzeit war ich in meinem Büro. Ich habe vom Festnetz aus Telefonate mit Mandanten geführt.
0: Ja, und wir brauchen dann die Namen dieser Mandanten.
4: Gebe ich Ihnen. Gehen Sie aber bitte behutsam und äußerst diskret vor.
2: Doch, das hilft uns schon sehr weiter. Ja, vielen Dank. Wiederhören. So, die Mandanten von Richter haben jetzt alle bestätigt, dass sie gestern Mittag mit ihm telefoniert haben. Das deckt sich auch mit den Verbindungsdaten aus seinem Büro. Das heißt, er hat diese Anrufe auch von seinem Büro aus getätigt.
0: Okay. Habt ihr schon mit den Leuten gesprochen, die gestern Morgen einen Kurs in der Sportschule hatten?
2: Da ist Julia gerade drin.
3: Eine Kursteilnehmerin hat gegen Mittag einen Streit mitbekommen. Am Eingang vom Büro.
0: Und wer mit wem?
3: Delbrück und ein Mann. Mittelgroß, sportlich, wahrscheinlich zwischen 30 und 40 Jahren.
0: Wie das war's? Genauer geht's nicht?
3: Sie hat das Gesicht des Mannes nur ganz kurz gesehen. Hübsch hat sie gemeint. An Details kann sie sich leider nicht erinnern. Vielleicht sollten wir ihr ein Foto von Björn Richter vorlegen?
0: Kannst du machen, aber mit dem haben wir uns vermutlich verrannt.
2: Der ist schwul und hat ein Alibi.
3: Kannst du für mich vielleicht einen Ingo überprüfen? Den Nachnamen weiß ich leider nicht.
2: Also alle Ingos am Bodensee, oder?
0: Wie kommst du auf Ingo?
3: Das ist ein Kursteilnehmer, der offensichtlich auf Katrin Delbrück steht. Das ist ein Kennzeichen. Überprüf doch mal, wem dieses Motorrad gehört.
2: Hm? So, dein Ingo heißt Ben. Tresco.

0: Otterbrück. Ich möchte Ihnen gerne sagen, dass es mir und meinem Sohn sehr, sehr leid tut, was Ihrem Mann zugestoßen ist. Mein Beileid. Frau Delbrück, Sie wissen, dass wir ein erhöhtes Angebot abgegeben haben. Und
1: stecken Sie sich Ihr Angebot sonst wohin?
0: Sicher. Es ist jetzt natürlich noch ein bisschen früh, aber ich denke in ein paar Tagen.
1: Scheren Sie sich zum Teufel.
2: Von mir nochmal, Katrin. Herzliches Beileid.
1: Du bist so ein Arschloch. Du schleichst dich hier ein, spionierst hier rum.
2: Wir sollten endlich zusammenfinden.
1: Zusammenfinden? Selma, hast du sie noch alle?
2: Bei diesen Bauvorhaben gibt es nur Gewinner.
1: Hau ab. Wenn du nicht sofort abhaust.
2: Besser, du nimmst mein Angebot an. Sonst mache ich dich fertig.
1: Julia?

0: Wird sie unterschreiben? Überrasch mich doch mal. Ben, nur einmal.
1: Ich mach die Frau platt. Die hat keine Chance. Die steht ab jetzt ganz allein da.

0: Das warst aber nicht du, oder?
1: Quatsch.
0: Ich bin jetzt ein paar Tage weg. Wenn ich wiederkomme, dann will ich gute Nachrichten. Ach, und Ben, solltest du das auch vermasseln, dann bist du dein schickes Büro hier gleich wieder los. Und dann suche ich mir einen Geschäftsführer, der mir gute Ergebnisse liefert und nicht nur Probleme macht.
2: Der gewünschte Gesprächspartner ist vorübergehend nicht zu erreichen.
3: Ben Tresco hier. Es ist mir egal, wie das Ziel am Ende erreicht wird, aber ich will, dass es jetzt über die Bühne geht. Erwarte sofortigen Rückruf. Fucking Mailbox.
4: Deine Zeugin hat Ben Tresco identifiziert.
5: Ach, dieser Mistkerl. Hat sich als Mitglied hier reingeschlichen, um den Feind auszuspionieren. Danke, Pirmin.
6: Sie haben sie offen bedroht.
5: Wir wissen jetzt, dass dein Mann sich mit Ben Tresco hier im Büro geprügelt hat.
6: Wieso verhaften Sie den Kerl nicht endlich?
5: Die Sicherung und Auswertung der Spuren, das dauert alles noch.
6: Katrin, ich mach mir Sorgen. Die sind gefährlich.
7: Und? Wie kann ich Ihnen helfen?
8: Wir sind hier, weil gegen Sie eine Anzeige wegen Nötigung vorliegt.
9: Katrin Delbrück hat ausgesagt, dass Sie sie bedroht hätten.
7: Ah, okay. Und warum sollte ich das tun?
9: Wo ist Ihr Vater, Herr Tresco?
7: Den braucht es jetzt nicht.
9: Wann schaut er denn wieder rein?
7: Sie sind taub oder was? Ich habe gesagt, den brauchen wir nicht.
6: Hey.
7: Ja, sehr gut. Mein Vater hat mir das Projekt Seniorenresidenz komplett übertragen. Wenn Sie also Fragen haben. Ich? Sonst noch was außer der bloßen Behauptung, ich hätte Katrin Delbrück bedroht?
9: Laut Kursplan waren Sie gestern zwischen 8 und 10 Uhr auf dem Gelände der Wassersportschule.
7: Wenn Sie es sagen.
9: Was haben Sie danach gemacht?
7: Ja, ich bin Motorrad gefahren, um mich abzureagieren.
9: Warum? War der besuchte Kurs so schlecht?
7: Nee, ich hatte Zahnschmerzen.
8: Zahnschmerzen? Mhm. Und haben Sie, was ist denn hier passiert?
7: Ja.
8: Hat Ihnen da jemand ins Gesicht geschlagen?
7: Ist beim Sport passiert.
8: Okay.
7: Und warum sind Pickel hier zu viel Milch getrunken?
8: Auch, mein Freund. Wenn du das warst, dann kriegen wir dich. Da hast du mein Wort drauf. Ist das angekommen?

0: Hast du die Skizzen an der Wand gesehen?
1: Ja. Wir haben von Anfang an so geplant, als würde ihnen das Grundstück von den Delbrück schon gehören.
0: Die scheinen sich ihrer Sache ganz schön sicher zu sein.
1: Ja, aber der Junge steht ganz schön unter Druck. Die wollen anfangen zu bauen und der hat immer noch keinen unterschriebenen Vertrag.
0: Ja, Fernbach? Natürlich, Herr Seidel. Was kann ich für Sie tun? Wie bitte? Herr Seidel, das muss ein Herr Seidel, beruhigen Sie sich bitte.
1: Probleme?
0: Meine Mutter wird verdächtigt, den Hund unseres neuen Nachbarn vergiftet zu haben.
1: Ach, du großer Gott.
0: Ich fürchte, ich muss mich da jetzt gleich mal drum kümmern.

0: So, vielen Dank. Und wenn Ihnen noch was einfällt, dann melden Sie sich bitte, ja?
1: Sie konnte nicht viel erkennen. Der hatte eine Sturmhaube auf. Dunkle Kleidung, mittelgroß, schlank.
0: Wir haben auch nichts erkannt.
2: Genau. Danke fürs Update, Julia. Natürlich sehen wir uns morgen. Mama? Was machst denn du da?
3: Na bitte. Alles frisch. Ich nehme an, du weißt Bescheid.
2: Ja. Unser neuer Nachbar, der Herr Seidel, hat mich angerufen.
3: Er hat mich Mörderin genannt. Und das von meinem Enkel.
2: Ach Mensch, Mama.
3: Und Niklas hat mich daraufhin voller Entsetzen angesehen und mich gefragt, wie ich so etwas tun konnte. Du glaubst das hoffentlich nicht auch.
2: Mama, deine Nerven lagen blank.
3: Ich bin tierlieb, verdammt nochmal.
2: Du, tierlieb. Und was war mit Knuddel?
3: Was denn für ein Knuddel?
2: Knuddel, mein Meerschweinchen. Der war keine 2 Monate bei uns, da hast du ihn im Streichelzoo ausgesetzt, bei den anderen Meerschweinchen.
3: Da hatte er doch viel mehr Freunde.
2: Du hättest ihm Freunde nach Hause holen können.
3: Und was ist mit meiner Tierhaarallergie? Und dass ich die ganze Zeit genießt habe?
2: Herr Vogel hatte keine Haare. Herr Vogel hatte Federn. Und kurz nach seinem Einzug stand die Käfigtür offen und das Fenster. Tschüss, Herr Vogel!
3: Das war wirklich ein Versehen.
2: Mama, wir machen alle mal Dinge, die uns hinterher leid tun. Und wenn du wegen dieses Hundes...
3: Nele, wirklich, Entschuldigung. Aber ich habe gestern Abend diesen Hundekuchen gebacken. Das wäre Mord. Vorsätzlicher, heimtückischer Hundemord. Und abgesehen mal davon, du glaubst doch nicht, dass ich in meiner eigenen Küche mit Gift hantiere. Seid ihr denn jetzt alle verrückt geworden? Der Herr Seidel ist im Orchideenzüchterverein. Und Frau Fenske ist da auch drin. Und wenn die das mitbekommt, dann wissen es alle. Nele, ich bin erledigt. Die halten mich doch jetzt alle für eine tierkillende Giftmischerin.
1: Schönen Feierabend.
4: Julia, komm noch mal bitte. Ich hab da was.
2: Was ist das?
4: Das sind die Anrufe, die Björn Richter in den letzten Tagen von seinem Bürofestnetz gemacht hat. Und mich irritieren da zwei.
1: Mit wem hat er telefoniert?
4: Tresco. Hier und hier.
1: Naja, Richter ist der Anwalt der Delbrücks. Er hat die Verhandlungen mit Manfred Tresco geführt.
4: Er hat nicht mit Manfred Tresco telefoniert, sondern mit dem Sohn. Das ist die Nummer von Ben Tresco. Wir haben 2 lange Gespräche geführt. Und zwar nachdem Delbrück die Verhandlungen abgebrochen und ausdrücklich untersagt hat.
1: Richter hat hinter Daniels Rücken weiterverhandelt?
4: Oder Ben Tresco hat versucht, den Anwalt zu kaufen?
1: Nee, dieser Björn Richter scheint mir eigentlich ziemlich loyal. Außerdem war er ja mit Daniel Delbrück befreundet. Und finanziell hat das bestimmt nicht nötig. Tschüss.
4: Tschüss.

0: Björn? Habe ich dich geweckt? Danke. Mittelprächtig. Sag mal, kannst du herkommen? Ich muss mit dir reden. Ja, und nimm den Vertrag gleich mit. Ich unterschreibe.
1: Ja, genau. Ich lasse den Leichnam gleich zu euch bringen. Das wäre toll, wenn ihr das heute noch dazwischen schieben könnt. Vielen Dank, ihr habt was gut bei mir.
2: Neuer Fall?
1: Nee. Immer noch die Hundeleiche, die meine Mutter verschuldet haben soll.
2: Und hat sie?
1: Natürlich nicht. Aber um ihren guten Ruf wiederherzustellen, Stichwort Orchideenzüchterverein, frag mich, muss ich ihre Unschuld jetzt durch ein pathologisches Gutachten feststellen?
2: Was? Ihr wollt den Hund obduzieren lassen?
3: Gestern Nachmittag.
1: Genau, wo Sie da waren.
2: Und sagen Sie jetzt nicht wieder rumgefahren, okay?
3: Doch, ja, rumgefahren. Genau. Ich bin einfach in der Gegend rumgefahren.
1: Wir müssen Sie bitten, uns zu begleiten.
3: Wozu?
1: Wir haben noch weitere Fragen an Sie.
3: Ich hab zu tun.
2: Okay, dann fragen wir halt Ihren Vater.
3: Also gut. Aber viel Zeit habe ich nicht.
1: Sie haben sich hinter dem Rücken der Delbrücks mit deren Anwalt Björn Richter getroffen. In dem abgelegenen, schlecht besuchten Hotelcafé. Ist das richtig?
3: Ja. Und?
1: Worum ging's bei dem Treffen?
3: Richter wollte für seinen Mandanten Delbrück weiterverhandeln.
1: Ohne dessen Einverständnis.
3: Er hoffte, einen so guten Preis herauszuhandeln, dass Delbrück doch noch einlenkt.
1: Ja, dazu kam es ja aber nicht.
3: Leider nein. Wir verhandelten noch inoffiziell, als Delbrück plötzlich
1: ermordet wurde.
3: Ja, der hängt da 100 Pro mit drin.
1: Ja, wir haben aber nichts gegen ihn in der Hand. Ist nun mal so. Viel länger können wir ihn jetzt so nicht mehr festhalten.
2: Er ist unser Täter. Er will verhindern, dass sein Vater von der Sache erfährt.
1: Der hat ein schlechtes Gewissen.
2: Und er hat panische Angst vor seinem Alten. Stellt euch mal vor, der Name Tresco wird mit einem Mord in Verbindung gebracht. Ich glaube, ich weiß, wie ich ihn knacken kann. Bis ja, Leiste mir die mal. Danke dir.

0: Wo ist Frau Fernbach?
1: Die kommt gleich. Die nimmt noch eine Aussage auf.
0: Okay, ich glaube, ich gehe jetzt besser.
1: Das geht leider nicht. Ich würde vorschlagen, Sie lassen sich schon mal einen Anwalt kommen.
0: Wovon reden Sie?
1: Ich will jetzt nicht vorgreifen, das wird Ihnen meine Chefin gleich erklären. Bitte schön.
0: Mit wem spricht denn Frau Fernbach da gerade?
1: Das darf ich Ihnen nicht sagen.
0: Mhm. Frau Fernbach redet da mit Björn Richter, stimmt's? Das ist Richter, der da gerade seine Aussage macht?
2: Ich bin froh, dass du dich zum Verkauf entschlossen hast.
3: Ich brauchte einfach Ruhe und ein bisschen Zeit zum Nachdenken.
2: Ja. Ja, das verstehe ich. Du wirst sehen, es ist die richtige Entscheidung für alle Beteiligten. Ich denke, Daniel hätte das auch so gewollt. Alles in Ordnung?
3: Ich glaube, ich kann das doch nicht. Es fühlt sich einfach falsch an, ganz falsch.
2: Herrgott! Katrin!
0: Egal, was er sagt, es stimmt nicht. Er war das. Er hat ihn umgebracht.
1: Er hat doch ein Alibi.
0: Ja, unmöglich, da muss er irgendwas gedreht haben. Das kann nicht sein.
2: Entschuldige bitte. Sorry, ich. Du siehst auch, meine Nerven liegen blank. Komm. Entschuldige. Lies dir das noch mal ganz in Ruhe durch und wenn du irgendwelche Fragen hast, dann erklär es dir.
3: Mit denen unter einer Decke?
2: Man kann dir einfach nichts vormachen. Ja, es stimmt. Die Summe in diesem Vertrag habe ich hinter Daniels Rücken ausgehandelt, der das natürlich nicht wollte.
3: Was kriegst du dafür?
0: Eine 500.000. Ich habe ihm die Provision aus dem Verkauf versprochen, wenn er die Delbrücks dazu bringt, endlich zu unterschreiben. Richter hat sich mit faulen Aktien verspekuliert. Er steht mit dem Rücken zur Wand. Er ist so kurz davor, alles zu verlieren, was er sich aufgebaut hat.
2: Ich habe es doch nicht für mich gemacht. Ich wollte euch einen Gefallen tun.
3: Hast du was mit seinem Tod zu tun?
2: Natürlich nicht.
1: Und die Geschichte soll ich Ihnen jetzt glauben, ja?
0: Ich konnte doch nicht ahnen, dass er ihn dann gleich umbringt.
3: Du warst das, der gestern versucht hat, mich mit dem Motorboot zu überfahren.
4: Das Boot, der Anschlag auf mich.
2: Auf euch wurde ein Anschlag?
4: Jetzt hör doch auf!
5: Björn Richter hat eine ganz banale Rufumleitung benutzt.
6: Also hat er nur seine Stimme in Alibi.
5: Er weckt den Anschein, als würde er vom Büro aus telefonieren, dabei benutzt er sein Handy.
6: Zwischen die Gespräche mit seinen Mandanten schiebt er mal schnell einen Mord.
2: Ich hab's Daniel immer wieder erklärt, dass er ausgesorgt hat, wenn er dieses scheiß Klitsche hier endlich verkauft.
4: Er war dein Freund!
2: Er war ein Idiot. Katrin! Katrin!
1: Katrin!
7: Unser Anwalt hat sich anscheinend ganz schön böse mit Aktiengeschäften überhoben. Er ist auch gerade aus seinem Yachtclub geflogen, weil er die Gebühren nicht mehr bezahlen konnte.
6: Soll er uns jetzt leid tun?
5: Das war ein Hilferuf von Katrin Delbrück. Wir müssen sofort dahin.
6: Permin, du besorgst bitte Haftbefehle gegen Björn Richter und Ben Tresco.
7: Alles klar.

0: Ein blöder Sturz und du liegst bewusstlos im Wasser. Sieht aus wie ein Unfall. Ist doch am Ende egal, wer diesen Scheißvertrag unterschreibt. Dann machen es eben deine Eltern.
1: Lassen Sie die Waffe fallen, Herr Richter. Das hat keinen Sinn.

0: Wie ich sehe, seid ihr über das Ergebnis der Obduktion schon informiert.
1: Dein Kollege aus der Pathologie hat angerufen.
2: Der Hund hat einen angeborenen Herzfehler.
0: Ist das der Herr Seidel da drüben? Dann hoffe ich mal, dass mit seiner Pumpe alles in Ordnung ist. Oma treibt ihm gerade mächtig den Puls nach oben. Hast du dich schon entschuldigt?
1: Klar.
0: Gut. Hast du ihr das wirklich zugetraut?
2: Du sagst doch immer, im Grunde könnte jeder von uns zum Mörder werden.
3: Nochmal vielen Dank.
0: Außer Oma. Die bricht bloß Herzen.
3: Schaffen Sie sich wieder nur da.

0: willst du denn hier, du?
1: Raus mit dir! Raus! Spinnst du, oder?
2: Hau ab hier! Hau ab!
1: Verpiss dich doch!

0: Du bist ja nicht zu fassen.
1: Jetzt reg dich mal ab, Paul.
2: Weißt du, das Schlimmste ist, dass wir für Ruhestörungen gar nicht zuständig sind.
1: Du kannst ja um die Zeit mal beim Ordnungsamt anrufen und dich beim Anrufbeantworter beschweren.
2: Sind wir die Einzigen, die nachts arbeiten, oder was?
1: Selbst wenn die kommen würden, bei Stress rufen die uns dann wieder.
2: Ich geh mal zu den Leuten, ja? Schönen guten Abend. Wo ist denn der Radaubruder? Wissen Sie nicht? Wissen Sie das?

0: Na? Hast du gefunden, was du gesucht hattest?
1: Ja, ich denk schon.
2: Alles voll verstaubt. Boah, ist normal. Kannst du mir nicht einfach kurz erzählen, was bei den Firmen so los war? Sagen wir mal, die letzten 100 Jahre?
0: Für wie alt hältst du mich?
2: Diese Projektarbeit nervt total.
0: Familie nervt nie.
2: Doch. Was haben die denn mit mir zu tun? Die sind schon alle ewig tot.
0: Sehr viel sogar.
2: Was ist denn das?
0: Zeig mal her. Ein Wappen? Das ist ja lustig.
1: Das hier muss es sein.
3: Hallo? Kommen Sie mal an Deck, bitte. Hier ist die Polizei. Hallo? Spieltoter Mann.
4: Ja, hoffentlich spielt er es nur. Die Leute hier haben mir erzählt, ihr wäre ein Monster am Anleger gewesen.
3: Ein Monster?
4: Ja. Oder ein großes Tier mit Hörnern. Konnte keiner genau sagen, weil niemand hat sich rangetraut.
3: Hier, guck mal. Das könnte von einem Tier mit Hörnern sein.
4: Das ist Ziegenfell.
3: Und das siehst du sofort?
4: Nee, das spüre ich. Ich bin allergisch darauf. Hier, pack rein. Boah.
3: Wir kommen jetzt an Bord. Hallo?
2: Ach.
3: Ist alles in Ordnung?
5: Ja, halb so wild. Nur ein paar Kratzer.
3: Brauchen Sie Hilfe?
5: Nee.
3: Was ist denn passiert?
5: Ja, ich weiß nicht, der war...
3: Was war da?
5: Tut mir leid.
4: Oha! Was ist denn hier passiert?
5: Nichts.
4: Danach sieht's aber nicht aus. Haben Sie doch nicht selber angestellt, oder?
3: Ihre Nachbarn haben ausgesagt, dass hier jemand eingedrungen sein soll.
5: Jo. War wahrscheinlich ein Penner, der was zum Futtern gesucht hat oder zum Schlafen.
3: Möchten Sie Anzeige erstatten?
5: Ach Quatsch. Wozu denn das? Bringt doch niemand was. Sie haben Arbeit damit. Ich bleib trotzdem alleine mit dem Chaos hier.
3: Sicher?
5: Naja.
3: Gut, ich bräuchte trotzdem mal kurz Ihren Ausweis. Und hier, falls Sie sich's anders überlegen. Guten Morgen.
2: Guten Morgen.
3: Was macht ihr denn hier?
2: Das sind Hausaufgaben.
0: Wir betreiben Ahnenforschung.
3: Gemeinsame Hausaufgaben. Mama, ist das nicht dein Großvater?
0: Nein, das ist der Urgroßvater Wilhelm Fehrenbach.
2: Aber ja. Ein echter Ritter, voll mit Wappen und so.
0: Ja, aber ich bin mir nicht ganz sicher, ob der wirklich zu unserem Zweig der Fehrenbachs gehört. Aber es ist spannend.
3: Toll. Ich muss jetzt zur Arbeit und du solltest dich auch langsam mal aufmachen.
2: Mama, das ist viel mehr als nur so eine blöde Sache für die Schule. Das ist unsere Familie, unser Stammbaum. Kann ich nicht erst zur Zweiten gehen? Ist gerade voll spannend.
3: Netter Versuch. Ab in die Schule.
0: Gibst es mir bitte mal?
3: Danke.
0: Bis nachher.
2: Tschüss, Oma.
3: Hat der Typ von gestern, dieser Achim Tilger, sich gemeldet?
6: Bei mir nicht.
3: Okay, irgendwie glaube ich ihm die Geschichte vom geheimnisvollen Unbekannten nicht.
6: Ja.
4: Wenn ich will, der hat schon.
3: Genau so.
6: Danke. Wir haben eine Meldung über ein totes Tier, das im Wasser treiben soll.
7: Hast du die Koordinaten?
6: Ja.
7: Was soll das für ein Tier sein?
6: Ein großes.
4: Das wird doch wohl nicht unsere große böse Ziege sein.

Sieh mal einer an. Familie Fehrenbach und der Adel. Wer hätte das gedacht? Erfahren Sie mehr über Ihre Familie. Genealogie preiswert. Sie verlangen Geld von mir für mein eigenes Wappen.

0: Das ist definitiv kein Tier.
1: Nein, das ist ein Häs.
0: Was?
1: Ein Fasnet-Kostüm vom Verein der Konstanzer Teufelskerle. Mein Onkel ist ein Mitglied.
0: Okay. Gott sei Dank ist das Ziegenfell nass. Das könnte ich echt nicht auf dem Boot sein.
1: Was?
0: Ich habe eine Allergie dagegen.
1: Okay, hilf mir mal.
0: Ja. Das glaube ich ja nicht. Das ist dieser Typ von gestern Abend, das ist Achim Tilger. Kennst du den?
1: Nee.
2: Spitzenlage, Wasserschutzpolizei. Ich hatte vorhin schon mal angerufen wegen Achim Tilger. Ich brauche alles. Alle Informationen, die reinkommen. Sofort zu uns, ja? Danke.
3: Wann sind Julia und Paul wieder hier?
2: Müssten eigentlich gleich wieder da sein. Also, der Tote wurde von Paul als Achim Tilger aus Konstanz identifiziert.
3: Achim Tilger?
2: Ja, der ist auch schon auf dem Weg in die Rechtsmedizin. Wir wissen mittlerweile auch, aus welchem Fastnet-Verein das Kostüm ist. Und die Todesursache laut erster Leichenschau ist Tod durch Ertrinken ohne erkennbare Fremdeinwirkung.
3: Eher Unfall oder Suizid?
2: Schwer zu sagen. Aber ich habe dafür gesorgt, dass sie die Obduktion heute schon machen, dann wissen wir es sicher. Es gibt nämlich was, was da nicht reinpasst. Keiner aus einem Fastnet-Verein würde sein Häs jemals außerhalb der Saison anziehen. Das macht man einfach nicht. Das stand auch in der Vereinsstatute, die ich gelesen habe.
3: Gut, ruf mal Julia und Paul an. Die sollen gleich zu diesem Verein fahren. Vielleicht kriegen sie heraus, wo es her hatte.

0: Hallo Julia, na? Was führt dich her? Grillst du nachher mit uns?
1: Es ist leider dienstlich. Mein Kollege Paul Schotz, mein Onkel Gregor Daxer.
2: Hallo, servus.
0: Kann ich euch helfen?
2: Ja, wir würden ganz gern mit jemandem vom Vorstand sprechen.
0: Was ist denn los? Ist was passiert?
1: Ist Uli da?
0: Ja, der ist drüben im Vereinshaus. Kommt aber gleich.
1: Uli Albrecht ist der erste Vorsitzende seit ewig.
2: Und den kennst du gut?
1: Ja, auch ungefähr seit ewig.
0: Kann mir jetzt mal jemand sagen, um was es geht?
1: Kennst du Achim Tilger?
0: Ja, das ist einer von uns. Hat er was ausgefressen?
2: Er ist tot.
0: Wie? Einfach so. Uli, der Achim ist tot.
3: Was? Das kann doch nicht wahr sein.
2: Doch, wir haben vorhin seinen Leichnam aus dem Wasser geborgen.
3: Und wieso kommen Sie da zu uns?
1: Er hatte sein Häs an.
3: Wie bei der Brigitte.
2: Was meinen Sie?
3: Ja, das war so vor 15, 16 Jahren. Sie hatte ziemlich große Probleme in der Ehe, Schulden. Und dann hat sie Tabletten genommen und die war auch...
2: In ihrem Kostüm?
3: In ihrem Häs, ja.
0: Ja, so haben Sie sie damals gefunden.
2: Aber ich verstehe nicht, warum in dem Häs?
3: Ja, Brigitte, für die war das ja alles. Der Verein, die Tradition, das letzte bisschen Lebensfreude. Vielleicht wollte sie damit zum Ausdruck bringen, wofür sie gelebt hat.
1: Und war das für Achim Tilger auch alles, wofür er gelebt hat? Der Verein?
2: Hatte er Probleme? Beziehungsstress, Schulden, irgendwie sowas?
0: Er hat nie über Probleme gesprochen. Mit keinem von uns.
3: Wir kennen ihn eigentlich nur gut gelaunt. Aber vielleicht war das ja seine Art, was zu verbergen.
2: Suizid in einem Gorilla-Kostüm. Ich verstehe das nicht.
1: Teufelskostüm, Paul.
2: Naja, du weißt ja, was ich meine.
1: Naja, die sind ja halt alle ziemlich eng. Und wenn es diesem Tilger wirklich so viel bedeutet hat wie den anderen,

0: Schauen wir mal, ob Gregors Ex-Frau hier ist. Die kümmert sich um die Kostüme. Die ist wahrscheinlich im Lager.
1: Wie? Du meinst einen Raum voller Ziegenfell?
0: Naja, die Werkstatt eben.
1: Ich warte hier, okay?
0: Alles klar. Weichei.
1: Weichei? Sag mal, geht's noch? Das ist nicht lustig, Julia. Weichei.
2: Ich kann's gar nicht glauben. Achim hätte doch was gesagt, wenn es ihm so schlecht gegangen wäre. Das macht man doch so, oder? Dass man wenigstens mit seinen besten Freunden darüber spricht.
0: Nicht immer. Leider. Tilga war hier sehr beliebt, meint Uli.
2: Ja, war er.
3: Bei allen?
2: Ja. Warum fragst du?
0: Weil ich nach einem Motiv suche.
2: Für was?
0: Sein Tod. Wenn hier irgendjemand sein Häs abholt, wird es irgendwo vermerkt?
2: Nein, wir führen keine Liste. Dass die hier mottenfrei und trocken lagern, das ist ein Service für die Mitglieder, aber keine Pflicht.
0: Und wann Tilga seins abgeholt hat, das weißt du auch nicht zufällig.
2: Nein. Ist das wichtig?
0: Vielleicht. Falls sonst ein Häs fehlt, wüsstest du das?
2: Nein, das ist ein Kostüm. Keine Waffe. Da muss man kein Protokoll führen.
0: Er ist außerhalb der Saison in seinem Häs gestorben. Das muss doch einen Grund haben.
4: Sind die Abduktionsergebnisse da?
5: Nein, aber was von der KTU? Das Haar, was ihr auf Tilgas Boot gefunden habt, das ist identisch mit den Haaren von dem Kostüm, in dem er gefunden wurde.
4: Was sagt uns das?
5: Naja, dass er mit dem Kostüm auf seinem Boot war. Du meintest doch, dass die Zeugen da irgendwas von einem Tier mit Hörnern erzählt haben. Es war wahrscheinlich er. Vielleicht hat er den Überfall auf sich nur vorgetäuscht.
4: Ja, und sich selbst geschlagen?
5: Ja, das geht schon.
4: Ja, aber das müssten wir bei der Obduktion doch feststellen können.
5: Gut, dann mache ich da nochmal Druck.
4: Ich verstehe auch nicht, warum sollte jemand einen Überfall auf sich selber vortäuschen?
5: Das müssen, glaube ich, leider wir rausfinden.
6: Oma, bin wieder da.
7: Gut.
6: Und, was Neues rausgefunden?
7: Leider nein. Obwohl ich alles aufbewahrt habe. Und meine Mutter auch. Und deren Mutter. Aber ich komme leider nicht weiter.
8: Lass uns im Internet suchen. Da findet man alles.
7: Tja, wenn du dafür bezahlst, ich zeig dir mal was.
8: 380 Euro? Das ist ja heftig. Aber wenn die haben, was wir suchen, dann lohnt sich das doch, oder?
7: Ich weiß nicht. Das ist viel Geld.
8: Oma, stell dir vor, ich könnte der Nachfahre von einem echten Ritter sein.
7: Überzeugt. Ich zahl's.
8: Danke. Sowas hätte Mama nie gemacht.
7: Falls du noch nach einem Grund suchst, warum Omas die beste Erfindung aller Zeiten sind, dann hast du ihn gefunden. Dann wollen wir doch mal sehen.
1: Also, wenn man Tilgas Vereinskameraden fragt, dann muss er der tollste Mensch der Welt gewesen sein. Super nett, super höflich, super freundlich. Gibt's doch gar nicht.
4: Vielleicht ja doch.
1: Ach komm, so beliebt ist niemand.
0: Ja, anscheinend schon.
1: Gab's denn noch ein Leben neben dem Verein? Familie, Frau, Freunde, was auch immer?
4: Nichts. Fehlanzeige. Keine Frau, keine Kinder. Eltern sind auch schon tot. Der Verein war wirklich sein Leben. Offiziell war er Geschäftsmann, allerdings kein erfolgreicher. Hat insgesamt 7 Firmen gegründet, alle 7 in den Sand gesetzt. Lebte zuletzt allein auf seinem Boot, wovon weiß keiner.
1: Ja, aber das ist doch schon mal ein Grund, depressiv zu werden.
4: War er ja vielleicht auch. Hat sich nicht getraut, darüber zu sprechen.
0: Kann sein. Ein finanzieller Abschutz wäre ein mögliches Motiv für einen Selbstmord. In dem Verein sind die meisten relativ wohlhabend.
4: Was weißt denn du über den Verein?
0: Als Kind fand ich es immer ganz lustig mit meinem Onkel und meiner Tante. Ich war seit Jahren nicht mehr da. Die sind halt alle sehr speziell.
5: Ich kann aufhören zu spekulieren. Es war kein Suizid, eindeutig Mord. Laut Labor und Rechtsmedizin ist Tilga ertränkt worden, also gewaltsam unter Wasser gedrückt worden, gibt auch schöne Kampfspuren davon. Und dann posthum in dieses Kostüm gesteckt. Okay, was heißt das? Der Täter schlägt Tilga zuerst zusammen, dann wird er gestört.
4: Genau, weil jemand die Polizei gerufen hat. Dann ist er abgehauen, hat gewartet, bis wir weg sind, kommt zurück und bringt die Sache zu Ende.
0: Warum macht der Täter sich die Mühe, eine Leiche in ein Häss zu stecken?
1: Damit es wie die Selbsttötung eines überzeugten Vereinsmitglieds aussieht.
4: Ja, oder um überhaupt erst die Spur zu dem Verein zu legen. Ist ja nicht gesagt, dass der Mörder und der, der ihm dieses Kostüm angezogen hat, dieselbe Person ist.
0: Ich muss noch mal mit dir reden.
3: Ohne Uniform.
0: Privat. Eigentlich dürfte ich dir das gar nicht erzählen, aber Tilger ist ermordet worden.
3: Was? Von wem?
0: Ich habe gehofft, dass du mir dazu vielleicht was sagen kannst.
3: Ich?
0: Gregor, wenn hier irgendetwas ist, was ich wissen müsste, dann sag es mir, bevor es meine Kollegen rausfinden. Die werden dir genau die gleichen Fragen stellen.
3: Ich weiß nicht, worauf du hinaus willst.
0: Kein Mensch wird von allen geliebt.
3: Hast du recht. Aber Achim mochte hier wirklich jeder. Er war vielleicht ein Angeber, hat immer geprahlt, dass er hier Geld macht und da, aber er hat sich eingesetzt. Er wollte sogar kandidieren bei der nächsten Vorstandswahl. Das war es nicht, was du hören wolltest, oder?

0: Darf ich vorstellen? Franz von Fehrenbach.
1: Mit V. Das F kam erst viel, viel später.
0: Ja, Franz war mein Urahne. Ein adliger Großgrundbesitzer aus dem Kreis Villingen.
2: Wieso ging das so schnell?
0: In der Chronik wird er als Wohltäter und Ehrenmann geführt.
1: Stell dir vor, Franz hat eine Enkelin, die Omas Großmutter war.
0: Ja, wenn man ein bisschen Zeit und Leidenschaft investiert.
2: Zeit und Leidenschaft. Du hast dafür bezahlt.
0: Wie kommst du denn darauf?
2: Mama, ich kenne dich. Ihr habt irgendeiner windigen Firma im Internet Geld in den Rachen geworfen und ihr beide glaubt den Quatsch auch noch.
3: Adliger, ein Wohltäter, ein Ehrenmann. Ach Mensch, Kinder, das ist doch das, was alle hören wollen.
2: Niemand möchte wissen, dass seine Vorfahren Pferdeäpfel geschaufelt haben.
3: Nein, nein, das muss schon ein Graf sein. Mindestens.
2: Diese Leute haben euch innerhalb von Stunden einen kompletten Stammbaum geschickt. Das können die meiner Ansicht nach nur, weil sie sich ein Märchen ausdenken und wahlweise Namen einsetzen.
0: Dann mach's doch besser, wenn du so klug bist.
2: Mama, ich bin sicher, ich könnte die Wahrheit rausfinden. Aber das dauert und außerdem klingt das dann nicht so gut wie die Sache mit dem Grafen. Aber es wäre wenigstens unsere echte Familiengeschichte.
0: Na, da bin ich ja gespannt.
4: Also, eure Befragungen haben jetzt auch nichts ergeben.
5: Gar nichts mehr.
6: Guten Morgen.
4: Morgen.
5: Hi.
6: Gibt's was Neues?
4: Nee. Die Durchsuchung von Tilgas Boot hat jetzt nichts zutage gebracht, was einen Einbruch oder sowas rechtfertigen würde. Oder wenn was da war, ist es jetzt weg.
6: Und sonst?
4: Ich warte jetzt auf die Verbindungsdaten von Tilga und die Kollegen befragen Zeugen in der Marina.
6: Gut.
4: Was machst du?
7: Die Familienehre retten.
6: Was?
7: Es gibt einen passwortgeschützten Bereich auf der Vereinswebsite. Da können Mitglieder sich austauschen, diskutieren, lästern. Keine Ahnung, ich habe gedacht, vielleicht finden wir da etwas über Tilga, was uns hilft.
8: Und deiner Familie?
7: Ich bin mir sicher, dass mein Onkel und seine Ex-Frau nichts damit zu tun haben. Jetzt brauche ich nur noch Beweise.
4: Und du hast da einfach so einen Zugang gekriegt?
7: Nee, aber da Passwörter häufig private...
8: Kannst du sie super leicht erraten, schon klar. Und klappt es?
7: Nee, bis jetzt leider nicht.

0: Ja, hallo, Nele Fehrenbach, Wasserschutzpolizei Konstanz. Ich bräuchte eine Namensrecherche. Gut, der Name ist Fehrenbach, F-E-H. Ja, genau wie meiner, ja. Okay, ich lasse bei der Weihnachtsfeier ein paar Bierchen springen. Ja, auch das. Dankeschön. Und geht so weit zurück, wie ihr könnt, ja? Vielen, vielen Dank. Tschüss.
1: Jetzt gibt's doch was. Wir sind gerade im privaten Vereinschat von diesen Teufelskerlen. Da ist erstmal nur das übliche Getratsche und noch mehr Bestätigung, wie beliebt dieser Tilger war. Also ich glaube, die Wahl zum Vorsitzenden stand wirklich schon fest. Aber da ist auch das hier.
0: Das ist Tilger. Und wer ist die Frau?
2: Nadine Löwenstein, die Ex-Frau von meinem Onkel. Ich habe gerade gestern noch mit ihr geredet.
0: Das heißt, Tilger hat deinem Onkel die Frau ausgespannt.
2: Sieht so aus. Als Nadine Gregor verlassen hat, ist für ihn die Welt zusammengebrochen. Der war am Boden zerstört. Die Scheidung und das alles, das hat ihn unglaublich mitgenommen. Wir hatten richtig Angst um ihn. Haben aber nie rausgefunden, mit wem sie ihn betrogen hat.
0: Das klingt für mich nach einem richtig guten Motiv.
1: Aber es gibt ein Aber.
0: Welches?
2: Naja, das Ganze ist über 3 Jahre her. Und Nadine und Gregor kommen mittlerweile auch wieder gut miteinander klar. Das mit Tilger hat wohl auch nicht so lange gedauert. Aber das, was mich fertig macht, ist, ich habe mit den beiden geredet und weder sie noch er haben das mit auch nur einem Wort erwähnt. Ich frage mich halt, warum.
0: Ja, das werden wir uns erklären lassen.
2: Ich komme mit.
0: Nee, auf gar keinen Fall. Permin kommt mit. Julia, erstens glaube ich nicht, dass sie dir jetzt mehr sagen würden. Und zweitens will ich nicht riskieren, dass man uns Befangenheit vorwerfen kann, falls es ernst wird.
2: Du denkst nicht wirklich, dass mein Onkel etwas damit zu tun hat.
0: Es gilt die Unschuldsvermutung, wie immer.

0: Hallo, Herr Daxa.
1: Tag. Ach, kommt jetzt die Polizei extra noch mal vorbei, um mich zu stalken?
0: Ist natürlich Ihre Sache, wie Sie unsere Mordermittlungen nennen. Aber jetzt beantworten Sie uns bitte ein paar Fragen. Sie haben uns was verschwiegen.
1: Ja, ich war mal sauer auf Achim. Ich habe sogar nächtelang wach gelegen und ihn in Gedanken umgebracht, auf 1000 verschiedene Arten. Ist das strafbar?
0: Reden wir von vorletzter Nacht.
1: Sie ziehen das echt durch. Sie wollen mir wirklich unterstellen, dass ich nach über 3 Jahren auf einmal den Ex von meiner Frau, die nicht mal mehr meine Frau ist, dass ich den auf einmal umbringe?
0: Wo waren Sie?
1: Im Bett. Alleine. Wie Sie ja sicher auch inzwischen wissen, bin ich nicht wieder verheiratet.
2: Ihnen ist klar, dass das kein besonders gutes Alibi ist, ne?
1: Wo waren Sie denn in der Nacht? Ich brauche kein Alibi, weil ich schon ewig keine Wut mehr auf Achim hatte. Das ist vorbei. Schwamm drüber.
0: Ihre Scheidung hat Sie damals ziemlich mitgenommen, oder?
1: Sagt wer? Ach, ich kann es mir schon denken. Egal, ja. Ich war am Ende. Ich habe sogar angefangen zu saufen. Aber vielleicht hat Ihre Quelle ja auch erwähnt, dass es mir längst wieder gut geht.
0: War Ihre Ehe eigentlich die einzige, die dem Charme des Achim Tilger zum Opfer gefallen ist? Oder gab es da noch andere Vorfälle?
1: Nicht, dass ich wüsste. Aber Achim war schon einer, der wusste, wie man die Damen einwickelt.
3: Mein Onkel hat noch nie gerne über private Dinge gesprochen. Das war ihm wahrscheinlich einfach sehr unangenehm. Ich kann mir nicht vorstellen, dass er nach 3 Jahren so plötzlich durchdreht.
0: Er hat zwar kein Alibi, aber ja auch irgendwie kein Motiv, zumindest nicht mehr.
4: Das ist echt schade. Weil es absolut keine Zeugen gibt, die irgendwas gesehen oder gehört haben. Ich habe mindestens 50 Leute befragt, in einem Umkreis von 1 Kilometer rund um den Liegeplatz. Absolut nichts.
2: Also die Verbindungsdaten von Tilger sind auch irgendwie ziemlich nutzlos. Er hat zwar mit ein paar Vereinsmitgliedern telefoniert, aber nicht in der Nacht.
0: Hat die Webseite noch irgendwas hergegeben?
3: Nur, dass Hilger als Nachfolger von Uli kandidiert hat. Und das war anscheinend auch allen recht so.
0: Gab es einen Gegenkandidaten?
3: Mhm. Nadine Löwenstein. Meine Tante.
2: Glaubst du, das ist ein Motiv?
0: Ich glaube, dass wir weitersuchen müssen. Kommst du, Julia?

0: Mord? Das ist... Das halte ich für vollkommen ausgeschlossen, also dass jemand von uns damit zu tun hat.
1: Angesichts der Tatumstände müssen wir genau